0: Die vom EuroHPC geförderten Computersysteme werden unter anderem beim Training europäischer KI-Anwendungen eingesetzt. Das Wetter. In der Nacht im Küstenumfeld und im Osten weitere Schauer langsam nachlassend, sonst gering bewölkt, teils klar und weitgehend niederschlagsfrei. Temperaturrückgang auf 15 bis 10 Grad. Am Tage im Norden Schauer und an der See vereinzelt Gewitter, in der Mitte und an den Alpen nur selten Schauer, sonst heiter bis wolkig und meist trocken, 20 bis 26 Grad, mit den höchsten Werten an Oberrhein und Donau. Die weiteren Aussichten am morgigen Mittwoch in Nordseenähe schauerartiger Regen mit vereinzelten Gewittern, sonst Wechsel von Sonne und Wolken und weitgehend trocken, 19 bis 26 Grad, das waren die Nachrichten.
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2: Fast 200 Jahre hat es schon auf dem Buckel, das Instrument des Jahres 2026. 1829 wurde das Akkordeon in Österreich patentiert, viel natürlich vor allem aus der Volksmusik bekannt, aber auch im Jazz hat es durchaus schon von sich reden gemacht. Von französischen Auswanderern wurde es mit nach New Orleans gebracht und in die dortige Musikszene integriert. In Europa hat es einen ganz eigenen Klang geprägt. Gerade Frankreich wurde zu einer wahren Hochburg des Akkordeon-Jazz. Schon damals in der Band von Django Reinhardt, aber dann vor allem auch später durch Innovatoren wie Richard Galliano und zuletzt Vincent Perani, die aus diesem Instrument ja wirklich alles rausholen. Selbst Dinge, die man so eigentlich gar nicht für möglich halten würde. Das Akkordeon im Jazz, unser Thema jetzt in der kommenden Stunde hier im Deutschlandfunk Kultur. Mein Name ist Vincent Neumann. Schön, dass Sie mit dabei sind.

Ja, man hört es immer wieder klappern, man hört es atmen, vorhin eben im Stück drin, den Balg des Akkordeons. Es ist ein sehr lebendiges Instrument, sagt Vincent Perani, der all diese Möglichkeiten und Eigenheiten des Akkordeons ja nutzt wie kaum ein anderer in der Jazzmusik. Rein technisch ist es eigentlich ein Blasinstrument, bei dem der Luftstrom mittels Durchschlagzungen unterbrochen wird. Rechts eine Art Klaviertastatur, auf der Melodien gespielt werden können. Links liegen die Knöpfe für Akkorde. Also da hat man natürlich eine Menge Möglichkeiten. Man kann Melodien spielen, aber auch Akkorde. Dazu kann man dieses Klappern und Pumpen auch perkussiv nutzen. Andere Künstler, wie zum Beispiel der Italiener Simone Sanchini, gehen mit ihren Experimenten noch weiter, lassen sich die Instrumente umbauen, um zum Beispiel anstelle der klassischen Dreiklänge auch andere Akkorde nutzen zu können. Geht nicht, gibt's nicht. Das ist tatsächlich auch ein Grundmotto bei Vincent Perani, der aus seinem Akkordeon eigentlich alles rausholt, nur nicht diese typischen, vielleicht etwas altbackenen Akkordeonklänge, die man oft hört. Ganz wichtig aber natürlich auch die Kombination mit anderen Klängen. Hier zum Beispiel auf seinem Album Living Being 4, das Zusammenspiel mit E-Piano bzw. Fender Rhodes und dem Sopransaxophon von Émile Parisien. Gerade das mischt sich wirklich großartig mit dem Klang des Akkordeons, finde ich.

Hector Piazzollas Libertango. Damit machte der Argentinier in den 1970er Jahren das Bandoneon weltweit bekannt. Ja, das Bandoneon, ein entfernter Verwandter des Akkordeons, wenn man so will, einige Jahre später, Mitte des 19. Jahrhunderts in Deutschland entwickelt. Das hier war aber natürlich das echte Akkordeon, das wir gerade gehört haben. Vincent Perani gemeinsam mit Wolfgang Hafner, Lars Danielsson, Christopher Dell und Simon Ausländer. Hat schon einen etwas anderen Klang, aber eben auch ganz andere technische Möglichkeiten. Das Akkordeon, das ja aktuell das Instrument des Jahres ist. Ein Instrument, das es mittlerweile in ganz unterschiedlichen Formen und Bauweisen gibt. Chromatisch, diatonisch, elektronisch und digital. Und was es da nicht alles gibt, ich kenne mich da tatsächlich nicht besonders gut aus. Ich als Hamburger kenne das ja noch als Schifferklavier, auf dem einem Hafen dann die Seemannslieder nahegebracht wurden, ob man nun wollte oder nicht. Aber es gibt natürlich schier unbegrenzte Möglichkeiten für ein solches Instrument, nicht zuletzt eben im Jazz. Man muss sich nur trauen und kreativ werden. Und einer, der dort wirklich Pionierarbeit geleistet hat, das ist der Franzose Richard Galliano, mittlerweile 75 Jahre alt. Anfang der 80er, mit Anfang 30, wurde er so ein bisschen von Astor Piazzolla unter die Fittiche genommen, der ihm riet, diesen amerikanischen Stil abzulegen und sich auf seine französische Herkunft zu besinnen. Schaffe einen Musette-Neuve-Stil, wie ich den Tango Nuevo erfunden habe. Das war seine Ansage. Und das hat er dann auch mehr oder weniger gemacht. Richard Galliano wurde über die Jahre zu vielleicht dem wegweisenden Jazz-Akkordeonisten.

Ja, manchmal hat so ein Akkordeon noch fast was Sakrales. Er spielt aber eigentlich die großen Melodien, virtuose Jazzläufe, auch diese rhythmischen Elemente. Richard Galliano nutzt die ganze Bandbreite des Akkordeons und genau das macht ihn eben zu einem der spannendsten und innovativsten Vertreter seines Faches, obwohl es natürlich auch nicht so richtig viele Akkordeonisten und Akkordeonistinnen im Jazz gibt, zumindest im Vergleich zu anderen Instrumenten. Es ist eine Nische, aber eben eine unglaublich interessante, gerade hier in Europa, mittlerweile auch durchaus etabliert durch Künstler wie eben Vincent Perrani oder Richard Galliano. Das Akkordeon, Instrument des Jahres 26.

Auch in den USA ist das Akkordeon natürlich angekommen. In New Orleans, Louisiana, brachten es die französischen Einwanderer mit. Aber auch Immigranten aus dem Osten von Europa hatten natürlich gelegentlich solche Instrumente dabei. Oder brachten zumindest die Tradition mit, auch in späteren Generationen. Guy Klusewek zum Beispiel ist gar nicht so leicht auszusprechen, der Name. Und auch wenn es die Amerikaner wieder anders aussprechen als im Original. Er war der Sohn slowenischer Einwanderer, geboren 1947 in New York City, gestorben im letzten Jahr an den Folgen einer langwierigen Krebserkrankung. Er sicherlich einer der technisch besten Akkordeonisten, auch immer auf der Suche nach neuen Klängen und Spielweisen. Und er hat eben die Tradition seiner Vorfahren, auch Polka- und Balkanmusik, aufgegriffen und weitergeführt in Richtung Jazz und Avantgarde, zum Beispiel auch mit John Zorn und Bill Frisell zusammengearbeitet. Hier hören wir ihn jetzt noch mit der Dave Douglas Group und dem Stück Charms of the Night Sky bis zu den Nachrichten um drei hier im Deutschlandfunk Kultur.

0: Krankenkarenztage eingeführt werden. Derzeit sei der Krankenstand in Deutschland insgesamt zu hoch. Zuvor hatte Bundesarbeitsministerin Baas die Pläne der schwarz-roten Koalition zur Einführung einer verpflichtenden Krankschreibung ab dem ersten Tag in Frage gestellt und erklärt, man sollte sich schon noch einmal fragen, ob das sinnvoll sei. Auch müsse es aus ihrer Sicht etwa eine Ausnahme für tarifgebundene Unternehmen geben, die bereits eigene Regelungen vereinbart haben. Bei einem Besuch in Sachsen-Anhalt hat Bundeskanzler Merz erneut vor einem Sieg der AfD bei der Landtagswahl am Sonntag gewarnt. Sachsen-Anhalt dürfe kein Experimentierfeld für Wutbürger werden, sagte der CDU-Vorsitzende bei einem gemeinsamen Wahlkampfauftritt mit CDU-Ministerpräsident Schulze in Quedlinburg. Merz wiederholte auch seine Warnung vor den wirtschaftlichen Folgen, falls das Bundesland nach der Wahl nicht mehr regierbar sein sollte oder die AfD dort die absolute Mehrheit erziele. Zuvor hatte Merz am CDU-Wahlkampf im Ostseebad Kühlungsborn in Mecklenburg-Vorpommern teilgenommen. Dort wird am 20. September ein neuer Landtag gewählt. Bei einem Spaziergang auf der Strandpromenade mit CDU-Spitzenkandidat Peters wurde Merz von Passanten zum Teil ausgepfiffen und beschimpft. Ein anschließend geplantes Pressestatement wurde ohne Begründung abgesagt. Der ehemalige französische Premierminister Balladur ist im Alter von 97 Jahren gestorben. Das teilte Amtsinhaber Le Cornu in Paris mit. Er bezeichnete Balladurs politischen Weg als eng verknüpft mit 50 Jahren der 5. Republik in Frankreich. Balladur sei zudem stets eine führende Persönlichkeit in der Gesellschaft gewesen. Seine Familie kündigte eine Trauermesse im engsten Familienkreis an. Der konservative Balladur war von 1993 bis 1995 letzter Premierminister unter dem sozialistischen Präsidenten Mitterrand. Während seiner Amtszeit setzte er sich für die Privatisierung staatlicher Unternehmen ein. Im Zuge seiner Präsidentschaftskandidatur 1995 entstanden Vorwürfe der illegalen Wahlkampffinanzierung. Der Büroleiter Balladurs und ein Parteifreund wurden Jahre später zu mehrjährigen Haftstrafen verurteilt. Balladur selbst wurde freigesprochen. Für die Online-Plattform ChatGPT gelten bald strengere Jugendschutzregeln in der EU. Auslöser ist die Nutzerzahl des US-Dienstes, der die Schwelle von 45 Millionen pro Monat überschritten hat. Damit gilt ChatGPT als sehr große Online-Plattform und unterliegt in der Folge zusätzlichen Regeln des Europäischen Digital Services Acts. Unter anderem muss der Betreiber stärker gegen die Verbreitung illegaler Inhalte vorgehen und Minderjährige besser schützen. Dasselbe gilt auch für die Plattformen Reddit und Roblox, die ebenfalls die 45 Millionen Marke überschritten haben. Sie haben nun nach Angaben der Europäischen Kommission 4 Monate Zeit, sich auf die neuen Regeln einzustellen. Bei schweren und wiederholten Verstößen drohen den Betreibern hohe Geldstrafen von bis zu 6% ihres weltweiten Jahresumsatzes. Im Grand Canyon im US-Bundesstaat Arizona sind nach jüngsten Angaben 2 Menschen bei einer Sturzflut ums Leben gekommen. Mehrere werden noch vermisst. Die Verwaltung des Nationalparks erklärte, sie versuche, deren Verbleib zu klären. Teile des Parks wurden vorerst geschlossen, darunter Hotels und andere Unterkünfte. Das Wetter: in der Nacht im Küstenumfeld und im Osten weitere Schauer langsam nachlassend, sonst gering bewölkt, teils klar und weitgehend niederschlagsfrei. Temperaturrückgang auf 15 bis 10 Grad, am Tage im Norden Schauer und an der See vereinzelt Gewitter. In der Mitte und an den Alpen nur selten Schauer, sonst heiter bis wolkig und meist trocken. 20 bis 26 Grad mit den höchsten Werten an Oberrhein und Donau. Das waren die Nachrichten.
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2: Ja, habe ich den Opener jetzt falsch abgespielt? Macht nichts. Es ist die Tona Jazz. Sie wissen es, ich weiß es und da machen wir jetzt einfach weiter. Und zwar geht es jetzt um Neo-Soul, so nannte sich ab Mitte der 90er ein neues Genre oder besser Subgenre von Soul und R&B, entstanden als eine Art Gegenbewegung zum allzu kommerziell gewordenen Pop-R&B. Und eine der prägenden Figuren des Neo-Soul, das war seinerzeit Erykah Badu, allen voran mit ihrem Debütalbum Baduism 1997. Nach ihrer großen Zeit rund um die Jahrtausendwende, was dann allerdings deutlich ruhiger geworden um die Queen of Neo Soul. Zumindest auf ein neues Studioalbum hatte man 16 Jahre lang vergeblich gewartet. Bis jetzt. Am Freitag war es dann tatsächlich soweit. Mit Before the World Blows ist ein neues Album erschienen und das stelle ich Ihnen später natürlich noch ausführlich vor. Erstmal gibt es jetzt aber eine kurze Einführung in die Welt des Neo Soul, was da so in den späten 90ern eigentlich passiert ist. Obwohl angefangen hat alles eigentlich schon viel früher, in den 60er und 70er Jahren bei Soul-Legenden wie Marvin Gaye. Denn ohne die hätte es den Neo Soul natürlich nie gegeben. Herzlich willkommen noch einmal zur Turner Jazz im Deutschlandfunk Kultur. Mein Name ist Vincent Neumann und ich freue mich sehr, dass Sie zuhören.

Erykah Badu mit Certainly aus ihrem eben schon erwähnten Debütalbum Baduism von 1997. Ein echter Meilenstein des Neo-Soul. Nicht die erste Platte in dieser Richtung, aber eben eine der besten, wo wirklich alles zusammengepasst hat. Es war ja ohnehin nicht so, dass beim Neo-Soul irgendwas grundlegend Neues, noch nie Dagewesenes geschaffen worden wäre. Es war einfach das Bedürfnis, aus diesen festen Kategorien wie Soul und R&B auszubrechen, die engen Grenzen zu sprengen, die gerade von der Plattenindustrie vorgegeben wurden, um massenkompatibel zu sein. Es war wohl letztendlich der aufkommende Hip-Hop, der Anfang der 90er den entscheidenden Anstoß gab. Seine Einflüsse sind auf den ersten Neo-Soul-Platten unverkennbar, wie zum Beispiel bei D'Angelo und seinem Debütalbum Brown Sugar aus dem Jahr 1995. Das ist nicht nur alles selbst geschrieben, komponiert, arrangiert und produziert. Er setzt auch auf tiefgründigere Texte, also nicht mehr nur Liebe und Herzschmerz. Er setzt auf Live-Instrumente, seine soulgeladene Stimme und eben auch diesen Sprechgesang. Das alles war der so ziemlich erste erfolgreiche Versuch, aus den alten Schubladen rauszukrabbeln und etwas Neues zusammenzumischen. Der Neo-Soul war geboren, auch wenn er erst später so genannt wurde.

Er wurde ja leider nur 51 Jahre alt. Vor knapp einem Jahr ist D'Angelo an Bauchspeicheldrüsenkrebs gestorben. Aber der Sohn eines Predigers war damals einer der absoluten Vorreiter des Neo-Soul. 1995 mit seinem Debütalbum Brown Sugar. Die gerade gehörtige Single Lady verkaufte sich allein in den USA mehr als eine 500.000 Mal. Das Album sogar weit über 1 Million Mal. Also er war nicht nur innovativ, er war auch erfolgreich. Der Neo-Soul mit seiner Mischung aus klassischen Soul-Elementen und Einflüssen aus Jazz, Funk, R&B und Hip-Hop schnell als neues Trendgenre etabliert. Ironischerweise hatte er eigentlich als eine Art Gegenbewegung zum kommerziellen Pop-R&B angefangen, aber was soll man machen, wenn es dann so erfolgreich wird und jeder die Platten kauft? Der nächste in der Reihe war dann 1996 der damals 23-jährige Maxwell, geboren in New York, aber mit puerto-ricanischen Wurzeln. Wobei die Platte, sein Debütalbum Maxwell's Urban Hang Suite, die hatte er eigentlich schon fast 2 Jahre fertig und in der Schublade liegen. Die Plattenfirma ließ ihn aber zappeln, weil sie an den Erfolgsaussichten zweifelte. Zu Unrecht, wie sich dann schnell zeigen sollte, denn kurze Zeit später gab es dafür Doppelplatin und eine Grammy-Nominierung.

aufkommenden Hip-Hop, ein bisschen dreckiger, analoger, mit Live-Instrumenten, also Kontrast zur allzu glatten, synthetischen Perfektion des damaligen Mainstream-R&B, kamen ja auch aus ganz unterschiedlichen Ecken die Vertreter dieses neuen Genres. The Roots zum Beispiel hatten Ende der 80er als Hip-Hop-Combo angefangen, gegründet von Rapper Black Thought und dem Schlagzeuger Questlove, damals noch mit einem Mix aus Jazz und Rap, Organic Hip-Hop, wie sie das selbst nannten. Gegen Ende der 90er bewegten sich aber auch The Roots mehr und mehr in eine neue Richtung und schufen 1999 gemeinsam mit Erykah Badu eine der Hymnen des Neo-Souls.

You Got Me, The Roots featuring Erykah Badu. Ja, Hip-Hop und Soul Hand in Hand. So klang das Ende der 90er, der sogenannte Neo-Soul. So benannt übrigens seinerzeit von Motown-Chef Kedar Massenburg, wo ja sowohl D'Angelo als auch

0: Rickabadoo damals unter Vertrag standen. Der Begriff ist geblieben, der Stil auch über viele Jahre. Zahlreiche Künstler griffen den Sound auf und entwickelten ihn auf ihre Art und Weise weiter. So zum Beispiel 2002 das britische Frauenduo Flowetry. Auch wenn sie selbst vielleicht nie die ganz großen Bühnen erobern konnten, ihre Songs taten es. Sie haben ja unter anderem für Michael Jackson, für Bilal und Jill Scott geschrieben. Aber auch dann ihre eigenen Sachen haben durchaus viele Qualitäten und eigentlich ein bisschen mehr Aufmerksamkeit verdient. Say Yes heißt diese Nummer.
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das katapultierte den Neo-Soul gerade in Europa auch nochmal auf ein ganz anderes Level. Amy Winehouse 2003 mit ihrem Debütalbum Frank, vor allem dann aber 3 Jahre später mit ihrem zweiten und leider dann ja auch schon letzten Album Back to Black. Weit mehr als 30 Millionen Platten hat sie verkauft mit dieser Mischung aus klassischen Motown-Soul, modernen Hip-Hop-Beats und Jazz-Elementen und natürlich auch mit ihrer unfassbaren Stimme. Da kann sie dann gerade wie hier beim Oktober-Song auch einen Nachruf auf ihren Kanarienvogel namens Ava singen. Dem zwitscherte sie übrigens nicht nur Ella Fitzgeralds Lullaby of Birdland vor, sondern verwendete auch gleich ein Sample aus dieser Nummer. Auch das natürlich typisch Neo-Soul, diese modernen Einflüsse, Samples, Beats und so weiter. Eine andere, die das einige Jahre später auch meisterhaft beherrschte, die hören wir jetzt. Solange, ihres Zeichens ja die jüngere Schwester von Superstar Beyoncé, mit Cranes in the Sky von ihrem 2016er Album A Seat at the Table. Wobei ich ehrlich zugeben muss, ob man das jetzt noch als Neo-Soul bezeichnet, als Contemporary R&B oder was auch immer, da können sich die Gelehrten drüber streiten. Es steht auf jeden Fall ganz klar in der Tradition von Neo-Soul-Größen wie Erykah Badu.

Eine Jazzband, die vor allem mit ihren Instrumentalcovern von Hip-Hop-Tracks bekannt geworden ist, schließt sich mit einer Sängerin zusammen und schon gibt's einen wunderschönen Neo-Soul-Song. Eine kanadische Co-Produktion Bad Bad Not Good featuring Charlotte Day Wills mit In Your Eyes aus dem Jahr 2016. Entstanden Mitte der 1990er Jahre, hat der Neo-Soul mittlerweile viele Spuren hinterlassen in der Musikgeschichte, auch wenn er sich natürlich immer wieder verändert und weiterentwickelt hat. Eine der großen Heldinnen der frühen Jahre, die Queen of Neo-Soul, höchstpersönlich Erykah Badu, hat jetzt tatsächlich endlich mal wieder ein neues Album rausgebracht. Das stelle ich Ihnen gleich nach den Nachrichten um 4 vor. Bis dahin noch eine echte Wohlfühlnummer von Englands vielleicht sympathischster Soul-Stimme, Michael Kiwanuka mit Floating Parade.

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1: Vier Uhr, die Nachrichten. In den USA hat der für das Heer zuständige Staatssekretär Driscoll nach übereinstimmenden Informationen amerikanischer Medien seinen Rücktritt eingereicht. Gründe wurden nicht genannt, allerdings hatte es Berichte über Spannungen mit Verteidigungsminister Hexeth gegeben. Driscoll gilt als Vertrauter von Vizepräsident Vance und habe das Amt 1,5 Jahre innegehabt. Zuletzt waren mehrfach hochkarätige Führungskräfte aus dem Pentagon ausgeschieden. Dazu zählte auch der frühere Heeresstabschef George, mit dem Driscoll den Berichten zufolge eng zusammenarbeitete, bevor er von Hexeth zum Rücktritt gedrängt worden sei. Bei einem Besuch in Sachsen-Anhalt hat Bundeskanzler Merz erneut vor einem Sieg der AfD bei der Landtagswahl am Sonntag gewarnt. Sachsen-Anhalt dürfe kein Experimentierfeld für Wutbürger werden, sagte der CDU-Vorsitzende bei einem gemeinsamen Wahlkampfauftritt mit CDU-Ministerpräsident Schulze in Quedlinburg. Merz wiederholte auch seine Warnung vor den wirtschaftlichen Folgen, falls das Bundesland nach der Wahl nicht mehr regierbar sein sollte oder die AfD dort die absolute Mehrheit erzielte. Zuvor hatte Merz am CDU-Wahlkampf im Ostseebad Kühlungsborn in Mecklenburg-Vorpommern teilgenommen. Dort wird am 20. September ein neuer Landtag gewählt. In der Debatte über eine Attestpflicht ab dem ersten Krankheitstag kritisiert der Arbeitgeberverband Gesamtmetall die jüngsten Äußerungen von Bundesarbeitsministerin Baas. Hauptgeschäftsführer Zander sagte der Rheinischen Post, wenn die SPD und ihre Co-Vorsitzende das in der Koalition vereinbarte Vorhaben nicht mehr wollten, dann müssten stattdessen Karenztage eingeführt werden. Derzeit sei der Krankenstand in Deutschland insgesamt zu hoch. Zuvor hatte Bundesarbeitsministerin Baas die Pläne der schwarz-roten Koalition zur Einführung einer verpflichtenden Krankschreibung ab dem ersten Tag in Frage gestellt und erklärt, man sollte sich schon noch einmal fragen, ob das sinnvoll sei. Auch müsse es aus ihrer Sicht etwa eine Ausnahme für tarifgebundene Unternehmen geben, die bereits eigene Regelungen vereinbart haben. In der kirgisischen Hauptstadt Bischkek geht heute das zweitägige Gipfeltreffen der Shanghaier Organisation für Zusammenarbeit zu Ende. Dabei handelt es sich um ein Forum der Staaten Russland, China, Indien, Iran, Pakistan, Belarus, Kasachstan, Kirgisistan, Tadschikistan und Usbekistan. Anlass des Treffens ist das 25-jährige Bestehen. Gestern hatte Indiens Premierminister Modi den russischen Staatschef Putin am Rande der Konferenz zu einem Ende des Kriegs gegen die Ukraine aufgefordert. Indien unterstütze alle Friedensbemühungen. Weiter sagte Modi, der Weg zu einem endlosen Krieg hin zu einem Ende müsse eingeschlagen werden. Putin entgegnete, dass Russland auf diesem Weg sei. Zuvor hatten Putin und der chinesische Staatschef Xi bei einer Zusammenkunft demonstrativ eine enge Zusammenarbeit betont. Bundesaußenminister Wadephul beendet heute seine zweitägige Nordafrika-Reise mit einem Besuch in Algerien. In der Hauptstadt Algier ist unter anderem ein Treffen mit Staatspräsident Tebboune geplant. Algerien gilt als strategischer Partner Deutschlands in der Energiepolitik und ist einer der wichtigsten Gaslieferanten der EU. Neben Fragen der wirtschaftlichen Zusammenarbeit stehen auch sicherheitspolitische Themen auf dem Programm. Gestern war Wadephul in Tunesien zu Gast. In der Hauptstadt Tunis erklärte der CDU-Politiker, man wolle gemeinsam mit Tunesien und Algerien versuchen, die Migration aus den afrikanischen Staaten zu verringern. So müssten etwa die Ursachen von Migration aus den Sahelländern bekämpft werden. Dazu gehöre etwa eine Verbesserung der wirtschaftlichen Situation vor Ort. Außerdem müsse Schleuserbanden das Handwerk gelegt werden. Das Wetter. Im Norden Schauer und an der See vereinzelt Gewitter, in der Mitte und an den Alpen nur selten Schauer, sonst heiter bis wolkig und meist trocken, 20 bis 26 Grad, mit den höchsten Werten an Oberrhein und Donau. Morgen in Nordseenähe schauerartiger Regen mit vereinzelten Gewittern, sonst Wechsel von Sonne und Wolken und weitgehend trocken, 19 bis 26 Grad. Die weiteren Aussichten: am Donnerstag vom Norden bis in die Mitte stark bewölkt mit etwas Regen. Im Süden heiter bis sonnig, 19 bis 27 Grad. Das waren die Nachrichten.
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2: Noch bis 5 Uhr mit Vincent Neumann am Mikrofon. Schönen guten Morgen. Ja, man musste schon fast fürchten, dass da gar nichts mehr kommt. 16 Jahre hat es gedauert. Aber jetzt gibt es endlich wieder ein neues Album von Erykah Badu. Before the World Blows heißt es, entstanden in Zusammenarbeit mit dem US-Produzenten und DJ The Alchemist. Und um es kurz zu machen, das Warten hat sich gelohnt. Grandioses Comeback, Geniestreich, zeitlos, das sind nur ein paar der Schlagwörter aus den Rezensionen. Der allgemeine Tenor ist, die Queen ist zurück. Damals, vor knapp 30 Jahren, wurde sie zur Queen of Neo Soul. Jetzt klingt sie natürlich anders, reifer, etwas düsterer, die Stimme ein bisschen rauer und gerade die Kooperation mit The Alchemist ermöglicht natürlich auch nochmal ganz neue Ansätze. Erykah Badu, jetzt im Deutschlandfunk Kultur mit der Nummer Crossfade.

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Eine für ihre Verhältnisse fast schon locker flockige Nummer. Erykah Badu war das mit Breezy von ihrem neuen Album Before the World Blows. Rund 1,5 Jahre hat die mittlerweile 55-Jährige an den 16 Stücken gearbeitet, gemeinsam mit dem Hip-Hop-Produzenten Alan Daniel Mammon alias The Alchemist. Also sehr penibel ausgearbeitet das Ganze, das hört man der Platte definitiv auch an. Mit vollem Titel heißt sie auch Before the World Blows, The Abby and Alan Experiment. Abby ist ja ihr zweiter Vorname. Also das zeigt auch nochmal, welche wichtige Rolle ihr Mitstreiter in diesem Fall spielt oder gespielt hat. Ein Gemeinschaftsprojekt, das aber natürlich von ihrer Stimme getragen wird und auch von ihrem Namen. Denn selbst nach 16 Jahren Pause ist Erykah Badu auch ohne diese mediale Dauerpräsenz immer noch eine echte Marke. Und so hat sie es auch nicht nötig, radiotaugliche Hits abzuliefern. Stattdessen zelebriert sie geradezu die Komplexität, Spiritualität, das Hypnotische und Rätselhafte. Also diesen kompromisslosen Kunstanspruch, der sie auch schon früher ausgezeichnet hat. Zusammen mit ihren extravaganten Outfits. Also Erykah Badu ist voll und ganz sie selbst geblieben, hat sich nicht verbiegen lassen und mit Before the World Blows ein furioses Comeback abgeliefert. Auch dank zahlreicher Gaststars, die meist nicht weniger eigenwillig und unangepasst sind wie sie selbst. Kamasi Washington zum Beispiel hier bei der Nummer Black Box.

Nicht nur hier bei uns im Deutschlandfunk Kultur ist das aktuell das Album der Woche. Erykah Badu mit ihrem großartigen Comeback Before the World Blows. 16 Jahre haben Fans darauf warten müssen. Ja, und auch beim folgenden Künstler musste man eine Menge Geduld haben, denn über viele Jahre hat er sich wirklich sehr erfolgreich im Hintergrund gehalten. Aber dabei hat er sich im Lauf des letzten Jahrzehnts, kann man sagen, heimlich, still und leise zu einem der einflussreichsten Produzenten seiner Generation entwickelt. Insbesondere im Bereich Hip-Hop und R&B, unter anderem an der Seite von Kendrick Lamar, Travis Scott, Drake, Mac Miller, Madonna, SZA und vielen mehr. Dahi nennt er sich. Eigentlich Dakuri Dahi Nache, aufgewachsen in Kalifornien. Mittlerweile ist er 43 Jahre alt und nachdem er all die Jahre den anderen das Rampenlicht überlassen hat, gibt es jetzt tatsächlich sein erstes Soloalbum. Black Boy Alternative heißt es und man hat so ein bisschen das Gefühl, die Stars konnten gar nicht schnell genug für einen Gastauftritt zusagen, um bei Dahi sich auch revanchieren zu können. Von Kendrick Lamar bis hin zu Childish Gambino und Ravin Lenae, die wir hier hören bei der Nummer Drowning.

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3: Jahrelang hat er extrem erfolgreich für andere produziert. Jetzt hat Dahi mit Black Boy Alternative sein erstes eigenes Album rausgebracht. Als Black Radiohead bezeichnet er seine Musik. Das passt eigentlich ganz gut bei dieser Experimentierfreude, der Neugier auf andere Stilrichtungen. Gitarren und Bassriffs teilweise à la Radiohead, Soul, Indie, Jazz, Afrobeat, was noch alles dabei ist. Aber es ist jetzt nicht so sein Ehrgeiz, da möglichst viel zusammenzumischen, sondern Dahi will Räume schaffen oder einen Raum, in dem auch Widersprüche existieren können. Sanftheit und Intimität, Struktur und Improvisation, Individualität und Gemeinschaft. Also es geht ihm um Offenheit, Vielfalt und Austausch. Und genau das drückt seine Musik auch aus mit seinem Solo-Debüt Black Boy Alternative Dahi im Deutschlandfunk Kultur. Nicht immer einfach und eingängig, aber wahnsinnig spannend und dank der vielen unterschiedlichen Gaststars, wie hier Kendrick Lamar und Mark Amber beim Song How to Pray, auch wirklich interessant.

Soul aus Österreich, Sladek, die Band von Sänger und Gitarrist David Sladek mit neuer Single What Are You Doing? Und auch diese Nummer, die wir jetzt gleich hören, die ist neu, Nouvelle Vague, featuring Melanie Pain mit ihrer dritten Single aus dem kommenden, und wie sollte es bei Nouvelle Vague auch anders sein, Coveralbum A Date with Depeche Mode. Von britischem New Wave zu großem Orchester-Jazz, das können wirklich nur Nouvelle Vague.

Good Grief, so heißt das neue, gerade erschienene Album von Sarah Barrett. Das habe sie ganz plötzlich überkommen, als sie gerade im Einkaufszentrum oder mit Einkaufstüten im Arm in der Stadt unterwegs war, erzählt sie. Da habe sie gewusst, dass es Zeit sei für ein neues Album, als Hommage an ihren 2020 verstorbenen Tourmanager Chad Joseph. Sein Tod, die Pandemie und alles andere hätten sie ganz schön mitgenommen, aber nun sei sie eben wieder bereit gewesen. Ja, und genügend Ideen hatte sie anscheinend auch zusammen. Sarah Barrett mit Good Grief im Deutschlandfunk Kultur. Das hier ist Nalia aus Stockholm mit ihrer neuen Single Open Cards.

Da fehlen es diese Dame sicherlich besser bekannt in Trio-Besetzung mit ihren Geschwistern Kitty, Daisy und Louis. Leben ja eigentlich seit 25 Jahren fast in der Vergangenheit. Das aber sehr erfolgreich. Handgemachte Retro-Musik zwischen Rockabilly, Rhythm and Blues, Country und Swing. Im Oktober soll es nach 9 Jahren mal wieder ein neues gemeinsames Album geben, das sie dann auch gleich auf Tour vorstellen werden. Ende Oktober sind Kitty, Daisy und Louis für insgesamt 8 Termine in Deutschland, und zwar in Leipzig, Hamburg, Berlin, Nürnberg, Aschaffenburg, Köln, München und Schorndorf.

Science Hill Delivered, I'm Yours. Im Original ist das natürlich von Stevie Wonder, hier gesungen von Kitty, Daisy und Louis. Im Oktober ist das britische Geschwistertrio für insgesamt 8 Konzerte in Deutschland. Ein Tipp für echte Musik-Nostalgiker. Ja, und das gilt auch so ein bisschen für den letzten Track in der heutigen Sendung, wobei das ist eigentlich eher zeitlos als nostalgisch, heißt ja auch so, Timeless, ein neues Prince-Album. 10 Jahre nach seinem Tod, für das mal wieder seine extrem gut gefüllten Archive geplündert wurden und das tatsächlich einige wirklich gute Songs ans Tageslicht gebracht hat. Dieser hier heißt zum Beispiel I Am You und mit dem will ich mich dann für heute verabschieden. Mein Name ist Vincent Neumann, gleich übernimmt hier in Deutschland von Kultur nach den Nachrichten der Kollege Stefan Karkowski, der macht sich schon bereit nebenan. Ich wünsche Ihnen einen guten Start in den Tag und hoffentlich bis zum nächsten Mal.

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1: Fünf Uhr, die Nachrichten. Bei einem Besuch in Sachsen-Anhalt hat Bundeskanzler Merz erneut vor einem Sieg der AfD bei der Landtagswahl am Sonntag gewarnt. Sachsen-Anhalt dürfe kein Experimentierfeld für Wutbürger werden, sagte der CDU-Vorsitzende bei einem gemeinsamen Wahlkampfauftritt mit CDU-Ministerpräsident Schulze in Quedlinburg. Merz wiederholte auch seine Warnung vor den wirtschaftlichen Folgen, falls das Bundesland nach der Wahl nicht mehr regierbar sein sollte oder die AfD dort die absolute Mehrheit erziele. Zuvor hatte Merz am CDU-Wahlkampf im Ostseebad Kühlungsborn in Mecklenburg-Vorpommern teilgenommen. Dort wird am 20. September ein neuer Landtag gewählt. Bei einem Spaziergang auf der Strandpromenade mit CDU-Spitzenkandidat Peters wurde Merz von Passanten zum Teil ausgepfiffen und beschimpft. Ein anschließend geplantes Pressestatement wurde ohne Begründung abgesagt. Nach Berichten über eine wachsende Finanznot in der Pflegeversicherung warnt der Sozialverband Deutschland vor Leistungskürzungen. Die Vorstandsvorsitzende Engelmeier sagte dem Redaktionsnetzwerk Deutschland, die geplante Reform dürfe nicht zu einem Kündigungskürzungsgesetz werden. Stattdessen müssten gesamtgesellschaftliche Aufgaben wie die Rentenbeiträge für pflegende Angehörige künftig aus Steuermitteln finanziert werden. Außerdem müsse der Bund 5,2 Milliarden Euro für Ausgaben aus der Corona-Pandemie an die Kassen zurückzahlen. Gestern hatte der Spitzenverband der gesetzlichen Krankenkassen mitgeteilt, dass voraussichtlich im Oktober die Einnahmen nicht mehr ausreichten, um die Pflegeleistungen voll zu finanzieren. Bis Jahresende sei mit dem Auflaufen eines Gesamtdefizits von 1,2 Milliarden Euro zu rechnen. In der Debatte über eine Attestpflicht ab dem ersten Krankheitstag kritisiert der Arbeitgeberverband Gesamtmetall die jüngsten Äußerungen von Bundesarbeitsministerin Baas. Hauptgeschäftsführer Zander sagte der Rheinischen Post, wenn die SPD und ihre Co-Vorsitzende das in der Koalition vereinbarte Vorhaben nicht mehr wollten, dann müssten stattdessen Karenztage eingeführt werden. Derzeit sei der Krankenstand in Deutschland insgesamt zu hoch. Zuvor hatte Bundesarbeitsministerin Baas die Pläne der schwarz-roten Koalition zur Einführung einer verpflichtenden Krankschreibung ab dem ersten Tag in Frage gestellt und erklärt, man sollte sich schon noch einmal fragen, ob das sinnvoll sei. Auch müsse es aus ihrer Sicht etwa eine Ausnahme für tarifgebundene Unternehmen geben, die bereits eigene Regelungen vereinbart haben. In den USA hat der für das Heer zuständige Staatssekretär Driscoll nach übereinstimmenden Informationen amerikanischer Medien seinen Rücktritt eingereicht. Gründe wurden nicht genannt. Allerdings hatte es Berichte über Spannungen mit Verteidigungsminister Hegseth gegeben. Driscoll gilt als Vertrauter von Vizepräsident Vance und hatte das Amt 1,5 Jahre inne. Zuletzt waren mehrfach hochkarätige Führungskräfte aus dem Pentagon ausgeschieden. Dazu zählte auch der frühere Heeresstabschef George, mit dem Driscoll den Berichten zufolge eng zusammenarbeitete, bevor er von Hegseth zum Rücktritt gedrängt worden sei. Die Deutsche Post AG heißt ab heute DHL AG. Die Umbenennung war bei der Hauptversammlung im Mai zusammen mit einer neuen Konzernstruktur beschlossen worden. Den ursprünglichen Markennamen Deutsche Post DHL hatte der Konzern bereits 2023 in DHL umgewandelt. Allerdings blieb damals die Konzernbezeichnung Deutsche Post AG im Handelsregister bestehen. Das Hauptgeschäft macht inzwischen die internationale Logistik aus, das klassische Brief- und Paketgeschäft in Deutschland hingegen nur noch einen kleinen Teil. Dieses wurde in eine Tochterfirma ausgelagert, die weiter den Namen Deutsche Post trägt. Das Wetter: im Norden Schauer und an der See vereinzelt Gewitter, in der Mitte und an den Alpen nur selten Schauer, sonst heiter bis wolkig und meist trocken, 20 bis 26 Grad mit den höchsten Werten an Oberrhein und Donau. Morgen in Nordseennähe schauerartiger Regen mit vereinzelten Gewittern, sonst Wechsel von Sonne und Wolken und weitgehend trocken, 19 bis 26 Grad. Die weiteren Aussichten am Donnerstag vom Norden bis in die Mitte stark bewölkt mit etwas Regen. Im Süden heiter bis sonnig, 19 bis 27 Grad. Das waren die Nachrichten.
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2: Guten Morgen. Wir machen gleich mal eine kleine Weltreise mit Ihnen. Von den USA geht's über den Hamburger Hafen nach Großbritannien, Finnland und zurück nach Sachsen-Anhalt. Ja, das kleine Bundesland ist auf einmal ein Global Player geworden in den Nachrichten. Zwischendurch viel neue Musik, wie das hier von Benjamin Amaru aus der Schweiz, der noch immer keine Tanzpartnerin gefunden hat. Sein Song heißt nämlich Dancing Alone Again. Schön, dass Sie dabei sind.

0: 5.09 Uhr. Manchmal ist es ja immer noch ganz sinnvoll, ein paar Abkürzungen aufzuklären, die Ihnen in den Nachrichten begegnen, wie G20 zum Beispiel. G20, so nennt sich das informelle internationale Forum der 19 wichtigsten Industrie- und Schwellenländer der Europäischen Union, die kommt noch dazu, und seit 2023 auch der Afrikanischen Union. Und die besprechen regelmäßig globale wirtschaftliche und politische Themen und koordinieren die. Seit gestern tagen die G20-Finanzminister in den USA. Aus Asheville in North Carolina berichtet Philipp Eckstein.
1: Den Tagungsort Asheville hat der Gastgeber, US-Finanzminister Scott Bessent, bewusst gewählt. Den Gästen aus aller Welt soll die Schönheit von Asheville präsentiert werden, aber auch die Widerstandsfähigkeit der Bevölkerung. Hier in den Bergen von North Carolina richtete vor 2 Jahren ein Hurricane schwere Verwüstungen an. Am Tagungsort am Rand eines Golfplatzes ist davon nichts mehr zu sehen. Dafür aber die beeindruckende Natur, Wälder, Berge, sogar ein amerikanischer Schwarzbär lässt sich kurz, ganz in der Nähe des Tagungsorts blicken. Das die Kulisse, beim G20-Treffen soll es dann aber um das Wesentliche gehen.
2: This year under President Trump, we're getting back to the basics.
1: Für die Trump-Regierung und US-Finanzminister Bessent ist das Wirtschaftswachstum.
2: Our first and most fundamental priority is economic growth.
1: Wirtschaftswachstum, das Thema setzen die USA ganz oben auf die Agenda. Nur ganz so basic, einfach läuft es dann doch nicht. Und da tragen auch die Gastgeber ihren Teil zu bei. Auf Einladung der USA ist nämlich auch Russlands Finanzminister Anton Siluanov angereist. Ein Signal, sagt dazu Bundesfinanzminister Lars Klingbeil.
3: Dass ich schon als irritierend wahrnehme, weil ich mir eigentlich gewünscht hätte, dass es hier eine Klarheit auch von der amerikanischen Seite gibt, dass man ihn nicht wie einen normalen Gast hier empfängt. Es ist ein Regime, das seit 5 Jahren einen brutalen völkerrechtswidrigen Angriffskrieg gegen die Ukraine führt.
1: Ein gemeinsames Gruppenfoto mit dem russischen Finanzminister. Das wollen Klingbeil und seine europäischen Amtskollegen nicht und setzen sich damit auch durch. Bei den gemeinsamen Arbeitstreffen hinter verschlossenen Türen, berichtet Klingbeil, habe er dann dem russischen Finanzminister
3: direkt ins Gesicht gesagt, dass die russische Regierung diesen Krieg beenden muss.
1: Doch es ist nicht nur der Ukraine-Krieg, der vor Ort für Diskussionen sorgt. Auch der US-Krieg gegen den Iran wird kritisiert, vor allem auch wegen den wirtschaftlichen Auswirkungen. Die US-kanadischen Handelsstreitigkeiten werden zumindest angesprochen. Kanadas Finanzminister François-Philippe Champagne ist allerdings um diplomatische Zurückhaltung bemüht.
4: We're happy that the G20 under Secretary Bessent,
1: Kanada sei froh, dass die US-G20-Präsidentschaft die globalen Ungleichheiten und auch Zölle angehen wolle. Für Ärger vor Ort sorgt auch der Umgang mit der Presse. Die US-Regierung hat mehreren Reportern den Zugang zum Tagungsort verwehrt. Vizekanzler Klingbeil sagt dazu:
3: Ich halte es für nicht akzeptabel, dass Journalisten oder ganze Redaktionen ausgeschlossen werden. Das habe ich auch deutlich gemacht.
1: Auch auf Drängen der deutschen Seite wurde einem Reporter der New York Times doch noch Zutritt gewährt. Ein Reporter von Bloomberg, der Klingbeil bei der Reise begleitet, bleibt aber ausgeschlossen. Nicht dabei in Asheville ist übrigens auch der südafrikanische Finanzminister. Er hat von den USA schlicht keine Einladung erhalten. Und das, obwohl Südafrika Mitglied der G20 ist.
0: 5.12 Uhr.

0: Ja, man hört es diesem Song nicht an, der so fröhlich daherkommt am frühen Morgen um 5.15 Uhr, aber es geht hier um den Tod der Mutter des Autoren. Ruma ist das Soloprojekt des österreichischen Musikers und Songschreibers David Ruma, der hier seine verstorbene Mutter fragt: Mama, bist du böse, wenn ich an deinem Todestag nicht an dich denke? Denn eigentlich geht es mir gut, mir und meiner posttraumatischen Belastungsstörung. Me and my PTSD, so heißt dieser Song von Ruma. Im Deutschlandfunk Kultur. Heute startet in Hamburg die internationale Schifffahrtsmesse SMM und auch da geht's, wie soll's auch anders sein, um künstliche Intelligenz. KIs könnten Schiffen das autonome Fahren ermöglichen. Bei Autos reden wir ja schon länger drüber, über das Fahren ohne Mensch am Steuer. Bei Schiffen könnte sich das Fahren ohne Kapitän schon früher durchsetzen. Frank Rothelüschen hat sich das vorführen lassen.
1: Wir sind auf der Elbe, wir sind jetzt hier Richtung Kohlbahnbrücke unterwegs.
2: Klingt, als würde sich Manfred Konstapel von der Brücke eines Schiffes melden.
1: Das Schiff versucht jetzt so ein bisschen in der Mitte zu bleiben.
2: Doch der Forscher steht im Gebäude des Fraunhofer Center CML in Hamburg und ist rein digital unterwegs mit einem Schiffssimulator. Bildschirme gaukeln uns vor, dass wir auf der Brücke eines Frachters sind, der gerade die Elbe entlang schippert. Und wir sind nicht die Einzigen hier.
1: Unter der Kohlbahnbrücke, da ist ein Fahrzeug, was uns entgegenkommt. Das heißt, das Schiff geht jetzt schon mal ein bisschen weiter nach rechts rüber.
2: Das Besondere an der Simulation: unser Schiff fährt autonom, ohne Besatzung. Dafür ist es mit allerlei Sensoren bestückt. Radar, Laserscanner, GPS und 360-Grad-Kameras. Sie alle beobachten die Umgebung. Der Bordrechner errechnet daraus den Kurs, erkennt Hindernisse und weicht ihnen aus. Die Forschung an autonomen Schiffen hat in den letzten Jahren mächtig Fahrt aufgenommen. Der Grund?
3: Das Thema Personal, denn der Fachkräftemangel beschäftigt natürlich auch die Schifffahrt, besonders die Binnenschifffahrt. Das ist ein großer Antrieb für die autonome Schifffahrt,
2: sagt Irene Rübke vom Deutschen Maritimen Zentrum. Immer weniger Menschen zieht es an Bord, allein wegen der Arbeitszeiten. Schiffe, die ohne Personal fahren können, scheinen da attraktiv für die Reedereien. Und die Entwicklung beginnt nicht bei Null.
3: Automatisierung ist an Bord schon ganz lange ein Thema, zum Beispiel Autopiloten, also die Steuerung des Schiffes oder auch die Überwachung von Maschinen und Anlagen. Da gibt es schon sehr lange Technologien.
2: Nun werden auch die ersten Schiffe getestet, die selbstständig fahren, etwa in China, wo im Februar erstmals ein Frachter komplett ohne Besatzung anlegte. Aber auch in Europa, in Norwegen ein Düngemittelfrachter, in Bremerhaven und Kiel kleine Forschungsboote. Zum Teil werden sie ferngesteuert und oft ist noch Personal an Bord, das bei Problemen eingreifen kann. Mittlerweile werden immer mehr autonome Prototypen auf Kiel gelegt, etwa für die Binnenschifffahrt.
4: Oscar 2.0 ist ein Binnenschiff. 55 Meter lang, Platz für 24 Container. Wir rüsten es gerade aus für einen autonomen und vollelektrischen Betrieb. Ab Oktober wollen wir es in Belgien testen, in der Gegend von Gent,
2: sagt Fraunhofer-Forscher Hari Sundar Mahadevan. Die Fachleute wollen mit ihrem Selbstfahrer-Binnenschiff unter anderem ein Problem lösen. Wie lässt sich verhindern, dass Hacker ein Schiff digital kapern und unter ihre Kontrolle bringen?
4: Wir müssen gegen Cyberangriffe gewappnet sein. Sie gehören derzeit zu den größten Gefahren. Deshalb versuchen wir, eine besonders sichere digitale Umgebung zu schaffen, damit das Schiff sicher navigieren kann.
2: Und das ist nicht die einzige Herausforderung, meint Haris Kollege Manfred Konstapel.
1: Was passiert eigentlich, wenn wir autonome Schiffe jetzt auf die normale Seefahrt loslassen? Das heißt, es wird dann so einen gemischten Verkehr geben, wo halt normal bemannte Schiffe und autonome Schiffe miteinander im Seeverkehr interagieren müssen.
2: Konstapel arbeitet an einer Software, die die Leitzentralen an Land unterstützen soll, mit dem Durcheinander fertig zu werden. Immerhin, seit Juli 2026 gibt es erste internationale Regeln für autonome Schiffe. Dennoch bleiben Fragen: Wer haftet, wenn ein autonomes Schiff einen Unfall baut? Wie soll die Wartung laufen, wenn keiner mehr an Bord ist? Es wird noch lange dauern, bis all das beantwortet ist. Die Autonomie wird schrittweise kommen durch immer mehr und immer bessere Assistenzsysteme, so wie bei den Autos. Und eines nicht zu vergessen:
3: Dann ist noch zu sehen die gesellschaftliche Akzeptanz. Wenn ich jetzt zum Beispiel an Kreuzfahrten denke, Captain's Dinner ohne Captain, wie wird das gesehen?
2: Eine Vorstellung, die eingefleischten Traumschifffans wohl kaum gefallen dürfte.
0: Ja, da kriege ich Albträume, wenn ich jetzt überhaupt dran denke, Captain's Dinner ohne Captain. Ich weiß gar nicht, wie man das überleben kann. 5.20 Uhr hören Deutschlandfunk Kultur mit einem Klassiker von TLC. Hier kommt Waterfalls.

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1: Mozarts Zauberflöte oder das Grundgesetz. Der Pianist Bodo Wartke interpretiert alles, so charmant wie virtuos.
2: Das Grundgesetz für die Bundesrepublik Deutschland. Erlassen vom Parlamentarischen Rat am 23. Mai 1949 in Bonn am Rhein.
1: Viele, die sein Konzert heute Abend in Würselen besuchen, dürften ihn aber von YouTube kennen. Mit seinen dort hochgeladenen Zungenbrecher-Hits ging der Bekanntheitsgrad des Musikers durch die Decke.
3: Es war einmal in einem kleinen Städtchen, da lebte ein Mädchen namens Barbara. Und diese Barbara war im ganzen Land für ihren abartig guten Rhabarberkuchen bekannt.
1: Bodo Wartke, der Klavierkabarettist, ist mit Band in Würselen zu Gast. Heute Abend auf der Freilichtbühne Burg Wilhelmstein. Zensur hält Literatur nicht auf. Das zeigt eindrucksvoll eine Ausstellung in Frankfurt am Main. Samizdat, Selbstverlag, so lautete das Zauberwort, um staatliche Kontrolle und Zensur in der Sowjetunion zu umgehen. In der Tschechoslowakei entwickelte sich eine besonders gut organisierte Samizdat-Bewegung heraus. Schließlich wurden hier schon in der Kaiserzeit und während der nationalsozialistischen Besatzung Schriften heimlich reproduziert und verbreitet. Widerstandsgruppen, Kunstschaffende und bekannte AutorInnen wie der spätere tschechische Präsident Václav Havel waren Teil der Bewegung.
4: Václav Havel hat gesagt, Samizdat, das ist ein Leben in Wahrheit. Samizdat ist eine existenzielle Situation.
1: Samizdat, Worte der Freiheit in der Tschechoslowakei. Die Ausstellung ist noch bis zum 24. Januar im Museum für Kommunikation in Frankfurt am Main zu sehen. Wie lässt sich unsere Lebenswelt in der Kunst abbilden? In den 60er Jahren hat diese Frage viele KünstlerInnen um- und aus ihren Ateliers herausgetrieben. Die Ausstellung Radikal Real in Mannheim zeigt Arbeiten von Yves Klein, Daniel Spörri, Niki de Saint-Phalle und vielen weiteren, in denen sie unsere Beziehung zu den Dingen in den Mittelpunkt stellten. Die Kuratorin Luisa Hese.
5: Das ist eben ein ganz wichtiger Punkt, mit dem sich diese KünstlerInnen auseinandersetzen und wieder fragen, was umgibt uns eigentlich? Was macht unsere Gegenwart aus? Wie können wir mit den gesellschaftlichen, politischen Fragen umgehen, anstatt uns zurückzuziehen auf unseren eigenen kleinen Künstlergenius?
1: Radikal, real, Nouveau Realisme und die Kunst der 1960er Jahre. Die Ausstellung ist noch bis zum 11. Oktober in der Kunsthalle Mannheim zu sehen.
6: Und das waren die Kulturtipps von und mit.
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6: Von und mit Julia Eickmann. 5:27 Uhr. 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

0: Aus Geleen in den Niederlanden kommt diese Band namens De Wolf. Das ist Bluesrock, Psychedelic ein bisschen auch mit drin. It Ain't Easy, der Track von De Wolf um 5.31 Uhr im Deutschlandfunk Kultur. Was Ihnen aufgefallen sein könnte am Kanzlerinterview am Sonntag in der ARD, ist, wie oft Merz gesagt hat, für diese oder jene Entscheidung trage er nicht die Verantwortung. Ja, für die Abschaltung der Atomkraftwerke etwa. Im Prinzip hat Merz mehrfach gesagt, Merkel ist schuld. Als wäre er als CDU-Vorsitzender nicht mitverantwortlich für frühere Beschlüsse seiner Partei. Ganz ähnlich geht's nun auch dem neuen britischen Premierminister Andy Burnham von der britischen Labour Party. Ihm fallen Beschlüsse seines Vorgängers Keir Starmer auf die Füße. Aus London Lisa-Marie Röhling.
1: Der britische Premierminister Andy Burnham wirkt angespannt und schlichtweg genervt, als er am Wochenende im BBC-Frühstücksfernsehen ein Interview gibt. Immerhin wollte er als neuer Premierminister direkt die großen Themen angehen, die Lebenshaltungskosten senken, die Wirtschaft ankurbeln, die Kommunen stärken, Obdachlosigkeit beenden. Seit Wochen aber bestimmt eine Reform der Vorgängerregierung seiner Arbeit, das sogenannte Prison Release Scheme, ein Konzept für frühzeitige Entlassungen von Gefangenen aus der Haft. Andy Burnhams Regierung hat die Reform nach wochenlanger Diskussion überarbeitet und mehr gehe jetzt auch nicht mehr, so Burnham.
2: I have turned over every stone working with the Justice Secretary over the summer.
1: Ich habe zusammen mit dem Justizminister während der Sommerferien wirklich alles versucht, um eine Lösung zu finden. Aber mehr können wir momentan nicht tun. Sonst riskieren wir, dass neue verurteilte Täter, Schwerverbrecher, ihre Haftstrafen nicht antreten können, weil die Gefängnisse voll sind. Und das darf auf keinen Fall passieren. Denn in britischen Haftanstalten ist schlichtweg kein Platz mehr. Knapp 86.000 Menschen sind in England und Wales inhaftiert, 97% der Gefängnisse belegt. Die scheinbare Lösung? Frühzeitige Entlassungen von Gefangenen. Der Aufschrei in der britischen Öffentlichkeit war groß. Opfer und Familienangehörige berichteten, wie sehr die mögliche frühzeitige Entlassung von Straftätern sie belaste. Andy Burnham hatte schon vor einigen Wochen mitgeteilt, dass wegen Vergewaltigung oder Kindesmissbrauchs verurteilte Täter von einer frühzeitigen Entlassung ausgeschlossen sind. Jetzt verkündet der Premier weitere Maßnahmen, um Platz zu schaffen. Knapp 1000 Inhaftierte ohne britische Staatsbürgerschaft sollen in ihre Heimatländer abgeschoben werden. Wie das ohne gesonderte Abkommen mit den Herkunftsländern ablaufen soll, ist noch unklar. Zudem will die Regierung bei knapp 2000 Fällen von Sicherheitsverwahrung prüfen, ob die Inhaftierung überhaupt noch gerechtfertigt ist. Und dann werden weitere Verurteilte je nach begangener Straftat von der frühzeitigen Entlassung ausgeschlossen, so der Premierminister.
2: We've come up with a proposal that will allow those guilty of manslaughter.
1: Mit dem jetzigen Entwurf werden die Täter von der frühzeitigen Entlassung ausgeschlossen, die wegen Totschlags, Sexualstraftaten oder fahrlässiger Tötung mit einem Fahrzeug verurteilt sind. Sie bleiben inhaftiert und das sind Hunderte. Damit lenkt die Regierung nach wochenlanger Kritik ein, die sich vor allem auf einen Fall bezog. Der Polizist Andrew Harper war 2019 bei einem Einsatz getötet worden. Er hatte zwei 17-Jährige und einen 18-Jährigen bei einem Diebstahl eines Quadbikes überrascht. Harper rannte dem Auto der Täter hinterher und wurde dabei vermutlich von einem Spanngurt, an dem das Quad angehängt werden sollte, mitgerissen. Die Täter zogen ihn knapp 1,5 Kilometer hinter ihrem Auto her. Harper starb noch in derselben Nacht. Bei einem Gerichtsprozess wurden die drei wegen Diebstahls und Totschlags verurteilt. Zwei von ihnen hätten durch die Gefängnisreform bereits kommendes Jahr freikommen können, mit den neuen Einschränkungen nicht mehr, so Andy Burnham. Andrew Harpers Mutter, die sich wochenlang gegen die Entlassung der Täter gewehrt hatte, ist zufrieden mit der Entscheidung. Natürlich sind wir froh, dass diese Entscheidung jetzt gefallen ist, aber ich mache mir Sorgen um die Menschen, für die Sache nicht so gut ausgeht. Denn auch mit der Verschärfung der Entlassungsregeln werden zahlreiche Gefangene ab Oktober ihre Haft frühzeitig beenden. Die Details für diese Maßnahmen werden heute vor dem Parlament vorgestellt. Damit dürfte die erste Härteprobe für Andy Burnham aber nicht abgeschlossen sein, sondern eher in die nächste Runde gehen. Mit den zahlreichen Einschränkungen für die Gefängnisreform müssen zwar viele Täter nun doch ihre Haftstrafe vollständig absitzen. Das Platzproblem in den Gefängnissen ist damit aber noch nicht gelöst.

0: Nach der Liebe. After the Love, so heißt dieser Track von Matilda Mann. Sie hören das um 5.38 Uhr im Deutschlandfunk Kultur. Ist es bei Ihnen schon angekommen, dass man nicht mehr Übergewicht sagt? Ja, korrekt heißen sollte es mehrgewichtig, weil das Über ja bereits eine Bewertung enthält, nämlich du bist über dem Normgewicht, du bist zu dick. Und über Körper sprechen darf man nicht, sagt die Gen Z. Dabei können die Folgen massiv sein. Herz, Kreislauf, Gelenke, viele Mehrgewichtige leiden.
1: Und suchen vermeintlich eine schnelle Hilfe.
0: Ute Welti ist bei mir. Ute, du sprichst wahrscheinlich von der Abnehmspritze.
1: Ja, aber die Abnehmspritze gibt es eben heute, ab heute auch als Tablette. Das hat den Vorteil, dass Menschen mit Angst vor Spritzen sich leichter tun. Das hat aber auch den Nachteil, dass Menschen sich diese Tabletten womöglich leichtfertig verschreiben lassen. Denn wir alle wissen, keine Wirkung ohne Nebenwirkung. Und bei Wegovy als Tablette sind das ähnliche wie bei der Spritze. Die Nebenwirkungen sollen aber weniger stark ausfallen. Trotzdem liest sich die Liste ganz eindringlich. Übelkeit, Magen-Darm oder auch die Chance auf eine Gallenblasenerkrankung, alles nicht so nett.
0: Mhm. Gesünder wäre es wahrscheinlich, über Sport und eine andere Ernährung abzunehmen, ne?
1: Ja, aber alle, die es mal versucht haben, die wissen, auch nur 5 Kilo abzunehmen, ist verdammt mühsam und es dauert verdammt lange, bis sich ein Erfolg einstellt. Da kann ich schon verstehen, dass man mit viel Gewicht vielleicht einen anderen Weg sucht und sich medizinische Unterstützung holt. Wobei der Markt für diese Produkte ist jetzt schon riesig und ob das alles online mit rechten Dingen zugeht, das wage ich auch zu bezweifeln.
0: Wir lassen uns einfach mal beraten. In einer guten Stunde bin ich dann verabredet mit dem Internisten Jens Aberle. Der beschäftigt sich schon seit Jahren mit Mehrgewichtigkeit und den gesundheitlichen Folgen. 5.40 Uhr, Deutschlandfunk Kultur.

0: Das ist Musik aus dem jamaikanischen Teil von Baden-Württemberg. Die Jugglers, ein DJ-Produzenten und Label-Team, Shotter Paul und DJ Meska aus Konstanz, die sich genau dort kennengelernt haben, dann nach Stuttgart gegangen sind und Teil der süddeutschen Reggae-Dancehall-Szene geworden sind. Dele und Jugglers gemeinsam mit Polaroid um 5.43 Uhr im Deutschlandfunk Kultur. Als wohnungsloser Mensch hatten sie in Finnland bislang wenig zu befürchten. Dort gilt nämlich das Konzept Housing First. Erst kriegen sie vom Staat eine eigene Wohnung und danach weitere Unterstützung. Die Zahl der Wohnungslosen konnte so über Jahre deutlich gesenkt werden. Doch nun steigen die Zahlen wieder. Die Wohnungslosigkeit wird wieder sichtbarer. Aus Helsinki, Arne Bartram.
1: Vello Senke öffnet die Tür seiner kleinen Zwei-Zimmer-Wohnung im Erdgeschoss. Hier lebt der 67-Jährige seit einigen Jahren. Es ist sein Zuhause. Und das war lange nicht selbstverständlich. Es war alles gut, bis meine Frau starb. Dann habe ich den Job verloren und alles ging bergab. Ich konnte keine Miete mehr bezahlen, wurde depressiv. Eines Tages kam der Gerichtsvollzieher und hat gesagt, in 15 Minuten bist du draußen. Und dann war ich 10 Tage auf der Straße. Vello bekommt schließlich Hilfe. Heute lebt er in einer Wohnanlage mit 76 Wohnungen. Rund um die Uhr sind Sozialarbeiter da, helfen bei Anträgen und Behördengängen. Das Prinzip dahinter heißt Housing First, erklärt Juha Kalia von der obdachlosen Hilfsorganisation Y-Sätiö. Housing First bedeutet, wenn jemand obdachlos ist oder Gefahr läuft, obdachlos zu werden, braucht er als erstes ein Zuhause mit genau auf ihn zugeschnittenen Unterstützungsangeboten. Früher war es umgekehrt. Erst mussten psychische Probleme oder Sucht behandelt werden und die eigene Wohnung war der letzte Schritt. Finnland hat dieses Prinzip seit 2008 konsequent verfolgt. Notunterkünfte sollen möglichst durch dauerhaften Wohnraum ersetzt werden. Und das hat lange funktioniert. Zwischen 2012 und 2023 sank die Zahl der Wohnungslosen um mehr als die Hälfte. Doch inzwischen hat sich der Trend umgekehrt. Juha Kalia von der Obdachlosenhilfsorganisation Y-Sätiö macht dafür unter anderem die aktuelle konservative Regierung verantwortlich. Die Regierung hat die Sozialleistungen gekürzt, so stark wie seit den 1990er Jahren nicht mehr, und das Geld für wichtige Unterstützungsorganisationen reduziert. Der Grund? Finnlands Regierung hat gesagt, dass sie sparen muss. Die Wirtschaft stagniert, seit der Handel mit dem Nachbarland Russland nahezu eingestellt ist. Finnland hat aktuell eine der höchsten Arbeitslosenquoten in Europa. Die Folgen des Sparens werden langsam sichtbar, sagt Marko Latela, Leiter einer Wohnungseinrichtung in Helsinki. Man kann jetzt schon sehen, dass mehr Menschen zu Essensausgabestellen gehen müssen, von denen es aber immer weniger gibt. Die Menschen sind immer mehr auf solche Hilfen angewiesen, weil die Sozialhilfe weniger wird. Damit entfernt sich Finnland vom Ziel, die Wohnungslosigkeit bis 2027 vollständig zu beenden. Der ehemalige Obdachlose Vello Senke findet das traurig. Er ist dankbar für seinen Platz in einer Wohnanlage mit Sozialarbeitern. Ich wüsste nicht, ob ich allein zurechtkomme. Zum Glück bin ich nicht allein hier. Es gibt rund um die Uhr Personal, das ansprechbar ist, falls nötig. Für ihn hat Housing First funktioniert. Das Beispiel Finnland zeigt aber auch, ein erfolgreiches Modell gegen Wohnungslosigkeit braucht nicht nur gute Ideen, sondern dauerhaft Geld. Vor allem in wirtschaftlich schwierigen Zeiten.

0: So kann's kommen. Das war ein Folkduo aus Cambridge, Massachusetts in den USA. Deb Talon und Steve Tannen, die waren auch verheiratet. 13 Jahre, haben sich 2020 getrennt und seitdem gibt's auch keine neue Musik mehr. Does Not Bear Repeating. Dieser Track aus schöneren Zeiten von The Weepies um 5.50 Uhr im Deutschlandfunk Kultur. Es soll ja Menschen geben, die reden häufiger mit ChatGPT als mit ihren Lebenspartnern. Ja, warum? Weil Chatty so schön konfliktfrei antwortet, sich nie lustig macht über meine Fragen, sich für Fehler aufrichtig entschuldigt, immer freundlich bleibt und damit eigentlich der bessere Mensch ist. Oder? Auch das ist wieder Thema in den Feuilletons der Tagespresse. Von heute zusammengefasst von Ulrike Timm.
1: Die peinlichsten Anfragen bei ChatGPT? Ich habe eine Wassermelone mit Kernen gegessen. Wächst jetzt ein Baum in meinem Bauch? Oder schreibe eine Kündigung für meinen Chef, in der steht, dass er ein Idiot ist, aber professionell. Wobei, letzteres hat doch schon wieder Geist und Witz, oder? Und man wäre schon neugierig, was dabei herauskommt. Lisa Behrens hat derlei Anfragen an die KI für die Frankfurter Rundschau gesammelt und schreibt weiter: Zum Glück liest niemand mit. Zum Glück ist man unter sich und kann sich ganz im Vertrauen unterhalten. Die KI ist so nett und verständnisvoll. Sie ist immer da, wie ein künstlicher BFF, Best Friend Forever. Sie haben bestimmt gemerkt, dass die Kollegin der Frankfurter Rundschau längst in den Was-wir-uns-wünschen-Modus gegangen ist. Denn natürlich liest jemand mit, nicht irgendwer, sondern der ganz große Konzern OpenAI. Wollen Sie nicht? Fühlen sich ertappt, verraten? Klar, Sie können sich wehren, weiß nicht nur die Frankfurter Rundschau. Andere KI nutzen oder Zugang zu einer Premium-Version kaufen, die bislang werbefrei ist. So einfach kommt der Berliner Senat wohl nicht davon. Die bekannte Ransomware-Gruppe Recede hat mittels eines tagelang andauernden und dann wieder tagelang kleingeredeten Hackerangriffs die Berliner Landesbehörden attackiert und zigtausende Daten erbeutet. Jetzt wird die Stadt erpresst. Kostprobe: 80.000 Ordnungswidrigkeitsverfahren, 46.500 Verträge, 150 IBAN-Kontonummern und tausende Dateien mit Login-Zugängen. Damit kann man allerhand anstellen: Identitätsdiebstahl, Betrug und Erpressung. All das erfahren wir aus der Taz, die meint, die Ursache für die Misere ist eine beispiellose Kleinstaaterei in der digitalen Infrastruktur Berlins. Viele Behörden, Ämter und Stadtbezirke setzen auf eigene IT-Lösungen. Die Folge: ein Flickenteppich an Software mit teils gravierenden Sicherheitslücken. Versuche zur Zentralisierung scheitern bislang am Widerstand der jeweiligen Verwaltungen. Das zu entwuseln und fit zu machen fürs digitale Zeitalter ist schwieriger, als den Kabelknoten wieder aufzudröseln, den die Taz uns dazu als schickes Titelbild serviert. Ich werde jeden Tag bedroht, schreibt Charlotte Knobloch, die Präsidentin der israelitischen Kultusgemeinde München, in ihrem neuen Buch, weshalb sie im Nachwort ausdrücklich ihren Personenschützern aus der Münchner Polizei dankt. Ohne sie könnte sich die Holocaust-Überlebende Charlotte Knobloch nicht sicher im öffentlichen Raum bewegen. Sie hat einmal geglaubt, die jüdischen Gemeinden seien im neuen Deutschland angekommen. Ihre Zuversicht aber schwindet. Und doch wählt Charlotte Knobloch den Buchtitel trotzdem weiter. Joachim Kepper stellt es in der Süddeutschen Zeitung vor und benennt als Kernbotschaft: die Lage der Demokratie im Land mag schlimmer sein, als wir es vor wenigen Jahren noch für möglich gehalten hätten. Aber, so schreibt Knobloch, unsere freiheitliche Demokratie ist stark und sie muss stark genug sein, um die Menschen von den politischen Extremen zurückzuholen. Das kann sie aber nur leisten, wenn wir ihr dies auch zutrauen, wenn wir wissen, was wir an ihr haben. Das haben wir alle in der Hand. Treffender kann man es kaum sagen. In der Frankfurter Allgemeinen schreibt der in Weimar geborene Soziologe Detlef Pollack über den Osten und seinen Opfermythos. Wer AfD wähle, wolle dem Westen einen Denkzettel verpassen. Das begründet er detailliert und überzeugend, wobei die AfD ja mittlerweile auch in allen westdeutschen Landesparlamenten sitzt, mit Ausnahme von Schleswig-Holstein übrigens. Und klar, in keinem westdeutschen Landesparlament ist sie gestaltende Kraft. Auch noch was Positives? Wenig. Doch, die Süddeutsche Zeitung rezensiert ein Kinderbuch, was per se eine gute Tat ist, und sie betitelt das mit dem Stoßseufzer: Ferien sollten nie enden.
0: Das war die Feuilleton-Presseschau von und mit Ulrike Timm. Und das hier sind die Pet Shop Boys. Der Titel Home and Dry, den hören Sie um 5.55 Uhr. Und das heißt, in 5 Minuten gibt es die 6 Uhr Nachrichten hier im Deutschlandfunk Kultur.

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5: Mit Ronald Schleif. Bundesfinanzminister Klingbeil kritisiert die Anwesenheit Russlands beim G20-Treffen in den USA. Der Softwarekonzern Microsoft meldet weitreichende Störungen in seinem E-Mail-Verkehr. Und im Mordfall an dem US-Rapper Tupac Shakur sprechen Richter den Angeklagten schuldig. Die Finanzminister der größten Industrie- und Schwellenländer beraten in den USA über die Lage der Weltwirtschaft. An dem G20-Treffen nimmt auch Russlands Finanzminister Siluanov teil, erstmals seit Beginn des Kriegs gegen die Ukraine. Die europäischen G20-Staaten reagierten darauf verärgert. Ihre Vertreter verweigerten ein gemeinsames Gruppenfoto. Bundesfinanzminister Klingbeil kritisierte die Einladung. Für den Versuch einer Normalisierung der Beziehungen durch den Gastgeber USA sieht der SPD-Politiker angesichts des Krieges keinen Grund.
6: Ich habe in der Tat heute Morgen die Gelegenheit im Plenum genutzt, den russischen Finanzminister direkt zu adressieren. Ich habe ihm direkt ins Gesicht gesagt, dass die russische Regierung diesen Krieg beenden muss, was die Konsequenzen dieses Krieges sind, dass wir deutlich an der Seite der Ukraine stehen. Das war mir auch wichtig und würde auch sagen, ich habe da heute Morgen sehr deutliche Worte in der Runde gefunden. Und zeitgleich, das will ich ja auch sagen, habe ich heute Morgen unter den Europäern in der Vorbesprechung klargemacht, dass ich mich nicht mit dem russischen Finanzminister auf ein gemeinsames Foto stellen werde. Das hat es in den letzten Jahren nicht gegeben, das war hier geplant.
5: Bundesfinanzminister Lars Klingbeil, SPD. Die US-Handelsaufsicht FTC und über 20 Bundesstaaten haben den Online-Händler Amazon verklagt. Dem Internetkonzern wird vorgeworfen, sich über Jahre hinweg zu hohe Werbeeinnahmen erschlichen zu haben. Dabei sollen Auktionen für Online-Werbung künstlich in die Höhe getrieben und so insgesamt mehr als 20 Milliarden Dollar zu viel berechnet worden sein. Amazon selbst weist die Vorwürfe zurück. Es ist schon die dritte Klage der Handelsaufsicht gegen Amazon. Erst im vergangenen Jahr hatte das Unternehmen 2,5 Milliarden US-Dollar gezahlt, um Vorwürfe beizulegen, Kunden mit irreführenden Methoden zu Abonnements bewegt zu haben. Beim Treffen der EU-Verteidigungsminister in Irland steht die zunehmende Bedrohung durch Russland im Mittelpunkt. Es geht um die anhaltenden schweren Angriffe auf die Ukraine, aber auch um Drohnenvorfälle in der Europäischen Union. Sabrina Fritz.
7: Die EU-Verteidigungsminister nehmen heute erneut die sogenannte russische Schattenflotte ins Visier, so die Außenbeauftragte der EU Kaja Kallas auf Social Media. Rund 680 Schiffe hat die EU schon auf die Sanktionsliste gesetzt. Teilweise sind es alte Kähne, die keinen europäischen Hafen mehr anlaufen dürfen. Damit soll der russische Ölverkauf verhindert werden. Bald könnten weitere Schiffe dazukommen, aber auch Sanktionen gegen russische Einzelpersonen sind im Gespräch.
5: Ein großflächiger Ausfall bei Microsoft beeinträchtigt weltweit den E-Mail-Verkehr von Millionen Nutzern. Betroffen sind sowohl Unternehmenskunden von Microsoft 365 als auch private Nutzer des E-Mail-Dienstes Outlook. Demnach gibt es Probleme beim Login sowie beim Empfang und Versand von E-Mails. Außerdem melden viele Nutzer, dass Postfächer nicht mehr synchronisiert werden und die Anwendung einfriert. Nach Angaben von Microsoft beruhen die Fehler auf Störungen im Serversystem des Unternehmens. Techniker sind demnach bereits mit der Reparatur beschäftigt. Der US-Konzern gab keine Prognose dazu ab, wann der E-Mail-Verkehr wieder störungsfrei funktioniert. Computerfachleute rieten betroffenen Nutzern davon ab, Einstellungen am eigenen Rechner zu ändern oder die Outlook-Software neu zu installieren. Tupac Shakur war einer der erfolgreichsten und einflussreichsten Rapper der USA in den 90er Jahren. Vor 30 Jahren wurde er ermordet. Jetzt wurde in dem Fall ein Schuldspruch gefällt. Antje Sieb.
4: Ein ehemaliger Gangleader, Duane Davis, bekannt auch als Keef D, ist wegen Mordes an Rapper Tupac Shakur schuldig gesprochen worden. Über das Strafmaß soll im Oktober entschieden werden. Die Jury in Las Vegas fällte ihr Urteil nach wenigen Stunden Beratung. Mit dem Schuldspruch folgte sie der Argumentation der Staatsanwaltschaft. Der 63-jährige ehemalige Gangleader soll danach zwar nicht selbst geschossen, aber die Tat organisiert haben.
5: Nach dem Recht des US-Bundesstaates Nevada kann auch jemand wegen Mordes verurteilt worden, wenn er einem anderen zur Tat hilft.
0: Das Wetter.
5: Verbreitet ist es heiter bis wolkig, im Süden scheint auch länger die Sonne und es bleibt meist trocken. Von den Küsten bis zu den zentralen Mittelgebirgen ist es wechselnd bewölkt mit einzelnen Schauern. Am Nachmittag sind auch kurze Gewitter möglich. Die Tageshöchstwerte liegen zwischen 20 Grad an der Nordsee und 26 Grad am Oberrhein.
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8: Guten Morgen. Haben Sie gelegentlich Zeit für Streaming-Serien? Ja, so als Serienjunkie gucke ich gerade mal wieder mehrere parallel. The Shards von Bret Easton Ellis, Special Ops Lioness mit Zoe Saldana und leider auch die schlechte vierte Staffel von Star Trek Strange New Worlds. Da muss man als Trekkie einfach durch. Eine sehr beliebte deutsche Serie wird es künftig nicht mehr geben. Unter uns auf RTL wird nach 32 Serienjahren eingestellt. Mehr dazu in dieser halben Stunde.

0: Eddie Benjamin mit Weatherman um 6.08 Uhr im Deutschlandfunk Kultur. El Salvador ist ein kleines Land in Zentralamerika, das sich infolge eines blutigen Bandenkrieges in den letzten Jahren zur Diktatur gewandelt hat. Vom Abbau der Demokratie betroffen sind auch Frauenrechte. El Salvador hat zum Beispiel eines der strengsten Abtreibungsverbote weltweit. Betroffen sind vor allem Frauen aus einfachen Verhältnissen. Eine von ihnen ist Theodora Vasquez, die der Staat mehr als 10 Jahre ins Gefängnis gesteckt hat. Martin Reischka hat sie getroffen.
1: Zur Vorstellung genügen der kleinen Frau mit den schulterlangen Haaren wenige Worte.
2: Ich bin Theodora Vasquez von der Vereinigung Freier Frauen in El Salvador.
1: Die 43-Jährige hat es in ihrer Heimat zu einer gewissen Bekanntheit gebracht. Freiwillig war das nicht. Um ihre Geschichte zu verstehen, muss man bis ins Jahr 2007 zurückgehen. Vasquez ist damals schwanger, steht kurz vor der Geburt ihres zweiten Kindes. 2 Wochen werde es wohl noch dauern, sagen die Ärzte. Doch dann geht alles viel schneller. Vasquez ist gerade auf Arbeit in einer Cafeteria in der Hauptstadt San Salvador, als die Wehen einsetzen. Sie wählt den Notruf.
2: Und die Frau am Telefon sagte mir, dass schon ein Krankenwagen unterwegs sei. Ich habe dann nochmal angerufen, weil der Krankenwagen nicht kam. Ich habe bestimmt 5-mal angerufen und niemand ist gekommen. Da habe ich es nicht mehr ausgehalten und musste mein Kind eben dort zur Welt bringen, wo ich eben war.
1: Vasquez verliert das Bewusstsein. Ihr Kind stirbt bei der Geburt. Eine traumatische Erfahrung. Viel zu spät wird sie in eine Klinik gebracht. Dort wartet schon der nächste Schock.
2: Als ich im Krankenhaus aufgewacht bin, war ich mit Handschellen am Bett gefesselt und Journalisten standen um mich herum. Sie haben mich gefragt: Warum hast du das Kind umgebracht?
1: Im zentralamerikanischen El Salvador gilt ein absolutes Abtreibungsverbot. Selbst Fehl- und Totgeburten werden immer wieder als Kindsmord interpretiert. So wie bei Theodora Vasquez. Sie wird zu 30 Jahren Haft wegen schweren Mordes verurteilt und kommt ins Frauengefängnis nach Ilopango vor den Toren der Hauptstadt. Mit ihrem Schicksal ist sie dort nicht allein. Doch das weiß sie damals noch nicht.
2: Wir wurden von anderen Häftlingen stark diskriminiert. Unser Motto war deshalb: Je weniger ich sage, umso weniger wird mir passieren. So haben wir überlebt, indem wir einfach nichts erzählt haben.
1: Erst als ein salvadorianischer Rechtsanwalt systematisch nach ähnlichen Fällen wie dem von Theodora Vasquez sucht, lernen die Frauen sich kennen. 17 Fälle findet er. Eine lokale NGO macht daraus die Kampagne Las 17. Die 17 Frauen, um gemeinsam mit internationalen Organisationen wie Amnesty International für ihre Freilassung zu kämpfen. Vasquez gibt diese Kampagne Hoffnung in einer ausweglosen Situation.
2: Das Einzige, was ich wusste, war, wann immer sich eine Möglichkeit ergeben sollte, das Gefängnis zu verlassen, würde ich sie ergreifen. Also habe ich mitgemacht.
1: 10 Jahre und 7 Monate dauert es. Dann kommt sie endlich frei. Vasquez wird Unterstützung angeboten, um das Land zu verlassen. Doch sie bleibt.
2: Ich bin vor allem deshalb geblieben, weil ich mich und meinen Namen rehabilitieren wollte. Man hatte mich kriminalisiert und verurteilt. Wenn ich jetzt geflohen wäre, dann wäre ich vor genau diesen Problemen geflohen.
1: Als Vasquez das Gefängnis verlässt, fühlt sie sich verloren. Sucht Rat und Hilfe bei anderen Frauen in einer ähnlichen Situation.
2: Ich hatte einen Raum organisiert und alle sind gekommen. Und die Frauen begannen davon zu erzählen, was sie brauchten. Arbeit zum Beispiel und psychologische Begleitung. Einige wollten studieren, andere brauchten eine Wohnung oder finanzielle Unterstützung. Wieder andere wollten einen Beruf lernen.
1: Am Ende sind es nicht die anderen Frauen, die Vasquez helfen, sondern Vasquez hilft ihnen. Sie gründet die Vereinigung Freier Frauen in El Salvador. Die Organisation unterstützt Frauen in ähnlichen Situationen nach der Haft, etwa bei der Wohnungs- und Jobsuche oder Weiterbildung, und bietet psychologische Begleitung an.
2: Diese Arbeit macht mir viel Spaß, aber sie gibt mir auch die Kraft zu sagen: Es stimmt zwar, dass wir aus einer sehr schwierigen Situation kommen, aber wir wollen uns auch nicht für immer als Opfer fühlen.
1: Für Vázquez hat die Arbeit im Verein auch eine therapeutische Wirkung.
2: Ich habe immer gedacht, je mehr man über eine schmerzhafte Erfahrung spricht, desto einfacher wird es. Natürlich ist es für mich schmerzhaft, über dieses Thema zu sprechen. Aber es ist auch befreiend. Und ich kann einen Teil des Schmerzes, der noch da ist, gehen lassen.
1: Auch deshalb kann sie heute voller Selbstbewusstsein sagen:
3: Yo soy Teodora Vázquez, soy la representante de la Asociación Mujeres Libres de El Salvador.
0: 6:13 Uhr.

0: Crocodile Rock. Wir hören hier Elton John natürlich um 6.17 Uhr im Deutschlandfunk Kultur. Wenn Sie an die Schillergasse 10 in Köln schreiben, dann ist die Wahrscheinlichkeit groß, dass der Brief ankommt bei RTL. Denn die Schillergasse 10 ist Schauplatz der Serie Unter uns im RTL-Fernsehen. Und nach 32 Jahren haben jetzt alle Mieterinnen und Mieter in der Schillergasse 10 die Kündigung bekommen. Ute Welti aus dem Frühteam, was ist da los? Hat wer Eigenbedarf angemeldet?
1: Naja, vielleicht auch, wenn der Vergleich natürlich hinkt. Aber es ist tatsächlich so, dass der Quasi-Vermieter RTL den Nachmittag und den Vorabend im Programm umgestalten will. Und dann passt so eine tägliche Serie nicht mal unbedingt ins Konzept.
0: Da werden die Fans von Unter uns jetzt sehr traurig
1: sein. Ja, das ist davon auszugehen. Und das passiert ja auch nicht alles von heute auf morgen. Es gilt ja, Kündigungsfristen einzuhalten, um im Bild zu bleiben. Mhm. Nach 26 werden keine neuen Folgen produziert. Und die bereits produzierten Folgen, die laufen noch bis März 2027.
0: Kann das sein, dass auch dieses generelle Konzept einer täglichen Serie, also einer Seifenoper, wie wir das genannt haben, dass es einfach überholt ist, vorbei?
1: Ich halte das für gut möglich. Ich möchte auch nicht jedes Mal 23 Stunden warten, bis ich eine neue Folge sehen kann. Da finde ich es doch wesentlich schicker, 6 oder auch 12 Folgen einer Staffel so locker hintereinander weggucken zu können. Geht dann eher in der Mediathek oder beim Streamingdienst.
0: Unter uns wird eingestellt, aber bis März 27 können Sie es noch weiter gucken. 6.19 Uhr. 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

0: Ich weiß nicht, ob das noch immer eine Rolle spielt, dass diese Musik aus Nashville, Tennessee kommt. Klingt auf jeden Fall sehr gut. Produziert von Anna Popovic und Cap Mo. Der Titel Lasting Kind of Love.
1: Bei mir im Esszimmer hängt ein Wunder an der Wand. Zwei silberne Luftballons in der Form von zwei Buchstaben. Ein J und ein A. Ja. Mein Mann und ich haben 2019 geheiratet. Wir hatten die Buchstaben zwar besorgt, aber irgendwie haben wir es im Trubel des Hochzeitstages nicht geschafft, sie aufzublasen. Das haben wir erst ein Jahr später gemacht, zum Einzug in unsere neue Wohnung. Das ist jetzt 6 Jahre her. Seitdem hängen die Buchstaben in unserem Esszimmer an der Wand. Ein Wunder, denn sie füllen sich immer wieder selbstständig mit Luft. Es ist mir unerklärlich. An manchen Tagen hängen sie ein bisschen schlapper von der Wand. Etwas Luft ist entwichen. Und wenn ich am nächsten Tag ins Esszimmer komme, sind sie auf einmal wieder prall gefüllt wie eh und je. Wenn ich Menschen von unserem Wunder im Esszimmer erzähle, dann sind sie erstaunt und begeistert. Und ihr blast die echt nicht auf, fragen sie? Vielleicht ist es ein besonderer Luftzug in den Altbauwänden, denke ich. Irgendeine seltene Konstellation von Hängelage, Folienqualität und Luftzirkulation. Und klar kommen mir die Buchstaben vor wie ein Sinnbild für die Ehe. Manchmal ist eben ein bisschen die Luft raus oder es geht zwischendurch die Puste aus. Das Verliebtsein des Anfangs nimmt ab, die alltäglichen Belastungen nehmen zu. Kleine oder größere Kinder, Eltern, die älter werden. Die Zeit als Paar wird weniger, die Nerven sind angespannter. Die Luft ist zwischendurch raus. Aber sie kehrt auch wieder zurück. Das ist meine Hoffnung und Erfahrung. Es geht um Geduld und Vertrauen, um den langen Atem. Woher kommt dieser lange Atem? Natürlich müssen wir beide, mein Mann und ich, auch etwas dafür tun. Immer wieder gemeinsam durchatmen, frische Luft in unsere Ehe lassen, verbunden bleiben. Als Christin glaube ich, auch Gottes Geistkraft weht durch unsere Beziehung. Die Bibel beschreibt sie als Atem, der lebendig macht und als Wind, der neue Energie gibt. Ich kann viel dafür tun, damit die Liebe im Alltag lebendig bleibt. Und gleichzeitig kommt ihre Kraft manchmal wie von selbst. Auf einmal wird es ganz leicht zwischen uns. Etwas Lebendiges entsteht. Wir atmen auf. Für mich ist das ein kleines Wunder.
0: Das Wort zum Tage kam heute für Sie vermutlich etwas plötzlich. Aus Berlin von Corinna Zisselsberger und das war ein Beitrag der Evangelischen Kirche. 6.25 Uhr. Das hier ist Musik von Carly Rae Jepsen, der Titel After All im Deutschlandfunk Kultur.

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9: 16.30 Uhr.
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10: Mit Ronald Schleif. Bundesfinanzminister Klingbeil hat die Anwesenheit des russischen Finanzministers Siluanow beim G20-Treffen in den USA kritisiert. Der SPD-Politiker bezeichnete das Signal, Siluanow zu empfangen, als irritierend. Angesichts des Kriegs gegen die Ukraine hat Klingbeil nach eigenen Angaben auf mehr Klarheit der USA gehofft. Wie Klingbeil sagte, sprach er Siluanow direkt an, forderte ihn auf, den Krieg zu beenden und machte dabei deutlich, dass Deutschland die Ukraine weiter unterstützt. Ein gemeinsames Foto aller Finanzminister wurde Klingbeil zufolge nach der Intervention der Europäer verhindert. Immer mehr Eltern in Deutschland haben finanzielle Sorgen und sind der Meinung, dass die Bundesregierung nicht genug gegen Kinderarmut unternimmt. Zu diesem Ergebnis kommt eine Umfrage des Hilfswerks Save the Children. Mehr als ein Viertel der Familien sorgt sich demnach, dass sie Heizkosten, Kleidung oder Nahrung nicht mehr bezahlen können. Damit haben die Befürchtungen gegenüber dem Vorjahr leicht zugenommen. Betroffen sind laut Umfrage vor allem Eltern mit geringem Einkommen und Alleinerziehende. Außerdem bezweifeln über 80% der Befragten, dass die Pläne der Bundesregierung ausreichen, um Kinderarmut wirksam zu bekämpfen. Der Logistikkonzern Deutsche Post heißt ab sofort DHL. Die Umbenennung war bei der Hauptversammlung im Mai beschlossen worden, zusammen mit einer neuen Konzernstruktur. Der Name Deutsche Post bleibt in der Struktur erhalten. Künftig steht er für eine Tochterfirma, die sich weiter um das Stammgeschäft mit der Beförderung von Briefen und Paketen im Inland kümmert. Grund für die Namensänderung ist, dass sich der Konzern immer internationaler aufstellt. Ein großflächiger Ausfall bei Microsoft beeinträchtigt weltweit den E-Mail-Verkehr von Millionen Nutzern. Betroffen sind sowohl Unternehmenskunden von Microsoft 365 als auch private Nutzer des E-Mail-Dienstes Outlook. Demnach gibt es Probleme beim Login sowie beim Empfang und Versand von E-Mails. Außerdem melden viele Nutzer, dass Postfächer nicht mehr synchronisiert werden und die Anwendung einfriert. Nach Angaben von Microsoft beruhen die Fehler auf Störungen im Serversystem des Unternehmens. Techniker sind demnach bereits mit der Reparatur beschäftigt. Der US-Konzern gab keine Prognose dazu ab, wann der E-Mail-Verkehr wieder störungsfrei funktioniert. Er war einer der bedeutendsten Herrscher Europas. Kaiser Otto I. hatte den Grundstein für das spätere Heilige Römische Reich gelegt. Jetzt wurde sein Grabmal im Magdeburger Dom saniert. Heute wird Otto feierlich wieder beigesetzt. Eine Schmuckkünstlerin gestaltete einen neuen Sarg aus Titan und Gold. Er wird nun für Besucher zu sehen sein, bevor eine rund 300 Kilo schwere Marmorplatte aufgelegt und der Sarkophag damit verschlossen wird.
0: Das Wetter.
10: Verbreitet ist es heiter bis wolkig. Im Süden scheint auch länger die Sonne und es bleibt meist trocken. Von den Küsten bis zu den zentralen Mittelgebirgen ist es wechselnd bewölkt mit einzelnen Schauern. Am Nachmittag sind auch kurze Gewitter möglich. Die Tageshöchstwerte liegen zwischen 20 Grad an der Nordsee und 26 Grad am Oberrhein.
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9: Guten Morgen. Seit Jahren erklärt uns die Gen Z, man sagt nichts mehr über die Körper anderer Leute. Wenn überhaupt, dann sollten wir von Mehrgewichtigkeit sprechen, statt von Übergewicht, weil über bereits eine negative Bewertung ist. Body Positivity, das ist die politische Antwort auf Gewichtsdiskriminierung. Das Motto, liebe deinen Körper, wie er ist. Kritiker sagen, diese Bewegung negiert die Gefahren. Adipositas ist ein klares Gesundheitsrisiko und betrifft Millionen Menschen in Deutschland, von denen viele dann doch zu Diäten greifen, zu Abnehmspritzen und vermutlich auch zur ab heute erstmals zugelassenen Abnehmpille. Über die reden wir in dieser halben Stunde.

0: wenn Sie genau hingehört haben, haben Sie hier Beck Hansen gehört am Ende. Der doch nochmal mitspricht bei Boom Boom Back von Heinz. So heißt diese Band aus Madrid, Indie Rock aus Madrid. Boom Boom Back um 6.37 Uhr im Deutschlandfunk Kultur. Am Sonntag wählen 2,5% der deutschen Wähler in Sachsen-Anhalt einen neuen Landtag. Mathematisch wäre es unbedeutend, wenn dort, wie in Umfragen prognostiziert, eine rechtsextremistische Partei gewinnt. Aber die Wahl hat eine hohe Symbolkraft und wird deshalb auch im Ausland wahrgenommen. Sogar in der Ukraine. Unsere Osteuropa-Expertin Sabine Adler hat das für uns im Blick. Sabine, mit welchen Sorgen schaut denn Kiew auf die kommenden Landtagswahlen in Deutschland?
1: Ja, wenn ich mir das anschaue in der Internetzeitung Kiew Independent zum Beispiel, da macht man sich wirklich richtig große Sorgen. Ein Sieg in Sachsen-Anhalt würde der AfD 4 Sitze im Bundesrat sichern. Und da wissen die Journalistenkollegen ganz genau, dass das ein wichtiges Gremium ist. Und das könnte eben auch genutzt werden als Plattform für AfD-Kampagnen für ein Ende der Ukraine-Hilfe, so befürchten sie. Oder auch gegen Energiesanktionen gegen Russland oder für die Wiederinbetriebnahme von Nord Stream, also von den Gaspipelines, die ja bislang zerstört sind. Und auch, dass die AfD Einfluss auf die Polizei bekommen könnte und damit Zugang zu sensiblen Geheimdienstinformationen wird da befürchtet. Denn es wird ja auch angenommen, dass es dann möglicherweise Informationslecks nach Russland geben könnte.
0: Gibt es auch Befürchtungen, was die eigenen Landsleute angeht, also die ukrainischen Kriegsflüchtlinge in Deutschland?
1: Ja, so ist es. Es ist ja so, dass in Sachsen-Anhalt rund 36.000 Ukrainer leben. Das sind nicht besonders viele, es sind aber auch nicht besonders wenig, also so durchschnittlich in der Verteilung der ukrainischen Kriegsflüchtlinge. In Mecklenburg-Vorpommern sind es zum Beispiel 30.000 und im Land Berlin, wo ja auch gewählt wird in diesem Monat, 57.000. Und man befürchtet, das ist eine Befürchtung in der Ukraine natürlich wegen der vielen russischen Raketenangriffe, die nicht abgewehrt werden könnten, dass sich diese Zahl nochmals erhöhen könnte. Und die AfD-Jugendorganisation, die Generation Deutschland, die hat am Wochenende gesagt, und zwar mit durch den Bundesvorsitzenden Jean-Pascal Hohm auf dem Bundeskongress in Magdeburg, dass Millionen gegen unseren Willen, ich zitiere jetzt, gekommen sind, gegen Recht und Gesetz. Und Millionen müssen dieses Land auch wieder verlassen. Und der Landtagsabgeordnete von Brandenburg, Dennis Holoch, der sagt das noch kürzer und noch zugespitzter. Deutschland brauche keine 80 Millionen, es kann auch 60 Millionen mit 60 Millionen Menschen leben. Wobei man sagen muss, dass die AfD derzeit nicht die Forderung erhebt, jetzt Ukrainer abzuschieben. Aber künftig sollen Ukrainer nach ihrem Willen nicht mehr als Kriegsflüchtlinge anerkannt werden. Sie sollen stattdessen in der Westukraine bleiben, dorthin fliehen. Und die AfD möchte grundsätzlich das Vermögen von Flüchtlingen prüfen und konfiszieren und sie zu gemeinnütziger Arbeit verpflichten. Das sind jetzt nur einige Maßnahmen in dem sogenannten Regierungsprogramm der AfD in Sachsen-Anhalt.
0: Steht da auch drin, dass den Kriegsflüchtlingen die finanzielle Unterstützung entzogen werden soll?
1: Ja, und nicht nur die finanzielle Unterstützung für die Menschen hier in Deutschland, sondern eben auch die Militärhilfe. Da gab es zum Beispiel von der AfD-Fraktion im September vorigen Jahres einen Antrag, der besagt hat, die Milliardenhilfen für die Ukraine zu streichen und stattdessen das ganze Geld in den Straßenausbau zu investieren. Und so ähnlich klingt das auch beim Sofortprogramm des BSW. Da heißt es, die neue Landesregierung solle sich im Bundesrat gegen die milliardenschweren Militärhilfen stark machen und keinen Cent mehr für den Krieg ausgeben. Aber es ist richtig, was du angesprochen hattest, die AfD will das Bürgergeld für Ukrainer streichen. Und das wiederum bedeutet, sie sollen dann nach dem Asylbewerberleistungsgesetz finanziell unterstützt werden. Und diese Unterstützung ist

0: auch deutlich geringer als das Bürgergeld.
1: Was sagt denn die Regierung der Ukraine zur Forderung, ihre Kriegsflüchtlinge zurücknehmen zu müssen?
0: Also das Wirtschaftsministerium sagt, sie möchten die Rückkehrer so am liebsten so früh wie möglich haben. Denn die Unternehmen in der Ukraine suchen dringend Personal. Es ist nämlich so, dass von rund 30 Millionen Ukrainern im Land offiziell nur 10 Millionen arbeiten. Und das liegt daran, dass die Binnenflüchtlinge zum Beispiel aus der Ostukraine oft aus dem Bergbau kommen. Die leben jetzt in der Westukraine, wo es eben keinen Bergbau gibt, und die müssen umgeschult werden. Aber diese Erwachsenenbildung, also das Umschulen, hat immer noch überhaupt keine Tradition in der Ukraine. Und dann ist es auch so, wenn Kriegsmigranten zurückkehren, dann müssen sie ja eben nicht nur Arbeit finden, sondern sie müssen auch Wohnungen finden. Und das ist jetzt wirklich umso schwerer, als dass ja sehr viele Wohnungen zerstört sind, beziehungsweise die Ostukraine russisch besetzt ist, und dort können sie eben nicht wieder hin.
1: Wie die Ukraine auf die Landtagswahlen in Deutschland schaut, das war Sabine Adler für Deutschlandfunk Kultur um 6:43 Uhr.

Das ist Billie Eilish, die davon überzeugt ist, dass alle guten Mädchen in die Hölle kommen. All the good girls go to hell, so heißt dieser Song. Um 6.46 Uhr im Deutschlandfunk Kultur. Der nächste ist italienisch. Ich versuch's mal. Quello che volevi von Sveglia Ginevra. Ich glaube, das kommt ungefähr hin.

0: canzone. 6:49 Deutschlandfunk Kultur. Wenn Sie mit Ihrem Körpergewicht nicht glücklich sind, ja, gesundheitlich, ästhetisch, aus welchen Gründen auch immer, dann haben Sie heute ganz neue Möglichkeiten, Gewicht zu reduzieren. Lange Zeit haben wir gesprochen über Ozempic und Co., also die teuren Abnehmspritzen. Heute kommt erstmals die neue Abnehmpille Wegovy auf den Markt. Zu Risiken und Nebenwirkungen spreche ich darüber mit dem Mediziner Professor Dr. Jens Aberle. Er ist Facharzt für Diabetologie am Uniklinikum Hamburg-Eppendorf. Herr Aberle, guten Morgen.
1: Guten Morgen, Herr Karkowski.
0: Deutschland ist ab heute das erste EU-Land, das diese Pille anbietet. Drin ist der Wirkstoff Semaglutid. Was macht der mit mir?
1: Semaglutid ahmt ein körpereigenes Hormon nach, das heißt GLP-1. Und dieses Hormon bewirkt in der gewichtsreduzierenden Therapie im Wesentlichen, dass man weniger Verlangen hat nach Nahrungsaufnahme, dass das, wie wir neudeutsch sagen, Food Noise, also das Denken an Essen weniger wird, dass man weniger Kalorien konsumiert und dadurch Gewicht abnimmt.
0: Einnehmen muss man die Pille täglich, einmal morgens auf nüchternen Magen, also jetzt wäre die richtige Zeit. Wem würden Sie denn die Einnahme empfehlen?
1: Also grundsätzlich gibt es ja Empfehlungen der Europäischen Zulassungsbehörde und darunter fällt auch Deutschland. Das sind Menschen ab einem BMI von 30 oder 27, wenn sie eine Begleiterkrankung des erhöhten Körpergewichtes haben. Und Sie sollten vorher schon versucht haben, durch nicht medikamentöse Maßnahmen das Gewicht zu senken, also durch Ernährung und Bewegung, durch Lebensstiltherapie. Das ist immer die Grundlage. Und wenn das nicht ausreichend funktioniert hat, dann kommt eine solche Therapie in Betracht.
0: Der Wirkstoff ist der gleiche wie in den Abnehmenspritzen, den bekannten. Und der Preis, glaube ich, ähnlich. 150 bis 300 Euro muss man jeden Monat berechnen. Das schließt ja einkommensschwache Patienten eigentlich aus. Und wenn ich nach ein paar Monaten kein Geld mehr habe für die Pille, was passiert dann mit mir?
1: Das ist tatsächlich ein großes Thema. Also die Medikamente sind nicht günstig, das muss man sagen. Und wichtig ist, dass man in der Therapie eine Begleitung erfährt, also dass man das nicht sozusagen selbstständig macht. Denn wenn man aufhört mit der Behandlung, passiert erstmal nichts Schlimmes, aber dann hört natürlich auch die Behandlung des erhöhten Körpergewichtes auf. Und insofern muss man darauf vorbereitet sein, dass man es dann schafft, das reduzierte Gewicht zu halten, zum Beispiel durch vermehrte körperliche Aktivität, die ja leichter möglich ist, wenn man sein Gewicht gesenkt hat.
0: Ist denn die Einführung der Abnehmpille aus Ihrer Sicht grundsätzlich eine gute Sache?
1: Das ist für uns in der Therapie von erhöhtem Körpergewicht, von Adipositas in jedem Fall eine Bereicherung. Denn erhöhtes Körpergewicht zu senken ist ja nach wie vor herausfordernd, eine schwierige Therapie. Und all das, was evidenzbasiert und zugelassen diese Therapie erweitert, das ist für uns herzlich willkommen.
0: Wie sieht es mit Risiken und Nebenwirkungen aus?
1: Also das Nebenwirkungs- und das Risikoprofil entspricht eigentlich identisch der Spritze, die wir bis jetzt benutzt haben. Bei vielen Menschen tritt initial eine Übelkeit auf. Das ist ganz häufig so. Darauf muss man die Menschen auch vorbereiten. Und es gibt ein paar seltenere Nebenwirkungen, wie das Auftreten von Gallensteinen und so. Das ist sehr selten, aber darüber muss man natürlich sprechen. Das ist das gleiche wie bei der Spritze.
0: Könnte denn bei einer Abnehmpille, die man sich mal so nebenbei, ich sag mal, Lachs einschmeißen kann, ja, wo man sich also keine Spritze setzen muss, vor dem ja viele Leute wahrscheinlich eine Scheu haben, könnte daraus ein Lifestyle-Produkt werden? Also so mal eben vom Mallorca-Urlaub 10 Kilo runter für die Bikini-Figur auf Insta, die Weihnachten dann gern wieder drauf sein dürfen?
1: Naja, so ein bisschen Lifestyle-Produkt ist das ja jetzt schon geworden, muss man ehrlicherweise sagen. Und natürlich, Sie haben völlig recht, die Hürde für die Einnahme ist geringer, wenn man eine Pille verwendet im Vergleich zu einer Injektion. Und deswegen liegt es natürlich an all den Verschreibern, die Rezepte ausstellen, das verantwortungsbewusst zu machen. Und nur bei den Menschen, die einen gesundheitlichen Vorteil davon haben und bei denen es nicht nur um Lebensstil und kosmetische Aspekte geht.
0: Wenn ich im Internet gucke, welche Menschen davon berichten, wie sie mit der Abnehmenspritze dünner geworden sind, dann sagen die immer, das will ich mein Leben lang durchhalten. Entsteht da auch so eine Art von Sucht? Also wird man davon abhängig?
1: Also eine klassische Abhängigkeit entsteht nicht, aber das ist eine Frage, die mir tatsächlich auch viele Patienten und Patienten stellen, ob man davon wirklich abhängig wird. Und das ist natürlich nicht so. Man kann das jederzeit beenden. Man muss allerdings wissen, dass dann die Therapie der Adipositas, des erhöhten Gewichtes, aufhört, zumindest die medikamentöse Therapie. Und darauf muss man sich vorbereiten. Das kann man aber ganz gut, indem man die Dosis zum Beispiel langsam reduziert oder andere Therapiemaßnahmen dann in den Vordergrund rückt. Das muss halt strukturiert passieren.
0: Alles, was Sie wissen müssen über die Abnehmpille Wegovy, ab heute in Ihrer Apotheke und fachärztlich aufgeklärt. Darüber hat uns der Mediziner Professor Dr. Jens Aberle, er ist Facharzt für Diabetologie am Uniklinikum Hamburg-Eppendorf. Herr Aberle, danke, dass Sie bei uns waren im Deutschlandfunk Kultur.
1: Vielen Dank für die Einladung.
0: 6:54 Uhr.

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5: Mit Ronald Schleif. Bundesfinanzminister Klingbeil kritisiert die Anwesenheit Russlands beim G20-Treffen in den USA. Der Softwarekonzern Microsoft meldet weitreichende Störungen in seinem E-Mail-Verkehr. Und heute startet der sogenannte Club Euro, mit dem notleidende Spielstätten gerettet werden sollen. Die Finanzminister der größten Industrie- und Schwellenländer beraten in den USA über die Lage der Weltwirtschaft. An dem G20-Treffen nimmt auch Russlands Finanzminister Siluanow teil, erstmals seit Beginn des Kriegs gegen die Ukraine. Die europäischen G20-Staaten reagierten darauf verärgert. Ihre Vertreter verweigerten ein gemeinsames Gruppenfoto. Philipp Eckstein.
6: Bundesfinanzminister Klingbeil betonte, er habe darauf gedrängt. Bei den gemeinsamen Sitzungen vor Ort habe er Russlands Finanzminister direkt ins Gesicht gesagt, dass die russische Regierung den Krieg gegen die Ukraine beenden müsse. Dass die US-Seite Russlands Finanzminister eingeladen hat, bezeichnete Klingbeil als irritierend. Ein weiterer Punkt, der bei dem Treffen für Ärger sorgt, ist der Umgang der USA mit der Presse. So wurden mehrere Journalisten nicht für die Berichterstattung vom Tagungsort zugelassen.
5: Beim Treffen der EU-Verteidigungsminister in Irland steht die zunehmende Bedrohung durch Russland im Mittelpunkt. Es geht um die anhaltenden schweren Angriffe auf die Ukraine, aber auch um Drohnenvorfälle in der Europäischen Union. Sabrina Fritz.
7: Die EU-Verteidigungsminister nehmen heute erneut die sogenannte russische Schattenflotte ins Visier, so die Außenbeauftragte der EU Kaja Kallas auf Social Media. Rund 680 Schiffe hat die EU schon auf die Sanktionsliste gesetzt. Teilweise sind es alte Kähne, die keinen europäischen Hafen mehr anlaufen dürfen. Damit soll der russische Ölverkauf verhindert werden. Bald könnten weitere Schiffe dazukommen, aber auch Sanktionen gegen russische Einzelpersonen sind im Gespräch.
5: Ein großflächiger Ausfall bei Microsoft beeinträchtigt weltweit den E-Mail-Verkehr von Millionen Nutzern. Betroffen sind sowohl Unternehmenskunden von Microsoft 365 als auch private Nutzer des E-Mail-Dienstes Outlook. Demnach gibt es Probleme beim Login sowie beim Empfang und Versand von E-Mails. Außerdem melden viele Nutzer, dass Postfächer nicht mehr synchronisiert werden und die Anwendung einfriert. Nach Angaben von Microsoft beruhen die Fehler auf Störungen im Serversystem des Unternehmens. Der US-Konzern gab keine Prognose dazu ab, wann der E-Mail-Verkehr wieder störungsfrei funktioniert. Die Bahn setzt ab heute das neue Alkoholverbot an ihren Bahnhöfen stufenweise um. Der Konzern erhofft sich dadurch unter anderem mehr Sicherheit für Fahrgäste und Beschäftigte. Am Berliner Hauptbahnhof und Berlin-Gesundbrunnen sowie in Kiel und Braunschweig tritt das Verbot neu in Kraft. Bis zum 15. Oktober soll es an allen Bahnhöfen in Deutschland verboten sein, Alkohol zu trinken. Bis heute ist der Konsum schon an über 30 Stationen verboten, darunter in München, Hamburg und Frankfurt am Main. Nach Angaben der Bahn gibt es aktuell aber keine Pläne, auch in den Fernverkehrszügen ein generelles Alkoholkonsumverbot einzuführen. Kann 1 Euro mehr bei Tickets die Clubs in Deutschland retten? Der sogenannte Club Euro, ein Pilotprojekt aus Köln, soll jetzt bundesweit starten. Die Idee, die größeren Häuser helfen solidarisch den kleineren. Auf jeden Eintritt wird ein zusätzlicher Euro erhoben, der dann über einen kapazitätsabhängigen Schlüssel an die teilnehmenden Häuser verteilt wird. Die Verantwortlichen berufen sich auf eine Studie der Berliner Clubkommission, die besagt, dass es nicht am Publikum oder an der Nachfrage liegt, dass Läden sterben, sondern viele einfach nicht mehr kostendeckend arbeiten können. Wie Felix Grädler von der Bundesstiftung Live-Kultur im Deutschlandfunk sagte, wird das Ganze nur funktionieren, wenn auch die großen Arenen mitmachen.
8: In Köln hat man das schon geschafft. Wir adaptieren dieses Modell jetzt und bauen das bundesweit auf. Die haben es dort geschafft, auch große mit reinzunehmen. Man muss schon sagen, es ist natürlich auch davon abhängig, dass man eben ein Zusammenhaltsgefühl in der Musikbranche verspürt, dass man das versteht, dass natürlich die Acts irgendwann bei mir spielen, auch in einem Riesen, in einer Arena oder in einem Club irgendwo anfangen müssen. Und da profitieren die Größeren und die investieren dann ja quasi in ihren Nachwuchs für ihre eigenen Shows, die dann bei ihnen stattfinden.
5: Felix Grädler von der Bundesstiftung Live-Kultur, einer der Verantwortlichen für den sogenannten Club Euro.
4: Das Wetter.
5: Verbreitet ist es heiter bis wolkig. Im Süden scheint auch länger die Sonne und es bleibt meist trocken. Von den Küsten bis zu den zentralen Mittelgebirgen ist es wechselnd bewölkt mit einzelnen Schauern. Am Nachmittag sind auch kurze Gewitter möglich. Die Tageshöchstwerte liegen zwischen 20 Grad an der Nordsee und 26 Grad am Oberrhein.
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9: Guten Morgen. Franz Kafka hat mal in einem Liebesbrief an Milena den poetischen Satz geprägt: Geschriebene Küsse kommen nicht an ihren Ort, sondern werden von den Gespenstern auf dem Wege ausgetrunken. Keine Ahnung, wie das bei ihr angekommen ist. Kafka-Experten weisen ohnehin darauf hin, dass drüber schreiben viel Kafka leichter als die Liebe selbst. Darüber sind schon meterweise Bücher verfasst worden. Ein tschechisch-deutscher Filmemacher will nun noch etwas Neues entdeckt haben in Kafkas Liebesleben. Etwas Sensationelles, wie er sagt. Und das schauen wir uns gleich mal genauer an.

0: Our Day's Love von Lily Moore, 7:09 Deutschlandfunk Kultur. Die erste Liebschaft von Franz Kafka. Sie gilt als einer der bedeutendsten weißen Flecken in seiner Biografie. Kafkas Verhältnis zu Frauen wird in der Regel als schwierig beschrieben. Angeblich traf er seine erste Sommerliebe bei einem Sanatoriumsaufhalt. Später hat er dann von der Süße des Verhältnisses zu einer geliebten Frau geschrieben. Aber wer war das? Wer war diese erste Geliebte? Marianne Allweis hat sich auf Spurensuche begeben.
1: Franz Kafka war Anfang 20 und noch nicht weltbekannt, als er seine Sommerfrische in Zugmantel im Altvatergebirge genoss und seine erste Liebe. Im heutigen Zlaté Hory im Nordosten von Tschechien erinnert kaum etwas an diese Besuche im frühen 20. Jahrhundert und kaum jemand hier weiß davon. Das Highlight des Stadtmuseums ist eine Folterkammer für vermeintliche Hexen. Außerdem wird an den Goldbergbau erinnert. Zu Kafkas Zeiten waren die Goldenen Berge, wie der Ort im Tschechischen heißt, deutsch geprägt. Nach der deutschen Besetzung und den Nazi-Verbrechen war durch die Vertreibung der Sudetendeutschen vieles in Vergessenheit geraten. Die Verkäuferin in der Goldwerkstatt ist aber gut informiert. Da, wo sich heute die Kinderkurklinik befindet, gab es früher ein Sanatorium für Erwachsene, Edel. Dort war Kafka. Er reiste viel in Kurorte. Ich habe sogar gehört, dass er dort seine erste Liebe erlebt hat. Es muss eine relativ unbeschwerte Zeit für Kafka gewesen sein. Der jüdische Kaufmannssohn aus Prag stand unmittelbar vor dem Abschluss seines Jurastudiums. In die Wasserheilanstalt von Dr. Ludwig Schweinburg im bekannten Kurort Zugmantel führte ihn noch nicht die spätere Tuberkulose, sondern eher der Zeitgeist und die Modekrankheit Neurasthenie, also Nervenschwäche, erklärt die aktuelle Direktorin des Sanatoriums Alexandra Plevatschowa.
2: Franz Kafka
1: hat sich hier im Sommer 1905 und 1906 erholt. 1905 dauerte sein Aufenthalt 4 Wochen, 1906 waren es 5 oder 6 Wochen. Er kehrte deshalb zurück, weil er sich verliebt hatte. Über die Herkunft der Frau ist leider nichts bekannt. Wahrscheinlich stammte sie aber aus der Gegend und wir wissen, dass sie älter war. Aus dem Sanatorium sandte Kafka Postkarten an seinen Freund Max Brod. Er sei sehr viel unter Menschen und Frauen zimmern und ziemlich lebendig geworden. Auf einer Karte ergänzt eine unbekannte Frauenhand: Das ist ein Wald und in diesem Wald kann man glücklich sein, deshalb kommen Sie her. Brod bleibt leider in Prag, doch für Kafka war diese Liebschaft prägend. Rund 10 Jahre und schwierige On-and-Off-Beziehungen später notiert er in sein Tagebuch: Ich war noch niemals außer in Zugmantel mit einer Frau vertraut, dann noch mit der Schweizerin in Riva. Die erste war eine Frau, ich unwissend. Die zweite ein Kind, ich ganz und gar verwirrt. Ivan Fila will mehr herausgefunden haben. Der bekannte Prager Filmemacher und Fotograf hat in Deutschland und den USA gelebt. In Tschechien arbeitete er zu Corona-Zeiten an einem poetischen Bildband über Zlaté Hory. Darin beschreibt er eine Begegnung mit einer Frau in einem roten Rennwagen.
3: Sie sagte mir, Sie schreiben über Kafka, Sie schreiben an einem Buch. Ja, und dann hat sie mir erzählt über die Tagebücher von der Freundin ihrer Urgroßmutter. Für sie eine aufregende Geschichte, weil sie verheiratet war. Das war ein großes Geheimnis. Und dann hat sie mich 2-mal eingeladen. Ich durfte nur lesen, aber nichts fotografieren, nichts veröffentlichen. Ich war unglaublich sauer auf die Frau.
1: Die Unbekannte habe keinen Ruhm und kein Geld für eine Veröffentlichung gewollt. Das sei nicht im Sinne Kafkas und der Geliebten gewesen. Rätselhafte Treffen wie in einem Spielfilm. Und Fila hat noch mehr Theorien.
3: Da gab es 2 Bäckereien, relativ nah beieinander, große Konkurrenten. Und die Recherchen haben mich geführt dazu, dass diese Freundin von Kafka, die Ehefrau von dem Bäcker, in der Bäckerei links war. Bin eigentlich relativ sicher, dass es so ist, aber ich kann es nicht beweisen.
1: Auf jeden Fall soll Franz Kafka in Zlaté Hory wieder sichtbar werden. Durch einen Kafka-Gedenkweg vom Bahnhof zum Park vor dem Sanatorium. Vielleicht zieht das weitere Kafka-Fans und Forscher ins Altvatergebirge, um die letzten Rätsel in dessen Biografie endgültig zu entschlüsseln. Spazieren war Kafka dort nachweislich ausgiebig. Nur mit wem bleibt weiter offen.
0: 7:14 Uhr.

0: inspiriert von einem Science-Fiction-Roman namens Ravage von René Barjavel. Ist dieser Song, der auch so heißt, Ravage? Die Band Metamorphose. Nee, falsch. Jetzt habe ich es genau umgekehrt. Metamorphose heißt der Titel, Ravage, das Duo aus Paris. 7.17 Uhr. Sehen Sie es mir nach. 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Die folgende Nachricht wird Sie hoffentlich nicht beunruhigen. Heute ist meteorologischer Herbstanfang. Ja, ja. Kalendarisch dauert es noch ein bisschen bis zum 23. September.
1: Ja, und gefühlt hat für mich auch irgendwer den Schalter umgelegt, eben von Sommer auf Herbst.
0: Ute Welti aus dem Frühteam ist bei mir. Woran machst du das fest?
1: Ach, es wird einfach schon viel später hell und viel früher dunkel und das Licht ist auch so anders. Ich sehe auch, dass es in den nächsten Tagen in Gegenden von Deutschland nochmal warm wird. Die meisten dürften ohnehin froh sein, dass es eben keine 40 Grad plus mehr gibt.
0: Ja, und übers Wetter meckern, das ist ja immer leicht.
1: Ja, wir werden uns auch sicherlich wieder beschweren über 8 Grad und Nieselregen an Weihnachten. Aber es hat jetzt so viele Ereignisse gegeben, die mit Wetter und Klima zusammenhängen. Und vielleicht sind darüber auch die persönlichen Highlights dieses Sommers hinten übergefallen.
0: Welche fallen dir da zuerst ein?
1: Ach, abends draußen sitzen mit Freunden und Familie, morgen früh aufstehen und zu den Ersten beim Bäcker gehören und die frische Luft genießen.
0: Und jetzt?
1: Jetzt fange ich an, die Sommerkleider fürs Überwintern fertig zu machen.
0: 7.18 Uhr.

0: Diane Warwick mit Walk On By um 7.21 Uhr im Deutschlandfunk Kultur. Jeder lebt ja so in seiner eigenen Blase und in meiner, darf ich das ruhig sagen, da geht's den Menschen derzeit ziemlich gut. Klar, bis auf was halt so ist, ja, mit dem Rücken oder dem Blutdruck oder der Gebrechlichkeit der Eltern, aber schlechte Stimmung kann ich nicht erkennen. Noch tragen die Erinnerungen an den Sommerurlaub, an die schönen Einschulungsfeiern für die Kinder und gut 40 Grad im Sommer war zu heiß, Putins Krieg nervt. Und schade natürlich, dass es für uns nicht mehr klappen wird mit der Rente ab 63. Aber sonst Daumen hoch. Natürlich geht's nicht allen so gut. Der Autor und Essayist Christian Schüle warnt in seinem politischen Feuilleton sogar ausdrücklich, die fetten Jahre sind vorbei. Er sagt, wir sollten wieder lernen, mit Mangel zu leben.
1: Mangel ist ja immer. Allem voran Geldmangel. Geld ist nie genug da. Der Normalzustand, so gut wie jedes Landes, besteht so gut wie immer im Defizit. Mangel an Konsens und Vertrauen gibt und gab es seit jeher unter jeder Regierung in jeder Koalition. Der Mensch ist ein Mängelwesen und strebt naturgemäß nach Macht. Streit ist also nichts Neues. Neu hingegen ist, dass wir mit einer Massivität und Gleichzeitigkeit an Mangel konfrontiert sind, wie es das hierzulande so noch nicht gegeben hat. Man könnte die vergangenen Jahre der Bundesrepublik auch als Geschichte des Mangels erzählen, inklusive narzisstischer Kränkung und Wut des einstigen Primus über die eigene Mittelmäßigkeit. Und nun scheint die auf Gewinn, Überlegenheit und Weltmeisterlichkeit abonnierte deutsche Gesellschaft geradezu unfähig, mit Mangel klug umgehen zu können. Bei vielen bis sehr vielen Bürgern herrscht ein Mangel an Zuversicht, in der Politik ein Mangel an Ideen. In den Generationen Z und Alpha ein Mangel an Perspektiven. Der Mangel an intakter Infrastruktur korrespondiert mit dem Mangel an Fachkräften in der Wirtschaft. Der Mangel an Bildungserfolgen entspricht jenem an Lehrern und Erziehern. Kulturell betrachtet erleidet die digitalisierte Gesellschaft im Zenit der Zivilisation einen Mangel an Liberalität, Maß und Mitte, sozial gesehen einen Mangel an Bürger- und Gemeinsinn, Anstand und Zuverlässigkeit. Volkswirtschaftlich erleben wir einen Mangel an Wettbewerbsfähigkeit bisher dominierender Unternehmen. Der Staatsverschuldungsrekord wiederum verweist auf einen Mangel an Haushaltsdisziplin. Die Verwundbarkeit durch Drohnen und Hacker deutet auf einen Mangel an Staatsschutzinfrastruktur hin. Der aktuelle Sommer 26 offenbart einen Mangel an natürlichem Wasser, wie man es bisher nur aus dem Süden kannte. Des Weiteren Mangel an Zuneigung durch Dauerdenunzierung, Mangel an intelligentem Fehlermanagement und Mangel an historischer Reife bei Rechten wie Linken. Nur einen Mangel an Ideologie gibt es bedauerlicherweise nicht. Kurzum, Deutschland reicht einfach nicht mehr. Das hat Gründe. Die Westdeutschen kommen aus dem Selbstverständnis der Fülle. Sie kommen aus der Gewissheit des Wirtschaftswunderland-Mythos, aus selbstverschuldeten Ruinen zum Exportweltmeister. Sie kommen aus der selbstverständlichen Geborgenheit von Schutzschirmen und geschenkten Privilegien, jahrelang Welpenschutz als Demokratienovize ab 1945, amerikanische Sicherheitsgarantie, Friedensdividende, Scheinengagement durch Scheckbuchdiplomatie, mittels der wir uns hinterm Feigenblatt der Nazi-Geschichte geschickt aus Krisen herauskaufen konnten. Wir kommen aus der kapitalistischen Fülle eines unpolitischen Konsumismus unter Angela Merkel und hatten lange Zeit das Glück, dass die Weltmärkte dem deutschen Industriemodell gehorchten. Verbrennerauto, Ingenieurskunst, Präzisionstechnik. Aber diese alte Herrlichkeit ist nicht wiederherzustellen. Und mit dieser Erkenntnis begänne kluges Mangelmanagement. Das hieße Realismus auf allen Seiten. Den Mangel akzeptieren, vom Mangel aus neu denken. Prozesse optimieren, Rohstoffe schonen. Upskilling in der Arbeitswelt, also gezielte Weiterbildung von Quereinsteigern, Umschulungen aktiver Mitarbeiter, Einbeziehung Arbeitsloser, Pensionierte aus der stillen Reserve holen, Produktivität steigern. Und im Privaten Verzicht einüben, Prioritäten definieren, in Möglichkeiten und nicht in Verlusten denken. Für neue Erfahrungen gesteigerter Selbstwirksamkeit sind kleine, kollektive Erfolgserlebnisse motivierender als groß inszenierte Verlustängste. Letztere nützen nur den Extremisten von rechts und links.
0: Das politische Feuilleton kam heute Morgen von Christian Schüle um 7.26 Uhr im Deutschlandfunk Kultur. Da Das hier ist Musik von Polo und Pan featuring Metronomy aus Belgien, der Titel Disco Nap.

Und ich sage es auch gerne nochmal korrekt. Polo und Pan aus Frankreich arbeiten hier zusammen mit Metronomy aus Großbritannien. Wie ich sage, Hauptsache Belgien. 7:29 Uhr.

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6: Mit Ronald Schleif. Bundesfinanzminister Klingbeil hat die Anwesenheit des russischen Finanzministers Siluanow beim G20-Treffen in den USA kritisiert. Der SPD-Politiker sprach von einem irritierenden Signal, Siluanow zu empfangen. Angesichts des Kriegs gegen die Ukraine hatte Klingbeil nach eigenen Angaben auf mehr Klarheit der USA gehofft. Wie Klingbeil sagte, forderte er Siluanow direkt auf, den Krieg zu beenden und machte dabei deutlich, dass Deutschland die Ukraine weiter unterstützt. Ein großflächiger Ausfall bei Microsoft beeinträchtigt weltweit den E-Mail-Verkehr von Millionen Nutzern. Betroffen sind sowohl Unternehmenskunden von Microsoft 365 als auch private Nutzer des E-Mail-Dienstes Outlook. Demnach gibt es Probleme beim Login sowie beim Empfang und Versand von E-Mails. Außerdem melden viele Nutzer, dass Postfächer nicht mehr synchronisiert werden und die Anwendung einfriert. Nach Angaben von Microsoft beruhen die Fehler auf Störungen im Serversystem des Unternehmens. Techniker sind demnach bereits mit der Reparatur beschäftigt. Eine Mehrheit der Deutschen befürwortet die geplante Einführung einer Zuckersteuer. In einer Forsa-Umfrage sprachen sich 55% der Befragten für eine solche Abgabe auf zuckerhaltige Getränke aus. Besonders groß ist die Zustimmung unter Anhängern der Grünen mit 87%. Auch eine deutliche Mehrheit der Unions- und SPD-Anhänger unterstützt die Steuer. Ablehnung gibt es vor allem in Ostdeutschland und unter AfD-Wählern. Die Koalition hatte sich auf eine Zuckersteuer ab 2027 geeinigt. Die Einzelheiten werden derzeit ausgearbeitet. Die Höhe der Abgabe soll sich nach dem Zuckergehalt der Getränke richten. Der Logistikkonzern Deutsche Post heißt ab sofort DHL. Die Umbenennung war bei der Hauptversammlung im Mai beschlossen worden, zusammen mit einer neuen Konzernstruktur. Der Name Deutsche Post bleibt in der Struktur erhalten, künftig steht er für eine Tochterfirma, die sich weiter um das Stammgeschäft mit der Beförderung von Briefen und Paketen im Inland kümmert. Grund für die Namensänderung ist, dass sich der Konzern immer internationaler aufstellt. Frauenfiguren auf dem Münchner Oktoberfest sorgen für Streit. Nach entsprechenden Hinweisen der städtischen Gleichstellungsstelle hat das Traditionsgeschäft Teufelsrad weibliche Figuren über dem Eingang neu gestaltet und züchtiger angezogen. Nun stellt aber sogar die Stadt selbst in Frage, ob das wirklich sein musste. Aus Sicht von Münchens Wirtschaftsreferent und Oktoberfestchef Christian Scharpf soll beim Umgang mit Traditionsgeschäften auf Augenmaß geachtet werden. Auch Münchens zweite Bürgermeisterin Mona Fuchs von den Grünen geht auf Abstand. Ihr zufolge ist es überzogen, dass die Figuren nun weniger Haut zeigen sollen.
0: Das Wetter.
6: Verbreitet ist es heiter bis wolkig, im Süden scheint auch länger die Sonne und es bleibt meist trocken. Von den Küsten bis zu den zentralen Mittelgebirgen ist es wechselnd bewölkt mit einzelnen Schauern. Am Nachmittag sind auch kurze Gewitter möglich. Die Tageshöchstwerte liegen zwischen 20 Grad an der Nordsee und 26 Grad am Oberrhein.
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7: Guten Morgen. Wenn es um ungeklärte Fragen geht zu 9-11, zu den Anschlägen auf die Twin Towers in New York und das Pentagon am 11. September 2001, dann landet man schnell bei Verschwörungsmythen. Kann es wirklich sein, dass das Verbrechen bald 25 Jahre nach den Anschlägen noch immer nicht vollständig aufgeklärt ist? Ein neuer Podcast vom WDR sucht nach Antworten und mit dem Autor des Podcasts spreche ich gleich.

ganz neue Musik hier im Programm vom Deutschlandfunk Kultur von Baby Rose. So nennt sich Jasmine Rose Wilson aus Washington. Tolle Stimme, wie ich finde. Let Me Go. Neue Platte, Vorab-Auskopplung aus ihrem dritten Album.

0: Autor und Host der Serie ist der Journalist Nikolaus Steiner. Guten Morgen.
1: Guten Morgen.
0: Herr Steiner, beim WDR vermute ich mal, dass Sie nicht einer der 100.000 Verschwörungstheorien zu 9/11 folgen. Oder worum geht's denn in dieser Podcast-Serie?
1: Nein, also man hat ja mittlerweile ein bisschen das Gefühl, man muss so eine Art Disclaimer setzen, wenn man sich journalistisch mit 9/11 beschäftigt, im Sinne von Achtung, was jetzt kommt, ist keine Verschwörungstheorie. Und darum geht es natürlich auch nicht in der Serie, sondern in der Serie geht es um die Frage, die viele US-Amerikaner seit 25 Jahren bewegt und die aktuell auch die US-Justiz beschäftigt, nämlich: Welche Rolle spielte Saudi-Arabien, genauer gesagt die saudische Regierung, bei den Terroranschlägen vom 11. September 2001? Hintergrund ist, dass 15 der 19 Attentäter damals aus Saudi-Arabien kamen, ebenso wie der Drahtzieher Osama bin Laden. Und deshalb gab es von Anfang an immer wieder diese Frage, oder die ploppte immer wieder auf. Spielte die saudische Regierung eine Rolle? Wenn ja, welche? Und in den letzten Jahren sind einfach immer mehr Informationen, sage ich mal, freigegeben worden von der US-Regierung. Und deshalb drängte sich diese Frage immer mehr auf.
0: Welche Vorwürfe genau werden denn der saudischen Regierung gemacht und wer erhebt diese Vorwürfe?
1: Ja, es geht im Kern um zwei der Attentäter, die das Flugzeug gekapert haben, das dann ins Pentagon, ins US-Verteidigungsministerium gesteuert wurde. Also wir haben immer die Twin Towers vor Augen, aber es gab ja auch noch den Angriff auf das Pentagon. Und diese beiden Attentäter, Nawaf al-Hazmi und Khalid al-Mitar, die hatten zuvor Hilfe bekommen von einem saudischen Staatsbürger in Kalifornien. Und diesem Mann mit dem Namen Omar al-Bayoumi, dem wird vorgeworfen, dass er das im Auftrag des saudischen Geheimdienstes, also im Auftrag der saudischen Regierung gemacht hat. Also dass es sozusagen einen Befehl von oben gab, den Attentätern zu helfen. Aber sowohl Omar al-Bayoumi als auch die saudische Regierung bestreiten das, haben das immer bestritten. Aber dieser Omar al-Bayoumi, der ist wirklich eine sehr interessante Figur und deshalb habe ich sie auch ins Zentrum meiner Podcast-Serie gestellt sozusagen, denn er hat damals in Kalifornien gelebt und war bei einer Firma angestellt, die Aufträge aus Saudi-Arabien bekommen hat, musste aber nicht zur Arbeit kommen. Also er wurde sozusagen bezahlt, ohne zu arbeiten, und das hat die FBI-Ermittler dann sehr stutzig gemacht. Er selbst sagt, er hatte so eine Art Stipendium, um sich fortzubilden, aber das sind natürlich alles so Dinge, die dann Fragen aufwerfen. Und auch, er hat eben den Attentätern geholfen, er hat ihnen ein Bankkonto organisiert, er hat ihnen ein Apartment organisiert, er hat sozusagen diesen beiden Attentätern geholfen, in Kalifornien Fuß zu fassen, weil die beiden Attentäter sich nicht auskannten, die konnten kein Englisch. FBI-Ermittler sagen, die konnten nicht mal das Wort Exit am Flughafen lesen. Und Omar al-Bayoumi hat denen eben geholfen, Fuß zu fassen. Und das hat er aber offenbar nur in diesem Fall gemacht. Also es gibt wohl keinen anderen Fall, wo er Menschen auf die ähnliche Art und Weise geholfen hat. Und das alles macht die Ermittler sehr, sehr misstrauisch, was seine Rolle angeht.
0: Warum nennen Sie Ihre Podcast-Serie denn Staatsgeheimnis 9/11? Das klingt ja dann doch wieder nach Verschwörung.
1: Nein, einfach deshalb, weil es wirklich viele Dokumente zur Rolle Saudi-Arabiens bei den Terroranschlägen gibt, die jahrzehntelang von verschiedenen US-Regierungen als geheim eingestuft worden waren, zum Teil noch heute sind. Da geht es vor allem um Ermittlungsunterlagen des FBI, die teilweise erst nach 15, 20 Jahren in Teilen zumindest freigegeben worden sind. Und das betrifft eigentlich alle US-Präsidenten seit dem 11. September 2001, also George W. Bush, Obama, Trump 1, Biden und so weiter. Und das, was bis heute freigegeben ist, ist zu großen Teilen geschwärzt. Und nach wie vor fordern viele Menschen in den USA nun totale Transparenz, was diese Dokumente, diese Ermittlungsergebnisse zur Rolle Saudi-Arabiens betrifft.
0: Mit welcher Begründung werden diese Dokumente unter Verschluss gehalten?
1: Ja, das ist eigentlich immer dasselbe Argument, das sich durch alle US-Präsidentschaften gezogen hat. Nämlich, es wurde immer wieder argumentiert, dass eine Veröffentlichung dieser Unterlagen der nationalen Sicherheit schaden könnte. Das heißt, dass bei einer Veröffentlichung Terroristen dadurch Kenntnisse erlangen könnten, wie US-Geheimdienste arbeiten, welche Quellen und Methoden sie haben, welche Telefone sie abhören etc. Kritiker sagen aber, dass dieses Argument nur vorgeschoben sei, weil es am Ende der US-Regierung vor allem darum gehe, ihren wichtigen Verbündeten im Nahen Osten, Saudi-Arabien, zu beschützen.
0: Und Sie haben vorhin gesagt, das würde jetzt auch die Justiz beschäftigen in den USA. Warum das?
1: Ja, genau. Es gibt aktuell ein juristisches Verfahren in New York und da geht es darum, dass Angehörige von Opfern der Terroranschläge Saudi-Arabien auf Schadenersatz verklagen wollen. Da geht es um

0: mehrere Milliarden Dollar. Und im vergangenen Jahr hat das erste Mal ein Richter entschieden, dass die Klage zulässig ist und dass es tatsächlich zu einem großen Gerichtsprozess kommen kann. Aber gegen diese Zulassung hat Saudi-Arabien nun Berufung eingelegt. Ja, und jetzt ist der Ausgang erstmal offen.
1: Am 11. September ist 9/11 25 Jahre her. Der Podcast zur Saudi Connection ist jetzt online, überall da, wo es Podcasts gibt. Danke für das Gespräch dem Host, dem WDR-Journalisten Nikolaus Steiner im Deutschlandfunk Kultur. Vielen Dank.
0: Gerne.
1: 7:43 Uhr.

Heute weiß ich tatsächlich nicht mehr, wie wir 1982 getanzt haben zu diesem Song, aber ich weiß, er lief in den Diskotheken ausgiebig und vermutlich waren die Schuhe, die wir anhatten, sehr, sehr spitz. Joe Jackson, Steppin' Out aus dem Jahr 1982. Die nächste Musik ganz neu aus Oberösterreich kommt die Künstlerin Victoria West mit Black Cat um 7.47 Uhr.

0: Ich sag's gern nochmal, das war Black Cat von Victoria West aus Österreich. Neue Musik im Deutschlandfunk Kultur um 10 Minuten vor 8. Wenn wir an die Geschichte des Holocaust denken, also die massenhafte Judenvernichtung durch die Deutschen in Europa, dann lohnt ein Blick über den Tellerrand hinaus, nach Südamerika zum Beispiel, wo europäische Juden der Nazi-Verfolgung entkommen konnten, wie zum Beispiel die polnischen Eltern des Schriftstellers Mauricio Rosenkopf, der 1933 in Uruguay geboren wurde. Viele seiner Verwandten wurden von den Nazis ermordet und diese Familiengeschichte, die hat er verarbeitet in einem Buch, das jetzt in Deutschland neu aufgelegt worden ist. Viktoria Eglau hat es für uns gelesen. Guten Morgen.
1: Guten Morgen.
0: Das Buch trägt den Titel Die Briefe, die nicht ankamen. Welche Briefe sind damit gemeint?
1: Ja, das sind tatsächlich die Briefe von den Verwandten aus Polen, die zurückgeblieben waren, die irgendwann nicht mehr ankamen von der jüdischen Verwandtschaft. Das waren sehr viele Verwandte von den Eltern von Mauricio Rosenkopf. Und ja, diese Menschen sind dem Holocaust zum Opfer gefallen und da kam dann eben keine Post mehr an bei Familie Rosenkopf in Uruguay. Es gibt aber in dem Buch noch einen anderen Brief, den Rosenkopf gerne seinem Vater geschrieben hatte, den er aber nicht schreiben konnte, als er 13 Jahre lang als politischer Gefangener in Isolationshaft saß. Mauricio Rosenkopf gehörte in den 60er und 70er Jahren der Stadtgeria Tupamaros in Uruguay an und er wurde dann unter der Diktatur verurteilt, saß wie gesagt 13 Jahre im Gefängnis. Und diesen Brief, den er seinem Vater in der Zeit nicht schreiben konnte, den schreibt er ihm in diesem Buch.
0: Wie macht der Autor das? Wie thematisiert er die Ermordung eines Großteils seiner Verwandten im Holocaust? Welche Stilmittel nutzt er dafür?
1: Das Buch ist in drei Teile gegliedert und im ersten Teil schreibt Mauricio Rosenkopf aus der Kinderperspektive, also des Kindes, das er einmal war im Montevideo der 30er Jahre. Und dieses Kind spürt, dass etwas nicht stimmt, kann aber die Tragödie noch gar nicht erfassen. Das Kind beobachtet das ungeduldige Warten der Eltern auf Post von den Verwandten in Polen, das sehnsüchtige Betrachten der Familienfotos und schließlich sieht das Kind eben und spürt die Trauer von Mutter und Vater, als die Briefe ausbleiben. All das nimmt das Kind wahr, aber Mauricio wird von einem schmerzvollen Schweigen umgeben. Keiner erklärt ihm, was eigentlich los ist. Und dieses Schweigen und auch die Ungewissheit der Eltern, die ja lange selbst nicht wissen, warum keine Briefe mehr eintreffen, dagegen setzt der Autor Brieffragmente, die er in Kursivschrift in den Text eingefügt hat im ersten Teil. Das sind imaginierte Briefe einer Tante, die in Wahrheit nie geschrieben wurden, hypothetische Briefe, in denen Rosenkopf das Grauen des Ghettos sich eben vorstellt, das Grauen der Deportation und des Konzentrationslagers.
0: Das Schweigen ist immer wieder Thema, wenn es um den Holocaust geht. Ist das hier ein Roman gegen das Schweigen?
1: Ja, das würde ich sagen. Mauricio Rosenkopf ist mit diesem Schweigen aufgewachsen, das in Familien von Überlebenden der Shoah und ihren Nachfahren so häufig war. Seinen Eltern war es unmöglich, das Leid in Worte zu fassen. Rosenkopf hat dagegen angeschrieben, auch gegen das Vergessen natürlich angeschrieben. Das Buch ist eine Art literarisches Mahnmal für seine Großeltern, Tanten, Onkel und Cousins, die er alle nicht kennengelernt hat. Ich habe das Buch mal mitgebracht. Hier auf dem Cover sieht man ein Foto von seiner Mutter und ihren drei Schwestern noch in Polen aufgenommen. Auch im Buch selbst sind einige Familienfotos abgedruckt, sehr berührend. Ja, mit den Briefen aus dem KZ, die Rosenkopf sich eben vorgestellt hat, eingefügt hat. Damit gibt er den Verwandten in gewisser Weise eine Stimme. So hätte es sein können, wie er in diesen Briefen es schreibt.
0: Im Buch enthalten ist auch der Brief an den Vater. Was steht denn da drin?
1: Das ist ein sehr langer Brief, der den zweiten und dritten Teil des Buches einnimmt. Rosenkopf hat dieses Buch veröffentlicht, muss man sagen, als er schon 67 Jahre alt war. Da war der Vater schon tot und der Brief steckt voller Erinnerungen, die der Sohn heraufbeschwört. Man spürt aber in diesem Brief auch ganz stark das Bedauern, nicht mehr über seinen Vater zu wissen, nicht mehr mit ihm geredet zu haben. Das schreibt Rosenkopf auch ganz wörtlich. Warum haben wir so wenig miteinander gesprochen? Wir hatten keine gemeinsame Sprache, Vater, natürlich nicht. Du konntest keine Unterhaltung auf Spanisch führen und mein Jiddisch war auf wenige Wörter beschränkt. Also da gab es tatsächlich eine Sprachbarriere, eine große zwischen dem Vater, dem Immigranten und dem in Uruguay geborenen Sohn. Und der Sohn will so viel wissen von dem Vater, zum Beispiel, wie hat dieser eigentlich in Polen gelebt vor der Auswanderung? Aber er bekommt keine Antworten mehr. Und dennoch, ja, es ist so, als würde sich Rosenkopf mit diesem Brief eine Last von der Seele schreiben.
0: Nun sind das ja alles ausgesprochen schwere Themen. Was für eine Sprache verwendet denn der Autor dafür?
1: Ja, in der Tat ist das Leben von Mauricio Rosenkopf von vielen schmerzlichen Erfahrungen, von Verlusten geprägt, von Leerstellen in der Familie. Auch der Bruder ist übrigens gestorben, schon in Uruguay als Kind. Ja, wie hat er das geschafft, dass die Lektüre trotzdem nicht nur todtraurig ist? Also durch eine betont undramatische Sprache, die oft auch distanziert wirkt, einen lakonischen Stil. Im ersten Teil des Buches schreibt er zudem in der unschuldigen, naiven Sprache des Kindes, das er einmal war, eines aufgeweckten Kindes, das viel beobachtet. Da gibt es auch lustige Momente. Überhaupt erinnert Rosenkopf in seinem Buch immer wieder auch Alltägliches, Kurioses, Anekdoten, Streiche. Also er bricht oft die Tragik. Am schwersten zu lesen sind zweifellos die imaginierten Briefe aus dem Konzentrationslager. Der Schreibstil des Autors ist oft übrigens auch sehr umgangssprachlich. Die Sätze sind teilweise sehr, sehr lang. Da kann man kaum folgen. Die wirken atemlos, wirklich so, als würde der Ich-Erzähler ohne Punkt und Komma reden, ja, um so dem Schweigen und dem Vergessen zu begegnen.
0: Viktoria Eglau, vielen Dank über die Neuauflage eines Buches von Mauricio Rosenkopf. Es heißt Die Briefe, die nicht ankamen, übersetzt von Billy Zurbrüggen, erschienen im Verlag Assoziation A. 128 Seiten kosten im Buchhandel 18 Euro. Und auch diese Kritik haben Sie gehört im Deutschlandfunk Kultur. Das hier sind Camel Power Club featuring Pedro Blue mit Don't Make It a Song. Um 7.57 Uhr, das heißt in 3 Minuten, gibt's die Nachrichten.

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1: Mit Ronald Schleif. Die Ukraine und Russland melden wieder gegenseitige Angriffe. Bei immer mehr Familien wächst die Angst vor Armut. Und im Mordfall an dem US-Rapper Tupac Shakur sprechen Richter den Angeklagten schuldig. Bei erneuten russischen Raketen- und Drohnenangriffen auf die Region Kiew sind Militärangaben zufolge mindestens 4 Menschen ums Leben gekommen. Mehr als ein Dutzend weitere wurden demnach verletzt. Der Chef der regionalen Militärverwaltung sprach von einem massiven nächtlichen Angriff. Die russische Armee hatte ihre Attacken auf Kiew zuletzt stark ausgeweitet. Die Stadtverwaltung kündigte zum heutigen Schulbeginn deshalb an, bei Kindern künftig stärker auf Online-Unterricht zu setzen. Die Ukraine setzte unterdessen ihre Angriffe auf russisches Gebiet fort. Wie der Moskauer Bürgermeister mitteilte, wurden über der russischen Hauptstadt mehr als ein Dutzend Drohnen abgeschossen. In der Region Samara im Süden des Landes wurden Berichten zufolge zivile Einrichtungen beschädigt. Die Finanzminister der größten Industrie- und Schwellenländer beraten in den USA über die Lage der Weltwirtschaft. An dem G20-Treffen nimmt auch Russlands Finanzminister Siluanow teil, erstmals seit Beginn des Kriegs gegen die Ukraine. Die europäischen G20-Staaten reagierten darauf verärgert. Ihre Vertreter verweigerten ein gemeinsames Gruppenfoto. Bundesfinanzminister Klingbeil kritisierte die Einladung. Für den Versuch einer Normalisierung der Beziehungen durch den Gastgeber USA sieht der SPD-Politiker angesichts des Krieges keinen Grund.
2: Ich habe in der Tat heute Morgen die Gelegenheit im Plenum genutzt, den russischen Finanzminister direkt zu adressieren. Ich habe ihm direkt ins Gesicht gesagt, dass die russische Regierung diesen Krieg beenden muss, was die Konsequenzen dieses Krieges sind, dass wir deutlich an der Seite der Ukraine stehen. Das war mir auch wichtig und würde auch sagen, ich habe da heute Morgen sehr deutliche Worte in der Runde gefunden. Und zeitgleich, das will ich ja auch sagen, habe ich heute Morgen unter den Europäern in der Vorbesprechung klargemacht, dass ich mich nicht mit dem russischen Finanzminister auf ein gemeinsames Foto stellen werde. Das hat es in den letzten Jahren nicht gegeben, das war hier geplant.
1: Bundesfinanzminister Lars Klingbeil, SPD. Das in China gegründete Unternehmen Shein ist für extrem günstige Mode bekannt. Nach langem Warten ist die Shopping-Plattform nun an die Börse gegangen. In Hongkong gab es zum Start allerdings ein deutliches Minus. Zum Handelsbeginn in der Finanzmetropole rutschte Sheins Aktie zeitweise rund 8% unter den Ausgabepreis von 48,56 Hongkong-Dollar. Umgerechnet 5,34 Euro. Eva Lambi-Schmidt.
3: Kritiker beklagen die mangelhafte Qualität und geringe Nachhaltigkeit der meist in China hergestellten Kleidung und die Arbeitsbedingungen in den Fabriken. Die Geschäfte von Shein liefen zuletzt nicht mehr so gut. Der Umsatz wächst nur noch langsam. Das liegt einerseits an stärkerem Wettbewerb durch andere Shopping-Plattformen wie Temu und AliExpress. Andererseits gibt es höhere regulatorische Hürden, zum Beispiel strengere Zollregelungen für Kleinpakete in den USA und der EU.
1: Immer mehr Eltern in Deutschland haben finanzielle Sorgen und sind der Meinung, dass die Bundesregierung nicht genug gegen Kinderarmut unternimmt. Zu diesem Ergebnis kommt eine Umfrage des Hilfswerks Save the Children. Mehr als ein Viertel der Familien sorgt sich demnach, dass sie Heizkosten, Kleidung oder Nahrung nicht mehr bezahlen können. Damit haben die Befürchtungen gegenüber dem Vorjahr leicht zugenommen. Betroffen sind laut Umfrage vor allem Eltern mit geringem Einkommen und Alleinerziehende. Außerdem bezweifeln über 80% der Befragten, dass die Pläne der Bundesregierung ausreichen, um Kinderarmut wirksam zu bekämpfen. Tupac Shakur war einer der erfolgreichsten und einflussreichsten Rapper der USA in den 90er Jahren. Vor 30 Jahren wurde er ermordet. Jetzt gaben die Richter in dem Fall den Schuldspruch bekannt. Antje Sieb.
4: Ein ehemaliger Gangleader, Duane Davis, bekannt auch als Keef D, ist wegen Mordes an Rapper Tupac Shakur schuldig gesprochen worden. Über das Strafmaß soll im Oktober entschieden werden. Die Jury in Las Vegas fällte ihr Urteil nach wenigen Stunden Beratung. Mit dem Schuldspruch folgte sie der Argumentation der Staatsanwaltschaft. Der 63-jährige ehemalige Gangleader soll danach zwar nicht selbst geschossen, aber die Tat organisiert haben.
1: Nach dem Recht des US-Bundesstaats Nevada kann auch wegen Mordes verurteilt werden, wer einem anderen bei der Tat hilft.
0: Das Wetter.
1: Verbreitet ist es heiter bis wolkig. Im Süden scheint auch länger die Sonne und es bleibt meist trocken. Von den Küsten bis zu den zentralen Mittelgebirgen ist es wechselnd bewölkt mit einzelnen Schauern. Am Nachmittag sind auch kurze Gewitter möglich. Die Tageshöchstwerte liegen zwischen 20 Grad an der Nordsee und 26 Grad am Oberrhein.
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5: Guten Morgen. Es gibt Menschen, die sagen, echte Superstars erkennt man daran, dass sie keinen Nachnamen brauchen. Ja, keiner fragt, welche Madonna oder Beyoncé und wie weiter oder welche Shakira. Alle wissen natürlich, wer gemeint ist. Bei Schauspielerinnen hat es meines Wissens nach nur eine geschafft, Zendaya. Ihr Mononym, so nennt man diese Einnamigkeit, ihr Mononym steht für sich. Heute wird Zendaya 30 Jahre jung. Dieses Alter nennen Soziologen die Rush Hour des Lebens und wir fragen gleich mal, was dahinter steckt.

0: Joya Marleen ist das mit I Think I'm In Love um 8.08 Uhr im Deutschlandfunk Kultur. Wenn Sie so oft ins Kino gehen wie ich, ja, dann wissen Sie, dieses Jahr war die Wahrscheinlichkeit hoch, dass Zendaya nicht nur in dem Film mitspielt, den Sie sich ausgesucht haben, sondern in mindestens zwei Vorschauen auch noch dazu. In das Drama heiratet sie Robert Pattinson, in die Odyssee ist sie die Göttin der Weisheit, in Teil 3 von Dune, der Wüstenplanet, und in Teil irgendwas von Spider-Man ist Zendaya auch wieder dabei. Heute wird sie 30, Zendaya, und was in diesem Alter wichtig ist, das frage ich die Psychotherapeutin Marie-Christine Drücker. Guten Morgen.
1: Guten Morgen.
0: Was halten Sie denn von dem Begriff Rush Hour des Lebens?
1: Das ist gar kein Begriff, den ich jetzt so auch aus der Psychotherapie kenne, aber was ich durchaus kenne, ist, dass das eine Altersspanne ist, in der wieder viel Druck entstehen kann, weil einfach wichtige Entscheidungen im Leben anstehen.
0: Aber ist das nicht auch ein großartiges Alter, 30, das sage ich zurückblickend auf das Jahr 1993?
1: Es ist ein großartiges Alter, weil es viele Möglichkeiten bietet, viele Möglichkeiten, sich zu entscheiden. Und die haben sich, glaube ich, auch nochmal erweitert. Und dennoch heißt das ja eben auch, sich entscheiden zu müssen und sich auch gegen was entscheiden zu müssen.
0: Nun ist ja Zendaya als gefeierter Superstar der Leinwand sicher nicht vergleichbar mit Alina Müller aus Bottrop, die heute auch 30 wird. Gibt es denn irgendwas, was alle in diesem Alter gemeinsam haben, woran alle zu arbeiten haben?
1: Ja, ich denke, Entscheidungen wie, wo will ich leben, welchen Job will ich haben, ne? Was ist mein Beziehungsmodell, möchte ich Kinder, ist etwas, was die Superstars betrifft, so wie auch uns. Und ich glaube, den Druck können alle nachempfinden.
0: Wie kommt das denn, dass gerade in dieser Lebensphase so viel passiert, so viele wichtige Entscheidungen getroffen werden? Ja, was soll ich sagen, müssen?
1: Ich würde sagen, vielleicht gerade für AkademikerInnen ist es so, dass das Studium endet, ne, dass nochmal größere Entscheidungen getroffen werden müssen, wie geht's jetzt weiter, die ja auch verbindlich sind und dann auch für eine lange Zeit gelten können. Und das ist, glaube ich, nochmal nach 18 so eine Zeit, in die das viele betrifft.
0: Zendaya scheint ein paar wichtige Lebensentscheidungen ja bereits getroffen zu haben. Sie hat dieses Jahr ihren langjährigen Partner geheiratet, Tom Holland. Bei mir auf dem Dorf in Niedersachsen, da galt immer die Regel, wer zum 30. Geburtstag nicht verheiratet ist, der muss Treppen fegen vom Rathaus oder in der Kirche, die vorher von den Freunden ordentlich beschmutzt worden sind. Frauen mussten symbolisch Klinken putzen. Nun kommt Zendaya aus der Großstadt Oakland, ist auch eine andere Generation. Steht in diesem Jahr 2026 eine Hochzeit kurz vor dem 30. Geburtstag noch immer unter dem Verdacht der Torschlusspanik? Was glauben Sie?
1: Ich würde schon sagen, dass sich das verändert hat. Das erlebe ich in meinem persönlichen Umfeld, aber eben auch mit PatientInnen in dem Alter. Ich glaube, gerade in Berlin sind die Entscheidungsmöglichkeiten auch nochmal viel weitläufiger. Und dann erlebe ich das tatsächlich auch bei meinen PraktikantInnen, die ja nochmal eine Generation weiter sind, dass da noch mehr freier Entscheidungen getroffen werden und sich weniger an so gesellschaftliche Konventionen gehalten werden will.
0: Mit Anfang 30 erleben auch einige ihre ersten Identitätskrisen, ne? Weil sie nicht mehr genau wissen, wer sie sind oder sein wollen. Warum gerade in diesem Alter?
1: Ich glaube, es gibt viele Vergleichsmöglichkeiten. Wir vergleichen uns mit unserer Peer Group, also den Menschen um uns herum in unserem Alter. Dann natürlich auch gesellschaftliche Konventionen, die es nach wie vor gibt. Und natürlich auch durch Social Media. Da haben wir natürlich die Chance, jeden Tag zu gucken, was sind andere Lebensmodelle, lebe ich auch so, lebe ich das beste Leben, verpasse ich gerade was? Und das macht es durchaus schwierig.
0: Beruf, Karriere, die Kinderfrage haben Sie angesprochen, Wohnort, Partnerschaft. Sind das alles heute noch immer die wichtigsten Lebensentscheidungen?
1: Ja, das würde ich schon sagen. Und das Problem ist ja manchmal, dass die sich nicht immer so gut vereinen lassen oder zumindest nicht mit Zeit und Energie für alle Bereiche. Und dann sind es auch Bereiche, die Menschen natürlich betreffen. Es geht um Stabilität, es geht um Bindung, also durchaus Grundbedürfnisse, die sich nicht geändert haben.
0: Ist denn das Ausprobieren mit 30 schon zu Ende?
1: Also in Berlin ist es, glaube ich, noch mal ein bisschen speziell. Da haben wir, glaube ich, viele Menschen um uns herum, die deutlich älter sind und sich weiterhin ausprobieren. Das finde ich auch ganz schön, weil das vielleicht auch den Druck ein Stück weit nimmt. Ich glaube, es gibt nach wie vor im Kleineren Möglichkeiten, aber im Größeren bei bestimmten Lebensentscheidungen wird das Feld natürlich kleiner.
0: Ist denn überhaupt die feste Partnerschaft noch immer ein Ideal?
1: Das müssten wir jetzt natürlich verschiedene Menschen fragen. Wie gesagt, in Berlin habe ich das Gefühl, wahrscheinlich eher nicht, wahrscheinlich eher das Gegenteil. Aber wenn wir jetzt vielleicht eher dörflich schauen oder in konservativere Modelle, dann durchaus ja. Und es gibt ja auch Stabilität und ein Gefühl von Ankommen, sich für jemanden zu entscheiden.
0: Wenn Sie ein Ranking aufstellen müssten, gibt es eine Frage, die die Menschen aus Ihrer Sicht in diesem Alter am meisten beschäftigt?
1: Vielleicht sogar die Frage, habe ich die richtigen Entscheidungen getroffen?
0: Aha.
1: Weil das heißt eben ja auch, sich gegen andere Dinge entschieden zu haben und vielleicht an anderen Menschen zu sehen, oh, so hätte das Leben auch aussehen können und dann vielleicht zu zweifeln, war meine Entscheidung die richtige.
0: Also Optionen aufgeben.
1: Ja.
0: Mhm. Müssen wir uns Sorgen machen um Zendaya mit 30 und befürchten, dass sie nur vielleicht was völlig Verrücktes macht?
1: Sie scheint mir ein sehr stabiles, privates Leben zu führen, was sie auch, glaube ich, sehr privat hält. Von daher, ich glaube, um sie müssen wir uns weniger Sorgen machen.
0: Zendaya wird heute 30, tolle Schauspielerin, tolles Alter, aber nicht ganz ohne, sagt die Psychotherapeutin Marie-Christine Drücker. Danke, dass Sie bei uns waren.
1: Gerne.
0: 8:14 Uhr. 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

0: Aus dem Jahr 2003 kommt dieser Track zu uns von Nelly Furtado. Powerless, say what you want. Um 8.17 Uhr hören Sie das im Deutschlandfunk Kultur. Viele Menschen in Deutschland machen sich gerade Sorgen um ihre Zukunft, um Wohlstandsverlust, um Arbeitsplatzverlust, darum, dass man sich vielleicht in Zukunft nicht mehr das Gleiche leisten kann wie heute. Und ein Grund dafür ist die Krise der deutschen Autohersteller. Die Umstellung auf die Elektromobilität, die Konkurrenz aus China, der Druck wegen hoher Produktionskosten, die Strompreise. Das kriegen jetzt zunehmend auch die Zulieferer zu spüren, die Teile für Motoren gießen oder zersparen. Diese Krise erfasst jetzt auch Betriebe in Sachsen-Anhalt. Können Investitionen in Rüstungsfirmen eine Alternative sein? Nadine Lindner hat sich da umgehört.
1: Es ist kurz nach 13 Uhr. Die Mittagspause von Jens Mohr hat gerade angefangen. Der 62-Jährige arbeitet beim Automobilzulieferer Weber im Süden von Magdeburg. Der gelernte Zerspaner, Schichtführer und Betriebsrat sitzt im Auto und sieht nachdenklich aus. Mohr weiß nicht, wie oft er noch in die Mittagspause gehen wird, denn der Betrieb könnte in den nächsten Monaten schließen. Ein neuer Job für ihn nicht in Sicht.
2: Ja, ich werde wahrscheinlich durch diesen Umstand in Arbeitslosigkeit gehen müssen, weil mit 62 ist es schwierig, was Neues zu finden. Man schaut ja schon überall, aber es ist sehr, sehr schwierig mit dem Alter. Also es hat nicht mal was mit der Bezahlung zu tun, sondern das Alter bremst einfach aus, ist einfach so.
1: Dabei hat Mohr eigentlich noch Freude an seiner Tätigkeit. Der große Mann ist gern Schichtführer. Doch die Situation ist kompliziert. Der Sportwagenhersteller Porsche hat angekündigt, alle Aufträge beim Autozulieferer Weber abziehen zu wollen. Damit sind dort über 120 Arbeitsplätze bedroht. Mohr befürchtet, dass es vor allem die älteren Kolleginnen und Kollegen schwer haben könnten auf dem angespannten Arbeitsmarkt in Sachsen-Anhalt, wo die Arbeitslosenquote im Juli bei 8,1% lag. Und auch sozial wäre es ein Einschnitt.
2: Weil wir Kollegen, wie gesagt, wir sind Minimum 25 Jahre und länger zusammen. Die meisten kennen wir länger wie ihre Ehefrauen und wir haben ihre Babys auf den Arm gehabt und das ist natürlich ganz anderer Zusammenhalt. Ja. Und das würde mit einmal sofort weg sein, das ist richtig. Ja.
1: An vielen Orten in Deutschland gibt es derzeit die Frage, ob Arbeitnehmer aus der Auto- in die Rüstungsindustrie wechseln könnten. In Sachsen-Anhalt ist die Zahl der Firmen dieser Branche noch überschaubar, könnte aber wachsen. Die IG Metall zählt etwas über 500 Arbeitsplätze, die es im Bundesland direkt bei Waffenherstellern gibt. Knapp 8.000 sind es bei reinen Autozulieferern. Bis zu 25.000 Menschen arbeiten in Betrieben mit einer gemischten Produktpalette. Mohr seufzt. Er tut sich schwer mit dem Gedanken an einen Arbeitsplatz in der Rüstungsindustrie.
2: Also man hat einen Arbeitsplatz, man verdient damit Geld. Aber wenn man sich dann vorstellt, dass irgendwelche Kriegssachen irgendwohin verkauft werden, sich Menschen damit gegenseitig umbringen, weiß ich nicht, ob ich das wirklich ich persönlich machen würde, keine Ahnung. Das ist für mich ein bisschen schwierig.
1: Wer auf die Industrie in Sachsen-Anhalt schaut, sieht eine Zweiteilung. Grob gesagt befinden sich im Süden und Osten die großen Chemieparks in Leuna, Bitterfeld-Wolfen und Schkopau, die unter den anhaltend hohen Energiepreisen leiden. Im Norden und Westen haben sich viele Autozulieferer angesiedelt, die nun in die Krise geraten. Auch im Harz kämpfen gleich mehrere Autozulieferer um ihre Existenz. Boheit zum Beispiel, das Aluminiumgussteile für die Automobilindustrie produziert. Es ist unklar, wie es für über 1.000 Arbeitnehmer in der Region weitergeht. Die Zukunft der Automobilzulieferer ist auch ein Wahlkampfthema.
3: Wir können noch eine letzte Frage zulassen. Bitte.
4: Wie geht es weiter mit Boheitriemen? Wie geht es weiter mit Schlote? Wie geht es weiter mit dem Getriebewerk?
1: CDU-Ministerpräsident Sven Schulze ist zu einer Veranstaltung nach Wernigerode in den Harz gekommen. Dort präsentiert er sich als Bewahrer, als Regierungschef mit guten Kontakten, der sich kümmert.
5: Wir kämpfen drum. Wir haben aktuell noch nicht die finale Lösung. Ich weiß auch nicht, ob wir es am Ende finden. Aber was ich Ihnen sage, ist, dass es falsch wäre, einfach aufzugeben und zu sagen, wir nehmen das einfach mal so hin.
1: Und kann damit Sven Fricke überzeugen, der Mann, der die Frage aus dem Publikum gestellt hat und der beim Getriebe- und Antriebstechnikwerk der Schlote-Gruppe in Wernigerode arbeitet, sich als Betriebsrat engagiert. Auch dieser Automobilzulieferer steht auf der Kippe.
6: Er hat es heute auch noch mal so ein bisschen, runtergekocht, das Thema, indem er gesagt hat, er weiß es nicht genau, er kann nicht zu 100% garantieren, dass es klappt, aber er macht alles dafür und das nehme ich ihm ab.
1: Nur wenige Kilometer entfernt in Harzgerode gibt es bereits einen Standort von Rheinmetall, wo militärische Pyrotechnik hergestellt wird. In diesen Standort will der Rüstungskonzern investieren, die Produktion erhöhen. Doch auch Sven Fricke ist skeptisch, was eine Umstellung von der Automobil- zur Rüstungsindustrie angeht. Weniger aus moralischen, eher aus strukturellen Gründen. So müssten die Firmen unter anderem sicherheitsspezifische Vorgaben erfüllen. Welche neuen Jobperspektiven bietet Sachsen-Anhalt? Das neue Drohnenforschungszentrum am Flughafen Kochstedt bringt hochspezialisierte, aber nur wenige neue Arbeitsplätze. Zudem sind mögliche Investitionen im Bundesland nicht immer willkommen. In Sangerhausen, ganz im Süden an der Grenze zu Thüringen, will sich ein israelischer Rüstungskonzern mit bis zu 400 Arbeitsplätzen ansiedeln. Doch dagegen regt sich bereits Widerstand. Linke und BSW haben Protestveranstaltungen angekündigt.
0: Eine Reportage aus Sachsen-Anhalt von Nadine Lindner. Um 8.23 Uhr im Deutschlandfunk Kultur. Und das hier ist der großartige Johnny Marr. Solo unterwegs hier mit It's Time.

0: Klingt immer noch nach The Smith, weil Johnny Marr ein Teil davon war. Natürlich gemeinsam mit Morrissey hier solo unterwegs. Neue Single aus diesem Jahr, aus seinem Album The Age of Everything. Die Single heißt It's Time. 8.27 Uhr.
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2: Wie lässt sich unsere Lebenswelt in der Kunst abbilden? In den 60er Jahren hat diese Frage viele KünstlerInnen um- und aus ihren Ateliers herausgetrieben. Die Ausstellung Radikal Real in Mannheim zeigt Arbeiten von Yves Klein, Daniel Spörri, Niki de Saint-Phalle und vielen weiteren, in denen sie unsere Beziehung zu den Dingen in den Mittelpunkt stellten. Die Kuratorin Luisa Hese.
3: Das ist eben ein ganz wichtiger Punkt, mit dem sich diese KünstlerInnen auseinandersetzen und wieder fragen, was umgibt uns eigentlich? Was macht unsere Gegenwart aus? Wie können wir mit den gesellschaftlichen, politischen Fragen umgehen, anstatt uns zurückzuziehen auf unseren eigenen kleinen Künstlergenius?
2: Radikal, real, Nouveau Realisme und die Kunst der 1960er Jahre. Die Ausstellung ist noch bis zum 11. Oktober in der Kunsthalle Mannheim zu sehen. Rebel, Rebel, so nannte David Bowie seinen Song, in dem ein Teenager mit Musik und Make-up gegen Elternhaus und klassische Genderrollen aufbegehrt. Mit Rebel, Rebel hat Ivo van Hove auch das Musiktheater überschrieben, das er für die Ruhr-Triennale in Bochum inszeniert hat. Es erzählt sich ausschließlich über die Musik und die Songtexte von David Bowie.
4: Er war immer auf einer Suche nach einem neuen Verhältnis zu seiner Zeit. Es sind auch fast Zeitbilder seiner Albums.
2: Das Musiktheater Rebel Rebel, heute Abend in der Jahrhunderthalle in Bochum. 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
7: Was jetzt? 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
0: Das waren die Kulturtipps von mit Julia Eickmann um 8.30 Uhr.
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9: Mit Ronald Schleif. Bei erneuten russischen Raketen- und Drohnenangriffen auf die Region Kiew sind Militärangaben zufolge mindestens 4 Menschen ums Leben gekommen. Mehr als ein Dutzend weitere wurden demnach verletzt. Die russische Armee hatte ihre Attacken auf Kiew zuletzt stark ausgeweitet. Die Ukraine setzte unterdessen ihre Angriffe auf russisches Gebiet fort. Wie der Moskauer Bürgermeister mitteilte, wurden über der russischen Hauptstadt mehr als ein Dutzend Drohnen abgeschossen. In der Region Samara im Süden des Landes wurden Berichten zufolge zivile Einrichtungen beschädigt. Bundesfinanzminister Klingbeil hat die Anwesenheit des russischen Finanzministers Siluanow beim G20-Treffen in den USA kritisiert. Der SPD-Politiker sprach von einem irritierenden Signal, Siluanow zu empfangen. Angesichts des Kriegs gegen die Ukraine hatte Klingbeil nach eigenen Angaben auf mehr Klarheit der USA gehofft. Wie Klingbeil sagte, forderte er Siluanow direkt auf, den Krieg zu beenden und machte dabei deutlich, dass Deutschland die Ukraine weiter unterstützt. Nach einem stundenlangen Ausfall bei den E-Mail-Diensten von Microsoft ist die Störung wieder behoben. Die betroffenen Systeme laufen nach Angaben des US-Konzerns schrittweise wieder an. Die Nutzer müssen sich demnach aber noch gedulden, bis alle Rückstaus im E-Mail-Versand vollständig abgearbeitet sind und die Synchronisation weltweit wieder stabil läuft. Am Abend hatte eine massive Störung den Mailverkehr von Millionen Nutzern weltweit lahmgelegt. Sowohl Unternehmenskunden als auch Privatnutzer konnten sich wegen eines Serverproblems nicht einloggen oder Nachrichten senden und empfangen. Die Bahn weitet ab heute das neue Alkoholverbot an ihren Bahnhöfen aus. Der Konzern erhofft sich dadurch unter anderem mehr Sicherheit für Fahrgäste und Beschäftigte. Am Berliner Hauptbahnhof und Berlin-Gesundbrunnen sowie in Kiel und Braunschweig tritt das Verbot neu in Kraft. Bis zum 15. Oktober soll es an allen Bahnhöfen in Deutschland verboten sein, Alkohol zu trinken. Bis heute gilt das Verbot schon an über 30 Stationen, darunter in München, Hamburg und Frankfurt am Main. Der britische Modeschöpfer John Galliano hat eine geplante Ausstellung seiner Werke im Metropolitan Museum of Art in New York abgesagt. Die Schau hatte für Kritik gesorgt, weil Galliano in der Vergangenheit mit antisemitischen Äußerungen aufgefallen war. Mehrere Spender des Museums hatten damit gedroht, Gelder zurückzuhalten oder geliehene Kunstwerke zurückzuziehen. Wie Galliano nun auf Instagram mitteilte, ist es das Beste, die Ausstellung zum jetzigen Zeitpunkt nicht stattfinden zu lassen. Galliano hatte seinen Job als Dior-Designer 2011 wegen antisemitischer Ausfälle verloren. Im selben Jahr war er in Frankreich wegen eines Hassverbrechens verurteilt worden.
1: Das Wetter.
9: Verbreitet ist es heiter bis wolkig, im Süden scheint auch länger die Sonne und es bleibt meist trocken. Von den Küsten bis zu den zentralen Mittelgebirgen ist es wechselnd bewölkt mit einzelnen Schauern, am Nachmittag sind auch kurze Gewitter möglich. Die Tageshöchstwerte liegen zwischen 20 Grad an der Nordsee und 26 Grad am Oberrhein.
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0: Guten Morgen. Wenn Sie gern deftig frühstücken, dann bleiben Sie noch einen Moment bei uns. Wir reden nämlich gleich darüber, warum Sardinen aus der Dose derzeit zum Mangelartikel werden mit entsprechend steigenden Preisen. Musik.

Ja, bei manchen Stimmen weiß man immer sofort, das kann nur Macy Gray sein. Niemand sonst hat diese Stimme. I Can't Wait to Meet You, so heißt der Titel um 8.38 Uhr im Deutschlandfunk Kultur. Ich war diesen Sommer ein paar Tage in Portugal und beim Stöbern

0: Unbedingt. Die Sardine enthält Protein, Omega-3-Fettsäuren, Vitamin D. Sie schmeckt auf Brot mit Nudeln oder in einer Bowl. Und die steigende Nachfrage ist aber nur das eine, denn ein Herpesvirus bedroht die Sardinen, vor allem die vor der südafrikanischen Küste. Da werden zum Teil so viele tote Fische angespült, dass die Kühlwasserleitung zum einzigen afrikanischen AKW verstopft.
1: Und was machen wir Sardinenfreunde jetzt?
0: Ja, du hast es ja schon erwähnt, nach Spanien oder Portugal fahren, da ist die Sardinenwelt noch mehr oder weniger in Ordnung.
1: Billiger als hier auf jeden Fall.
0: Ja, aber teuer sind sie trotzdem. Mhm. Es gibt sie wenigstens und sie kommen oft aus nachhaltiger Fischerei.
1: Weiß man denn, ob dieser Sardinen-Hype weiter anhält?
0: Fachleute sprechen davon, dass der Zenit bald erreicht ist bzw. überschritten wird. Immerhin gibt es jetzt schon Handtaschen in Sardinenform.
1: 8:39 Uhr.

0: Das ist Musik von Ida Lova aus Schweden, Packa alla Väskör Luise. So heißt der Titel. 8.42 Uhr hören Sie das im Deutschlandfunk Kultur. Ab und an ist es immer mal wieder ganz gut, sich Begriffe zu erklären. Was bedeutet das eigentlich? G20 zum Beispiel. G20, so nennt sich das informelle internationale Forum der 19 wichtigsten Industrie- und Schwellenländer. 19, weil Russland offiziell nicht mehr dabei ist. Dafür aber die Europäische Union und seit 2023 auch die Afrikanische Union, die koordinieren und diskutieren dann auf ihren Treffen globale Wirtschaft und politische Themen. Seit gestern tagen die G20-Finanzminister in den USA. Aus Asheville in North Carolina berichtet Philipp Eckstein.
1: Den Tagungsort Asheville hat der Gastgeber US-Finanzminister Scott Bessent bewusst gewählt.
2: We chose Asheville because we want to showcase the beauty of the place.
1: Den Gästen aus aller Welt soll die Schönheit von Asheville präsentiert werden, aber auch die Widerstandsfähigkeit der Bevölkerung. Hier in den Bergen von North Carolina richtete vor 2 Jahren ein Hurricane schwere Verwüstungen an. Am Tagungsort am Rand eines Golfplatzes ist davon nichts mehr zu sehen. Dafür aber die beeindruckende Natur, Wälder, Berge, sogar ein amerikanischer Schwarzbär lässt sich kurz ganz in der Nähe des Tagungsorts blicken. Das die Kulisse. Beim G20-Treffen soll es dann aber um das Wesentliche gehen.
2: This year under President Trump, we're getting back to the basics.

0: 6. Für die Trump-Regierung und US-Finanzminister Bessent ist das das Wirtschaftswachstum.
1: Our first and most fundamental priority is economic growth.
0: Wirtschaftswachstum, das Thema setzen die USA ganz oben auf die Agenda. Nur ganz so basic, einfach läuft es dann doch nicht. Und da tragen auch die Gastgeber ihren Teil zu bei. Auf Einladung der USA ist nämlich auch Russlands Finanzminister Anton Siluanow angereist. Ein Signal, sagt dazu Bundesfinanzminister Lars Klingbeil.
2: Dass ich schon als irritierend wahrnehme, weil ich mir eigentlich gewünscht hätte, dass es hier eine Klarheit auch von der amerikanischen Seite gibt, dass man ihn nicht wie einen normalen Gast hier empfängt. Es ist ein Regime, das seit 5 Jahren einen brutalen völkerrechtswidrigen Angriffskrieg gegen die Ukraine führt.
0: Ein gemeinsames Gruppenfoto mit dem russischen Finanzminister. Das wollen Klingbeil und seine europäischen Amtskollegen nicht und setzen sich damit auch durch. Bei den gemeinsamen Arbeitstreffen hinter verschlossenen Türen, berichtet Klingbeil, habe er dann dem russischen Finanzminister
2: direkt ins Gesicht gesagt, dass die russische Regierung diesen Krieg beenden muss.
0: Doch es ist nicht nur der Ukraine-Krieg, der vor Ort für Diskussionen sorgt. Auch der US-Krieg gegen den Iran wird kritisiert, vor allem auch wegen den wirtschaftlichen Auswirkungen. Die US-kanadischen Handelsstreitigkeiten werden zumindest angesprochen. Kanadas Finanzminister François-Philippe Champagne ist allerdings um diplomatische Zurückhaltung bemüht.
3: We're happy that the G20, under Secretary Bessent,
0: Kanada sei froh, dass die US-G20-Präsidentschaft die globalen Ungleichheiten und auch Zölle angehen wolle. Für Ärger vor Ort sorgt auch der Umgang mit der Presse. Die US-Regierung hat mehreren Reportern den Zugang zum Tagungsort verwehrt. Vizekanzler Klingbeil sagt dazu:
2: Ich halte es für nicht akzeptabel, dass Journalisten oder ganze Redaktionen ausgeschlossen werden. Das habe ich auch deutlich gemacht.
0: Auch auf Drängen der deutschen Seite wurde einem Reporter der New York Times doch noch Zutritt gewährt. Ein Reporter von Bloomberg, der Klingbeil bei der Reise begleitet, bleibt aber ausgeschlossen. Nicht dabei in Asheville ist übrigens auch der südafrikanische Finanzminister. Er hat von den USA schlicht keine Einladung erhalten. Und das, obwohl Südafrika Mitglied der G20 ist.

0: Fly Baby von Leon Bridges aus Texas um 8.48 Uhr im Deutschlandfunk Kultur.
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0: Sag ich doch.
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0: In Folge 82 unserer Hörspielserie verfolgt der Friseur quer durch Bagdad einen jungen Mann. Der weiß kein Entkommen und flüchtet nach China. So endet seine Erzählung beim Festmahl und er hofft, dass die Anwesenden nun verstehen, warum er nicht mit dem Friseur an einem Tisch essen kann.
2: Alf, Layla, Walayla.
3: 1001 Nacht. Die 82.
2: فلما كانت الليلة القابلة قالت دينارزاد لأختها شهرزاد.
3: Und wieder war es Nacht geworden und Dinarazad sagte zu ihrer Schwester:
2: يا شهرزاد إن كنت غير نائمة.
3: Shahrazad, wenn du nicht schläfst, dann erzähl uns eine Geschichte.
2: فحدثينا بحدوث من أحاديثك الحسان.
3: Und Shahrazad antwortete:
2: قالت
4: mit Vergnügen.
2: حبا وكرامة.
5: Es ist mir zu Ohren gekommen, dass der Schneider dem Kaiser von China erzählte, dass der junge Mann den Anwesenden beim Festmahl berichtete, wie er immer weiter und weiter rannte. Der Friseur folgte ihm dicht dahinter. Sie wollten dich mir rauben und mich unglücklich machen, mein Herr, japste er. Wo willst du hin? Er keuchte. Hätte Gott dir nicht mich gegeben, wärst du ihnen niemals entkommen. Mit deiner dummen Idee hast du mich wirklich zugrunde gerichtet, aber ich will dir dein Leichtsinn noch mal verzeihen. Du bist halt ein bisschen naiv und ein Tollpatsch. Das war aber nicht genug. Er folgte mir auf den Fersen durch die Marktgassen von Bagdad und schrie dabei laut auf mich ein. Ich hätte fast den Geist aufgegeben und war so wütend und zornig auf ihn, dass ich schnell in einen Khan trat. Der war mitten im Bazar gelegen. Ich bat den Besitzer des Khans um Beistand. Dieser wehrte ihn wirklich ab und ließ ihn nicht an mich heran. Im Lagerraum setzte ich mich hin. Und ich verstand, wenn ich jetzt in mein Haus zurückkehre, ist es vorbei. Er wird Tag und Nacht bei mir sein. Ich kann das nicht mehr ertragen, ihn zu sehen. Ich werde wahnsinnig. Also schickte ich sofort jemanden auf den Weg, der Zeugen holte. Ich setzte für meine Familie ein Testament auf. Ich verteilte den Großteil meines Vermögens. Ich bestimmte einen Testamentsvollstrecker. Dem erteilte ich den Auftrag, mein Haus und mein Grundstück zu verkaufen. Die großen und die kleinen Kinder befahl ich in seine Obhut. Ich nahm etwas Geld und reiste noch am selben Tag unmittelbar aus dem Khan hierher, in dieses Land. China. Das alles habe ich getan, um diesen Schurken loszuwerden. Ich habe mir eine Wohnung gesucht und ich lebe jetzt schon seit einiger Zeit hier. Und als ihr mich heute eingeladen habt und ich eurer Einladung gefolgt bin, treffe ich diesen verfluchten Friseur hier bei euch an. Und zwar auf dem Ehrenplatz der Einladung. Jetzt frage ich euch, wie kann ich euer Fest genießen, solange er hier dabei ist? Mein Bein habe ich mir gebrochen, meine Heimat, meine Familie und mein Haus verlassen und bin aufs Geratewohl in die Welt hinausgezogen. Der junge Mann weigerte sich, Platz zu nehmen. Als wir seine Geschichte mit dem Friseur gehört hatten, waren wir erstaunt, wir wunderten uns. Wir schüttelten uns vor Entzücken. Ist das wahr, was dieser junge Mann erzählt hat? Warum hast du das getan? Der Friseur schaute uns an und sagte: Ach, ich habe ihm das doch nicht vorsätzlich oder mit Absicht oder aus Berechnung angetan. Wenn ich nicht gewesen wäre, wäre er getötet worden. Ich alleine bin der Grund für seine Rettung. Aber ich sehe schon, ich habe Gutes getan an einem, der es nicht verdient hat. Ich bin weder neugierig noch geschwätzig, ganz im Gegensatz zu meinen 6 Brüdern. Ich will euch eine Geschichte erzählen, die ich selbst erlebt habe, damit ihr mir glaubt, wie schweigsam ich bin.

0: des Sohns von Al-Mustadi Billah, lebte ich in Bagdad. Damals hatte der Kalif in Bagdad seinen Hof. Er war ein Mensch, der die Armen und Notleidenden geliebt hat und sich ständig mit gelehrten und frommen, ehrenwerten Leuten beraten hat. Nun geschah es, dass ich ihn einmal traf und erzählte: Meine Brüder sind 6 an der Zahl. Jeder von ihnen hat einen körperlichen Schaden. Der erste ist einäugig, der zweite halbseitig gelähmt. Einer hat einen Buckel, einer ist blind, einer hat abgeschnittene Ohren und der sechste eine abgeschnittene Lippe. Jeder von ihnen hat eine Geschichte erlebt, die dazu geführt hat, dass er einen körperlichen Schaden erlitt. Beginnen wir mit dem Ältesten.
1: Da erreichte das Morgengrauen Shahrazad und sie hörte auf zu erzählen. Schwester, du kannst jetzt nicht aufhören zu erzählen, deine Geschichte ist so unglaublich spannend, sagte Dinarazad. Und Shahrazad antwortete:
0: Das ist noch gar nichts gegen das, was ich euch morgen Nacht erzählen werde. Vorausgesetzt, ich lebe dann noch. Und der König verschont mich.
2: Das war Folge 82 unserer Hörspielserie 1001 Nacht nach der Neuübersetzung von Claudia Ott. 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In 5 Minuten kommen die Nachrichten und nach den 9 Uhr Nachrichten lernen Sie hier im Gespräch Vereinsgründer Klaus Hempfling kennen, der sich im fränkischen Weichenfeld einsetzt für die Teilhabe von Menschen mit besonderen Bedürfnissen.

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3: Mit Ronald Schleif. Die Bundesregierung weist Befürchtungen einer Zahlungsunfähigkeit der Pflegekassen zurück. Die Ukraine und Russland melden wieder gegenseitige Angriffe. Und 6 Romane stehen auf der Shortlist für den Wilhelm Raabe Literaturpreis. Die Finanzlage der Pflegeversicherung sorgt weiter für Diskussionen. Der Sozialverband Deutschland warnte im Redaktionsnetzwerk Deutschland vor Leistungskürzungen. Die geplante Reform darf dem Vorstandsvorsitzenden Engelmeier zufolge nicht zu einem Kürzungsgesetz werden. Stattdessen fordert er, dass gesamtgesellschaftliche Aufgaben wie die Rentenbeiträge für pflegende Angehörige künftig aus Steuermitteln finanziert werden. Die Pflegebeauftragte der Bundesregierung Staffler weist die Befürchtungen zurück, dass den Pflegekassen bald das Geld ausgeht. Anne-Kathrin Mellmann.
4: Zwar reichten die Einnahmen nach Berechnungen des Spitzenverbands der gesetzlichen Kranken- und Pflegekassen GKV ab Oktober voraussichtlich nicht mehr aus, um alle Leistungen zu finanzieren. Die Kassen würden aber nicht zahlungsunfähig, sagte Staffler dem Bayerischen Rundfunk. Bundesdarlehen könnten die Zeit bis zum Start der geplanten Pflegereform Anfang kommenden Jahres überbrücken. Der GKV-Spitzenverband erwartet für dieses Jahr ein Defizit von rund 4,4 Milliarden Euro, für 2027 weitere 10 Milliarden.
3: Die IG Metall-Vorsitzende Benner kritisiert den VW-Vorstand, weil dieser Entlassungen und weitere Werksschließungen in den Raum geworfen hat. Bei Volkswagen wird derzeit über weitere Sparmaßnahmen debattiert. Der laufende Arbeitsplatzabbau reicht aus Sicht des Vorstands um Konzernchef Blume nicht aus. Es geht demnach um den Abbau weiterer Zehntausender Stellen. Die VW-Werke Emden, Hannover und Zwickau sowie das Audi-Werk Neckarsulm stehen auf der Kippe. Im ZDF sagte Benner, es gehe nicht, dass ein Vorstand die Menschen so verunsichere. Stattdessen müssten Perspektiven geschaffen werden. Sie formulierte aber auch klare Forderungen an die Politik.
5: Deutschland und Europa muss verstehen, dass wir uns industriepolitisch anders aufstellen müssen. Das heißt, wir erwarten auch, und das würde auch bei VW helfen, dass wir beispielsweise endlich eine Zollpolitik bekommen, die unsere Automärkte vor diesem chinesischen Billigimport schützt.
3: Die IG Metall-Vorsitzende Christiane Benner. Bei erneuten russischen Raketen- und Drohnenangriffen auf die Region Kiew sind jüngsten Angaben zufolge mindestens 9 Menschen ums Leben gekommen. Wie der Katastrophenschutz mitteilte, gab es allein in der ukrainischen Hauptstadt 8 Tote. Die russische Armee hat ihre Attacken auf Kiew zuletzt stark ausgeweitet. Die Ukraine setzte unterdessen ihre Angriffe auf russisches Gebiet fort. Wie der Moskauer Bürgermeister mitteilte, wurden über der russischen Hauptstadt mehr als ein Dutzend Drohnen abgeschossen. In der Region Samara im Süden des Landes wurden Berichten zufolge ziviler Einrichtungen beschädigt. Mit dem Kriegsgeschehen befassen sich heute die EU-Verteidigungsminister bei einem informellen Treffen in Irland. Die Finanzminister der größten Industrie- und Schwellenländer beraten in den USA über die Lage der Weltwirtschaft. An dem G20-Treffen nimmt auch Russlands Finanzminister Siluanov teil, erstmals seit Beginn des Kriegs gegen die Ukraine. Die europäischen G20-Staaten reagierten darauf verärgert. Ihre Vertreter verweigerten ein gemeinsames Gruppenfoto. Philipp Eckstein.
6: Bundesfinanzminister Klingbeil betonte, er habe darauf gedrängt. Bei den gemeinsamen Sitzungen vor Ort habe er Russlands Finanzminister direkt ins Gesicht gesagt, dass die russische Regierung den Krieg gegen die Ukraine beenden müsse. Dass die US-Seite Russlands Finanzminister eingeladen hat, bezeichnete Klingbeil als irritierend. Ein weiterer Punkt, der bei dem Treffen für Ärger sorgt, ist der Umgang der USA mit der Presse. So wurden mehrere Journalisten nicht für die Berichterstattung vom Tagungsort zugelassen.
3: Die Shortlist für den Wilhelm Raabe Literaturpreis 2026 steht fest. Dominiert sind 5 Autorinnen und ein Autor mit ihren Romanen. Die Themen reichen dabei von der Geschichte eines fiktiven Dorfes im Hunsrück, die Shida Basiar in Die Lücken erzählt, über die Neubearbeitung einer Kleist-Novelle durch Heike Geißler in Michaela Kohlhaas bis zur Beschreibung der Welt der Essenslieferanten in Thomas Gardis Liefern. Der Wilhelm Raabe Literaturpreis ist mit 30.000 Euro dotiert. Vergeben wird er jährlich von Deutschlandfunk und der Stadt Braunschweig. Er würdigt ein in deutscher Sprache verfasstes erzählerisches Werk.
0: Das Wetter.
3: Verbreitet ist es heiter bis wolkig, im Süden scheint auch länger die Sonne und es bleibt meist trocken. Von den Küsten bis zu den zentralen Mittelgebirgen ist es wechselnd bewölkt mit einzelnen Schauern. Am Nachmittag sind auch kurze Gewitter möglich. Die Tageshöchstwerte liegen zwischen 20 Grad an der Nordsee und 26 Grad am Oberrhein.
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7: Herzlich willkommen. In dieser Stunde geht es um ganz basale Bedürfnisse. Schön wohnen zum Beispiel, mit Freude arbeiten, Teil der Gesellschaft sein. Diese Bedürfnisse, die habe ich, die haben Sie zu Hause wahrscheinlich auch und die haben auch die Kinder von Klaus Hempfling. Für seine Kinder ist die Erfüllung dieser Bedürfnisse aber schwierig. Beide Kinder haben körperliche und geistige Beeinträchtigungen. Und deshalb haben Klaus Hempfling, seine Frau und andere Mitstreiter den Verein Wir sind alle gleich gegründet. Um die Familie und um den Verein wird es gehen jetzt. Im Oktober letzten Jahres war Klaus Hempfling unser Gast und ich wollte von ihm wissen, ob es ihn eigentlich doch ein bisschen Überwindung kostet, öffentlich über die Familie, über die Wünsche, Träume und Probleme zu sprechen.
8: Nein, inzwischen nicht mehr. Wir haben uns 2019 gegründet als Verein. Dass ich heute hier sitzen darf, das ist natürlich ein Privileg und auch im Endeffekt der Erfolg der letzten 5 Jahre Arbeit. Mhm. Deswegen, ja, ich stell gerne meine Familie vor in diesem Rahmen.
7: So nach dem Motto, ehrlich darüber sprechen, damit was verändert wird.
8: Ehrlich darüber sprechen, ganz klar. Und auch, wie unser Vereinsname auch heißt, wir sind alle gleich. Auch Menschen mit körperlichen und geistigen Einschränkungen haben genau die gleichen Bedürfnisse, wie wir sie alle haben. Und deswegen darüber sprechen, macht da durchaus Sinn.
7: Wie sehen das Marina und Lukas, ihre Kinder, dass in der Öffentlichkeit über sie gesprochen wird?
8: Ja, sie sind im Endeffekt fast so aufgewachsen. Sie haben das die letzten 6 Jahre natürlich mitbekommen. Mhm. Finden es auch immer sehr spannend, wenn mal Zeitungsartikel über uns drin ist oder auch im Internet mal was gepostet wird, wo auch sie zu sehen sind. Freuen sie sich drüber.
7: So sehen sie, erwähnt werden oder vielleicht auch selber was sagen. Ne? Sie leben ja in so einem kleinen Städtchen Weichenfeld in Oberfranken. Da gibt es, habe ich so überlegt, vielleicht sowieso nicht so diese Anonymität wie jetzt hier in so einer Großstadt, oder? Da kennt man sich sowieso.
8: Ja, Weichenfeld, 1200 Einwohner, ja. Stadt Weichenfeld mit 1200 Einwohnern. Mhm. Da kennt man sich untereinander natürlich. Da ist natürlich dann vieles auch dann viel einfacher, was Kontakt und sowas anbelangt.
7: Sagt Klaus Hempfling, Gründer des Vereins Wir sind alle gleich. Er war im Oktober 2025 zu Gast. Ob und wie der Verein zum Beispiel schon Arbeitsplätze für Menschen mit Behinderung schaffen konnte, das ist gleich unser Thema. Vorher hören wir die kanadische Musikerin Feist mit ihrem Song My Moon, My Man.

0: Klaus Hempfling ist unser Gast in dieser Stunde. Er hat den Verein Wir sind alle gleich mitgegründet. Haben wir ja eben schon angesprochen. Sind denn Ihrer Meinung nach wir alle gleich, Herr Hempfling?
1: Ja, wir sind alle gleich, weil wir die gleichen Wünsche und Bedürfnisse haben. Alle Menschen haben die gleichen Wünsche und Bedürfnisse. Die Personen, die wir jetzt vertreten in unserem Verein, sind körperlich und geistig eingeschränkte Personen. Die können ihre Wünsche und Bedürfnisse natürlich nicht so umsetzen, wie andere Menschen das tun können.
0: Und werden oft auch gar nicht so gefragt, was für Wünsche.
1: Werden selbstverständlich auch nicht so gefragt, ganz genau.
0: Sie sagen, Sie haben, glaube ich, das Wort Behinderung jetzt noch gar nicht in den Mund genommen. Sie sagen eben mit besonderen Bedürfnissen. Warum ist so eine Wortwahl wichtig?
1: Ganz einfach. Das Wort Behinderung ist eigentlich kein Schimpfwort, sondern es ist einfach eine Feststellung von Tatsachen. Aber es gibt heutzutage den geflügelten Satz, ey, bist du behindert? Und da ist es eine Beleidigung. Und davon wollen wir uns einfach abgrenzen.
0: Und machen auch mehr als jetzt nur Worte, auch Worte Wert legen. Stellen Sie doch Ihre Kinder Lukas und Marina mal kurz vor.
1: Also Lukas ist jetzt 23 Jahre alt, Marina wird jetzt demnächst 20 Jahre. Sie können beide sehr schlecht laufen. Der Lukas kann etwas besser laufen, Marina nicht so gut. Sie können sich im Haus zwar ganz gut bewegen, aber alles, was dann über 30, 40 Meter hinausgeht, da brauchen sie auf jeden Fall einen Rollator. Und wenn es noch ein wenig weitere Strecken sind, dann sitzen sie im Rollstuhl. Also Städtetouren oder sowas auf jeden Fall im Rollstuhl.
0: Sie sind körperlich also eingeschränkt und Sie sind geistig entwicklungsverzögert oder wie?
1: Ja, also eine genaue Diagnose haben wir nicht. Es wird wohl was Genetisches sein, weil sich beide relativ parallel entwickeln. Geistig sieht so aus, also lesen können Sie die normalen Symbole, Aldi erkennen Sie, Sie kennen unser Naturladen, Sie erkennen das McDonald's-Zeichen selbstverständlich, Sie können auch ganz kurze Wörter lesen, aber so, dass Sie mal ein Buch lesen oder nur einen Text lesen, das ist also nicht möglich. Und auch mit dem Rechnen ist es so, Sie verstehen es grundsätzlich, den Zahlenraum bis 20, rechnen ist halt so, dass Sie mit den Fingern dann zählen.
0: Aber wahrscheinlich, weil Sie gerade mit Lesen von Lesen sprechen, hier so Tablet oder sowas, das ist wahrscheinlich so eine Art zu schreiben, dann bei WhatsApp oder so.
1: Ja, WhatsApp, ne? Hat meine Tochter gelernt, wenn er immer auch gleich die nächsten Worte angeboten, wenn man ein Wort
0: das
1: schreibt,
0: dann
1: wird, und das hilft wahnsinnig und da bringt sie wirklich sehr, sehr gute Texte zusammen. Und beim Lukas ist es so, wenn er was einen Begriff googeln möchte, wenn er was lesen möchte, dann fragt er uns nach dem Hauptbegriff. Und dann muss man ihm dieses Wort buchstabieren, dann schreibt er das bei Google im Text rein und dann kommen die Ergebnisse, die er haben möchte. Also soweit versteht er das. Also
0: ja,
1: die heutige Technik, perfekt.
0: Also bildet er sich eben selber seine
1: ganz,
0: Meinung
1: ganz
0: von
1: genau.
0: den Informationen, die er kriegt. Okay, die beiden sind also inzwischen erwachsen. Den Verein haben sie eben 2019, 2020 gegründet. Da waren ihre Kinder ja keine Kinder mehr. Warum eigentlich zu dem Zeitpunkt?
1: Ja, das war genau der Zeitraum, als mein Sohn so 16 Jahre alt etwa war. Und da bin ich dann wirklich zum Nachdenken gekommen. Bis dahin war es so, ja, Lukas spielt halt noch mit seinen Fahrzeugen und hat einfach Spaß am Spielen und freut sich des Lebens. Und da war 16, dann ist mir gekommen, wie war ich mit 16 drauf? Und ich bin mit 16 halt nicht mehr zu Hause gewesen und habe mit meinen kleinen Spielzeugautos gespielt, sondern ich war mit 16 halt einfach unterwegs und bin dann auch mal zu Unzeiten heimgekommen. Und da ist mir aufgefallen, mein Sohn macht es nicht, hat wahrscheinlich auch nie die Chance, das zu machen. Ich wollte aber, dass er genau diese Erfahrungen macht, weil solche auch
0: also selbstständige Erfahrungen,
1: ja,
0: von
1: genau.
0: ihm unabhängige Erfahrungen.
1: Ganz genau. Und auch wenn es mal schlechte Erfahrungen heißt, dann heißt es einfach lernen.
0: Ja. Ja.
1: Und das, die Chance hatte er nicht oder hat er nicht in dem Sinne und deswegen waren wir der Meinung, ja, dann
0: müssen wir
1: was dagegen tun.
0: Ja, das ist auch typisch, ne? Müssen wir was
1: genau.
0: dagegen, wir
1: ja.
0: müssen, wir als
1: ganz
0: Eltern
1: genau.
0: müssen was dagegen tun.
1: Ja,
0: ja, klar.
1: Weil andere hilft uns nicht.
0: Ja, das ist die Erfahrung. Der Verein widmet sich, also jetzt grob gesagt, den Themen Wohnen und Arbeiten. Das sind so die Hauptbetätigungsfelder. Beginnen wir mal mit der Arbeit. Was schwebt Ihnen da vor? Was für eine Arbeitsstelle oder Arbeitsstellen? Denn das ist ja jetzt, geht ja nicht nur um Ihre Kinder, sondern ne?
1: Was für also Arbeitsstellen der normale Weg meiner Kinder war bisher, sie sind in eine schulvorbereitende Einrichtung gegangen, die ist einem heilpädagogischen Zentrum zugeordnet gewesen und haben da die komplette Schullaufbahn durchlaufen. War für unsere Kinder auch genau der richtige Weg. Also keine Kritik an diesem System, sondern das ist genau der richtige Weg für meine Kinder gewesen. Und sie sind da sehr entspannt, haben sie die Sachen gelernt, die sie fürs Leben gebraucht haben. Aber der nächste logische Schritt ist dann immer eine Werkstatt für Menschen mit Behinderungen. Und die sind gängigerweise halt einfach ganz große Werkstätten mit 500 plus x Mitarbeitenden. Das kann einem gefallen, muss einem aber nicht gefallen, weil mit Inklusion, glaube ich, hat es, also nach meiner Wahrnehmung, hat es relativ wenig zu tun, sondern weil sie halt in ihrer Bubble einfach sind und auch bleiben.
0: Na, man sagt aber auch da Schutzraum, ne?
1: Ganz genau. Schutzraum. Und ich sage auch mit aller Deutlichkeit, diese Werkstätten sind auch extrem wichtig, dass es die gibt, weil manche Menschen oder sehr viele Menschen brauchen diesen geschützten Raum.
0: Deswegen, aber andere eben nicht.
1: Andere eben nicht, genau. Okay. Andere wollen einfach auch mehr in der Öffentlichkeit wahrgenommen werden. Und deswegen haben wir den Naturladen in Weichenfeld übernommen, Bioladen mit vielen Angeboten und einen Schreibwarenladen. Inzwischen haben wir die beiden Läden zusammengelegt. Sehr schöner Laden. Wer nach Weichenfeld kommt, gerne mal bei uns vorbeischauen.
0: Gibt was zu essen und was zu schreiben.
1: Ja. Und dort bieten wir Arbeitsplätze für unsere Jungs und Mädels an.
0: Okay, das ist dann quasi erster Arbeitsmarkt?
1: Nein, ist nicht erster Arbeitsmarkt. Wir sind sogenannte andere Leistungsanbieter. Das hat der Gesetzgeber vor 5, 6 Jahren geschaffen, dieses Konstrukt. Das
0: mit ist dem Teilhabegesetz?
1: Ja, im Bundesteilhabegesetz, SGB 9, Paragraph 60. Und wir sind eine Alternative zu einer Werkstatt. Was der Unterschied ist, wir brauchen nicht die Mindestanzahl an Personen, also keine 120 Personen, sondern wir können auch in unserem Fall mit 5 Personen anfangen und können das dann auch schon umsetzen. Wir brauchen auch keine Genehmigung, keine behördliche Genehmigung. Wir müssen nur die Refinanzierung sicherstellen über die Kostenträger. In dem Fall bei uns ist es der Bezirk. Mhm. Haben wir alles gemacht und somit können wir Arbeitsplätze schaffen, wirklich im Sozialraum Weichenfeld.
0: Das ist das Stichwort, glaube ich, ne? Sozialraum. Also Sie wollen, dass diese Arbeitsplätze nah an der Bevölkerung ist.
1: Ja, ganz nah am ersten Arbeitsmarkt. Und vor allem, dass meine Kinder, die anderen Mitarbeitenden, dass sie einfach sichtbar sind in der Gesellschaft. Dass es als selbstverständlich wahrgenommen wird, dass ein Dennis, eine Luisa im Laden arbeiten und auch die Kunden bedienen, trotz ihrer Einschränkungen, trotz Rolli, trotz Gehhilfen.
0: Sie haben eben die Finanzierung dieser Arbeitsplätze schon angesprochen. Also ich kenne das Argument, dass die Arbeit gerade in den, wird ja häufig sehr kritisiert, kann ich auch gut nachvollziehen, warum das kritisiert wird. Die Arbeit in Werkstätten ist ja weit unter Mindestlohn. Ich glaube, 1 Euro ein bisschen was, Stundenlohn oder sowas wird gezahlt in Werkstätten, weil man auch sagt, dass die Arbeit ja eher Beschäftigung und Strukturierung ist und nicht irgendwie der Lebensunterhalt verdient werden muss. Wie ist da die Stoßrichtung Ihres Vereins?
1: Also plakativ sage ich auch immer, mein Sohn hat in der Werkstatt hat er auf dem Lohnzettel 170 Euro draufstehen gehabt.
0: Im Monat?
1: Im Monat, nicht in der Stunde, auch nicht am Tag. Und davon ist ihm auch das Mittagessen noch abgezogen worden. Also er hat 120 Euro dann quasi überwiesen bekommen. Bei uns bekommt er 235 Euro, sind es glaube ich. Ist jetzt nicht der Sprung nach oben, aber wenn ich das jetzt so stehen lassen würde, wäre nur die halbe Wahrheit. Zur Wahrheit gehört nämlich auch, er bekommt eine Grundsicherung in Höhe von aktuell sind es etwa 800 Euro. Und das muss man auch einfach, das gehört einfach zur Wahrheit dazu. Weil der Gesetzgeber sieht natürlich, der Lukas bringt nicht in 35 Stunden, bringt er nicht die Arbeitsleistung wie ein normaler Mensch in Anführungszeichen. Deswegen ist diese Abstufung natürlich gerechtfertigt und deswegen gibt es auch die Grundsicherung.
0: Warum ist Ihnen das so wichtig, das so ehrlich zu kommunizieren? Also so die Stoßrichtung könnte ja auch kämpferisch sein, alle gleich. Der arbeitet, gibt sich Mühe, tut, was er kann und kriegt so ein Hungerlohn.
1: Ja, ich glaube, da bin ich Realist genug, dass man jemanden, der einfach die also mein Sohn, wenn in der Früh 3 Stunden mal wirklich auszeichnet, dann ist er platt.
0: Also die Preise ran.
1: Die Preise auszeichnet, ganz genau. Dann ist er nach 3 Stunden einfach platt. Dann ist er nachmittags, setzt er sich dann lieber mal hin. Ich meine, das kann man einem normalen Unternehmen nicht zumuten, in Anführungszeichen nicht zumuten, dass er ihn dann da noch voll bezahlt. Deswegen ist dieses System, denke ich, schon das Richtige. Und diese Grundsicherung, das orientiert sich ja an einem Durchschnittseinkommen. Und er bekommt im Endeffekt jetzt 1000 Euro im Monat, circa plus minus. Und das muss man auf dem ersten Arbeitsmarkt dann auch erstmal verdienen.
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0: Let It Shine von Luca Sapio and the Dark Shadows. 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Wenn es schon so kompliziert ist, ansprechende Arbeitsplätze anzubieten für junge Menschen, die durch Behinderung besondere Bedürfnisse haben, kann man sich ungefähr vorstellen, wie schwer es dann wohl ist, wenn es ums selbstbestimmte Wohnen geht. Das ist nämlich das zweite Aktionsfeld des Vereins Wir sind alle gleich, den Klaus Hämpfling mitgegründet hat und den er uns letzten Herbst hier in der Sendung vorgestellt hat. Und ich habe dann ja vermutet, dass so der Ursprung dieses Aktionsfelds einen ähnlichen Grund hatte wie der Arbeitsplätze zu schaffen, nämlich dass er und seine Frau sich angesichts der erwachsen werdenden Kinder gefragt haben, wie werden sie leben, wenn wir nicht mehr sind?
1: Ja, ganz klar. Also wir sind mit 19, 20 sind wir einfach von zu Hause ausgezogen. Ich bin zum Studium dann gegangen und habe ab da mein eigenes Leben geführt. Die Chance hatte mein Sohn oder hat mein Sohn und meine Tochter natürlich nicht, sondern sie brauchen ein geschütztes Umfeld um sich herum. Und in Bayreuth gibt es tatsächlich noch Wohnmöglichkeiten mit 2 Bettzimmern. Ich meine, das kann man während der Bundeswehrzeit kann man das durchaus mal machen, dass man in 2 Bettzimmern wohnt. Das ist Ende absehbar. Aber doch nicht als Lebensform, den Rest seines Lebens in einem Zweibettzimmer.
0: Also das wäre dann Heimunterbringung.
1: Ja.
0: Ne?
1: Ja.
0: Und jetzt leben also Ihre erwachsenen Kinder mit Ihnen unter einem Dach? Mit erwachsenen Kindern unter einem Dach in eine WG zu machen mit selbstbestimmten verantwortlichen Wesen, das ist immer eine Herausforderung. Wie läuft das bei Ihnen?
1: Ja, wir kennen es nicht anders.
0: Ja.
1: Wir kennen das so seit 23 Jahren.
0: Ja.
1: Da hat sich jetzt nichts an der Sache geändert.
0: Haben die mehr Aufgaben bekommen jetzt, wo sie erwachsener sind oder so? Reden sie darüber? Also ihr seid, wie geht das so?
1: Jein. Wir fordern sie natürlich mal gerne auf, mal Geschirrspülmaschine mit ausräumen oder diese Kleinigkeiten einfach mal mitzuhelfen. Ist aber in der Realität einfach aufgrund der Umstände schwierig, weil sie können halt einfach nicht die Teller tragen, so wie wir sie tragen wollen, aufgrund ihrer eingeschränkten Gehmöglichkeiten. Und deswegen machen wir, meine Frau und ich natürlich, Großteil des Haushaltes. Beim Einkaufen helfen sie gerne mit. Ansonsten, sie sind halt vom Typ her keine typischen 23- oder 19-Jährige, sondern sie sind einfach noch zufrieden, wenn sie sich Nachmittag auch
0: zurückziehen können
1: und auch einfach nur in die Glotze reinschauen können.
0: Wie würden die beiden sich wünschen, wie sie wohnen? Sprechen Sie da manchmal
1: bei den
0: drüber?
1: Eltern.
0: Eltern.
1: Weil es einfach das Einfache ist.
0: Mhm.
1: Aber sie wissen selber, dass sie irgendwann einmal raus müssen. Und sie sollen ja auch irgendwann einmal raus. Also das ist unser großer Wunsch. Deswegen engagieren wir uns ja auch. Und das wissen sie auch.
0: Was stellen Sie sich da vor? Das sind ja auch nicht nur Sie. Also das vielleicht, um damit mal aufzuräumen. Es sind ja nicht nur Sie. Und für Ihre beiden Kinder sind ja mehr Menschen.
1: Genau.
0: Wie viel sind Sie im Verein? Wie viel
1: also im Verein sind wir jetzt 100 Mitglieder. Also 100 inklusive Familienmitglieder alle zusammen, plus minus, genaue Zahl weiß ich jetzt gar nicht. Und die haben alle natürlich das gleiche Ziel, dass die Kinder irgendwann einmal rauskommen, selbstständig werden und ihr eigenes Leben, selbstbestimmtes eigenes Leben führen können.
0: Und wie kann das aussehen in Weichenfeld? Was plant der Verein?
1: Ja, der Verein plant viel. Ja, wir haben von der Stadt Weichenfeld, und es ist wirklich toll, ein Grundstück zur Verfügung gestellt bekommen, müssen es bezahlen, ganz normal. Aber das für uns reserviert sind 20.000 Quadratmeter. Auf diesem Grundstück ist jetzt schon ein Fußballplatz. Und wir wollen da sukzessive Wohnungen dann draufbauen. Also nicht dieses typische Wohnheim, wie man die Bilder, die man da so im Kopf hat, langer Gang, Türe links und Türe rechts. Sondern alle Wohnungen, egal ob für die Selbstständigeren oder auch für die, die einen großen Pflegebedarf haben oder Betreuungsbedarf haben, Wohnungen zur Verfügung zu stellen, die wirklich einer Wohnung entsprechen. Also auch traurig, dass man das betonen muss, sanitäre Anlagen in den eigenen 4 Räumlichkeiten,
0: aber
1: weil es einfach nicht der Fall ist.
0: Das muss man betonen.
1: Das muss man betonen, okay. Ist leider so.
0: Ja, okay. Wie weit sind Sie mit der Planung?
1: Ja,
0: also Grundstück ist da?
1: Das Grundstück ist da. Die letzten 1,5 Jahre haben wir hauptsächlich damit verbracht, die Arbeitsplätze zu schaffen.
0: Also erstmal den einen Teil.
1: Erst den einen Teil mal zu machen, dass wir das ins Laufen bekommen. Da haben wir jetzt mit dem Hartmut Springfeld haben wir auch, da jetzt auch einen tollen Geschäftsführer, der beide Seiten kennt, der die Werkstattseite auch kennt, viele Jahre in diesem Bereich gearbeitet hat und jetzt bei uns eine neue Tätigkeit übernommen hat, der also genau weiß, wie das funktioniert. Und jetzt haben wir die Kapazitäten arbeiten, dass wir uns endlich mal dann wieder ums Wohnen kümmern können. Mhm. Und das sind wir jetzt, genau, das ist genau der richtige Zeitpunkt jetzt, wo wir das alles wieder angehen wollen. Also Planungen im Kopf haben wir schon. Wir haben einen Architekten, mit dem wir gerne zusammenarbeiten würden, den wir die ganze Zeit auch schon immer mitgenommen haben. Ja, und das wollen wir jetzt auch wieder aufleben lassen.
0: Klingt nach ganz schön viel Geld, was man in die Hand nehmen muss, oder?
1: Ja.
0: Mhm. Wo kommt das her?
1: Gute Frage. Es sind generell, was wir machen, sind staatliche Aufgaben. Das heißt, der Staat kommt aus der Rolle des Mitfinanziers natürlich nicht aus.
0: Muss man darum kämpfen? Müssen Sie kämpfen?
1: Ja, es ist halt mal wieder was Neues und der Staat muss da wieder Geld in die Hand nehmen, um das aufzubauen. Und natürlich in unseren heutigen Zeiten wird es nicht einfacher, an die Fördergelder ranzukommen. Auf der anderen Seite, wir sind trotzdem hoffentlich so ein kleines Vorzeigeprojekt, wo man vielleicht dann gerne diesen Weg mitgeht. Auf der anderen Seite sind wir natürlich dann auf viele Spendengelder dann angewiesen. Stiftungen mitnehmen, die Oberfranken-Stiftung nehmen wir seit ein paar Jahren auch schon immer mit. Die haben uns immer schon mal Sachen finanziert. Aber das sind halt immer nur so kleinere Brocken und die müssen wir mal zu einem großen Haufen zusammenwerfen und dann wird es funktionieren.
0: Dann wird das funktionieren.
1: Genau.
0: Ja, genau, mit Ausrufezeichen,
1: ja,
0: das wird
1: genau
0: funktionieren. Übrigens, ich habe, glaube ich, gelesen, dass der Fußballplatz, also ein Bolzplatz, also für die Allgemeine, da ist auch wieder, soll ja auch das drin sein, also es soll kein abgeschlossenes Wohnviertel jetzt für Leute mit Behinderung sein, sondern das soll schon dorfweiter sein, ne?
1: Genau.
0: Oder also, Stadt, nein, genau. Ich will jetzt nicht Weichenfeld, ist kein Dorf.
1: Ist eine Stadt mit 1200 Einwohnern.
0: Entschuldigung, Weichenfeld.
1: Also der Fußballplatz, der Bolzplatz, der jetzt da auf diesem Grundstück ist, der wird vom dortigen Verein von der Bavaria Weichenfeld als Trainingsplatz auch benutzt. Ja, ist Größe Bolzplatz. Für die Kleineren, für die Kinder, Jugendlichen die ideale Größe. Und diesen Fußballplatz als solchen wollen wir auch erhalten. Und darum herum sollen dann die Wohnungen und auch Verwaltungsgebäude entstehen. Aber der Fußballplatz soll erhalten bleiben. Und zwar, weil die Bevölkerung zu uns kommen soll, weil sie dort Fußball spielen wollen, weil sie ihre Kinder dorthin bringen wollen, dass die Kinder eine Stunde Fußball spielen können oder auch länger. Dann kommen die nämlich zu uns, weil sie Spaß haben an diesem Ort und nicht, weil man halt immer mal wieder, weil er Weihnachtsfeier ist, dann muss man mal die Behinderten besuchen. Nein, die sollen zu uns kommen, weil sie Spaß haben. Dann noch eine kleine Grillecke mit hingebaut, einen kleinen Spielplatz und dann stellen wir uns das vor, dass es ein Platz ist, wo man zusammenkommt.
0: Sagte Klaus Hempfling im Herbst 2025 über die Baupläne des Vereins Wir sind alle gleich.

0: Was wir über das Engagement und die auch schon Erfolge des Vereins und Planung des Vereins Wir sind alle gleich gehört haben, liegt ja nahe, dass das Leben der Familie Hempfling sich vor allem darum dreht, oder Hempfling?
1: Ja, zu 100%. Ja. Aber ich glaube, das ist wie bei allen Familien, dass es sich hauptsächlich um die Kinder dreht. Ja, in der Anfangszeit war es natürlich schwierig. Man steht auf einmal vor der Mammutaufgabe, man hat zwei schwerbehinderte Kinder zu Hause und ja, wie geht es dann weiter?
0: Sie waren 30, als Ihr Sohn Lukas geboren wurde. Welche Vorstellungen hatten Sie von Familie?
1: Ja, ganz einfach. Wir hatten das Haus, hat man so geplant, dass wir hinten eine große Fläche haben, wo man Fußballtore aufstellen kann. Mhm. Ja, hat sich dann anders entwickelt. Jetzt ist ein Teich dort an der gleichen Stelle. Mhm. Ja, man geht natürlich mit gewissen Vorstellungen rein. Meine Frau ist Erzieherin. Ich habe studiert im Endeffekt und da hat man natürlich im Kopf, ja, nächster Schritt, Schule, Abitur, Studium.
0: Für die Kinder eben auch.
1: Ja, für die Kinder hat man das natürlich so ein bisschen im Hinterkopf und dann ist es halt ganz anders gelaufen.
0: Es war ja auch nicht sofort klar, dass Ihr Sohn mit Einschränkungen geboren ist, sondern er hat sich einfach sehr verzögert entwickelt.
1: Ja, genau.
0: Und irgendwann war dann klar.
1: Also es war im Alter von 3-4 Monaten war klar, dass er sich nicht so entwickelt, wie er es tun sollte, wo die Kinder halt dann das erste Mal so anfangen, ein bisschen zu robben oder sich zu drehen. Hat er alles nicht getan. Und das erste Mal hat er sich gedreht nach einem Jahr, also zu seinem ersten Geburtstag. Und da war es klar, dass irgendwas nicht so läuft, wie es laufen sollte, weil normalerweise mit einem Jahr fangen die Kinder das Laufen an.
0: 2005 wurde die Schwester Marina geboren und dann haben Sie etwas schneller gemerkt, dass sie sich ähnlich entwickelt wie der Bruder.
1: Ja, das war auch nach 3 Monaten, wo genau diese Entwicklungsschübe der Reihe nach hätten kommen sollen. Mit ihr war man natürlich dann ein bisschen sensibler von Anfang an. Und da hat mich meine Frau dann irgendwann, das war Anfang 2006, hat sie mich angerufen und nicht einmal traurig, sondern wirklich, ja, bei der Marina ist das Gleiche wie mit dem Lukas. Das war fast sogar ein bisschen eine Erleichterung, weil viele von uns außenrum haben immer gesagt, ihr werdet sehen, die Marina wird irgendwann den Lukas mitreißen und dann geht es alles voran. Und ich fand den Druck, der da schon auf die Marina gelegt wurde, im Alter von, war sie noch teilweise noch gar nicht geboren, der Druck, der ihr da schon auferlegt wurde, sie muss ihren großen Bruder mitreißen, das fand ich schon sehr heftig. Ja.
0: Sie erwähnen die Außenwelt. Wie haben Sie, Sie haben ja eben auch gesagt, das ist natürlich eine Riesenaufgabe, die sich dann plötzlich, man hatte das Leben anders geplant, so und jetzt ist es so. Wie war Unterstützung? Wie hat man.
1: Also rückblickend muss ich sagen, also das, man ist in so einem Zug drin, wo man kein Links und Rechts mehr dann irgendwo kennt, weil nur noch Kinder, besondere Bedürfnisse und sowas. Das war schon sehr heftig in der Anfangszeit. Ich habe mich dann, oder meine Familie, auch meine Frau, wir haben uns im Elternbeirat des Heilpädagogischen Zentrums dann sehr schnell engagiert. Das war aber weniger aus dem Druck heraus, ich möchte mich jetzt engagieren für die anderen Kinder, sondern es war damals mehr so eine Eigentherapie. Das war für mich eine Selbsthilfegruppe. Da waren Eltern drin, die einfach dem Weg schon voraus waren, von denen man sehr sich viel abschauen konnte. Und wenn man sich so privat dann getroffen hat, dann musste ich nicht groß erklären wieder, warum mein 5-jähriger Sohn immer noch nicht läuft. Ich musste auch niemandem erklären, warum die Tochter mit 3 Jahren immer noch nicht selber essen kann und ich sie füttern muss. Sondern das war einfach selbstverständlich und da hat man gegenseitig einfach hingelangt. Mhm. Und die haben mich dann aufgefangen und so bin ich sind wir in diese Schiene reingerutscht, dass wir uns einfach sozial engagieren wollen, dass es auch was bringt, dass es sinnvoll ist.
0: Also das höre ich jetzt so raus und Sie haben, glaube ich, eben auch Selbsttherapie. Also das ist eben nicht nur

0: Ja, oder die Arbeitsplätze, die sie jetzt schaffen.
1: Ja, ist im Grunde genau das Gleiche. Ich mache das jetzt, natürlich will ich, dass meine Kinder dort arbeiten in Weichenfeld. Aber wenn ich die glücklichen Augen von den Jungs und Mädels sehe, wie die sich freuen, dass sie mitten in der Gesellschaft wahrgenommen werden. Das schönste Beispiel war jetzt gerade letzten Freitag. Da hat der Dennis, Freitag ist noch so eine kurze Besprechungsrunde gewesen. Und da hat er dann gesagt, er hätte von sich selber nicht gedacht, dass er so viel leisten kann. Und es war ein Satz, da hat es mir mit der Sekunde hat's mir die Tränen in die Augen gedrückt. Mhm. Und da weiß ich auch, warum ich es mache. Für diese Momente, dass diese Menschen glücklich sind und inmitten unserer Gesellschaft sinnstiftende Arbeit finden.
0: Sagt hier im Deutschlandfunk Kultur Klaus Hempfling.

0: Klaus Hempfling ist unser Gast und mit ihm eigentlich der Verein Wir sind alle gleich, Herr Hempfling. Aber der Verein und Familie, Sie haben auch noch einen Beruf, Sie und Ihre Frau. Der Tag hat mehr als 24 Stunden.
1: Ja, wäre schön. Ja, ne? 25,8 könnte ich gut gebrauchen, ja. Ja, ja, ich bin im öffentlichen Dienst beschäftigt.
0: Und dann können Sie das vereinbaren.
1: Dann kann ich das einigermaßen vereinbaren, weil ich im Homeoffice auch größte Zeit bin. Okay. Und dann da kann man das sehr, sehr gut vereinbaren.
0: Und Ihre Frau ist Erzieherin, haben Sie?
1: Meine Frau ist Erzieherin, arbeitet jetzt aber in diesem ganzen Projekt im Naturladen eigentlich nur ausschließlich und sehr, sehr viel ehrenamtlich.
0: Ja, das und ich meine, bei der, das ist die Arbeit, die man so sieht. Ich habe vorhin bei den ganzen Förderanträgen und so gedacht, das ist ja auch ein Berufsfeld eigentlich für sich, ne, dass sie sich erschließen müssen. Wo beantrage ich was und so weiter und so fort. Auch ganz schön.
1: Ja, klar. Also für die eigenen Kinder, das hat man so im Laufe der Zeit, kriegt man das mit. Natürlich durch ein aufgefangenes

0: durch den Elternbeirat, die haben uns da wirklich sehr, sehr viel geholfen. Uns, dem Projekt selber zugute gekommen ist die Corona-Zeit.
1: Tatsächlich?
0: Weil wir uns in dieser Zeit, es war genau 20 hat es angefangen, Corona, genau da haben wir uns dann mit den Gesetzestexten und den ganzen Sachen beschäftigen können, ohne dass wir Zeit verloren haben. Von daher war Corona aus dieser Sicht durchaus von Vorteil.
1: Ihnen geht es eben darum, dass Menschen mit und ohne Behinderung zusammenleben und dass das von der Gesellschaft nicht als Opfer oder Belastung angesehen wird, sondern dass man eben auch, wie jetzt eben das Beispiel von Dennis, was Sie vorhin gesagt haben, eben auch ein Geben und Nehmen ist eigentlich. Ne? Bevor Sie selber, ich sag jetzt, betroffen waren, wie viel Kontakt hatten Sie mit Menschen mit Einschränkungen?
0: Keinen. Also weder familiär noch in unserer Umgebung. Das für mich jetzt rückblickend Erschreckende ist, dass ich ungefähr 300 Meter entfernt vom Heilpädagogischen Zentrum aufgewachsen bin, wo danach meine Kinder in der Schule waren. Und ich hatte null Kontakt.
1: Das ist der Knackpunkt, dorthin.
0: Ja, genau. Oder? Das waren damals, das waren halt 70er, Anfang 80er Jahren, da waren auch noch große Mauern um dieses Heilpädagogische Zentrum herum. Man hatte keinen Kontakt mit diesen Menschen.
1: Und das ist, glaube ich, der Knackpunkt in unserer Gesellschaft. Ne? Ich weiß nicht, ob in Franken die auch im Moment hängen. Also hier hängen im Moment ganz viele Plakate der Bethel-Stiftung. Siehst du mich? Fragt dann ein Mensch mit Behinderung und guckt einen so direkt an. Also ich glaube, das haben Sie vorhin auch schon mal. Diesen Satz haben Sie auch gesagt. Wir sollen Sie sehen. Sie wollen gesehen werden. Ne? Also eine gute Frage, eine gute Aktion.
0: Grundsätzlich ja, aber das eine ist halt der Bild und das andere ist der wahre Mensch.
1: Ja,
0: ich denke, ein Bild, wenn man anschaut, ja, da fährt man 50 Meter weiter, dann hat man dieses Bild schon wieder vergessen. Ich glaube, dass es sinnvoller ist, wie es mit allen Randgruppen ist. Man muss sich auf der einen Seite auf diese, also wir Normalos müssen uns auf diese Menschen einlassen. Die Menschen müssen sich aber auch auf uns einlassen.
1: Ja, oder sie gar nicht als gar nicht normal und unnormal, sondern alles ist.
0: Als selbstverständlich, als Teil des Lebens, egal welche Randgruppe es ist.
1: Aber da machen wir uns noch nichts vor. Das Engagement, was Sie auch an den Tag legen, geht immer von Betroffenen aus. In den größten Fällen.
0: Ja.
1: Also es geht ja schon bei der Inklusions-AG in der Schule los.
0: Ja.
1: Losgetreten wird die?
0: Von betroffenen Eltern, ganz klar. Weil andere Menschen, die damit nichts zu tun haben, die kommen ja auch nicht von sich aus auf die Idee.
1: Wie kommen wir da weiter?
0: Ja. Glaube ich, durch solche Projekte, wie wir sie machen.
1: In die Mitte von der Stadt.
0: Ja, genau, dass man mitten reingehen, dass es einfach selbstverständlich ist, dass man Menschen mit besonderen Bedürfnissen in Läden sieht, vielleicht auch in einem Kindergarten, wo sie einfach ganz niederschwellige Betreuungsaufgaben mit übernehmen. So dass es für die Kindergartenkinder einfach selbstverständlich ist. Da ist jemand, der im Rollstuhl sitzt und es ist normal.
1: Ja.
0: Weil Kinder gehen da mit ganz offenen Augen durch die Gegend.
1: Ich habe gesehen, es gibt so einen großen Volkslauf in Ihrer Gegend, der jetzt auch bei Ihnen da auf der Vereinsseite verlinkt ist, dass da gerade bei der Eröffnung, beim Eröffnungslauf alle miteinander, also da sind Sie auch direkt eingeladen, ne?
0: Jein, der Lauf ist in Weichenfeld. Das ist die Wiesen-Challenge. Und der Eröffnungslauf ist der Wir sind alle Gleichlauf, wo natürlich wir dabei sind. Meine beiden Kinder sind mit speziellen Rädern dabei. Da ist auch die Michaela Grassinger dabei. Die ist mehrfache Weltmeisterin. Die hat ein versteiftes Bein und fährt nur mit einem Bein. Die ist auch dabei und das war letztes Jahr das erste Mal und es war ein ganz toller Lauf und ich bin damals mit dem Dennis ins Ziel gelaufen. Er mit letzter Kraft hat er sich über die Ziellinie und es war eine Riesenstimmung, wie die alle den Dennis angefeuert haben.
1: Ja, und da ist das Miteinander. Und
0: da ist dieses Miteinander da, also diese Selbstverständlichkeit des Seins.
1: Ja, wenn Sie jetzt mal den Blick über Weichenfeld hinaus, also junge Erwachsene, die besondere Bedürfnisse haben, wie groß ist die Chance auf gesellschaftliche Teilhabe und sehen Sie so eine Verbesserung durch das Teilhabegesetz? Wir haben das ja vorhin, 2017 war es, glaube ich, wir haben es vorhin schon mal erwähnt. Hat sich was getan?
0: Also das Bundesteilhabegesetz bietet sehr, sehr viele Möglichkeiten. Ohne das Bundesteilhabegesetz gäbe es auch diesen anderen Leistungsanbieter nicht, den wir jetzt aktuell umsetzen. Es ist halt ein Gesetz, das auch umgesetzt werden muss. Und zwar die großen Träger, die sind halt einfach träge und die haben auch einen gewissen Bestandsschutz.
1: Ja,
0: passt. Die haben einen gewissen Bestandsschutz und sie sind halt in ihren Strukturen drin. Um da die großen Veränderungen herbeizuführen, das wird natürlich schwer sein, weil einfach diese Organisationen träge sind. Da haben wir als kleine Anbieter natürlich sehr viel mehr Möglichkeiten. Wir sind aber auch sehr klein, muss man auch dazu sagen.
1: Ja, beweglicher dadurch vielleicht auch. Ne?
0: Ja, genau. Das ist unser großer Vorteil.
1: Wo sehen Sie die Gesellschaft in 5 Jahren und wo leben Ihre Kinder in 5 Jahren?
0: In 5 Jahren haben beide eine Wohnung in Weichenfeld und arbeiten auch in Weichenfeld. Die Marina mit Sicherheit weiter im Naturladen, der Lukas möglicherweise eher so industriell geprägt, teilweise auch im Naturladen. Und sie sind einfach Teil der Gesellschaft und haben ihr eigenes selbstbestimmtes Leben.
1: Diesen Wunsch äußerte Klaus Hempfling im vergangenen Jahr, als er unser Gast war hier im Deutschlandfunk Kultur. Wir hören jetzt aus dem schottischen Glasgow Keir Mercer mit einem gerade veröffentlichten Song Hurts.

0: Im Deutschlandfunk Kultur, die letzten Minuten im Gespräch mit Klaus Hempfling, und die wollen wir mal ganz anderem Thema widmen. Sie sind nämlich, haben Sie uns verraten, seit 1988 das erste Mal wieder als Touri in Berlin.
1: Ja, ich war damals 1980 jugendtrainiert für Olympia, war ich in Berlin, und damals die Stadt halt angeschaut mit der Mauer. Und ich prägendes Erlebnis war damals am Brandenburger Tor, gab es damals so
0: Über die
1: Zuschauertribünen,
0: Mauer zu
1: um
0: gucken.
1: über die Mauer zu gucken. Und ich habe mir damals gedacht, wann kann ich da mal durchlaufen? Das war also sowas von weit weg, 1988, dass es ja ein Jahr später möglich sein könnte. Da hat ja damals keiner damit rechnen können. Und jetzt, gestern bin ich in Berlin angekommen und gestern bin ich mit dem Fahrrad durchs Brandenburger Tor gefahren.
0: So.
1: Habe ich mich genau daran erinnert, habe geschaut, wo die Tribüne war und auf genau gewusst, da war ich damals gestanden.
0: Aber da merkt man, was in Ihrem Leben alles so dazwischen an Aufgaben war, dass Sie also so eine Touri-Programm Berlin noch nicht auf dem Schirm hatten mit Ihren Kindern. Wann
1: Ja.
0: steht das auf dem Programm? Oder waren Sie?
1: Also
0: Nee.
1: es steht schon einige Zeit auf
0: Okay.
1: dem Programm. Der Lukas fragt regelmäßig nach, dass er mal nach Berlin möchte, mal ein paar Tage. War so ein Ereignis. Unsere Kanzlerin, die Frau Merkel, die war damals in St. Peter-Ording bei einer Wahlkampfveranstaltung, und seitdem war Merkel und Berlin war für ihn immer eins. Und da wollte er auch mal hin, das will er auch mal gerne sehen. Wir sind einmal durchgefahren, zwischenzeitlich wirklich von der Urlaubszeit zurück, und
0: Frau Merkel hat er jetzt verpasst.
1: ja, das
0: Also,
1: verpasst. Genau.
0: aber
1: Knapp.
0: Berlin steht noch. Berlin ist
1: Ja.
0: immer noch eine Reise wert. Dankeschön für den Einblick, den Sie uns hier geboten haben.
1: Sehr gerne.
0: Dankeschön für all das, was Sie uns mitgegeben haben. Und ich wünsche Ihnen, Klaus Hempfling, Ihrer Frau, Ihrer Familie, vor allem aber dem Verein, alles Gute.
1: Vielen Dank.
0: Wir lernten im Herbst 2025 Klaus Hempfling kennen. Er hat den Verein Wir sind alle gleich mitgegründet. Inzwischen hat er den Vereinsvorsitz abgegeben, den Staffelstab sozusagen weitergegeben. Wenn Sie mehr über den Verein wissen wollen, er ist leicht zu finden im Netz. Wir sind alle gleich.de, und das wird alles zusammengeschrieben. Wir sind alle gleich. Nach 10 in der Lesart, da geht es unter anderem um die Shortlist zum Wilhelm-Raabe-Preis. Das ist der Literaturpreis, der jedes Jahr von der Stadt Braunschweig und dem Deutschlandfunk vergeben wird.

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8: 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Die Bundesregierung weist Befürchtungen einer Zahlungsunfähigkeit der Pflegekassen zurück. Nach der Sturzflut in Tibet und Nepal warnt die Organisation Save the Children vor gefährlichen Krankheiten. Und in Magdeburg wird Kaiser Otto der Große zur Stunde in einem Sarg aus Titan und Gold wieder beigesetzt. Die Finanzlage der Pflegeversicherung sorgt weiter für Diskussionen. Der Sozialverband Deutschland warnte im Redaktionsnetzwerk Deutschland vor Leistungskürzungen. Die geplante Reform darf dem Vorstandsvorsitzenden Engelmeier zufolge nicht zu einem Kürzungsgesetz werden. Stattdessen fordert er, dass gesamtgesellschaftliche Aufgaben künftig aus Steuermitteln finanziert werden, wie die Rentenbeiträge für pflegende Angehörige. Die Pflegebeauftragte der Bundesregierung Staffler weist die Befürchtungen zurück, dass den Pflegekassen bald das Geld ausgeht. Anne-Kathrin Mellmann.
9: Zwar reichten die Einnahmen nach Berechnungen des Spitzenverbands der gesetzlichen Kranken- und Pflegekassen GKV ab Oktober voraussichtlich nicht mehr aus, um alle Leistungen zu finanzieren. Die Kassen würden aber nicht zahlungsunfähig, sagte Staffler dem Bayerischen Rundfunk. Bundesdarlehen könnten die Zeit bis zum Start der geplanten Pflegereform Anfang kommenden Jahres überbrücken. Der GKV-Spitzenverband erwartet für dieses Jahr ein Defizit von rund 4,4 Milliarden Euro, für 2027 weitere 10 Milliarden.
8: Nach der Sturzflut in Tibet und Nepal warnt die Hilfsorganisation Save the Children vor dem Ausbruch gefährlicher Krankheiten. Mitarbeiter der Organisation berichteten von katastrophalen Bedingungen im Unglücksgebiet. Demnach verschärft es die Situation, dass es in einigen der besonders betroffenen Regionen weiter regnet. Außerdem sind viele Wasserquellen verunreinigt, deshalb fehlt es den Menschen an sauberem Trinkwasser. Rettungskräfte in Nepal suchen noch immer nach hunderten vermissten Arbeitern von Wasserwerken. Sie werden in verschütteten Tunneln vermutet. In der Region sprechen die Behörden inzwischen von mehr als 1000 Toten und fast 5000 Vermissten. Die Finanzminister der größten Industrie- und Schwellenländer beraten in den USA über die Lage der Weltwirtschaft. An dem G20-Treffen nimmt auch Russlands Finanzminister Siluanow teil, erstmals seit Beginn des Kriegs gegen die Ukraine. Die europäischen G20-Staaten reagierten darauf verärgert. Ihre Vertreter verweigerten ein gemeinsames Gruppenfoto. Philipp Eckstein.
10: Bundesfinanzminister Klingbeil betonte, er habe darauf gedrängt. Bei den gemeinsamen Sitzungen vor Ort habe er Russlands Finanzminister direkt ins Gesicht gesagt, dass die russische Regierung den Krieg gegen die Ukraine beenden müsse. Dass die US-Seite Russlands Finanzminister eingeladen hat, bezeichnete Klingbeil als irritierend. Ein weiterer Punkt, der bei dem Treffen für Ärger sorgt, ist der Umgang der USA mit der Presse. So wurden mehrere Journalisten nicht für die Berichterstattung vom Tagungsort zugelassen.
8: Nach einem stundenlangen Ausfall bei den E-Mail-Diensten von Microsoft ist die Störung wieder behoben. Die betroffenen Systeme laufen nach Angaben des US-Konzerns schrittweise wieder an. Die Nutzer müssten sich aber noch gedulden, bis alle Rückstaus im E-Mail-Versand vollständig abgearbeitet sind und die Synchronisation weltweit wieder stabil läuft. Am Abend hatte eine massive Störung den Mailverkehr von Millionen Nutzern weltweit lahmgelegt. Sowohl Unternehmenskunden als auch Privatnutzer konnten sich nicht einloggen oder Nachrichten senden oder empfangen. Als Ursache für den Ausfall nannte Microsoft ein Problem im Serversystem. Er war einer der bedeutendsten Herrscher Europas. Kaiser Otto I. hatte den Grundstein für das spätere Heilige Römische Reich gelegt. Jetzt wurde sein Grabmal im Magdeburger Dom saniert. Zurzeit wird Otto feierlich wieder beigesetzt. Eine Schmuckkünstlerin gestaltete einen neuen Sarg aus Titan und Gold. Der Direktor des Landesamts für Denkmalpflege und Archäologie in Sachsen-Anhalt, Harald Meller, sagte hier im Deutschlandfunk Kultur zur Bedeutung von Otto dem Großen:
11: Kaiser Otto war für ganz Mitteleuropa äußerst bedeutsam, aber er ist eines mit Sicherheit nicht, er ist mit Sicherheit kein deutscher Kaiser. Und zwar deshalb, weil es zu der Zeit die Idee von Deutschland noch gar nicht gibt. Es gibt auch noch kein deutsches Reich. Otto selbst hätte sich als ostfränkischer König gesehen und als römischer Kaiser, denn sein Reich reichte ja von der Nordsee bis südlich von Rom und über einen riesigen Raum.
8: Der Direktor des Landesamts für Denkmalpflege und Archäologie in Sachsen-Anhalt, Harald Meller.
12: Das Wetter.
8: Verbreitet ist es wolkig, im Süden scheint auch länger die Sonne und es bleibt meist trocken. Von den Küsten bis zu den zentralen Mittelgebirgen ist es wechselnd bewölkt mit einzelnen Schauern. Am Nachmittag sind auch kurze Gewitter möglich. Die Tageshöchstwerte liegen zwischen 20 Grad an der Nordsee und 26 Grad am Oberrhein.
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13: Und bei uns geht es gleich um den Wilhelm-Raabe-Preis, den der Deutschlandfunk zusammen mit der Rabestadt Braunschweig ausrichtet. In schöner Tradition seit über 25 Jahren. Im Herbst ist wieder Preisverleihung. Jetzt stehen die 6 Nominierten der Shortlist fest und wir stellen sie mit ihren Büchern vor. Hier in der Lesart. Willkommen dazu. Unsere erste Musik kommt aus den USA von St. Paul and the Broken Bones, eine Soulband, 8 Mann hoch aus Birmingham, Alabama. Wir hören sie mit Fall Moon.

0: Die Leser im Deutschlandfunk Kultur, es ist Anfang des September und für uns immer die Zeit, auf einen schönen Preis vorauszublicken, den Wilhelm-Raabe-Preis. Unsere Auszeichnung auch, gestiftet von der Rabestadt Braunschweig und dem Deutschlandfunk, mit 30.000 Euro nett dotiert, verliehen seit dem Jahr 2000 jetzt schon. Es ist eine Auszeichnung, die für ein Buch verliehen wird, aber auch das gesamte Schaffen bis dahin würdigt. Im November ist wieder feierliche Verleihung in Braunschweig und wir erfahren jetzt, welche Autorin, welcher Autor sich Hoffnung machen kann. Die Shortlist von 6 Nominierten ist soeben veröffentlicht. Wer darauf steht, verraten wir jetzt mit der Juryvorsitzenden Wiebke Poromka. Sie ist im Studio und weil sie natürlich auch unsere Kollegin ist, darf ich du sagen. Hallo Wiebke.
1: Guten Morgen, Joachim.
0: Gleich das Wichtigste zu Beginn, Wiebke. Die Namen und die Bücher, lesen wir sie einfach mal vor im Wechsel. Du zuerst.
1: Sehr gerne. Shayda Basia ist nominiert mit Die Lücken.
0: Und Helene Bukowski mit ihrem Roman Wer möchte nicht im Leben bleiben?
1: Liefern heißt der Roman von Thomas Gadi.
0: Und Michaela Kohlhaas heißt das neue Buch von Heike Geißler.
1: Und Lena Gorelick ist nominiert mit Alle meine Mütter.
0: Und zum guten Schluss Kerstin Preivus mit ihrem Buch Wir alle. Damit hätten wir sie alle einmal genannt. Sag uns jetzt ein wenig mehr dazu. Shayda Basia mit ihrem Roman Die Lücken. Was ist das für ein Buch und warum habt ihr in der Jury euch dafür entschieden?
1: Ja, Die Lücken von Shayda Basia, das ist ein großer Deutschlandroman, ein Anti-Heimat-Roman. Könnte man auch sagen, ein Roman, der über die mangelnde individuelle Aufarbeitung des Holocaust erzählt, auch über gegenwärtigen grassierenden Rassismus, also ein Roman, der wirklich einen Bogen schlägt von den 1920er Jahren fast bis in unsere Gegenwart, das aber nicht chronologisch erzählt. Und angesiedelt ist der Roman in so einem fiktiven Ort im Hunsrück. Der heißt Heimesbach bei Shayda Basia, hat aber natürlich große Ähnlichkeiten zu dem tatsächlichen Ort, in dem Shayda Basia aufgewachsen ist, nämlich Hermeskeil. Und das war ein sogenanntes, von den Nazis sogenanntes Gau-Musterdorf. Das heißt, die Zerstörung der jüdischen Gemeinde, die Vertreibung der Bewohner ist da sehr, sehr früh, hat die da stattgefunden. Und diese Verbrechen sind erst für Hermeskeil in den vergangenen Jahren aufgearbeitet worden, dokumentiert worden in verschiedenen Recherchen. Und diese Recherchen macht jetzt Shayda Basia auch zur Grundlage ihres Romans. Sie verschiebt es natürlich in die Fiktion und entwickelt Figuren. Und das Interessante ist jetzt, das ist ja nicht ganz neu, diese Frage danach, warum wurde so lange geschwiegen, warum erzählt niemand über die eigenen Verstrickungen. Aber Shayda Basia macht das ästhetisch so interessant, weil sie diese verschiedenen Zeitebenen, die verschiedenen Figuren immer intensiver und enger miteinander verknüpft, miteinander verwebt, sodass wirklich so ein großes Deutschland-Wimmelbild entsteht in diesem Roman.
0: Diese Originalität, die hat euch dann sofort überzeugt wahrscheinlich.
1: So,
0: ne?
1: Ist es.
0: Helene Bukowski ist mit Jahrgang 1993 die jüngste von diesen Sechsen. Ihr Buch Wer möchte nicht am Leben bleiben hat schon richtig Furore gemacht, bei euch auch.
1: Ja, Wer möchte nicht im Leben bleiben? Dieser Roman war für den Preis der Leipziger Buchmesse schon nominiert und ich muss sagen, als ich den Roman im Frühjahr gelesen habe, da habe ich sofort meinen ganzen Zeitplan über den Haufen geworfen und habe gesagt, mit diesem Roman will ich eine ganz lange Besprechung widmen, weil er mich so fasziniert hat. Das ist ein Roman, der ein Kapitel aus der DDR-Geschichte erzählt und zwar geht es vor allen Dingen um das Fördersystem, also in diesem Fall eine Musikspezialschule und Helene Bukowski erzählt, das ist ein wahrer Fall, der diesem Roman zugrunde liegt, von einer jungen Frau, einer jungen Pianistin, die schon als Kind in so eine Musikspezialschule kommt, später auf ein Konservatorium in Moskau geschickt wird und die sich Mitte der 80er Jahre, da ist sie selbst gerade Mitte 20, das Leben nimmt. Und was das Besondere ist, dass Helene Bukowski jetzt diesen Suizid nicht in letzter Konsequenz ausdeutet. Also sie sagt nicht, es war das System, es war nicht der Druck des Vaters oder sie sagt auch nicht, vielleicht war es eine Veranlagung dieser jungen Frau, sondern sie lässt so ganz viel offenen Weißraum, das sieht man auch, wenn man diesen Roman aufschlägt und sie nähert sich dieser Figur mit so einer ganz großen Vorsicht und mit so einer ganz großen Achtsamkeit. Das heißt, sie spricht sie einerseits als ein Du an und sie markiert aber auch immer wieder, wo sie die Lücken, die das Material auch gelassen hat, wo sie die ausdeutet, wo sie interpretiert. Und das ist ja so ein Vermögen, was, glaube ich, nicht nur diesem Roman gut tut, sondern überhaupt, das kann man sich so ein bisschen als ein, ja, auch ein Credo für das gesellschaftliche Miteinander mit auf den Weg nehmen.
0: Helene Bukowski, wer möchte nicht am Leben bleiben? Mich hat persönlich gefreut, Wiebke, dass Thoma Gadi nominiert wurde. Mhm. Israelisch-deutscher Schriftsteller, war bei uns zu Gast mit diesem Roman Liefern, ein herrlich satirisches Buch über das moderne Bestell- und Lieferwesen. Und ich habe gesehen, er ist der einzige Mann auf der Liste, oha.
1: So ist es, er ist der einzige Mann. Es ist auch eine vergleichsweise junge Liste, wenn man jetzt diese Shortlist des Rabe-Preises mal mit vergangenen Jahren vergleicht. Aber ich kann wirklich aus voller Überzeugung sagen, wir haben keine Liste gemacht, die so eine Quote haben wollte oder die so besonders sein wollte, sondern wir haben wirklich einfach über jedes einzelne Buch sehr intensiv diskutiert, eben auch das von Thoma Gadi. Und ja, du hast recht, es ist satirisch, es ist humorvoll, wie immer bei diesem Autor, aber es ist auch ein eminent politisches, auch ein wütendes Buch, weil es ja eben wirklich um diese ganz prekären Arbeitsverhältnisse geht, um soziale Ungerechtigkeit. Und das beleuchtet Thoma Gadi wirklich in so einem internationalen Panorama. Der Roman spielt in Istanbul, in Delhi, in Buenos Aires, auch in Berlin. Und ja, das ist wirklich ein furioser Roman.
0: Wie lief das denn in der Jury so? Ihr seid ja zu neunt. Wie geht das eigentlich so zu bei den Diskussionen? Zum Beispiel bei Kerstin Preivus, sehr renommierte Autorin inzwischen. Wie diskutiert man da? Kennt man da die Sachen vorher schon von ihr und sagt, oh wow, die hat schon ein richtiges Werk und jetzt der neue Roman überzeugt uns auch wieder?
1: Man kennt natürlich die Werke der Autorinnen und Autoren, die sie bisher veröffentlicht haben. Aber wir haben sehr unvoreingenommen diskutiert, das kann ich wirklich sagen, sehr intensiv, sehr nah dann doch am konkreten Text jeweils. Und wir haben uns, das hat mir sehr gut gefallen, auch gegenseitig befragt. Wie liest du diese Passage? Wie deutest du das Handeln dieser Figur? Und das haben wir auch eben bei Kerstin Preivus gemacht, wir alle. Das ist ein Roman, an dem man anmerkt, dass er auch von einer Lyrikerin verfasst ist. Kerstin Preivus ist ja vor allen Dingen auch für ihre Lyrik bekannt. Das ist ein hochinteressanter Roman, sprachlich, aber auch nicht wenig komplex. Also den muss man sich schon erschließen, was aber große Freude macht. Kerstin Preivus, die entwirft so ein Gegenwartspanorama, ja, einer von gewaltgrundierten Gesellschaft, einer Gesellschaft, die so unter einem großen Druck steht durch Überhitzung und sowohl klimatische Überhitzung ist das, aber auch so eine emotionale Überhitzung. Und das Interessante ist, dass sie die unmittelbare Beobachtung der Gegenwart oder andere Menschen beständig verschneidet mit Einwürfen, Eindrücken aus dem Internet. Also das wird sozusagen so ein großer Gegenwartsteppich, der manchmal kaum zu entwirren ist. Und das Schöne aber ist, dass sie zugleich wie eine, ja, so eine Art kleine gesellschaftspolitische Utopie noch einfließt in ihren Roman, nämlich so ein Zusammenfinden, so eine Verbindung eigentlich ganz unterschiedlicher Menschen, die sich dann ja gegen diese Gegenwart zur Wehr setzen in gewisser Weise.
0: Es gibt in der Reihe auch eine Art von literaturhistorischem Roman, würde ich ihn jetzt mal nennen. Michaela Kohlhaas von Heike Geißler, und gemessen an ihren früheren Büchern, die immer so, ja, real und radikal in ihr der Gegenwart in ihrer persönlichen Lebens- und Arbeitswelt spielten, also bei Thoma Gadi, da habe ich auch an Michaela Geißler denken müssen. Die hat mal einen Roman geschrieben über ein Jahr, als sie bei Amazon gearbeitet hat. Jetzt schreibt Heike Geißler den alten kleistischen Kohlhaas neu und entschieden weiblich fort. Ich meine, das fand man in der Kritik entweder doof oder super. Wie habt ihr, ihr wart euch einig?
1: Joachim, du kennst auch die alte Regel, so richtige Interne aus der Jury verrate ich natürlich nicht. Aber so viel kann ich schon mal sagen. Heike Geißler, die schreibt ja eine Figur radikal, hast du gerade schon genannt, dieses Stichwort. Das ist wirklich auch eine radikale Figur, interessanterweise, aber nicht so, wie man das vielleicht vermuten würde, wenn man den kleistischen Kohlhaas kennt. Der setzt ja an zu so einem Selbstjustizfeldzug. Das macht diese Michaela Kohlhaas nicht, sondern die steigt einfach aus der Gesellschaft. Die sagt, lass mich in Ruhe mit euren Konventionen, mit euren Vorschriften. Ich mache da einfach nicht mehr mit. Und das ist ja wirklich eine Figur, die einen wirklich reizen kann, die einen auch wütend machen kann, die hat sowas Struppiges, die hat auch was, was man nicht versteht. Und ich habe ja gerade auch schon gesagt, wie deutest du das Handeln dieser Figur? Darüber haben wir uns natürlich bei dieser Figur auch auseinandergesetzt. Aber ich finde, wenn so eine Figur einen ja auch zu so einem Widerstand herausfordern kann, das ist doch schon mal eine große literarische Leistung. Und insofern hat uns auch dieser Roman sehr überzeugt.
0: Hat auch das Themenspektrum eine Rolle gespielt?
1: Das hat es nicht, wobei ich zugeben muss, es ist ja immer noch mal was anderes, wenn man dann selbst so eine Liste vor sich liegen sieht. Da würde ich jetzt schon dir recht geben und sagen, ja, das ist ein relativ großes gesellschaftspolitisches Spektrum, was wir da entfalten. Also es geht um Rassismus, um Holocaust-Aufarbeitung, um prekäre Arbeitsverhältnisse, um überhaupt den krisenhaften Zustand unserer Gesellschaft. Und wenn man jetzt den sechsten Titel noch anschaut, den wir auch nominiert haben, Lena Gorelick mit Alle meine Mütter, könnte man noch sagen, da kommt noch etwas hinzu, nämlich Lena Gorelick, die hat so ja ein literarisches Mosaik geschrieben, in dem sie sich mit verschiedenen Formen, Vorstellungen und Realitäten von Mutterschaft auseinandersetzt. Also es geht um Mütter von beeinträchtigten Kindern, es geht um Mütter in Patchwork-Konstellationen, es geht auch um das Verhältnis der Erzählerin zu ihrer eigenen Mutter. Die beiden sind gemeinsam aus der Sowjetunion nach Deutschland emigriert und die Erzählerin weiß eigentlich sehr wenig über diese Vergangenheit der Mutter. Insofern würde ich sagen, wenn ich diese Liste sehe, ja, das ist ein Themenspektrum, aber wir haben nicht mit irgendwelchen Quotierungen gearbeitet oder gesagt, jetzt müssen wir aber auch noch dieses Themenfeld abdecken. Das ist eher zufällig entstanden und spricht natürlich auch dafür, wie reichhaltig thematisch die deutschsprachige Gegenwartsliteratur ist.
0: Ja, aber Stichwort reichhaltig, ich meine, aus wie vielen Büchern insgesamt habt ihr diese Shortlist eigentlich zusammengestellt? War wahrscheinlich ein Riesenberg und eine Heidenarbeit.
1: Und ein Riesenluxus, muss ich ja auch immer wieder betonen, dieses ständige Lesen können. Die ganz genaue Zahl kann ich gar nicht sagen, weil jeder von uns neuen Jurorinnen und Juroren, wir haben natürlich sehr, sehr viele Bücher gelesen, und um zu gucken, welche Bücher wir nominieren. Dann läuft es so, dass jede von uns zwei Titel nominiert und über diese Titel sprechen wir dann ganz intensiv miteinander in einer Jury-Sitzung.
0: Kommen wir noch kurz auf den Preis allgemein, Wiebke. In der Definition des Wilhelm-Raabe-Preises heißt es ja auch wörtlich, mit der Auszeichnung soll exemplarisch das bis zum Zeitpunkt der Preisverleihung publizierte literarische Schaffen des Preisträgers oder der Preisträgerin gewürdigt werden. Das heißt, es geht auch ein bisschen schon ums Lebenswerk, ist vielleicht der falsche Begriff bei diesen doch noch jüngeren Autoren.
1: Ja, Lebenswerk hat immer sowas Abschließendes, ja. Sowas Finales. Das ist natürlich ein Begriff, der auch sowas was Klangvolles hat. Ich würde eher sagen, es geht tatsächlich darum, um die Leistung bisher und aber auch um das Versprechen, um die Hoffnung, dass da noch viel kommt.
0: So, nun müsst ihr beschließen in der Jury, wer von diesen sechs Nominierten den Preis bekommt. Wann fällt diese Entscheidung?
1: Wir treffen uns Mitte September noch einmal in Braunschweig und diskutieren mit diesen sechs Büchern im Gepäck und dann am 22. September werden wir diese Entscheidung bekannt geben, auch natürlich hier im Radio. Ich weiß nicht, Joachim, wenn du am Mikrofon sitzt, dann vielleicht auch mit dir gemein.
0: Nee, aber ich bin dann am Radio und höre auf jeden Fall zu. Also die Preisverleihung, die steht auf jeden Fall schon fest, wird am 7. November in Braunschweig sein und da sind wir mit unserem Programm, ist ja auch unser Preis, auch wieder prominent dabei vermutlich. Ne?
1: So ist es ganz genau. Man kann direkt live erleben die Preisverleihung auf unserem Digitalkanal Dokumente und Debatten, auch das anschließende, wirklich sehr schöne Literaturfestival, Literaturzeit in Braunschweig auf verschiedenen Bühnen. Und dann gibt es nochmal Ende November eine zweistündige Sendung, wo man die Preisverleihung miterleben kann und die Preisträgerlesung, die dann im Anschluss auch stattfindet.
0: Danke dir. Die Juryvorsitzende Wiebke Poromka hat uns die Shortlist des diesjährigen Wilhelm-Raabe-Preises vorgestellt. In Gänze nachzulesen auf der Website des Preises und natürlich bei uns auf den Seiten von Deutschlandfunk und Deutschlandfunk. Kultur.de

0: Maggie, der Song von Cassandra Colburn, der Sängerin aus Nashville, Tennessee. Hier der Lesart von
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2: Sie schreibt Bücher für ein internationales Publikum, Theatertexte, Essays und Kolumnen. Und sie spricht vor allem über das, was Kultur, Politik und Philosophie bewegt.
3: Absolut. Also ich hatte schon diesmal ein sehr großes Interesse daran, die Dinge, die ich sonst in den Sachbüchern versuche zu erklären, über Argumente, über schlüssige Argumente, nun auf eine sinnlich erfahrbare Art und Weise zugänglich zu machen.
2: Nun hat Shada Kurt einen dystopischen Debütroman veröffentlicht, Zeit der Monster. Darin verarbeitet sie Gefühle der Gegenwart.
3: Ich muss ganz ehrlich sagen, es war ein sehr befreites, ein sehr lustvolles Schreiben diesmal.
2: Der Roman spielt in einem Stadtviertel, Sumpf genannt, das von einer Endzeitprophezeiung auf TikTok erschüttert wird.
3: Dieser Ort wird als ein Sumpf verschrien, aber das Schöne an Sümpfen ist ja, dass sie konservierende Eigenschaften haben. Also gerade in einer Zeit des schnellen Vergessens und des Zerfalls um uns herum, dass in dem Sumpf nichts verloren geht.
2: Shada Kurt stellt morgen Abend um 19.30 Uhr im Heimathafen Neukölln in Berlin ihren Debütroman Zeit der Monster vor. Übermorgen liest sie in Bad Saro, danach in Augsburg und München.
4: Ich habe immer gesagt, was ich möchte, ist, dass Menschen ein Buch von mir in die Hand nehmen und nicht aufhören zu lesen bis zur letzten Seite.
2: Die Arte-Doku-Filmreihe Queens of Crime porträtiert beliebte europäische Krimi-Schriftstellerinnen und fragt nach der persönlichen Auseinandersetzung mit dem Thema Gewalt. Charlotte Link hat mit 16 Jahren angefangen zu schreiben und zählt heute zu den erfolgreichsten Autorinnen Deutschlands. Die Auseinandersetzung mit Schmerz und Leid ist zentral für Links Schreiben. Ihr persönlichstes Buch widmete sie ihrer Schwester, die mit 46 Jahren an Krebs starb. Der Film Charlotte Link, Meisterin des Thrills, führt uns nach Frankreich, wo sie ihre Ferien verbringt und Inspiration für ihre Krimis findet und in ihr Haus in Bayern.
4: Das Krimi-Motiv ist ja für mich im Grunde nur der Sprengsatz, den ich in das Leben von ganz normalen Menschen reinwerfe und der erstmal alles durcheinanderwirbelt, der die Fassade einreißt, der die Konflikte offenlegt und dann kann ich zu ihnen vordringen.
2: Queens of Crime, Charlotte Link, Meisterin des Thrills. Die Dokumentation von Sabine Jainski ist jetzt zu sehen in der Arte-Mediathek. Alice Harsters hat in ihrem ersten Buch über Rassismus und ihre persönliche Erfahrung als schwarze deutsche Frau geschrieben. Das Buch wurde zum Bestseller. Danach kamen die Angriffe.
5: Unter vielen Beiträgen im Internet von mir in den Kommentarspalten findet man diesen Vorwurf, dass ich mich zum Opfer mache, dass ich die Opferkarte spielen würde. Und das hat mich natürlich irgendwo beschäftigt.
2: Ein Opfer ist ein Mensch, der Gewalt erlebt hat. Kulturkritikerin und Autorin Harsters hat beobachtet, dass der Begriff Opfer immer mehr zum Schimpfwort wurde. Darüber und über die Verrohung unserer Gesellschaft hat sie in ihrem Buch Anti-Opfer geschrieben. Heute Abend liest sie daraus in Magdeburg.
5: Opfer als Vorwurf hat dann quasi immer noch die Wirkmacht, Diskurse über Probleme zu verschieben und Leute in so eine Ecke zu drängen, dass sie sagen, nee, mir geht's gut, ich möchte so nicht gesehen werden.
2: Alice Harsters liest aus Anti-Opfer, heute um 20 Uhr im Kulturzentrum Moritzhof in Magdeburg, danach in Chemnitz und Osnabrück.
5: Also vom Opfer scheuen wir uns interessanterweise oftmals mehr als vom Täter in den Erzählungen.
0: Die Literaturtipps waren das von Ilka Lorenzen. Und wir haben jetzt neue Musik hier im Deutschlandfunk Kultur aus Schweden, wo Nalia lebt, eine junge Musikerin, die in Äthiopien geboren wurde. Ein Album hat sie noch nicht veröffentlicht, aber etliche Songs, die auf Spotify gut laufen. Wir haben diesen für uns entdeckt, Open Cards.

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1: Und wir schauen jetzt auf die gewaltige Vielfalt der Tierwelt im neuen Buch des Zoologen Walter A. Sonntag. Er ist bekannt für seine Forschung zur Intelligenz und Persönlichkeit der Tiere. Und so lautet jetzt auch der Untertitel seines jüngsten Werks. Und ein richtiger Hingucker, Entschuldigung, ist es natürlich. Und Hörer ist aber die Überschrift: Ein Elefant, der sich sein Kopfkissen bastelte. Klarer Fall unbedingt für unsere Rezensentin rund um alle Wissenschaft. Susanne Billig, sie ist im Studio. Ich grüße Sie. Das müssen wir natürlich gleich am Anfang klären, Frau Billig. Was hat es mit diesem Elefanten auf sich, der sich sein Kopfkissen gebastelt hat? Gibt es so einen tatsächlich?
2: Ja, den gibt's. Den gibt's, diesen Elefanten. Also manche, die anstatt ihr Futter abends aufzufressen, Äste, Zweige, Gras, die bauen sich daraus ein Kopfkissen zum Schlafen. Das tun aber eben nicht alle, sondern manche. Und das ist für Walter Sonntag und sein Buch eben auch der springende Punkt. Er sagt, Tiere sind eben nicht allein instinktgesteuert, sondern sehr individuelle Lebewesen mit sehr persönlichen Gewohnheiten. Wer jetzt mit Hunden oder Hühnern zusammenlebt, sagt vielleicht, na, das weiß ich doch längst, aber die Verhaltensforschung hat sich eben lange nicht dafür interessiert. Und der Autor trägt jetzt in seinem Buch eine ungeheure Fülle an Beobachtungen und Forschungsergebnissen zusammen, quer durchs Tierreich, die zeigen, wie wichtig es wäre, da noch viel systematischer hinzugucken.
1: Wenn Sie von einer ungeheuren Fülle sprechen, erzählt das Buch denn auch eine Geschichte dann damit oder listet es einfach nur eine nach der anderen auf?
2: Ja, er baut sein Buch so auf, dass er von einfachen zu immer komplexeren kognitiven Fähigkeiten von Tieren wandert und dann so am Ende in einer Neubewertung, philosophischen, ethischen Neubewertung von Tieren mündet. Insofern sinnvoll aufgebaute Geschichte. Ich hatte, muss ich zugeben, anfangs trotzdem ein bisschen Schwierigkeiten mit dem Buch, denn da folgt wirklich Forschungsergebnis auf Forschungsergebnis, Tiergeschichte auf Tiergeschichte, sehr detailliert. Da ist für mich die große Linie manchmal verschwunden. Wir sind ja heute im populären Sachbuch verwöhnt von großen Narrativen. Gerade die englischsprachigen Autorinnen und Autoren sind Meister dieser selbstbewussten Erzählbögen. Da erzählt er viel altmodischer, so ein bisschen induktiver. Der schätzt die einzelne Beobachtung, das einzelne, auch ältere Forschungsergebnis. Das generiert dann diese Überfülle, die dann aber allmählich auch ihren Reiz entfaltet, weil man eintauchen kann in diese Flut an verblüffender Verhaltensbiologie.
1: Aber was sind denn diese Verblüffungen oder diese Fähigkeiten von Tieren, die dann sie doch erstaunt haben?
2: Ja, zum Beispiel Tauben können in Experimenten impressionistische Gemälde von Claude Monet treffsicher unterscheiden von kubistischen Werken von Pablo Picasso.
1: Was?
2: Sie halten auch Kompositionen auseinander von Bach und Stravinsky. Sie können es unterscheiden. Oder Kraken, immerhin Weichtiere, bei denen 2/3 der Nervenzellen in den Armen sitzen, erkennen Artgenossen individuell wieder. Sie merken sich Kollegen, auch wenn sie die nur kurz kennengelernt haben, und schwimmen denen aus dem Weg, wenn Konflikte drohen. Oder Elefanten schätzen den Wert von Futter, das sie nicht sehen können, vollumfänglich mit dem Rüssel ein. Es gibt so eine Art Rüsselintelligenz, von der wir auf unserer Erfahrungsebene keine Ahnung haben, erklärt der Autor. Und inzwischen versucht die Forschung sogar, zur subjektiven Wahrnehmung von Tieren vorzudringen. Man kann bei Krähen an einzelnen Gehirnzellen zeigen, ob und wann das Tier einen Lichtreiz bemerkt.
1: Also ich hänge jetzt gerade noch bei den Tauben, die sozusagen Picasso von Monet unterscheiden können und jetzt einzelne Nervenzellen bei Krähen. Wie kriegt man denn das raus? Wie misst man sowas eigentlich? Und naja, und was bedeutet so ein Experiment für das Tier?
2: Na, für die Tauben wird es weniger invasiv gewesen sein. Bei den Krähen kann man sich das fragen. Ich habe mich das gefragt. An die einzelne Nervenzelle kommt man nicht von außen durch Elektroden. Da muss man ins Gehirn rein. Und darüber spricht er nicht. Er fragt für mich auch ein bisschen selten danach, wie die Verhaltensforschung ihr Wissen eigentlich gewinnt. Natürlich viel in zoologischen Gärten. Die tauchen im Buch sehr selbstverständlich als Orte für interessante Beobachtungen auf. Ja, hier und da kritisiert er auch mal schlechte Behaltungsbedingungen, aber ich hätte mir gewünscht, dass er diese ethische Frage konsequenter mitführt. Je mehr wir ja eben wissen über Persönlichkeiten, Gefühle, Bewusstsein von Tieren, und er hilft uns ja, das zu wissen, umso dringender werden ja diese ethischen Fragen.
1: Aber so wie ich höre, ein bisschen Irritation bei Ihnen, Frau Billig, aber gleichzeitig doch Faszination. Sie würden das Buch trotzdem empfehlen?
2: Ja, die Fülle der Geschichten hat mich gepackt. Also zu lernen, dass Süßwasserfische im Lago Maggiore noch im kommenden Jahr wissen, ob ein Schwimmer sie im Jahr davor mal ein bisschen gefüttert hat und der kommt im nächsten Jahr wieder und dann besuchen sie den. Oder dass bei Blaumeisen manche notorische Langschläfer sind und andere viel früher loszwitschern. Oder wie unterschiedlich die Persönlichkeiten von Menschenaffen sind. Da ist das Buch einfach randvoll und zeigt eben, dass nicht nur Tierarten, also die Krähen als Art oder die Ameisen, diese oder jene Fischart, alles in den Schatten stellen, was die Forschung ihnen zugetraut hat, sondern Tiere sind auch jemand. Walter Sonntag nennt das am Ende seines Buchs den Triumph der Individualität.
1: Ich denke jetzt gerade an meine zwei Wellensittiche zu Hause, die sind total anarchistisch drauf. Ich guck mal bei Walter Sonntag, ob er da was schreibt. Der Elefant, der sich sein Kopfkissen bastelte. Persönlichkeit und Intelligenz der Tiere. Das neue Buch von Walter A. Sonntag. Jetzt bei CH Beck. Erschienen mit 348 Seiten für rund 30 Euro. Susanne Billig hat uns den Band vorgestellt. Besten Dank dafür. Ihre Besprechung und mehr lesen, hören Sie nach auf der

0: Deutschlandfunk Kultur, die Lesart, wo wir jetzt eine literarische Stimme aus Tschechien hören, von Klára Vlasáková. Sie gilt schon länger als eine der vielversprechendsten Nachwuchsautorinnen des Landes, 36 Jahre ist sie alt. Ihr Debütroman erschien 2020 im Original. Jetzt ist das Buch auch in deutscher Übersetzung erschienen. Die Kugel heißt er und unser Autor Tobias Wenzel hat den Roman gelesen, wie immer ein Geschenk gekauft und damit Klára Vlasáková in Prag besucht.
1: Als das Ding zur Erde herabkam, konkret auf die Pfarrwiese einer mittelgroßen Stadt, dachten die Menschen, die es als Erste sahen, es handle sich um irgendeine optische Täuschung.
2: Eine unerklärliche, riesengroße Kugel fasziniert und verwirrt die Menschen. In Klára Vlasákovas Debütroman Die Kugel. Auch in der Wirklichkeit, im Grebowka-Park in Prag, blicken die Menschen wie gebannt auf eine Kugel. Auf den 1,5 Meter großen Plastikball, mit dem ich die Autorin überrasche. Sie hält den Ball fest, damit er nicht wegweht. Zwei Kinder nähern sich dem Objekt mit Respekt. Im Roman wird die Kugel zur Sicherheit zuerst abgesperrt. Es herrscht eine kafkaeske Atmosphäre. Ein Zeppelin mit dem Schriftzug »Wir Untergegangenen« schwebt über einer Firma, die ihre Mitarbeiter entlässt und durch Maschinen ersetzt. Wie in Zeitlupe bewegen sich die Figuren. So erschöpft sind sie von unzumutbaren Arbeitsbedingungen.
3: While I was working on the book, I also wrote my master degree thesis from.
1: Gleichzeitig mit diesem Buch habe ich meine Masterarbeit geschrieben. Das Thema war Automatisierung. Dafür habe ich Menschen interviewt, deren Berufe von Automatisierung betroffen waren. Das war vor einigen Jahren, aber das Buch ist ziemlich aktuell. Ich glaube nämlich, dass es sehr bald eine erste große Entlassungswelle aufgrund von Automatisierung gibt. Insofern ist mein Buch seltsamerweise seiner Zeit voraus.
3: The book is quite ahead of its time, quite strangely.
2: Die Autorin, die neben Journalistik und Drehbuchschreiben Gender Studies studiert hat, hat ein feines Gespür für die Schattenseiten der modernen Gesellschaft. In diesem auf anregende Art verstörenden Roman nehmen

0: Menschen Pillen gegen psychische Probleme, die auch durch unmenschliche Arbeitsbedingungen und die Gesellschaft ausgelöst werden. Man müsse in solchen Fällen bei der Gesellschaft selbst ansetzen, glaubt Vlasakova.
1: It is some kind of debate I also have had with my father, who is a psychiatrist.
2: Darüber habe ich auch mit meinem Vater diskutiert. Er ist Psychiater. Seine Herangehensweise an dieses Thema kommt mir recht zynisch vor. Er sieht den größeren gesellschaftlichen Kontext nicht. Stattdessen sagt er, die Menschen müssten einen stärkeren Willen entwickeln. Im Roman gibt es die Figur eines Psychiaters. Was gut ist, mein Vater scheint nicht bemerkt zu haben, dass dieser Psychiater sehr ähnliche Behauptungen aufstellt wie er. Nach dem Motto, man muss sich halt selbst helfen.
0: Ihrem Vater, erzählt sie, während sie im Prager Park immer noch den Riesenball festhält, wäre es lieber gewesen, wenn sie nicht Schriftstellerin, sondern Ärztin oder Anwältin geworden wäre. Im tschechischen Original heißt Vlasakovas Debüt übersetzt Risse. Überraschenderweise sind Risse im Roman aber positive Phänomene.
2: Für einen Augenblick bestehen mehrere Varianten der Zukunft nebeneinander. Sie flirren über ihren Köpfen und warten darauf, dass jemand eine von ihnen ergreift und öffnet. Es ist ein schwindelerregender Moment, der einzige echter Freiheit. Wir haben alle große Angst vor Veränderung. Veränderung macht für mich aber das Leben aus. Wenn alles so bleibt, wie es ist, mag das manche beruhigen, aber es ist auch tödlich. Die Möglichkeit, dass Risse entstehen, ist etwas Wunderbares. Zurzeit haben wir nur das Gefühl, dass alles in der Welt schlimmer wird. Seit ich Mutter bin, verstehe ich, wie wichtig die Fähigkeit ist, sich vorzustellen, dass etwas in Zukunft besser wird. Sagen wir in 30 Jahren, wenn meine Tochter so alt ist wie ich.
0: Unklar bleibt, wofür die Kugel in Vlasakovas Debütroman steht. Lenkt sie womöglich nur die Menschen davon ab, aufeinander zuzugehen?
1: If something like that happened in our world, I would be like super curious, you know.
2: Wenn so etwas in unserer Welt passieren würde, wäre ich sehr neugierig und würde, wie die Figuren im Buch, die Kugel sehen und berühren wollen. Ich würde denken, dass die Kugel eine Art Lösung für mein Innenleben oder mein Leben ist.
1: Would have a feeling that it's some kind of solution for my inner life or my life.
0: Hat vielleicht auch mein mitgebrachter Riesenball diese Wirkung? Klara Vlasakova hat ihn das ganze Interview über nicht losgelassen.
1: Yeah, actually, yeah, I already have that some answers are coming to me.
2: Ja, ich habe das Gefühl, dass der Ball mir nun schon einige Antworten gibt.
3: Klara Vlasakova mit dem Ball von Tobias Wenzel in Prag und der Roman Die Kugel ist jetzt auf Deutsch bei HarperCollins rausgekommen, übersetzt von Sophia Marzow mit 288 Seiten für 24 Euro. Damit geht Klara Vlasakova auch auf Deutschland-Lesereise übrigens. In knapp 3 Wochen, am 23. September, geht's los in Leipzig. Dann folgen noch mehrere Termine im Oktober. So, und wir greifen jetzt in die riesengroße Klassikkiste schöner Popmusik aus dem Jahr 1978. Denise von Blondie, es war ja erst großer Hit.

0: So, und jetzt mal Ohren auf für diesen national bekannten Helden.
1: Die Liebe, dachte Frank, mag eine Himmelsmacht sein, aber manchmal klappt einfach nichts. Und dann am Arsch, Himmelsmacht.
0: Ja. Da ist er wieder. Frank, sprich Frank, Herr Lehmann, im neuen Buch von Sven Regener, Frankie und Freddy, das in dieser Woche am Donnerstag erscheint. Und wir haben da was Spezielles vor. Hören Sie mal.
1: Hallo, ich bin Sven Regener. Am Donnerstag bin ich in der Lesart mit meinem neuen Roman Frankie und Freddy. Ich würde mich freuen, wenn ihr anruft, um ein bisschen darüber zu reden.
0: Genau, bis dann, ja genau. Das können Sie, unsere Hörerinnen und Hörer, ein bisschen mit Sven Regener reden. Bei uns in der Lesart am Donnerstag. Die ganze Stunde lang können Sie anrufen, ein Autor alles fragen, was Ihnen so einfällt, zu Sven Regener allgemein und zu seinen Büchern um Herrn Lehmann. Vor genau 20 Jahren war das der Start und ein Mega-Bestseller damals. Und so war es dann bei allen weiteren Pre- und Sequels, Neue Fahr Süd, Wiener Straße, dem kleinen Bruder und jetzt eben wieder in Frankie und Freddy. Natürlich hören wir ein bisschen draus, exklusiv als kleine Premiere im Deutschlandfunk Kultur. Sie aber sollen vor allem zu Wort kommen. Notieren Sie sich schon mal die Nummer, wenn Sie sie nicht schon können. 0800 2254 2254 ist ja immer dieselbe. 0800 2254 2254. Wir bauen auf Sie am Donnerstag ab 10 Uhr hier in der Lesart, okay?

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1: Mein Name ist Silke und ich arbeite in Zingst. Und ich habe ein Lieblingsbuch von dem Autor Tom Diesbruck, Ein Vogel namens Schopenhauer. In diesem Buch geht es um einen alten, knöchrigen Mann, der mit seinem Leben eigentlich schon abgeschlossen hat. Der arbeitet nur im Garten und eines Morgens sieht er in seinem Garten einen Vogel. Das ist ein ganz besonderer Vogel, ein Waldrapp. Und mit ihm begibt er sich auf eine Reise, denn diese Vögel sind geschützt. Und die beiden philosophieren sehr viel, sie reden miteinander und es sind sehr, sehr schöne Naturbetrachtungen. Und was schützenswert ist, das hat mich wirklich gefesselt. Und es sind wirklich Seiten dabei, die man immer und immer wieder lesen kann.
2: Im Seebad Zingst an der Ostsee treffen wir diese Woche unsere Straßenkritiker und Kritikerinnen. Und heute empfiehlt uns Silke Ein Vogel namens Schopenhauer, das schnurrige Romandebüt des Psychologen Tom Diesbruck. Im Piper Verlag ist es veröffentlicht, 336 Seiten, kosten 15 Euro. Und hier im Deutschlandfunk Kultur ist nach 11 der Liedermacher Ingo Pohlmann zu Gast. Und wir blicken mit ihm auf seine nunmehr 20-jährige Karriere und sein neues Album. Wir hören bis zu den Nachrichten noch Bord, den Musiker aus Stockholm, wo auch die Sängerin Stella Explorer herkommt. Before We Drown heißt der Song, ein Vorbote eines kommenden gemeinsamen Albums.

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6: Mit Ronald Schleif. Die EU-Verteidigungsminister kommen heute zu einem informellen Treffen zusammen. Die Bundesregierung weist Befürchtungen einer Zahlungsunfähigkeit der Pflegekassen zurück. Und Kaiser Otto der Große wird zur Stunde in einem Sarg aus Titan und Gold wieder beigesetzt. Die Verteidigungsminister der 27 EU-Staaten kommen heute in Irland zu einem informellen Treffen zusammen. Im Mittelpunkt der Beratungen soll die künftige militärische Unterstützung für die Ukraine stehen. Vor allem die Frage, wie die ukrainische Luftverteidigung gestärkt werden kann. Russland hatte seine Luftangriffe zuletzt unvermindert fortgesetzt. Erst am Morgen wurde aus der ukrainischen Hauptstadt ein neuer massiver russischer Militärschlag gemeldet. Bürgermeister Klitschko zufolge kamen dabei 8 Menschen ums Leben. Darüber hinaus soll es um die sogenannte russische Schattenflotte gehen. Weitere Schiffe, aber auch Einzelpersonen könnten dann auf die EU-Sanktionsliste gesetzt werden. Die deutschen Sicherheitsbehörden schöpfen ihre Möglichkeiten zur Bekämpfung der russischen Schattenflotte in der Ostsee nicht konsequent aus. Zu diesem Schluss kommt der Sicherheitsexperte von der Uni Kiel, Peters, im Deutschlandfunk. Seiner Ansicht nach verläuft ein Großteil des illegalen Exports von russischem Erdöl durch deutsche Gewässer, weil die zuständigen Behörden sehr defensiv agieren. Er forderte ein konsequentes gemeinsames Handeln aller europäischen Länder. Peters zufolge verlässt sich Russland darauf, dass in bestimmten Gewässern keine Gefahr droht.
7: Die Ölexporte, die Russland über die Ostsee abwickelt, das sind ungefähr fast die Hälfte der gesamten russischen Ölexporte über See. Die sind natürlich existenziell für Russland, um seine Kriegswirtschaft weiter zu finanzieren. Und je mehr Sand man dort ins Getriebe streuen kann, je mehr Nadelstiche man setzen kann, umso teurer wird es für Russland. Das Ziel muss es sein, das Operieren mit dieser Schattenflotte muss umständlich werden, muss teuer werden und muss eben auch für Schiffseigner, die ihre Schiffe am grauen Markt anbieten, muss es eben auch risikobehaftet sein und weniger lukrativ.
6: Johannes Peters, Leiter der Abteilung Maritime Strategie und Sicherheit am Institut für Sicherheitspolitik der Universität Kiel. Eine Mehrheit der Deutschen befürwortet die geplante Einführung einer Zuckersteuer. In einer Forsa-Umfrage sprachen sich 55% der Befragten für eine solche Abgabe auf zuckerhaltige Getränke aus. Besonders groß ist die Zustimmung unter Anhängern der Grünen mit 87%. Auch eine deutliche Mehrheit der Unions- und SPD-Anhänger unterstützt die Steuer. Ablehnung gibt es vor allem in Ostdeutschland und unter AfD-Wählern. Die Koalition hatte sich auf eine Zuckersteuer ab 2027 geeinigt. Die Einzelheiten werden derzeit ausgearbeitet. Die Finanzlage der Pflegeversicherung sorgt weiter für Diskussionen. Der Sozialverband Deutschland warnte im Redaktionsnetzwerk Deutschland vor Leistungskürzungen. Die geplante Reform darf dem Vorstandsvorsitzenden Engelmeier zufolge nicht zu einem Kürzungsgesetz werden. Stattdessen fordert er, dass gesamtgesellschaftliche Aufgaben künftig aus Steuermitteln finanziert werden, wie die Rentenbeiträge für pflegende Angehörige. Der Pflegebeauftragte der Bundesregierung Staffler weist die Befürchtungen zurück, dass den Pflegekassen bald das Geld ausgeht.
8: Zwar reichten die Einnahmen nach Berechnungen des Spitzenverbands der gesetzlichen Kranken- und Pflegekassen GKV ab Oktober voraussichtlich nicht mehr aus, um alle Leistungen zu finanzieren. Die Kassen würden aber nicht zahlungsunfähig, sagte Staffler dem Bayerischen Rundfunk. Bundesdarlehen könnten die Zeit bis zum Start der geplanten Pflegereform Anfang kommenden Jahres überbrücken. Der GKV-Spitzenverband erwartet für dieses Jahr ein Defizit von rund 4,4 Milliarden Euro, für 2027 weitere 10 Milliarden.
6: Tupac Shakur war einer der einflussreichsten und erfolgreichsten Rapper der USA in den 90er Jahren. Vor 30 Jahren wurde er ermordet. Jetzt gaben die Richter in dem Fall den Schuldspruch bekannt. Antje Sieb.
9: Ein ehemaliger Gangleader, Duane Davis, bekannt auch als Keith D., ist wegen Mordes an Rapper Tupac Shakur schuldig gesprochen worden. Über das Strafmaß soll im Oktober entschieden werden. Die Jury in Las Vegas fällte ihr Urteil nach wenigen Stunden Beratung. Mit dem Schuldspruch folgte sie der Argumentation der Staatsanwaltschaft. Der 63-jährige ehemalige Gangleader soll danach zwar nicht selbst geschossen, aber die Tat organisiert haben.
6: Nach dem Recht des US-Bundesstaates Nevada kann auch wegen Mordes verurteilt werden, wer einem anderen bei der Tat hilft.
0: Das Wetter.
6: Verbreitet ist es heiter bis wolkig. Im Süden scheint auch länger die Sonne und es bleibt meist trocken. Von den Küsten bis zu den zentralen Mittelgebirgen ist es wechselnd bewölkt mit einzelnen Schauern. Am Nachmittag sind auch kurze Gewitter möglich. Die Tageshöchstwerte liegen zwischen 20 Grad an der Nordsee und 26 Grad am Oberrhein.
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10: Hallo, seien Sie herzlich willkommen. Beweggründe. Das ist ein ungewöhnlicher Albumtitel, so hat der Hamburger Songwriter Pohlmann seine neue Platte genannt. Und was damit gemeint ist, das kann er uns gleich selbst sagen, denn wir sind zum Interview verabredet. Vorher gibt's aber erstmal neue Musik aus Köln. Oracular, so heißt die aktuelle Single der Gruppe Keshavara und die führt uns von der Domstadt direkt ins südindische Kerala.

Wenn Sie sich für deutschsprachige Singer-Songwriter interessieren, wenn Sie Texte mögen, die nicht abgehoben über den Dingen schweben, sondern sich ganz handfest mit dem Hier und Jetzt auseinandersetzen, dann kennen Sie vermutlich Pohlmann. Der Hamburger Sänger ist seit ziemlich genau 20 Jahren im Geschäft und auch wenn er es in dieser Zeit vielleicht nicht in die allererste Reihe geschafft hat, so war er doch immer da, hat ein paar richtig gute Songs geschrieben, war viel auf Tour auch und in der vergangenen Woche, da hat er sein mittlerweile 8. Studioalbum veröffentlicht. Beweggründe, so heißt diese Platte und die klingt unter anderem so.

0: Pohlmann und die Color of Love, das war Musik von seinem aktuellen Album Beweggründe. Und über das kann ich jetzt sprechen mit Ingo Pohlmann persönlich. Schönen guten Tag nach Hamburg. Moin.
1: Hi, richtig. Das war die Karre of Love.
0: Das war ja so ein fast typisches Pohlmann-Stück, würde ich sagen. Also so eine Mischung aus Love.
1: Richtig typisch gibt's bei mir nicht, glaube ich, wenn man sich das die 8 Alben anhört.
0: Ja, also dieses Unterwegssein, dieses Roadmovie-Feeling, das habe ich
1: das liebe ich auch, ja, das stimmt.
0: Das habe ich immer mal wieder bei Ihnen gefunden. Hatten Sie da jetzt einen bestimmten Menschen im Kopf, als Sie den Song geschrieben haben?
1: Ja, ich hatte vor 3 Jahren bin ich in eine Beziehung eingetreten und da war ich auch schon 50 und hatte einige hinter mir. Und der Song ist so eine Art Schutzzauber, weil man ja weiß, muss jeder für sich natürlich sein Leben bewerten. Aber meins war eben ziemlich turbulent und an meiner Seite mitzureisen durch mein Leben ist vielleicht nicht immer einfach. Und das war so eine Art Schutzzauber-Song für meine Beziehung und mir.
0: Mhm. Hat's denn was gebracht?
1: Das kann auch mal schwierig werden demnächst. Und genau. Mhm. Ja, der Song hält durch.
0: Der Song und die Beziehung auch.
1: Ja.
0: Auf jeden Fall ist es ein sehr eingängiges Stück. Das kann ich mir sehr gut im Radio vorstellen und zwar in ganz unterschiedlichen Formaten. Also das würde in so ein Rockradio reinpassen, aber auch in eine Schlagerwelle.
1: Ja.
0: Wo würden Sie es am liebsten hören?
1: Das ist mir fast egal. Hauptsache die Leute spielen es. Nein, also so gesehen, die Vorbilder, die wir hatten, waren so ein bisschen Sam Fender und The War on Drugs. Und dahingehend ist das ein Rocksong. Das ist ein 80er-Jahre-artiges Rocklied, eher so in der Kuschelrock-Szene vielleicht, aber eben wer sich mit War on Drugs auskennt, weiß, wo wir es weggenommen haben. Da gucken gerade sehr viele Leute hin.
0: Mhm. Witzigerweise haben wir gestern hier über War on Drugs gesprochen, beziehungsweise über Kurt Weill, der nämlich gerade auf Tour ist, auch gestern in Köln gespielt hat. Da spielt natürlich auch noch so ein bisschen dieses Gitarrige eine Rolle. Das ist bei Ihnen nicht ganz so stark, oder? Sind Sie auch verliebt in Ihre Effektgeräte?
1: Nee, das sind wir schon, aber die Version, die Sie haben, ist eine Radioversion. Die ist 3 Minuten noch was. Das Lied ist im Original 5 Minuten noch was. Da ist das alles Gitarrische, was Sie gerade meinen, ist dann da auch zu hören. Da muss man sich dann einmal auf dem Album anhören.
0: Dieses Album, das heißt Beweggründe und ich bin über diesen Titel erstmal so ein bisschen gestolpert, weil ich mich gefragt habe, was meint er damit? Welche Beweggründe für was? Für das Songschreiben, für die neue Platte oder für das Leben im Allgemeinen?
1: Mhm. Ja, das ist ein Rundumschlagsname. Ich habe kein Konzeptalbum gemacht, sondern wir leben in sehr bewegten Zeiten und dieses Album ist voll von Themen. Es ist nicht ein Thema, sondern das sind sehr, sehr viele Themen und ich suche eigentlich, deswegen habe ich auch so einen Mäusebussard auf meiner Gitarre, von oben drauf schauend immer auf den Grund der Sachen oder Dinge zu kommen. Das macht eigentlich letztendlich jeder Singer-Songwriter oder im besten Falle Texter, der versucht, die Gründe seiner Emotionen zu erforschen und von daher habe ich diesen Namen gewählt.
0: Mhm. Also es ist jetzt nicht nur eine persönliche Bestandsaufnahme, sondern schon auch der Blick auf die Welt um sie herum. Es gibt einen Song auf dem Album, der heißt Endzeit-Touri. Mhm. Den finde ich ganz originell, weil das so auch ein bisschen so leicht ironisch ist. Was hat Sie da umgetrieben, als Sie den geschrieben haben?
1: Ja, der Song hat so ein bisschen die gute Laune eines Element of Crime Songs. Der ist etwas satirisch, ironisch gemeint über jemanden, der sich schon mit den Problemen seines Konsums auseinandersetzt oder als Konsument irgendwie dieser Welt sieht und das würde ich sagen, ist so im Hintergrund zu spüren, letztendlich, was sind die Auswirkungen? Ich glaube, ich schaue mir nochmal das Great Barrier Reef an, für das Tote Meer habe ich noch Zeit. Das Tote Meer ist ja auch morgen noch tot, da können wir ja auch immer noch hinreisen. In 20 Jahren das Great Barrier Reef zum Beispiel nicht. Und so zählt dieser Kollege das alles auf und denkt sich, da fahre ich nochmal hin. Also es ist ein bisschen der Deal mit der Hintergrundstrahlung, die vielleicht bei vielen Menschen aufkommt, dass das mit den Planeten eigentlich schon ausgezählt ist. Mhm. So, und das ist eine Situation, in die wir eigentlich nicht geraten dürfen. Und die macht sehr, sehr viel Stress. Wo sitzen die Verantwortung bei der Politik in den Entscheidungen oder bei dem Konsumenten? Ne? Und das ist einfach nicht geklärt, wenn das überhaupt jemals zu klären ist. Und dieserjenige, der Protagonist, kracht irgendwie darunter zusammen unter dieser Last und sagt, es mir ist jetzt egal, ich fliege jetzt auf jeden Fall trotzdem in den Urlaub. Am Ende sagt er, ich muss in den Urlaub, egal was es kostet.
0: Das könnten wir alle sein, ne? Also
1: ich schreibe nur Lieder, die im besten Falle im Vergleich mit jedem anderen standhalten.
0: Mhm. Ist ja im Grunde auch, steckt ja auch in dem Album so ein bisschen drin. Also zum einen der Endzeit-Tour, auf der anderen Seite eben auch das Unterwegssein, Bewegung, Veränderung, das ist auch wichtig für Sie und das werden Sie wahrscheinlich auch nicht in Zukunft einstellen, oder?
1: Das können wir ja nicht. Solange wir existieren, ist da Bewegung drin und die wird uns verändern. Ich habe jetzt gerade zwei Bandscheibenvorfälle mit einem zuwachsenden Austrittskanal. Ich unterliege der Existenz. Und die hat was mit Materie zu tun, in der ich gefangen bin oder nicht. Das kommt drauf an. Aber auf jeden Fall muss ich mich mit dieser Bewegung auseinandersetzen, die mir widerfährt.
0: Mhm. Der Bandscheibenvorfall, das war ja ein großes Thema im letzten Jahr. Da wollten Sie eigentlich auf Tour gehen, mussten das dann absagen, weil das natürlich unglaublich schmerzhaft ist.
1: Ja.
0: Dieses Jahr gehen Sie aber wieder auf Tour mit dem neuen Album. Im Oktober, im November gibt es eine große Deutschland-Tournee quer durch die Republik von Nürnberg bis Lübeck. Wie machen Sie das dann?
1: Das ist tatsächlich eine spezielle Frage. Ja, wie soll ich? Also, das ging vor ungefähr einem Jahr los. Der Nerv ist bedrängt. Es gab eine OP. Die OP war von hinten durch den in die Wirbelsäule rein. Die ist ganz okay verlaufen, aber nicht so so erfolgreich, dass man jetzt gar keine Probleme hat. Ich habe zum Glück wenig Schmerzen, aber ich kann meine Hand auch bewegen. Für normal ist das kein Problem. Aber zum Gitarrespielen habe ich jetzt einen Gitarrist dabei, der mich zu 50% so ein bisschen backupt. Ich kann sehr vieles selber spielen, muss umgreifen, andere Griffe erlernen sozusagen. Und zu zweit kriegen wir das eigentlich erweitert, diese Show, weil wir jetzt einen Gitarristen dabei, das hatten wir sonst immer nicht, das habe immer alles ich gemacht. Jetzt sind wir eine Person mehr, haben also Klavier dabei und Cello und das wird die Sache an sich erweitern. Ich habe zum Glück keine Schmerzen, aber das Problem ist halt, dass der kleine Finger und der Ringfinger Probleme machen durch einen eingeklemmten Nerv.
0: Also pullt man dann mit richtig großer Band, was ja auch spannend ist. Trotzdem ist das manchmal auch, ja, Sie haben keine Schmerzen, haben Sie manchmal Phantomschmerzen? Also dass, wenn dann auf einmal ein anderer die Gitarre spielt oder sagen Sie...
1: Achso, ich dachte gerade, wie gesagt, nee, interessant. Das weiß ich nach der Tour zu beantworten.
0: Auf jeden Fall können Sie sich besser auf den Gesang konzentrieren. Das ist ja auch schon...
1: Genau, das hatten wir ja nie. Richtig. Ich kann jetzt mal das Mikrofon in die Hand nehmen und mal durchs Publikum rennen.
0: Also das kann man erleben im Oktober, November, wie gesagt, da ist Pohlmann auf Tour und das Album, das ist jetzt schon da, die Beweggründe. Ingo Pohlmann, vielen Dank für das Gespräch.
1: Vielen Dank fürs Interesse.
0: Wir hören jetzt noch ein Stück, das, ja, das hat auch so ein bisschen Roadmovie-Flair und das heißt Easy Sein.
1: Yes.

0: Easy sein. Das war Pohlmann und als dieser Song gerade so lief, habe ich gedacht, das passt eigentlich ganz gut zu dem Mann, jedenfalls so, wie wir ihn gerade erlebt haben. Beweggründe heißt, wie gesagt, sein neues Album, was in dieser Woche erscheint. Am kommenden Sonntag, da wählen die Menschen in Sachsen-Anhalt eine neue Landesregierung. Und wenn alles so kommt wie in den Umfragen, dann wird wohl die AfD als stärkste Kraft in den Magdeburger Landtag einziehen. Und sie könnte möglicherweise sogar die absolute Mehrheit der Mandate erringen. Dann nämlich, wenn andere kleinere Parteien nicht über die 5%-Hürde kommen. Eine AfD-geführte Regierung auf Landesebene, sowas gab es bislang noch nicht. Und das wirft Fragen auf nach der Kulturpolitik beispielsweise. Also müssen Kultureinrichtungen, die gefördert werden wollen, demnächst ein patriotisches Bekenntnis abgeben? Bekommen Clubs und Musikspielstätten, die für ein modernes Verständnis von Musik und Kultur stehen, Probleme? Und mit welchen Gefühlen schauen die Kulturschaffenden auf die Wahl am Sonntag? Das alles hat Christoph Möller für uns recherchiert. Er war in Magdeburg unterwegs, unter anderem im Club Insel der Jugend.
1: Es sind nur ein paar hundert Meter vom Magdeburger Hauptbahnhof zur Insel der Jugend.
2: Hi, Christoph. Moin.
1: Michael Konrad hat den Club vor 10 Jahren gegründet.
3: Wir stehen gerade in unserem Außenbereich. Unser Außenbereich ist relativ alternativ gestaltet mit sehr, sehr viel Holz. Sehr, sehr viele Regenbogenflaggen gerade, weil wir letztes Wochenende die Abschlussveranstaltung vom CSD hier in Magdeburg hatten.
1: Aus der Geschichte nichts gelernt. Fuck AfD steht auf einer Tafel hinter der Bar. Über der Bühne für Konzerte, Lesungen und Partys hängt eine Flagge mit der Aufschrift Antifaschistische Aktion.
3: Wir repräsentieren die kulturelle Vielfalt, die jede Jugendgeneration für sich selbst beansprucht, wo Jugend ihre Freiräume ausleben kann, egal ob das jetzt musikalisch, politisch oder im sexuellen Sinne ist.
1: Vergangenes Jahr hat Kulturstaatsminister Wolfram Weimer den Club als beste Live-Musikspielstätte mit einem Applaus-Award ausgezeichnet. 25.000 Euro gab es dafür. Die Insel der Jugend sei für alle da und vertrete eine offensive antifaschistische Haltung, sagt Konrad. Genau damit sei der Club zur Zielscheibe geworden.
3: Gab mal eine kleine Anfrage der AfD vor ein paar Jahren beim Landtag über die Finanzierung der Insel der Jugend zum Beispiel, die vom Landtag abgeschmettert wurde, weil der Landtag keinerlei Finanzierung von Landes- oder kommunalen Mitteln uns gegenüber erkennen konnte. Das stimmt auch.
1: Vor allem während und nach der Corona-Pandemie ging es Clubs schlecht. Sie hätten gerne mehr öffentliche Fördergelder bekommen, sagt Konrad. Doch angesichts einer möglichen AfD-Kulturpolitik, die vielfältige Orte wie die Insel der Jugend ablehnt, sei das jetzt ganz anders.
3: Jetzt mittlerweile ist es vielleicht eher ein Vorteil, dass wir uns alle privat finanzieren und keine strukturellen Förderungen bekommen. Somit kann uns auch einfach nichts genommen werden.
1: Ortswechsel. Die neue Neustadt liegt im Norden Magdeburgs. Hier leben viele arme Menschen. Der Stadtteil ist stark migrantisch geprägt. Bei der Bundestagswahl im vergangenen Jahr hat aber auch hier die AfD mit Abstand die meisten Stimmen bekommen. Mittendrin das soziokulturelle Zentrum Moritzhof.
4: Guten Tag.
5: Guten Tag.
4: Christoph Möller.
5: Katrin.
4: Hi.
1: Katrin Gellrich ist Geschäftsführerin vom Moritzhof, einem ehemaligen Vierseitbauernhof, dessen Flair dank Denkmalschutz erhalten geblieben ist.
6: Wir gehen jetzt in die Scheune, würde ich sagen. Da ist unser großer Raum für Kino und Konzerte.
1: 200 Personen passen rein. Für Magdeburg ist der Moritzhof eine wichtige mittelgroße Konzertlocation, sagt Gellrich. Unter dem Motto Magde Bands gab es in den vergangenen Jahren etwa explizit Konzerte für Bands aus der Stadt. Der Moritzhof steht für partizipative Kultur für alle. Es geht um Vielfalt und Diversität. Also um alles, was die AfD ablehnt.
6: Soziokultur, die explizit ja nochmal versucht rauszugehen und eben auch zu sagen, hey, wir möchten alle Menschen erreichen, egal woher sie kommen, geht der Kulturvorstellung, die zumindest in der sachsen-anhaltinischen AfD vertreten wird, glaube ich, diametral entgegen.
1: Insofern ist der Moritzhof zwar das perfekte Feindbild der AfD, direkt habe man davon aber noch nichts zu spüren bekommen, sagt Gellrich. Doch die angekündigte Bedrohungslage für die Kultur wirke schon jetzt.
6: Wir erwarten das eigentlich schon seit einer ganzen Weile. Wir haben auch uns explizit versucht, im Team so ein bisschen mental darauf vorzubereiten, dass man dann nicht so ganz grün sozusagen vor so Angriffen steht. haben uns ganz, ganz stark vernetzt.
1: Gellrich hat den Eindruck, dass bislang vor allem Bibliotheken, Museen oder öffentliche Theater im Fokus der AfD stünden. Der Schritt zu soziokulturellen Zentren, Clubs und Musikspielstätten sei aber kurz. Anders als die Insel der Jugend bezieht der Moritzhof Fördermittel vom Land, ist aber nicht existenziell davon abhängig. Trotzdem, sagt Gellrich, genau mit diesen Fördermitteln ermögliche man Kultur, die sich so allein nicht tragen würde.
6: Wenn wir jetzt wieder auf die Bands kommen, kleinere, mittlere Bands, die noch nicht so bekannt sind, würden einfach wahrscheinlich weder vernünftige Gagen noch Auftrittsmöglichkeiten oder im Sinne von Räumlichkeiten mehr haben.
1: Eine patriotische Kulturpolitik. Sollte die AfD tatsächlich die Regierung stellen, sorgt sich Michael Konrad von der Insel der Jugend am meisten um die Gruppe, die seinem Club den Namen gibt.
3: Die Jugend ist ja erzogen durch die letzten 5 oder 10 Jahre. Aber was ist in 5 Jahren so, wenn die erstmal diese Regierungsperiode durchschritten haben? Da müssten wir uns, glaube ich, nochmal treffen, um das zu bereden. Aber ich hoffe immer noch, dass es nicht passieren wird.
2: Gibt es dann die Insel der Jugend noch?
3: Ja, als Bollwerk des Antifaschismus, na klar.
0: Das sagt Michael Konrad, der Betreiber des Clubs Insel der Jugend in Magdeburg. Mein Kollege Christoph Möller hat ihn besucht. Diesen Mann kennen Sie vielleicht. Seine Musik läuft jedenfalls öfter mal in unserem Programm. Das ist Hozier aus Irland, hier zu hören mit dem Song Too Sweet.

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1: Before the World Blows heißt unser Album der Woche und das ist das neue Werk von Erykah Badu, das sie zusammen mit dem Produzenten The Alchemist aufgenommen hat. Um diese Platte wurde im Vorfeld ziemlich viel Wind gemacht, ist ja vielleicht auch kein Wunder. Schließlich handelt es sich um die erste Veröffentlichung von Erykah Badu seit 2015 und das letzte richtige Studioalbum, das kam sogar 2010, also es liegt schon 16 Jahre zurück. Seitdem ist eine Menge passiert. Erykah Badu hat 3 Kinder großgezogen. Sie ist mehrfach umgezogen und sie hat angefangen als Doula zu arbeiten, also als Geburtshelferin. Das klingt also alles nicht sehr nach Popstar. Eher so, als hätte sie sich ins Privatleben zurückgezogen. Aber lassen Sie sich nicht täuschen, musikalisch ist Erykah Badu noch immer auf der Höhe der Zeit. Die 9 Songs klingen mal soulig, mal jazzig, manchmal auch so ein bisschen verschleppt wie beim Trip-Hop. Ein paar gerappte Passagen sind auch mit dabei. Also das ist ein ganzer Kosmos, den man da entdecken kann. Und manchmal hat man das Gefühl, die Songs werden eigentlich mit jedem Hören interessanter. Für heute haben wir ein Stück ausgewählt, bei dem weiß man gar nicht so genau, woran man da ist. Geht es da jetzt um enttäuschte Liebe oder geht es um einen One-Night-Stand oder hat dieser Song vielleicht sogar noch eine ganz andere Bedeutungsebene. Am besten hören Sie einfach mal selbst ganz genau zu und machen sich ein Bild. Hier sind Erykah Badu und The Alchemist mit Love Me Not.

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3: Françoise Cactus war Stimme und Seele des Trash-Chanson-Duo Stereo Total. Ihr Tod vor 5 Jahren hat eine schmerzhafte Fehlstelle hinterlassen. Nun hat der Multi-Instrumentalist der Kultband Brezel Göring sein Spielfilmdebüt veröffentlicht. Für Immer 16 ist eine Hommage an seine verstorbene Partnerin. Der psychedelische Fiebertraum in Super-8-Ästhetik beruht auf einem unveröffentlichten Buch von Françoise Cactus und sieht aus, wie Stereo Total klingt.
4: Das ist aber nicht ladylike.
5: Ich könnte deine Mutter sein, dann hättest du deinen Salat.
3: Für Immer 16, Brezel Görings wildes Spielfilmdebüt nach einem Roman von Françoise Cactus und natürlich mit Musik von Stereo Total, jetzt im Kino.
6: Vielleicht wurde das Ende unserer Gruppe auch durch kosmische Ereignisse ausgelöst.
3: Rebel, Rebel, so nannte David Bowie seinen Song, in dem ein Teenager mit Musik und Make-up gegen Elternhaus und klassische Genderrollen aufbegehrt. Mit Rebel, Rebel hat Ivo van Hove auch das Musiktheater überschrieben, das er für die Ruhrtriennale in Bochum inszeniert hat. Es erzählt sich ausschließlich über die Musik und die Songtexte von David Bowie.
7: Er war immer auf eine Suche nach einem neuen Verhältnis zu seiner Zeit. Es sind auch fast Zeitbilder seiner Albums.
3: Das Musiktheater Rebel Rebel, heute Abend in der Jahrhunderthalle in Bochum.
8: Die Musiktipps, heute zusammengestellt von Julia Eickmann.
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8: Sagt Ihnen der Name Mary Austin etwas? Mary Austin, das war mal die Verlobte von Freddie Mercury. Später, nach dessen Coming Out, sind die beiden Freunde geblieben und Mary Austin wurde zu seiner persönlichen Assistentin. Und sie hat jetzt ein Buch über den Queen-Sänger geschrieben. Das erscheint heute, also kurz vor Freddie Mercurys 80. Geburtstag. Das stellen wir Ihnen gleich vor. Vorher kommt aber erstmal der Meister selbst zu Wort mit einem Song, der gehört zu meinen All-Time-Favorites.

0: Queen und Crazy Little Thing Called Love. Ein Song, den hat Freddie Mercury nach eigenen Angaben innerhalb von 5 oder 10 Minuten geschrieben, als er in einem Münchner Hotel ein Bad genommen hat. Da fragt man sich natürlich, wie das ging, ob er die Gitarre mit in die Wanne genommen hat. Aber egal, es gibt vieles, was wir über den 1991 verstorbenen Sänger wissen und manches, was wir noch nicht wissen. Und einiges davon steht ja vielleicht in dem Buch, über das wir jetzt sprechen. Ein Leben in Songs, das künstlerische Vermächtnis von Freddie Mercury, geschrieben von seiner ehemaligen Verlobten und späteren Assistentin Mary Austin. Das erscheint heute, dieses Buch, kurz vor dem 80. Geburtstag. Und mein Kollege Steffen Greinert hat es für uns gelesen. Hallo Steffen.
1: Hallo.
0: Ja, wie ist dieses Buch angelegt? Also mit welchen Mitteln erzählt uns Mary Austin vom Leben dieses Mannes, dem sie ja offenbar sehr nahe gestanden ist?
1: Ja, also die Idee ist grob, die Biografie von Freddie Mercury nochmal fragmentarisch anhand einzelner Songs zu erzählen. Also über die Art und Weise, wie er komponiert hat, wie er getextet hat, was ihn bewegte eben zur Zeit der Entstehung von Klassikern wie Lily of the Valley oder We Are the Champions oder Crazy Little Thing Called Love, was wir gerade schon gehört haben. Das Buch hat einen Ausgangspunkt. Das ist eben nicht nur der 80. Geburtstag, es basiert auch auf einer Auktion. Mary Austin, die Freddie Mercurys Haus mit allen Schätzen und naturgemäß allem Plunder geerbt hat, hat vor ein paar Jahren mal ausgemistet. Es gab 2023 dann eine Versteigerung. Ich erinnere mich, ich habe ja auch so meine Queen-Vergangenheit, bin da so durch die Objekte gescrollt, habe mich schon so gefragt, ob das was wäre jetzt, vielleicht so ein Schneidbrettchen für ein paar hundert Pfund aus dem Hause Mercury
0: hätte
1: zu besitzen.
0: Hätte wahrscheinlich das Budget gesprengt, oder?
1: Also was ich mir nicht hätte leisten können, sind natürlich diese unfassbar tollen Outfits, die der Mann getragen hat. Pelzmäntel, Balletttrikots mit Samtflügeln, diese Kimonos und alles, ne? Spannender war natürlich allerdings, dass damals viele Songskizzen öffentlich wurden, die ein ganz anderes Licht auf ikonische Songs geworfen haben, was jetzt natürlich ein bisschen den Überraschungseffekt von dem Buch rausnimmt. Nett ist es trotzdem, sich zum Beispiel in ein Paralleluniversum zu versetzen, in dem seit einem halben Jahrhundert Generation für Generation in Clubs, in Schlafzimmern, natürlich im Karaoke, eine Mongolian Rhapsody inszenieren.
0: Mongolian Rhapsody, sagt mir jetzt nichts, ist das der Song, den wir als Bohemian Rhapsody kennen?
1: Genau, das liegt im Grunde genommen auf der Hand. Man sieht hier die Skizze, wo das Mongolian durchgestrichen und durch ein kräftiges Bohemian ersetzt ist. Und in den Skizzen zum Song, die hier ja so als Faksimile zu sehen sind, gibt es einige solche Überraschungen zwischen Scaramouche und Fandango. In diesem Opernteil passen hier zum Beispiel noch Belladonna und Matador. Das ist jetzt nichts Weltbewegendes, aber naja, also das Sentiment des Songs hätte sich zum Beispiel schon massiv verändert, wenn sich die Zeile Nothing Really Happens statt Nothing Really Matters durchgesetzt hätte in der finalen Version. Das ist ja eine ganz andere Haltung, ist weniger nur Future, mehr so Here We Are Now, Entertain Us. Spannender eigentlich als diesen alternativen Text finde ich aber, dass man sieht, dass der Song auf einem Werbeblock von einer Airline geschrieben wurde, British Midland Airwaves, und Mary Austin liefert dann die Info, da arbeitete damals Freddie Mercurys Vater. Und irgendwie finde ich diese Vorstellung dann doch sehr rührend, wie Papa Bulsara seinem Sohn kurz vor Weltstar-Status noch so ein paar abgelaufene Werbekalender vorbeibringt. Und da wird dann plötzlich ein ganz anderer Freddie Mercury auch denkbar, so Freddy, der irgendwie alltägliche Typ.
0: Also hinter den Artefakten steht sozusagen der Mensch, aber gibt es noch mehr solcher persönlichen Eindrücke in dem Buch?
1: Ich meine, im Endeffekt ist ja so ein bisschen das Versprechen dieses Buchs. Ich habe trotzdem den Eindruck, das passiert so ein bisschen unabsichtlich,

0: Während der Text nämlich immer an dieser Legende des außergewöhnlichen Menschen bastelt, der eigentlich in allem, was er macht, irgendwie total begnadet ist, wirkt dann viel, wenn man es so vor sich sieht, wie das, was naja, tausend Jugendliche sonst so auch machen, ne? Sich eine Band zusammen fantasieren. Da gibt's Bands und Songnamen gekritzelt in so einen ja, naiven Bubble-Style oder in so eine Do-it-yourself-Metal-Ästhetik. Ne? Also wie wenn man sich eben so eine Band ausdenkt und dann ist die Schulstunde rum und dann ist die Schulzeit rum und dann kommt die Ausbildung und dann die Arbeit und dann die Scheidung und dann der Tod. Und irgendwie ist Freddie Mercury dem offenbar entkommen. Und diese Band, die er sich da zusammen fantasiert hat, die gibt's. Die ist real geworden. Und zugleich ist es toll, wie diese ganzen Kritzeleien ja auch so diese mittelguten Versuche zeigen, ne? Den Prozess, der nötig war, damit ein Song zugleich so kunstvoll, komplex und dahingeworfen, selbstverständlich irgendwie existent klingt, wie das die Songs von Queen ja konnten in ihren besten Zeiten.
1: Nun, das sind ja so alles so Einblicke, aber wenn man jetzt überlegt, dass diese Frau Mary Austin ja doch eine sehr enge Vertraute war, also ist da noch auch ein bisschen was Intimeres zu spüren?
0: Das wäre tatsächlich so die Hauptkritik. Also, ne, wie du sagst, dafür, dass da so ein ganz enges Verhältnis ist es eigentlich wahnsinnig wenig privat. Vielleicht will Mary Austin dann natürlich Privatsphäre von Freddie Mercury schützen, vielleicht auch ihre eigene. Sie deutet jedenfalls immer mehr an, als sie erzählt. Und naja, da muss ich schon sagen, also angesichts der unzähligen Biografien, die es ja eh gibt, hätte ich hier schon andere Einblicke nochmal erwartet oder zumindest mehr Gossip. Und stattdessen ist es sprachlich relativ farblos, bleibt immer wieder in Allgemeinplätzen hängen. Also so Menschen haben jeweils eigene Interpretationen von Songs. Ne? Solche Aussagen auf dem Level gibt's dann doch einige. Und Aspekte, die vielleicht wirklich interessant sein könnten, ne? Die heute vielleicht auch nochmal mehr im Fokus stehen könnten als vor drei Jahrzehnten. Also zum Beispiel, dass Queen als musikalische, fast provozierend weiße Band einen Sänger of Color hatte. Oder die Selbstidentifikation von Mercury, der ja nie ein öffentliches Coming-out hatte. Oder sein Umgang mit seiner Erkrankung. Das wird alles nicht wirklich angesprochen. Und klar, Mary Austin ist weder Poetin noch Professorin, aber für so ein Band, finde ich, hätte man doch schon ein bisschen ehrgeiziger aufarbeiten können.
1: Das heißt also, das Verhältnis der beiden wird dann auch gar nicht thematisiert.
0: Das Verhältnis der beiden steht total im Zentrum natürlich, ne? So, und die Beziehung der beiden wird auch natürlich aus Mary Austins Perspektive durchaus beleuchtet, ne? Das ist tatsächlich, aber das meine ich so, ne? Es geht, glaube ich, eher trotzdem um die Zeichnung von Freddie Mercury und der kommt da sehr gut weg.
1: Also ich höre so ein bisschen, ja, Daumen runter, oder gibt es vielleicht doch Gründe, sich das Buch zuzulegen?
0: Nein, auf jeden Fall. Ich erfahre trotzdem eben in diesem Text oder vor allem im Zusammenspiel von Text, von diesen Songskizzen, von den vielen Fotos, ne? Auch das ominöse, klamouröse Garden Lodge, von dem so oft in so Biografien die Rede ist, wenn man sich Fotos anschaut, das sieht ganz oft aus wie mein schöner Garten, so, ne? Solche Sachen. Ich finde, in diesem Zusammenspiel, da entsteht bei mir eine ganz große Lust, diese Songs nochmal zu hören und die auch nochmal neu zu entdecken mit mehr Hintergrund. Und von daher, auch wenn ich mir mehr Lust am Erzählen gewünscht hätte, denke ich, ein Leben in Songs. Dieses Buch dürfte den meisten Queen-Fans Spaß machen. Ich hatte meinen mit dem Buch unterm Strich auf alle Fälle.
1: Da sagt Steffen Greiner über das Buch Ein Leben in Songs, das künstlerische Vermächtnis von Mary Austin geschrieben, erscheint heute im Verlag C.H. Beck, hat 320 Seiten und kostet 38 Euro. Das ist Musik aus Italien von Carolina Bubico. Cose che c'è heißt der Song, zu Deutsch Was gibt's?

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1: Alte Musik, die klingt gerne mal nach Museum oder nach lange vergangenen Zeiten. Das muss aber nicht so sein, denn wenn sie gesungen wird und wenn Stimmen ineinandergreifen, dann erzählen Madrigale auf einmal von sehr gegenwärtigen Dingen, von Nähe, Sehnsucht, Humor und von dem Spiel zwischen den Zeilen. In Darmstadt, da pflegt ein Ensemble diese Kunst mit hörbarer Leidenschaft, konzentriert, lebendig und ohne große Effekte. Der Chor Canto Sum ist unser Chor der Woche.
2: Ich bin Gudrun Walker Haber.
3: Und ich bin die Rose Klaus.
2: Und wir singen bei Canto Sum in Darmstadt. Das ist ein gemischter Chor. Wir sind so circa 35 Damen und Herren.
3: Naja, das sind schon einige Leute aus Darmstadt, aber es kommen auch Leute aus der Umgebung, um da zu singen.
2: Also ich sag jetzt mal, in dem Moment, wo wir den Chorraum betreten, sind wir eine Gemeinschaft und ja, arbeiten uns halt an unser Ziel gemeinsam ran. Und das, die größte Gemeinsamkeit ist natürlich die Freude an der Musik und die Freude am Singen. Und da sind halt auch Leute drin, die schon sehr lange in dem Chor sind und die sich natürlich auch privat halt kennen und treffen. Aber sobald wir im Chorraum sind, sind wir da sehr homogen, sage ich jetzt mal.
3: Ich würde sagen, eine Gemeinschaft von Individualisten. Also wir haben einen dabei, der macht Skulpturen. Ja, die Leute haben auch noch andere Hobbys. Und das Gemeinschaftliche, das ist vor allem beim Singen da. Und wir machen ja auch einmal im Jahr ein Chorwochenende in einer Art Jugendherberge. Und das ist immer sehr schön. Da merkt man, dass die Beziehungen untereinander doch ganz stabil sind.
2: Und wir singen hauptsächlich Madrigale, das heißt also weltliche Lieder aus der Renaissancezeit.
3: Aber unser Chorleiter Kustrim Gashi, der hat das jetzt so peu à peu erweitert. Er hat gesagt, ihr habt doch schon alles gesungen. Und der nimmt jetzt auch Klassik rein.
2: Und wir haben einmal ein Konzert in einer Kirche gemacht, haben aber trotzdem natürlich unsere weltlichen Sachen gesungen. Aber da waren auch ein paar Stücke von Mozart dabei. Und das war für mich eine ganz neue Erfahrung.
3: Also für mich ist der ein ganz besonderer Moment gewesen auf dem letzten Chorwochenende. Da haben wir geprobt, Blessing of

0: Es ist einfach ein wunderbarer Satz. Und unser Chorleiter, der eigentlich nichts mit christlich zu tun hat, aber der hat es mit so einer Inbrunst dirigiert. Und ich habe das Lied schon x-mal gesungen in unserem Chor. Und da war ich völlig hin und weg. Und da kamen mir echt in der Probe die Tränen. Und da habe ich ihm gesagt, man merkt hier, dass du das von innen raus dirigierst. Er hat nur genickt. Er ist sehr bescheiden, aber wirklich großartig.
1: Also das Singen im Chor ist mir besonders wichtig, weil wenn man halt in dieser Probe ist, dass man eigentlich alles andere ausblendet. Also man ist einfach nur jetzt mit der Musik in dieser Gruppe, in diesem Raum, mit dem Chorleiter zusammen und denkt an nichts anderes. Und das ist einfach wie ein kleiner Urlaub.
0: Ja, ich singe schon seit ich denken kann. Also in unserer Familie wurde immer mehrstimmig gesungen und ich war schon auch in einigen Chören, aber noch nie so intensiv und so lang wie in diesem Chor und worauf der Kustrim Gashi ganz besonders Wert legt, dass wir aufeinander hören. Das ist sehr wichtig in diesem Chor, dieses Zusammensingen, und das ist auch das Wichtigste beim Singen. Also es ist eine Gehörschulung. Ja, das ist für mich sehr wichtig.
2: Nomen est omen, canto sum mit zwei M hinten, so heißt unser Chor der Woche. Der wurde uns gerade vorgestellt von Gudrun Walker-Haber und Rose Klaus. Beim Chor der Woche, da stehen ja nicht die großen bekannten Chöre im Vordergrund, sondern die vielen, vielen ganz normalen, die es überall in Deutschland gibt und vielleicht ja auch ihrer demnächst, falls sie Lust haben, da mal mitzumachen. Dann schreiben Sie uns einfach eine E-Mail an chor-der-woche@deutschlandradio.de. Erzählen Sie uns ein bisschen darüber, was Ihren Chor besonders macht, was Sie gerne singen, und dann melden wir uns bei Ihnen und besprechen den Rest. Wir freuen uns auf jeden Fall über jede Bewerbung. Hier im Deutschlandfunk Kultur geht's gleich weiter mit den Nachrichten und dann kommt Studio 9 der Tag. Vorher gibt's aber noch ein bisschen Musik, und zwar kommt die von Kita Alexander aus dem australischen Brisbane. Worth It, so heißt der Song.

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3: Mit Ronald Schleif. Die EU-Verteidigungsminister kommen heute zu einem informellen Treffen zusammen. Außenminister Wadephul spricht sich für eine Energiepartnerschaft mit Algerien aus. Und der Modedesigner Galliano sagt seine Ausstellung in New York ab. Die Verteidigungsminister der 27 EU-Staaten kommen heute in Irland zu einem informellen Treffen zusammen. Im Mittelpunkt der Beratung soll die künftige militärische Unterstützung für die Ukraine stehen. Vor allem die Frage, wie die ukrainische Luftverteidigung gestärkt werden kann. Russland hatte seine Luftangriffe zuletzt unvermindert fortgesetzt. Erst am Morgen wurde aus der ukrainischen Hauptstadt ein neuer massiver russischer Militärschlag gemeldet. Bürgermeister Klitschko zufolge kamen dabei 8 Menschen ums Leben. Darüber hinaus soll es um die sogenannte russische Schattenflotte gehen. Weitere Schiffe, aber auch Einzelpersonen könnten dann auf die EU-Sanktionsliste gesetzt werden. Bundesaußenminister Wadephul hat bei einem Besuch in Nordafrika die Notwendigkeit einer Diversifizierung der deutschen Energiequellen hervorgehoben. Außerdem stellte er der Regierung in Aussicht, die Energiepartnerschaft mit Algerien auszubauen. Wadephul zufolge steht Deutschland vor der Aufgabe, seine Versorgung auf verschiedene Energieträger und Lieferanten zu verteilen, um unabhängiger von nur einer Quelle oder einem Land zu werden. Im ZDF bezeichnete der CDU-Politiker das an Erdgas- und Erdölvorkommen reiche Algerien als verlässlichen Partner.
4: Ich treffe hier den hiesigen Energieminister und wir haben aber auch deutsche Unternehmen dabei, die hier aktiv sind. Sie sind daran interessiert, langfristig Verträge abschließen zu können, die wir brauchen. Wir müssen diversifizieren, wir müssen uns unabhängiger machen von nur einer Quelle. Das hat ja schon begonnen damit, dass wir uns weitgehend oder fast vollständig abgekoppelt haben von allen Energielieferungen aus Russland, von Gas vollständig. Jetzt kommt die gesamte Krise in der Straße von Hormuz dazu, die die Preise ja hochschnellen hat lassen.
3: Außenminister Johann Wadephul, CDU. Die Finanzminister der größten Industrie- und Schwellenländer beraten in den USA über die Lage der Weltwirtschaft. An dem G20-Treffen nimmt auch Russlands Finanzminister Siluanov teil, erstmals seit Beginn des Kriegs gegen die Ukraine. Die europäischen G20-Staaten reagierten darauf verärgert. Ihre Vertreter verweigerten ein gemeinsames Gruppenfoto. Philipp Eckstein.
5: Bundesfinanzminister Klingbeil betonte, er habe darauf gedrängt. Bei den gemeinsamen Sitzungen vor Ort habe er Russlands Finanzminister direkt ins Gesicht gesagt, dass die russische Regierung den Krieg gegen die Ukraine beenden müsse. Dass die US-Seite Russlands Finanzminister eingeladen hat, bezeichnete Klingbeil als irritierend. Ein weiterer Punkt, der bei dem Treffen für Ärger sorgt, ist der Umgang der USA mit der Presse. So wurden mehrere Journalisten nicht für die Berichterstattung vom Tagungsort zugelassen.
3: Die Finanzlage der Pflegeversicherung sorgt weiter für Diskussionen. Der Sozialverband Deutschland warnte im Redaktionsnetzwerk Deutschland vor Leistungskürzungen. Die geplante Reform darf dem Vorstandsvorsitzenden Engelmeier zufolge nicht zu einem Kürzungsgesetz werden. Stattdessen fordert er, dass gesamtgesellschaftliche Aufgaben künftig aus Steuermitteln finanziert werden, wie die Rentenbeiträge für pflegende Angehörige. Die Pflegebeauftragte der Bundesregierung Staffler weist die Befürchtungen zurück, dass den Pflegekassen bald das Geld ausgeht. Anne-Kathrin Mellmann.
6: Zwar reichten die Einnahmen nach Berechnungen des Spitzenverbands der gesetzlichen Kranken- und Pflegekassen GKV ab Oktober voraussichtlich nicht mehr aus, um alle Leistungen zu finanzieren. Die Kassen würden aber nicht zahlungsunfähig, sagte Staffler dem Bayerischen Rundfunk. Bundesdarlehen könnten die Zeit bis zum Start der geplanten Pflegereform Anfang kommenden Jahres überbrücken. Der GKV-Spitzenverband erwartet für dieses Jahr ein Defizit von rund 4,4 Milliarden Euro, für 2027 weitere 10 Milliarden.
3: Der britische Modeschöpfer John Galliano hat eine geplante Ausstellung seiner Werke im Metropolitan Museum of Art in New York abgesagt. Die Schau hatte für Kritik gesorgt, weil Galliano in der Vergangenheit mit antisemitischen Äußerungen aufgefallen war. Mehrere Spender des Museums hatten damit gedroht, Gelder zurückzuhalten oder geliehene Kunstwerke zurückzuziehen. Wie Galliano nun auf Instagram mitteilte, ist es das Beste, die Ausstellung zum jetzigen Zeitpunkt nicht stattfinden zu lassen. Galliano hatte seinen Job als Dior-Designer 2011 wegen antisemitischer Ausfälle verloren. Im selben Jahr war er in Frankreich wegen eines Hassverbrechens verurteilt worden.
0: Das Wetter.
3: Verbreitet ist es heiter bis wolkig, im Süden scheint auch länger die Sonne und es bleibt meist trocken. Von den Küsten bis zu den zentralen Mittelgebirgen ist es wechselnd bewölkt mit einzelnen Schauern. Am Nachmittag sind auch kurze Gewitter möglich. Die Tageshöchstwerte liegen zwischen 20 Grad an der Nordsee und 26 Grad am Oberrhein.
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7: Clara Pfeffer, sie ist Hauptstadtkorrespondentin bei RTL und NTV, zuständig für die beiden wichtigsten Cars, nämlich das Klima und den Kanzler, kann man nicht so sagen, oder?
8: Hallo. Ja, das passt sehr gut. Hallo, ich freue mich.
7: Hallo, schönen guten Tag, Clara Pfeffer, hier bei uns in Studio 9. Der Blick auf die Themen des Tages, wie immer, wir haben beim Thema Drohne Bewegung. Heute Nachmittag wird die Regierung offiziell erklären, welche Reaktionen auf den veralteten Angriff auf den Flughafen Halle-Leipzig kommen sollen. Also die Drohne heute Thema. Wir warten nochmal ab, vielleicht kommen noch weitere Meldungen dazu. Deswegen habe ich jetzt erstmal Zeit für die Sardine.
8: Die Sardine?
7: Ja, haben Sie irgendeine Ahnung? Das ging jetzt so ein bisschen durch die Medien, aber ich erinnere mich, Sie sind Vegetarierin, oder?
8: Ich versuche zumindest weitestgehend, mich vegetarisch zu ernähren. Sardinen sind klimatechnisch gar nicht so schlecht, aber...
7: Ja, nicht nur klimatechnisch nicht schlecht, sondern auch was so andere Werte angeht. Viel Protein, Omega-3, Fettsäuren, Vitamin D und selbst in Öl dann nicht so kalorienreich. Warum sage ich das alles? Weil nämlich im letzten Jahr irgendwann Influencer angefangen haben, das zu entdecken, entsprechend zu posten, mit dem Ergebnis, dass jetzt in den deutschen Supermärkten die Sardinen ausgehen. Also die Welt schreibt heute darüber, plötzlich Mangelware. Das Rätsel um die Sardinenlücke in deutschen Supermärkten.
8: Wahnsinn, das ist mir wirklich komplett entgangen. Ich finde es aber immer wieder faszinierend, wie solche Trends dann wirklich sich in der Realität unmittelbar widerspiegeln und dann zu solchen Engpässen führen. Wahnsinn. Aber wenn das so gesund ist, dann ist das ja vielleicht keine schlechte Entwicklung. Ich meine, wir sprechen ja viel darüber, wie man die gesetzlichen Krankenkassen irgendwie entlasten kann. Gesunde Ernährung zählt mit Sicherheit dazu.
7: Ja, also ich sehe schon, wie die Leute dann so in den hippen Stadtteilen dieses Landes eine Hand Matcha, in der anderen Hand die Sardinendose.
8: Also, das wird zum Statussymbol, das geht dann ganz schnell.
7: Mansgree, ich mag ja lieber die Sardellen, also die Anchois. Habe aber noch nicht so ganz raus, was eigentlich da wirklich der Unterschied ist. Kleine Fische insgesamt irgendwie, aber ich glaube, die Sardellen sind noch ein bisschen kleiner.
8: Boah, da kann ich leider auch nicht weiterhelfen, ist nicht genau meine Expertise. Okay. Aber natürlich generell, meine Mutter hat mir auch mal gesagt, Fisch ist gesund. Also ab und zu sollte man ansonsten zumindest schauen, woher man die ganzen guten Nährstoffe bekommt.
7: Also ich habe gestern auf Instagram 3 Spaghetti-Eis auf Tablett gepostet, aber ich glaube, meine Reichweite ist so gering. Also ich hoffe nicht, dass es jetzt demnächst zu Engpässen kommt, aber kann auch das nur empfehlen. Also für das innere Glücksempfinden nach der Sardine so ein bisschen Spaghetti-Eis.
8: Spaghetti-Eis auf jeden Fall, auch für die gute Laune.
7: Okay, gut, die haben wir jetzt hergestellt. Vielleicht brauchen wir so eine gute Laune. Vorschuss mit Blick auf die anderen Themen, die wir heute besprechen, mit Clara Pfeffer von RTL NTV und natürlich mit Ihnen, die Sie jetzt dabei sind, live am Radio oder im Podcast. Schönen guten Tag.

0: Nothing but the truth. The Rehads im Deutschlandfunk Kultur. Friedrich Merz hatte gestern so, wie soll man sagen, Mini-Wahlkampfauftritte in den beiden Bundesländern, in den beiden ostdeutschen Flächenländern, die quälen werden, wollte ich gerade sagen. Nein, wählen werden. Aber einer war in Quedlinburg, daher kommt das Q. In Quedlinburg am Rande des Harzes, da allerdings ohne große Öffentlichkeit. Er war vorher in Kühlungsborn an der Küste, an der Ostseeküste. Wurde da, als er auf der Strandpromenade entlang ging und auch zum Teil Applaus bekommen hat oder Zuspruch, aber eben auch mit Pfui-Rufen und Pinocchio-Rufen begrüßt. Dann sollte es eigentlich eine Pressekonferenz geben, die wurde abgesagt, ohne Nennung von Gründen. Clara Pfeffer ist hier bei uns im Studio, Kanzlerbeobachterin, unter anderem eben auch in ihrem Themenportfolio bei RTL und NTV im Hauptstadtstudio. Ist das mal wieder so der dünnhäutige Merz, den wir da erleben, oder ist das zu viel der Interpretation?
1: Ich würde sagen, dass er sich bei diesem Termin eigentlich einigermaßen zusammengerissen hat. Es war aber ein völlig absurder Termin. Also der Kollege, der für uns wirklich vor Ort war und die Bilder gedreht hat, die ich mir auch nochmal extra angeschaut habe, der hat auch nochmal berichtet. Ich meine, erstens, warum geht man da hin? Das ist ein Urlaubsort. Da wird man kaum Menschen aus Mecklenburg-Vorpommern treffen, um die es ja eigentlich gehen sollte. Der Kollege hat gesagt, er hat jeden Einzelnen gefragt, woher er kommt. Er hat Menschen aus Nordrhein-Westfalen getroffen, aus Schleswig-Holstein, aus allen möglichen Regionen der Bundesrepublik, aber keinen einzigen aus Mecklenburg-Vorpommern. Also allein die Auswahl des Ortes ist schon wirklich interessant. Da darf man sich auch fragen, immer welches Team da um Merz drumherum steht. Und dass ihm überall, und ich glaube, das hat er auch nicht für sich alleine, sondern das begegnet den allermeisten Politikern, dann auch Kritik und Zuspruch begegnen, das finde ich jetzt erstmal nicht unnormal.
0: Das ist heutzutage eigentlich eingepreist, ne? In diesen Zeiten, dass da auch Leute ihrem Unmut Luft machen, manchmal organisiert, manchmal ganz spontan. Ja, aber also gerade weil eben diese Pressekonferenz danach nicht stattgefunden hat, jetzt können wir nur spekulieren, was die Gründe sind, aber er hat ja häufiger schon mal an den Tag gelegt, dass er eben schnell verschnupft sein kann, gerade wenn es Kritik gibt.
1: Das stimmt, er hat eine kurze Zündschnur, das hat sich in diversen Situationen gezeigt. Wir hatten ihn auch gerade groß bei Am Tisch mit, wo er mit drei Bürgerinnen und Bürgern diskutiert hat. Und das schafft er auch nicht über die Zeit. Auch wenn ich finde, dass er ja immer wieder in ausgeruhten Momenten das dann auch eingesteht und irgendwie sagt, ja, ich nehme das schon wahr, dass meine Sprache offenbar die Menschen triggert, dass sie etwas auslöst, was ich eigentlich gar nicht auslösen wollte. Er hat immer wieder beteuert, dass er darüber nachdenken möchte und daran arbeiten möchte. Bisher muss man natürlich sagen, es gelingt ihm noch nicht so ganz.
0: Aber ich meine, in der Hinsicht ist er ja dann eigentlich wirklich ein moderner Mann, ne? Der sagt so, hey, ich habe ein Problem erkannt, ich möchte an mir arbeiten. Also für alle, die immer dieses 90er-Jahre-Merz-Bild vor Augen haben. Ja, aber klar, es kommt aufs Ergebnis an. Ja. Interessanterweise, wir hatten gestern schon Kontakt und da hatten sie uns eigentlich einen Gedanken mitgegeben, der ist jetzt so ein bisschen so gegen den Lauf und gegen den Strich, wobei ich mir fast schon Sorgen mache. Wenn jetzt wenn es anfängt, dass sich Hauptstadtjournalistinnen wie Sie schützend vor diesen Kanzler stellen, steht so schlecht um ihn, denn sie sagen, hey, so schlecht, wie auch die Umfragen ihn gerade bewerten, so schlecht ist es nun wirklich nicht.
1: Ich glaube, manchmal kann man das, beziehungsweise ist es dann auch die Pflicht von denjenigen, die überhaupt nicht in Gefahr stehen, sozusagen als zu Merz positiv wahrgenommen zu werden. Dafür habe ich mich in der Vergangenheit viel zu kritisch auch gegenüber ihm geäußert. Und trotzdem finde ich, das Ausmaß der Ablehnung überrascht mich schon. Also, dass die Umfragewerte unter denen von Donald Trump oder sogar dem türkischen Präsidenten Erdogan liegen, finde ich der Lage nicht angemessen, wenn man sich dann nochmal anschaut, wie Deutschland gerade regiert wird. Also an vielen Stellen funktioniert ja nach wie vor viel. Und das regt auch fast so ein bisschen, also ich finde, es ist übertrieben. Und er hat das ja auch im Spiegel gesagt, das wurde ihm weitestgehend zu seinen Lasten ausgelegt. Er hat gesagt, niemand hatte es so schwer wie ich.
0: Ja.
1: Er hat dann allerdings auch nochmal dazu gesagt, ich beschwere mich nicht. Das wurde so ein bisschen weggelassen, aber so ist es nun mal.
0: Aber kurzer Einschub an dieser Stelle. wenn man es erstmal gesagt hat und hinterher sagt, aber ich beschwere mich nicht. Also welche Aussage ist
1: das
0: schwerer?
1: Das stimmt natürlich. Ja? Was stimmt? Unterm Strich, ich nehme aber auch wahr, wann auch immer wir Kritik an Merz, auch ich zum Beispiel online poste, auf den Social-Media-Plattformen, dann hat das einen Rücklauf, der ist Wahnsinn. Also das ist eine sichere Bank, wenn man in irgendeiner Art und Weise Merz kritisiert in seinem Titel, dann wird das geklickt, dann wird es kommentiert, geteilt, in einem Ausmaß, das ich so auch noch nicht erlebt habe, was ich schon extrem finde und was ich auch nicht gut finde. Also es muss schon, man darf sich auch schon noch darüber einig sein, dass viele Dinge auch nicht ganz in seiner Hand liegen. Es ist eine besonders schwierige Situation und Mir erschließt es sich nicht ganz, wie Merz in so kurzer Zeit wirklich seine komplette Popularität verlieren konnte. Natürlich, jetzt kann man alle Fehler analysieren, aber ich finde, man darf auch nicht ganz unterschätzen, was für Zeiten wir leben, dass das Ganze auch gezielt gesteuert wird, dass Hass und Klicks und Empörung eben so gut funktionieren, insbesondere auf Social Media. Und ich glaube schon, dass da so ein Effekt stattfindet, der dadurch nochmal verstärkt wird. Weil wenn man dann inhaltlich an die einzelnen Punkte geht, dann finde ich die Kritik teilweise eben überzogen.
0: Ich meine, möglicherweise, also Stichwort unterschätzen, in welchen Zeiten wir leben, möglicherweise hat Friedrich Merz das selbst unterschätzt. Also, dass er wirklich dachte, wenn ich Kanzler bin, dann werde ich das quasi mit der Kraft meines Amtes, meiner Intelligenz, meiner Politikfähigkeit sehr viel besser und anders machen als alle Vorgänger. Und das ist ja die Lernkurve des Friedrich Merz, dass es nicht so ist.
1: Vielleicht liegt es auch daran, dass ich das nicht so streng wahrnehme, weil meine Erwartungshaltung an ihn nicht ganz so hoch war wie die von vielen, vielen Menschen. Also da war ja wirklich so das Gefühl, da kommt jetzt einer und dann ist links vorbei, wie er ja auch mal gesagt hat. Und gerade eben an der CDU-Basis hatte er eine große Fanbase, die sich von ihm viel erhofft hat. Und die sind jetzt eben auch enttäuscht. Und dann gab es eine andere Seite, die, glaube ich, von vornherein gesagt hat, naja, das wird eher schwierig, der hat so wenig Erfahrung und so, wie er sich bisher geäußert hat, diese kurze Zündschnur hat sich ja schon lange, bevor er Kanzler wurde, immer wieder gezeigt. Auch davor habe ich auch immer wieder gesagt, das ist als Kanzler keine gute Eigenschaft. Und jetzt zeigt sich eben, dass diese ganzen Warner und Kritiker recht hatten mit vielen Sachen. Bei mir ist deswegen die Fallhöhe nicht so groß, glaube ich, weil die Erwartung auch darin, dass ein Kanzler alles sofort umdrehen kann und ändern kann, auch von vornherein gar nicht da war und, glaube ich, auch falsch ist.
0: Naja, ich meine, das ist natürlich das Privileg der professionellen Beobachterin, die weiß und ahnt, wie schwierig politische Prozesse sind. Viele kluge Beobachterinnen, Wählerinnen und Wähler, die Ahnung und Interesse an Politik haben, konnten das auch ahnen. Und trotzdem war natürlich diese Versprechenskulisse da. Aber gut, da könnte man sagen, das ist jetzt auch mehr als ein Jahr. Aber er stolpert ja auch immer wieder, also ich würde sagen, über diese Unklarheit, die wahrscheinlich auch bei ihm selbst da ist, wie er eigentlich dieses Land und auch die Bevölkerung adressieren möchte. Also er ist jetzt zurückgekommen aus seinem, ich sag's nochmal, langen Urlaub, aus seinem Urlaub.
1: Der nicht länger war als die Urlaube der anderen Kanzler auch.
0: Aber auch das, ich meine, allein dieses kommunikative Desaster, ja, dass man das also hinkriegt, dass jetzt alle denken und Witze drüber machen, ach, da war noch eine Woche extra. Aber gut, aber er kommt zurück und sagt Zuversicht und dieses Land ist toll und er hat nicht gesagt, wir schaffen das, aber es war so ein bisschen die Tonlage und man hat aber immer so im Hinterkopf, kann im nächsten Moment dann auch gleich wieder sagen, aber mit euch faulen Säcken, ja, dieser Bevölkerung wird das schwer. Also, dass das immer so eine Mixed Message ist bei ihm.
1: Ja, absolut. Und das ist bei mir wirklich nur noch Augenverdrehen teilweise übrig, weil ich denke, ach nee, nicht schon wieder. Das wird wieder zu Empörung führen. Auch dieser Ausdruck, den er jetzt in Sachsen-Anhalt benutzt hat, dass das nicht zum Experiment für die Wutbürger werden dürfte. Man darf sich angesprochen fühlen. Ich habe das ganz intensiv erlebt, dass ihm das sogar in Brasilien gelingt, mit einem Handstreich alle Brasilianer irgendwie zu brüskieren. Also da muss er sich natürlich schon wirklich fragen, in einer heutigen Welt, wo jedes Wort eben auf die Goldwaage gelegt wird, das ist so, muss man sich anders ausdrücken. Dafür braucht es ein gutes Team, das eben auch solche Überschriften wie im Spiegel zum Beispiel nicht so durchgehen lässt. Mhm. Das macht er ja nicht ganz alleine. Insofern habe ich auch die Befürchtung, dass er da schlecht aufgestellt ist. Was ich manchmal mir noch erhoffe, ist, dass er jetzt extrem unbequeme Reformen, für die jeder scharf kritisiert worden wäre und die auch wirklich einfach unbeliebt sind, dass er die jetzt noch schafft und durchdrückt, dafür diese schlechten Beliebtheitswerte in Kauf nimmt und damit so ein bisschen den Weg frei macht, für wen auch immer danach kommt und übernimmt und vielleicht wieder mehr Spielraum hat. Man hat es so ein bisschen bei Gerhard Schröder gesehen, der war auch extrem unbeliebt mit seiner Reformagenda und wurde erst später und dann auch erst von Angela Merkel dafür, sozusagen hat man sich dafür bei ihm bedankt.
0: Ja, und er hat daraus auch Kraft gezogen im letzten Wahlkampf, ne, der ja fast nochmal diese Wende gebracht hätte, ja. So nach dem Motto, na, bist du erstmal, also ich habe gerade so im Ohr so, ne, so dieses alte Sprichwort, ne,
1: ja, ist der Ruf erst ruiniert, genau, ne? Lebt sich's gänzlich ungeniert. Ja, vielleicht kann er sich das zu Herzen nehmen, wenn er merkt, dass es ihm einfach nicht gelingt, auch wenn er es immer wieder versucht, anders vorzugehen. Also es rutscht ihm einfach immer wieder was raus und da ist natürlich auch die Frage, ob da noch Potenzial für Verbesserung ist.
0: Klarer Pfeffer. Wir schauen mal gleich bei einem anderen Themenfeld, ob da Potenzial für Verbesserung ist, auch für diesen Kanzler, nämlich die Klimapolitik.

0: Das war Tina Diko, Surfen. 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Der Sommer verabschiedet sich und jetzt hat der Wetterdienst Bilanz gezogen. Der zweitheißeste Sommer nach 2023, das kann man messen, allein in den vergangenen 3 Monaten, um das auch nochmal ein bisschen plastisch zu machen, wurden in ganz Deutschland erstmal seit Messbeginn 35 heiße Tage mit mindestens 30 Grad ermittelt und dazu natürlich diese unglaubliche Trockenheit. Es ist das Thema unseres heutigen Gastes, Clara Pfeffer, Hauptstadtkorrespondentin mit Klimaschwerpunkt bei RTL und NTV. Es ist jetzt nicht unbedingt das Thema, das die Regierung ganz vorne sieht, allen voran natürlich der Kanzler und die CDU. Oder haben Sie den Eindruck, da bewegt sich was?
1: Nicht wirklich. Also Sie bleiben auf Ihrem Standpunkt, dass Klimapolitik im Moment nicht das ist, was Sie voranbringt, auch wenn man sozusagen nicht in der Öffentlichkeit mit ihnen spricht, kommt immer wieder, ja, aber damit gewinnen wir keine Wahlen, damit können wir niemanden überzeugen. Ich glaube, da liegen sie in weiten Teilen falsch, insbesondere nach diesem Sommer, wo man ja gesehen hat, wie sehr es die Menschen beschäftigt. Auch im persönlichen Umfeld ist es wirklich so, dass viele mich darauf angesprochen haben und gesagt haben, da ist wirklich bei mir nochmal was zerbrochen eigentlich im Grunde, wie ich den Sommer selbst wahrnehme und welche Gefahren das birgt und wie sich das verändert hat, weil viele einfach wirklich nicht wussten, wohin mit sich. Also wenn man sich nochmal an dieses Gefühl erinnert bei 38 Grad und man weiß einfach nicht, was man tun soll, wenn man keine klimatisierten Räume zur Verfügung hat. Insofern glaube ich, ist das eigentlich ein Thema, was sie massiv unterschätzt. Diese Bundesregierung, auch die SPD, die ja jetzt so ein bisschen versucht nachzuziehen mit dieser Forderung, doch das ganze Hitzeschutz als Gemeinschaftsaufgabe ins Grundgesetz zu schreiben. Hat man da nochmal so einen Aufschlag gewagt und sieht sich da vielleicht in der Position, doch nochmal ein paar Wähler für sich zu gewinnen. Aber insgesamt wird es immer noch massiv unterschätzt und dann immer wieder so ein bisschen an die Seite geschoben.
0: Es wird unterschätzt und es wird ja eben auch wahrgenommen als Teil der Ursache für die wirtschaftliche Schwäche in Deutschland. Ne? Also Stichwort Energiepreise, die deutsche Energiewende, die eben dazu führt, wobei das können Sie jetzt natürlich schon auch gleich entschärfen, aber in dieser Analyse dazu führt, dass die Energiepreise in Deutschland recht hoch sind. Ich kann ja mal einen kleinen Auszug spielen aus dem Sommerinterview, das Friedrich Merz in der ARD gegeben hat und wo er auch nochmal auf die Abschaltung der Atomkraftwerke hingewiesen hat, für die er nicht verantwortlich zeichnen möchte.
2: Ich bin für die Abschaltung der Kernkraftwerke in Deutschland nicht verantwortlich. Das hätte ich nicht gemacht. Wir haben in Deutschland abgeschaltet, bevor wir die Alternativen aufgebaut haben. Und das müssen wir jetzt sehr mühsam machen. Ich habe die Einspeisevergütungen nicht für 15 Jahre gesetzlich zugesagt. Das kann ich nicht korrigieren. Das ist entschieden. So, und jetzt versuchen wir mühsam Schritt für Schritt das Angebot zu erhöhen. Und der Weg hin zu niedrigen Energiepreisen führt nur über ein höheres und besseres Angebot.
1: Also das muss sich unbedingt entschärfen, gerade diese Angebotstheorie. Im Moment ist ja das, was unsere Strompreise teuer macht, das Netz. Also die Tatsache, dass wir den vielen Strom, den wir ja auch häufig abriegeln müssen, zum Beispiel die Windkraft, insbesondere Nord- und Ostsee, dass wir den abriegeln müssen, weil wir ihn nicht dahin transportieren können, wo er gebraucht wird. Also wo er natürlich einen Punkt hat, den er jetzt aber gar nicht in diesem Sommerinterview gemacht hat, ist, dass wir zu langsam waren beim Ausbau der Netze, bei den Speichertechnologien. Das liegt aber nicht daran, dass man irgendwie die Atomkraftwerke zu früh abgeschaltet hat. Diese Debatte ist sowieso wirklich unsäglich als Ableckungsdebatte, wenn man sich damit beschäftigt. Und das mache ich wirklich intensiv. Es gibt den World Nuclear Status Report, den ich wirklich nur empfehlen kann als Lektüre, aus dem man dann lernt, dass das nicht so funktioniert und dass es vor allem wahnsinnig teuer ist. Also Atomkraft ist wahnsinnig teuer, das bestreitet auch niemand und lohnt sich nur dann, wenn man das auch militärisch nutzen möchte. Das ist dann eine ganz andere Debatte. Deshalb ist das in Ländern wie Frankreich, wie Großbritannien auch eine andere Debatte, weil die ja auch nukleare Waffen haben. Insofern muss man da anders drüber sprechen. In Deutschland, es gibt keinen Pfad und es gibt auch kein Unternehmen, das sagt, das Ganze ist rentabel und würde irgendwie unsere Strompreise günstiger machen.
0: Ich meine, das will die Union ja auch nicht ernsthaft, oder? Rückkehr in die Atomkraft?
1: Naja, sie sagen es immer mal wieder. Jens Spahn, vielleicht erinnert sich noch jemand an ihn als ehemaligen Fraktionschef der CDU, der hat das mir gegenüber im Interview auch noch mal gesagt. Ich bin ganz sicher, dass das noch mal wiederkommt. Also die Union bleibt da irgendwie dran hängen, aber es gibt eigentlich niemanden, der jetzt ernsthaft glaubt, dass das in den kommenden Jahren einen Unterschied machen kann.
0: Ja, vor allem die Energiewirtschaft hat ja gar keine Ambitionen.
1: Die hat dem eine klare Absage erteilt.
0: Aber das, was Sie als Problem bezeichnen, das, was Friedrich Merz ja dann offensichtlich auch als Problem sieht, also die hohen Energiepreise, ist denn diese Regierung jetzt dran, an diesen Engpässen was zu tun? Also Netzausbau beispielsweise, dass der Strom von den Norden, vom Norden in den Süden kommt.
1: Also was diese Regierung jetzt macht, ist, sagt, sie verlangsamt lähmt den Ausbau der erneuerbaren Energien oder bezuschusst ihn nicht mehr so stark, was aber dazu führt, dass das Ganze langsamer funktionieren wird, weil der Rest des Marktes noch nicht so ganz funktioniert. Also die Aussage, die Sachen wie Solar- und Windkraft sind marktreif, eigentlich müsste man sie jetzt auch einfach den Marktmechanismen überlassen, die würde ich unterschreiben, nur dass der ganze Energiemarkt ist kein einfacher Markt. Es gibt Subventionen auf allen Seiten, es gibt Engpässe, die nicht so einfach zu lösen sind. Und deshalb ist das auch eine falsche Analyse zu glauben, dass man das so steuern kann. Und was die Regierung jetzt macht, ist sagt, wir verlangsamen den Ausbau, damit wir dann mit dem Ausbau der Netze sozusagen parallel nachziehen können. Und man kann sich natürlich immer entscheiden, wenn man feststellt, das eine ist zu langsam, das andere ist, ich würde nicht sagen zu schnell, aber schneller, dann kann man versuchen, das Langsame schneller zu machen oder man versucht, das Schnelle langsamer zu machen. Die Regierung hat sich für Letzteres entschieden und gesagt, ja, dann müssen wir halt jetzt ein bisschen gucken, dass der Ausbau nicht weiter so schnell voranschreitet. Das halte ich für einen riesigen Fehler, denn wir sehen jetzt auch ganz neue Daten von Agora Energiewende, dass es sein könnte, dass Deutschland 2026 zum ersten Mal die Klimaziele verfehlt. Und das zeigt uns, dass wir eigentlich auf allen Ebenen schneller vorankommen müssen, auch weil die Wissenschaft jetzt sagt, wir haben es jetzt gerade diesen Sommer erlebt, der Klimawandel schreitet auch noch schneller voran, als wir es befürchtet hatten. Das heißt, es gibt eigentlich allen Grund, auf allen Ebenen schneller zu werden. Und das wird uns dann auch dabei helfen, die Preise zu senken. Nur das kann uns dabei helfen, denn warum sind die Preise so teuer? Vor allem, weil es eine fossile Energiekrise gibt. Die Straße von Hormuz ist nach wie vor nicht geöffnet. Es ist auch keine Lösung wirklich in Sicht. Jedenfalls glaubt da im Moment keiner so richtig dran. Insofern bleiben wir extrem angreifbar, insbesondere was Preisschocks angeht, wenn wir uns auf fossile Energien verlassen.
0: Sie sagen, der Klimawandel schreitet schneller voran. Ja, das sehen wir, dokumentiert. Aber was natürlich auch unglaublich schnell voranschreitet, ist der Abbau der Industriearbeitsplätze in Deutschland. Also dass Unternehmen diese Basis nicht mehr sehen. Da ist jetzt der Energiepreis vielleicht nicht der alleinige Faktor, aber er ist natürlich gerade in der Chemieindustrie und anderen Bereichen ein sehr starker Faktor. Man könnte auch ketzerischerweise sagen, dass die Ampelkoalition unter Robert Habeck als Klimaminister auf einem guten Pfad war, lag einfach auch daran, dass deutlich weniger produziert wurde. Also dass Deutschland sich so als Industriestandort so langsam abzumelden drohte zumindest.
1: Nach wie vor ein Riesenthema. Also wir haben vor allem deswegen weniger CO2 in der Luft, weil nach wie vor eben weniger Produktion in Deutschland stattfindet. Und das ist ein Riesenthema. Und man muss sich wirklich überlegen, wie sieht denn die Industrie Deutschlands in Zukunft aus? Ich glaube halt, dass es nicht klug ist, weiter auf fossile Energien zu setzen, wenn man weiß, die Welt dreht sich weiter, die Bedingungen ändern sich. Das sagen auch viele Unternehmen, aber die sind natürlich kurzfristig gebunden. Die müssen jetzt für die nächsten 5 Jahre überlegen, was machen wir. Und da ist eben ganz oft auch die Entscheidung, Strom zum Beispiel wird in Deutschland nach wie vor deutlich stärker besteuert als Gas. Dann überlege ich mir natürlich, dann habe ich lieber in eine neue Gasturbine investiert oder in eine Produktionsstätte, die mit Gas produziert, als mit Strom. Wenn dann ein Gaspreisschock kommt, dann ist das eben dramatisch für diese Unternehmen. Diejenigen, die schon früher auf Erneuerbare gesetzt haben, die stehen jetzt besser da. Und das hilft uns im Nachhinein nicht mehr, weil das ist hätte-hätte-Fahrradkette. Aber man muss dann schon überlegen, wie man sich jetzt für die Zukunft aufstellt. Denn der Bereich der erneuerbaren Energien und die vielen Technologien, die dort entstehen, das ist einer der wenigen, die in Deutschland noch wachsen. Da entstehen viele Arbeitsplätze. Ich glaube, dass es klug wäre, darauf zu setzen.
0: Dann wollen wir mal schauen, ob die Regierung diesen Ruf erhört von Clara Pfeffer hier bei uns im Deutschlandfunk Kultur. Heute beim Blick auf die Themen des Tages. Der Hitzesommer war ein Thema. Die Sorgen, die entstanden sind Anfang August, nachdem eine Drohne gefunden wurde auf dem Leipziger Flughafen. Das ist unser Thema gleich.

0: Das ist ein Trio hier bei uns im Deutschlandfunk Kultur, das Sie möglicherweise noch gar nicht so wahrgenommen haben. Das ist nämlich auch erklärbar, denn das ist gerade ganz frisch rausgekommen, was wir hier gehört haben von Engin. 1000 Kilometer heißt der Song. Engin, das ist ein Trio aus Mannheim, die mit deutschen Texten arbeiten, aber auch ein bisschen mit türkischen. Also eine ganz interessante Mischung. Hören Sie da gerne mal rein. Die Drohne am Leipziger Flughafen, am Flughafen von Leipzig-Halle, hat für einige Aufregung gesorgt vor einem Monat und sie hat heute auch den politischen Kalender etwas durcheinander gebracht. Der Außenminister Johann Wadephul unterbricht extra seine Auslandsreisen, wird in Berlin erwartet. Heute Nachmittag um 17.30 Uhr soll es wohl eine Pressekonferenz geben, bei der nun die Regierung klar benennen will, wer ist verantwortlich. Sie will dann auch erklären, wie man darauf reagiert. Ich glaube, so viel kann man schon sagen, dass der verantwortliche Staat, der hinter diesem hybriden Angriff vermutet wird, Russland ist. Was mögliche Maßnahmen sein könnten, wird ja auch schon diskutiert. Clara Pfeffer, reagieren, aber auch nicht eskalieren. Ist das weiterhin letztendlich so der Grundmaßstab, die Losung, mit der die Regierung darauf reagieren muss?
1: Davon gehe ich stark aus und das hoffe ich auch sehr, denn eskalieren bringt gar nichts. Die Situation ist ja auch so, dass wir jetzt zum ersten Mal einen vermeintlichen Drohnenangriff haben, der so massiv ist, dass die Bundesregierung eben nicht mehr nicht reagieren konnte. Wir haben ja hunderte Drohnenüberflüge auch schon registriert in Deutschland, von denen man auch in der Regel davon ausgeht, dass sie aus Russland kommen. Es gibt Angriffe auf Munitionsanlagen in Italien, in Großbritannien, die da in Brand stecken, die auch auf Russland zurückgeführt wurden, jetzt schon ganz klar auch so geäußert. Insofern ist das jetzt der Punkt gekommen, an dem man unbedingt reagieren muss, auch um die Bevölkerung zu informieren, womit haben wir es da eigentlich zu tun. Aber eskalieren ist, glaube ich, immer eine schlechte Idee. Übrigens spannende, fast schon Ironie der Geschichte, weil es mir gerade noch aufgefallen ist, Johann Wadephul unterbricht eine Reise, bei der er auch auf der Suche nach grünem Wasserstoff war, also nach erneuerbaren Energien in den Maghreb-Staaten, um hier auf etwas zu reagieren, was eben aus einem fossilen Staat kommt, der uns seit Jahren mit seiner fossilen Energie erpresst. Also da lernt man auch nochmal, dass das auch ein Sicherheitsthema ist.
0: Ja, yeah, und man merkt, dass diese Polykrise, das ist ja so ein Begriff von Adam Tooze, diesem britischen Wirtschaftshistoriker, also dass wir mehrere Krisen gleichzeitig haben, letztendlich ja auch häufig die Energie abzieht. Ne? Also das die politische Energie, worum wir uns gerade kümmern können, kümmern müssen, ja, eigentlich ein Zukunftsthema, aber nein, wir sind verhaftet in der Gegenwart oder vielleicht sogar eigentlich ein Stück weit in der Vergangenheit.
1: Die Aufmerksamkeit shiftet sofort weiter und das ist auch völlig legitim, weil die unmittelbare Sicherheit natürlich in dem Moment die Priorität hat. Das ist dann einfach ganz dringend, dass man sich darum kümmert. Aber es bleibt, man muss eben dafür sorgen, dass das andere nicht auf der Strecke bleibt, parallel.
0: Aber so reagieren, dass es deutlicher ist als vorher, ohne zu eskalieren, das ist natürlich auch wieder dieser berühmte schmale Grat, über den man jetzt gehen muss als deutsche Regierung. Es gab jetzt schon so Stichpunkte, Zeitenwende 2.0, die dadurch jetzt ausgelöst würde. Wobei ich mich immer noch frage, wenn ich jetzt die Maßnahmen sehe, die da so diskutiert werden. Also erstens, dass man russische Diplomaten ausweist, das klingt jetzt, glaube ich, für viele erstmal gar nicht so massiv, aber das ist in der Sprache der Diplomatie schon ein relativ scharfes Schwert. Zweitens, dass man darüber nachdenkt, die Schattenflotte, also diese im Graubereich unterwegs seinen, auch in der Ostsee unterwegs seinen Schiffe, die russisches Öl entgegen der Embargos und entgegen der Sanktionen doch irgendwo hin zu verkaufen, dass man die stärker kontrolliert und eben auch diesen Weg begrenzt. Und das Dritte, das klingt jetzt wieder ein bisschen kleiner, dass man in Berlin, wo es noch ein russisches Haus gibt, so eine Art Kulturzentrum, das war ursprünglich mal die Idee in der Berliner Friedrichstraße, dass man das nun dicht macht. Ich habe dazu gleich noch eine Aussage von der Grünen-Chefin, aber vielleicht erstmal sozusagen das Portfolio für Sie. Ist das schon, ist das eigentlich sozusagen, ist das mehr als das, was wir bisher eigentlich immer erlebt haben?
1: Also wenn es dann auch konsequent durchgeführt wird, dann sind das schon auch Schritte, die wirklich wirksam sein können. Denn wir sehen, dass in Deutschland sich russische Diplomaten noch sehr frei bewegen können. In anderen Ländern ist das schon deutlich eingeschränkter. Und dann führt das auch dazu, dass die hier auch Spionageaktivitäten durchführen. Ich glaube, so naiv wäre ich dann nicht, dass natürlich auch russische Diplomaten in solche Dinge involviert sind. Wir wissen, dass Russland hier sehr aktiv ist, sich immer wieder Agenten eben anzuheuern. Da gab es eine ganz tolle Recherche von meinen Kollegen, wenn ich das kurz erzählen darf, von Angelique Geray und Markus Frenzel, ihrem Namensvetter, die da mal sich eingeschleust haben in diese sogenannten Wegwerfagenten. Und das geht relativ leicht. Man kriegt viel Geld geboten dafür, dass man dann zum Beispiel auf eine Rüstungsmesse geht, Fotos macht oder dass man eben Sticks verteilt oder versucht, die CDU auszuspionieren, was genau da die Pläne sind. Also wie aktiv Russland hier schon ist, das das ist inzwischen sehr, sehr gut belegt. Und ich finde, darüber müsste viel deutlicher gesprochen werden, weil es gibt ja immer noch, es wabert ja immer noch manchmal wieder auch durch einige Parteien durch, dass man doch freundlicher mit Russland sein müsste und dass sie uns

0: Wirksamkeit entfalten.
1: Also wenn wir nochmal schauen, ganz speziell auf dieses russische Haus, Franziska Brandner, die Grünen-Vorsitzende, hat sich dazu auch geäußert, auch im sozusagen fürsprechenden Sinne, dass man dieses Haus dicht macht. Ich spiele sie gerade mal ein.
2: Eine Sache, die auch schon lange überflüssig ist, ist die Frage des russischen Hauses und dessen Schließung. Ja, so eine Pension für Spione, die brauchen wir nicht mitten in unserer Hauptstadt.
1: Pension für Spione, das passt zu dem, was Sie gerade dargestellt haben. Nichtsdestotrotz, also man rechnet damit, wenn das passiert, werden auch die Goethe-Institute in Russland geschlossen, die bisher noch offen sind. Und die natürlich, und beide Richtungen, ja, natürlich sozusagen so eine letzte Möglichkeit darstellen, dass da Verbindungslinien sind. Also klar, das kann eine Heimstätte, eine Pension für Spione sein und möglicherweise sind das dann aber auch diejenigen, mit denen man zum Beispiel schon mal vorsondieren könnte, solange es auf der politischen Ebene noch gar nicht möglich ist. Also diese berühmte Backchannel-Kommunikation, die wir aus dem Kalten Krieg auch als Notwendigkeit kennen, um aus verfahrenen Situationen rauszukommen.
0: Total, und es ist auch total schmerzhaft zu sehen, dass auch Parallelen zwischen den beiden Völkern, wo man ja auch immer noch mal trennen muss, mit wem befinden wir uns im Krieg, bestimmt nicht oder hoffentlich nicht mit den Russen, sondern vor allem eben mit diesem Regime, unter dem ja auch zuallererst viele, viele Russen leiden. Und da solche Sachen wie die Goethe-Institute dann am Ende zu bestrafen, das tut total weh. Gleichzeitig muss man eben vielleicht ab einem gewissen Punkt, das Ganze läuft ja jetzt schon sehr, sehr lange, auch sehr deutlich machen für die Bevölkerung auf beiden Seiten, in welcher Situation wir uns befinden. Gerade jetzt, wo ja auch so eine Art Verdruss einsetzt in Deutschland und immer wieder die Frage aufkommt, müssen wir die Ukraine noch in der Form unterstützen? Lohnt sich das eigentlich noch? Braucht es das? Glaube ich, muss man dann auch nach wie vor zeigen, wofür die eigentlich kämpfen und dass sie auch Europas und damit auch unsere Sicherheit dort verteidigen. Insofern sind solche Symbole an der Stelle dann vielleicht wichtiger in diesem Moment.
1: Wir werden es sehen und hören, vor allem 17:30 Uhr. Das ist wohl der Termin, zu dem es die Pressekonferenz geben soll. Mit Blick auf die möglichen deutschen Reaktionen auf den Drohnenangriff, den vereitelten Drohnenangriff. Clara Pfeffer ist hier bei uns im Studio. Wir schauen gleich weiter auf weitere Themen. Und vorher habe ich das hier für Sie. Luisa Ortwein, so heißt die deutsche Sängerin, mit Summer in the Woods.

0: Amir soll kommen im Oktober, ab Oktober für alle 5400 deutschen Bahnhöfe. An 30 gilt es bereits und seit heute sozusagen als Vorstufe kommen 4 weitere Bahnhöfe dazu, relativ große, zum Beispiel der Berliner Hauptbahnhof, Berlin-Gesundbrunnen, aber auch Kiel und Braunschweig sind mit dabei. Clara Pfeffer, vorhin in der Redaktion fiel bei uns das Stichwort, ich werde das jetzt hier mal so weitertragen, müssen wir die Deutsche Bahn jetzt nüchterner tragen?
1: Ja, das ist gut. Da wäre ich noch nicht drauf gekommen. Das stimmt ja nicht ganz. Man darf ja nach wie vor trinken im Zug und auch in den Bahnhofsgastronomien. Also man darf auch betrunken sein, man darf eben nur nicht vor Ort trinken. Das ist, glaube ich, auch schon eine der großen Schwachstellen dieses Verbots, weil es nicht unmittelbar die Situation dann verbessert, wenn man mit Betrunkenen zum Beispiel im Zug sitzt, was, glaube ich, jeder, also ich kenne es auf jeden Fall, ich bin gerade mit der S-Bahn auch hierher gefahren ins Studio und es ist immer extrem unangenehm,
0: aber wenn jemand... Aber da waren jetzt hoffentlich nicht schon Betrunkene zu dieser Zeit, also ich sage es mal für die Podcast-Hörer, wir haben jetzt ja Mittagszeit hier am Radio.
1: Ja. Naja, leider ist es ja in Berlin so, dass da auch manchmal Wohnungslose dabei sind, die auf jeden Fall unter Einfluss von irgendetwas stehen. Ganz definieren kann ich das auch nicht, da riecht es dann auch in der Regel oder immer mal wieder stark nach Alkohol und das sind auch Probleme, soziale Probleme, die man, glaube ich, durch dieses Verbot auch nicht gelöst bekommt, sondern eigentlich nur weiter verschiebt. Also es geht darum, die müssen dann dem Bahnhof weichen, also sie müssen rausgehen und dann sind sie vor dem Bahnhof. Also die Wurzel des Problems hat man damit definitiv nicht angepackt. Ich kann es aber trotzdem nachvollziehen. Also ich würde sagen, es ist eine Verzweiflungstat der Deutschen Bahn, weil sie offensichtlich das anders nicht hinbekommt oder wir auch als Gesellschaft das anders nicht hinbekommen, dass man sich sicherer fühlt. Aber in Hamburg zum Beispiel, wo ich sehr oft hinpendle, ist das wirklich extrem, dass man den Unterschied spürt. Seit das Verbot dort gilt, fühlt sich das Ganze sicherer an, es sieht sicherer aus. Ich frage mich, wie man das durchsetzen möchte. Die Zahlen waren ja eben nochmal interessant, die Sie genannt haben. 5400 Bahnhöfe, an 30 gilt es bisher, jetzt kommen 4 dazu. Das zeigt, glaube ich, wie viele dann da noch übrig bleiben, wenn wir jetzt bei 34 von 5400 Bahnhöfen sind. Ich hoffe, dass das eine Symbolkraft entfaltet, dass man sich darüber nochmal im Klaren wird und dass alle sich damit auseinandersetzen, wie unangenehm das ist. Ich glaube, da sind ja auch ganz viele dabei, die irgendwie betrunken als Gruppe vom Fußball oder Junggesellenabschiede sind so Situationen, die mir einfallen, die für die restlichen Gäste in der Regel wirklich nicht schön sind.
0: Ja, das ist wahr. Und insofern, ich denke auch, das sagen jetzt auch viele Beteiligten, also auch die, die es umsetzen müssten, also zum Beispiel auch die Gewerkschaft der Polizei sagt, hey, das ist etwas, was wir de facto nicht implementieren können an so vielen Bahnhöfen. Insofern diese gesellschaftliche Wirkung, so wie das ja bei dem Rauchen auch passiert ist. Ne? Also ich meine, wie selbstverständlich wurde überall geraucht, auch auf Bahnsteigen. Dann hat die Bahn irgendwann so gelbe Linien gezogen. Und mittlerweile spürt man ja auch so eine Art gesellschaftliche Sanktionierung, wenn Leute dann doch einfach nur an der Tür stehen und schnell ihre Zigarette rauchen. Also dass es so eine Wirkung hat. Die Frage ist aber natürlich wirklich in der Tat, wer ist da eigentlich adressiert? Ja, also wen hat man da im Blick? Sind das Menschen, die mal betrunken auf Bahnhöfen sich aufhalten, Junggesellenabschied oder Fußball? Oder Menschen, die eben aufgrund ihrer Situation, Obdachlosigkeit, andere Situationen,
1: Drogenabhängigkeit,
0: den Bahnhof als Ort, als letzten Ort häufig haben, das sagen ja entsprechende Verbände, die sagen so, hey, ja klar, dieses Problem ist dann möglicherweise da weg, aber wohin?
1: Das ist genau die Frage, die ich mir auch stelle, denn es gibt zu wenige Orte in Deutschland, das wissen wir und diese Orte fühlen sich wiederum für die angesprochenen Menschen nicht sicher an, also eigentlich müsste man immer beides tun und dann überlegen, das hätte ich mir auch als Deutsche Bahn oder von der Deutschen Bahn gewünscht, dass sie sagen, wir verbieten das in den Bahnhöfen, wir schaffen aber Orte, bessere Auffangorte, wo wir vielleicht dann dieses Problem auch an der Wurzel angehen können. Ob das jetzt die Aufgabe der Deutschen Bahn ist,
0: genau,
1: kann man drüber streiten.
0: Das wäre jetzt auch meine Frage gewesen.
1: Ja.
0: Ne? Da sind wir nämlich bei der berühmten Gesellschaft. Aufgabe, ne?
1: Genau, ja. Das ist eine Aufgabe, die uns alle anbelangt. Ich finde den Vergleich zum Rauchen sehr passend, wo wir uns dann eben als Gesellschaft im gewissen Punkt darauf geeinigt haben, dass das so schädlich ist für alle drumherum, die sich nicht dafür entschieden haben zu rauchen, dass wir das eben verbannen aus dem Großteil des öffentlichen Raums und genau gucken, wo ist das eigentlich noch angemessen. Es ist natürlich so, dass Alkohol in Deutschland noch viel mehr zur Kultur irgendwie dazugehört. Wenn man mal in den USA war, habe ich mich jedenfalls früher immer darüber gewundert, dass sie dann den Alkohol in irgendwelche Papiertüten einpacken, damit man das nicht sehen kann, weil ja dort das im öffentlichen Raum komplett verboten ist. Auch in Spanien habe ich das so gelernt. Und eigentlich war man darauf ja auch, ich finde, in Teilen zu Recht stolz, dass man in Deutschland eine gewisse Freiheit und Offenheit damit lebt und den Eindruck hatte, man habe es im Griff. Das, glaube ich, weiß man inzwischen. Man hat das absolut auch nicht im Griff hierzulande und das ist ein Problem, was wir angehen müssen.
0: Wir werden es beobachten können. Ab heute auch in 4 weiteren Bahnhöfen in Berlin, in Kiel und in Braunschweig. Wie das wirkt mit dem Alkoholverbot auf deutschen Bahnhöfen, dann ab Oktober überall, also auf allen deutschen Bahnhöfen. Wir haben jetzt hier sehr schöne Musik, ein bisschen älter, sonst haben sie ja von uns eigentlich sehr aktuelle Musik, aber das ist hier mal ein Klassiker sozusagen, The Cure, Close to Me. Und schauen wir auf die Uhr, also ganz kurz, glaube ich, über das Wohnen und die Mieten werden wir ja auch noch sprechen mit Clara Pfeffer.

0: 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Wir schauen noch auf ein Thema, das ganz viele Menschen betrifft. Und man sieht, wie viele, wenn man in den aktuellen, heute vorgestellten Mietenreport des Deutschen Mieterbundes schaut und wie viel Sorgen sich da sammeln. Fast ein Drittel, 29% der Mieterinnen und Mieter hat demnach Angst, sich die Miete zukünftig noch leisten zu können. Und auch die Hälfte, also noch mehr der Mieterinnen und Mieter, gab in dem Report an, wegen der Miete auf Investitionen in die Altersvorsorge zu verzichten beispielsweise oder sich bei Urlaub und notwendigen Anschaffungen beschränkt zu haben. Zentrale Aussage des Mieterreports könnte man so zusammenfassen.
1: Die Wohnungskrise wird zur Sozialstaatskrise.
0: Das sagt Melanie Weber-Moritz, das ist die Präsidentin des Deutschen Mieterbundes. Clara Pfeffer, was sagen Sie?
2: Ja, kann ich nur zustimmen. Ich glaube, das ist eine der größten Krisen in Deutschland, die wir gerade ganz dringend angehen müssen, die sich nämlich auch auf alles andere auswirkt, weil das ist natürlich das, was man jeden Tag unmittelbar spürt. Wir haben unglaublich viele Mieterinnen und Mieter in Deutschland und auch in meinem Umfeld ist das Thema schlechthin, egal auf welcher Stufe sozusagen des Einkommens man sich befindet. Also auch die Menschen wirklich am oberen Rand der Einkommensskala, wenn man das so sagen möchte, haben Schwierigkeiten, Wohnungen zu finden, die bezahlbar sind. Und für den unteren Rand ist es wirklich höchst, höchst problematisch und wird zu einer Existenzfrage. Und mich beschäftigt das auch schon lange, auch selbst persönlich. Ich bin vor einem Jahr innerhalb Berlins umgezogen, musste umziehen. Und das macht wirklich keinen Spaß, weil man dann jedes Mal so viel draufzahlt auf die Miete, dass das echt wehtut. Und man diese alte Regel, man sollte nur ein Drittel seines Gehalts für die Miete aufwenden, die ist in Berlin kaum noch erfüllbar.
0: In Berlin nicht, in anderen großen Städten in Deutschland auch nicht. Also München wird ja schon jahrelang als Beispiel, wo wirklich Gutverdiener Anspruch auf Wohngeld haben. Ja, also wo man ja auch sieht, die Absurditäten für den deutschen Sozialstaat. Also dass wir Menschen, die eigentlich idealerweise überhaupt keine Hilfe brauchen sollten, trotzdem Hilfe brauchen.
2: Und das löst ja auch etwas aus, wenn man plötzlich auf Wohngeld irgendwie angewiesen ist. Also das löst ja etwas mit dem eigenen Selbstbild aus. Und ich habe vorher in Köln gelebt, da war es genauso. In Mainz, wo ich ursprünglich herkomme, ist das auch so. Also es ist wirklich ein Problem, was sich inzwischen auch auf die kleineren und mittelgroßen Städte total ausgeweitet hat. Was ich daran interessant finde, ist, dass es auch unglaublich schwer anzugehen ist, weil es so schwer planbar ist. Ich habe mal reingeschaut, die Zahl der Quadratmeter hat sich auch massiv erhöht. Also wir leben heute auf im Schnitt 14 Quadratmetern mehr als noch in den 90er Jahren. Das muss man auch erstmal zusätzlich bauen. Und immer mehr Menschen leben alleine. Rund 3 Millionen mehr Menschen leben heutzutage alleine als noch 2004. Und das sind natürlich 3 Millionen Wohnungen im Grunde. Wir wissen, es fehlen jetzt, ich glaube, fast 1,8 Millionen Wohnungen, sagt man, die fehlen in Deutschland, das kann man schon auch daran sehen. Und diese gesellschaftlichen Veränderungen, die sind natürlich ganz, ganz schwer planbar und machbar. Wir haben einen unglaublichen Leerstand auf dem Land. Also diese Krise ist so komplex, dass sie eben auch nicht mit so einfachen Lösungen wie einem Mietpreisdeckel oder dann wir bauen einfach schneller. Beides alleine wird nicht die Lösung bringen.
0: Ich wollte gerade fragen, ne? Auch Berlin wählt ja am 20. September. Sie sind hier wahlberechtigt in Berlin?
2: Ja, ich bin hier.
0: Okay, also Sie müssen jetzt nicht sagen, wen Sie wählen, aber wie stark spielt diese Frage für Sie auch eine Rolle? Weil das ist eine zentrale Frage im Wahlkampf.
2: Auf jeden Fall eine Riesenrolle. Also da muss eine Lösung gefunden werden in Berlin. Ich glaube, sie spielt dann wieder nicht so eine große Rolle, weil ich von allen angebotenen Lösungen noch nicht so ganz überzeugt bin, weil immer der Eindruck entsteht, man müsste sich entscheiden. Also entweder es gibt eine Enteignung und ganz strenge eben Mietpreisdeckel, die in der Form, glaube ich, schon auch höchst problematisch sind, weil sie dann dazu führen, dass es sich nicht mehr lohnt zu bauen und zu vermieten. Oder man konzentriert sich komplett auf die andere Seite, die es aber auch nicht, vor allem nicht
0: der
2: kurzfristig.
0: Markt, ja.
2: Der Markt und wir bauen, wir machen es günstiger und schneller. Auch das wird, glaube ich, kurzfristig nicht ausreichen. Es braucht einen Mittelweg, wo man eben sagt, ich glaube auch, dass wieder vom Staat gebaut werden muss, so wie das auch in der Vergangenheit schon mal der Fall war, weil man bei solchen Daseinsgütern wie eben Wohnraum sieht man immer wieder auch an verschiedenen Stellen, ich habe ja mal VWL studiert, dass der Markt nicht immer so funktioniert, wie er sollte und nicht die Ergebnisse hervorruft, die wir uns wünschen. Insofern glaube ich, braucht es da eine Mischung verschiedener Instrumente.
0: Ich habe jetzt mal dann zum Abschluss einen unkonventionellen Vorschlag. Also wenn das vor allem mit den Single-Wohnungen so ein Problem ist und Berlin ist ja auch die Single-Hauptstadt, also vielleicht helfen ja Dating-Plattformen, ja, dass wir da jetzt auch wieder den Wohnraum effizienter nutzen. Aber ich glaube,
2: ich höre leider nicht so viel Erfolgsquote aus diesen Dating-Plattformen, was dann das Ende des Single-Daseins angeht. Aber es wäre ein sehr konstruktiver Vorschlag.
0: Okay, gut. Clara Pfeffer, vielen Dank, dass Sie meinen Gaga-Vorschlag noch ein bisschen gerettet haben an dieser Stelle. Vielen Dank für Ihren Besuch hier bei uns im Studio. Vielen Dank für das Gespräch.
2: Ich hoffe sehr, dass er funktioniert. Danke auch.

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1: Mit Thorsten Japs. Das Bundeskabinett einigt sich anscheinend auf eine Einkommensteuerreform. IW-Direktor Hüter fordert mehr wirtschaftliche Unabhängigkeit von den USA. Und Kaiser Otto der Große ist wieder in seiner Ruhestätte im Magdeburger Dom. Das Bundeskabinett hat sich anscheinend auf eine Einkommensteuerreform geeinigt. Medienberichten zufolge soll der Gesetzentwurf morgen beschlossen werden. Demnach sollen die Bürgerinnen und Bürger um insgesamt etwa 10 Milliarden Euro in zwei Stufen im nächsten und übernächsten Jahr entlastet werden. Profitieren sollen vor allem Steuerpflichtige mit kleinen und mittleren Einkommen und Familien mit Kindern. Für eine Familie mit zwei Kindern und mittlerem Einkommen ist die Rede von gut 600 Euro Entlastung pro Jahr. Zur Gegenfinanzierung soll unter anderem die sogenannte Reichensteuer erhöht werden. Die Finanzlage der Pflegeversicherung sorgt weiter für Diskussionen. Der Sozialverband Deutschland warnte im Redaktionsnetzwerk Deutschland vor Leistungskürzungen. Die geplante Reform darf dem Vorstandsvorsitzenden Engelmeier zufolge nicht zu einem Kürzungsgesetz werden. Stattdessen fordert er, dass gesamtgesellschaftliche Aufgaben künftig aus Steuermitteln finanziert werden, wie die Rentenbeiträge für pflegende Angehörige. Die Pflegebeauftragte der Bundesregierung, Staffler, weist die Befürchtungen zurück, dass den Pflegekassen bald das Geld ausgeht. Anne-Kathrin Mellmann.
2: Zwar reichten die Einnahmen nach Berechnungen des Spitzenverbands der gesetzlichen Kranken- und Pflegekassen GKV ab Oktober voraussichtlich nicht mehr aus, um alle Leistungen zu finanzieren. Die Kassen würden aber nicht zahlungsunfähig, sagte Staffler dem Bayerischen Rundfunk. Bundesdarlehen könnten die Zeit bis zum Start der geplanten Pflegereform Anfang kommenden Jahres überbrücken. Der GKV-Spitzenverband erwartet für dieses Jahr ein Defizit von rund 4,4 Milliarden Euro, für 2027 weitere 10 Milliarden.
1: Heute endet das Treffen der G20-Finanzminister. Den europäischen Ländern empfiehlt der Direktor des Arbeitgebernahen Instituts der deutschen Wirtschaft, Hüter, sich unabhängiger von den USA zu machen. Wie er im Deutschlandfunk deutlich machte, ist Deutschland aus seiner Sicht wegen der fehlenden Ausstiegsstrategie im Irankrieg, der historisch hohen Staatsverschuldung und der aggressiven Zollpolitik kein verlässlicher Handelspartner mehr.
3: Die erste Antwort ist, Gemeinsamkeiten in Europa stärken, hier die Potenziale im Binnenmarkt, im Kapitalmarkt und all den Dingen jetzt wirklich vorantreiben. Und die zweite ist das, was McCurney aus Kanada schon in Davos angesprochen hat, die strukturellen Mittelmächte zusammenzubringen und sich unabhängig zu machen. Und die deutsche Wirtschaft ist durchaus robuster. Sie kommt ja aus einer sehr labilen Situation, ist jetzt 3 Quartale mit 0,3% gegenüber Vorquartal gewachsen. Also auch da liegt die Antwort, sich mit anderen zusammenzutun. Wir werden nicht auf die USA warten können, das wird sich nicht ändern.
1: Der Direktor des Arbeitgebernahen Instituts der deutschen Wirtschaft, Michael Hüter. Russland könnte für den versuchten Anschlag mit einer Sprengstoffdrohne am Flughafen Leipzig-Halle verantwortlich sein. Davon ist die Bundesregierung offenbar überzeugt, berichten mehrere Medien. Im Laufe des Tages wollen sich demnach Innenminister Dobrindt und Außenminister Wadefuhl dazu äußern. Moskau weist die Verantwortung für den Vorfall zurück. Aus Sicht der EU-Außenbeauftragten Kallas deutet vieles darauf hin, dass Russland etwas damit zu tun hat, wie sie am Rande eines Treffens der EU-Verteidigungsminister erklärte. In China übersteigt die Leistung von Solaranlagen inzwischen die von Kohlekraftwerken. Das geht aus Zahlen der staatlichen Energieagentur hervor. Demnach soll sich der Ausbau der Solarenergie schnell und nachhaltig vollziehen. Laut Peking spielt sie eine immer größere Rolle bei der Sicherung der Stromversorgung und bei der Energiewende. China ist der weltweit größte Treibhausgasproduzent. Neben Solarenergie wird dort auch die Windkraft stark ausgebaut. Kaiser Otto der Große ist zurück in seinem Grab. Am Vormittag wurden seine Gebeine wieder in ihre alte Ruhestätte im Magdeburger Dom eingesenkt, und zwar in einem neuen Sarg aus Titan, Gold und Silber, den eine Schmuckkünstlerin gestaltet hat. Kaiser Otto hatte den Grundstein für das spätere Heilige Römische Reich deutscher Nation gelegt. Auch für ganz Mitteleuropa war er bis zu seinem Tod 973 äußerst bedeutsam. Wie der Direktor des Landesamtes für Denkmalpflege und Archäologie in Sachsen-Anhalt, Harald Meller, im Deutschlandfunk Kultur erklärte.
4: Aber er ist eines mit Sicherheit nicht. Er ist mit Sicherheit kein deutscher Kaiser. Und zwar deshalb, weil es zu der Zeit die Idee von Deutschland noch gar nicht gibt. Es gibt auch noch kein deutsches Reich. Otto selbst hätte sich als ostfränkischer König gesehen und als römischer Kaiser. Denn sein Reich reichte ja von der Nordsee bis südlich von Rom und über einen riesigen Raum.
1: Der Direktor des Landesamtes für Denkmalpflege und Archäologie in Sachsen-Anhalt, Harald Meller.
0: Das Wetter.
1: Heute ist es wechselnd bewölkt mit Schauern von den Küsten bis zu den zentralen Mittelgebirgen. Im Süden auch länger sonnig und trocken. Die Höchstwerte liegen zwischen 20 Grad an der Nordsee und 26 Grad am Oberrhein und an der Donau.
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5: Herzlich willkommen. Die Autoindustrie steckt in der Krise. Ein Grund dafür ist, dass die großen deutschen Firmen einfach zu lange noch auf Verbrenner gesetzt haben. Im gesamten Land werden Stellen abgebaut. Das betrifft auch die Zulieferer und das betrifft auch Sachsen-Anhalt. Würde ein Ausbau der Rüstungsindustrie dort helfen, auch mit Geldern aus dem Land? Da sind viele skeptisch. Warum? Das hören Sie gleich.

0: Hat. Black Hat, ein neuer Song hier in Deutschlandfunk Kultur und der stammt von Viktoria Knogler aus Österreich. Viktoria West ist ihr Künstlername als Zeichen der Verbundenheit mit der britischen Designerin Vivienne Westwood. Den deutschen Autoherstellern, denen geht es wirklich nicht gut. Allein VW will ja mehr als 50.000 Arbeitsplätze streichen und mehrere Fabriken hier in Deutschland schließen. Das hat natürlich auch Folgen für die Zulieferer. Im Norden von Sachsen-Anhalt sind sie ein wichtiger Arbeitgeber noch. Und ein Abbau dort, der wäre fatal, denn bereits jetzt liegt die Arbeitslosenquote weit über dem Bundesdurchschnitt. Können Rüstungsfirmen hier einspringen? Das ist zumindest eine Idee. Es gibt auch schon konkrete Pläne, aber die sind umstritten. Eine Reportage von Nadine Lindner.
1: Es ist kurz nach 13 Uhr. Die Mittagspause von Jens Mohr hat gerade angefangen. Der 62-Jährige arbeitet beim Automobilzulieferer Weber im Süden von Magdeburg. Der gelernte Zerspaner, Schichtführer und Betriebsrat sitzt im Auto und sieht nachdenklich aus. Mohr weiß nicht, wie oft er noch in die Mittagspause gehen wird, denn der Betrieb könnte in den nächsten Monaten schließen. Ein neuer Job für ihn nicht in Sicht.
2: Ja, ich werde wahrscheinlich durch diesen Umstand in Arbeitslosigkeit gehen müssen, weil mit 62 ist es schwierig, was Neues zu finden. Man schaut ja schon überall, aber es ist sehr, sehr schwierig mit dem Alter. Also es hat nicht mehr was mit der Bezahlung zu tun, sondern das Alter bremst einfach aus, ist einfach so.
1: Dabei hat Mohr eigentlich noch Freude an seiner Tätigkeit. Der große Mann ist gern Schichtführer. Doch die Situation ist kompliziert. Der Sportwagenhersteller Porsche hat angekündigt, alle Aufträge beim Autozulieferer Weber abziehen zu wollen. Damit sind dort über 120 Arbeitsplätze bedroht. Mohr befürchtet, dass es vor allem die älteren Kolleginnen und Kollegen schwer haben könnten auf dem angespannten Arbeitsmarkt in Sachsen-Anhalt, wo die Arbeitslosenquote im Juli bei 8,1% lag. Und auch sozial wäre es ein Einschnitt.
2: Weil wir Kollegen, wie gesagt, wir sind Minimum 25 Jahre länger zusammen. Die meisten kennen wir länger wie ihre Ehefrauen und wir haben ihre Babys auf dem Arm gehabt. Und das ist natürlich ganz anderer Zusammenhalt. Ja. Und das würde mit einmal sofort weg sein, das ist richtig, ja.
1: An vielen Orten in Deutschland gibt es derzeit die Frage, ob Arbeitnehmer aus der Auto- in die Rüstungsindustrie wechseln könnten. In Sachsen-Anhalt ist die Zahl der Firmen dieser Branche noch überschaubar, könnte aber wachsen. Die IG Metall zählt etwas über 500 Arbeitsplätze, die es im Bundesland direkt bei Waffenherstellern gibt. Knapp 8.000 sind es bei reinen Autozulieferern. Bis zu 25.000 Menschen arbeiten in Betrieben mit einer gemischten Produktpalette. Mohr seufzt. Er tut sich schwer mit dem Gedanken an einen Arbeitsplatz in der Rüstungsindustrie.
2: Also man hat einen Arbeitsplatz, man verdient damit Geld, aber wenn man sich dann vorstellt, dass irgendwelche Kriegssachen irgendwohin verkauft werden, sich Menschen damit gegenseitig umbringen, weiß ich nicht, ob ich das wirklich ich persönlich machen würde, keine Ahnung. Das ist für mich ein bisschen schwierig.
1: Wer auf die Industrie in Sachsen-Anhalt schaut, sieht eine Zweiteilung. Grob gesagt befinden sich im Süden und Osten die großen Chemieparks in Leuna, Bitterfeld-Wolfen und Schkopau, die unter den anhaltend hohen Energiepreisen leiden. Im Norden und Westen haben sich viele Autozulieferer angesiedelt, die nun in die Krise geraten. Auch im Harz kämpfen gleich mehrere Autozulieferer um ihre Existenz. Boheit zum Beispiel, das Aluminiumgussteile für die Automobilindustrie produziert. Es ist unklar, wie es für über 1.000 Arbeitnehmer in der Region weitergeht. Die Zukunft der Automobilzulieferer ist auch ein Wahlkampfthema.
3: Wir können noch eine letzte Frage zulassen. Bitte.
4: Wie geht es weiter mit Boheitriemen? Wie geht es weiter mit Schrote? Wie geht es weiter mit dem Getriebewerk?
1: CDU-Ministerpräsident Sven Schulze ist zu einer Veranstaltung nach Wernigerode in den Harz gekommen. Dort präsentiert er sich als Bewahrer, als Regierungschef mit guten Kontakten, der sich kümmert.
5: Wir kämpfen drum. Wir haben aktuell noch nicht die finale Lösung. Ich weiß auch nicht, ob wir es am Ende finden. Aber was ich Ihnen sage, ist, dass es falsch wäre, einfach aufzugeben und zu sagen, wir nehmen das einfach mal so hin.
1: Und kann damit Sven Fricke überzeugen, der Mann, der die Frage aus dem Publikum gestellt hat und der beim Getriebe- und Antriebstechnikwerk der Schlote-Gruppe in Wernigerode arbeitet, sich als Betriebsrat engagiert. Auch dieser Automobilzulieferer steht auf der Kippe.
6: Er hat es heute auch noch mal so ein bisschen, runtergekocht, das Thema, indem er gesagt hat, er weiß es nicht genau, er kann nicht zu 100% garantieren, dass es klappt, aber er macht alles dafür und das nehme ich ihm ab.
1: Nur wenige Kilometer entfernt in Harzgerode gibt es bereits einen Standort von Rheinmetall, wo militärische Pyrotechnik hergestellt wird. In diesen Standort will der Rüstungskonzern investieren, die Produktion erhöhen. Doch auch Sven Fricke ist skeptisch, was eine Umstellung von der Automobil- zur Rüstungsindustrie angeht. Weniger aus moralischen, eher aus strukturellen Gründen. So müssten die Firmen unter anderem sicherheitsspezifische Vorgaben erfüllen. Welche neuen Jobperspektiven bietet Sachsen-Anhalt? Das neue Drohnenforschungszentrum am Flughafen Kochstedt bringt hochspezialisierte, aber nur wenige neue Arbeitsplätze. Zudem sind mögliche Investitionen im Bundesland nicht immer willkommen. In Sangerhausen, ganz im Süden an der Grenze zu Thüringen, will sich ein israelischer Rüstungskonzern mit bis zu 400 Arbeitsplätzen ansiedeln. Doch dagegen regt sich bereits Widerstand. Linke und BSW haben Protestveranstaltungen angekündigt.
0: Und am Samstag gab es auch Protestveranstaltungen, nämlich gegen die Ansiedlung einer Rüstungsfirma aus Israel in Sangerhausen. Das liegt im Landkreis Mansfeld-Südharz. Und dort wird, wie in ganz Sachsen-Anhalt, am Sonntag der neue Landtag gewählt.

0: Cabriolet, eine Single des Duos Marmalade aus Berlin hier im Deutschlandfunk Kultur. Beleidigungen, Bedrohungen, Angriffe. Für viele queere Menschen ist das inzwischen Alltag. In Sachsen-Anhalt könnte die Situation noch schlimmer werden, denn die AfD macht keinen Hehl daraus, dass sie queere Lebensform ablehnt. Und die AfD führt in allen Umfragen, und zwar so deutlich, dass es zumindest denkbar ist, dass sie nach der Wahl am Sonntag in Magdeburg das Sagen haben wird. Anne-Kathrin Wehrmann hat sich in Dessau-Roßlau umgehört, wie sich die queere Szene dort auf diesen Fall vorbereitet.
1: Guck mal, da kommt einer von den Guten.
2: Einer von den Guten.
3: Ah, Hallöchen.
4: Hi.
5: Die Initiative Queeres Dessau gibt es seit gut einem Jahr. Ihr Ziel, queeres Leben in Dessau-Roßlau sichtbar zu machen und einen sicheren Treffpunkt für queere Menschen und ihre Verbündeten zu schaffen. Und den braucht es dringender denn je. Denn mit dem Erstarken rechter Kräfte wächst auch die Angst, dass nach der Landtagswahl in Sachsen-Anhalt die Anfeindungen weiter zunehmen und Queerfeindlichkeit zur Normalität wird. Veranstaltungen wie der monatliche Stammtisch, der an diesem Tag stattfindet, sollen einen Raum zum Wohlfühlen und zum Erfahrungsaustausch bieten.
6: Meine Damen und Herren, alles dazwischen, alles auseinander. Schön, dass es euch gibt.
7: Ja. Cheers.
5: Auszug aus dem AfD-Wahlprogramm, das die Partei selbst Regierungsprogramm nennt.
8: Kapitel 1. Familie und Kinder. Absatz 5. Familie mit Kindern als Vorbild der Lebensgestaltung. Steigende Abtreibungs- und sinkende Geburtenraten hängen auch damit zusammen, dass sexuelle Abweichungen und nicht reproduktive Lebensweisen mittlerweile mehr Akzeptanz genießen und offensiver beworben werden als die normale Familie aus Mann und Frau, aus der Kinder hervorgehen.
9: Es wird jetzt schon rauer, das Klima. Die Angst, dass wir nicht nur auf offener Straße angefeindet werden oder halt verfassungsfeindliche Symbole gezeigt werden, sondern dass wir es körperlich zu spüren bekommen. Das ist gerade meine größte Angst, wenn es soweit kommt, weil dann auch eine demokratische Legitimierung dieser in allen Punkten abzulehnenden faschistischen Meinung existiert.
5: Riley Petzold. Die Transfrau ist vor einiger Zeit nach Dessau gezogen. In bestimmten Stadtteilen und bei Dunkelheit schaut sie sich zweimal um, ob ihr jemand folgt. Die 110 hat sie auf Kurzwahl gespeichert. Und trotzdem, einschüchtern lassen will sie sich nicht.
9: Ich persönlich denke mir dann nur so, jetzt erst recht. Ich verstecke mich nicht mehr. Das habe ich 16 Jahre lang gemacht, wo ich noch auf dem Dorf gewohnt habe. Seitdem ich hergezogen bin, denke ich mir immer, ich verstecke mich nicht mehr. Das habe ich nicht mehr nötig.
5: Das sehen sie hier alle so. Zumindest die, die sich aktiv in der Initiative engagieren. Natürlich gäbe es auch in der queeren Community Menschen, die sich lieber nicht öffentlich zeigen wollen, sagt Nox Iden Großkopf.
10: Nicht jeder kann so viel Mut aufbringen in dem Moment und jeder Mensch ist da auch anders und wir alle haben mehr oder weniger Angst und wir alle sind mehr oder weniger mutig und es ist auch okay. Natürlich werden wir für die Leute, die nicht den Mut aufbringen können, rauszugehen, zu sagen, ich stelle mich jetzt dagegen, für die werden wir natürlich mitkämpfen.
5: Gerade jetzt sei es wichtig, die Sichtbarkeit queerer Menschen zu erhöhen.
10: Also es ist eigentlich genau das, was man jetzt tun muss. Man muss sich jetzt organisieren, man muss jetzt zusammenhalten und man muss jetzt zeigen, hey, auch wenn ihr uns gerne irgendwo ganz tief unter der Erde sehen wollen würdet, wir sind trotzdem da und wir machen euch das Leben schwer, wenn ihr euch mit uns anlegt.
5: Auszug aus dem AfD-Programm.
8: Kapitel 1 Familie und Kinder, Absatz 18 Schluss mit Frühsexualisierung. Unter dem Deckmantel der Toleranz nehmen pervers linke Fanatiker die Seelen unserer Kinder ins Visier. Kapitel 4 Schulbildung, Absatz 11 Regenbogenflaggen verbieten. Wir werden deshalb durch entsprechenden Runderlass sicherstellen, dass von schuloffizieller Seite keine Regenbogenfahne mehr gezeigt wird.
5: Für die Mitglieder der Initiative steht fest, dass sie ihre Arbeit fortsetzen werden, egal wie die Wahl ausgeht. Wesentlicher Bestandteil ihres Sicherheitskonzeptes ist es, Konflikten aus dem Weg zu gehen und im Fall der Fälle einen sicheren Ort anzusteuern. Sie rechnen aber immer auch damit, dass sie sich vielleicht eines Tages körperlich verteidigen müssen. Voriges Jahr stand deswegen schon einmal ein Selbstverteidigungskurs auf dem Programm, der bei Bedarf noch einmal wiederholt werden soll. Riley Petzold.
9: Also wir können jetzt hier nicht absichern alles, aber wir können den Menschen Werkzeug geben. Wir können den Menschen aber auch gleichzeitig ein offenes Ohr geben. Wir sind da, wir helfen uns gegenseitig. Wir sind eine Gemeinschaft und wir sind füreinander da.
5: In Sachen Kommunikation habe die Initiative eine Doppelwirkung, ergänzt Luis Sander.
11: Zum einen
2: in die Community rein, aber zum anderen aus der Community raus in die Gesamtbevölkerung von Dessau jetzt in unserem Fall, wo wir sagen können, ey, es gibt uns, wir sind nicht nur so ein paar Einzelfälle, sondern wir sind im statistischen Fall knapp 3000 Menschen über Dessau verteilt und ja, die sind da und die bekommt man hoffentlich auch nicht aus dem Stadtbild weg. Diese Sensibilisierung der Bevölkerung einfach, dass es diese Menschen hier auch gibt und dass die auch dazugehören zu Dessau.
5: Auszug aus dem AfD-Programm.
8: Kapitel 12. Ländlicher Raum und Kommunales. Absatz 8. Förderpolitik ohne Regenbogen. Kommunale Schulen, Vereine und Kindergärten werden unterstützt, aber nur, wenn sie den Bürgern dienen, nicht der perversen Regenbogenpropaganda.
9: Wir müssen weiter stark bleiben, wir müssen weiter kämpfen, weil Angst, das wollen die. Die wollen uns in Angst versetzen, weil Angst macht klein. Angst schüchtert ein und Angst verscheucht die Leute zurück ins Wohnzimmer. Und genau das darf nicht passieren.

0: Chained to Love. Der Song heißt natürlich nur so wie der berühmte von Soft Cell, aber er ist, das haben Sie gehört, ein völlig anderes Stück. Tainted Love ist die Single des amerikanischen Musikers Isaac Dunbar aus dem Jahr 2022. Jeder Dritte in Deutschland hat die Angst, sich bald nicht mehr die Miete leisten zu können. Das ist das Ergebnis des aktuellen Mietenreports des Deutschen Mieterbunds. Heute wurde der veröffentlicht. Und mehr als die Hälfte der Befragten sagen, ihre Miete sei in den letzten Monaten gestiegen und damit schon jetzt zu hoch. Ein Grund für diese Mietensteigerung ist nach wie vor das geringe Angebot. In Berlin zum Beispiel fehlen Zehntausende Wohnungen. Der Neubau hinkt weit hinter dem Bedarf her. Die hohen Baukosten und viel Bürokratie bremsen vor allem die privaten Bauherren. Der Berliner Senat verspricht Besserung, die Idee, zum Beispiel auch kleinere Wohnungen erlauben und weniger Auflagen aufzuerlegen. Diese kleinen Wohnungen, die lassen sich als Module sehr schnell realisieren und sind in den Mieten günstiger, eben weil weniger Quadratmeter bezahlt werden müssen. Allerdings sind manche dieser Tiny Container nicht nur klein, sondern geradezu winzig und nichts für Menschen mit Platzangst oder zu großem Körpermaß. Martin Reischke hat so eine winzig Wohnung ausprobiert.
1: Das heißt, die hätte 9 Quadratmeter, ne? Und hier ist dann eine Küche.
2: Van Bo Lemenze begrüßt den Besucher in der wohl kleinsten Wohnung Berlins.
1: Nicht reinpassen und auch so ein hoher Kühlschrank nicht, aber so ein kleiner Kühlschrank und ein Spielbecken.
2: Vor der schmalen Küchenzeile stehen ein Hocker und ein kleiner Sessel. Ein Tisch lässt sich mit einem Handgriff ausklappen. Über der Küche ist noch Platz für ein Hochbett. Rechts führt ein schmaler Gang zum Bad.
1: Du siehst, das ist so wie so ein Showroom, wie bei Ikea. So, ne?
2: Das ist, ein bisschen eng ist es schon in dem 1,5 Quadratmeter großen Bad. Aber vielleicht ist das auch nur Gewöhnungssache. Die winzige Musterwohnung hat der Architekt Lemenzel mitten in seinem Büro in Berlin-Kreuzberg aufgestellt. Lemenzel ist bekannt für seine minimalistischen Wohnideen. Er gehört zu den Pionieren der deutschen Tiny-House-Bewegung. Die Größe, sagt er, sei eigentlich gar nicht der entscheidende Faktor, um sich wohlzufühlen.
1: Das Entscheidende ist der Ort. Wo ist diese Wohnung? Ja. Dann der Preis, ist sie für mich bezahlbar oder ist es für mich jedes Mal irgendwie ein Hassel, ne, jeden Monat die Miete aufzubringen?
2: Der 9 Quadratmeter Container ist auch der Grundstein für Lemenzels neuestes Projekt. Die Gemeinwohlbau COB 01 GmbH. Die Firma hat er zusammen mit seinem Architektenkollegen Lukas Seiler im vergangenen Jahr gegründet. Das Ziel, bezahlbaren Wohnraum in Berlin zu schaffen. Allerdings nicht als winzige Einzimmer-Apartments, sondern als Mehrgenerationen-WG für Singles, Paare oder Familien mit Kindern etwa. Eingeplant sind deshalb auch große Räume, in denen sich alle treffen können.
1: Das ist die Wohnküche, das ist der Gemeinschaftsbereich. Und damit du dir den leisten kannst, rein mietenmäßig, sind natürlich die Individualzimmer sehr viel kleiner.
2: Und noch etwas ist ungewöhnlich an der Gemeinwohlbau GmbH. Das Geld für die Wohnungen kommt nicht von einer Bank, sondern von Kleinanlegern, die mit ihrem ersparten, gemeinwohlorientierten Wohnungsbau finanzieren wollen. Bisher hat das Unternehmen rund 500.000 Euro von 21 Anlegerinnen und Anlegern eingesammelt. Ein kleines Grundstück in Berlin steht für die Summe schon in Aussicht. Noch einmal mindestens 3 Millionen Euro kämen dann für den Bau des Hauses dazu. Dafür plant Lemenzel Grundrisse, die sich individuell an die Lebenssituation der Bewohnerinnen und Bewohner anpassen können. Auch noch im Nachhinein.
1: Das heißt, es gibt ganz, ganz viele Schlafzimmer zum Beispiel, die wir an das Treppenhaus gerückt haben mit einem eigenen Zugang zum Treppenhaus, sodass dieses Schlafzimmer auch nachträglich noch zu so einer Art Anliegerwohnung umfunktioniert werden kann.
2: An Interessenten für die Wohnungen dürfte es nicht mangeln. Denn laut dem aktuellen Stadtentwicklungsplan Wohnen des Berliner Senats von 2024 fehlten in der Hauptstadt vor 2 Jahren mehr als 200.000 Wohnungen. Pro Jahr sollen deshalb 20.000 neue Wohnungen vom Land und privaten Investoren gebaut werden. Doch das Ziel wurde bisher nie erreicht. Vor allem der private Wohnungsbau steckt in der Krise, sagt Markus Viering, Leiter des Studiengangs Real Estate Management an der TU Berlin. Das liege zum einen an der aktuellen Enteignungsdebatte, die unter Investoren zu Unsicherheit führe. Zum anderen sei Bauen für private Bauentwickler deutlich teurer geworden. Durch Materialengpässe, steigende Lohnkosten und Inflation, aber vor allem auch durch die stark gestiegenen Grundstückspreise sind die Kosten im privaten Wohnungsbau geradezu explodiert.
3: Dann kann man schon eben unter 7.000, 8.000, 9.000 Euro keinen Quadratmeter Wohnraum schaffen. Und das dann auf Miete übertragen, dann landen wir definitiv nicht bei unter 20 Euro.
2: Doch gerade für Menschen mit geringem und mittlerem Einkommen sind 20 Euro Quadratmeter Kaltmiete kaum zu bezahlen. Um den privaten Wohnungsbau wieder anzukurbeln, hat der Berliner Senat deshalb ein Gesetzespaket auf den Weg gebracht. Das Schnelle-Bauen-Gesetz, bei dem es darum geht, die Planung im Zusammenspiel mit der Verwaltung zu beschleunigen, indem etwa Abstimmungsprozesse verbessert und Fristen verkürzt werden.
1: Das ist der entscheidende Punkt dabei, von der Projektidee bis zur Genehmigung und dann zur Realisierung eben den Zeitraum möglichst zu verkürzen und dadurch halt Geld zu sparen.
2: Sagt Martin Palgen, Pressesprecher der Berliner Senatsverwaltung für Stadtentwicklung, Bauen und Wohnen. Außerdem wurde das Gesetz für einfaches Bauen verabschiedet.
1: Wo wir auch geschaut haben, was gibt es eigentlich alles für Regelungen in den Bauordnungen zum Beispiel. Und dann haben wir irgendwann festgestellt, es besteht in der Bauordnung Berlin die Pflicht für den Einbau einer Abstellkammer.
2: Diese Vorgabe wurde gestrichen. Auch die Mindesthöhe für die Decken etwa wurde reduziert. Bauexperte Markus Viering ist mit den beiden Berliner Gesetzen sehr zufrieden. Nun komme es darauf an, die neuen Regelungen zur Anwendung zu bringen. Auch Architekt Wanbo Lemenzel findet die neuen Vorgaben hilfreich. Doch er sieht noch einen weiteren Hebel, um den Neubau anzukurbeln. Kleinere Grundrisse als bisher üblich. Denn auch er kalkuliert mit einer durchschnittlichen Kaltmiete von etwa 20 Euro pro Quadratmeter.
1: Und wir kriegen ja trotz dieser 20 Euro, kriegen wir die bezahlbarsten Wohnungen Berlins hin, weil die Grundrisse einfach intelligent sind.
2: Im Vergleich zu anderen Metropolen wie Paris, London oder Tokio leben die Berlinerinnen und Berliner noch auf großem Fuß. Im Durchschnitt stehen jedem Einwohner fast 40 Quadratmeter Wohnfläche zur Verfügung. Lemenzel kalkuliert bei seinen Wohnungen nur halb so groß.
1: Das Problem, glaube ich, bei den Projektentwicklern hier in Deutschland ist, dass sie wenig Erfahrung haben mit kleinen Wohnungen. Wenn du dir mal anguckst, wie in Thailand ja so Drei-Zimmer-Wohnungen aussehen, die sind nur 35 Quadratmeter groß. Oder in Beijing, ja, da findest du Vier-Zimmer-Wohnungen unter 40 Quadratmeter oder in Japan.
2: Lemenzels Bauprojekt mag in seiner Ausführung für manchen radikal wirken. Doch die Idee füge sich ein in eine Entwicklung, die Senatsverwaltungssprecher Martin Palgen längst für die ganze Stadt sieht.
1: Es wird ja kleiner und kompakter gebaut in Berlin. Also wenn Sie sich Neubauprojekte anschauen, jetzt egal ob landeseigene Wohnungsbaugesellschaften oder private Projektentwickler, wenn Sie nicht gerade Luxuslofts oder sowas halt bauen, dann sehen die Wohnungen ja schon anders aus als die Gründerzeitwohnungen, die wir so aus den Altbauquartieren in Berlin kennen. So, das heißt, da hat ja schon auch ein Umdenken stattgefunden.
0: Ein Umdenken Richtung Think Small. Martin Palgen aus der Berliner Senatsverwaltung will schneller Wohnungen bauen lassen, durchaus auch kleinere, und zwar mit dem Gesetz für einfaches Bauen. Damit sollen Menschen ein Dach über den Kopf bekommen, dass sie auch noch bezahlen können. 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

0: Die Flamme, Nicola Rost und die Band Ling.
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2: Mozarts Zauberflöte oder das Grundgesetz. Der Pianist Bodo Wartke interpretiert alles so charmant wie virtuos.
3: Das Grundgesetz für die Bundesrepublik Deutschland. Erlassen vom Parlamentarischen Rat am 23. Mai 1949 in Bonn am Rhein.
2: Präambel. Viele, die sein Konzert heute Abend in Würselen besuchen, dürften ihn aber von YouTube kennen. Mit seinen dort hochgeladenen Zungenbrecher-Hits ging der Bekanntheitsgrad des Musikers durch die Decke.
4: Es war einmal in einem kleinen Städtchen, da lebte ein Mädchen namens Barbara. Und diese Barbara war im ganzen Land für ihren abartig guten Rhabarberkuchen bekannt.
2: Bodo Wartke, der Klavierkabarettist, ist mit Band in Würselen zu Gast. Heute Abend auf der Freilichtbühne Burg Wilhelmstein. Zensur hält Literatur nicht auf. Das zeigt eindrucksvoll eine Ausstellung in Frankfurt am Main. Samizdat, Selbstverlag, so lautete das Zauberwort, um staatliche Kontrolle und Zensur in der Sowjetunion zu umgehen. In der Tschechoslowakei entwickelte sich eine besonders gut organisierte Samizdat-Bewegung heraus. Schließlich wurden hier schon in der Kaiserzeit und während der nationalsozialistischen Besatzung Schriften heimlich reproduziert und verbreitet. Widerstandsgruppen, Kunstschaffende und bekannte AutorInnen wie der spätere tschechische Präsident Václav Havel waren Teil der Bewegung.
5: Václav Havel hat gesagt, das ist ein Leben in Wahrheit.

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3: Vielleicht wurde das Ende unserer Gruppe auch durch kosmische Ereignisse ausgelöst.
4: Julia Eickmann war das mit den Kulturtipps hier im Deutschlandfunk Kultur. Und das ist Pim Wasson mit Game of Chance, ein Song von seinem Album Big Deep Repeat.

0: Ich merke ja sehr, die Botanischen Garten, das ist immer wie eine Reise in ferne Länder, perfekt für eine grüne Auszeit. Deutschland hat über 100 botanische Gärten zur Auswahl, aber der in Kiel, der ist ein ganz besonderer, denn er ist bislang der einzige in Deutschland, die die begehrte Auszeichnung durch die Botanic Gardens Conservation International bekommen hat. Die gilt in der Fachwelt sowas wie ein Ritterschlag. Weltweit haben nur 127 Gärten dieses Prädikat bekommen. Warum auch der in Kiel dabei ist, das weiß unser Schleswig-Holstein-Korrespondent Jörn Schaar.
1: Der Botanische Garten der Kieler Uni ist bei Besuchern beliebt. Unter anderem kann man hier die größte See-

0: Rosenart der Welt bestaunen. Die Blätter der Victoria-Seerose erreichen einen Durchmesser von bis zu 2 Metern. Schreitet man jeden einzelnen Weg ab, legt man ungefähr 10 Kilometer zurück. Doch nicht nur für Besucher, sondern auch für die Wissenschaft wurde dieser Garten vor 350 Jahren angelegt. Pflanzen wurden und werden bis heute in der Botanischen Fakultät als Lehrmaterial gebraucht. Andere können hier geschützt wachsen, erzählt die technische Leiterin Susanne Petersen.
1: Wir haben ungefähr 14.000 verschiedene Arten hier in Kultur, davon sehr, sehr viele Arten der Roten Liste. Das sind Pflanzen, die am Naturstandort vom Aussterben bedroht sind oder tatsächlich schon ausgestorben sind. Wir sind sozusagen eine Genressource, lebende Pflanzen, die man auch, wenn man den Bedarf hat, wieder an Naturstandort ausbringen könnte. Das machen die Botanischen Gärten weltweit und Kiel eben auch.
0: Heute arbeiten hier 16 GärtnerInnen und 13 Auszubildende. Und Susanne Petersen weiß, ohne die würde dieser Garten nicht funktionieren. In den Außenbereichen und den Gewächshäusern sind Pflanzen aus verschiedenen Gegenden der Welt nach Regionen sortiert. Man kann nahezu alle Klimazonen der Erde durchlaufen und einen Eindruck von ihrer Pflanzenwelt bekommen. Um die akribische Arbeit der Mitarbeitenden zu würdigen, hat man sich um die Auszeichnung durch die Botanic Gardens Conservation International beworben. Und im Frühjahr kam die Nachricht, dass der Botanische Garten in Kiel als erster in Deutschland diese Auszeichnung bekommen hat. Besucher Wolfgang Sarau ist gut 80 Kilometer hergefahren und findet vor allem die Tropenhäuser beeindruckend.
2: Wo dann gleich die Brille beschlägt, aber sehr, sehr schön angelegt. Und was wir gesehen haben, diese Zitrusbäume für Zitronat, diese riesen Zitronen, habe ich noch nie gesehen. Also schon toll. Weil wir gehört haben, dass der ausgezeichnet wurde, deswegen sind wir extra von Back der Heide angereist, unsere Freunde von Fehmarn. Und dann wollen wir uns heute einen schönen Tag machen und das alles erkunden hier. Ich so als botanischer Tiefflieger, ob das dann auch wirklich so gerechtfertigt ist.
0: Das Besondere am Kieler Garten? Die systematische wissenschaftliche Sammlung von Pflanzen und dass dort nachhaltig gearbeitet wird. So wird bei allen Pflanzen, die nicht in Mooren heimisch sind, auf Torf in der Pflanzerde verzichtet. Und Gifte sind ohnehin tabu. Gärtnerin Sonja Turbin steht vor einem Gewächshaus, in das Besucher eigentlich nicht hinein dürfen. Vor der Tür klebt ein Hinweis, hier nisten Erdwespen, die sind ungefährlich, verteidigen aber ihr Nest, wenn sie sich gestört fühlen. Die Tiere zu vertreiben ist hier keine Option, denn die Wespen helfen im Kampf gegen einige Schädlinge im Gewächshaus, erzählt Sonja Turbin.
3: Gerade hier im Gewächshaus sind es ja gerade explizit gar keine heimischen Pflanzen. Und deswegen ist es natürlich auch manchmal eine Herausforderung, weil die Schädlinge keine Schädlinge sind, die wir jetzt draußen unbedingt kennen. Fast jeder Schädling hat einen Gegenspieler in der Natur. Sowohl bei uns im Einheimischen als auch weltweit halt. Das hat jetzt halt gebraucht, bis man das herausgefunden hat, welcher Gegenspieler ist da jetzt so, dass man den einsetzen kann und den bestellen wir dann.
0: Per Postpaket geht das. Auch für exotische Pflanzen gibt es Zuchtbetriebe im europäischen Ausland, die solche Nützlinge heranziehen und verschicken. Weitere wichtige Kriterien für die Auszeichnung der Botanic Gardens Conservation International sind gute Öffentlichkeitsarbeit und ein systematischer Überblick über den Pflanzenbestand. Aber letzteres sei, so erklärt es Leiter Dietrich Ober, für botanische Gärten heute eigentlich selbstverständlich. Außerdem müssen in den öffentlichen Bereichen alle Pflanzen mit einem Schild benannt sein, damit auch Laien wissen, vor welcher Pflanze sie gerade stehen und auch Erklärungen dazu finden. Insgesamt 15 Kriterien gibt es und alle müssen erfüllt sein, wenn man von der Botanic Gardens Conservation International ausgezeichnet werden möchte. Ein Gemeinschaftsprojekt aller Mitarbeitenden, sagt Dietrich Ober.
4: Und dann haben wir uns tatsächlich einmal im Hörsaal getroffen. Ich habe die Ziele der Reihe nach vorgestellt, die von uns verlangt wurden. Und da haben wir Ideen gesammelt. Mensch, da machen wir doch noch dieses und auch noch jenes. Denn ich am Schreibtisch kriege ja gar nicht immer unbedingt mit, was die Mitarbeiter so alles tun. Und da waren wir auch richtig ein bisschen stolz miteinander, was wir da alles zusammengebracht haben.
0: Die Bewerbung des Kieler Gartens um diese Auszeichnung hat auch politische Gründe. Weil beim Land Schleswig-Holstein und an den Unis nicht mehr so viel Geld zur Verfügung steht, wollte Dietrich Ober darauf aufmerksam machen, was für exzellente Arbeit im Botanischen Garten geleistet wird. Neben der wissenschaftlichen Sammlung ist der Botanische Garten nämlich noch immer Lernort. Nicht nur für die Wissenschaft, sondern auch für Schülerinnen und Schüler. In einem Labor mitten im Garten können Sie von der 5. bis zur 13. Klasse forschen und lernen, erzählt Laborleiterin Christine Köhler.
5: Wir haben verschiedene Themenlabore, 14 Stück, und wir haben hier ein Geolabor, wo wir ein Programm haben, das in den Gewächshäusern des Botanischen Gartens stattfindet, wo Schülerinnen und Schüler zu uns kommen und erst so ein bisschen was generell über Klimazonen lernen und dann in die Gewächshäuser des Botanischen Gartens gehen und da ja fast schon wie eine Rallye verschiedene Stationen in den verschiedenen Gewächshäusern bearbeiten zu den verschiedenen Klimazonen. Tatsächlich heißt das Programm auch in 80 Tagen um die Welt. Bei uns ist es nur ein Vormittag, aber quasi im Vormittag einmal durch die Welt gehen und da einfach alle Klimazonen kennenlernen.
0: Nachmittags bietet das Schülerlabor Jugendlichen die Möglichkeit, zusammen mit Freunden oder unter Anleitung der Botanikmitarbeiter an eigenen Projekten zu forschen. Und auch das war vielleicht mit ein Grund für die Auszeichnung des Botanischen Gartens in Kiel. Beim Bundesfinale von Jugend forscht schaffte ein Projekt aus dem Schülerlabor in diesem Jahr den 3. Platz im Fachgebiet Chemie. Und ein weiteres erhielt den Sonderpreis auf dem Gebiet der Umwelttechnik.
6: Der Botanische Garten in Kiel ist ausgezeichnet von der Botanic Gardens Conversation International. Bei Mariana Brito da Cruz vor Joseca, da bietet sich dann schon mal ein Künstlername an. Maro ist leichter zu merken und ein bisschen kürzer. 2022 hat die Portugiesin ihr Land beim ESC vertreten, damals in ihrer Landessprache. Feeling So Nice, wie das Album dazu, ist jetzt auf Englisch.

Nach fast 30 Jahren ist das Urteil gefallen in einem Mordprozess. Es geht um den US-Rapper Tupac. Und worum noch? Das hören Sie bei uns im Deutschlandfunk Kultur nach den Nachrichten.

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9: Mit Thorsten Japs. Bei der Mehrheit der Mieter in Deutschland steigen die Kosten. Das Bundeskabinett einigt sich anscheinend auf eine Einkommensteuerreform. Und der TV-Journalist Peter Klöppel bekommt den Deutschen Fernsehpreis für sein Lebenswerk. In Deutschland wohnt mehr als die Hälfte der Bevölkerung zur Miete. Bei der Mehrheit von ihr sind die Wohnkosten in den letzten 12 Monaten gestiegen. Das ergibt der Mietenreport 2026. Dafür hat der Deutsche Mieterbund 1000 Menschen befragen lassen. Anja Dobodinski.
10: Um sich ihre Wohnung noch leisten zu können, sparen immer mehr Menschen bei Altersvorsorge, Urlaub, Kleidung, Möbeln und Haushaltsgeräten. Ein Teil sogar bei Lebensmitteln oder Medikamenten. 29% der Mieter befürchten, über kurz oder lang ihre Miete nicht mehr zahlen zu können. Die Hälfte sieht keine Chance, in diesem Fall eine Ersatzwohnung zu finden. Nach den Berechnungen fehlen in Deutschland etwa 1,4 Millionen Wohnungen. Die Zahl der günstigeren Sozialwohnungen ist auf etwa 1 Million gesunken. Der Mieterbund fordert deshalb einen bundesweiten Mietenstopp für 6 Jahre.
9: Das Bundeskabinett hat sich anscheinend auf eine Einkommensteuerreform geeinigt. Medienberichten zufolge soll der Gesetzentwurf morgen beschlossen werden. Demnach sollen die Bürgerinnen und Bürger um insgesamt etwa 10 Milliarden Euro in 2 Stufen entlastet werden. Profitieren sollen vor allem Steuerpflichtige mit kleinen und mittleren Einkommen und Familien mit Kindern. Für eine Familie mit 2 Kindern und mittlerem Einkommen ist die Rede von gut 600 Euro Entlastung pro Jahr. Zur Gegenfinanzierung soll unter anderem die sogenannte Reichensteuer erhöht werden. Außenminister Wadephul hat bei einem Besuch in Nordafrika die Notwendigkeit einer Diversifizierung der deutschen Energiequellen hervorgehoben. Außerdem stellte er in Aussicht, die Partnerschaft mit Algerien auszubauen. Wadephul zufolge steht Deutschland vor der Aufgabe, seine Versorgung auf verschiedene Energieträger und Lieferanten zu verteilen, um unabhängig von nur einer Quelle oder einem Land zu werden. Im ZDF bezeichnete der CDU-Politiker das an Erdgas- und Erdölvorkommen reiche Algerien als verlässlichen Partner.
11: Ich treffe hier den hiesigen Energieminister und wir haben aber auch deutsche Unternehmen dabei, die hier aktiv sind. Sie sind daran interessiert, langfristig Verträge abschließen zu können, die wir brauchen. Wir müssen diversifizieren, wir müssen uns unabhängiger machen von nur einer Quelle. Das hat ja schon begonnen damit, dass wir uns weitgehend oder fast vollständig abgekoppelt haben von allen Energielieferungen aus Russland, von Gas vollständig. Jetzt kommt die gesamte Krise in der Straße von Hormuz dazu, die Preise ja hochschnellen hat lassen.
9: Außenminister Johann Wadephul, CDU. Nach einem Urteil gegen Mitglieder der rechtsextremen Terrorgruppe Letzte Verteidigungswelle vor wenigen Wochen hat die Bundesanwaltschaft in Hamburg jetzt 2 mutmaßliche Unterstützer angeklagt. Die Behörde wirft ihnen unter anderem die Unterstützung einer terroristischen Vereinigung und Beihilfe zum versuchten Mord vor. Sie sollen sich Anfang Januar 2025 mit Komplizen zu einer bewohnten Asylbewerberunterkunft in Schmölln im thüringischen Landkreis Altenburger Land begeben haben, um dort einen Brand auszulösen. Der Staatsschutzsenat muss jetzt klären, ob es zum Prozess gegen die 2 Deutschen kommt, die damals 16 und 17 Jahre alt waren. Kulturstaatsminister Weimer hat 87 Jahre nach Beginn des Zweiten Weltkriegs an die Opfer des deutschen Überfalls auf Polen erinnert. Der Krieg und die deutsche Besatzung brachten unermessliches Leid über Polen und seine Bevölkerung, erklärte er wörtlich in Berlin. Gleichzeitig kündigte er an, dass die Errichtung des geplanten Denkmals für die polnischen Opfer des Zweiten Weltkriegs und die Opfer der deutschen Besatzung in Polen im kommenden Jahr starten soll. Isabel Karas.
12: Entstehen soll das Denkmal in Berlin auf dem Gelände der früheren Krolloper in der Nähe von Kanzleramt und Reichstag. Grundlage ist ein Beschluss des Bundestags. Seit dem letzten Jahr gibt es dort bereits einen temporären Gedenkort. Für den dauerhaften Erinnerungsort läuft aktuell noch ein internationaler Gestaltungswettbewerb. Im Dezember entscheidet eine Jury darüber, welcher Entwurf gewinnt. Für die anschließende Umsetzung stellt der Bund 5 Millionen Euro bereit.
9: Der Journalist Peter Klöppel wird in diesem Jahr mit dem Deutschen Fernsehpreis für sein Lebenswerk ausgezeichnet. Der frühere RTL-Chefredakteur hat den deutschen TV-Journalismus über 3 Jahrzehnte hinweg geprägt. Die Preisstifter würdigten vor allem seine Kombination aus Professionalität und zugewandter Ansprache. Besonders Erinnerung blieb demnach seine Moderation am 11. September 2001, als er die Terroranschläge auf das World Trade Center in den USA begleitete, in einer mehr als 7-stündigen Live-Sendung. Die Nachrichtensendung RTL Aktuell moderierte Klöppel von 1992 bis zu seiner letzten Sendung 4580 Mal.
0: Das Wetter.
9: Heute ist es wechselnd bewölkt mit Schauern von den Küsten bis zu den zentralen Mittelgebirgen, im Süden auch länger sonnig und trocken. Die Höchstwerte liegen zwischen 20 Grad an der Nordsee und 26 Grad am Oberrhein und an der Donau.
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13: Hallo, schön, dass Sie hier mit dabei sind. Ein historischer Tag ist das heute für die Rap-Welt, denn seit heute Nacht gibt es ein Urteil im Fall Tupac Shakur. 30 Jahre ist es her, dass Tupac erschossen worden ist auf offener Straße. Unzählige Gerüchte, Mythen ranken sich seitdem um diesen Mord. Und jetzt hat ein Gericht in Las Vegas einen ehemaligen Gangführer schuldig gesprochen. Er soll zwar nicht selbst geschossen haben, aber die Tat organisiert haben, so sagt es das Gericht. Was das genau für ein Urteil ist, das schauen wir uns hier gleich an. Erstmal aber hören wir Tupac persönlich. Wir hören einen Song, der wie so viele erst nach seinem Tod veröffentlicht worden ist. Wir hören aus dem 2002er Album Better Days den Song Thugs Mansion.
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0: West Coast Rap von einem der ganz Großen der West Coast, Tupac mit Thugs Mansion hier in Deutschlandfunk Kultur an diesem ganz besonderen Tag für alle Tupac-Fans und für die gesamte Rap-Geschichte, denn heute Nacht wurde ein Urteil gesprochen im Fall Tupac. Er wurde ja vor 30 Jahren erschossen, war einer der größten ungelösten Fälle der Musikgeschichte. 25 Jahre alt war Tupac damals, war ja schon zu Lebzeiten einer der allererfolgreichsten Rap-Stars. Und nach diesem frühen Tod von ihm ist er dann zur Legende geworden, zum globalen Mythos, auch weil die Umstände dieses Mordes nie richtig aufgeklärt worden sind. Jetzt aber gibt es ein Urteil in diesem Prozess. Der ehemalige Gangführer Dwayne Davis wurde heute Nacht als Drahtzieher hinter dem Mord an Tupac Shakur für schuldig gesprochen. Was das genau bedeutet, wie das Urteil aussieht, das hören wir gleich. Erstmal schauen wir nochmal zurück auf das Jahr 1996, als Tupac erschossen worden ist.
1: Das Auto, in dem der 25-jährige Rapper Tupac Shakur sitzt, steht an einer roten Ampel. Ein weißer Cadillac fährt an die Beifahrerseite heran, mehrere Schüsse fallen. 6 Tage später stirbt Tupac Shakur im Krankenhaus. Der Fall sorgt international für Aufmerksamkeit. Der WDR etwa berichtet:
2: Vor dem Krankenhaus in Las Vegas, vor Plattenläden und vor seinem Hauptquartier in Los Angeles versammelten sich sofort nach Bekanntwerden der Todesnachricht die Fans.
1: Nach der Tat gibt es jahrelang keine echten Fortschritte, aber jede Menge Gerüchte. Dann vor 3 Jahren verkünden die Behörden in Nevada eine Festnahme. Man habe schon lange gewusst, wie die Tat in etwa abgelaufen sei, sagt Mordermittler Jason Johansen bei einer Pressekonferenz. Gefehlt hätten nur die Beweise.
3: However, we never had the necessary evidence to bring this case forward and present it for criminal charges.
1: Festgenommen wurde ein heute 63-Jähriger. Der Vorwurf, er soll zwar nicht selbst geschossen, aber die Tat organisiert haben. Eine Auseinandersetzung am selben Tag, an der auch Tupac beteiligt war, und Rivalitäten zwischen Gangs aus Compton im Raum Los Angeles. Warum es nach all den Jahren dazu kam? Er hatte 2019 ein Buch veröffentlicht, in dem es auch um den Mord an Tupac Shakur ging. Er habe die Waffe besorgt und mit im Tatauto gesessen, behauptete er dort und auch in Medieninterviews. Das löste neue Ermittlungen aus, sagen die Behörden. Es hatte auch schon lange vorher ein Verhör bei der Polizei gegeben, das damals offenbar wegen eines Deals nicht gegen ihn verwendet werden konnte.
0: Und jetzt stand aber dieser ehemalige Gangchef Dwayne Davis also vor Gericht in Las Vegas und heute Nacht wurde er schuldig gesprochen. Und mehr darüber weiß unsere Korrespondentin aus Los Angeles, Antje Sieb, die wir gerade schon gehört haben. Erstmal, wie genau sieht denn dieses Urteil jetzt aus?
1: Der Mann ist schuldig gesprochen worden wegen Mordes. Die Jury war auch relativ schnell fertig mit ihrem Urteil. Das hat nur wenige Stunden gedauert, bis sie sich einig waren. Damit hatten viele nicht so gerechnet. Da ist grundsätzlich jetzt eine lebenslange Freiheitsstrafe möglich. Das Strafmaß ist aber noch nicht verkündet. Das soll erst im Oktober passieren. Und der Verurteilte, der hat auch gleich, bevor er den Gerichtssaal verlassen hat, der Richterin schon gesagt, dass er dagegen Berufung einlegen will.
0: Es gibt ja unzählige Gerüchte rund um diesen Mord an Tupac. Was hat dieser Prozess an Erkenntnissen gebracht, was das Motiv für diesen Mord angeht?
1: Alle Beteiligten waren damals in Las Vegas und Tupac Shakur war mit jemandem von seinem Plattenlabel im Auto unterwegs. Und als sie an der roten Ampel standen, wurde aus einem anderen Wagen auf sie geschossen. Und Tupac starb eben später im Krankenhaus an seinen schweren Verletzungen. Er wurde nur 25 Jahre alt. Als Grund für die Tat gelten Rivalitäten zwischen 2 Gangs, sozusagen ein Racheakt. So hat zumindest die Staatsanwaltschaft argumentiert. Der Verurteilte selber, der ist heute 63 und ist ein ehemaliger Gangleader. Und die beiden Gruppen, die beiden Gangs, die waren vor der Tat in Las Vegas schon heftig aneinander geraten. Und über die mögliche Vorgeschichte ist immer schon viel spekuliert worden, auch weil beide Gangs offenbar Verbindungen hatten zu konkurrierenden Plattenlabels an der Ost- und an der Westküste. Und bei einem davon war eben Tupac unter Vertrag.
0: Wie genau wurden die Behörden denn jetzt nach so vielen Jahren auf Dwayne Davis aufmerksam? Hat er selbst laut Gericht auch nicht den Mord begangen, er hat ihn aber geplant.
1: Es ging nicht darum, dass er selber geschossen haben sollte, aber darum, dass er den Mord organisiert hat. In den Jahren nach der Tat hat er nämlich selber in Interviews und in Aussagen und in seinen Memoiren auch erzählt, dass er mit dem Auto saß, dass er die Tatwaffe besorgt hat. Und sein Anwalt hat zwar jetzt im Prozess gesagt, er hätte das alles nur erfunden, das hat die Jury aber offensichtlich nicht überzeugt. Und die eigenen Aussagen des Mannes, die waren tatsächlich Hauptbeweismittel in dem Prozess, denn die Waffe oder das Auto, das hat man nie gefunden. Der Schütze selbst und die anderen Insassen des Tatautos, die leben alle nicht mehr. Deshalb hat es auch 30 Jahre gedauert, bis es überhaupt zu einem Prozess kam.
0: Und jetzt gibt's auch das Urteil in diesem Prozess. Der ehemalige Gangführer Duane Davis wird für schuldig erklärt, den Mord an Tupac Shakur im September 1996 organisiert zu haben. Das dürfte vielleicht ein bisschen Ruhe reinbringen in die Gerüchtemaschine. Wobei ganz sicher wird noch weitergeschrieben werden an diesem großen Tupac-Mythos.

0: Das Indie-Rock aus Schweden, Karakru, nennt sich diese Band. Das ist ein Song darüber, wenn es mal ein bisschen länger dauert, um was loszulassen. Der Took a Talk at Lota de Go heißt dieser Song hier in Deutschlandfunk Kultur. Die Fotografin Ute Mahler gehört schon seit Jahrzehnten zu den prägenden Fotografinnen Deutschlands. Sie ist bekannt für ihren subjektiv-dokumentarischen Blick, wie sie das nennt. Also sie fängt die Welt ein, versteckt aber ihren eigenen Blick dabei nicht. Sie hat unzählige Porträts gemacht von Menschen, von Orten, die sie teilweise über lange Jahre und Zeit begleitet hat. Und sie ist schon zu DDR-Zeiten bekannt geworden für ihre sehr eigene Modefotografie, bei der die Menschen vielleicht mehr im Mittelpunkt standen als die Mode. In Berlin öffnet heute eine Ausstellung, die Modefotografie von Ute Mahler von Mitte der 70er bis heute in den Blick nimmt und ihren eigenen Ansatz dabei reflektiert. Derselbe Himmel heißt diese Ausstellung, in Anspielung auf ihre Fotografie zu DDR-Zeiten und bis heute. Und über diese Ausstellung kann ich jetzt sprechen mit Ute Mahler. Herzlich willkommen, Frau Mahler.
1: Guten Tag.
0: Die Ausstellung vereint ja Bilder von 1974 bis 2020, wenn ich richtig weiß. Vor allem die Modefotografie, die Sie für die Zeitschrift Sibylle gemacht haben. Zu DDR-Zeiten noch, aber nicht nur. Was genau vereint denn jetzt diese Ausstellung? Was genau ist da zu sehen?
1: Ja, es sind sehr viele Bilder zu sehen in der Ausstellung und wirklich aus den unterschiedlichen Jahren natürlich konzentriert. Meine Bilder, die ich für die Sibylle fotografiert habe, die Zeitschrift gab es bis 1995. Und als es aus für die Sibylle kam, da habe ich auch beschlossen, das war jetzt für mich auch Schluss mit der Modefotografie. Ich fange jetzt wirklich an, mich zu konzentrieren auf Reportagen und Porträts.
0: Mhm. Ja. Und in dieser Ausstellung sind jetzt aber die Modefotografien zu sehen, und zwar nicht nur aus der Zeit bis Mitte der 90er, sondern Sie haben dann später nochmal Modefotografie gemacht, ne? Irgendwann 2020, wenn ich richtig weiß.
1: Ja, 2021. Also wir haben den Auftrag oder die Anfrage bekommen von der FAZ, ob wir nicht Lust hätten, also mein Mann und ich, wir arbeiten seit 2008 gemeinsam unter einer Autorenschaft, immer mit einer Großformatkamera, Stativ, schwarzem Tuch, Film, schwarz-weiß, ob wir nicht Lust hätten, eine Modeserie zu fotografieren. Und das fand ich ganz schön mutig, weil es so nach so langer Zeit der Abstinenz. Und dann haben wir einfach zugesagt, auch das war mutig von uns. Aber was eben das Schöne ist in der Ausstellung, also so geht es mir jedenfalls, wenn ich vergleiche die frühen Bilder, die ich für die Sibylle fotografiert habe, und dann jetzt die gerade fast neuen, ja, da zieht sich ein Faden durch. Also es ist wirklich dieses Interesse an Menschen, an Gesichtern, auch an Körpersprache. Und insofern sind wir froh, dass wir das gemacht haben. Und ich bin auch sehr froh, dass es also nicht mit den Fotos von 1995 aufhört, sondern dass es eben auch weitergeht, obwohl ich mich nicht mehr als Modefotografin sehe.
0: Ja, da reicht der rote Faden dann noch weiter in die Gegenwart sozusagen. Wie würden Sie diesen roten Faden denn genauer beschreiben? Also wie würden Sie Ihren eigenen Ansatz, Modefotografie zu machen, näher beschreiben?
1: Es ist ja immer so, wenn man eine Ausstellung macht, beschäftigt man sich mit dem Material und arbeitet damit. Und dann tun sich plötzlich so Fenster auf und es wird ganz klar, wo Vorlieben waren, wo man sich versucht hat hinzubewegen. Das ist wirklich das Interesse an den Personen, die ich fotografiere. Und bei Mode ist es ja eine Inszenierung, das ist ja keine Realität, die ich da fotografiere. Die Realität, die beziehe ich mit ein in den Hintergründen. Also meine Bilder sind selten im Studio fotografiert worden. Ich bin immer auf die Straße gegangen, habe versucht, den Alltag mit einzubeziehen, um einfach auch dieses Zeitdokument, Modefotografie ist ja auch Zeitdokument, nochmal zu verorten. Ja. Und das sehe ich jetzt, nachdem die Bilder also wirklich ausgewählt wurden und wir sie an die Wand gebracht haben. Da sieht man einfach, dass ich will was über Frauen erzählen, ich will was über das Land erzählen, in dem ich diese Bilder gemacht habe. Ich will auch ein bisschen was über mich erzählen. Und das alles zusammen macht das jetzt so aus, dass manche Fotos eben heute noch nach 40 Jahren, obwohl es Modefotografie ist, die schon ewig vorbei ist, die Mode, ja, das ist, also man sagt ja immer, die Mode von gestern ist, also das kannst du vergessen. da ist eben noch mehr drin und das ist vielleicht auch das Interesse, was ich an Menschen habe. Und in der Modefotografie kann man eben so wunderbar Ideen haben und kann fantasieren und fabulieren und die Dinge inszenieren. Mhm. Das ist sehr schön an der Mode.
0: Gibt es denn da bestimmte Shootings, bestimmte Momente, an die Sie sich erinnern, auch jetzt in der Zeit 70er, 80er, 90er für die Sibylle, besondere Motive, besondere Porträts?
1: Ja, also wenn ich jetzt in der Ausstellung stehe, da ist bei jedem Bild ist die Erinnerung da und jedes Mal ist eine Geschichte dahinter, ja. Ja, vielleicht die Reise nach Minsk, ja. Also die Sibylle fuhr bis 1980, glaube ich, hatten die so einen Vertrag mit dem Reisebüro der Sowjetunion. Und die finanzierten dann einmal im Jahr eine Reise in die Sowjetunion, damit also auch so ein bisschen die Reisen mitverkauft wurden. Und ich wurde nach Minsk geschickt. Das war jetzt nicht so richtig, fand ich damals nicht so prickelnd. Ja, ich wäre lieber in so ein exotischeres Land, so wie Kasachstan oder Usbekistan gefahren. Aber das war ja nicht, ich war ja kein Wünsch-dir-was. Und dann sind wir nach Minsk gefahren und ich war am Anfang ein bisschen hilflos, was soll ich in dieser Stadt machen, wo wirklich, die ist ja während des Krieges total zerstört gewesen und ist in diesem poststalinistischen Baustil wieder aufgebaut worden, sehr bombastisch, ja. Und plötzlich habe ich gesehen, das ist ein Thema. Das ist ein Thema, diese extremen, auffälligen, offiziellen Bauten. Und ich habe auch dann das Model Elke Kaufmann vor Denkmäler gestellt. Und, und plötzlich ging es, ja. Also am Anfang war ich wirklich so gepolt, dass ich enttäuscht war. Aber dann, also ich habe selten in einer Woche so viele gültige Bilder gemacht wie in der Woche. Das ist erstaunlich.
0: So, das ist erstaunlich. Das, was Sie eigentlich erstmal gar nicht wollten, ist dann zu dem geworden, was die Bilder so ausgezeichnet hat. Es ist ja auch interessant, diese Ausstellung heißt ja jetzt auch Derselbe Himmel. Und es spielt ja auf diese Dimension an, dass Sie eben in zwei verschiedenen Systemen, zwei verschiedenen Ländern quasi als Fotografin unterwegs waren, DDR und jetzt eben nicht mehr in der DDR. Würden Sie sagen, das hat Ihre Kunst geprägt, in verschiedenen Ländern und Systemen fotografiert zu haben?
1: Ich denke schon, dass es geprägt hat, weil im Osten wusste ich einfach, was ich nicht machen will und nicht machen werde. Das war schon, waren klare Entscheidungen. Und als die Wende war, war ich 40 und das habe ich mitgenommen. Ne? Also dieses, mir wirklich zu überlegen, wie weit gehe ich, was traue ich mir zu, was muss ich ausschlagen an Aufträgen oder so. Ja. Also das ist schon etwas, was man mitnimmt. Und natürlich 40 Jahre vorher schon, 20 Jahre fotografiert, da hat man einfach so einen Grund, aus dem man schöpft. Mhm.
0: Und Sie haben es ja auch gesagt, dass Sie dann Mitte der 90er ja auch nochmal vielleicht einen anderen Fokus gelegt haben, dann eben nicht mehr von Modefotografie, sondern dokumentarisches, reportagiges.
1: Ja,
0: ich glaube, eins Ihrer neueren großen Projekte heißt Kleinstadt. Das klingt auch total spannend, da sind sie, glaube ich, mehrere Monate lang durch Kleinstädte in Deutschland gefahren, haben da fotografiert. Was hat Sie daran interessiert? Was für Fotos haben Sie da gesucht?
1: Also nach der Wende habe ich endlich auch als Reporterin arbeiten können. Mhm. Das ging zu Ostzeiten nicht. Und habe da wirklich sehr intensiv lange für den Stern gearbeitet. Und dann haben wir uns aber entschieden, 2008, Werner Mahler und ich, nur noch an unseren eigenen Projekten zu arbeiten. Und haben dann das Thema Kleinstadt, also eins von vielen großen Themen, uns ausgesucht. Weil uns war einfach so deutlich geworden, dass es viele, viele kleine Städte in Deutschland gibt, die schrumpfen, wo die Bevölkerung schrumpft, wo aus 30.000, ehemals 30.000 plötzlich 15.000 werden, wo die ganze Infrastruktur umgestellt werden muss. Und das fanden wir einfach so interessant, dass wir gesagt haben, wir machen eine Arbeit darüber. Dann Fotografie hilft uns auch, etwas über Phänomene oder gesellschaftliche Entwicklungen zu erfahren und dann eben auch zu dokumentieren. Und wir sind durch mehr als 100 deutsche Kleinstädte gefahren, wo die Bevölkerung schrumpft, und haben aus diesen unterschiedlichen Städten unsere eigene Kleinstadt gebastelt. Also es sind keine Hinweise, dass das jetzt im Saarland fotografiert ist oder das in Thüringen, auch um nicht zu diffamieren, sondern einfach auf dieses Thema hinzuweisen, auf dieses Problem. Mhm. Was wird mit diesen kleinen Städten? Werden die eingehen? Und wir hatten dann einfach das Gefühl, dass die jungen Leute die Chance wären für diese Stadt, junge Leute. Und deshalb haben wir uns porträthaft auf diese Jungen konzentriert.
0: Ein spannendes Projekt, was dann viele Städte miteinander verbindet, die sonst gar nicht so viel miteinander zu tun haben und dann fotografisch gerahmt werden. Ich habe mich auch gefragt, Sie fotografieren jetzt seit so vielen Jahren, seit über 50 Jahren sind Sie als Fotografin unterwegs, so viele Menschen, Orte haben Sie porträtiert. Würden Sie sagen, Ihr Interesse, Ihre Neugier ist ungefähr dieselbe wie vor 50 Jahren, als Sie angefangen haben und dafür gebrannt haben? Oder wie hat sich Ihr Interesse, Ihr Blick auf Menschen und Orte verändert?
1: Also die Neugier ist nicht mehr ganz so groß, das könnte ich auch gar nicht aushalten. Ja? Weil ich war wirklich extrem neugierig auf fremdes Leben damals. Ich bin heute auch noch sehr, sehr offen für manche Themen und manche Phänomene, ja. Aber viel konzentrierter und vor allen Dingen auch in Langzeitprojekten, ja. Also heute nehmen wir uns, ach, es ist verrückt, ja, wir sind jetzt 77. Wir sind gerade dabei, eine Arbeit zu beenden über die großen Ströme Europas, an der wir seit 2019 arbeiten. Aber es hat immer etwas mit der Gesellschaft zu tun, unsere Themen, die wir uns aussuchen. Das interessiert uns und es muss mich sehr interessieren, dass ich so intensiv noch arbeite und es gibt genug Themen. Mhm. Und dann ist es ja auch so, wir haben ja Ostkreuz nach 1990 gegründet mit 5 anderen Kollegen und wir tauschen uns aus. Jetzt sind wir, ich glaube, damals waren wir 7, jetzt sind wir 26, haben gerade in der letzten Woche eine Ausstellung in Dresden in der Robotron-Kantine eröffnet. Und das ist natürlich auch eine Arbeit mit jungen Kollegen, also eine Diskussion auch mit jungen Kollegen, die hält natürlich auch wach.
0: Und dann sind Sie ja auch noch Dozentin, ne, an der Ostkreuz-Schule. Sie haben nicht nur Ostkreuz, diese berühmte Fotoagentur, mitgegründet, sondern Sie sind da auch als Dozentin. Vielleicht zum Schluss die Frage, was geben Sie jungen Studierenden, Fotostudierenden mit? Was ist Ihnen da besonders wichtig zu vermitteln?
1: Ich finde, dass man Respekt vermitteln soll. Respekt vor dem Gegenstand, also vor der Person, die man fotografiert. Also, dass man immer sich sehr respektvoll und offen nähert und trotzdem nicht vergisst, wie meine eigene Haltung zu dem Ereignis oder so ist. Ja, sondern das möchte ich auch sehen in Bildern. Mich interessieren keine Fotos, wo ich nicht erkennen kann, wie jemand zu jemandem steht oder zu einem Ereignis. Es ist nicht das Wichtigste, um Gottes Willen, der Fotograf darf sich nicht vordrängen, aber möchte doch bitte zu sehen sein. Und dann macht es das spannend, ja. Dann wird es interessant und dann wird es auch glaubhaft.
0: Das sagt die Fotografin Ute Mahler, die seit über 50 Jahren Fotografin ist und heute Abend eröffnet in Berlin eine neue Ausstellung von ihr. Heißt Derselbe Himmel, ist zu sehen in der Galerie Pankow. Und dazu erscheint auch ein Buch mit dem Titel Derselbe Himmel, Frauen, Künstlerinnen, Freundinnen, Modefotografie von 1975 bis 1994. Und es wird auch eine Buchpräsentation geben, es wird auch eine Lesung geben mit Annette Gröschner im Rahmen dieser Ausstellung, in der so viele Themen natürlich mit drinstecken. Und über die haben wir gesprochen hier mit Ute Mahler. Ganz herzlichen Dank für dieses Gespräch.
1: Ja, ich bedanke mich.

0: War die zweite Single, die Björk je rausgebracht hat. Ganz am Anfang. Unglaublich. 35 Jahre ist dieser Song schon alt. Venus as a Boy.
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0: Heute mit Christiane Abelein.
2: Kann ein Euro mehr bei den Tickets die Musikclubs in Deutschland retten? Der sogenannte Club-Euro will das versuchen. Das Pilotprojekt aus Köln startet heute bundesweit. Die Idee? Die größeren Häuser helfen solidarisch den kleineren. Auf jeden Eintritt wird ein zusätzlicher Euro erhoben, der dann über einen kapazitätsabhängigen Schlüssel verteilt wird. Das Ganze wird nur dann funktionieren, wenn auch die großen Arenen mitmachen, wie Felix Grädler von der Bundesstiftung Live-Kultur im Deutschlandfunk betonte.
3: In Köln hat man das schon geschafft. Wir adaptieren dieses Modell jetzt und bauen das bundesweit auf. Die haben es dort geschafft, auch große mit reinzunehmen. Man muss schon sagen, es ist natürlich auch davon abhängig, dass man eben ein Zusammenhaltsgefühl in der Musikbranche verspürt, dass man das versteht, dass natürlich die Acts irgendwann bei mir spielen, auch in einem Riesen, in einer Arena oder in einem Club irgendwo anfangen müssen. Und da profitieren die Größeren und die investieren dann ja quasi in ihren Nachwuchs für ihre eigenen Shows, die dann bei ihnen stattfinden.
2: Felix Grädler von der Bundesstiftung Live-Kultur, einer der Verantwortlichen für den sogenannten Club Euro. Bei laufendem Betrieb ist vor kurzem ein Diamantkollier aus dem Wiener Museum für angewandte Kunst gestohlen worden. Jetzt bezeichnete die österreichische Polizei den Fall als wohl größten und spektakulärsten Kunstdiebstahl seit 2003. Insgesamt registrierten die Fahnder in Österreich im vergangenen Jahr 105 Anzeigen von Kunst- oder Kulturgutdiebstählen, wie der Standard berichtet. Auf Unterstützung durch KI verzichtet die Polizei bei der Suche übrigens weitgehend. Das menschliche Auge, so die Leiterin der Kulturfahndung, sei da doch noch immer um einen Tick besser. Der Deutschlandfunk vergibt zusammen mit der Stadt Braunschweig jedes Jahr den Wilhelm Raabe Literaturpreis. Die Shortlist für die diesjährige Ausgabe steht jetzt fest. Die 6 Werke handeln nach den Worten der Vorsitzenden der Jury, Wiebke Poromka, alle von Fragen, die auch jenseits der Literatur die Gesellschaft umtreiben. Da geht es zum Beispiel um die individuelle Aufarbeitung des Holocaust und gegenwärtigen Rassismus in dem Buch »Die Lücken« von Sheda Basiar.
4: Da wird ein ehemaliges sogenanntes Gau-Musterdorf im Hunsrück zum Schauplatz, um exemplarisch ein Jahrhundert deutscher Geschichte zu erzählen. Oder es geht, basierend auf einem historischen Fall übrigens, um DDR-Geschichte, vor allem um das Begabtenfördersystem der DDR und um die Zurichtungen, die Kinder und Jugendliche durch dieses System hier durch die Ausbildung in einer Musikspezialschule erfahren haben. Und das in dem Roman »Wer möchte nicht im Leben bleiben« von Helene Bukowski.
2: Unsere Literaturredakteurin und Juryvorsitzende beim Wilhelm Raabe Literaturpreis, Wiebke Poromka. Insgesamt sind 5 Autorinnen und ein Autor nominiert. Frauenfiguren auf dem Münchner Oktoberfest sorgen für Streit. Nach Hinweisen der städtischen Gleichstellungsstelle hat das Traditionsgeschäft Teufelsrad weibliche Figuren über dem Eingang neu gestaltet und Züchtige angezogen. So trägt nun eine bisher obenrum nur mit einer Blumenkette bekleidete Hawaiianerin ein Oberteil. Inzwischen stellt sogar die Stadt selbst in Frage, ob das wirklich sein musste. Aus Sicht von Münchens Wirtschaftsreferent und Oktoberfestchef Christian Scharpf soll beim Umgang mit Traditionsgeschäften auf Augenmaß geachtet werden. Wiesenstadträtin Anja Berger von den Grünen meint, wichtiger ist ohnehin eine andere Frage, und zwar die, wie das Bierfest auch für Frauen und Mädchen sicher sein kann, egal wie freizügig sie sich kleiden wollen.
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0: Wie geht man damit um, wenn man als Künstler so viel Kritik bekommt, dass man eine Ausstellung nicht umsetzen kann? Der Modedesigner John Galliano hat gerade wegen viel berechtigter Kritik eine große Retrospektive abgesagt, aber ganz ohne anderen dafür die Schuld zu geben. Wie das einzuordnen ist, wie die Modewelt auf diese Absage reagiert, das besprechen wir hier gleich.

0: Diese ganz besonders angeraute, heißere Stimme, Leon Bridges. Ganz neuer Song von ihm aus seinem aktuellen Album heißt Fly Baby, hier in Deutschlandfunk Kultur. Der Modedesigner John Galliano gehört seit Jahren zu den besonders umstrittenen der großen Modestars. Er hat sich 2010, 2011 mehrfach sehr deutlich antisemitisch geäußert, hat Hitler verherrlicht, hat dadurch damals seinen Job als Creative Director bei Dior verloren. Jetzt, 15 Jahre später, wollte das Metropolitan Museum of Art eine große John Galliano-Retrospektive zeigen bei der Met Gala im nächsten Jahr. Daraufhin hat es sehr viel Kritik gegeben, sehr viel Protest. Geldgeber haben gedroht, ihre Spenden fürs Metropolitan Museum zurückzuziehen. Und jetzt hat John Galliano in einem Post angekündigt, dass diese Ausstellung doch nicht stattfinden soll. Und er hat sich nochmals für sein Verhalten entschuldigt. Wie dieses Statement zu werten ist, wie die Reaktionen auf diese Absage jetzt ausfallen, das schauen wir uns an mit der Professorin für Modejournalismus Diana Weiß. Hi Diana.
1: Hi.
0: Das war ja für viele ohnehin eine große Überraschung, dass das Museum, dass die Met Gala überhaupt eine große Retrospektive für John Galliano plant. Diese heftige Kritik, die kommt eigentlich nicht überraschend, oder?
1: Das stimmt. Also ganz so eine große Überraschung war es doch nicht, weil Anna Wintour ist ja die Vorsitzende des Costume Instituts des Metropolitan Museum und die ist halt bekannt, dass sie sehr großer Galliano-Fan ist und die hätte sehr gerne schon seit Jahren, wollte sie diese Ausstellung machen,

0: extra verschoben werden sollte 2024. Die findet ja traditionell immer am ersten Montag im Mai statt, sollte dann eine Woche später stattfinden, weil das Datum sonst mit dem Yom HaShoah zusammengefallen wäre, also dem israelischen Gedenktag für die Opfer des Holocaust und des jüdischen Widerstands, was dann eben noch ungünstiger gewesen wäre als sowieso schon. Ja, und jetzt letzten Freitag hat die New York Times dann nochmal einen ganz großen Artikel veröffentlicht und eigentlich führen viele die Absage auch dann auf diesen Artikel zurück, der eben nochmal ganz viel Aufmerksamkeit darauf gezogen hat. Alle Kritikpunkte nochmal zusammengefasst wurden und eben auch ja wichtige GeldgeberInnen zitiert wurden, die gesagt haben, sie werden ihre Spenden zurückziehen und zwar nicht nur für das Kostüminstitut, sondern für das Metropolitan Museum insgesamt, was ja auf diese Spenden angewiesen ist.
1: Und jetzt ist die Ausstellung tatsächlich abgesagt. Was für Reaktionen nimmst du da wahr aus der Modewelt auf diese Absage?
0: Also sehr gemischt. Also es gibt einige, die diesen Schritt begrüßen und begründen das eben mit der Einschätzung, ja, dass so diese ganzen Entschuldigungen, die von Galliano so über die Jahre kamen, dass sie die gar nicht ernst nehmen und man könnte eben einem Antisemiten nicht irgendwie so eine Bühne bieten, eben schon gar nicht in diesen Zeiten heutzutage. Es gibt aber natürlich auch in der Fashion Bubble diejenigen, die sich gegen so eine Cancel Culture aussprechen, die eben der Meinung sind, Galliano hat jetzt genügend gebüßt. Also ich habe sinngemäß so Aussagen gehört wie, naja, das Ganze, also dieser Vorfall, aufgrund dessen er dann seinen Job auch bei Dior verloren hat, das ist jetzt 15 Jahre her. Es gibt Mörder, die geringere Haftstrafen für ihre Taten verbüßen. Da schließt sich natürlich diese ganz große Frage an, ist denn eine Rehabilitation überhaupt möglich? Ja, kann man sich denn von so etwas erholen? Und natürlich auch die Frage, die dann immer kommt, ist es möglich, die Kunst vom Künstler zu trennen. Es gibt aber auch Reaktionen von Leuten, die sich darüber beschweren und sagen, die letzte große Kollektion von Galliano für Margiela, die sehr gefeiert wurde, war auch 2024. Das sind die gleichen Leute, die haben damals irgendwie seine Arbeit gefeiert auf Instagram und die spielen sich jetzt so als moralische Instanzen auf und nächste Woche haben sie dann wieder ein neues Thema. Also wie glaubwürdig ist das eigentlich, diese ganze Empörung da drumherum? Und dann gibt es auch noch diejenigen, die einfach sagen, tja, schade, dass die Ausstellung jetzt nicht stattfindet, weil Galliano, egal was man jetzt von seinen Aussagen hält oder wie sehr man ihm jetzt diese Reue und so abnimmt oder diesen Wandel abkauft, er hat einfach ein unglaubliches Archiv und was man jetzt nicht zu sehen bekommen wird.
1: Wir können uns ja mal sein Statement vielleicht anschauen, was er jetzt veröffentlicht hat. Du hast schon gesagt, er hat sich ja öfter auch schon dafür entschuldigt, für diese Aussagen, die er da 2010, 2011 getroffen hat. Und in seinem Statement jetzt, da entschuldigt er sich auch nochmal und betont, dass er nicht will, dass diese Ausstellung dann nur von Diskussionen über ihn überschattet wird. Und er schreibt, dass man durch so eine Ausstellung natürlich auch nicht dann alles gut wird, sondern es wird nur dadurch gut, wenn man immer weiter zuhört und immer neu dazulernt. Wie hast du dieses Statement wahrgenommen? Ist das aufrichtig, deiner Meinung nach?
0: Ja, also das vermag ich nicht zu beantworten, natürlich, wie aufrichtig das ist. Ich muss sagen, das Statement ist sehr professionell. Also wenn Galliano mich gefragt hätte, wie er das Statement formulieren soll, hätte ich es ungefähr genauso gesagt. Weil John Galliano ist ja auch ein alter, weißer Mann und er gibt sich hier eben nicht so als das verbitterte Opfer einer Cancel Culture, wie wir das jetzt an anderen Beispielen mal gesehen haben in letzter Zeit, sondern eben als jemand, der wirklich Verantwortung übernimmt. Ne? Er bricht auch keine Brücken ab, also es gibt auch keine Schuldzuweisungen jetzt an das Museum und so. Es gibt ja auch Gerüchte, vielleicht wird die Ausstellung ja doch verwirklicht oder vielleicht zum anderen Zeitpunkt oder in einem anderen Museum. Ich glaube, Victoria and Albert Museum in London habe ich mal gehört, vielleicht haben die ja Interesse. Er entschuldigt sich halt nochmal bei der Jewish Community und was ich interessant finde, entschuldigt sich auch bei der Asian Community, weil da gab es auch Vorwürfe wegen kultureller Aneignung, die noch weiter zurückliegen. Es war eine Kollektion von 1997. Und in so vorauseilendem Gehorsam, muss man sagen, nennt er das auch gleich mit. Also alle Leute, die er jemals kompromittiert hat, beleidigt hat im Laufe seiner Karriere, bei all denen entschuldigt er sich eben jetzt nochmal.
1: Du sagst vorauseilender Gehorsam, gleichzeitig sagst du ja auch Verantwortung übernehmen. Ne? Das ist ja vielleicht schon eine besondere Art und Weise auch, wie er hier sein Statement formuliert, dass er sich eben entschuldigt, Verantwortung übernimmt. Ist es vielleicht ein Beispiel dafür, wie so ein Prozess auch auf eine gute Weise kommuniziert werden kann?
0: Ja, also es ist eine gelungene Krisenkommunikation. Ne? Man wird natürlich sehen, was jetzt am Ende dabei rauskommt. Also es ist halt ein bisschen schade, weil man nicht weiß, was wirklich dahinter steckt. Ich habe auch viele Mutmaßungen gehört, die so in die Richtung gehen. Man weiß nicht, wie freiwillig das war. Also es wird ja jetzt so dargestellt, als sei die Absage dieser Ausstellung alleine die persönliche Entscheidung von John Galliano gewesen. Und das Museum sozusagen hat da gar

0: gar keine Rolle gespielt und viele glauben halt, dass das nicht stimmt. Ne? Die glauben halt, das Museum hat Druck gemacht, weil die einfach Angst hatten, dass denen die Sponsoren abspringen. Es ist letztendlich eine wirtschaftliche Entscheidung und wollten das aber nicht so kommunizieren, weil sie dann eben sicherlich in der Kritik gestanden hätten. Und jetzt muss John Galliano das alles so abfedern, was ihm jetzt aber erstmal ganz gut gelingt. Also zumindest macht er eben nicht diesen Fehler, die Schuld bei anderen zu suchen oder sich als Opfer so eines Woken-Zeitgeistes jetzt zu inszenieren.
1: Vielleicht können wir zum Schluss noch mal kurz über die möglichen Konsequenzen sprechen von dieser Absage. Glaubst du, das wird weitere Folgen haben für die Met Gala, die im nächsten Jahr stattfindet?
0: Ja, ich fürchte das schon. Ich muss sagen, ich war ja immer sehr großer Fan der Met Gala. Das ist ja so der wichtigste rote Teppich der Modewelt, wo man auch immer so ganz ausgefallene Looks und verrückte Kleider und so gesehen hat. Und ich glaube, das ist so der Anfang vom Ende für diese ganze Veranstaltung. Schon in den letzten Jahren stand die sehr stark in der Kritik. Es gab halt politische Demonstrationen dann vom roten Teppich, weil Leute eben gesagt haben, es ist total tone deaf, es passt überhaupt nicht in die Zeit. Die Stars sich da in diesen teuren Luxusklamotten und feiern und stehen da rum und trinken Champagner und es gibt halt Krieg und Elend auf der Welt. Und der derzeitige Skandal wird halt das Ansehen der Veranstaltung weiterhin beschädigen und es steht halt auch für den zunehmenden Machtverlust von Anna Wintour, die ja schon letztes Jahr ihren Posten als Chefredakteurin der US-amerikanischen Vogue abgegeben hat und sie hat halt diesen Job, sozusagen diesen Vorsitz für die Met Gala weiterhin behalten. Das ist so dann ihr Einflussbereich gewesen und man muss davon ausgehen, dass sie dachte, sie kann diese Galliano Ausstellung einfach durchziehen, weil das ihr Wunsch ist und sich dann eben so, wie man sie auch kennt, so als Alleinentscheiderin, als autoritäre Figur, das einfach entscheidet und einfach nicht hinhört auf die Kritik. Und wie man sieht, hat das jetzt nicht funktioniert.
1: Das sagt die Modekennerin und Professorin für Modejournalismus an der Business School Berlin, Diana Weiß, über diese Absage der John Galliano-Retrospektive, die eigentlich nächstes Jahr bei der Met Gala hätte stattfinden sollen.

0: Hier sind wir kurz durcheinander gekommen. Genau. 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Das hier war Musik von Adele Castillon. Und jetzt geht's hier in ganz andere Universen.
1: Ich bin dein Vater.
0: Naja, da reichen ein paar wenige Sounds aus. Und eines der größten Popkulturuniversen öffnet sich für uns alle. Star Wars, allpräsent, nicht nur in Filmen, Serien, Comics, Romanen, sondern natürlich auch in Computerspielen. Gerade ist ein ganz neues Star Wars Spiel erschienen. Star Wars Zero Company heißt das. Und Markus Richter hat es für uns gespielt. Hi Markus.
2: Hallo.
0: Die Star Wars Welt ist groß. Zuletzt war ja die Mandalorian-Serie erfolgreich mit einem Baby Yoda. Auf was für Figuren trifft man denn in diesem Game hier?
2: Hier trifft man auf sich selbst als abgehalfterten Armeegeneral oder Generälin auch. Man hat eine ganze Kompanie verloren und wurde deswegen entlassen und ist jetzt so Chef so einer kleinen Söldnertruppe. Man hat sich selbstständig gemacht, wie es so schön heißt. Und die heißt eben Zero Company oder etwas unbeholfen in der deutschen Übersetzung Kompanie Null. Und diese Kompanie Null hat Probleme.
3: Wenn es um die Nasszelle geht, Cap meint, das war nicht seine Schuld, aber es wird nicht mehr passieren.
4: Was? Nein, nein, es geht ums Geld. Miete ist fällig und unsere letzten Kunden haben nicht bezahlt.
3: Wir haben gerade den Job auf Sarah Lones erledigt.
4: Selbst wenn sie zahlen, deckt das nicht mal ein Drittel unserer Schulden bei den Hutten. Ich hab dir gesagt, das ist Wucher, aber du meintest, oh, schwierige Zeiten, Rue. Und dreimal darfst du raten, sie sind noch um einiges schwieriger geworden.
2: Ja, und es kommt dann, wie es kommen musste. Wegen dieser Geldprobleme nimmt man einen Auftrag ab, den man normalerweise ablehnen würde, nämlich von einem Geheimdienst, weil es gibt eine seltsame Terrororganisation, die Spirale, die bedroht die Welt und gegen die muss man dann vorgehen.
0: Klingt so ein bisschen schon typisch Star Wars, eine Mischung aus Spannung, Humor steckt da auch drin. Wobei jetzt so eine Terrororganisation, die die Welt bedroht, das könnte eigentlich auch in jeder anderen Welt stattfinden. Ne? Ist das wirklich, ist das Star Wars, Star Wars?
2: Naja, ich würde sagen, einerseits, andererseits. Also einerseits irgendwie sehr und dann aber ist auch so ein bisschen egal. Also Star Wars ist es vor allem ästhetisch, ne? Wenn man das sieht. Es gibt so diese ganzen Alien-Rassen, die man vielleicht schon in Filmen gesehen hat. Ne? So ein Beispiel, die Frau, die man gerade gehört hat, ist eine Togruta, also menschenähnlich, mit so hornartigen Auswüchsen an der Seite des Kopfes. Und es gibt natürlich auch so kleine Roboter, die rumfahren und blieb, blieb, blieb, blieb, machen. Und Lasergewehre haben wir am Anfang auch gehört, die gibt es natürlich auch hier. Man sieht also sofort, dass es Star Wars ist, ästhetisch. Die großen bekannten Figuren kommen aber nicht vor und auch die Geschichte ist so ein bisschen...
5: Das alles hat sich gestern geändert, als eine Invasionsflotte der Separatisten den Himmel über Sarah Lones verdunkelte. Die Reaktion der Republik, angeführt von Admiral Doran, erfolgte prompt. Und unsere tapferen Männer fügten den Separatisten schwere Verluste zu. Als die Separatisten Verstärkung durch den niederträchtigen General Grievous erhielten, musste sich der Admiral widerwillig zurückziehen.
2: So, wenn man jetzt kein Star Wars-Fan ist, ne, dann hätte jetzt auch jemand sagen können, die Briebelboxer haben die Bobby-Linsen kompiliert oder irgendwie sowas. Man weiß gar nicht, was Phase ist, aber es ist halt irgendwie Star Wars. Ja. Als Fan weiß man natürlich sofort, okay, diese Geschichte spielt zwischen Episode 2 und 3 der Originalfilme. Das böse Imperium ist noch eine Republik und die stehen eben im Krieg mit den sogenannten Separatisten. So. Und dieses Ding, ja, also das ist so, dieses Schwanken zwischen, es ist so eine sehr nischige Facette der großen Geschichte, aber es ist auch so ein bisschen egal, wenn man weiter draußen steht. Das ist für Star Wars nicht ungewöhnlich, weil diese große Geschichte, ja, also Jedi, dunkle Seite der Macht, der Fall des Imperiums, das ist ja alles auserzählt. Alles andere, was jetzt noch kommt und eben auch dieses Spiel muss sich da irgendwie einfügen. So, man kann da neue Geschichten erzählen, aber nach Jahrzehnten Star Wars sind die so ein bisschen beliebig. Aber die Dialoge sind halt irgendwie schön geschrieben, die Charaktere sind irgendwie lustig, deswegen würde ich das Prädikat für die Geschichte solide, aber ohne große Überraschungen geben.
0: Und man muss ja sagen, es ist ja kein Film oder keine Serie. Ne? Bisher klang es vielleicht noch so ein bisschen, auch diese Töne klingen ja wirklich wie aus einem Film oder einer Serie, aber es ist ein Game. Ist die große Frage, wie funktioniert das spielerisch? Macht es Spaß?
2: Lustigerweise ist dasselbe die Geschichte, nämlich es kommt aus der Kategorie seit Jahrzehnten bekannt, beliebt und jetzt in einer weiteren Iteration aufgelegt, weil Zero Company ist ein Spiel aus dem sogenannten XCOM-Genre, das heißt Rundentaktik. Und das heißt, man sieht die Welt von schräg oben aus so einer isometrischen Perspektive. Die Level, die einzelnen, die man durchspielt, sind also Schlachten. So, jede Seite hat ein bis zwei Handvoll Figuren, die sich dann bekämpfen. Und es ist aber kein Actionspiel, sondern Rundentaktik. Das heißt, man kann ganz in Ruhe nachdenken. Die Figuren können sich bewegen, kämpfen oder Spezialfähigkeiten einsetzen. Es ist quasi wie Schach, aber es gibt jede Figur nur einmal und die Figuren haben Lasergewehre. Das ist so ja. ganz grobe Vorstellung davon. Good. Und im Gegensatz zum Schach werden die Figuren noch immer mächtiger. Ja, nach jedem Einsatz kann man die sozusagen ausbilden und die Gegner werden natürlich auch schwerer. Es können auch Charaktere sterben, das kann man ausstellen, wenn einem das zu hart ist, aber sozusagen dadurch wird es auch spannend gemacht. Und während die Geschichte um die Terrororganisation dann so fröhlich vor sich hin eskaliert und irgendwann auch noch eine magische Seuche durchs Land zieht, werden die Kämpfe dann auch immer schwieriger und das ist dann das Spiel.
0: Also sehr bekannte XCOM-Game-Struktur trifft auf diese sehr bekannte Star Wars-Welt. Es sind zwei Popkultur-Welten, die da so zusammengeschlossen werden. Mhm. Bringt das Mehrwert? Geht das auf?
2: Das geht auf. Also zu meinem eigenen Erstaunen. Ich war wirklich sozusagen erst sehr skeptisch. So für Star Wars-Fans geht's auf, weil die kommen auf ihre Kosten, weil sie eben in diesem riesigen Universum einen weiteren kleinen Winkel und eine weitere Geschichte erforschen können, die zumindest ne, ein nicht so ein totaler Reinfall ist wie ein paar der letzten Serien, die es ja dann auch gab. XCOM-Fans kommen auf ihre Kosten, weil es endlich wieder ein Spiel aus dem Genre gibt und die Macher sich sehr genau angeschaut haben, was man da im Detail verbessern kann. Und ich könnte jetzt noch 10 Minuten über diese kleinen Details reden, die selbst als XCOM-Fan eine deutliche Verbesserung nochmal sind. Also die kommen auch auf ihre Kosten. Und weil die Geschichte aber sozusagen so unterhaltsam, aber trotzdem niedrigschwellig ist und die Spielmechanik einen sehr guten Flow hat, ist es auch für Neueinsteiger interessant, die der Star Wars Ästhetik nicht abgeneigt sind. Meister Yoda würde sagen, ein gutes Spiel dies ist. Und ja, man kann auch einen Jedi steuern, aber nur einen.
0: Also was für Star Wars-Kenner wie Markus Richter, aber nicht nur, auch für Neueinsteiger. Star Wars Zero Company, so heißt dieses neue Spiel, erschien für PlayStation, Xbox und PC, kostet zwischen 50 und 60 €. Vielen Dank dir, Markus.
2: Sehr gerne.

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6: Mit Thorsten Japs. In Brandenburg werden an einem Umspannwerk Spreng- und Brandvorrichtungen gefunden. Das Bundeskabinett einigt sich anscheinend auf eine Einkommensteuerreform. Und im Mordfall um den US-Rapper Tupac Shakur wird der Angeklagte schuldig gesprochen. Anscheinend gibt es einen neuen Anschlagsversuch auf deutsche Infrastruktur. Nach Angaben der Polizei wurden in Südbrandenburg am Umspannwerk Turnow-Preilack in der Nähe des Kohlekraftwerks Jenschwalde unkonventionelle Spreng- und Brandvorrichtungen gefunden. Demnach wurde an einer Leitung eine mögliche Sachbeschädigung festgestellt. Entschärfer seien vor Ort und es bestehe keine Gefahr, heißt es. Es soll keine Auswirkungen auf die Bevölkerung geben, das Landeskriminalamt Brandenburg ermittelt. Im Januar hatten mutmaßlich linksextreme Täter Starkstromleitungen im Südwesten Berlins attackiert. Tausende Haushalte, viele Geschäfte und Firmen sowie Krankenhäuser und Pflegeheime waren tagelang ohne Strom. In Berlin wohnt mehr als die Hälfte der Bevölkerung zur Miete. Bei fast 60% der Mieter sind laut Mietenreport 2026 die Wohnkosten in den letzten 12 Monaten gestiegen. Der Deutsche Mieterbund hat dafür 1000 Menschen befragen lassen. Weitere Ergebnisse: Viele Mieter treibt die Sorge um, sie könnten ihre Wohnung verlieren und keinen angemessenen Ersatz finden. Die Wohnungskrise wird zum Sozialstaatskrise, das sagte die Vorsitzende des Mieterbundes, Weber Moritz, bei der Vorstellung des Reports.
7: Wir stellen fest, die Mietenkrise hat sich verfestigt. Wir zeigen mit unserem Mietenreport, was passiert, wenn hohe Mieten, steigende Wohnkosten, fehlender bezahlbarer Wohnraum dauerhaft zum Alltag von Millionen Menschen gehören. Wohnen wird für immer mehr Menschen zum Abstiegsrisiko. Der Sozialstaat muss zunehmend auffangen, was auf dem Wohnungsmarkt nicht funktioniert. Und auf dem Wohnungsmarkt vertieft sich die soziale Ungleichheit.
6: Die Vorsitzende des Deutschen Mieterbundes, Melanie Weber-Moritz. Das Bundeskabinett hat sich anscheinend auf eine Einkommensteuerreform geeinigt. Medienberichten zufolge soll der Gesetzentwurf morgen beschlossen werden. Demnach sollen die Bürgerinnen und Bürger um insgesamt etwa 10 Milliarden Euro in 2 Stufen entlastet werden. Profitieren sollen vor allem Steuerpflichtige mit kleinen und mittleren Einkommen und Familien mit Kindern. Zur Gegenfinanzierung soll unter anderem die sogenannte Reichensteuer erhöht werden. Die Europäische Union setzt ab heute die Einfuhr von Fleisch und anderen tierischen Produkten aus Brasilien aus. Nach Angaben der EU-Kommission sind davon neben Rindfleisch auch Geflügel und Eier und Honig betroffen. Begründet wird das damit, dass die Vorgaben für Antibiotika in der Tierhaltung nicht garantiert eingehalten werden. Laut Kommission könnten die Importe wieder aufgenommen werden, sobald die Vorgaben nachweislich erfüllt sind. Brasilien gehört zu den südamerikanischen Mercosur-Staaten, mit denen die EU ein Freihandelsabkommen geschlossen hat. Brüssel verbietet den Einsatz von Antibiotika bei der Vieh- und Geflügelzucht zur Wachstumsförderung und zur reinen Ertragssteigerung. Norwegen hat einen neuen König. In der vergangenen Woche war Harald V. im Alter von 89 Jahren gestorben. Heute hat der neue König Håkon VIII. Im Parlament in Oslo seinen Eid auf die Verfassung abgelegt. Jana Sinram.
8: Der 53-Jährige gelobte, das Königreich Norwegen in Übereinstimmung mit seiner Verfassung und den Gesetzen zu regieren. Er bestätigte, dass er und die Königin bereit seien, ihre Pflicht gegenüber dem Land und dem Volk zu erfüllen. Seine Frau Mette Marit hatte anders als geplant nicht persönlich an der Vereidigung teilnehmen können. Sie erholt sich von einer Lungentransplantation im Sommer.
6: Tupac Shakur war einer der einflussreichsten und erfolgreichsten Rapper der USA in den 90er Jahren. Vor 30 Jahren wurde er ermordet. Auf ihn war aus einem fahrenden Auto geschossen worden. Weder Waffe noch Auto wurden je gefunden. Jetzt gaben die Richter in dem Fall den Schuldspruch bekannt. Der ehemalige Gangleader Dwayne Keith D. Davis wurde wegen Mordes schuldig gesprochen. Über das Strafmaß soll im Oktober entschieden werden. Der 63-Jährige soll zwar nicht selbst geschossen, aber die Tat organisiert haben. Nach dem Recht des US-Bundesstaates Nevada kann auch wegen Mordes verurteilt werden, wer einem anderen bei der Tat hilft. Antje Sieb.
9: Als Beweismittel dienten dem Prozess in erster Linie die eigenen Worte des Angeklagten. In einem Buch, aber auch in Interviews und Aussagen hatte er behauptet, er habe mit im Tatauto gesessen und dem eigentlichen Schützen die Waffe gereicht. Der Mord sei Vergeltung gewesen für eine vorangegangene Auseinandersetzung. Als Hintergrund der Tat gelten Rivalitäten zwischen zwei Gangs aus dem Großraum Los Angeles, die jeweils Beziehungen zu Tupacs Plattenlabel einerseits und einem Konkurrenzlabel von der Ostküste andererseits hatten.
0: Das Wetter.
6: Heute ist es wechselnd bewölkt mit Schauern von den Küsten bis zu den Mittelgebirgen, im Süden auch länger sonnig und trocken. Die Höchstwerte liegen zwischen 20 und 26 Grad.
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10: Und mit neuen Alben, und zwar dem ersten von Brother Wallace. Das ist ein fantastischer Soul-Sänger, der quasi paniert und mariniert ist in der jahrzehntelangen Geschichte von Soul und Blues und Gospel und jetzt zum ersten Mal selbst auf dem Debütalbum ganz nach vorne tritt und mit dem neuen Album von Dinosaur Jr. Das ist natürlich nicht das erste. Damit starten wir gleich, aber erstmal Emma Lindquist und Closer to You.

0: Ja, wie lang, kann man sich auch fragen, bei der Band Dinosaur Junior. Das ist eine US-amerikanische Band, die es über 30 Jahre gibt, 1984 gegründet. Und die haben immer noch genauso viel Energie und mehr Energie als die Bands, für die sie sogar Vorbild waren. Bands für wie Nirvana zum Beispiel, die Popgeschichte geschrieben haben, aber die es längst nicht mehr gibt. Wie schaffen das Dinosaur Junior? Und auch irgendwie vorne anzukommen und nicht nur sich selbst zu wiederholen. Darüber hat Dirk Schneider gesprochen mit dem Dinosaur Junior Gitarristen und Sänger Jay Maskis anlässlich des neuen Albums There Near. 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
1: of, feeling so weighted down. Man erkennt diesen Sound sofort. Jay Maskis Gitarre und Gesang, Lou Barlow am Bass und Murph am Schlagzeug, das sind Dinosaur Junior. Vor über 40 Jahren gegründet, klingt diese Band 2026 nicht maßgeblich anders als in ihren Anfangstagen. Was vielleicht auch daran liegt, dass Hauptsongwriter Jay Maskis nicht allzu viel über das eigene Musikmachen reflektiert.
2: I'm usually sitting right here writing songs. Staring at the same computer, watching TV, and then I play guitar.
1: Er säße halt am Küchentisch, schaue auf dem Computer fern und dabei fielen ihm Gitarrenriffs ein, die er dann auf seinem Telefon aufnimmt.
2: Then I'll just record that on the phone.
1: Auch beim Zoom-Interview sitzt Jay Maskis am heimischen Küchentisch in der Kleinstadt Amherst im US-Bundesstaat Massachusetts, wo er auch geboren wurde. Seine hüftlangen Haare sind längst weiß, irgendwann ist ein grauer Vollbart dazugekommen und eine Brille mit rotem Plastikgestell. Seine Lethargie ist in Interviews gefürchtet und steht im krassen Gegensatz zur Energie seines Gitarrenspiels. Für das neue Album There Near hat die Band denselben Gitarrenverstärker benutzt wie für ihr Debütalbum Dinosaur aus dem Jahr 1985. Einen Mesa Boogie MK1, der zum Beispiel auch bei Santana, den Rolling Stones und The Clash im Studio stand. Laut Pressetext kehren Dinosaur Junior damit zu ihren Wurzeln zurück. Moment mal, hat die Band sich denn jemals von ihren Wurzeln entfernt?
2: No.
1: Ein klares Nein von Jay Maskis. Es sei eine Art Trick, den der Produzent Rick Rubin gerne bei Aufnahmen mit Bands nutze, sie mit ihrem ursprünglichen Sound zu konfrontieren. Was hat das mit Dinosaur Junior beim neuen Album gemacht?
2: Good question. I'm not sure if it does anything, but who knows?
1: Jay Maskis weiß es nicht. Vielleicht gar nichts. Er habe es halt einfach mal ausprobieren wollen. Als Laie ist es schwer zu entscheiden, ob der Gitarrensound auf There Near näher an dem des Debütalbums ist. Der Sound von Dinosaur Junior hat sich noch nie großartig verändert. Genau wie die fantastische Dynamik im Zusammenspiel der drei Musiker. Auch auf There Near finden sich wieder mehrere Ohrwürmer, die sich aber kaum von früheren Dinosaur Junior Ohrwürmern unterscheiden.

0: Die Texte von Jay Maskus bleiben auch hier kryptisch. Der Sänger hat sich immer dagegen ausgesprochen, sie auf den Alben abzudrucken.
1: Sometimes it's people saying things to me and I write it.
2: Manchmal schreibe ich Sachen auf, die Leute zu mir gesagt haben, und das wird dann ein Song. Oft verstehe ich selbst erst später, was meine Texte bedeuten.
1: Understand a little more about what the song is about.
0: Und die Stücke sind bewusst einfach gehalten. Strophe, manchmal eine Bridge, Refrain, vielleicht noch ein Gitarrensolo.
1: I mean, yeah, when we first started, I thought, the more parts were in a song, the better the song would be.
2: Als wir angefangen haben, dachte ich, ein guter Song würde besser, aus je mehr Teilen er besteht. Aber mir wurde schnell klar, dass das nicht stimmt. Schon auf unserem dritten Album hatten viele Songs nur 2 Teile, anstatt 12.
1: On the third album, there were some songs with only 2 parts rather than 12 parts.
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0: Bei Dinosaur Jr. ist mal wieder drin, was draufsteht, und das macht großen Spaß. Nur Jay Maskus wirkt ein kleines bisschen enttäuscht. Die Arbeit mit dem Mesa Boogie MK1, dem Gitarrenverstärker vom Debütalbum, hat für ihn nicht das gebracht, was er sich vielleicht erhofft hatte. Obwohl er das eigentlich schon vorher wusste.
2: Ich habe mir mal auf eBay das Spielzeug gekauft, das als Kind mein Lieblingsspielzeug war. Aber es war nicht dasselbe. Man kann die Zeit einfach nicht zurückdrehen. Das habe ich gelernt. Man geht besser vorwärts als zurück.
0: Was das für das nächste Dinosaur Jr. Album bedeuten mag, wahrscheinlich kauft sich Jay Maskus einen neuen Gitarrenverstärker.
4: Dirk Schneider über There Near, das neue Album von Dinosaur Jr. Und das hier sind Lopez Raccoons.
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Die Bee Gees mit dem Song Jive Talking hier im Deutschlandfunk Kultur. Und in wenigen Minuten lernen Sie Brother Wallace kennen. Das ist jemand, der sich in der Kirche um die Kinder gekümmert hat, der Chorunterricht gegeben hat. Da saß er immer lieb und nett hinten am Klavier. Bis er dann auch als Backgroundsänger mit der gar nicht so unbekannten Soulband The Heavy aus Großbritannien auf Tour war und die dann irgendwann gesagt haben, so Junge, und jetzt bist du dran. Und von da lief es eigentlich selbst. Das hören Sie in ein paar Minuten, aber erstmal noch hier Nalia und Open Cards.

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2: Mozarts Zauberflöte oder das Grundgesetz. Der Pianist Bodo Wartke interpretiert alles so charmant wie virtuos.
3: Das Grundgesetz für die Bundesrepublik Deutschland. Erlassen vom Parlamentarischen Rat am 23. Mai 1949 in Bonn am Rhein. Präambel.
2: Viele, die sein Konzert heute Abend in Würselen besuchen, dürften ihn aber von YouTube kennen. Mit seinen dort hochgeladenen Zungenbrecher-Hits ging der Bekanntheitsgrad des Musikers durch die Decke.
4: Es war einmal in einem kleinen Städtchen, da lebte ein Mädchen namens Barbara. Und diese Barbara war im ganzen Land für ihren abartig guten Rhabarberkuchen bekannt.
2: Bodo Wartke, der Klavierkabarettist, ist mit Band in Würselen zu Gast. Heute Abend auf der Freilichtbühne Burg Wilhelmstein. Françoise Cactus war Stimme und Seele des Trash-Chanson-Duo Stereo Total. Ihr Tod vor 5 Jahren hat eine schmerzhafte Fehlstelle hinterlassen. Nun hat der Multiinstrumentalist der Kultband Brezel Göring sein Spielfilmdebüt veröffentlicht. Für Immer 16 ist eine Hommage an seine verstorbene Partnerin. Der psychedelische Fiebertraum in Super-8-Ästhetik beruht auf einem unveröffentlichten Buch von Françoise Cactus und sieht aus, wie Stereo Total klingt.
5: Das ist aber nicht ladylike.
6: Ich könnte deine Mutter sein, dann hättest du deinen Salat.
2: Für Immer 16, Brezel Görings wildes Spielfilmdebüt nach einem Roman von Françoise Cactus. Und natürlich mit Musik von Stereo Total. Jetzt im Kino.
7: Vielleicht wurde das Ende unserer Gruppe auch durch kosmische Ereignisse ausgelöst.

Brother Wallace, der heißt so, natürlich nicht mit Vornamen Brother im bürgerlichen Namen, aber ein Bruder war er, weil er ein Bruder der Kirche ist, weil er Gospel gesungen hat im Kinderchor, weil er mit 14 selbst einen Kinderchor geleitet hat und weil er eigentlich vergnügt und begnügt damit war, da in der Kirche am Klavier zu sitzen. Aufgewachsen ist er in Georgia und erinnert so ein bisschen auch an CeeLo Green, auch vom Stimmvolumen her. Und es konnte eigentlich nicht anders kommen, als dass diese Stimme sich alleine ihren Weg sucht. Und das tut sie jetzt auch auf dem Debütalbum Electric Love von Brother Wallace. Das erscheint am Freitag und wir hören mal rein in den Song You're the Man.

0: ein Ausschnitt aus dem Song You're the Man vom Debütalbum From Brother Wallace, Electric Love heißt das. Und vor der Sendung war er bei mir im Studio. Warm welcome, glad to have you here.
1: I'm glad to be here. Thank you so much for inviting me.
0: Schon als Teenie waren Sie der Leiter eines Kirchenchors. Später waren Sie Musiklehrer. Was haben Sie sich selbst denn über Musik beigebracht?
1: I taught myself harmonies and a vocal arranging. That was like a big thing for me. It was like listening to like different vocal arrangements and learning how to convey that to people and to really teach people, you know, harmony and how to sing together and things of that nature. So at that beginning, that's what I was really focused on.
0: Also Harmonien und wie man Gesang arrangiert, darauf hat er sich konzentriert, das hat er sich selbst beigebracht und das hat er dann später auch vor allem anderen Leuten beigebracht, wie man das macht, wie man das hört, das war sein Fokus. Wie lernt man sowas denn? How do you learn that though?
1: I learned it by ear. I learned it by listening to lots and lots and lots of music, mostly gospel music, mostly choir music. I learned by just listening to tons of music. And I had other mentors. I had people who trained me.
0: Also er hat viel gehört einfach, viel Gospelmusik, viel Soulmusik auch, also ganz, ganz viel. Ich finde, das hört man auch in seiner Musik. Und dann hatte er natürlich auch selbst Mentoren. And I think you can totally tell that you have all of gospel and soul music into you because you emulate that. Not that you're copying it, but you've been fed on that.
1: Yes,
0: and I can tell. One can hear that totally.
1: Yes, it's inside. It's in my bones. It's in me. And you know, whatever's in you is what comes out of you. And that has definitely been placed in me.
0: Ja, genau. Also er hat, das hört man, dass er erstmal ganz viel gehört hat, dass ihm die ganze Geschichte und der ganze Sound von Gospel und Soulmusik aus den vergangenen Dekaden ist. Und das sagt er ja, das ist in seinen Knochen und das kommt aus ihm raus. Jetzt ist es so, wenn man Brother Wallace sprechen hört, dann weiß man eigentlich schon, dass er auch singen kann. Und warum war ihm das selbst nicht von vornherein klar? Was hat denn verhindert, dass er so eitel wurde und gesagt hat, guck mal, wie ich spreche, guck mal, wie ich singe. Ich muss da vorne in der ersten Reihe stehen.
1: I always enjoyed watching other people, you know, take the spot and knowing that I did that.
0: Master feeling.
1: I trained them. And so the reward for me was in seeing others be great and do well. And so that's what kind of kept me in the back for a while.
0: Okay, also eigentlich hat es ihm Spaß gemacht, die anderen im Rampenlicht zu sehen und zu sagen, ich habe das gemacht. Ich habe die ja dahin gebracht, dass sie das können. Und das hat er eben sehr genossen. Und das hat dann auch gereicht für eine Weile. Und auf genau dieselbe Weise war er auch im Background und hat die anderen vorne performen sehen bei der britischen Band The Heavy. Wie ist es denn von da, weil das ist ja quasi der Verbindungsschritt, von dort in die erste Reihe gekommen?
1: Well, you know, I have been singing with them for quite a while, and I had been, you know, writing, and on one of their tours, they were like, you know, it's time, you need to be, it's your time, you need to be up front, and there was this song, they put me up front, and just to

0: von The Heavy dieses Album Electric Love aufgenommen hat. Also wofür war dann dieses Album die Gelegenheit? Was ist das? Was haben Sie da aus sich herausgeschüttet in dieses Album?
1: Really everything. I put everything in it. It was a real labor of love and just all the joy and pain and frustration of the times and really wanting to get people to dance again, to enjoy music again and just enjoy life, really get back to love.
0: Also dieses Album soll die Menschen zurück zu Liebe bringen und zur Freude und zum Tanzen und eigentlich alles, was er hat, hat er da reingesteckt. Ich habe mich gefragt, dieser Sound, der ist so knackig und aber voller, also voll von diesem analogen Erbe, das wir von Soul und Funk haben. Da habe ich mich gefragt, warum heißt das denn Electric überhaupt?
1: Because it's all electric. Electricity moves. It's quick. It's all around us. And so is love. And so, and even in analog, you know, it was still electric. It still had to be plugged up. So.
0: Yeah, you're right. It's not digital. It's electric. Yeah, it's only electric.
1: It's only electric.
0: Old school electric.
1: Yeah.
0: Okay.
1: And so that was the thing.
0: Ja, stimmt. Elektrisch heißt gar nicht, dass es digital ist. Auch die analogen Instrumente mussten an den Strom angeschlossen werden. Also auch die brauchten irgendwie Verstärker. Und Elektrizität ist eben das, was einen bewegt. Elektrizität ist eben das, was dann vielleicht auch da auf diesem, in diesem Bereich verbindet. Das strahlt ja auch. Jetzt singen Sie ein Lied. Welches Lied ist das und was hat das für eine Geschichte?
1: The song I recorded is Who's That? It was the debut single off the album. It's a cool song. I like it. I wrote it about the time I caught my girlfriend cheating on me.
0: Oh, man.
1: Yeah. She was
0: on a
1: date. Yeah. She was on a date and I caught her cheating. And instead of being upset, you know, I turned it into like a kind of like gotcha.
0: Okay, also Who's That ist tatsächlich buchstäblich gemeint, weil er hat nämlich seine Freundin auf einem Date erwischt, beim Betrügen sozusagen. Und das ist so ein Ich-hab-dich-erwischt-Song darüber. Vielen Dank. Thank you, Brother Wallace, for visiting.
1: Thank you so much for having me. I'm excited. It's so great.

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Brother Wallace live in der, also in der Tonart Live Session haben wir das aufgenommen. Und der Mann ist auf Tour. Heute Abend spielt er in Berlin im Privatclub, morgen im Knust in Hamburg und dann geht's durch Europa weiter. Das hier ist Quantic zusammen mit Andrea Triana. Run!

Role Model und Harmony im Deutschlandfunk Kultur. Das ist eine Band aus Amerika und die haben sogar Konzerte, aber erst im nächsten Jahr im Februar in Berlin und dann in Düsseldorf. Sie hören gleich die Nachrichten hier im Deutschlandfunk Kultur und in der nächsten Stunde geht es hier um Musik und KI und zwar wie KI überlistet wird, nämlich dadurch, dass sie ganz viel schlechte Musik in den Trainingsdaten bekommt, damit die KI dann auch nur schlechte Musik macht und echte Musikerinnen dann gute Musik machen können. Und eine Band, bei der die Frage ist, haben die eigentlich ihr neues Album auch mit KI aufgenommen? Ja, das ist dann gleich. Bis zu den Nachrichten Passenger und Start a Fire.

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3: Mit Thorsten Japs. In Brandenburg werden an einem Umspannwerk Spreng- und Brandvorrichtungen gefunden. Das Bundeskabinett einigt sich anscheinend auf eine Einkommensteuerreform. Und Kaiser Otto der Große ist wieder in seiner Ruhestätte im Magdeburger Dom. Anscheinend gibt es einen neuen Anschlagsversuch auf deutsche Infrastruktur. Nach Angaben der Polizei wurden in Südbrandenburg am Umspannwerk Turnow-Preilack in der Nähe des Kohlekraftwerks Jentschwalde unkonventionelle Spreng- und Brandvorrichtungen gefunden. Dort soll es an einer Leitung eine mögliche Sachbeschädigung gegeben haben. Das Landeskriminalamt Brandenburg ermittelt. Steve Neuwirth.
4: Eine Polizeisprecherin sagte, es habe mindestens eine Detonation gegeben. Spuren würden gesichert und Entschärfer seien vor Ort. Es gebe jedoch keine Auswirkungen auf die Bevölkerung. Die Polizei nehme den Vorfall sehr ernst. Der Netzbetreiber 50 Hertz bestätigte eine vermeintliche Sachbeschädigung. Es habe eine kurzzeitige Leitungsunterbrechung gegeben. Mittlerweile seien aber alle Leitungen wieder in Betrieb und die Stromversorgung nicht beeinträchtigt.
3: Nach einem Urteil gegen Mitglieder der rechtsextremen Terrorgruppe Letzte Verteidigungswelle vor wenigen Wochen hat die Bundesanwaltschaft in Hamburg jetzt zwei mutmaßliche Unterstützer angeklagt. Die Behörde wirft ihnen unter anderem die Unterstützung einer terroristischen Vereinigung und Beihilfe zum versuchten Mord vor. Sie sollen sich Anfang Januar 2025 mit Komplizen zu einer bewohnten Asylbewerberunterkunft in Schmölln im thüringischen Landkreis Altenburger Land begeben haben, um dort einen Brand auszulösen. Der Staatsschutzsenat des hanseatischen Oberlandesgerichts muss jetzt klären, ob es zum Prozess gegen die zwei Deutschen kommt, die damals 16 und 17 Jahre alt waren. Die Bundesregierung hat sich auf eine Einkommensteuerreform geeinigt. Nach Angaben von Finanzminister Klingbeil soll der Gesetzesentwurf morgen beschlossen werden. Die Bürgerinnen und Bürger sollen damit um insgesamt etwa 10 Milliarden Euro in zwei Stufen im nächsten und übernächsten Jahr entlastet werden. Darauf haben sich laut dem SPD-Politiker alle geeinigt, also Kanzler Merz, CSU-Chef Söder, die Führung der CDU und das Kabinett. Mit Blick auf einen Brief, den Staatssekretär Steffen von Wirtschaftsministerin Reiche, CDU, geschrieben haben soll, in dem zusätzliche Maßnahmen gegen die kalte Progression gefordert werden, sagte Klingbeil.
5: Wer glaubt, dass es eine Opposition in der Regierung gibt, der irrt. Am Ende schadet das allen gemeinsam. Ich bin fest davon überzeugt, dass in Zeiten, wo die Rechtsextremen sich aufgemacht haben, dieses Land zu übernehmen, dass ein ganz wichtiger Punkt ist, dass wir in der Regierung zusammenarbeiten, dass wir Entscheidungen gemeinsam treffen, dass wir Entscheidungen auch gemeinsam dann durchtragen. Aber eine Opposition in der Regierung wird am Ende allen schaden. Und das sollten sich alle nochmal ins Stammbuch schreiben.
3: Bundesfinanzminister Lars Klingbeil, SPD. Turkmenistan soll damit begonnen haben, seine riesigen Methanlecks zu beheben. Wie der britische Guardian berichtet, zeigen das Daten der Vereinten Nationen. Danach sollen mehrere Lecks geschlossen worden sein. Repariert wurden unter anderem korrodierte Rohre und defekte Bohrlöcher. Das UNO-Umweltprogramm sprach von einem Durchbruch bei Klimaschutzmaßnahmen. Allein im vergangenen Jahr hatte es nach eigenen Angaben rund 200 Warnungen zu Methanemissionen an Turkmenistan geschickt. Das Land gilt als weltweit größter Einzelemittent von Methan, dem Hauptbestandteil von Erdgas und deutlich klimaschädlicher als Kohlendioxid. Kaiser Otto der Große ist zurück in seinem Grab. Am Vormittag wurden seine Gebeine wieder in ihre alte Ruhestätte im Magdeburger Dom eingesenkt. Er ist in einem neuen Sarg aus Titan, Gold und Silber eingebettet, den eine Schmuckkünstlerin gestaltet hat. Eine Materialforschung hat ergeben, dass der Tote so noch einmal 1000 Jahre darin bleiben kann. Kaiser Otto hatte den Grundstein für das spätere Heilige Römische Reich Deutscher Nation gelegt. Auch für ganz Mitteleuropa war er bis zu seinem Tod 973 äußerst bedeutsam. Wie der Direktor des Landesamtes für Denkmalpflege und Archäologie in Sachsen-Anhalt, Harald Meller, im Deutschlandfunk Kultur erklärte.
6: Aber er ist eines mit Sicherheit nicht. Er ist mit Sicherheit kein deutscher Kaiser. Und zwar deshalb, weil es zu der Zeit die Idee von Deutschland noch gar nicht gibt. Es gibt auch noch kein deutsches Reich. Otto selbst hätte sich als ostfränkischer König gesehen und als römischer Kaiser. Denn sein Reich reichte ja von der Nordsee bis südlich von Rom und über einen riesigen Raum.
3: Der Direktor des Landesamtes für Denkmalpflege und Archäologie in Sachsen-Anhalt, Harald Meller.
0: Das Wetter.
3: Heute ist es wechselnd bewölkt mit Schauern von den Küsten bis zu den zentralen Mittelgebirgen. Im Süden auch länger sonnig und trocken. Die Höchstwerte liegen zwischen 20 und 26 Grad.
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7: Und mit Ihnen und mit Popsongs gegen KI-Musik. Wie das geht, das hören Sie gleich. Wir spielen aber jetzt erstmal Steven Sanchez und Chuck the Money.

für Musikerinnen und Musiker. Und da sogar für solche, die Gebrauchsmusik machen, also die Musik zum Beispiel machen für Computerspiele oder für Filmsoundtracks, für die ist die künstliche Intelligenz und die Musik, die künstliche Intelligenz macht nochmal eine ganz besondere Konkurrenz, weil sie eben auf Felder geht und viel billiger ist und denen einfach die Einnahmequellen wegnimmt. Und deswegen wehren sich einige Musiker jetzt, das fällt einem auf, in Videos in den sozialen Medien. Und darüber steht dann Music to Confuse AI, Musik, um die KI zu verwirren. Und zwar ganz bewusst schlecht gemachte Musik. Und die wird in diese Videos geströmt, in der Hoffnung, dass daraus Trainingsdaten werden, womit dann KI-Modelle trainiert werden und die lernen dann sozusagen, schlechte Musik auszuspucken. Und das könnte dann ungefähr so klingen.

0: Das war der Influencer River Hawk. Finde ich eigentlich ziemlich kreativ, um gegen all die Probleme anzukämpfen, die künstliche Intelligenz verursacht. Eben vom Datenklau ohne Rücksicht auf das Urheberrecht, was dann am Ende natürlich dazu führt, dass künstlerische Existenzen bedroht sein können. Inzwischen macht sich also der Widerstand gegen KI auch in der Popmusik bemerkbar. Und mein Kollege Philipp Reise, der hat ein paar Songs mitgebracht. Hallo Philipp.
1: Hallo.
0: Kannst du noch mal kurz erklären, was haben wir da gerade gehört?
1: Ja, das war der Influencer River Hawk, selbsternannter musikalischer Satiriker und einer von den Influencern, die mit dieser chaotischen Musik zurzeit eine große Reichweite genießen. Wenn du da jetzt die einzelnen Instrumente rauspickst und separat anhörst, ergeben die meisten davon musikalisch sogar Sinn. Zu hören waren in dem Beispiel jetzt eine Saxophonmelodie oder gleich mehrere Saxophonmelodien wie aus einer Bebop-Nummer. Da musste ich daran denken, und aber eben Offbeat zu dem Kontrabass und zu dem Trommelrhythmus, den man gehört hat. Und obendrauf kam dann noch die Sängerin Courtney Hooper mit ihren Tortellini, und solche sinnfreien Texte gibt es tatsächlich in all diesen Videos. Manche Künstler bringen sogar noch gezielt falsche Informationen mit rein und ahmen damit das Verhalten von Chatbots nach. Und genau so nehmen KIs ja Dinge auch einfach hin, ohne sie zu hinterfragen. Das heißt, wenn River Hawk jetzt unter seinem Video den Hashtag Music schreibt, dann könnte eine künstliche Intelligenz denken, das ist ganz normale Musik. Und vielleicht erkennt sie sogar die Jazz-Elemente, und beim nächsten Prompt macht sich River Hawks Einfluss dann bemerkbar. Also er spielt quasi damit, wie KIs funktionieren.
0: Das ist natürlich nur in Theorie, weil ein Song macht noch kein KI-Training, ne? Deswegen heißt es ja Big Data. Ja. Das ist jetzt aber auch nur ein Kurzvideo gewesen. Gibt es denn diese ironische Protestmusikform gegen KI auch als ganze Popsongs?
1: Ja, also tatsächlich habe ich den Song Circuit Break entdeckt von der Sängerin Posey. Circuit Break heißt ja so viel wie Stromunterbrechung. Also sie will der KI quasi den Stecker ziehen.
0: Hören wir mal. Something

0: Ja, also ich finde, da steckt tatsächlich auch wieder so ein bisschen diese Idee von Music to Confuse AI drin. Also Posey arbeitet zwar mit eindeutigen Pop-Song-Strukturen, aber also es gibt ein Intro, Strophen und auch eine wiederkehrende Hook, aber sie bricht immer wieder mit dem Rhythmus, singt in den Strophen disharmonisch und streut überall Effekte ein, die einen chaotischen und insgesamt dreckigen Eindruck vermitteln. Und das vereint Posey auch mit Riverhawk, finde ich, weil beide wollen ja musikalisch irgendwie beweisen, dass sie Menschen sind. Und der Unterschied ist aber, dass Posey hier auch noch einen ernst gemeinten Appell mitbringt. I want it all to stop. I don't want to give it all to the machine. Forget what being human means. Also, ich will, dass das alles aufhört. Ich möchte nicht die Kontrolle an eine Maschine abgeben und vergessen, was es bedeutet, ein Mensch zu sein.
1: Wichtige Botschaft, klingt aber ja so eigentlich so wie so eine neues Avantgarde-Produktion, experimentell also einigermaßen, kann ich mir schwer vorstellen, dass das ganz viele Menschen erreicht. Gibt es auch so Mainstream-mäßigere Musik in diese Richtung?
0: Ja, tatsächlich von der Sängerin Cora Rebel, Singer-Songwriterin, die trendet gerade in den sozialen Medien mit ihrem Song Work For It, und auch ihr geht es darum zu zeigen, was Menschsein überhaupt bedeutet.
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0: Ja, also das klingt jetzt weniger nach einem normalen Protestsong, also weniger als bei Posey, finde ich, mehr nach gewöhnlichem Indie-Pop, aber mit der Besonderheit, dass Cora Rebel die Strophen wie ein Gedicht vorträgt, haben wir ja gerade gehört. Sie beschreibt sehr poetisch, wie die Kreativität überhaupt funktioniert, woher Menschen ihre Inspiration nehmen und dass es in der Kunst oft um Nuancen geht. It is the whisper of a whisper, the dream inside a dream, the feeling before knowing, the sense of possibility. Also es ist das Flüstern in einem Flüstern, der Traum innerhalb eines Traums. Ist, das Gefühl, bevor man etwas genau weiß und zu wissen, dass eine Möglichkeit besteht. Soll heißen, hör genau zu, KI. Du kannst vielleicht so tun, aber du wirst niemals wissen, wie sich Kreativsein anfühlt. Und Cora Rebel betont, dass sie alle Facetten von Kreativität selbst erleben will. Sie will hart für ihre Kunst arbeiten und nicht die Kontrolle an eine Maschine abgeben, nur weil es vielleicht einfacher ist. 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
1: Glaubst du, dass in Zukunft es noch mehr Popsongs gegen KI-generierte Musik geben wird?
0: Auf jeden Fall. Also KI-Musik tritt ja, wie du schon selbst gesagt hast, immer stärker in ernsthafte Konkurrenz zu menschlicher. Streaming-Plattformen werden ja überflutet. Ich meine, auf dieser waren es beispielsweise laut eigenen Angaben diesen Juli mehr als die Hälfte aller hochgeladenen Songs waren KI-generiert. Das waren 90.000 Songs, das muss man sich mal vorstellen. Insofern wird sicher noch einiges an musikalischem Protest aus der Popwelt folgen. Und dafür legen Künstlerinnen wie Posey oder Cora Rebel gerade den Grundstein.
1: Naja, und andere wie der Komponist Matthias Hornung auch rechtliche Grundlagen, indem sie zum Beispiel klagen. Also da gab es ja die Urteile auch vom Landgericht München, die OpenAI tatsächlich wegen Urheberrechtsverletzung verklagt haben. Also ist ein Work in Progress. Vielen Dank, Philipp.
0: Sehr gerne.
1: Und jetzt geht's weiter hier mit Lissy und When I'm Alone.

Wenn auch Sie vielleicht vor einigen Wochen verfolgt haben, dass der Mordprozess um Tupac Shakur wieder aufgerollt wird, da gab es ja heute das Urteil. Und wenn Sie sagen, hä, wie ging das denn jetzt so schnell, dann habe ich ein bisschen was an Erklärung. Es gab ja einiges an Verschwörungstheorien und dieser Mord, da wurde immer ganz lange gemunkelt, was da wohl hintersteckt. Hatte das FBI damit zu tun? Haben andere ihre Karrieren gemacht? Wurde da East und West Coast Hip-Hop-Szene gegeneinander aufgerechnet? Jetzt ist also der Onkel des Jungen verurteilt worden, der auf möglicherweise auf Tupac Shakur geschossen hat. Also der Mensch, der verurteilt wurde, der soll nicht selber geschossen haben. Er war aber mit im Auto und das reicht für dieses Gericht eben, um ihm auch mitschuldig zu verurteilen. Und das ging nach 3 Stunden Beratung. Da war es der Jury klar, dass er eben mit verwickelt war in diesen Mord und das reicht. Und jetzt ist es abgeschlossen. Mal sehen, wie das mit den Verschwörungstheorien weitergeht. Hier jetzt Emily Sand und My Boy Likes to Party.

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2: Kann 1 Euro mehr bei den Tickets die Musikclubs in Deutschland retten? Der sogenannte Club-Euro will das versuchen. Das Pilotprojekt aus Köln startet heute bundesweit. Interessierte Clubs und Spielstätten können sich ab sofort zur Teilnahme melden. Die Idee? Die größeren Häuser helfen solidarisch den kleineren. Auf jeden Eintritt wird ein zusätzlicher Euro erhoben, der dann über einen kapazitätsabhängigen Schlüssel an die teilnehmenden Häuser verteilt wird. Das Ganze wird nur dann funktionieren, wenn auch die großen Arenen mitmachen, wie Felix Grädler von der Bundesstiftung Live-Kultur im Deutschlandfunk betonte.
3: In Köln hat man das schon geschafft. Wir adaptieren dieses Modell jetzt und bauen das bundesweit auf. Die haben es dort geschafft, auch große mit reinzunehmen. Man muss schon sagen, es ist natürlich auch davon abhängig, dass man eben ein Zusammenhaltsgefühl in der Musikbranche verspürt, dass man das versteht, dass natürlich die Acts irgendwann bei mir spielen, auch in einem Riesen, in einer Arena oder in einem Club irgendwo anfangen müssen. Und da profitieren die Größeren und die investieren dann ja quasi in ihren Nachwuchs für ihre eigenen Shows, die dann bei ihnen stattfinden.
2: Felix Grädler von der Bundesstiftung Live-Kultur, einer der Verantwortlichen für den sogenannten Club-Euro. Der britische Modeschöpfer John Galliano hat eine geplante Ausstellung seiner Werke im Metropolitan Museum of Art in New York abgesagt. Die Schau hatte für Kritik gesorgt, weil Galliano in der Vergangenheit mit antisemitischen Äußerungen aufgefallen war. Mehrere Spender des Museums hatten damit gedroht, Gelder zurückzuhalten oder geliehene Kunstwerke zurückzuziehen. Galliano hatte schon seinen Job als Dior-Designer 2011 wegen antisemitischer Ausfälle verloren. Im selben Jahr war er in Frankreich wegen eines Hassverbrechens verurteilt worden. Der Deutschlandfunk vergibt zusammen mit der Stadt Braunschweig jedes Jahr den Wilhelm Raabe Literaturpreis. Die Shortlist für die diesjährige Ausgabe steht jetzt fest. Die 6 Werke handeln nach den Worten der Vorsitzenden der Jury, Wiebke Poromka, alle von Fragen, die auch jenseits der Literatur die Gesellschaft umtreiben. Da geht es zum Beispiel um die individuelle Aufarbeitung des Holocaust und gegenwärtigen Rassismus in dem Buch Die Lücken von Cheddar Bazar.
4: Da wird ein ehemaliges sogenanntes Gau-Musterdorf im Hunsrück zum Schauplatz, um exemplarisch ein Jahrhundert deutscher Geschichte zu erzählen. Oder es geht, basierend auf einem historischen Fall übrigens, um DDR-Geschichte, vor allem um das Begabtenfördersystem der DDR und um die Zurichtungen, die Kinder und Jugendliche durch dieses System hier durch die Ausbildung in einer Musikspezialschule erfahren haben. Und das in dem Roman »Wer möchte nicht im Leben bleiben« von Helene Bukowski.
2: Unsere Literaturredakteurin und Juryvorsitzende beim Wilhelm Raabe Literaturpreis, Wiebke Poromka. Der Journalist Peter Klöppel wird in diesem Jahr mit dem Deutschen Fernsehpreis ausgezeichnet, und zwar für sein Lebenswerk. Der frühere RTL-Chefredakteur hat den deutschen TV-Journalismus über 3 Jahrzehnte hinweg maßgeblich geprägt. Die Preisstifter würdigten vor allem Klöppels Kombination aus Professionalität und zugewandter Ansprache. Besonders in Erinnerung blieb demnach seine Moderation am 11. September 2001, als er die Terroranschläge auf das World Trade Center in den USA begleitete, in einer mehr als 7-stündigen Live-Sendung. Die Nachrichtensendung RTL Aktuell moderierte Klöppel von 1992 bis zu seiner letzten Sendung 4580 Mal.
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Es gibt Musik, die will ganz kleinteilig angehört und analysiert werden. Und dann gibt es Musik, die soll einfach krachen und mit Bass und Gitarren den Körper erschüttern. Und solche Musik machen Airborne seit 20 Jahren. Am kommenden Freitag erscheint das neue Album dieser Hardrock-Band aus Australien. Das heißt Airborne, also genau wie sie selber. Normalerweise ein Move, den das Debütalbum abbekommt. Aber wieso nicht? Jetzt 12 neue Songs, einen ersten Eindruck. Hier, wir hören mal rein in den Song Gutsy.

0: Ein Ausschnitt aus dem Song Gazzi von Airborne und dem gleichnamigen Album, das am Freitag erscheint. Und ich spreche darüber mit meinem Kollegen Raphael Smartzoch. Hallo.
1: Hallo Vivian.
0: Also dieses Album trägt jetzt den Namen der Band. Ich habe gesagt, das machen normalerweise die, die zum ersten Mal ein Album rausbringen. Oder ist es vielleicht das letzte Mal jetzt, dass sie was machen? Warum dieser Titel?
1: Also manche haben ihn ja auch unterstellt, diesem Titel, dass es so Ausdruck fehlender Kreativität sei. Also einfach so kein Titel eingefallen, also einfach Airborne draufgeknallt. Aber ich glaube, hinter dieser Selbstbetitelung steckt noch viel mehr, sondern so eine symbolische Aufladung. Also diese 12 Songs auf dem Album, ja, die bündeln genau das, wofür Airborne seit mehr als 20 Jahren stehen. So lange gibt es schon diese Band. Also ganz einfach.

0: alten australischen Hardrock-Tradition zurück und der Albumtitel ist einfach so ein Gütesiegel. Ja? Also da, wo Airborne draufsteht, ist auch Airborne drin oder man kann es auch anders sagen, wer wissen will, was diese Band im Jahr 2026 einfach noch auszeichnet, der soll eben genau dieses Album jetzt hören.
1: Also das heißt, da wurde ganz viel dran rumgestrickt in diesem Studio. Es heißt, das Schlagzeug allein soll 3 Monate beansprucht haben, das eben einzuspielen und zu bearbeiten. Aber wenn das einfach nur auf die 12 sein soll, warum muss das dann so detailverliebt sein?
0: Ich glaube, das ist immer so ein Anschein, den so nach vorne gehende, vermeintlich einfache Musik hat. Also das bedeutet eben, einfach klingende Musik ist nicht unbedingt einfach herzustellen. Ja? Und bei Airborne gibt es auch nichts, hinter dem sich eben diese Band verstecken könnte. Das ist eigentlich eine sehr nackte Musik. Ja? Also jedes Riff muss da sitzen, der Groove muss funktionieren, der Refrain muss sofort hängen bleiben. Ja? Deswegen muss das auch alles lange erarbeitet werden. Dafür wurde regelrecht viel Aufwand betrieben, auch mit Szenegrößen. Brian House hat das produziert, Mike Fraser, der vor allem für seine Arbeit bei AC/DC oder Metallica, Aerosmith bekannt ist, der war als Toningenieur dabei. Bei dem Song Here She Comes hat Brian Adams tatsächlich auch mitgewirkt. Und das klingt erstmal viel zu luxuriös für eine Band, ja, deren musikalische Philosophie im Wesentlichen lautet so Gitarre einstöpseln und los. Aber genau das macht halt eben auch diesen Reiz dieser Produktion aus. Schlagzeug klingt riesig, man kann es buchstäblich auch körperlich spüren. Die Gitarren sind rau, die sägen so richtig durch und gleichzeitig wird auch eben nichts dem Zufall überlassen. Und man könnte auch sagen, ja, Airborne erreichen maximale Mühelosigkeit durch maximalen Aufwand. Und hier und da lässt das tatsächlich auch so ein bisschen den Eindruck entstehen, dass auch Spontanität selbst ins letzte Detail durchgeplant ist.

0: Also da hat vor allem am Anfang ja ganz klar Angus Stone total grüßen lassen, der Gitarrist von AC/DC, dessen gniedelige Läufe genau, irgendwie so markant sind, hört man hier ganz klar raus. Jetzt sind wir ja in einer Zeit, wo man sich fragt, was ist echt, was ist kopiert, vor allem im Zusammenhang mit künstlicher Intelligenz und das, was die eben nachmachen können, nicht nur sprachlich, sondern mittlerweile ja auch musikalisch. Da haben die ja jetzt also perfekt KI gespielt, oder?
1: Ja, also das war so ein Gedanke, der mir beim Hören dieses Albums tatsächlich gekommen ist. Und ich finde diesen Vergleich wirklich nicht unpassend. Ja, also Airborne arbeiten halt eben mit einer sehr klar erkennbaren musikalischen Sprache. Ne? Du hast es gesagt, man hat es einfach sofort gehört in diesem Gitarrenlicks. Also bestimmte Riffs, bestimmte Rhythmen, diese auch hohe Gesangslage, ja. Diese bombastischen Refrains, die Chöre, die dann auch dann darin so aufscheinen, vieles daran ist einfach extrem vorhersehbar und man hat tatsächlich so den Eindruck, als hätte man einer Maschine den Auftrag, beziehungsweise, wie man ja so schön sagt im Zusammenhang mit KI, den Prompt gegeben, mache mir einen möglichst authentischen australischen Hardrock-Song im Stil von AC/DC. Jetzt kann man, und das jetzt wird es interessant, sich irgendwie so fragen, was machen Airborne da eigentlich? Also ist das eine Form von Simulation oder ist das eine Form von Traditionspflege einfach. Und wenn das eine Form von Traditionspflege ja ist, was ja auch eine naheliegende Antwort wäre, warum sollte das, was eine KI macht, ja, warum sollte man das nicht ebenfalls so nennen?
0: Ja, okay, aber wo wäre dann der Unterschied? Vielleicht. Geklaut ist geklaut, oder?
1: Ich glaube, so im gewissen Maße ist dieser Unterschied gar nicht mal so sehr im musikalischen Ergebnis verortbar, sondern vielmehr in diesem Verhältnis zur Tradition. Also Airborne, ja, die sind mit diesem Sound groß geworden, die kommen daher, der ist buchstäblich in ihre DNA eingeschrieben. Und im Vergleich dazu kann eine KI ja einfach lediglich musikalische Oberflächen perfekt reproduzieren, ja. Also auch zu deren Geschichte sie überhaupt gar kein Verhältnis hat. Sie erkennt erstmal Muster, ja, und weiß einfach, wie ein AC/DC-Rocksong zu klingen hat. Und trotzdem würde ich sagen, ist das noch immer kein Freispruch für Airborne, denn beim Hören beschleicht tatsächlich einem so dieses Gefühl, dass diese Band aus sich

selbst heraus einen Algorithmus gemacht hat. Ja, also sie weiß ganz genau eben, welche Zutaten ein Airborne-Song braucht und liefert sie dann eben auch mit so einer bemerkenswerten Präzision ab. Und die eigentliche Lehre, die man vielleicht daraus ziehen könnte, ist vielleicht, also dass Airborne jetzt gar nicht mal menschlicher als eine KI klingen, weil sie ständig etwas Neues erfinden, sondern weil hinter ihrem Sound eine bewusst gewählte musikalische Biografie und Geschichte steckt. Und ob das einem aber, ja, künstlerisch reicht, das ist nochmal eine ganz andere Frage, die muss jeder für sich selbst beantworten, aber so ein Track wie Kid in a Candy Store, der knallt halt.

0: Kid in a Candy Store vom Album Airborne von Airborne. Jetzt ziehen wir mal das Fazit. Mhm. Ist das jetzt wirklich die Essenz einer Band aus 20 Jahren oder ist es die Essenz einer Band, die glaubt, alles Australische nochmal im Zusammenhang mit Hard Rock auf ein Album gießen zu müssen, oder ist es einfach auch so ein bisschen Beschränktheit, sich nichts Neues ausdenken zu können? Womit KI und Airborne dann dasselbe Problem hätten?
1: Also auf gewisse Weise ist es beides, ja. Also dieses Album ist wahrscheinlich die konzentrierteste und auch stimmigste Version dessen, was Airborne sein wollen.
0: Waren die denn auch früher so Hardcore-Kopisten von AC/DC?
1: Ja, klar. Okay. Das ist deren Markenzeichen sozusagen, ja. Aber gleichzeitig hört man auch auf diesem Album die Grenzen dieses Ansatzes, ja. Also die Australier, wie du schon sagst, ja, die sind überhaupt nicht daran interessiert, ja, ihren Sound zu erweitern. Und wer glaubt, dass sich das halt eben beim, ich glaube, jetzt achten Album dann noch irgendwie ändern wird, der wird einfach auch enttäuscht werden. Ich glaube aber, man kann das auch alles von einer anderen Seite betrachten. Für Airborne ist Rock'n'Roll, was sie ja auch spielen, einfach keine Fortschrittserzählung. Ne? Das ist ein Ritual und deswegen tut man ihnen auch so ein bisschen Unrecht, fairnesshalber erwähnt, wenn man jetzt von ihnen Weiterentwicklung verlangt. Ja, bei ihnen geht es um was ganz anderes. Bei ihnen geht es um bestimmte Gesten, Klänge, Gefühle halt immer wieder neu aufzuladen. Und deswegen ist das auch, um nochmal auf den Anfang unseres Gesprächs zurückzukommen, ist das auch ja ein perfekter Albumtitel. Also diese Platte Airborne, ja, die zeigt klar und deutlich, was diese Band sein kann, aber eben auch, was sie nicht sein möchte. Ja. Und daran ist jetzt nichts überraschend, macht aber erstaunlich viel Spaß.
0: Vielen Dank, Raphael Smarzok, über 2026 als den Punkt, wo Rock'n'Roll ins Reaktionäre kippt. Zumindest, wenn es um Airborne geht.

16.55 Uhr gleich und nach den Nachrichten geht es hier weiter mit Studio 9. Julius Stucke spricht unter anderem mit dem Medienexperten Mats Pankow. Der hat ein neues Buch geschrieben über die künstliche Intelligenz und die Wahrheit. Und da hat er die Theorie, dass jede Mediendisruption oder Transformation unser Verhältnis zur Wahrheit auch neu gebildet hat. Und wie das mit der KI ist, darum geht es dann gleich. Bis zu den Nachrichten The Moons und Rare Window.

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9: Mit Thorsten Japs. Die Bundesregierung will sich zu Konsequenzen aus dem Drohnenangriff am Flughafen Leipzig-Halle äußern. In Brandenburg werden an einem Umspannwerk Spreng- und Brandvorrichtungen gefunden. Und Kulturstaatsminister Weimer erinnert an die Opfer des deutschen Überfalls auf Polen. Innenminister Dobrindt und Außenminister Wadefuhl wollen sich heute zu Konsequenzen aus dem Drohnenangriff am Flughafen Leipzig-Halle äußern. Der CDU-Politiker Kiesewetter sagte im Rundfunk Berlin-Brandenburg, alles deute auf eine russische Täterschaft hin, nun müsse mit der traditionellen Zurückhaltung Deutschlands Schluss sein. Kiesewetter trat außerdem dafür ein, das russische Haus in Berlin-Mitte zu schließen, auch dann, wenn im Gegenzug Goethe-Institute in Russland geschlossen werden. Kiesewetter begründet seine Forderung mit Hinweisen darauf, dass in dem Kultur- und Veranstaltungszentrum Spionageaktivitäten koordiniert werden sollen. Anscheinend gibt es einen neuen Anschlagsversuch auf deutsche Infrastruktur. Nach Angaben der Polizei wurden in Südbrandenburg an einem Umspannwerk in der Nähe des Kohlekraftwerks Jenschwalde unkonventionelle Spreng- und Brandvorrichtungen gefunden. Dort soll es an einer Leitung eine mögliche Sachbeschädigung gegeben haben. Das Landeskriminalamt ermittelt. Steve Neuwirth.
10: Eine Polizeisprecherin sagte, es habe mindestens eine Detonation gegeben. Spuren würden gesichert und Entschärfer seien vor Ort. Es gebe jedoch keine Auswirkungen auf die Bevölkerung. Die Polizei nehme den Vorfall sehr ernst. Der Netzbetreiber 50 Hertz bestätigte eine vermeintliche Sachbeschädigung. Es habe eine kurzzeitige Leitungsunterbrechung gegeben. Mittlerweile seien aber alle Leitungen wieder in Betrieb und die Stromversorgung nicht beeinträchtigt.
9: Das Bundeskabinett hat sich anscheinend auf eine Einkommensteuerreform geeinigt. Medienberichten zufolge soll der Gesetzentwurf morgen beschlossen werden. Demnach sollen die Bürgerinnen und Bürger um insgesamt etwa 10 Milliarden Euro in zwei Stufen entlastet werden. Profitieren sollen vor allem Steuerpflichtige mit kleinen und mittleren Einkommen und Familien mit Kindern. Für eine Familie mit zwei Kindern und mittlerem Einkommen ist die Rede von gut 600 Euro Entlastung pro Jahr. Zur Gegenfinanzierung soll unter anderem die sogenannte Reichensteuer erhöht werden. In Deutschland wohnt mehr als die Hälfte der Bevölkerung zur Miete. Bei fast 60% sind laut Mietenreport 2026 die Wohnkosten in den letzten 12 Monaten gestiegen. Der Deutsche Mieterbund hat dafür 1000 Menschen befragen lassen. Weitere Ergebnisse? Viele Mieter treibt die Sorge um, sie könnten ihre Wohnung verlieren und dann keinen angemessenen Ersatz finden. Nach Ansicht der Vorsitzenden des Mieterbundes, Weber Moritz, wird die Wohnungskrise zur Sozialstaatskrise.
11: Wir stellen fest, die Mietenkrise hat sich verfestigt. Wir zeigen mit unserem Mietenreport, was passiert, wenn hohe Mieten, steigende Wohnkosten, fehlender bezahlbarer Wohnraum dauerhaft zum Alltag von Millionen Menschen gehören. Wohnen wird für immer mehr Menschen zum Abstiegsrisiko. Der Sozialstaat muss zunehmend auffangen, was auf dem Wohnungsmarkt nicht funktioniert. Und auf dem Wohnungsmarkt vertieft sich die soziale Ungleichheit.
9: Die Vorsitzende des Deutschen Mieterbundes, Melanie Weber-Moritz. In China übersteigt die Leistung von Solaranlagen inzwischen die von Kohlekraftwerken. Das geht aus Zahlen der staatlichen Energieagentur hervor. Demnach soll sich der Ausbau der Solarenergie schnell und nachhaltig vollziehen. Laut Peking spielt sie eine immer größere Rolle bei der Sicherung der Stromversorgung und bei der Energiewende. China ist der weltgrößte Treibhausgasproduzent. Die Volksrepublik hat das Ziel, den CO2-Ausstoß von 2030 anzusenken, um bis 2060 klimaneutral zu sein. Neben Solarenergie wird dort auch die Windkraft stark ausgebaut. Kulturstaatsminister Weimar hat 87 Jahre nach Beginn des Zweiten Weltkriegs an die Opfer des deutschen Überfalls auf Polen erinnert. Der Krieg und die deutsche Besatzung brachten unermessliches Leid über Polen und seine Bevölkerung, erklärte er wörtlich in Berlin. Gleichzeitig kündigte er an, dass die Errichtung des geplanten Denkmals für die polnischen Opfer des Zweiten Weltkriegs und die Opfer der deutschen Besatzung im kommenden Jahr starten soll. Isabel Karas.
12: Entstehen soll das Denkmal in Berlin auf dem Gelände der früheren Krolloper in der Nähe von Kanzleramt und Reichstag. Grundlage ist ein Beschluss des Bundestags. Seit dem letzten Jahr gibt es dort bereits einen temporären Gedenkort. Für den dauerhaften Erinnerungsort läuft aktuell noch ein internationaler Gestaltungswettbewerb. Im Dezember entscheidet eine Jury darüber, welcher Entwurf gewinnt. Für die anschließende Umsetzung stellt der Bund 5 Millionen Euro bereit.
0: Das Wetter.
9: In der Nacht ist es teils locker bewölkt, teils klar und bis auf ein paar Schauer im Osten trocken bei 15 bis 7 Grad. Morgen gibt es im äußersten Norden und im Nordwesten zeitweise Schauer und einzelne Gewitter. Sonst ist es wechselnd bewölkt und meist trocken bei 19 bis 26 Grad.
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13: Und mit Ihnen hallo, herzlich willkommen. Einen guten Montagnachmittag wünsche ich Ihnen. Eine Erkenntnis dieses Tages ist, es ist gar nicht mehr Montag, vielleicht die erste, sondern schon Dienstag. Aber die Erkenntnis, die ich eigentlich meinte, ist, dass Otto nicht gleich Otto ist und Sarg nicht gleich Sarg. Einen Titan, Gold, Silber, Blattgold, Sarg bekommt nicht jede und jeder, der hier ist, für Kaiser Otto, der heute feierlich wieder beigesetzt wurde. Und obwohl der relativ normal Otto Probleme hatte, zu viel sitzen, wenn auch auf dem Pferd und Zahnprobleme, ist er eben einer, der jetzt gerade sehr hoch gehalten wird. Die einen machen ihn zu einer nationalen Identitätsfigur, die anderen sagen, nee, eigentlich war er Europäer. Er kann dazu nichts mehr sagen, wir sprechen aber gleich über diese Wiederbeisetzung und was da politisch drin steckte heute in Magdeburg. Ein Thema hier.
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0: Lenny, dieser Song hier. Lemony Rock waren das. 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Otto, der Kaiser Otto, hat einen neuen Sarg bekommen. Er brauchte den, weil der alte ziemlich kaputt gewesen ist, Beschädigungen und man Sorge hatte, dass ja dann das Ganze drumherum auch kaputt gehen könnte. Also war Zeit, das neu zu machen und zu restaurieren. Und ja, dann hat man im Kaiser Otto einen neuen Sarg spendiert und die Chance natürlich genutzt, auch mal nachzugucken, ob er denn wirklich in diesem Sarg liegt. Denn der wurde vorher schon das ein oder andere Mal geöffnet. Man ahnt nicht, um ihn vorher schon mal schick zu machen, sondern ja, um da Sachen zu plündern zum Beispiel. Und man wusste gar nicht, ist da jetzt wirklich der richtige Otto drin. Das hat man durch komplizierte DNA-Untersuchungen in diesem Jahr schon mal bestätigt. Und seit man das weiß, wird der von manchen auch, kann man sagen, relativ hochgehalten. Die AfD in Sachsen-Anhalt spricht da ja von einer nationalitätsstiftenden Figur. Andere nennen ihn Europäer. Da ist also ein kleiner Streit um diesen Otto entstanden und ja heute mit einem Gottesdienst wieder beigesetzt. Wir sprechen darüber mit Nadine Lindner, die für uns dabei gewesen ist. Hallo.
1: Ja, hallo.
0: Also, das ist ja nicht nur einer, der vielleicht für die Nation interessant ist, sondern auch für Sachsen-Anhalt. Kann man denn sagen, er hat für Sachsen-Anhalt oder Magdeburg ja wirklich eine praktische Bedeutung?
1: Also ehrlicherweise geht das schon am Stadtschild von Magdeburg los. Da wird die Bedeutung von König Otto dem Ersten oder Otto dem Großen, je nachdem wie man ihn nennt, für Magdeburg schon völlig klar. Und man kann das nicht unterschätzen. Die Stadt selbst nennt sich seit 2010 Otto-Stadt. Das geht zurück auf Otto den Großen, der eine zentrale Figur war, der Magdeburg zu seinem Machtzentrum, auch zu seiner Lieblingspfalz, also das heißt zu seinem Aufenthaltsort, auserkoren hat und damit der Stadt so kurz vor der Jahrtausendwende, also das heißt 973 bis zu seinem Tod, 968 Ernennung zum Erzbistum, hat er dieser Stadt an der Elbe zu einer frühen Blüte sowohl kulturell als auch wirtschaftlich verholfen. Und er ist 973 gestorben, wurde dann im Magdeburger Dom, also noch in dem Vorläufergebäude, beigesetzt, wo er bis heute liegt. Und das ist auch eine, wie soll ich sagen, Kontinuitätslinie, die heute betont wurde. Und zwar sowohl für die Stadt Magdeburg, das hat die parteilose Oberbürgermeisterin Simone Boris heute noch mal betont. Sie hat gesagt, ich bin heute aufgestanden in dem Wissen, dass wir mit dieser Wiederbeisetzung einen der denkwürdigsten Tage der Stadtgeschichte miterleben können. Und sie hat halt auch nochmal diese lange Linie betont. Sie hat gesagt, es gibt einfach nur wenige Tage quasi in unserem Leben, wo wir die tausendjährige Geschichte dieser Stadt Magdeburg so gegenwärtig fühlen können und so gegenwärtig sehen können wie heute. Rainer Roberer, das ist der Staatsminister für Kultur und Medien in Sachsen-Anhalt, der hat auch nochmal gesagt, naja, es geht nicht nur um die Stadt Magdeburg, sondern Otto der Erste, Otto der Große ist eine Identifikationsfigur eben für das ganze Bundesland Sachsen-Anhalt.
0: Das klingt natürlich in den Statements, die Sie da erzählen, sehr, sehr, sehr, sehr groß. Denkwürdiger Tag oder denkwürdigster Tag sogar. War das denn auch so ein Akt heute? Wie ist das abgelaufen?
1: Also ich fand das heute Morgen ziemlich interessant. Es ging um 10 Uhr los im Magdeburger Dom, wirklich alle Plätze besetzt. Großes Interesse der Magdeburger Bürgerinnen und Bürger, der Kulturvertreter, aber natürlich auch Vertreter der Kirchen dabei, Vertreter der Politik. Feierlicher Akt von 2 Stunden, im Endeffekt zweigeteilt. Erster Teil war ein ökumenischer Gottesdienst und dann ein Festakt mit Rednerinnen aus der Politik, von denen ich ja eben schon 2 genannt hatte. Wolfram Weimer war noch dabei, aber auch Wissenschaftler wie der Landesarchäologe Harald Meller. Das Ganze quasi mit einem fließenden Übergang, mit musikalischer Umrahmung. Also ich würde sagen, das war eine sehr würdige und auch irgendwie sehr erhebende Gestaltung. Und dann ist am Ende die eigentliche Wiederbeisetzung umgesetzt worden. Das heißt, die Gebeine von Otto waren schon in einem Titansarg und der ist dann heute in diesen restaurierten Steinsarkophag wieder versenkt worden. Es gab dann noch die kurze Möglichkeit, nochmal vorbeizugehen und einen Blick auf diesen Titansarg zu werfen, bevor dann der Steinsarkophag wieder mit einer 300 Kilogramm schweren Steinplatte verschlossen wird. Ich vermute dann wieder für mehrere 100 Jahre. Und deswegen war das Interesse auch aus der Magdeburger Bürgerschaft heute wirklich groß. Es gab lange Schlangen, um dort nochmal einen Blick drauf zu werfen.
0: Okay, das Sarg-in-Sarg-Prinzip da quasi. Wolfram Weimer, der Name fiel schon, ist da gewesen. Es ist natürlich auch sein Thema allgemein, aber auch im Speziellen, weil er schon ja jetzt einfach gesagt ein bisschen weniger steht für Pop- und Reeperbahn-Festival und eher mehr für Bayreuth und Klassik. Das heißt, da passt der Otto vielleicht als Thema auch irgendwie ganz gut rein. Natürlich war auch der Ministerpräsident von Sachsen-Anhalt dort, der vielleicht gerade auch ganz andere Themen im Kopf hat. Ich habe es vorhin angesprochen, die AfD versucht daraus ein Thema zu machen. Ist das heute ein sehr politischer Termin auch gewesen?
1: Also ich würde sagen, dieser Termin heute hatte drei Lagen oder drei Schichten, die man immer wieder erkennen konnte. Das ist natürlich die eine, die kulturgeschichtliche Bedeutung dieser Figur, da haben wir eben schon drüber geredet. Dann ging es um archäologisch-wissenschaftliche Erkenntnisse, nämlich Kernerkenntnis ist, dass Otto wirklich auch Otto ist, die Gebeine wirklich auch zu dieser Person gehören. Das ist durch DNA-Analysen nach der Öffnung des Sarkophags auch nachgewiesen worden. Die Ergebnisse sind schon vor einigen Wochen öffentlich geworden und natürlich auch ging es um Tagespolitik. Und das wundert mich nicht, weil am Sonntag ist eine wichtige Landtagswahl in Sachsen-Anhalt. Im Moment ist quasi alles von Landespolitik und von diesem Wahlkampf durchtränkt. Und die Kulturhoheit liegt bei den Bundesländern. Das darf man natürlich halt auch nicht vergessen. Und so gibt es jetzt schon seit einiger Zeit Deutungskämpfe um diese Figur Otto der Große. Die AfD, die im Moment die Umfragen anführt, versucht ja in der Kulturpolitik ganz eigene, auch nationale Akzente zu setzen. Und die versucht Otto als deutsche Figur zu deuten, hat ihn bei der Öffnung des Sarkophags schon als Reliquie oder hat diese Gebeine als Reliquien der deutschen Nation bezeichnet. Die AfD-Bundestagsfraktion hat dann just in diesen Tagen noch einen Antrag veröffentlicht, wo es um ein quasi Gedenkstätten- und Geschichtskonzept geht, wo die Krönungen Ottos als Ausgangspunkt für einen großen Bogen der deutschen Geschichte vorgeschlagen werden. Und ganz anders fällt aber die Deutung zum Beispiel vom Beauftragten für Kultur und Medien der Bundesregierung Wolfram Weimer aus. Er sieht dagegen Otto einfach als große europäische Figur. Hören wir kurz rein, wie Wolfram Weimer das heute Deutschlandradio Kultur gegenüber erklärt hat.
2: Kaiser Otto war ein großer Europäer. Das ist die wichtigste Botschaft des Tages. Er war kein Nationalist, er war auch kein Nationaler. Er hatte ein Reich des Friedens gebildet, von der Nordsee bis zum Mittelmeer mit vielen Völkern. Und er war ein Mann, der die Weite gesucht hat und nicht die Enge.
1: Ja, so Wolfram okay. Weimer mit seiner Deutung, mit seiner Wahrnehmung.
0: Otto der Große, ja, also ziemlich viel Otto heute in Sachsen-Anhalt. Das hat uns Nadine Lindner heute vorgestellt. Dankeschön.

0: Shelley heißt dieser Song von LP. Ein wichtiges Thema heute ist auf jeden Fall die Frage, wie reagiert die deutsche Politik, wie reagiert sie auf den Vorwurf der geplanten Angriffe durch Russland, so hybride Kriegsführung, Leipzig, der Flughafen. Da sind so Dinge, wo vieles, ja, was schon da liegt, nochmal hervorkommt. Und die Frage ist natürlich, was tut man, um nicht so sehr zu eskalieren und trotzdem ein Zeichen zu setzen? In der Diskussion ist zum Beispiel, ob so etwas wie das Russische Haus in Berlin geschlossen wird und damit ja die kulturelle Zusammenarbeit zu Ende geht. Über dieses Haus gab es schon eine Idee von Franziska Brandner, jedenfalls heute, obwohl das eben noch gar nicht gesetzt ist.
1: Eine Sache, die auch schon lange überflüssig ist, ist die Frage des Russischen Hauses und dessen Schließung. Ja, so eine Pension für Spione, die brauchen wir nicht mitten in unserer Hauptstadt.
0: Mal sehen, wie das, ja, die Regierung verkündet, sich darüber Gedanken macht heute. Hören Sie bei uns nachher auch noch, wenn das klar ist. No Love hier von Glimmer of Blooms.

0: 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Ja, wie viel hören Sie vom Thema Mieten und Wohnungskrise? Das ist ja auf jeden Fall ein sehr, sehr großes Thema gewesen. Die Probleme mit Mietwohnungen überhaupt eine zu finden oder eine, die man bezahlen kann. Und ja, nicht umsonst gab es dieses Credo vom Bauen, Bauen, Bauen, damit das endlich gelöst wird. Aber gelöst scheint das natürlich noch nicht zu sein und so richtig groß ist das Thema auch nicht. Vielleicht ein bisschen verdrängt von anderen, selbst wenn jetzt Wahlkampf ist, zum Beispiel in Berlin, wo das ein Problem ist, taucht das auf, aber nicht so groß, wie es mal war. Obwohl das Problem riesengroß ist, das sagt jedenfalls der Mietenreport Wohnen, ist ein großes Armutsrisiko. Das ist das Ganze zusammengefasst. Wir können ein bisschen ausführlicher sprechen mit Melanie Weber-Moritz. Sie ist die Präsidentin des Deutschen Mieterbundes. Hallo, herzlich willkommen.
1: Hallo.
0: Ja, Mieten als Armutsrisiko, das liegt erstmal nahe und ist vielleicht was, wo man dachte, denkt, hat man schon gehört. Wie viel größer ist das Problem jetzt, dass Sie sagen, das ist wirklich nochmal eine Krisensituation?
1: Ja, in der Tat hat sich die Situation nochmal insofern verschlimmert, als dass wir festgestellt haben mit unserem diesjährigen Mietenreport, dass sich die Wohnungskrise verfestigt. Also das heißt, was wir ja wissen, die Mieten in den Städten, in den Ballungszentren, aber auch nicht nur in den Großstädten, auch in den mittelgroßen Städten, die steigen. Und zwar bei den Angebotsmieten deutlich schneller und mehr als die Einkommen steigen. Und wir wissen eigentlich auch schon relativ lange, dass vor allen Dingen natürlich einkommensschwache Gruppen, aber durchaus auch die Mittelschicht immer mehr belastet ist durch steigende Wohnkosten. Das ist alles gar nicht mal neu, aber was jetzt doch uns erschrocken hat bei den Zahlen, die wir ausgewertet haben, ist, wie gering eigentlich die Belastbarkeit der Haushalte mittlerweile ist. Also dass weniger Ressourcen da sind, um beispielsweise mal einen Einkommensverlust auszugleichen. Also da haben wir mal eine Zahl gegriffen, bei einer repräsentativen Befragung rausgefunden, dass schon ein Viertel der Mieterhaushalte, die sagen, sie sind belastet oder überlastet durch ihre Wohnkosten, sagen, dass sie, wenn jetzt das Einkommen mal ausfiele, sie nach 3 Monaten ihre Miete schon nicht mehr zahlen können. Also das war tatsächlich auch eine neue Erkenntnis, dass die Belastbarkeit einfach deutlich geringer geworden ist.
0: Das heißt, bei den Mieterinnen und Mietern, die in dieser Situation sind, ist zu wenig da, es ist zu viel, was man für die Miete ausgibt. Insgesamt ja auch gestiegene Kosten, Inflation war gerade gestern wieder eine im Moment ja wiederkehrende Nachricht. Welche konkreten Punkte davon sind denn jetzt schon Realität, die Sie sehen? Also da sind wir jetzt gerade noch bei dieser Sorge gewesen, was passiert, wenn ich nicht mehr? Aber sieht man auch ganz konkret schon diejenigen, die dadurch abgerutscht sind?
1: Ja, also wir haben dann weitergefragt. Also wir haben eine repräsentative Befragung bei Forsa beauftragt und haben zum einen die Ängste und Sorgen abgefragt. Das hatten wir auch letztes Jahr bereits und haben diesmal nochmal ganz konkret nachfragen lassen, welche Einschränkungen Mieterinnen heute schon vornehmen müssen, weil sie eben zu hohe Wohnkostenbelastungen haben, eine zu hohe Belastung haben. Und da, das ist auch erschreckend, wie ich finde, haben sehr viele angegeben, dass sie bei der Altersvorsorge sparen heute schon, bei Urlaubsausgaben, Freizeit, Kulturangeboten. Das ist jetzt vielleicht noch gar nicht so existenziell, könnte man meinen, aber es haben auch 25% angegeben, dass sie heute schon auf gesunde Lebensmittel verzichten und 15% schränken sich bei der Gesundheitsversorgung ein. Also das sind dann schon natürlich existenzielle Bereiche.
0: Und das sind, oder das trifft noch mal mehr, einfach weil es für die Wohnung und das gesamte Leben noch mal eine größere Kostensumme ist, ganz natürlich schon. Das sind Menschen, die mit Kindern leben, Wohnungen suchen. Die haben natürlich noch mal mehr Probleme. Trifft die das mehr als früher?
1: Das ist so. Wir hatten bei einer anderen Untersuchung vor einiger Zeit schon rausgefunden, dass heute schon jeder dritte Mieterhaushalt durch seine Wohnkosten überlastet ist, also mehr als 30% seines Einkommens nur fürs Wohnen ausgeben muss. Und insbesondere trifft das natürlich Einkommensgruppen, beziehungsweise Rentnerinnen, die naturgemäß im Durchschnitt weniger zur Verfügung haben als Menschen, die in der Erwerbstätigkeit noch sind. Und es trifft natürlich besonders auch Familien. Das ist in der Tat so.
0: Was wäre denn ein Punkt, den Sie sich jetzt wünschen, was nach dem ganzen Rufen, die irgendwie so ein bisschen leise dahin geklungen sind und offensichtlich die Situation nicht gebessert haben, was würden Sie sich jetzt wünschen, was direkt helfen würde?
1: So. Beides muss passieren. Das eine ist, die Mieten müssen stärker begrenzt werden, weil die Mietpreissteigerung einfach immer mehr von dem Einkommen wegnimmt, was notwendig ist, um das Leben zu bestreiten in allen Bereichen, die da existenziell sind. Also wir müssen die Mieten stärker begrenzen, vor allen Dingen auch diese ganzen Umgehungsstrategien bekämpfen. Also es gibt ja die Mietpreisbremse, die wird aber gerne durch Möblierungszuschläge und Kurzzeitvermietung beispielsweise umgangen. Also hier stärker zu regulieren und auch diejenigen Vermieter zu bestrafen, die da eine Umgehung vornehmen, illegalerweise. Und zum anderen brauchen wir selbstverständlich mehr Wohnraum, vor allen Dingen bezahlbaren ja. Wohnraum. Und das schaffen wir eben nur, indem wir auch das Sinken des sozialen Wohnungsbestands zumindest mal stabilisieren. Ja. Also wir verlieren jedes Jahr 40.000 Sozialwohnungen. Die sind zwar noch da, aber die fallen aus der Bindung raus. Und das ist ja das Segment, was die niedrigsten Einkommensgruppen betrifft, die ja wirklich auf dem freien Markt kaum eine Chance haben.
0: Das ist das, was wir brauchen, sagt Melanie Weber-Moritz. Wir haben gesprochen über den Mietenreport des Deutschen Mieterbundes. Dankeschön fürs Gespräch.
1: Sehr gerne.

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1: Mit Christiane Abelein. Wenige Tage vor der Landtagswahl in Sachsen-Anhalt betonen mehrere Bauhausinstitutionen die Bedeutung von Kunstfreiheit, Offenheit und internationaler Zusammenarbeit. In einer gemeinsamen Erklärung beschreiben die Direktorinnen der drei Einrichtungen in Berlin, Dessau und Weimar ihren Eindruck, dass die Freiheit der Kunst und die demokratische Kultur zunehmend unter Druck geraten. Das Bauhaus aber lässt sich in ihrer Ansicht nach weder auf einen einheitlichen Stil noch auf eine eindimensionale Erzählung reduzieren. Die AfD hatte das Bauhaus als Irrweg der Moderne bezeichnet. Kulturstaatsminister Weimar verteidigte es mehrfach und warnte vor finanziellen Einschnitten bei der Stiftung Bauhaus Dessau. Der britische Modeschöpfer John Galliano hat die geplante Ausstellung seiner Werke im Metropolitan Museum of Art in New York abgesagt. Die Schau hatte für Kritik gesorgt, weil Galliano in der Vergangenheit mit antisemitischen Äußerungen aufgefallen war. Mehrere Spender des Museums hatten damit gedroht, Gelder zurückzuhalten oder geliehene Kunstwerke zurückzuziehen. Die Modejournalistin Diana Weiß fürchtet Konsequenzen für die Met Gala, mit der die Einzelausstellung im Frühjahr traditionell verknüpft ist.
2: Ich glaube, das ist so der Anfang vom Ende für diese ganze Veranstaltung. Schon in den letzten Jahren stand die sehr stark in der Kritik. Es gab halt politische Demonstrationen dann vom roten Teppich, weil Leute eben gesagt haben, es passt überhaupt nicht in die Zeit. Die Stars inszenieren sich da in diesen teuren Luxusklamotten und feiern und stehen da rum und trinken Champagner und es gibt halt Krieg und Elend auf der Welt. Und der derzeitige Skandal wird halt das Ansehen der Veranstaltung weiterhin beschädigen.
1: Glaubt Diana Weiß, Professorin für Modejournalismus an der Business and Law School in Berlin. Sie äußerte sich hier im Deutschlandfunk Kultur. Tupac Shakur war einer der einflussreichsten und erfolgreichsten Rapper der USA in den 90er Jahren. Vor 30 Jahren wurde er ermordet. Jetzt gaben die Richter in dem Fall den Schuldspruch bekannt. Der ehemalige Gangleader Duane Keefe D. Davis wurde wegen Mordes schuldig gesprochen. Über das Strafmaß soll im Oktober entschieden werden. Der 63-Jährige soll zwar nicht selbst geschossen, aber die Tat organisiert haben. Nach dem Recht des US-Bundesstaates Nevada kann auch wegen Mordes verurteilt werden, wer einem anderen bei der Tat hilft. Antje Sieb.
3: Als Beweismittel dienten dem Prozess in erster Linie die eigenen Worte des Angeklagten. In einem Buch, aber auch in Interviews und Aussagen hatte er behauptet, er habe mit im Tatauto gesessen und dem eigentlichen Schützen die Waffe gereicht. Der Mord sei Vergeltung gewesen für eine vorangegangene Auseinandersetzung. Als Hintergrund der Tat gelten Rivalitäten zwischen zwei Gangs aus dem Großraum Los Angeles, die jeweils Beziehungen zu Tupacs Plattenlabel einerseits und einem Konkurrenzlabel von der Ostküste andererseits hatten.
1: Frauenfiguren auf dem Münchner Oktoberfest sorgen für Streit. Nach Hinweisen der städtischen Gleichstellungsstelle hat das Traditionsgeschäft Teufelsrad weibliche Figuren über dem Eingang neu gestaltet. So trägt nun eine bisher obenrum nur mit einer Blumenkette bekleidete Hawaiianerin ein Oberteil. Münchens Wirtschaftsreferent und Oktoberfestchef Christian Scharf denkt allerdings laut darüber nach, ob das wirklich nötig war. Und Wiesenstadträtin Anja Berger von den Grünen meint, dass übertriebene Brüderie nicht gebraucht wird. Wichtig ist ihr zufolge aber eine andere Frage, und zwar die, wie das Bierfest auch für Frauen und Mädchen sicher sein kann, und zwar egal, wie freizügig sie sich kleiden wollen.
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4: Was ist eigentlich die Wahrheit und wie verändert die KI das gerade schon und zukünftig noch? Ein Thema hier bei uns.

0: Noemi Wolfs Love Song, dieser Song hier im Deutschlandfunk Kultur. Stimmt das, was der Kanzler da gerade gesagt hat? Woher kommt die Zahl, die Alice Weidel in einem Interview als Beweis für irgendetwas nimmt? Wo ist hier eine Lüge? Wo ist die Wahrheit? Was ist Information und was nur Fake News? Das ist seit einigen Jahren ein riesengroßes Ding, ein riesengroßes Thema. Und deshalb gibt es ja auch Faktencheckerinnen und Checker, die immer mal einsortieren, was wir da präsentiert bekommen. Es geht oft um die Frage, was wahr ist, aber auch die Wahrheit an sich ist natürlich immer wieder ein interessantes Thema. Für die Philosophie ist das schon ewig ein Thema, zum Teil ziemlich komplexe Frage von absoluten Wahrheiten oder subjektiven Wahrheiten. Da gibt es ganz viele verschiedene Konzepte sozusagen. Und eins, was jetzt auf dem Weg ist durch die KI, das ist die wahrscheinliche Wahrheit. Das sagt jedenfalls der Publizist Mats Pankow, der ein Buch darüber geschrieben hat. Und ich habe ihn vorhin gefragt, ja, was denn dann eigentlich jetzt genau quasi unsere Wahrheit ist, erstmal um zu lernen, was dann die wahrscheinliche ist.
1: Also aktuell sind unsere Vorstellungen oder Kriterien für Wahrheit sehr stark noch von dem Buchdruck geprägt. Das klingt jetzt erstmal komisch, was hat das damit zu tun? Aber tatsächlich haben sich unsere Wahrheitskriterien mit neuen Medien in der Vergangenheit immer wieder verändert. Also man kann überhaupt erst über Wahrheit sprechen, seit man sprechen kann. Vorher gab es keine richtigen und falschen Aussagen. Und mit der Schrift kam dann das Argument und so weiter. Und jetzt glauben wir an die wissenschaftliche Wahrheit von Fakten und kausalen Erklärungen, also Ursache und Wirkung. Und als nächstes steht jetzt mit der künstlichen Intelligenz wieder so ein Bruch an, hin zu einer wahrscheinlichen Wahrheit.
0: Sie haben gerade gesagt, wir glauben dran. Das heißt natürlich auch immer, wir glauben nicht alle dran an diese Wissenschaften, beziehungsweise die einen glauben an die anderen glauben an eine andere. Egal, ob das jetzt eine sehr kleine Meinung ist oder eine Mehrheitsmeinung, es gibt im Prinzip alle. Wie verändert sich das dann hin zu einer wahrscheinlichen Wahrheit? Also was ist die wahrscheinliche Wahrheit im Kontrast zu der, über die wir jetzt gesprochen haben?
1: Das stimmt natürlich. Die Wahrheitskriterien, die sich mit neuen Medien ergeben, werden jetzt nicht von allen unbedingt so stark akzeptiert. Heute glauben auch viele Leute noch daran, im Kaffeesatz besser die Zukunft vorhersehen zu können als im Wetterbericht. Das heißt, die alten Vorstellungen von Wahrheit haben sich manchmal auch erhalten. Die wahrscheinliche Wahrheit funktioniert ein bisschen anders. Also wir haben insgesamt bei KI ja ein problematisches Verhältnis zur Wahrheit, wenn man sich anguckt, dass immer mal wieder Halluzinationen vorkommen mit Sprachmodellen, die vorschlagen, man könnte den Käse auf der Pizza doch auch mit Flüssigkleber ankleben oder bei Bildgeneratoren die 7 Finger an die Hand zaubern. All das lässt uns skeptisch sein. Aus guten Gründen sind wir skeptisch, aber man muss sagen, dass diese Systeme das nicht aus Dummheit oder aus Fehlern tun, sondern weil sie grundsätzlich anders operieren. Nicht mit Fakten und Kausalitäten, nicht mit Erklärungen und Regeln, sondern mit Wahrscheinlichkeiten. Das sind auf Wahrscheinlichkeitstheorie basierende Maschinen und wahrscheinlich erscheinen 7 Finger, zumindest für die Maschine und der Käse und der Kleber auch, aber für uns sofort erkennbar als Problem. Nun sind es aber auch gerade diese Wahrscheinlichkeiten, die Aussagen über die Welt erlauben, wo wir wiederum mit unseren kausalen und faktischen Erklärungen an unsere Grenzen kommen. Zum Beispiel könnte kein Mensch das Wetter 2 Wochen im Vorhinein voraussagen.
0: Das erlebt man ja.
1: Ja, das wäre schwierig. Und es könnte auch zum Beispiel niemand, anders als viele KIs, die heute in der Medizin eingesetzt werden, schon Jahre im Vorhinein anhand von CT-Bildern zukünftige Krebserkrankungen voraussagen. Wir haben uns also mit so einer komischen Gleichzeitigkeit zu tun. Auf der einen Seite machen die Maschinen wahnsinnig dumme Fehler und auf der anderen Seite scheinen sie Dinge über die Welt zu wissen, die Menschen nicht einmal verstehen können. Und das basiert aus dieser Wahrscheinlichkeit. Die haben also kein besseres oder schlechteres Verhältnis zur Wahrheit, sondern eine eigene Wahrheit, eine wahrscheinliche Wahrheit, wie ich sie nenne. Möchte.
0: Und wenn wir dann in dieser wahrscheinlichen Wahrheitszeit voll drin sind, ist das immer so, wie bei dem Krebsbeispiel, so ist das immer ein in die Zukunft gedachtes, eine Prognose oder gibt es die wahrscheinliche Wahrheit auch auf den Jetzt-Zustand? Also die Frage, ist das Papier? Ja, ich würde sagen, das ist wahrheitsgemäß Papier. Ändert sich daran was?
1: Genau, also ich würde eher sagen, dass die wahrscheinliche Wahrheit hinzutritt zu einer faktischen oder kausal erklärten Wahrheit. Aber natürlich ist die Frage, können wir überhaupt etwas über die Welt wissen? Träumen wir nicht alles? Halluzinieren wir? Leben wir in der Matrix oder einer anderen Simulation? Das sind Fragen, die die Philosophiegeschichte schon seit 2500 Jahren beschäftigen.
0: Da muss ich sehr wahrscheinlich noch drüber nachdenken ein bisschen. Die Frage aber ist ja auch, ob das uns in unserem Zusammenleben, dem Politischen, da wo ja wir gerade sozusagen den Kampf erleben um Fakes, um Wahrheit, um wer hat Recht, wird es auch das betreffen? Also Sie haben das Beispiel Medizin und Diagnose genannt. Das ist ja immer gerne so ein Beispiel, wo man sagt, da kann KI uns richtig helfen. Wie ist es denn in dem Politikteil? Würde auch der beeinflusst und unser Zusammenleben beeinflusst?
1: Also natürlich durch sowas wie Deepfakes, also dass durch wahrscheinlichkeitsbasierte Algorithmen Falschinformationen

0: seit der Schrift. Erst seitdem kann man Regeln aufschreiben. In oralen Gesellschaften hat man einfach Recht gesprochen, individuell, je nach Person und Fall. Mit der Schrift hat man nur allgemeine Regeln und jetzt haben wir den Rechtsstaat. Das ist toll, das ist bewahrenswert, aber auch der hat seine Schwächen. Denn seit 2500 Jahren muss die Philosophiegeschichte damit sich ebenfalls beschäftigen, zu sagen, die Welt besteht gar nicht aus allgemeinen Fällen, sondern nur aus Einzelfällen und Einzelpersonen, denen natürlich ein allgemeines Rechtssystem und Regelsystem nie vollständig gerecht werden kann. Und hier wird's schwierig, denn hier könnte tatsächlich die KI, die ein großes Problem mit festen Regeln hat, eine Lösung bieten. Wenn wir uns zum Beispiel vorstellen, dass eine KI Recht spricht, nicht auf der Grundlage fester Regeln, sondern einer abstrakten Metamoral, die sie aus ihren Datensätzen gelernt hat. Da gibt es aktuell noch wahnsinnig viele Probleme. Ich würde es jetzt gerade nicht empfehlen, Systeme dafür zu nutzen. Wer hat diese Maschine trainiert? Mit welchen Daten? Mit welchen Aufträgen? Wie kalibriert all das? Was machen wir mit den Halluzinationen? Aber ich glaube, in Zukunft könnten wir uns vorstellen, dass KIs Recht sprechen ohne ein festes Gesetz und damit sogar eine gerechtere Rechtsprechung, weil mehr auf den Einzelfall und die Einzelperson abgestimmte Rechtsfindung möglich machen.
1: Mats Pankow sagt das. Dass er das gesagt hat, ist jetzt wahr, wenn es denn gestern wahr gewesen ist. In Zukunft wird es vielleicht ergänzt durch wahrscheinliche Wahrheiten. Das hat er uns erklärt. Er hat ein Buch geschrieben darüber, die wahrscheinliche Wahrheit, wie KI unsere Wirklichkeit, Moral und Gesellschaft neu berechnet. Gibt es ab Donnerstag, dem 3.9. im Buchhandel. Mats Pankow, Dankeschön. Das haben wir vorhin aufgezeichnet und das hier ist Usher, Happy People.
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0: 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In der Ukraine wird von Russland, so wird das hier berichtet, natürlich immer mal schwerpunktmäßig etwas anderes angegriffen. Wir berichten mal über die Wirtschaft, die besonders angegriffen wird, die Energieversorgung. Das ist immer ein unterschiedlicher Fokus, aber natürlich einer, den wir zum Teil setzen. Es wird im Prinzip natürlich die ganze Ukraine in dem Sinne angegriffen, nicht nur einzelne Bereiche. Es trifft immer die Menschen irgendwie komplett und natürlich vor allem Familien und Kinder, die natürlich so ganz normale Dinge in Anführungsstrichen haben, wie jetzt ein neues Schuljahr. Aber das ist natürlich im Krieg alles andere als normal, denn auch Schulen werden in diesem Krieg angegriffen, werden getroffen. Alleine in diesem Jahr mehr als 100 Schulen, die müssen auch repariert werden und all das während ja eines neuen Schuljahres. Wie funktioniert das? Wie konnte man sich vorbereiten? Eine Reportage von Florian Kellermann.
1: Natalia Revenko hat sich so auf den ersten Schultag gefreut. Die Lehrerin soll wieder eine erste Klasse übernehmen. Die Eltern waren bereits gekommen und hatten die Schulbücher abgeholt. Doch dann schlug eine russische Rakete ein in der Gesamtschule Nummer 20 in Kiew. Am vergangenen Donnerstag war das. Ich bin froh, dass die Wände, die Decken noch heil sind. Die Fenster werden wieder eingesetzt. Alles wird aufgeräumt, wieder aufgebaut. Ich bin ehrlich froh, dass alle leben. Aber ich bin so traurig, dass wir am 1. September nicht mit den Kindern in dieses Klassenzimmer können. Das tut weh. Jetzt steht Natalia Revenko mit einem Besen in der Hand in dem zerstörten Klassenzimmer und kehrt die Scherben der Fensterscheiben auf, wie viele ihrer Kolleginnen und Kollegen. Die Rakete ist im Schulhof explodiert. Am stärksten zerstört sind die Turnhalle und die Mensa. Von ihnen sind nur nackte Wände übrig. Militärische Ziele im Umkreis der Schule gibt es nicht. Die Gesamtschule Nummer 20 ist eine von über 4000, die Russland in diesem Krieg beschädigt oder zerstört hat. Auch Eltern sind gekommen, so Mutter Anastasia, die ungläubig auf die Trümmer blickt. Erst vor ein paar Tagen habe sie geholfen, die Fenster zu putzen. Jetzt werde sie auch helfen, die Scherben aufzusammeln. Die Russen sind sehr grausam. Sie wollen uns töten oder psychisch zerstören, uns brechen. Aber das wird ihnen nicht gelingen. Am Ende des Tunnels ist immer ein Licht. Anastasias Tochter Teresa ist mitgekommen. Die Familie hatte den Luftalarm ernst genommen und die Nacht im Schutzkeller verbracht. Ich dachte, dass unsere Schule besonders ist, dass so etwas bei uns nicht passiert. Zuerst habe ich mich ja gefreut, dass wir nicht in die Schule müssen. Aber als ich die Fotos gesehen habe, das, was mit unserer Mensa passiert ist, da ist mir ganz schlecht geworden. Es gibt viele Indizien dafür, dass Russland gezielt Kultur- und Bildungseinrichtungen in der Ukraine angreift. Dafür spricht, dass in den vergangenen Wochen auch Lagerhallen mit Büchern und Druckereien getroffen wurden. Hunderttausende Schulbücher sind kurz vor Schulbeginn verbrannt. Auch Roman Feschuk ist nach dem Angriff zur Gesamtschule Nummer 20 geeilt. Er ist Direktor einer Schule ganz in der Nähe. In unserem Viertel ist es üblich, dass wir uns gegenseitig helfen. Das hier ist wirklich schlimm. Außerdem habe ich ja Erfahrung damit, so etwas wieder in Ordnung zu bringen. Denn auch die Schule von Roman Feschuk wurde von einem russischen Luftangriff zerstört. Im Mai war das. Heute sind dort 21 Klassenzimmer wiederhergestellt, etwa die Hälfte. Und ab heute gibt es dort auch endlich wieder Präsenzunterricht. Ich will das alles eigentlich gar nicht kommentieren. Ich will nicht fluchen. Was haben Kinder damit zu tun? Warum müssen sie leiden? Sie haben doch nichts Schlimmes getan, verstehen Sie? Du bist hier einfach voller Gefühle. In der Gesamtschule Nummer 20, die am Donnerstag getroffen wurde, ist an Präsenzunterricht erstmal nicht zu denken. Lehrerin Natalia Revenko muss die Sechsjährigen übers Internet begrüßen. Aber auch da werde sie ihr Bestes geben, versichert sie. Als der Krieg begonnen hat, hat das zu Stress bei den Kindern geführt. Sie lernen schlechter, ihr Gedächtnis ist schlechter, sie können sich schlechter konzentrieren, sind empfindlicher. Aber wir machen mit ihnen verschiedene Übungen, damit sie lernen, ihre Gefühle zu beherrschen. Und sie lernen. Eine große Herausforderung für die Schulen wird auch der immer häufigere Luftalarm. Denn dann müssen die Lehrerinnen und Lehrer mit den Kindern in den Schutzkeller. Aber auch daran hätten diese sich schon gewöhnt, sagt Natalia.
0: Florian Kellermann mit einer Reportage aus der Ukraine. Nach den Nachrichten schauen wir hier genau auf das, was die Regierung Richtung Russland gesagt hat, als Reaktion auf den Vorwurf, den Anschlag geplant zu haben am Flughafen Leipzig. Da war ja eine Sprengstoffdrohne gefunden worden. Die Reaktionen nach den 18 Uhr Nachrichten ausführlich. Bis dahin, Breathe Easy von Quinton Copper.

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1: Mit Thorsten Japs. Die Bundesregierung macht Russland für den Anschlagsversuch am Flughafen Leipzig-Halle verantwortlich. Das Bundeskabinett einigt sich auf eine Einkommensteuerreform. Und der TV-Journalist Peter Klöppel bekommt den Deutschen Fernsehpreis für sein Lebenswerk. Die Bundesregierung machte Russland für den versuchten Anschlag mit einer Sprengstoffdrohne am Flughafen Leipzig-Halle verantwortlich. Laut Bundesinnenminister Dobrindt belegen das polizeiliche Ermittlungen, Tatmuster und nachrichtendienstliche Erkenntnisse.
2: Es wurden Tatmittel wie die Drohnenkonfiguration, diverse Bauteile, Sprengstoff und Zündtechnik verwendet, die aus anderen hybriden Operationen Russlands und dessen Krieg gegen die Ukraine uns bekannt ist. Die abschließende Ausführung des versuchten Anschlags ist dem Bereich von Low-Level-Agenten zuzuordnen.
1: Laut Innenminister Alexander Dobrindt, CSU, wird davon ausgegangen, dass Deutschland das Ziel weiterer hybrider Angriffe Russlands ist. Nach Angaben von Außenminister Wadoufuhl wird der russische Botschafter einbestellt. Außerdem geht Deutschland demnach gegen Russland mit folgenden Maßnahmen vor. Das russische Generalkonsulat in Bonn wird zum 18. September geschlossen. Der Vertrag über das russische Haus in Berlin wird gekündigt. Die Einreisekontrollen für russische Staatsbürger werden verschärft. Der Druck auf die russische Schattenflotte wird erhöht. Außerdem will sich Berlin weiter für Geschlossenheit in EU und NATO einsetzen. Moskau weist die Verantwortung für den Vorfall zurück. Heute gab es einen neuen Anschlagsversuch auf deutsche Infrastruktur. In Südbrandenburg kam es am Umspannwerk Turnow-Freilack in der Nähe des Kohlekraftwerks Jenschwalde offenbar zu Sabotagehandlungen. Nach Polizeiangaben wurden keine kleine selbstgebastelte Sprengvorrichtungen gefunden. Laut Landesinnenminister Redmann wurde versucht, einen Kurzschluss in den Leitungen zu verursachen. In zwei Fällen sei das gelungen. Die Stromversorgung war dem Netzbetreiber zufolge nicht beeinträchtigt. Weitere Details und Hintergründe sind noch unklar. Das Gelände wird noch durchsucht. Das Landeskriminalamt ermittelt. Die Bundesregierung hat sich auf eine Einkommensteuerreform geeinigt. Nach Angaben von Finanzminister Klingbeil soll der Gesetzentwurf morgen beschlossen werden. Die Bürgerinnen und Bürger sollen damit um insgesamt etwa 10 Milliarden Euro entlastet werden. Darauf haben sich laut dem SPD-Politiker alle geeinigt. Also Kanzler Merz, CSU-Chef Söder, die Führung der CDU und das Kabinett. Mit Blick auf einen Brief von Staatssekretär Steffen aus dem Haus von Wirtschaftsministerin Reiche, CDU, in dem zusätzliche Maßnahmen gegen die kalte Progression gefordert werden, sagte Klingbeil:
3: Wer glaubt, dass es eine Opposition in der Regierung gibt, der irrt. Am Ende schadet das allen gemeinsam. Ich bin fest davon überzeugt, dass in Zeiten, wo die Rechtsextremen sich aufgemacht haben, dieses Land zu übernehmen, dass ein ganz wichtiger Punkt ist, dass wir in der Regierung zusammenarbeiten, dass wir Entscheidungen gemeinsam treffen, dass wir Entscheidungen auch gemeinsam dann durchtragen. Aber eine Opposition in der Regierung wird am Ende allen schaden. Und das sollten sich alle nochmal ins Stammbuch schreiben.
1: Bundesfinanzminister Lars Klingbeil, SPD. Norwegen hat einen neuen König. In der vergangenen Woche war Harald V. im Alter von 89 Jahren gestorben. Heute hat der neue König Håkon VIII. Im Parlament in Oslo seinen Eid auf die Verfassung abgelegt. Jana Sinram.
4: Der 53-jährige gelobte, das Königreich Norwegen in Übereinstimmung mit seiner Verfassung und den Gesetzen zu regieren. Er bestätigte, dass er und die Königin bereit seien, ihre Pflicht gegenüber dem Land und dem Volk zu erfüllen. Seine Frau Mette-Marit hatte anders als geplant nicht persönlich an der Vereidigung teilnehmen können. Sie erholt sich von einer Lungentransplantation im Sommer.
1: Der Journalist Peter Klöppel wird in diesem Jahr mit dem Deutschen Fernsehpreis für sein Lebenswerk ausgezeichnet. Der frühere RTL-Chefredakteur hat den deutschen TV-Journalismus über 3 Jahrzehnte hinweg geprägt. Die Preisstifter würdigten vor allem seine Kombination aus Professionalität und zugewandter Ansprache. Besonders in Erinnerung blieb demnach seine Moderation zu den Terroranschlägen am 11. September 2001 in den USA in einer mehr als 7-stündigen Live-Sendung. Das Nachrichtenmagazin RTL Aktuell moderierte Klöppel von 1992 bis zu seiner letzten Sendung 4580 Mal.
0: Das Wetter.
1: In der Nacht ist es teils locker bewölkt, teils klar und bis auf ein paar Schauer im Osten trocken bei 15 bis 7 Grad. Morgen gibt es im äußersten Norden und im Nordwesten zeitweise Schauer und einzelne Gewitter. Sonst ist es wechselnd bewölkt und meist trocken bei 19 bis 26 Grad mit den höchsten Werten im Süden.
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5: Hallo, herzlich willkommen. Ich wünsche Ihnen einen guten Nachmittag und wir fragen hier gleich, wie Deutschland reagiert genau auf den Drohnenanschlag in Leipzig, den versuchten, den man Russland vorwirft. Oskar, aber erstmal mit dem Song Somebody.

0: 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Wie sieht die Bundesregierung das mit dem versuchten Drohnenanschlag in Leipzig? Was ist die mutmaßliche Erklärung und wer der Schuldige? Und ja, was tut man dann? Russland, da geht der Vorwurf hin, sei das gewesen. Und dann ist die Frage gewesen, wie äußern sich der Außenminister und die Regierung heute zu den Reaktionen? Wir haben es vorhin schon mal angesprochen, zum Beispiel das russische Haus stand da als eine Option im Raum, dass man das schließen könnte, was Jahrzehnte der kulturellen Zusammenarbeit zum Beispiel dann doch beenden würde. Und gleichzeitig ja, will man natürlich vermutlich auch nicht eskalieren und das Ganze zu weit treiben. Wo man da den Weg gesehen hat, gefunden hat, das kann uns Markus Pindur erklären, der das für uns verfolgt hat. Hallo.
1: Hallo.
0: Ja, wo findet man diesen Weg zwischen Eskalieren auf der einen Seite und ja, Nichtstun auf der anderen?
1: Also man muss sich das anschauen, das ist ein Bündel von Maßnahmen. Die Schließung des russischen Hauses in Berlin, dieser Kultureinrichtung, sagen wir vorgeblichen Kultureinrichtung, von dort soll ja angeblich auch Spionage ausgeübt werden. Das wird Putin nicht sonderlich beeindrucken. Das ist eine Maßnahme, aber sie muss eben im Zusammenhang mit mehreren anderen gesehen werden. Und da muss man berücksichtigen, dass in Bonn zum Beispiel das russische Generalkonsulat komplett geschlossen wird. Dass es insgesamt schärfere Einreisekontrollen für russische Staatsbürger geben wird. Da ist immer dann die Frage, wie weit macht man das und wer wird da alles kontrolliert beziehungsweise auch dann eben nicht nach Deutschland oder in den Schengen-Raum reingelassen. Das Wichtigste ist allerdings, dass Druck auf die Schattenflotte ausgeübt wird. Mhm. Das tut Putin weh.
0: Weil es da dann um nicht nur in Anführungsstrichen eine, wenn auch vielleicht starke Symbolik geht, sondern um Geld.
1: Eben, das sind nicht nur diplomatische Nadelstiche, sondern da geht es Putin ans Geld. Mit dieser Schattenflotte verdient er hunderte Millionen, wenn nicht Milliarden Euro pro Jahr. Und das fließt natürlich in seine Kriegskasse. Und wenn man das beschneidet, das wäre schon ein wichtiger Schritt. Und nochmal, das würde Putin wehtun. Das muss man aber auch konsequent ausführen. Also da darf man dann nicht zögerlich sein oder Angst vor der Konfrontation haben. Da müssen wir uns ein Beispiel nehmen, vielleicht an Schweden oder Finnland, die das sehr viel konsequenter praktizieren, als das Deutschland bislang getan hat.
0: Mhm. Wie genau man das macht, ist jetzt vermutlich noch nicht klar, oder? Denn bisher hat man ja auch ja noch keinen Weg gefunden, diese ja schon Missachtung der Sanktionen da zu beenden.
1: Nun ja, also man sieht schon ziemlich genau, wo diese Schattenflotte ihren Weg nimmt. Und das ist eben nicht an Finnland oder Schweden vorbei, sondern das führt durch die Ostsee stärker an Deutschland entlang. Das muss man ganz klar sagen. Und da gibt es Mittel und Wege, diese Schattenflotte unter Druck zu setzen. Und das kann man auch tun. Und das muss aber auch konsequent geschehen, denn nur dann verhindert es eben, dass Putin mit dieser Schattenflotte weiterhin sehr, sehr viel Geld verdient.
0: Man hat das natürlich nicht alleine entschieden, sondern abgesprochen mit den Partnern und Partnerinnen NATO und EU, weil das ja nicht nur eine Geschichte für Deutschland dann ist, sondern wenn es zur Eskalation kommt, eben eine größere. Wenn ich das höre, gerade mit der Schattenflotte, mit der Nähe dieser Flotte dann zu Deutschland und der Frage, ob man da konsequent vorgeht, dann liegt diese Möglichkeit einer schlimmen Eskalation ja eigentlich noch in der Zukunft, nämlich der Frage, was dann passiert?
1: Also, wenn man sich anschaut, wie die Drohungen aus Russland bisher ausgesehen haben und was dann hinterher passiert ist, dann muss man sagen, diese Drohungen sind natürlich immer da und sind zur Einschüchterung gedacht. Nochmal das Beispiel Schweden und Finnland, die lassen sich da nicht einschüchtern, ganz klar. Und das Beispiel zeigt auch, dass es geht, wenn man es tut und dass Putin relativ wenig dann dagegen tun kann. Und insofern ist das, glaube ich, ein zentraler Baustein der Strategie gegen Putin und um Putin zu zeigen, das geht so nicht, du hast uns angegriffen, wir schlagen zurück. Und das muss einfach konsequent erfolgen, diese Antwort, weil unter anderem auch es die Möglichkeit, nicht zu antworten, eben nicht gibt, weil das natürlich erst recht eskalatorisch wäre, weil Putin sich dann ermutigt fühlen würde.
0: Also einerseits diese Punkte wie Schließung des Generalkonsulats in Bonn oder die Einbestellung auch des russischen Botschafters, was derzeit stattfinden soll. Andererseits die, wie Markus Pinde uns erklärt, schmerzhaftere Entscheidung, die Schattenflotte von Russland unter Druck zu setzen. Dankeschön für diese Informationen hier im Deutschlandfunk Kultur.
1: Gerne.

0: eng gehen. 1000 Kilometer. Ja, gerade haben wir darüber gesprochen, wie reagiert Deutschland auf diesen versuchten Drohnenanschlag in Leipzig, den man Russland vorwirft. Und da ist heute schon die nächste Geschichte passiert bzw. aufgedeckt, die natürlich noch keine, so schnell noch keine keinen Verdacht bekommen hat, wer das gewesen sein könnte. Aber das lässt natürlich wieder die Frage aufkommen, ja, wer war es? Was ist das passiert? Es ist auf jeden Fall passiert in Brandenburg. Es war ein Anschlagsversuch auf die Stromversorgung. Was genau da passiert ist, weiß Christoph Richter.
1: Am heutigen Dienstagmorgen gegen 8 Uhr wurden nach Polizeiangaben an einem Umspannwerk in Turnow-Preilack im südbrandenburgischen Landkreis Elbe-Elster an der Grenze zu Sachsen und nahe dem Braunkohlekraftwerk Jenschwalde mehrere Sprengvorrichtungen entdeckt. Es handelt sich laut einer Polizeisprecherin um den Fund sogenannter selbsthergestellter USBVs, unkonventioneller Spreng- und Brandvorrichtungen, die jedoch laut Polizei nicht detoniert seien. Derzeit sind Entschärfer vor Ort und Spuren werden von Ermittlern des Landeskriminalamts gesichert. Das Kraftwerk Jenschwalde ist das viertgrößte Kraftwerk Deutschlands. Über das Umspannwerk wird der dort produzierte Strom in das Übertragungsnetz eingespeist, das dann von dem Netzbetreiber 50 Hertz über Umspannwerke verteilt wird. Der Netzbetreiber 50 Hertz spricht in dem Zusammenhang von einer kurzfristigen Leitungsunterbrechung, die es in der Folge gegeben haben soll. Laut der Verteilnetzbetreiber Sachsennetze und Mitnetz, die in der Region die Endkunden mit Strom versorgen, war die allgemeine Stromversorgung jedoch zu keinem Zeitpunkt beeinträchtigt. Jenschwalde ist das größte Kohlekraftwerk Brandenburgs. Es sorgt für einen großen Teil der Stromversorgung in der Gegend. 2028 soll das Werk abgeschaltet werden. Der Kraftwerksbetreiber LEAG spricht von einem Anschlag. In der Folge des mutmaßlichen Anschlagsversuchs soll es zu einem technischen Ausfall von Block B im Kraftwerk gekommen sein. Ein Zusammenhang werde geprüft. Leitungen und Umspannwerke sind für die Stromversorgung eine hochsensible Schnittstelle. Das mutmaßliche Ziel war wohl offenbar, einen großflächigen Stromausfall des nahen Kohlekraftwerks Jenschwalde herbeizuführen. Dazu kam es nach Erkenntnissen der Polizei jedoch nicht. Brandenburgs SPD-Ministerpräsident Dietmar Woidke zeigt sich in einer ersten Reaktion erleichtert, dass niemand bei dem Vorfall zu Schaden gekommen sei. Dennoch nehmen wir, so Woidke weiter, die Angriffe auf unsere kritische Infrastruktur sehr ernst. Die besorgniserregend hohe Frequenz derartiger Vorfälle zeigt, dass wir unsere Infrastrukturen entschlossen schützen müssen. Er bedankte sich bei den Einsatzkräften vor Ort und den Beschäftigten des Umspannwerks und des Kraftwerks Jenschwalde. Die Sicherheitsbehörden, so Woidke weiter, arbeiten mit Hochdruck an der Aufklärung, um die Täter mit der vollen Härte des Gesetzes zur Rechenschaft zu ziehen. Brandenburgs CDU-Innenminister Jan Redmann hat bei einem Vorortbesuch von einer Sabotagehandlung gesprochen. Ziel der Täter sei es gewesen, das Stromnetz und die Energieversorgung zu destabilisieren, was glücklicherweise nicht gelungen sei. Brandenburg sei, Zitat, glimpflich davongekommen, angesichts der Menge der gefundenen Vorrichtungen und der Tatsache, dass es zu keinem Stromausfall gekommen sei.

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1: Mozarts Zauberflöte oder das Grundgesetz. Der Pianist Bodo Wartke interpretiert alles so charmant wie virtuos.
2: Das Grundgesetz für die Bundesrepublik Deutschland. Erlassen vom Parlamentarischen Rat am 23. Mai 1949 in Bonn am Rhein.
1: Viele, die sein Konzert heute Abend in Würselen besuchen, dürften ihn aber von YouTube kennen. Mit seinen dort hochgeladenen Zungenbrecher-Hits ging der Bekanntheitsgrad des Musikers durch die Decke.
3: Es war einmal in einem kleinen Städtchen, da lebte ein Mädchen namens Barbara. Und diese Barbara war im ganzen Land für ihren abartig guten Rhabarberkuchen bekannt.
1: Bodo Wartke, der Klavierkabarettist, ist mit Band in Würselen zu Gast. Heute Abend auf der Freilichtbühne Burg Wilhelmstein. Zensur hält Literatur nicht auf. Das zeigt eindrucksvoll eine Ausstellung in Frankfurt am Main. Samizdat, Selbstverlag, so lautete das Zauberwort, um staatliche Kontrolle und Zensur in der Sowjetunion zu umgehen. In der Tschechoslowakei entwickelte sich eine besonders gut organisierte Samizdat-Bewegung heraus. Schließlich wurden hier schon in der Kaiserzeit und während der nationalsozialistischen Besatzung Schriften heimlich reproduziert und verbreitet. Widerstandsgruppen, Kunstschaffende und bekannte AutorInnen wie der spätere tschechische Präsident Václav Havel waren Teil der Bewegung.
4: Václav Havel hat gesagt, Samizdat, das ist ein Leben in Wahrheit. Samizdat ist eine existenzielle Situation.
1: Samizdat, Worte der Freiheit in der Tschechoslowakei. Die Ausstellung ist noch bis zum 24. Januar im Museum für Kommunikation in Frankfurt am Main zu sehen. François Cactus war Stimme und Seele des Trash-Chanson-Duo Stereo Total. Ihr Tod vor 5 Jahren hat eine schmerzhafte Fehlstelle hinterlassen. Nun hat der Multi-Instrumentalist der Kultband Brezel Göring sein Spielfilmdebüt veröffentlicht. Für Immer 16 ist eine Hommage an seine verstorbene Partnerin. Der psychedelische Fiebertraum in Super-8-Ästhetik beruht auf einem unveröffentlichten Buch von François Cactus und sieht aus, wie Stereo Total klingt.
5: Das ist aber nicht ladylike.
6: Ich könnte deine Mutter sein, dann hättest du deinen Salat.
1: Für Immer 16, Brezel Görings wildes Spielfilmdebüt nach einem Roman von François Cactus und natürlich mit Musik von Stereo Total, jetzt im Kino.
7: Vielleicht wurde das Ende unserer Gruppe auch durch kosmische Ereignisse ausgelöst.
8: Das waren die Kulturtipps von Julia Eickmann. Mein Tipp ist weiterhören hier im Deutschlandfunk Kultur und zwar gleich die Weltzeit. Da geht es um ein Medium, eine Nachrichtenredaktion in Somalia, die ausschließlich von Frauen geführt wird. Das ist sonst nicht der Fall in Somalia und die Themen anspricht, die eigentlich gesellschaftlich tabu sind, zum Beispiel Klimawandelfolgen oder auch Gewalt gegen Frauen. Das gleich hier bei uns. Bis dahin, Telling Stories von Tracy Chapman.

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1: Guten Abend und wir blicken hier heute auf Somalia. Ja, Schüsse sind hier zu hören in Baidoa im Südwesten Somalias. Da kämpften am 17. August Bundestruppen gegen Anhänger eines früheren Regionalpräsidenten und dabei starben Dutzende Kämpfer und mindestens 4 Zivilisten und fast 100 Menschen wurden auch verletzt. Somalia, das Land am Horn von Afrika, ist heute zwar deutlich stabiler als noch vor 2 Jahrzehnten, als der Staat weitgehend zerfallen war, aber die islamistische Miliz Al-Shabaab verübt doch weiterhin Anschläge und politische Machtkämpfe werden zunehmend auch mit Waffen ausgetragen. Für Journalisten ist die Arbeit also lebensgefährlich, vor allem wenn sie Frauen sind. Neben der akuten Bedrohung müssen sie sich in der patriarchalisch geprägten Gesellschaft außerdem dafür rechtfertigen, dass sie diesen Beruf überhaupt ausüben. Unsere Reporterin Bettina Rühl beschäftigt sich seit vielen Jahren mit dem Land und erhält auch regelmäßig Meldungen über Übergriffe auf Medienleute. Und bei einer ihrer Recherchen ist sie auf Bilan Media gestoßen. Das ist eine reine Frauenredaktion und die hat sie in Mogadischu besucht.
2: Marian Abdikeni wendet den Blick nicht von ihrem Laptop. Sie schneidet ein Video und ist ganz auf ihre Arbeit konzentriert. Auch die drei Kolleginnen, die neben ihr an dem langen Tisch im Redaktionsraum sitzen, editieren Videobeiträge. Die 4 Frauen arbeiten für Bilan Media, die erste und einzige rein weibliche Nachrichtenredaktion in Somalia. Der Name Bilan bedeutet in der Landessprache Somali leuchtend oder klar. Die Chefredakteurin Fahio Mohamed Hussein geht aus dem großen Redaktionsraum voraus in ihr Büro. Ein kleines, funktionales Zimmer mit einem Schreibtisch, Stühlen und dem Laptop auf ihrem Tisch. Fahio ist zwar erst 27 Jahre alt, arbeitet aber schon seit 10 Jahren für unterschiedliche somalische Medien. Im Laufe der Jahre hat sie viele Erfahrungen gemacht, die sie anderen Frauen ersparen möchte.
3: Somali Women in Media.
4: Hier in Somalia werden Frauen, die in der Medienbranche arbeiten, regelmäßig bedroht. Wir haben viele Schwierigkeiten. Zwar gibt es in allen Redaktionen auch Frauen, aber sie sind in der Regel ausschließlich Reporterinnen. Die Technik oder das Management sind völlig in männlicher Hand. Hier bei Bilan war das von Anfang an anders. Frauen werden weitergebildet und bekommen auch andere Fähigkeiten vermittelt. Die Redaktion ist für uns ein sicherer Raum. Wir Frauen können hier frei unsere Meinung sagen. Wir können die Geschichten recherchieren und erzählen, die wir für wichtig halten. Bei uns können alle Frauen Manuskripte oder Artikel schreiben, mit der Kamera arbeiten, die Videos schneiden. Bilan Media ist für uns Frauen ein guter Ort.
3: Technical skill and also they are reporters. I think it is good this place.
2: Auch die insgesamt 10 Korrespondentinnenstellen in den Hauptstädten der somalischen Bundesstaaten sind rein weiblich besetzt. Denkbar ist das allerdings nur, weil Bilan Media massiv von außen unterstützt wird. Gegründet wurde das Unternehmen 2022 auf Initiative und mit Unterstützung des UN-Entwicklungsprogramms UNDP. Nach 3 Jahren zog sich die UNO finanziell zurück. Stattdessen hat die Europäische Union die Finanzierung für 2 Jahre übernommen. Das Team arbeitet in den Räumen der Dalsan Media Group, einem der vielen unabhängigen Medienhäuser in Somalia. Die Redaktion ist inhaltlich jedoch völlig selbstständig. Eine rein weibliche Redaktion wäre auch in Europa ungewöhnlich. In Mogadischu ist sie das erst recht. Somalia ist eine sehr traditionelle, streng patriarchalische Gesellschaft. Männer bestimmen in der Familie, in der Politik und im öffentlichen Leben. Die seit Jahren anhaltenden Konflikte, politische Instabilität und häufige Vertreibungen machen die Frauen noch verwundbarer. Berichtet werde darüber jedoch kaum, kritisiert Fahio.
3: You can't do what you are wanting.
4: Als Frau kannst du dir deine Themen nicht aussuchen. Die Männer entscheiden, worüber berichtet werden soll. Ich wollte zum Beispiel schon lange über die Diskriminierung von Albinos oder andere soziale Themen schreiben, auch über die Situation von Frauen. Das haben die Männer in den Redaktionen immer abgelehnt. Sie haben gesagt, vergiss es. Sie haben sich nur für Politik interessiert. Jetzt habe ich das Sagen. Bei Bilan können wir über das berichten, was wir für richtig halten.
3: I have power. I can do what I want.
2: Fahio trägt ein violettes Kopftuch, unter dem keine Haarsträhne hervorschaut und das auch die Schultern bedeckt. Dazu ein langes, weites Kleid. Alle Frauen in der Redaktion tragen die traditionelle somalische Kleidung, die alle Körperformen verbirgt. Als Frau auf der Straße eine Hose zu tragen, wäre in Somalia ein absoluter Skandal. Die Journalistinnen von Bila stören sich allerdings nicht an den gesellschaftlichen Bekleidungsvorschriften. Sie sind daran gewöhnt. Trotz Kleid und Kopftuch werden sie in der Stadt allerdings von manchen für unmoralisch gehalten, nämlich wenn sie mit ihrer Kamera unterwegs sind, ohne die Begleitung eines Mannes. Darüber hinaus trauten ihnen viele Männer schlicht nicht zu, dass sie vernünftig drehen können, meint Fahio. Sie ist umso mehr vom Wert ihrer Arbeit überzeugt.
3: A lot of silence we break.
4: Wir brechen sehr häufig das Schweigen.
2: Aus dem Ausland bekommen die Journalistinnen viel Bestätigung. So wurde ein Thema, das Hawa Nur Osman recherchiert hatte, von der britischen Tageszeitung Guardian 2025 als Geschichte des Jahres ausgezeichnet. Es ging darin um Binnenflüchtlinge in Mogadischu. Hawa Nur Osman arbeitet seit anderthalb Jahren für Bilan Media. Auch sie ist eine Frau für alles. Radio, Kamera, Schnitt.
5: Ich interessiere mich nicht so sehr für Politik, aber umso mehr für gesellschaftliche Themen. Hier bei Bilan habe ich zuerst vor allem für das Radio gearbeitet und dafür viele Interviews gemacht. Ich habe viele Menschen getroffen, deren Geschichten mich sehr berührt haben. In meinen Beiträgen stehen immer diejenigen im Mittelpunkt, die zum Beispiel von politischen Entwicklungen oder vom Klimawandel betroffen sind. Und diese Art zu arbeiten liebe ich.
2: Die 24-jährige Hawa Nur Osman fühlt sich von dem angezogen, was sie die Grauzonen der Gesellschaft nennt. Tabuthemen zum Beispiel oder die sozialen Folgen von politischen Fehlentscheidungen. Und die Folgen von Wetterextremen wie lange Dürrephasen oder Starkregenfällen, die in Somalia immer häufiger auftreten. Um die Folgen des Klimawandels ging es auch in dem Beitrag, den der Guardian ausgezeichnet hat.
5: Eine große Gruppe von Geflüchteten war vor den Folgen einer Dürre und vor dem Krieg nach Mogadischu geflohen. Sie hatten ihre Heimat und alles zurücklassen müssen. Hier in Mogadischu wurden sie aber von den Landbesitzern immer wieder vertrieben, sobald sie sich irgendwo niederlassen wollten. Das hörte einfach nicht auf. Die Leute waren in einer wirklich verzweifelten Lage.
2: Es ging um 400 Familien. Die Menschen waren verzweifelt und hatten sich zusammengetan, um nach einer Lösung für sich zu suchen. Der gewählte Vorsitzende der Geflüchteten hatte eine Idee. Er schlug vor, dass jede Familie im Monat 4 US-$50 beitragen solle. Das Geld würden sie sammeln und ein erstes Stück Land kaufen, sobald sie dafür genug zusammen hätten. Wer das erste Grundstück bekäme, solle das Los entscheiden. Sie würden weiter sammeln, bis jeder ein Stück Land hätte. Die Geflüchteten trugen ihre Idee dem Landbesitzer vor und der ließ sich tatsächlich darauf ein. Von den 400 machten 103 Familien mit. Die anderen sagten, sie glaubten nicht daran, dass genug Geld für alle zusammenkommen werde. Hawa berichtete über dieses Projekt.
5: Ich habe meinen Artikel mit einem klaren Fokus auf die Lösung erzählt, dass eine Gruppe von Menschen ein Problem hatte und beschloss, es zu lösen. Ich wollte, dass andere Menschen von der Strategie dieser Gruppe erfahren, weil das ein Modell sein kann, das ihnen auch beim Überleben hilft. Und das hat tatsächlich geklappt. Andere Medien griffen das Thema auf, sodass andere Geflüchtete von dieser Lösungsmöglichkeit erfahren haben.
3: Musik
2: Es geht darum, kritisch über Probleme zu berichten, aber zugleich mögliche Lösungen, Fortschritte und Zukunftsperspektiven aufzuzeigen. Dass Hawa und ihre Kolleginnen diesen Ansatz verfolgen, ist in Somalia eher die Ausnahme. Die Journalistinnen treffen sich zur Redaktionskonferenz. Die lange Wand in dem großen Raum, in dem sich alle treffen, ist mit einem Gemälde bedeckt. Es zeigt verschiedene Szenen, in denen Frauen unterschiedlichen Arbeiten außerhalb von Küche und Haus nachgehen. Auf dem Gemälde regelt eine Polizistin den Verkehr, eine Lehrerin steht vor einer Schulklasse an der Tafel, eine Kamerafrau dreht eine Szene, eine Malerin vor ihrer Staffelei ist zu sehen und natürlich gibt es auch eine Händlerin, die ihre Produkte auf dem Markt verkauft. Während der Konferenz erzählt Hawa von ihrer nächsten Themenidee. Sie möchte nach Afgoi fahren. Die Stadt ist rund 30 Kilometer von der somalischen Hauptstadt Mogadischu entfernt.
5: Der Fluss dort ist nur noch ein Rinnsal. Ich möchte über die Ursachen der Trockenheit berichten und darüber, wie die Menschen dort einander unterstützen.
2: Die Fahrt nach Afgoi ist nicht ungefährlich. Die Al-Qaida-nahe Al-Shabaab-Miliz kämpft seit vielen Jahren gegen die somalische Regierung. Ihr Ziel ist es, einen islamistischen Staat auf Grundlage der Scharia zu errichten und die Kontrolle über möglichst große Teile Somalias zu übernehmen. Mehreren Analysten zufolge ist die Gruppe bis nahe an die Hauptstadt Mogadischu herangerückt. Außerhalb der Stadt verfügt sie über zahlreiche Informanten und erheblichen Einfluss. Das gilt auch für Afgoi. Seit Beginn des Aufstands 2006-2007 hat die Al-Shabaab-Miliz in Somalia wahrscheinlich deutlich mehr als 10.000 Menschen getötet. Manche Konfliktdatensätze deuten auf deutlich höhere Opferzahlen hin. Wegen der jahrzehntelangen Instabilität und lückenhaften Erfassung gibt es keine exakten Zahlen. Chefredakteurin Fahio Mohamed Hussein würde Haber nur trotzdem fahren lassen.
4: Sie hat vor, nächste Woche dorthin zu fahren. Die Gegend ist nicht sicher, aber wir versuchen trotzdem zu berichten. Die Al-Shabaab-Miliz hat das Gebiet nicht völlig unter Kontrolle, aber sie unternehmen immer wieder Vorstöße in die Gegend.
2: Vor diesem Hintergrund ist der Journalismus ein gefährlicher Beruf. Seit dem Sturz des letzten Diktators Siad Barre 1991 und dem Beginn des Bürgerkriegs wurden in Somalia vermutlich zwischen 60 bis 80 Journalistinnen und Journalisten getötet. Viele wurden gezielt ermordet, oft im Zusammenhang mit Berichterstattung über die Al-Shabaab-Miliz, den Krieg oder Korruption. Andere waren im Rahmen der Berichterstattung zur falschen Zeit am falschen Ort.
4: Als ich angefangen habe, das journalistische Handwerk zu lernen, habe ich meinen Eltern davon erzählt. Sie haben gesagt, ich solle damit aufhören, der Beruf sei viel zu gefährlich, viele Journalisten würden getötet. Von da an habe ich meiner Mutter erzählt, ich würde was mit Computern machen. Sie haben mich weiter finanziert und ich habe in Wirklichkeit doch Journalismus gelernt.
2: Hinzu kommt, Journalistinnen und Journalisten werden nicht nur von radikalen Islamisten verfolgt, sondern auch von der somalischen Regierung, der Bundesregierung in der Hauptstadt Mogadischu und den Landesregierungen der unterschiedlichen Bundesstaaten. Und diese

0: manchmal auch durch unbekannte Akteure. Allein im vergangenen Jahr hat die somalische Journalistengewerkschaft 184 Fälle von Angriffen und willkürlichen Festnahmen von Journalisten dokumentiert.
1: Der Druck auf die Medienschaffenden nehme auch deshalb zu, weil in Somalia eigentlich schon längst wieder ein neuer Präsident, ein neues Parlament hätte gewählt werden müssen. Präsident Hassan Sheikh Mohamud hat die Wahl um ein Jahr verschoben, auf Frühjahr 2027. Einer der Gründe, die schwierige Sicherheitslage. Damit zusammenhängt die Frage, wie überhaupt gewählt werden soll. Soll erstmals seit Jahrzehnten das Prinzip ein Mensch, eine Stimme gelten? Oder sollen wieder indirekte Wahlen stattfinden, weil die Sicherheit während allgemeiner direkter Wahlen nicht garantiert werden könne? Trotzdem will der Präsident versuchen, erstmals das Prinzip ein Mensch, eine Stimme umzusetzen. Auch wenn die Wahlen dadurch nicht termingerecht stattfinden können. Seine Kritiker halten dem entgegen, es sei besser, möglichst früh zu wählen, auch um den Preis einer nochmaligen indirekten Wahl. Sie werfen Hassan Sheikh Mohamud vor, er wolle nur nicht von der Macht lassen. Zu diesen Auseinandersetzungen um die Wahlen kommen außerdem Machtkonflikte zwischen der Regierung in Mogadischu und den Regierungen der Bundesstaaten.
0: Die Journalisten sehen sich häufig Druck ausgesetzt, wenn sie über sensible Themen berichten, wie beispielsweise Sicherheitsoperationen, Korruption, politische Meinungsverschiedenheiten zwischen den Regionalregierungen und der Bundesregierung über die Wahlen. Journalisten und Medienhäuser, die über diese Ereignisse berichten, sind Schikanen, Einschüchterungen und willkürlichen Festnahmen ausgesetzt. Wir haben zudem eine Reihe von Verschleppungen von Journalisten beobachtet, insbesondere von solchen, die in abgelegenen Gebieten in Lower Shabelle in Zentralsomalia tätig sind. Diejenigen, die verschleppt wurden, hatten über sexuelle Gewalt gegen Minderheiten und gegen Geflüchtete aus anderen Landesteilen berichtet.
1: Ein äußerst schwieriges Umfeld für Journalistinnen und Journalisten also. Besserung ist bis zu den Wahlen nicht in Sicht, aber wann die stattfinden sollen oder werden, ist bislang völlig offen. In ihren Redaktionsräumen diskutieren die Journalistinnen weiter über die Themen, die sie als nächstes angehen wollen. Fahio hat ihren Eltern schon vor längerer Zeit erzählt, dass sie in Wahrheit doch Journalistin geworden ist. Glücklich seien ihre Eltern immer noch nicht über das Risiko, das ihre Tochter mit ihrer Berufswahl eingeht, sagt Fahio. Die aber denkt gar nicht daran, sich der Sorge der Eltern zu beugen, was auch für Hawa Noor und die übrigen Journalistinnen gilt. So sehr sie selbst von ihrem Beruf begeistert sind, so wenig gefällt er ihren Familien. Trotzdem wollen sie weitermachen.
2: Ja, und genug zu tun haben die Journalistinnen in Somalia natürlich auch, gerade in Anbetracht der offenen Wahlen, die inzwischen ja mehr sind als nur ein Terminproblem. Sie sind Teil eines Machtkampfes zwischen der Zentralregierung, der Opposition und den Bundesstaaten. Und das ist ein Machtkampf, der zuletzt in der somalischen Stadt Baidoa ziemlich gewaltsam ausgetragen wurde. Über die Lage vor Ort spreche ich jetzt mit Ulf Terlinden. Er leitet das Horn von Afrika-Büro der Heinrich-Böll-Stiftung. Herr Terlinden, wir haben ja gerade gehört, welchen Gefahren Journalistinnen in Somalia ausgesetzt sind. Dabei denkt man häufig zuerst mal an die islamistische Miliz al-Shabaab. Doch auch staatliche Stellen gehen ja offensichtlich immer härter gegen kritische Berichterstattung vor. Was passiert denn da gerade im Land?
3: Also erstmal muss man sagen, Medienschaffende haben eigentlich zu allen Zeiten einen schweren Stand in Somalia. Und Drangsalierungen sind in aller Form an der Tagesordnung. Aber jetzt im Moment sind keine gewöhnlichen Zeiten. Im April und im Mai sind die Mandate vom Parlament und vom Präsident abgelaufen, aber es haben keine Wahlen stattgefunden. Es ist nicht mal klar, wie und wann ein neuer Fahrplan für diese überfälligen Wahlen aufgestellt werden könnte. Und daher reagieren staatliche Stellen besonders dünnhäutig auf alles, was sie irgendwie in schlechtes Licht stellen könnte. Die möchten halt nicht, dass der Unmut, der sich in den Teilen der Bevölkerung zumindest bildet, verstärkt wird oder allzu sichtbar wird. Allerdings muss man auch dazu sagen, zur Einordnung und ohne das zu relativieren, dass somalische Medienschaffende selbst auch zu einer Deeskalation der Beziehungen mit dem Staatsapparat beitragen könnten. Viele somalische Journalistinnen und Journalisten würden das auch selber sagen. Es fehlt oft an Professionalität und an Objektivität. Es gibt Korruption im Mediensektor und dadurch werden sie besonders häufig auch zur Zielscheibe von Mächtigen.
2: Jetzt haben wir

0: Ja, in dem Bericht, den wir eben gehört haben, ging es ja um Journalistinnen, die gar nicht unbedingt zum Beispiel über so Themen wie die Wahlen berichten, sondern eher über Alltagsthemen. Also so zum Beispiel über Zwangsräumungen, Korruption, Arbeitslosigkeit oder auch die Lage in den Flüchtlingslagern. Und auch dabei werden sie angegriffen. Warum reagieren denn die staatlichen Stellen auch auf Berichte über diese doch eher alltäglichen Themen so empfindlich?
1: Naja, die Legitimität der staatlichen Institutionen, die steht nicht erst seit dem Ablauf dieser Mandate von Parlament und Präsident in Frage. Und die macht sich für viele Menschen eben gerade an diesen Alltagsthemen fest. Und zu den wunden Punkten gehören zum Beispiel, dass es keine öffentlichen Dienstleistungen gibt oder nicht sehr viele, dass das Justizsystem nicht funktioniert, dass die Korruption grassiert im Land und dass man oft nicht weiß, wie mit öffentlichen Gütern wie zum Beispiel staatseigenem Land wirklich umgegangen wird. Und das macht sich genau an diesen Punkten fest. Man muss schon sagen, in den letzten 2 Jahren ist es immerhin gelungen, die Sicherheit in Mogadischu, also in der Hauptstadt, deutlich zu verbessern. Aber in vielen anderen Bereichen ist die Bilanz ziemlich schlecht und deshalb möchte man sich lieber keiner Debatte stellen. Wichtig finde ich noch hinzuzufügen, dass die Frage von Legitimität nicht nur eine ist im Wettstreit zwischen der zivilen Opposition und der Regierung, sondern tatsächlich auch im Verhältnis zu Al-Shabaab.
0: Sie haben schon die verschobenen Wahlen angesprochen. Präsident Hassan Sheikh Mohamud, der hat ja schon länger versprochen, diese Wahlen nun direkt und landesweit auszuführen. Das wurde jetzt verschoben. Er bezieht sich dabei mit dieser Verschiebung im Grunde genommen auf eine Verfassungsänderung. Und er sagt, das konnte man so machen. Damit hat er die Möglichkeit, das ein Jahr nach hinten zu schieben. Kritiker sagen hingegen, das ist eine klare Machtverlängerung. Wie sehen Sie denn die Lage? Befindet sich Somalia da gerade auf dem Weg zu mehr Demokratie oder ist das ein Hinweis auf eine stärkere Machtkonzentration im Land?
1: Also diese Verfassungsänderungen sind in 2 sehr umstrittenen Abstimmungen ziemlich mit der Brechstange durchgesetzt worden und die sind nicht allgemein anerkannt. Und im Ergebnis heißt das, dass es also zwischen den politischen Eliten in der Hauptstadt, aber mehr noch im Verhältnis zu den Föderalstaaten und da besonders zweien dieser Föderalstaaten, jetzt keine Einigkeit mehr darüber gibt, welche Version der Verfassung nun eigentlich gilt. Und das muss man erstmal sagen, ist ein gewaltiger Rückschritt auch für die Demokratie. Zweitens hatte der Präsident ja eigentlich schon 4 Jahre Zeit, diese Wahlen zu ermöglichen. Und er ist auch zum zweiten Mal im Amt, also hat auch die entsprechende Vorerfahrung. Und damit würde ich sagen, was wir jetzt gerade in dieser, sagen wir mal, Nachspielzeit sehen, ist eine Art Munitionierung der Demokratie. Also praktisch heißt das ja, was jetzt im Moment stattfindet auf lokaler und kommunaler und auch teilweise auf Landesebene, ist, dass Wahlen selektiv und ohne Transparenz unter Verletzung der Wahlgesetzgebung und vor allem auch ohne gesellschaftlichen Konsens organisiert werden von der Regierung. Und erkennbar ist, dass das Ziel dabei ist, politische Alliierte durchzusetzen und längerfristig, sagen wir mal, den Anschein zu erwecken, man könnte nächstes Jahr landesweit demokratische Parlamentswahlen abhalten. Aus meiner Sicht ist das eine Illusion. Und es gab also vor einigen Wochen auch eine Gerichtsentscheidung in einem Föderalstaat in Galmudug, der tatsächlich dort die Wahl auch kassiert hat aufgrund dieser Mängel. Und insgesamt besteht einfach die Gefahr, die große Gefahr, dass die Demokratie hier eher beschädigt als durchgesetzt wird.
0: Jetzt gab es ja Mitte August in Baidoa, das ist die zweitgrößte Stadt Somalias, gab es Kämpfe zwischen Bundestruppen und Anhängern eines früheren Regionalpräsidenten. Ging es da genau um diese Fragen oder was sagt diese Gewalt über die verschiedenen Machtzentren im Land da aus?
1: Also mit dem Einsatz der Armee in Baidoa musste quasi ein loyaler Regionalpräsident durchgesetzt werden, damit die Zentralregierung nach Jubaland, also die Region im Süden, und Puntland, ganz im Norden, nicht noch eine weitere Region in Anführungszeichen verliert aus ihrem politischen Lager. Man muss auch sagen, dass der zunehmende Einsatz von Bundestruppen, und ich sage mal dazu, das sind oft Truppen, die von den USA ausgestattet und trainiert worden sind, in den Föderalstaaten eigentlich ein Novum der letzten Jahre ist. Und Präsident Hassan Sheikh, der ja selber mal Friedensaktivist war, weiß eigentlich gut, wie wichtig alternativ dazu Konsensbildung und Ausgleich und Verhandlung in der Konfliktgesellschaft wie Somalia ist. Leider zeigen diese Kämpfe, dass die Machtkonsolidierung nun über der Friedenskonsolidierung steht. Und für die Wahlen und den weiteren Verlauf heißt das erstmal nichts Gutes.
0: Und was bedeutet das jetzt für die innersomalischen Machtkämpfe? Also es geht ja häufig in Somalia auch an erster Stelle erstmal um diesen Kampf gegen Al-Shabaab. Profitiert die Organisation jetzt davon, dass Bund, Bundesstaaten und auch Teile der Sicherheitskräfte sich da so gegenüberstehen?
1: Also schon allein auf der Ebene der Propaganda ist das natürlich ein gefundenes Fressen für Al-Shabaab, dass es da sozusagen innersomalische Auseinandersetzungen und im zivilen und staatlichen Lager gibt. Und man merkt auch, dass die Gruppe sich also bestimmten Clans anbietet, die mit der Zentralregierung im Konflikt stehen. Allerdings muss man gleichzeitig sagen, dass der Krieg gegen Al-Shabaab nach wie vor ziemlich vehement weitergeht. Und auch hier mit starker amerikanischer Beteiligung, also allein seit dem Amtsantritt von Trump, hat es mehr als 100 Luftangriffe der Amerikaner in Somalia gegeben. Und die Regierung in Mogadischu bekommt auch also zunehmend internationale Militärhilfe, unter anderem aus der Türkei, aus Saudi-Arabien und aus Ägypten. Also das Gleichgewicht der Kräfte oder wenn es überhaupt eins ist, jedenfalls die Machtverhältnisse im Lande verschieben sich jetzt dadurch nicht automatisch. Man wird aber abwarten müssen, was passiert, wenn die Truppe der Afrikanischen Union, die ja über 20 Jahre jetzt dort gewesen ist, in den nächsten Monaten vermutlich abgezogen wird.
0: Sagt der Büroleiter der Heinrich-Böll-Stiftung Horn von Afrika, Ulf Terlinden. Vielen, vielen Dank für diese Einschätzung.
1: Herzlichen Dank.
0: Ja, und hier im Deutschlandfunk Kultur geht es dann gleich nach den Nachrichten um den Spagat, den klassische Balletttänzerinnen oft hinlegen können, wenn sie versuchen, Kinder und Karriere unter einen Hut zu bekommen. Hier jetzt Musik von der deutschen Musikerin Cat Mirror heißt dieser Titel.

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3: Mit Thorsten Japs. Die Bundesregierung macht Russland für den Drohnenvorfall am Flughafen Leipzig-Halle verantwortlich. Bei der Mehrheit der Mieter in Deutschland steigen die Kosten. Und die Schauspielerin Cordula Tranto ist gestorben. Die Bundesregierung macht Russland für den versuchten Anschlag mit einer Sprengstoffdrohne am Flughafen Leipzig-Halle verantwortlich. Laut Bundesinnenminister Dobrindt belegen das polizeiliche Ermittlungen, Tatmuster und nachrichtendienstliche Erkenntnisse. Demnach wurde ein Sprengstoff verwendet, den man aus Russland kennt. Das gilt auch für die Drohnenkonfiguration. Bei der Ausführung durch Low-Level-Agenten sei ein hohes Maß an technischer Expertise erkennbar, so der CSU-Politiker. Er geht davon aus, dass Deutschland das Ziel weiterer hybrider Angriffe Russlands ist. Laut Außenminister Wadefuhl wurde der russische Botschafter einbestellt. Der CDU-Politiker kündigte folgende Maßnahmen gegen Moskau an.
4: Das russische Generalkonsulat in Bonn wird zum 18. September geschlossen. Der Vertrag über das russische Haus in Berlin wird gekündigt. Wir werden in der Europäischen Union neue Listungen von Personen aus Russland im Kontext hybrider Angriffe vorschlagen. Wir verschärfen die Einreisekontrollen für russische Staatsangehörige. Wir erhöhen den Druck auf die russische Schattenflotte. Die Bundesregierung setzt sich zudem weiter für Geschlossenheit in der NATO und der Europäischen Union ein. Sie unterrichtet ihre Partner und hat sich ihrer Solidarität versichert.
3: Außenminister Johann Wadefuhl, CDU. Heute gab es einen neuen Anschlagsversuch auf deutsche Infrastruktur. In Südbrandenburg kam es am Umspannwerk Tonow-Preilack in der Nähe des Kohlekraftwerks Jenschwalde zu Sabotagehandlungen. Landesinnenminister Redmann informierte am Nachmittag über Details. Steve Neuwirth.
5: Mit speziell hergestellten Raketen sei versucht worden, leitfähiges Material auf die Hochspannungsleitungen zu bringen, um einen Kurzschluss zu verursachen. In zwei Fällen sei das bislang unbekannten Tätern gelungen. Laut Redmann sollte sich der Angriff auf die Netzstabilität und Stromversorgung auswirken. Einen explodierenden Sprengsatz habe es ersten Erkenntnissen nach nicht gegeben. Allerdings hat der Kurzschluss laut Redmann in den Hochspannungsleitungen zu einem heftigen Schlag und einem Feuerball geführt. Ein Stromausfall sei aber verhindert worden, auch weil es Ersatzleitungen gegeben habe.
3: In Deutschland wohnt mehr als die Hälfte der Bevölkerung zur Miete. Bei der Mehrheit von ihr sind die Wohnkosten in den letzten 12 Monaten gestiegen. Das ergibt der Mietenreport 2026. Dafür hat der Deutsche Mieterbund 1000 Menschen befragen lassen. Anja Dobrodinsky.
6: Um sich ihre Wohnung noch leisten zu können, sparen immer mehr Menschen bei Altersvorsorge, Urlaub, Kleidung, Möbeln und Haushaltsgeräten, ein Teil sogar bei Lebensmitteln oder Medikamenten. 29% der Mieter befürchten, über kurz oder lang ihre Miete nicht mehr zahlen zu können. Die Hälfte sieht keine Chance, in diesem Fall eine Ersatzwohnung zu finden. Nach den Berechnungen fehlen in Deutschland etwa 1,4 Millionen Wohnungen. Die Zahl der günstigeren Sozialwohnungen ist auf etwa 1 Million gesunken. Der Mieterbund fordert deshalb einen bundesweiten Mietenstopp für 6 Jahre.
3: Turkmenistan soll damit begonnen haben, seine riesigen Methanlecks zu beheben. Wie der britische Guardian berichtet, zeigen das Daten der Vereinten Nationen. Danach sollen mehrere Lecks geschlossen worden sein. Repariert wurden unter anderem korrodierte Rohre und defekte Bohrlöcher. Das UNO-Umweltprogramm sprach von einem Durchbruch bei Klimaschutzmaßnahmen. Allein im vergangenen Jahr hatte es nach eigenen Angaben rund 200 Warnungen zu Methanemissionen an Turkmenistan geschickt. Das Land gilt als weltweit größter größter Einzelemittent von Methan, dem Hauptbestandteil von Erdgas, und deutlich klimaschädlicher als Kohlendioxid. Die Schauspielerin Cordula Tranto ist im Alter von 83 Jahren gestorben. Sie hatte ihren Durchbruch Ende der 1950er Jahre mit dem Antikriegsfilm Die Brücke. Es folgten Angebote aus Hollywood. 1962 schlüpfte sie in der US-Produktion Hitler in die Rolle von dessen Nichte und wurde für den Golden Globe nominiert. Doch der Erfolg in Amerika bedeutete ihr nach eigener Aussage nichts. Die gelernte Balletttänzerin kehrte auf die Bühne zurück und machte Station an renommierten Theatern. Im deutschen Fernsehen war sie als Darstellerin in zahlreichen Krimi-Produktionen zu sehen. Tranto arbeitete auch als Regisseurin. Als Gründerin des Weilheimer Theatersommers machte sie mit einer Sexszene in einer Faust-Inszenierung Schlagzeilen, was heftige Kritik nach sich zog. Tranto trat daraufhin als Leiterin zurück.
0: Das Wetter.
3: In der Nacht ist es teils locker bewölkt, teils klar und bis auf ein paar Schauer im Osten trocken bei 15 bis 7 Grad. Morgen gibt es im äußersten Norden und Nordwesten zeitweise Schauer und einzelne Gewitter. Sonst ist es wechselnd bewölkt und meist trocken bei 19 bis 26 Grad.
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7: Guten Abend an diesem 1. September. Höchste Zeit, um sich auf Weihnachten vorzubereiten, oder? Jedenfalls, wenn man die Spekulatius und Lebkuchen im Supermarkt sieht. Aber es gibt noch andere Saisons, mit denen man sich beschäftigen kann und die jetzt wieder in Gang kommen. Die Spielzeiten in Theatern und Opernhäusern zum Beispiel. Ich nehme Sie gleich mit auf die große Bühne und zwar zu berühmten Ballerinen, die, Achtung, das war vor ein paar Jahren noch sehr ungewöhnlich, auch Mütter sind. Vorher der Song Lost von Jake Bugg, britischer Singer-Songwriter, den die Musikpresse vor gut 10 Jahren ja als Wunderkind bzw. Teenie tituliert hat.

0: Was vor 15 oder 20 Jahren fast ausgeschlossen war, ist inzwischen nicht mehr ganz so selten. Ballerinen, die Kinder bekommen und auch nach einer Geburt wieder tanzen. Unsere Autorin Elisabeth Nehring beobachtet die Tanzwelt seit vielen Jahren. Leicht ist es immer noch nicht, Mutter und erfolgreiche Tänzerin in einem festen Ensemble zu sein, aber doch möglich, zumindest für berühmte Tänzerinnen.
1: Ein Schwarz-Weiß-Foto zeigt die russische Starballerina Polina Semjonova im weißen Tütü mit perlenbesetztem Kopfschmuck und einem Säugling an der Brust. Vor rund 10 Jahren hat sie es auf Instagram gepostet, um zu vermitteln, Baby und Bühne lassen sich sehr gut miteinander verbinden. 18.000 Follower schickten damals Likes und Herzchen. Polina Semjonova steht in einer Reihe berühmter klassischer Tänzerinnen, die nach der Geburt ihrer Kinder schnell in den Beruf zurückgekehrt sind. Auch ihre Kollegin Jana Salenko wollte nicht lange pausieren. Sie ist Kammertänzerin am Staatsballett Berlin und dreifache Mutter.
2: Mutterschutz, ja. Ich würde gerne sofort, also nach dem Geburt gehen auf der Bühne, aber Mutterschutz muss man 12 Wochen zu Hause bleiben, aber ich wollte zurück sofort.
1: Zwar dauern die Karrieren heute länger als früher. Klassische Tänzerinnen wie Jana Salenko und Polina Semjonova werden auch mit über 40 noch auf der Bühne gefeiert. Trotzdem ist die Zeit der aktiven Laufbahn altersmäßig begrenzt. Die Jahre, in denen der Körper Höchstleistungen bringen kann, wollen genutzt werden. Aber Tänzerinnen sollten nach der Geburt trotz des Wunsches nach schnellem Wiedereinstieg vorsichtig sein, sagt Annalie Chasemore. Sie ist Mitgründerin des Health Departments am Staatsballett Berlin und kümmert sich neben der Leistungssteigerung auch um Verletzungsprävention.
3: Die können ja nicht gleich auf Spitze. Das wäre ja katastrophal. Vor allen Dingen, dann ist halt die Frage, stillen sie noch oder nicht? Weil wenn man noch stillt, dann ist alles viel weicher und da muss man super aufpassen. Da kann man nicht die ganze Kraft wieder haben wie vorher, weil die Hormone sind im vollen Pfad noch. Und da sind die Sprunggelenke und die Füße sind instabil. Dann nach der Geburt dann vielleicht noch Schlafmangel dazu. Ist ein Verletzungsrisiko. Also es ist viel tiefschichtiger als ich muss wieder gut ausschauen und in Form sein.
1: Für die Zeit vor der Geburt gibt es von Seiten der Institutionen strengere Regelungen. Eine Ballerina wie Jana Salenko konnte bei ihrem ersten Kind, heute 18 Jahre alt, noch bis zum 5. Monat auf der Bühne stehen. Heute ist nach der offiziellen Bekanntgabe der Schwangerschaft an den meisten Ensembles Schluss mit Training und Auftritten.
3: In dem Moment, wo man es kommuniziert an die Leitung, das ist der Moment, wo man sagt, jetzt ist man raus, weil das ist der Moment, wo man weiß, da ist ein Leben, das geschützt werden muss und man würde diese Tänzerin dann nicht so einsetzen wie jemand, die nicht schwanger ist.
1: Im Leitfaden der Bundesdeutschen Ballett- und Theaterdirektorenkonferenz für den Umgang mit angestellten schwangeren Tänzerinnen heißt es, der Arbeitgeber ist verpflichtet, den Arbeitsplatz auf mögliche Gefahren für die Mutter oder das ungeborene Leben zu überprüfen. Dazu gehören erhöhte Unfallgefahr, aber auch Tätigkeiten, bei denen man sich häufig erheblich strecken oder beugen muss.
4: Können diese Gefahren vom Arbeitgeber nicht ausgeschlossen werden, darf der Arbeitgeber die Arbeitnehmerin nicht beschäftigen. Die werdende Mutter ist aufgrund eines generellen Beschäftigungsverbotes freizustellen.
1: Der Leitfaden wurde vor 10 Jahren veröffentlicht und setzt das geltende Mutterschutzgesetz um. Der Schutz werdender bzw. junger Mütter ist innerhalb der Ballettinstitutionen in Deutschland also gesetzlich klar geregelt. Akzeptanz, gar Unterstützung von Kinderwunsch und Familienplanung hängen allerdings immer noch von der Leitung des jeweiligen Ensembles ab. Gerade Tänzerinnen, die nicht als Solistinnen im Rampenlicht stehen, berichten auch von beruflichen Nachteilen wie der Verweigerung bestimmter Rollen oder Diskriminierungen, abwertenden Bemerkungen und Karriereeinbrüchen. In zugespitzter Form zeigt sich die Problematik für schwangere Ballerinen in den USA, wo es eine große Tanzcommunity, aber wenig Arbeitsschutz gibt. Ellie Duffy, Professorin für Tanz an der Texas Tech University, hat für ihre 2023 erschienene Studie Dancing Motherhood 300 Frauen aus der professionellen Tanzszene befragt.
5: The assumption was that pregnant bodies were abnormal and should be concealed.
6: Ein schwangerer Körper wird in der Tanzwelt immer noch als etwas Abnormales betrachtet, das versteckt werden muss. Tänzerinnen berichten häufig von Diskriminierungen von Seiten der Leitung. Es ist doch klar, dass man sich da sorgt um die Karriere und sich unsicher fühlt. Einige Umfrageteilnehmerinnen sagten auch, sie fühlten sich bevormundet, weil ihnen das Tanzen untersagt wurde. Andere dagegen verletzten sich häufiger und waren damit gezwungen, mit dem Tanzen aufzuhören. Und wieder andere wurden offenbar aufgefordert, unbezahlten Urlaub zu nehmen. Aber wer in dieser Welt ist schon in der Lage, monatelang unbezahlten Urlaub zu nehmen?
5: Who in dance, who in the world can afford an unpaid pregnancy leave, right?
1: Auch die Organisation des Alltags ist für klassische Tänzerinnen herausfordernd. Neben den abendlichen Auftritten haben die meisten Ballettkompanien ihre Proben entweder von 10 bis 14 sowie von 18 bis 21 Uhr oder durchgängig zwischen 10 und 18 Uhr.
2: Ja, mehr Kinder, mehr anstrengend. Mit einem Kind ist ganz einfacher, weil hast du Ehemann und dann Oma und dann Tagesmutter und dann Tante, das ganze große Familie unterstützt. Und ich bin so dankbar für meinen Ehemann, der macht super und organisiert super. Er hilft so viel für mich und er lässt mich meine Karriere machen.
1: Ein eigener Kindergarten wie am Bayerischen Staatsballett in München, verbindliche Probenpläne, kürzere Probenblöcke und Wiedereinstiegshilfen wie individualisierte Trainingseinheiten, Ideen, wie die Ballettwelt familienfreundlicher gestaltet werden kann, sind vorhanden, allerdings auch von den Kapazitäten der Ensembles abhängig und daher eher vereinzelt realisiert. Annalie Chasemore sieht die Entwicklung für Tänzerinnen mit Kinderwunsch innerhalb der Ensembles in Deutschland dennoch positiv. Wurden sie noch vor 15 bis 20 Jahren als nicht engagiert genug stigmatisiert, würde das Kinderkriegen in der Ballettwelt inzwischen dazugehören.
3: Es wird immer offener. Man sieht viele, viele Tänzerinnen, die auch wieder einsteigen, die weiter tanzen, die ein zweites Kind bekommen. Also man sieht viel positiver Rückhalt und die Tänzerinnen sind geschützt und sie können wieder zurück. Und das ist absolut wichtig.
0: Trotzdem wichtig zu betonen, wer nicht ganz vorne tanzt, gilt auch fürs Singen oder Spielen, hat in der Regel einen sogenannten Normalvertrag Bühne. Und den kann die Leitung des Hauses jährlich verlängern oder eben nicht. Schwangerschaft, Mutterschutz und Elternzeit schützen zwar eine Weile, aber danach beginnt die Unsicherheit erneut. Don't know why, singt Norah Jones. Auch Mutter übrigens.

0: Sie hören die Zeitfragen bei Deutschlandfunk Kultur und es gibt viel mehr davon als diese eine Stunde in der Deutschlandfunk-App natürlich. Aber eigentlich will ich Sie gar nicht ablenken vom Radio hören, schon gar nicht, wenn Sie dazu neigen, abzuschweifen. So geht's ja vielen Menschen. Und mitunter stört diese Ablenkbarkeit ja auch und kann ein Aufmerksamkeitsdefizit mit oder ohne Hyperaktivitätssyndrom sein. Eine ganze Reihe Prominenter hat sich in den letzten Jahren zu dieser Diagnose bekannt. Meine Kollegin Annika Meyer hat gleich ein paar Beispiele. Und dank dieser Publicity ist ADHS, kann man sagen, salonfähig geworden. Das kann ein Vor-, aber auch ein Nachteil sein für nicht prominente Betroffene.
1: Ich habe schon Mühe, Aufgaben zu priorisieren. Ich habe Mühe, Ordnung zu halten, Zeiten einzuhalten.
2: Arzt und Entertainer Eckart von Hirschhausen hat es und Moderatorin Sarah Kuttner hat es.
3: Ich habe das Gefühl, ich bin zu viel, zu laut, zu chaotisch. Ich will mich dauernd entschuldigen bei Leuten.
2: It-Girl Paris Hilton hat über ihr ein ganzes Lied geschrieben und Supermodelmacherin Heidi Klum hat es auch.
4: Ich kann so 1000 Sachen, dann höre ich da hinten noch zu, wenn dann da einer telefoniert und bin gleichzeitig hier. Und manchmal ist es dann aber auch so, dass ich mich gar nicht konzentrieren kann. So much to share.
2: Die Liste von Prominenten mit Aufmerksamkeitsdefizit-Hyperaktivitätsstörung ist lang und sie wird länger. Auch in der deutschen Gesamtbevölkerung sind ADHS-Diagnosen bei Erwachsenen häufiger geworden. Dass diejenigen, die berühmt sind, sich dazu bekennen, kann für andere wichtig sein, meint Georg Jungblut.
5: Das bildet sie dir als ein, streng dich an, reiß dich zusammen. Das gibt es mit diesen positiven Vorbildern in der Gesellschaft eben nicht mehr. Und das war auch ein wichtiger Dienst am Anfang der Auseinandersetzung mit dem ADHS gewesen.
2: Als Chefarzt an der Schönklinik in Bad Bramstedt behandelt er seit vielen Jahren Menschen mit ADHS. Dabei hatte er am Anfang seiner Laufbahn die Diagnose selbst nicht besonders ernst genommen.
5: Da war ich selbst nicht frei von. Und ich glaube, dass dieses Outing von Prominenten schon dazu beigetragen hat, dass es diesen Diskurs und die Entstigmatisierung auch gegeben hat. Was sich aber verändert, ist jetzt, dass diese Outings ja letztendlich ihren Beitrag und ihren Wert schon erfüllt haben. Und wir ja auch eine zunehmende Kommerzialisierung in der Darstellung solcher Themen ADHS auch finden.
2: Der Psychiater beobachtet, im Licht medialer Aufmerksamkeit sind neue Vorurteile entstanden. Menschen mit ADHS sind kreativ und sensibel, denken um die Ecke, sind spontan und können viele Dinge auf einmal erledigen. So wie Heidi Klum oder Sarah Kuttner. Für viele nicht prominente Betroffene fühlt sich das nach Verharmlosung ihrer Probleme an, meint Stigmaforscher Georg Schomerus, Direktor der Klinik für Psychiatrie und Psychotherapie der Uniklinik Leipzig.
6: Das eine Problem ist, dass Prominente natürlich über andere Ressourcen, also ein anderes soziales Kapital verfügen und deshalb von den negativen Folgen von so einer Erkrankung oft viel weniger betroffen sind als andere. Und das andere Problem ist, dass es ja bei allen Diagnosen immer ein Spektrum gibt, auch an Schweregraden. Und man richtet dann die Aufmerksamkeit auf das mäßige Spektrum sozusagen und hat das Gefühl, so schlimm ist es ja gar nicht. Aber man vergisst, dass zum Beispiel sehr viele Menschen mit ADHS sehr schwere Biografien haben, die sich dadurch auch überhaupt gar nicht ändern.
2: Für eine nachhaltige Entstigmatisierung sind Prominente deshalb eigentlich nicht die besten Botschafter, meint der Mediziner. Echtes Verständnis für Probleme, unter denen gerade schwer Betroffene wirklich leiden, wie Drogensucht oder Depression, funktioniert besser über Menschen, die möglichst nah an der eigenen Lebenswelt sind, vielleicht sogar denselben Alltag teilen. Ob Promi-Entstigmatisierung oder neues Vorurteil, um Betroffenen zu helfen, hält Georg Schomerus etwas anderes für viel wichtiger.
6: Ich glaube, gerade beim Beispiel ADHS ist das Stigma nicht das Hauptproblem, sondern das Hauptproblem ist die Diagnostik und die Versorgung. Und es gibt leider einen viel zu lange Wartezeiten bei der Diagnostik.
2: Über 80% der Erwachsenen, die bei ihm an der Klinik in Leipzig bei der Spezialambulanz vorstellig werden, bekommen eine ADHS bestätigt. Andernorts ist es ähnlich. Auch wenn die Zahl der Diagnosen bei Erwachsenen in den letzten Jahren bundesweit gestiegen ist, die Dunkelziffer ist immer noch deutlich höher. Bis zu 2 Jahre kann es dauern, ehe ein Erwachsener einen Termin für die Diagnostik bekommt. Während der langen Wartezeit bleibt Menschen, die mit einem hohen Leidensdruck umgehen müssen, gar nichts anderes, als sich selbst zu diagnostizieren. Und auf den sozialen Medien gibt es dazu reichlich Hilfestellung.
7: Gerade Frauen, die neurodivergent sind, haben ja das Maskieren 1A perfektioniert.
8: Du bekommst jetzt 3 Anzeichen dafür, dass du feststellen kannst, ob du vielleicht auch ADHS hast.
9: Hast du das auch schon mal erlebt? Dann kommentier mal diesen Emoji in die Kommentare.
2: So bringen inzwischen mehr Menschen eine Selbstdiagnose mit in die Sprechstunde, die sie vor allem bestätigt haben wollen. Das zeigt eine Umfrage unter Psychotherapeutinnen und Therapeuten in Österreich. Psychiater Georg Jungblut aus Bad Bramstedt kennt das Phänomen auch aus seiner klinischen Praxis. Wie viele Psychiater und Therapeuten findet er den Ansatz für Selbstdiagnosen nicht grundsätzlich problematisch, solange es ein Prozess ist, der der Selbstentdeckung dient.
5: Die Mehrheit der Hilfesuchenden kann schon auch eine kritische Distanz einnehmen oder bedient sich auch anderer Quellen. Also ich glaube, dass die Reaktion auf diese Medien und auf diese Outings sehr unterschiedlich ist. Trotzdem machen sie uns bei einigen Patienten eben erhebliche Schwierigkeiten.
2: Patientinnen und Patienten, die sehr feste Vorstellungen davon haben, warum sie sind, wie sie sind, können sich der Therapie kaum öffnen.
5: Und damit verlieren oft Patienten wichtige Zeit für zutreffende Hilfestellung. Und es macht Therapie in vielen Fällen eben dann doch schwieriger.
2: Offenheit zu bewahren ist wichtig, betont auch Georg Schomerus. ADHS sei ein Spektrum. Nicht jeder ausgeprägte Charakterzug rechtfertigt eine Diagnose.
6: Aber indem gerade solche häufigen, also eher Charaktereigenschaften sozusagen, dann zu so einem Syndrom zusammengemischt werden und man sagt, das ist typisch für ADHS, besteht schon die Gefahr, dass Leute Dinge an sich pathologisieren, die eigentlich, die man vielleicht anders einordnen sollte.
2: So kann es auch zu ungerechtfertigten Fremdzuweisungen kommen. Popstar Taylor Swift zum Beispiel hat nie erklärt, ADHS zu haben, aber viele Fans spekulieren längst.

In Sonnenschein getränkter, klassischer melodischer Pop mit einem kräftigen Schuss Funk und Soul. So nennt Young Gun Silver Fox seine Musik. Hier West Side

0: KI steht bei manchen inzwischen ja für kann ich nicht mehr hören oder so ähnlich. Sie werden überrascht sein vom Zeitfragen-Feature, in dem es um ganz andere Maschinen geht, die den Menschen schon vor langer Zeit die Arbeit abnehmen sollten.
1: Schon eine verlockende Vorstellung, dass wir alles einfach in den Mund geflogen bekommen. Und gleichzeitig aber kommt dann natürlich der Moment, wo man sich fragt, was ist mit der Autonomie? Was macht uns Menschen eigentlich aus? Dann der Moment nach dem Ausruhen. Was kommt denn dann eigentlich?
2: Kunsthistoriker Henry Kieser.
1: Da kommt eigentlich gar nichts. Die Wiederkehr des Immergleichen. Man bleibt einfach da liegen, wartet, bis das nächste Essen kommt. Und das wird natürlich zu einer absoluten Horrorvorstellung.
0: Endlich faul sein. Das gebrochene Versprechen der Maschinen. Ein Feature von Ulrich Land.
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4: Analysatoren, Anlasser, Aufzeichnungsgeräte, Buchführungsmaschinen, Computer, Benzinmeter, Detektoren.
5: Wo man früher mit der Natur gerungen hatte, summten, brummten und klackerten nun Maschinen. Die lang ersehnte Chance, die Erde zu einem angenehmen, komfortablen Ort zu machen, um auf den jüngsten Tag zu warten.
2: Aus Player Piano, dem Debütroman von Kurt Vonnegut, der in den USA als Autor von satirischen Science-Fiction-Romanen Furore machte. In diesem Roman von 1952 entwirft er eine gespaltene Gesellschaft, in der eine Elite aus Manager-Ingenieuren das Sagen hat, während Maschinen die Arbeit erledigen. Auf der anderen Seite die ausgesonderte Kaste der widerlichen Wracks, deren Arbeit von Maschinen übernommen wurde und die allenfalls noch zum Straßenreparieren gut genug sind. Mit der Arbeit wurden sie um ihr Selbstbewusstsein und ihren Lebenssinn gebracht.
5: Zwei Stahlplatten wurden unter das Schweißgerät geschoben. Die Schweißköpfe senkten sich, Funken sprühten und die Köpfe hoben sich wieder. Eine Batterie elektrischer Augen begutachtete misstrauisch die Verbindung, dann ratterten die verschweißten Platten in den Schlund der Stanzpressengruppe. Diesen Zyklus absolvierten die 12 Maschinen alle 17 Sekunden.
2: Seit im Nachgang der Erfindung des Rads vor etwa 6000 Jahren die ersten Maschinen entwickelt wurden, stehen sie für das fantastische Versprechen der Menschheit, die Arbeit abzunehmen, geradezu paradiesische Verhältnisse zu bescheren
6: und den göttlichen Auftrag abzuschwächen, der mit der Vertreibung aus dem Paradies im Raum steht.
2: Im Schweiße deines Angesichts sollst du dein Brot essen.
6: Für den Broterwerb also ist Arbeit, ist Anstrengung vonnöten. Und da eben versprechen die Maschinen einen Effizienzgewinn. Bestmögliches Ergebnis bei möglichst geringem Einsatz.
2: Die Utopie schlechthin. Die Utopie auskömmlicher Faulheit.
1: Es gibt eine berühmte Stichdarstellung von Niccolò Nelli, Venedig 1565.
2: Henry Kiesor, Kunsthistoriker in Heidelberg.
1: Man sieht also diese Königin der Faulheit auf einem Toilettenstuhl sitzen.
2: Während ihr fortwährend Speisen eingeflößt werden. Sie muss nicht mal einen Löffel zum Munde führen.
1: Oben rein, unten raus, ohne dass sie sich bewegen muss.
2: Glücklich sieht sie dabei nicht aus.
1: Das Schlaraffenland, wie alle Utopien, die dem Menschen Arbeit abnehmen, ist ambivalent. Einerseits die Rückkehr zum Paradies und zugleich aber sind diese Maschinen, die uns die Arbeit abnehmen, verwerflich, weil sie zu Trägheit führen können. Und das ist eben eine der Todsünden.
2: Genauso wie die Völlerei.
1: Da gibt es ein spätes Echo dann in dem Film Modern Times von Charlie Chaplin.
6: Zwischen 1933 und 1936 produziert.
2: Der Tramp, den Chaplin selbst spielt, muss am Fließband bei immer mehr anziehendem Tempo an den immer gleichen Schräubchen drehen. Und dann
1: kommt ein Erfinder, der eine Fütterungsmaschine entwickelt hat und ihm wird das Essen in den Mund geschoben. Es kommt auch immer so ein Schwamm angefahren, der ihm den Mund abtupft. Das heißt, es funktioniert alles ganz prima.
2: Und Charlie hat beide Hände frei, um, wie praktisch, auch in der Pause weiterzuarbeiten.
1: Dann aber läuft diese Maschine aus dem Ruder und nicht nur bekommt Charlie Chaplin dann Schrauben verfüttert, weil diese Maschine auch auseinanderfällt, sondern sie entwickelt einen total hektischen Rhythmus. Dieses Gerät, das ihm eigentlich den Mund abwischen soll, das ohrfeigt ihn am Schluss und das Ganze endet in einer Dystopie. Bei bei Leonardo da Vinci hat man das ja schon, die Maschinen als Arbeitserleichterung, die Maschinen, die den Krieg effizienter machen sollen.
6: Und die berühmten Zeichnungen, mit denen er um das Jahr 1500 Flugmaschinen skizziert. Dabei setzt der Pilot durch Muskelkraft Vogelflügel in Bewegung. Oder er dreht ein großes spiralförmiges Segeltuch, auf das ich die Maschine in die Lüfte schraube.
2: Allerdings nur auf den Zeichnungen. In Wahrheit konnte Da Vinci seine Fluggeräte nie abheben lassen. 400 Jahre nach Da Vincis Skizzen dann gab es die ersten funktionstüchtigen Flugmaschinen. Otto Lilienthal landete den ersten Gleitflug 1891. Die Gebrüder Wright den ersten Motorflug 1903.
7: Lilienthal hat sich vorgestellt, was das Fliegen bewirken würde, nämlich die Grenzenlosigkeit.
2: Soziologe Stefan Selke.
7: Dass man jetzt bald eine gemeinsame Sprache sprechen würde, dass es keine Kriege mehr geben würde, weil die Grenzen ja praktisch wirkungslos sind. Und das war zu einem Zeitpunkt, wo er 250 Meter weit geflogen ist.
6: Der Psychoanalytiker Sigmund Freud nannte den Menschen einen Prothesengott, weil er versuche, mit Hilfe von Maschinen Allmacht zu erlangen, also selbst Gott zu werden.
2: Was in besonderem Maße für die Hightech-Nachfahren der Da Vinci-Entwürfe gilt.
7: Weil Menschen plötzlich mit diesen Maschinen etwas machen können, was vorher gedanklich in den Bereich des Göttlichen gehört hat. Maschinen lösen uns los von der Schwerkraft und so weiter.
2: Deus ex machina, der Gott, der aus der Maschine kommt.
6: Beziehungsweise der in ihr steckt.
7: Aber durch die Ökonomisierung ist das letztendlich eine Mobilitätsform geworden wie viele andere.
6: Die Zahl der Flugbewegungen liegt weltweit bei bis zu 130.000 Flügen pro Tag. Fast 50 Millionen im Jahr.
7: Da ist eigentlich nichts mehr von dieser Götterprothese übrig geblieben. Das ist banalisiert worden.
2: Selbst der Weg zu den Gangways wird uns am Flughafen mit Hilfe von Laufbändern und Rolltreppen erleichtert.
4: Elektromineurium, Erreger, Faktoriermaschinen, Fliedern, Fallmaschinen.
5: Früher kontrollierten Menschen die Maschinen. Heutzutage kontrollieren die Maschinen sich selbst und erledigen die Arbeit besser, als die Amerikaner selbst es jemals getan hatten. Bessere Güter für mehr Menschen zu geringeren Kosten. Wer konnte bestreiten, dass dies großartig und erfreulich war?
6: Schon Mitte des 19. Jahrhunderts fragte sich der britische Philosoph und Ökonom John Stuart Mill,
2: ob all die mechanischen Erfindungen, die jemals gemacht wurden, die tägliche Plage eines Menschen erleichtert haben?
6: Im Gegenteil, stellte er fest. Mit Maschinen könne zwar billiger, schneller und mit weniger Schweiß produziert werden, die Einsparungen an Arbeitszeit aber und die dadurch gesunkenen Produktpreise führten nur zur Steigerung der Nachfrage. Die ursprüngliche Arbeitsersparnis werde also durch gesteigerte Produktionsmengen mehr als aufgezehrt.
2: Rebound-Effekt nennen das Ökonomen unserer Tage.
6: Der deutsche Sozialphilosoph Karl Marx zeigt in seinem zentralen Werk Das Kapital, dass der Zweck von Maschinen im Kapitalismus nicht darin bestehe, den Arbeitstag zu verkürzen, sondern den von den Arbeitenden produzierten Mehrwert zu steigern.
2: Womit die Erfindung von Maschinen weniger einen Gewinn für die Arbeitskräfte bedeutet, als eine Steigerung der Profitrate zugunsten derjenigen, die die Produktionsmittel, die Maschinen, besitzen. Also zugunsten von Bourgeoisie und Unternehmerschaft.
6: Die Maschinisierung soll eigentlich Arbeit einsparen, führt aber paradoxerweise zu mehr Arbeit.
2: Beispiel Landwirtschaft.
6: Keine Frage, Traktoren und Mähdrescher bedeuten eine enorme Arbeitserleichterung. Sie steigerten die Ernteerträge um ein Vielfaches und reduzierten den Hunger. Führten allerdings nicht dazu, dass die Bäuerinnen, die Bauern die Hände in den Schoß legen. Sie bewirtschaften jeweils viel größere Flächen.
1: Schon eine verlockende Vorstellung, dass wir alles einfach in den Mund geflogen bekommen. Und gleichzeitig aber kommt dann natürlich der Moment, wo man sich fragt, was ist mit der Autonomie? Was macht uns Menschen eigentlich aus? Dann der Moment nach dem Ausruhen. Was kommt denn dann eigentlich?
2: Kunsthistoriker Henry Kieser.
1: Da kommt eigentlich gar nichts. Die Wiederkehr des Immergleichen. Man bleibt einfach da liegen, wartet, bis das nächste Essen kommt. Und das wird natürlich zu einer absoluten Horrorvorstellung.
2: Beispiel Hausarbeit.
6: Waschmaschine und Staubsauger reduzierten, Schätzungen zufolge, den Zeitaufwand für die Hausarbeit um bis zu 90%. Die über Jahrhunderte von Waschweibern geleistete Schwerstarbeit gehört zumindest hierzulande der Vergangenheit an.
2: Im wirklichen Leben allerdings führte die Arbeitsersparnis keineswegs dazu, dass die Menschen Däumchen drehen. Im Gegenteil. Beispielsweise verdingen sich immer mehr Frauen auf dem Arbeitsmarkt, was durchaus auch einen emanzipatorischen Aspekt im Sinne von gesellschaftlicher Teilhabe hat.
6: Und was neben dem globalen Bevölkerungswachstum dazu führt, dass zurzeit das weltweit geleistete Arbeitsvolumen auf einem Rekordhoch liegt. Schätzungsweise 5 Billionen bezahlte Arbeitsstunden werden jährlich geleistet.
2: So viel wie nie zuvor.
6: Selbst in Deutschland schlägt die Arbeitserleichterung durch Maschinen nicht wirklich eindeutig zu Buche. Auch wenn die allgemeine Tendenz dahin geht, dass hierzulande deutlich weniger Arbeitsstunden pro Jahr geleistet werden als noch vor einigen Jahrzehnten.
2: 1970 waren es durchschnittlich noch fast 2000 Stunden pro Kopf, im Jahr 2025 nur noch rund 1300 Stunden.
6: Was großenteils auf den höheren Grad an Mechanisierung zurückzuführen ist.
2: Auf der anderen Seite allerdings zeigt sich, die Arbeitserleichterung etwa durch datenverarbeitende Maschinen, die von den 1960er Jahren an die Büros stürmten, war durchaus zwiespältig.
6: Die EDV reduzierte das Volumen klassischer Sekretariatsarbeiten deutlich, da die Leitungskräfte in Management und Verwaltung vieles an Korrespondenz und Textarbeiten, an Datenerfassung und Archivierung selbst übernahmen. Per Mausklick. Diktate fielen flach. Normierte Dateivorlagen und Textbausteine ermöglichten fixe Routinen. Etliche Stellen für Bürohilfs- und Schreibkräfte wurden überflüssig.
2: Aber die Verringerung dieser Arbeiten wurde mitnichten umgenutzt in mehr Freizeit.
6: Im Gegenteil, der individuelle Arbeitsaufwand des verbliebenen Sekretariatspersonals sank keineswegs. Der EDV-Einsatz führte zu einer Verdichtung der Büroarbeit. Die von der Sekretärin vom Sekretär erwartete Produktivität nahm deutlich zu.
2: Einen Text zu schreiben und zu korrigieren war weniger zeitraubend als im analogen Büro. Es kann also mehr Korrespondenz abgewickelt werden, zumal im E-Mail-Zeitalter.
6: Und die Bürokräfte können in der Zeit, die die digitale Textverarbeitung reinholt, mit deutlich anspruchsvolleren Arbeiten, etwa im Abrechnungswesen, betraut werden.
2: In jüngster Zeit zeigt sich zudem eine Art digitale Entgrenzung.
6: Indem nämlich das Arbeiten im Homeoffice und die ständige Erreichbarkeit die Grenzen zwischen Arbeit und Freizeit zunehmend verschwimmen lassen.
2: Auch wenn uns die raffinierteste Supermaschine, die wir je hatten, mit ihrer künstlichen Intelligenz viele Recherche- und Schreibarbeiten abnimmt, gibt es dadurch mehr Wissen?
6: Es gibt mehr Publikationen. Mehr Output allerdings, als gelesen werden kann. Textmassen, die nur wahrgenommen werden können, wenn man eben KI darauf grasen lässt.
2: Trotzdem, Hand aufs Herz, wie kein Bauer auf seinen Trecker verzichten möchte.
6: Möchte keine Autorin, kein Autor zurück zu den Zeiten, als man bei kleinsten Veränderungen im Skript mit Schere und Tippex zu Werke schreiten musste, statt mit Löschtaste und Copy and Paste.
2: Selbst im Zuge des Digital Detox, der digitalen Entgiftung, wird die Schreibmaschine nicht wieder hervorgekramt, die ja dereinst ebenfalls Arbeitserleichterung versprach.
7: Natürlich möchte das niemand mehr auf klassische Art und Weise machen. Wenn es darum geht, eine originelle Idee zu entwickeln, dann ist es vielleicht doch sinnvoll, mal wieder mit dem Bleistift zu schreiben. Und wenn es darum geht, einfach Dinge zu bearbeiten, die eben in einer größeren Menge anfallen und regelmäßig, dann ist es unglaublich hilfreich und komfortabel. Und es geht eigentlich nicht darum, da jetzt hinter diese Stufe zurückzufallen, aber das in einer adäquaten Art und Weise einzusetzen, auch die Grenzen anzuerkennen.
5: Wieder schnüffelte die Kehrmaschine daher. Die Katze fauchte, floh ein paar Meter vor den rauschenden Drahtbesen und drehte sich plötzlich um. Mit gebleckten Nadelzähnen und peitschendem Schwanz stellte sie sich der heranrollenden Maschine. Die Kehrmaschine aber verschlang die schreiende und krallende Katze und schleuderte sie in den galvanisierten Blechbauch.
6: Beim Börsengang von SpaceX im Juni 2026 rief Elon Musk den phantasmagorischen Traum auf den Plan, Rechenzentren für künstliche Intelligenz im All zu implementieren.
2: Womit er das Heilsversprechen bediente, dass uns Maschinen mit KI das Leben leichter machen.
7: Ich würde einen großen Unterschied da ansetzen, wo es um Prozesse geht, die standardisiert werden können und vielleicht auch müssen, oder Aufgaben, wo genau durch diese Standardisierung die Gefahr besteht, dass man die Unterschiede zwischen Menschen, zwischen Denkweisen ausmerzt und so weiter.

0: 1997 mit dem Versprechen angetreten war, uns bei der Recherche zu helfen, wird von einer neuen Technologie übernommen.
1: Die Quellen links bleiben links liegen. Jede Diversität des Wissens geht verloren, wird über den einen KI-Kamm geschoren.
0: Ganz allgemein wird die künstliche Intelligenz immer mehr in den Stand eines Superhuman Agent gehievt.
2: Also etwas, was größer ist als ein Mensch, Superhuman, und ein Agent, also etwas, was eine Handlungsmächtigkeit hat. Wenn KI eingesetzt wird, um Prozesse zu optimieren und effizienter zu machen, dann ist das relativ unproblematisch. Aber Effizienz ist keine Lebensform für Menschen. Wir versuchen noch die letzten übrig gebliebenen Zonen, die noch nicht komplett effizient, rational und so weiter sind, durchzurationalisieren. Können gar nicht mehr so richtig erkennen, dass es Bereiche im Leben geben muss, die eben nicht durchgetaktet sind und die nicht effizient sind, weil da etwas entstehen kann. Zum Beispiel kann man eine Idee haben oder sich besinnen oder sonst etwas.
0: Und auch bei künstlicher Intelligenz schlägt der Rebound-Effekt zu.
1: Im gleichen Atemzug, wie künstlich intelligente Maschinen Arbeitsschritte schneller, präziser, zuverlässiger erledigen, sinken die Produktionskosten. Und genau diese Effizienzgewinne werden dazu genutzt, um die Gesamtmenge der Aufträge zu erhöhen.
0: Wie sich beispielsweise beim Einsatz künstlicher Intelligenz in der medizinischen Bildgebung, also bei Röntgenbildern, Kernspintomographien und anderen, zeigt. Je schneller und preiswerter diese anzufertigen sind, desto mehr Scans werden angefordert.
1: Der erste programmierbare Roboter wurde bereits 1961 in eine Fabrik von General Motors geschoben.
0: Und inzwischen dominiert die Robotik längst unangefochten die fast menschenleeren Fabrikhallen.
3: Der Roboter, der arbeitet immer gleich und ist auch weniger krank. Und
1: Besuch bei der mittelständischen Freiburger Robotikfirma ATEC, die Steuer- und Regeltechnik für die Automatisierung etwa der Medizintechnik anbietet. Aber auch für die Automobilbranche, für die chemische und die pharmazeutische Industrie.
0: Das Leitungsteam der Firma hat sich neben einem einarmigen Greifroboter versammelt, der unverdrossen vor sich hinwuselt.
4: Eine ziemlich einfache Anlage, also so, dass sie in ganz einfachen Schritten mit ein paar Tasten einfach wie auf dem Handy alles programmieren können.
0: Entwicklungsleiter Hove Bugadi.
4: Die Maschine könnte montieren, schweißen, Messungen durchführen, wenn Positionen nicht passen, mit ein paar Klicks anpassen und Start sagen.
0: Der Roboterarm nimmt irgendwas auf, setzt irgendwas ab, hochpräzise, immer gleich, extrem brav.
3: Da steckt auch noch herkömmliche Technologie da drin.
0: Joachim Weiß, Gründer und Geschäftsführer der Firma.
3: Aber der KI-Anteil, der wächst langsam.
0: Wenn es etwa darum geht, dem Roboter zu sagen, wo es lang geht.
4: Dass der Roboter nicht gegen irgendwas fährt. KI kann da helfen, die ganze Bahn zu planen.
5: Produktionsmitarbeiter, die in gebückter Haltung sich die Finger verbiegen, mit Gefahrenstoffen arbeiten müssen und so weiter. Das ist etwas, was einfach ein klarer Fall ist heute für Robotik.
0: Mario Müller, Gesellschafter bei ATEC.
5: Ein Roboter kommt hier in Deutschland etwa auf 50 Mitarbeitende.
4: Das ist super, wir können die Prozesse optimieren, wir können Läden höchstmöglich verbessern mit solchen Anlagen.
1: Die beispielsweise als Rettungsanker für Zulieferfirmen der Automobilbranche fungieren, indem der Einsatz von Robotern die Lohnkosten drastisch runterschrauben,
0: die Zahl der Arbeitskräfte verringern und gleichzeitig die Herstellungsmenge deutlich erhöhen kann. Womit die Produktionskosten konkurrenzfähig bleiben und die Firmen nicht abwandern.
1: Aber Anfang 2026 waren erstmals seit 2014 wieder mehr als 3 Millionen Menschen in Deutschland ohne Arbeit. Insbesondere in der Industrie gingen im Jahr 2025 jeden Tag fast 400 Jobs verloren.
0: Wobei die Arbeitsplätze, die durch Roboter verloren gehen, insbesondere solche sind, die Menschen mit niedrigeren Bildungsabschlüssen in Lohn und Brot brachten. Die klassische Malocherin, den Malocher.
6: Ich wurde gefeuert, sagte Bad.
7: Was ist denn mit dem Apparat, den Sie...
6: Der erledigt die Arbeit erheblich besser, als ich es jemals getan habe.

0: Apparat leitet das ganze Unternehmen?
1: Ja, toller Apparat. 72 von uns sind ihre Jobs los.
2: Wie bei Kurt Vonneguts dystopischem Player-Piano-Roman zeigt sich beim Einsatz der Robotik die Zwiespältigkeit der hochmaschinisierten Gesellschaft.
3: Von den ganz großen Automatisierungsvorhaben nennen wir die Marke On, dem Schuhhersteller. Diese Anlage ersetzt tatsächlich 300 Mitarbeitende. Aber immerhin, rundherum sind höherwertige Arbeitsplätze geschaffen worden. Solche Maschinen, die müssen designt werden, gewartet werden. Die müssen am Leben erhalten werden, bedient werden. Das schafft neue Arbeitsplätze.
4: Einerseits verlieren die Beschäftigten am Fließband durch Roboter ihren Job. Andererseits werden die frei werdenden Kapazitäten auf komplexere Aufgaben ausgerichtet und für Ingenieure tun sich neue Arbeitsfelder im technischen und ökonomischen Management auf.
2: Mit der Erleichterung der Arbeit also geht gleichzeitig die Bedrohung der Arbeit einher, die Gefahr der Arbeitslosigkeit.
4: Eben weil es nicht darum geht, wie schon John Stuart Mill und Karl Marx festhielten, die Menschen durch die Maschinen zu entlasten und die verbleibende Arbeit gerecht zu verteilen.
2: Es gibt keine Maschinisierung von unten.
4: Keine Maschinisierung im Sinne derer, die am Anfang der Produktionskette Hand anlegen oder Hand angelegt haben.
2: Nur in den oberen Etagen zahlen sich die Roboter aus, die gerade im industriellen Bereich Menschen haushoch überlegen sind, bei den speziellen Anwendungen, für die sie programmiert wurden. Die perfekten Fachidioten.
5: Der Roboter, der arbeitet immer gleich.
6: Sicher, jahrelang. Außer ein paar Minuten Wartungszeit macht er das jahrelang 24/7.
2: Dumm und dämlich, aber konsequent.
4: Logisch.
2: Allerdings nicht ganz billig.
5: Das kann losgehen von einfachen Maschinen von 100.000 bis 500.000 bis zu 1 Million.
2: Selbst vor der Tür des OPs macht der Roboter nicht Halt.
3: Ein Chefarzt, der im Moment in einem ganz anderen Land ist, kann sehen, wie gerade am OP-Tisch operiert wird. Und dieser Roboter kann jetzt endoskopisch im Patienten arbeiten, kann ferngesteuert werden.
2: Ob man sich das am eigenen Leib vorstellen mag oder nicht.
4: Von diesen sogenannten Da Vinci-Operationssystemen sind fast 10.000 weltweit im Einsatz. Bis Anfang 2026 wurden über 20 Millionen Patienten roboterassistiert operiert.
3: Das ist schon die Zukunft.
7: Da wird diskutiert, ob jetzt Pflegeroboter dazu führen, dass die Pfleger, Pflegerinnen mehr Zeit für die zu pflegenden Menschen hätten. Es sieht aber eigentlich so aus, dass genau diese Zeitgewinne wieder aufgefressen werden. Der erste Grund ist, dass diese Pflegeroboter wieder Fürsorge brauchen. Das heißt, die Pfleger, Pflegerinnen müssen sich jetzt um die Funktionsweise der Maschinen kümmern. Und das zweite ist, dass es eben dazu führt, dass man dann doch versucht, mehr Aufgaben in derselben Zeit zu erledigen.
4: Es geht also nicht um die Entlastung von Personen, sondern um die Einsparung von Personal.
3: Alle schielen jetzt so in Richtung humanoide Roboter,
2: die aussehen und sich bewegen wie Menschen.
4: Teilweise bereits eingesetzt in Pflegeheimen, wo sie putzen, Essen austeilen, aber auch für Gespräche zur Verfügung stehen. Geduldig zuhören und durch kleine Zwischenfragen zum Plaudern anregen.
2: Sie gaukeln eine Person aus Fleisch und Blut vor. Schon das Design ihres Gesichts folgt nicht technischen Notwendigkeiten, sondern dient allein der Illusion, man habe es mit etwas Menschähnlichem zu tun. Und dabei ist doch alles nur Fake. Bloß man weiß es nicht. Oder vergisst es unterwegs.
3: Wo der Homo Deus so langsam eine Rolle spielt, um mal anzuknüpfen an das Wort aus der Genesis, im Bilde Gottes schuf er ihn, damit war der Mensch gemeint.
2: Jetzt hingegen schafft der Mensch Maschinen nach des Menschenbild und wähnt sich selbst in der Riege der gottgleichen Schöpfer.
7: Das führt zu dieser quasi religiösen Verheißung, tatsächlich so eine Art Allmacht.
2: Also nicht nur eine Erleichterung bei der Arbeit, sondern auch eine verführerische Möglichkeit, Entscheidungen an die Maschine zu delegieren.
7: Sich zu befreien von seiner eigenen Verantwortung, die Faulheit, das ist die Kapitulation. Also wir müssen überhaupt keine Angst haben vor KI, wir können das benutzen, aber wir müssen wissen, was es ist. Es ist von Menschen gemachte Software, ohne das als eine Art neuen Gott oder so etwas zu betrachten.
3: Das sind gute Diener, aber schlechte Herren.
8: Von serverlosen Maschinen, Uhr, Lampen, Lautsprecher.
0: Es war der Rechner Epitech 14, der entschied, wie viele Ingenieure und Manager, Forscher und Angestellte in den kommenden Jahren gebraucht würden. Und welche IQ- und Begabungswerte die Nützlichen von den Unnützen trennten.
4: Entscheidend ist die Entscheidung.
2: Die rote Linie ist eindeutig da, wo ethische Entscheidungsbefugnisse an die KI-ertüchtigte Maschine abgegeben werden.
4: Dabei geht es nicht um die Entscheidung, ob eine Schraube rechts oder links herumgedreht wird.
7: Wo es wirklich problematisch wird im Umgang mit KI, sind immer letzte Entscheidungen über das Leben. Ein Bereich ist Kriegsführung, Militär.
0: Er erklärte, dass Abicac 14 vollkommen frei von den verstandstörenden Emotionen sei. So intelligent und leidenschaftslos, dass besser er den Krieg planen sollte, nicht Menschen.
4: Rasend schnelle Computerprogramme sind schon jetzt bei Flugabwehr, Gefechtsfeldaufklärung, Zielerfassung und anderem mehr im militärischen Einsatz. Immer öfter wird der Mensch aus den entsprechenden Entscheidungsprozessen herausgenommen.
2: Nicht von ungefähr stand bei den alten Römern das Wort Machina ursprünglich für ein technisches Gerät, das einem die Arbeit beim Belagern abnehmen sollte.
4: Der militärische Hintergrund der Maschinisierung lässt sich in gerader Linie bis zum Maschinengewehr, dem Raketenwerfer und der Drohne verfolgen, die jetzt
7: die Drecksarbeit erledigen. Und der andere Bereich ist die Entscheidung im Fall von todkranken Menschen. Wenn, und diese Beispiele gibt es bereits, wenn eine KI darüber entscheidet, zum Beispiel lebenserhaltende Maßnahmen abzubrechen, dann haben wir versagt als Zivilisation. Da gibt es noch viel zu wenig Bewusstsein, wie einfach, schnell und schleichend das passieren kann. Also Maschinen fangen an zu handeln. Wir sehen darin sowas wie ein Bewusstsein aufflammen. Und auf der anderen Seite behandeln wir uns selbst wie Maschinen.
4: Indem wir uns die Maßstäbe von der Maschine vorgeben lassen,
2: uns Arbeitsweise und Arbeitstempo von den eigentlich doch arbeitserleichternden Instrumentarien diktieren lassen,
4: richten wir uns nach der Maschine und nicht diese nach uns.
2: So dass
7: durch die datenerfassenden Maschinen die Zielvorgaben immer mehr normiert werden, immer mehr standardisiert werden und die Menschen als kopierte Existenz irgendwann mal nur durchs Leben laufen.
0: Es muss eine Tugend des Unvollkommenen geben, eine Tugend der Schwäche, eine Tugend der Ineffizienz. Es muss eine Tugend des Scharfsinns geben, gefolgt von Dummheit. Denn der Mensch ist abwechselnd mal scharfsinnig, mal dumm.
7: Wir sind nicht auf der Welt, um perfekt zu sein, sondern um ein sinnvolles, sinnhaftes Leben zu führen, das sich nicht erschöpft darin, dass man irgendwelche Optimierungsvorgaben einfach nur erfüllt. Das ist etwas, was Maschinen gut können und sollen, und dafür sind sie da. Wenn man sich jetzt fragt, was ist der Unterschied zwischen künstlicher Intelligenz und menschlicher Intelligenz, dann fällt mir zumindest eins ein, was mich optimistisch stimmt, nämlich Irrationalität.
0: Mit all den Maschinen haben wir die Menschen um das gebracht, was für sie das Wichtigste auf der Welt ist. Das Gefühl, gebraucht zu werden und nützlich zu sein. Die Grundlage ihrer Selbstachtung. Ich bin, wer ich bin, weil ich hart arbeite.
4: Je automatisierter die Produktion abläuft, desto mehr findet das Erfolgserlebnis sozusagen stellvertretend statt.
2: Denn die Arbeit selbst erledigt ja die Maschine. Ich habe sie nur dazu gebracht.
3: Typisch ist so das Beispiel von einem jungen Ingenieur, ne, der vielleicht Dinge zusammenbaut, da bewegt sich was, da blinkt was, ne, da hat man ein Ergebnis und plötzlich wird er befördert und wird Führungskraft. Ne. Aber diese Fachkompetenz, die man hatte, ist gar nicht mehr so gefragt. Ne. Und da geht natürlich ein Selbstwirksamkeitserlebnis erstmal verloren.
2: Und das Erfolgserlebnis muss in geradezu göttlichen Sphären gesucht werden.
3: Weg von dem Zusammenschrauben, ne, sich die Finger schmutzig machen zu ganz großartigen Arbeiten, die die ganze Menschheit weiterbringen.
2: Ein himmelweites Aufziehen des Fokus auf dem besten Weg zum Göttlichkeitsspleen.
4: Die Selbstwirksamkeit aus der Vogelperspektive.
7: Menschen leben in der Welt von sinnlichen Erfahrungen, von Geschichte und Geschichten. Und das ist was völlig anderes als nur ein Datenraum.
2: Oder ein Datennetz.
4: Bleibt zu hoffen, dass es noch ein Weilchen dauert, bevor die Maschinen auch anfangen, irrational zu werden und uns auch die Arbeit der Emotionen abnehmen.
9: Das war das Zeitfragen-Feature vom gebrochenen Versprechen der Maschinen. Autorin Handarbeit von Ulrich Land. Und von Maschinen kann auch im Konzert gar keine Rede sein. Sie werden es gleich hören. In der Aufzeichnung des Wartburg-Konzertes, das am 22. Mai in Eisenach stattgefunden hat. Mein Name ist Franziska Rathei und ich wünsche Ihnen einen guten Abend.
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Herzlich willkommen hier oben im Palast der Wartburg. Wir hier auf der Bühne und Sie im Publikum und am Radio werden in diesem Moment zum Teil einer langen Geschichte, nämlich die der Wartburg-Konzerte. Die ist die langlebigste Radiokonzertreihe überhaupt und wir zählen seit 1958 heute die 423. Ausgabe. Wir eröffnen heute die Saison 2026/27. Schön, dass Sie alle da sind. Mein Name ist Cornelia Drese. Ich werde Sie heute durch das Konzert begleiten. Wir werden viel Musik hören von Franz Schubert, Werke von Ruth Schönthal, von Ilse Weber, von Maurice Ravel. Wir werden Texte von Daniel Arkadi Gerzenberg hören. Gespielt, vorgetragen, gesungen von 4 Musikerinnen und Musikern, die dann mit mir auch über das Programm über diesen Abend sprechen werden. Es ist ein Abend, der tief in die Geschichte eintaucht und Geschichte ist nicht immer glanzvoll und herrlich wie hier dieser wunderbare Saal im Palast, der rot und golden schimmert. Es gibt viele Momente in der Geschichte, denen muss man sich ganz gezielt annähern, gerade wenn die Erinnerung Dunkelheit enthält und von Grausamkeiten erzählt. Und gerade hier ist die Musik, die uns da an die Hand nehmen kann, die uns helfen kann, einen Zugang zu finden. Ja, und diese Musik heute Abend bringt uns heute zur sogenannten Zeitschneise. Das ist ein historischer Jagdweg im Landschaftspark um das Schloss Ettersburg. Das ist ein barockes Anwesen nahe Weimar, vielleicht kennen Sie das. Und dieser Zeitschneisenjagdweg führt vom Hellen Schloss in das Tal im Wald, wo die Nationalsozialisten das Konzentrationslager Buchenwald errichtet haben. Der Jagdweg wurde also unter der NS-Herrschaft zur sogenannten Blutstraße. Heute also ein ambivalenter Erinnerungsweg, aber den müssen Sie heute nicht alleine gehen, sondern gemeinsam mit den Künstlern des Abends betreten Sie den, fragen ihn mit dem Programm des Projektes Liedstadt, das wir später auch noch kennenlernen werden. Wir beginnen mit sachter Musik von Ruth Schönthal. Sie war ein Berliner Wunderkind, war eine kleine Größe sozusagen in der Berliner Kulturszene. Sie musste 1938 emigrieren mit 14. Sie konnte noch fliehen und traf in Amerika auf ihren wichtigsten Lehrer, auf Paul Hindemith. Ihre Fantasie über jüdisch-liturgische Themen eröffnet den Abend, gespielt von der Gitarristin Anne Harsch. Und danach tritt Julian Prigardien hinzu. Er singt aus dem Opus 79 von Dmitri Schostakowitsch. Das ist der Zyklus aus jüdischer Volkspoesie, die Nummer 9, Das schöne Leben. Und hier werden dunkle und helle Lebensabschnitte gegenübergestellt.

0: Das waren Anne Harsch, Gitarre, und Tenor Julian Brigadien mit der Fantasie über jüdisch-liturgische Themen von Ruth Schönthal und dem Lied Das schöne Leben von Dmitri Schostakowitsch mit Julian Brigadien. Julian Brigadien, Sie sind heute mit dem Projekt Liedstadt bei uns zu Gast auf der Wartburg. Welche Idee steht eigentlich hinter diesem Projekt Liedstadt?
1: Liedstadt versucht vor allem, Lieder zu Menschen zu bringen und mit Liedern Menschen zu verbinden und nachhaltig zu bewegen. Liedstadt ist entstanden aus einem Projekt, das ich in Wien durchgeführt habe, tatsächlich vor ungefähr 3 Jahren, wo ich das Schubert-Lied aus dem Kammermusiksaal herausgetragen habe in die Stadt. Und das hat sich inzwischen weiterentwickelt zu einem, ich würde mal sagen, Kultur-Startup-Unternehmen mit freien Mitarbeitenden, von denen heute einige hier sind im Saal, was mich sehr freut. Und wir haben vor allem in Hamburg ein Festival ins Leben gerufen, sind aber auf einer, sage ich mal, symbolträchtigen Wanderung durch den deutschsprachigen Raum mit besonderen Liedformaten.
0: Und heute eben hier mit der Liedstadt Weimar, das bezieht sich vor allem auf eine bestimmte Zeitschneise, das ist ein Weg auf Schloss Ettersburg, direkt in den Zaun von Buchenwald hinein. Das ist also wirklich, da wird dieser Zivilisationsbruch extrem spürbar. Das ist also ein Weg der Aufarbeitung. Sie haben diesen Weg gemeinsam beschritten mit Ihren Freunden, mit denen Sie hier dieses Projekt durchführen. Warum ausgerechnet diese Zeitschneise? Das ist ja nun wirklich schwieriges Terrain.
1: Tatsächlich kam mir die Idee dazu, vor einer Matinee, die ich mit Winterreise auf Schloss Ettersburg gesungen habe. Daniel Heide führt dort seit einiger Zeit den lyrischen Salon durch. Und ich bin spazieren gegangen morgens zum Wachwerden durchs neblige Feld und wusste, dass unweit von Ettersburg die Gedenkstätte Buchenwald liegt. Und sah dann ein Schild, Zeitschneise, und fragte mich, was ist das wohl? Und war damals auf der Suche nach einem Ankerpunkt von, was können wir denn in Weimar für eine Geschichte durch Lieder erzählen, die bislang vielleicht noch nicht erzählt wurde. Und zwei Orte, die so unterschiedlich sind, Schloss Ettersburg und das ehemalige Konzentrationslager Buchenwald, diese beiden Wege zu verbinden durch verschiedene Lieder, das haben wir uns dann zur Aufgabe gemacht und letztes Jahr zum ersten Mal durchgeführt. Und zwar an 2 Tagen. Wir sind erst quasi scouten gegangen, würde ich sagen. Es klingt jetzt ein bisschen zu pfadfinderisch. Aber tatsächlich war was Pfadfinderisches dabei, weil dieser Weg willentlich verlegt wird teilweise. Also der eigentlich angelegte Weg wird leider unbegehbar gemacht durch Individuen, die ich jetzt nicht weiter an den Pranger stellen möchte. Aber das heißt, wir mussten wirklich den Weg freiräumen für den 2. Tag und sind dann mit einer Gruppe von ca. 30 Menschen diesen Weg gelaufen und haben alle dazu eingeladen, dem nachzuspüren, was wir 24 Stunden vorher schon gemacht hatten. Und tatsächlich sind daraus auch Gedichte entstanden, die wir später im Verlauf des Programms noch hören werden.
0: Genau, da kommt dann auch eine Improvisation, die mit diesen Texten arbeitet. Wir hören gleich ein Lied von Fritz Letto und eins von Ilse Weber. Ich erzähle mal kurz, wer diese Menschen waren. Fritz Letto wurde gezwungen, als Gefangenenarzt zu arbeiten. Und Ilse Weber, hochmusikalisch, auch gerade an der Gitarre, ist mit ihren Kindern der Krankenstation sozusagen, also die, nicht ihre eigenen Kinder, sondern die Kinder der Krankenstation von dem KZ, wo sie gefangen war, die hat sie mit nach Auschwitz begleitet. Wie sind Sie eigentlich auf diese Lieder gestoßen?
1: Tatsächlich ganz viel in Dialog mit Anne Harsch. Anne Harsch ist eine Spezialistin für Musik von verfemten Komponistinnen und Komponisten. Und wir haben uns im Vorfeld von der ersten Edition von Liedstadt Weimar darüber ausgetauscht, welche Musik wir denn als Verbindungsglieder präsentieren können den Menschen. Und dann war natürlich die Musik, die tatsächlich in Konzentrationslagern entstanden ist, ein Aspekt. Auf der anderen Seite aber auch Naturlyrik der Romantik, vertont von Franz Schubert. Und diese beiden Welten, die haben wir zusammengebracht mit der Stückauswahl.
0: Wir hören dann auch eine Improvisation, so ist es im Programmheft ausgeschrieben. Das sind Texte, die auf der Zeitschneise entstanden sind. Darüber sprechen wir noch ein bisschen später. Dann hören wir Schubert, Nacht und Träume und Ravel. Es spielen Anne Harsch, es singt Julian Brigadien und bitte noch ein Beifall für Daniel Arkadi Gerzenberg, der ans Klavier treten wird.

0: Das waren Lieder von Fritz Letto Buchenwald und Ilse Weber Vigala, dem sich eine Improvisation angeschlossen hat auf einen Text von Daniel Arkadi Gerzenberg. Dann das Lied Nacht und Träume, Deutschverzeichnis 827 von Franz Schubert und danach eine der hebräischen Melodien von Maurice Ravel. Daniel Arkadi Gerzenberg, Sie sind jetzt hier bei mir. Sie sind Pianist, Lyrikdozent an der Berliner Hochschule für Musik Hans Eisler. Von Ihnen stammt das Libretto der neuesten Oper von Matthias Pinscher, das Kalte Herz, uraufgeführt an der Staatsoper. Also Musik und Text sind sozusagen Ihre Ausdrucksmöglichkeiten, die schwingen immer wieder mit. Sie haben den Weg der Zeitschneise, sind Sie gegangen. Sie haben das als intensive und persönliche Reise erlebt, wie Sie geschrieben haben. Welche Bilder tauchen da eigentlich auf, wenn Sie an diese Reise zurückdenken? Was ist das für ein Weg?
1: Ich erinnere mich daran, wie wir am Schloss Ettersberg gestartet sind und dann erst einmal durch sehr wunderschöne Felder gegangen sind, sehr pittoresk, grüne Wiesen. Gleichzeitig erinnere ich mich auch an die Mücken, von denen man gestochen wurde. Und dann nach und nach ging man einen Hügel hoch und langsam betrat man eher einen Wald. Und je mehr man durch den Wald ging und durch das Gestrüpp, kam man irgendwann an den Punkt, wo das Gerippe vom Zaun stand, wo das Außenlager begann. Ja.
0: Sie haben ja diese Eindrücke dann auch literarisch verarbeitet. Was ist da entstanden auf diesem Weg und können wir daraus was hören?
1: Ja, also wir sind gemeinsam mit anderen Menschen entlanggegangen und haben alle einen Zettel mitgenommen auf einer Klappe, um diese Texte zu schreiben, während wir da lang gehen und um uns quasi von dem Ort auf eine Art und Weise inspirieren zu lassen und auch etwas beizubehalten. Und da ist auch ein Text entstanden, den ich selber geschrieben habe auf dem Weg und den ich einen Ausschnitt davon ich jetzt auch vortragen kann. Ich wandere den Hügel hoch zum Wald von Buchen, während Pollen meine Augen Tränen machen. Verdammte Allergie. Ich sollte weinen, was ich nicht kann. Dieser Weg so scheinbar schön mit praller Sonne, Wiesen, Vogelsang. Hinter mir der Berg mit Schloss und Park, auf dem auch Goethe war, Schiller, Herder, Wieland und so weiter, die Herzöge der Hochkultur. O Musenhof! Auf jener Burg wurden zu anderer Zeit ausgemergelte Häftlinge nach sogenannter Befreiung verarztet. Hoch- und Tiefkultur. Verdammt, meine Augen. Als Kind hatte ich diesen Heuschnupfen nicht. Ich frage mich, woher das kommt, dass plötzlich als Erwachsener Vögel chilpen, wie damals wohl. Libellen in Feldern, wie damals auch. Ich frage mich, welcher Nazi hatte die Idee, ein Lager zu errichten nebst der Wiege deutscher Hochkultur? War es Absicht, Zufall, Ironie, Sarkasmus, Tradition? Ein Erbe, mit dem die Nachwelt leben muss. Es sollte heißen Konzentrationslager Ettersberg, aber Weimarer BildungsbürgerInnen wollten diesen schönen Namen mit Blut und Dreck befleckt nicht wissen. Also erfand man einen schöneren, poetischeren Namen für den Ort grenzenloser Gewalt. Buchenwald.
0: Ein Text von Daniel Arkadi Gerzenberg, entstanden auf der Zeitschneise. Da sind auch Bilder entstanden von den Mitwanderern und Mitwanderinnen und auch ein Text von Ihnen, Julian Brigadier, den Sie jetzt auch mitgebracht haben und den hören wir jetzt auch in einer ähnlichen Improvisation.

0: Julian Pregadian und Daniela Arkadi-Gerzenberg waren das in einer gemeinsamen Improvisation auf einen Text von Julian Pregadian, entstanden auf der Wanderung der Zeitschneise. Und jetzt ist Anne Harsch bei mir, Gitarristin. Musiker suchen sich, Musiker finden sich. Wie haben Sie Julian Pregadian kennengelernt?
1: Also ich glaube, lose haben wir uns auf Ettersburg getroffen, aber im Endeffekt hat er mich gefunden übers Internet, wie es so oft ist, weil ich relativ viel zur verfilmten Musik gemacht habe und eben Gitarristin in Weimar bin, und genau so hat sich das ganz wunderbar gefügt.
0: Wir hören jetzt im Folgenden Musik von Eduardo Sainz de la Maza. Sein Titel ist Platero und ich. Das spielt auf eine literarische Figur an. Wer war Platero?
1: Platero ist eigentlich ein kleiner grauer Esel, der ganz naiv und kindlich durch die spanische Landschaft trottet und mit diesen wunderbar kindlichen Augen eigentlich alles beobachtet und aufsaugt. Und in einen ganz wunderbaren Dialog mit seinem Begleiter, der nicht weiter definiert ist, tritt und uns eigentlich eine ganz wunderbare Weltsicht darbietet, weil sie so pur und eben so ehrlich ist. Und man kann dazu wissen, dass Jiménez, der das Buch geschrieben hat, war im Grunde hat sich in der Gruppe 27 sehr engagiert, also im Widerstand gegen das Franco-Regime. Und so ist dieser Bogen im Grunde gekommen, dass ich ein Stück gesucht habe, was die Gitarre in idealer Weise repräsentiert und auch diese spanische Geschichte aufgreift. Federico Garcia Lorca gehörte zum Beispiel als berühmtes Beispiel zu dieser Gruppe. Und dieses Stück, was wir hören, Paseo, heißt eigentlich so viel wie Weg. Und tatsächlich wird hier der Weg aus dem dunklen Wald auf eine helle Lichtung skizziert. Also sie sind relativ lang am Wandern und auch schon ein bisschen müde und es ist dunkel. Und am Ende kommen sie plötzlich auf so eine Lichtung und die Bäume öffnen sich und der Blick ist weit, ein bisschen wie in die Thüringer Ebene, mit ganz viel Sonne und Hoffnung. Und ich fand das Stück einfach sehr passend auch für unsere Reise, vor allem die wir jetzt Sonntag begehen. Wir beginnen im Dunkel und gehen zum Licht.
0: Musik für den Weg, jetzt mit Anne Harsch, Gitarre.

0: Anne Harsch war das Gitarre mit dem Stück Paeso aus dem Zyklus Platero und ich von Eduardo Sainz de la Maza. 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Wartburg-Konzert. Eingeladen ist das Projekt Liedstadt, mit dabei Tenor Julian Brigadien. Das Projekt Liedstadt nimmt uns mit auf eine Wanderung von Schloss Ettersburg bis zum ganz nahegelegenen Konzentrationslager Buchenwald. Und wir bekommen jetzt hier musikalische Unterstützung, sage ich mal, von Franz Schubert, der auch einige Schiller-Texte vertont hat. Darunter Gruppe aus dem Tartarus. Das ist eine Gruppe Verdammter, die in der Unterwelt leiden muss. Wir sind also hier in der griechischen Mythologie. Julian Brigadier, warum gehört dieses Lied in dieses Programm?
1: Na, im Prinzip hören wir jetzt, wir befinden uns ja in der zweiten Hälfte unseres Konzertes, den Aufschrei über das Unrecht, was in dieser Dunkelheit, die wir schon beschworen haben, an anderen begangen wurde. Endlich hören wir den Aufschrei, nachdem wir im ersten Programmteil sehr viel in diese Dunkelheit reingeschaut haben. Und die Musik dafür liefert uns Franz Schubert, auch wenn er ja noch gar nichts von dieser dunklen Epoche der Weltgeschichte wissen konnte.
0: Es schließt sich dann das Lied Die Götter Griechenlands an. Es ist eine vertonte Strophe von Friedrich Schiller. Warum das im Anschluss?
1: Na, die Eingangsfrage dieses zweiten Liedes lautet: Schöne Welt, wo bist du? Die Frage beantwortet weder das Lied, noch können wir sie beantworten, noch beantwortet Franz Schubert sie. Endet nämlich wirklich auch sehr offen. Und tatsächlich ist dieses Lied das titelgebende Lied des Abschlusskonzertes von der diesjährigen Festival-Edition in Weimar.
0: Dann hören wir jetzt von Franz Schubert Gruppe aus dem Tartarus und die Strophe Die Götter Griechenlands mit Julian Brigadien und Daniel Heide jetzt am Klavier.

0: Julian Prégardien und Daniel Heide mit den Schubert-Liedern Gruppe aus dem Tartarus und die Strophe Die Götter Griechenlands. Daniel Heide, Sie sind hier in dieser Gegend, wo wir jetzt musikalisch laufen, sozusagen, wo wir auf dem Weg der Schneise unterwegs sind, sind Sie zu Hause. Weimar auf dem Schloss Ettersberg, was ja direkt vor Weimar liegt, haben Sie seit vielen Jahren Ihren Salon, Ihren lyrischen Salon etabliert. Sie haben regelmäßig die besten Sänger zu Gast, wie Julian Prégardien zum Beispiel. Ist Ihnen eigentlich diese Zeitschneise gegenwärtig, wenn Sie sich dort oben aufhalten mit Ihren Gästen?
1: Die Zeitschneise gibt es ja seit dem Kulturhauptstadtjahr 1999. Da wurde die als ein Kunstprojekt, ein historisches Erinnerungsprojekt erfunden. Und wie das bei Natur so ist, manchmal holt die Natur sich dann diese Schneise zurück. Und die Idee von Julian Prégardien in Liedstadt ist ein Versuch, auch da wieder ranzugehen. Und man muss schon ein bisschen laufen im Park. Also man sieht sie nicht direkt vor sich, sondern man muss durch den Park gehen zu einem sogenannten Stern, wo verschiedene Wege abgehen. Und da gibt es auch diese Zeitschneise.
0: Sie sind Pianist, sind aber auch ein absolut gefragter Liedbegleiter. Wo liegt eigentlich für Sie persönlich jetzt der Unterschied zwischen dem solistischen Abend und wenn Sie jemanden an Ihrer Seite haben?
1: Also in der reinen Kunstbetrachtung sehe ich eigentlich gar keinen Unterschied. Nur das eine ist alleine, das andere ist mit einem Partner und man könnte das jetzt stundenlang herleiten. Ich greife vielleicht mal zwei Aspekte heraus. Das eine ist das rein Dynamische. Wenn Sie allein sind, das ist auch, wenn Sie alleine leben, dann können Sie machen, was Sie wollen. Sie legen zum Beispiel das dynamische Level selber fest. Also Sie definieren, was ist Piano, was ist Pianissimo und was ist Forte. Das müssen Sie, wenn Sie mit einem Sänger zusammenspielen, in den Möglichkeiten der Stimme des Sängers machen. Das heißt, da gibt es schon ein gewisses Gefüge. Ist das jemand, der mit einer sehr großen Stimme auch sehr laut singen kann? Oder jemand, der ein feingliedriger Künstler ist? Dann müssen Sie sich darauf einlassen und die Möglichkeiten Ihres großen Flügels, heute Abend ein großer Steinway, da versuchen zumindest ein bisschen anzupassen. Das wäre eine Sache. Und die andere Sache ist, wenn ich mit einem Sänger spiele, dann singt natürlich der Sänger die Melodie und ich habe zwei Hände zur Verfügung, um das einzufangen, um eine Architektur zu bauen, manchmal auch Begleitfiguren zu spielen. Wenn ich alleine spiele, dann ist meine rechte Hand die Hand, die den melodischen Gedanken formt. Ich finde es sehr wichtig, dass man als künstlerisches Individuum sich das immer wieder mal abverlangt, also eine Idee selber zu fixieren und selber Rechenschaft abzulegen, was man für Vorstellungen von Kunstwerken so hat.
0: Wir hören jetzt gleich Hoffnung von Franz Schubert. Wo ist da für Sie eigentlich der emotionalste Moment? Wo sollen wir jetzt am besten gleich richtig hinhören?
1: Naja, das ist wieder ein Friedrich Schiller-Text. Schiller ist natürlich immer auch etwas pathetisch und moralisch. Insofern ist das ein Traktat, wo eigentlich jedes Wort wichtig ist. Aber Sie werden immer am Ende der Strophen merken, da gibt es einen Moment, wo wir beide ein bisschen innehalten, um Sie am geistigen Schlafittchen zu nehmen und Ihnen zu sagen, hier ist die Moral.
0: Dann hören wir jetzt gleich Hoffnung von Franz Schubert, Deutschverzeichnis 637 und dann im Anschluss das Lied Sehnsucht, Deutschverzeichnis 636 mit Julian Prégardien und Daniel Heide.

0: Julian Brigadian, Tenor, und Daniel Heide, Klavier, mit Hoffnung und Sehnsucht von Franz Schubert. Julian Brigadian, Sie haben jetzt zum Schluss eine ziemlich umfangreiche Vertonung gesetzt, die Ballade Die Bürgschaft, Text von Schiller. Warum?
1: Ja, also wer jetzt noch auf Toilette gehen möchte, sollte es tun. Das nächste Lied dauert 20 Minuten, aber ich verspreche Ihnen, Sie werden auf der Stuhlkante sitzen. Das ist eigentlich die dramatischste aller Schubert-Vertonungen, die es gibt. Der einen oder die eine oder andere hat es vielleicht in der Schule noch durchexerzieren müssen, die Bürgschaft. Was Schubert daraus macht, ist wirklich atemberaubend. Warum haben wir das zu diesem Konzert mitgebracht? Wir dachten natürlich, irgendwie sollten wir Bezug nehmen zum viel um sagenumwobten Sängerstreit auf der Wartburg. Und dann habe ich mir überlegt, wie macht man das? Ich kann jetzt nicht unbedingt einen Tannhäuser singen und Wolfram auch nicht, auch wenn mir schon unehrenhafte Angebote gemacht wurden, dass ich doch bitte heute den Tannhäuser hier singen möge. Das tun wir nicht, aber ich dachte, wir greifen den Wettstreit auf und wir greifen die Zeit auf, die wir schon bei der Zeitschneise durchlebt haben, auch wenn die beiden Stücke überhaupt gar nichts miteinander zu tun haben. Aber was Sie gleich hören werden, ist ein Wettstreit gegen die verstreichende Zeit, weil der Held unserer Geschichte Angst davor hat, dass er seinen besten Freund verliert.
0: Waren Sie auch schon mal in so einer Situation?
1: Glücklicherweise nicht. Ich musste noch keinen Pfand dalassen und mich dann beweisen. Ich musste auch nicht meine Schwester verheiraten. Das ist nämlich die Ausgangslage. Das hat meine Schwester zum Glück heute im 21. Jahrhundert selber machen dürfen. Aber nein, in so einer Situation war ich wirklich noch nicht. Ich musste noch nicht um mein Leben rennen und ich musste auch noch nicht gegen schnaufende Horden im Wald mit geschwungener Keule kämpfen.
0: Wir hören Franz Schubert, die Bürgschaft, Deutschverzeichnis 246, mit Julian Brigadian und Daniel Heide.

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Ja, ein richtiger Schubertiade-Moment hier auf der Wartburg. Ja, das war die Bürgschaft von Franz Schubert, Deutschverzeichnis 246. Daniel Heide begleitete Julian Pregat. Ja, und eigentlich endet heute der Abend damit. Bitte einfach nochmal unsere anderen Musiker mit auf die Bühne. Anna Haasch, Daniel Akadi Gerzenberg. Applaus.

0: So, das klingt nach einer Zugabe, oder? Bleiben wir im Schubert-Modus?
1: Wir bleiben im Schubert-Modus an einer Hymne tatsächlich an die schöne, bessere Welt. Wir würden Ihnen gerne an die Musik schenken als Zugabe ein Schubert-Lied nach einem Text eines engen Freundes, Schober. Die beiden hatten einen gemeinsamen Spitznamen, die hießen zusammen Schobert. Und das ist eins der wunderbarsten Schubert-Lieder, wie ich kenne, greift auch diese Idee von einer schöneren Welt auf, an der wir alle gemeinsam bauen können, wenn wir es denn wollen. Und an Sie hier im Saal geht noch die herzliche Einladung, Liedstadt weiterhin zu folgen, wenn Sie noch in der Gegend sein sollten. Ab morgen wird Weimar unsicher gemacht. Wer nicht rechtzeitig wegläuft, wird mit Liedern beglückt. Wir sind morgen Abend in der Sendehalle in Weimar und am Sonntag sowohl auf der Zeitschneise als auch im lyrischen Salon auf Schloss Ettersburg.
0: Eine herzliche Einladung und jetzt an die Musik.

0: Ja, das war also an die Musik von Franz Schubert, Deutschverzeichnis 547 mit Julian Brigadier und Daniel Heide. Das war die Zugabe im Programm des 423. Wartburg-Konzertes. Ein Dank auch ans Team der Technik, denn ohne die Technik kommt kein Ton von der Wartburg. Tonmeister war Florian Krenz, Toningenieur Aki Matusch, mit dabei die Tontechniker Paul Thiele und Henry Pospich. Und damit verabschiede ich mich. Ich bin Cornelia Derese. Schön, dass Sie hier waren. Kommen Sie gut nach Hause. Bis zum nächsten Mal.
1: Wir setzen unsere Konzertsendung mit Musik von Wolfgang Amadeus Mozart fort. Sie hören sein Streichquartett in D-Moll, Köchelverzeichnis 421. Es gehört zum Zyklus der sogenannten Haydn-Quartette, die Mozart seinem lieben Freunde widmete. Denn durch Joseph Haydn wurde Mozart angeregt, selbst Streichquartette zu komponieren, und so begann er Ende 1782 einen eigenen Quartettzyklus. Für den düsteren Mollton des Quartetts, es steht in D-Moll, gab es einen konkreten Anlass. Die Entbindung seiner Frau Constanze von ihrem ersten Kinde, Raimund Leopold. Constanze berichtete später ihrem zweiten Gatten, dem dänischen Diplomaten Nikolaus von Nissen, von den Umständen der Entstehung dieses Quartetts und dieser notierte später: Zur Zeit, als seine Frau zum ersten Mal in Kindesnöten war, arbeitete Mozart sogar an dem zweiten der sechs Quartetten, welche er 1785 Joseph Haydn widmete. Diese Umstände waren gewiss nicht zum Notendenken geeignet, da er nie am Klaviere komponierte, sondern die Noten zuvor schrieb und vollendete und sie dann erst probierte. Und dennoch belästigte ihn nichts, wenn er in dem Zimmer arbeitete, wo seine Frau lag. So oft sie Leiden äußerte, lief er auf sie zu, um sie zu trösten und aufzuheitern. Und wenn sie etwas beruhigt war, ging er wieder zu seinem Papier. Nach ihrer Erzählung wurden der Minuett und das Trio gerade bei ihrer Entbindung komponiert. Dieses Quartett stand am 19. Juni 2023 auf dem Programm des Heimbach-Festivals. In unserer Aufnahme hören Sie Antje Weithaas und Florina Donderer Violine, Barbara Buntrock Viola und Julian Steckel Violoncello.

0: Das war das Streichquartett in D-Moll, Köchelverzeichnis 421 von Wolfgang Amadeus Mozart. Sie hörten Antje Weithas und Florina Donderer Violine, Barbara Buntrock Viola und Julian Steckel Violoncello.
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2: Uhr, die Nachrichten. Die Bundesregierung will morgen ihre Erkenntnisse über den Anschlagsversuch am Flughafen Leipzig-Halle dem NATO-Rat vorlegen. Das erfuhr die deutsche Presseagentur aus Regierungskreisen. Dem Gremium gehören die NATO-Botschafter aller Mitgliedstaaten an. Zuvor hatte die Bundesregierung Russland die Verantwortung für den Anschlagsversuch am Flughafen Leipzig-Halle zugewiesen. Bundesinnenminister Dobrindt sagte in Berlin, sowohl die Drohnenkonfiguration als auch Bauteile, Sprengstoff und Zündungstechnik seien Ermittlern aus anderen Aktionen Russlands bekannt. Bundesaußenminister Wadephul kündigte an, das russische Generalkonsulat in Bonn werde am 18. September geschlossen. Außerdem beende die Bundesregierung den Vertrag für das russische Haus in Berlin. Zudem würden die Einreisekontrollen für russische Staatsbürger verschärft. Das Außenministerium in Moskau erklärte, Russland werde auf die, Zitat, antirussischen Maßnahmen Deutschlands reagieren. Zuvor hatte Russland bereits jede Verantwortung zurückgewiesen. Bei dem Vorfall in Leipzig war Anfang August eine mit Sprengstoff präparierte Drohne im Sicherheitsbereich des Flughafens zwischen ukrainischen Frachtmaschinen entdeckt worden. Die Europäische Union und die NATO sicherten Deutschland ihre Unterstützung zu. Kommissionspräsidentin von der Leyen sagte, die EU stehe voll und ganz an der Seite Deutschlands. NATO-Generalsekretär Mark Rutte teilte mit, das Militärbündnis werde seine Mitglieder gegen jegliche Bedrohung verteidigen. Die Ukraine hat bei einem EU-Verteidigungsministertreffen in Irland keine neuen Zusagen für Patriot-Flugabwehrraketen bekommen. Die EU-Außenbeauftragte Kallas sagte nach dem Ende der Beratungen in der Grafschaft Wicklow, es habe Appelle und Gespräche gegeben, ein konkreter Erfolg sei jedoch ausgeblieben. Die Ukraine beklagt seit Wochen, dass ihr Abfangraketen dieses Typs fehlen. Sie werden vor allem bei der Abwehr ballistischer Raketen aus Russland eingesetzt. Die USA haben nach eigener Aussage erneut den Iran angegriffen. US-Präsident Trump teilte mit, es seien Ziele nahe der Straße von Hormuz attackiert worden. Hintergrund sollen demnach Angriffsversuche der iranischen Führung auf den Schiffsverkehr in der Meerenge sein. Die iranische Nachrichtenagentur Fars berichtete von einer Explosion in As-Suluje an der Golfküste sowie in der südlichen Hafenstadt Bandar Abbas. Dort befindet sich ein wichtiger Gasknotenpunkt. Laut Medienberichten hat der Iran bereits Vergeltungsangriffe auf US-Stützpunkte in der Region ausgeführt. Die Türkei will mit Russland gemeinsam weitere Atomkraftwerke bauen. Der türkische Präsident Erdogan kündigte die Pläne an, ohne eine konkrete Zahl zu nennen, berichtet die staatliche Nachrichtenagentur Anadolu. Erdogan bezeichnete die Beziehungen zwischen der Türkei und Russland als auf einem deutlich höheren Level als jemals zuvor. Russlands Präsident Putin lobte die Türkei als einen der privilegierten Partner Russlands. Der staatliche russische Konzern Rosatom steht derzeit vor der Fertigstellung des Atomkraftwerks Akkuyu an der türkischen Mittelmeerküste. Die 4 Reaktoren der Anlage sollen etwa 10% der türkischen Stromversorgung sicherstellen. Der Zentralrat Deutscher Sinti und Roma hat Strafanzeige gegen den AfD-Bundesvorsitzenden Chrupalla wegen Volksverhetzung und Beleidigung gestellt. Anlass ist ein Wahlkampfauftritt in Grimmen in Mecklenburg-Vorpommern. Chrupalla hatte vor rund 400 Anwesenden einen Waffen- und Munitionsfund in einem Wald nahe Berlin thematisiert. Dabei erklärte er den Angaben zufolge, die 2 Pistolen hätten wahrscheinlich, Zitat, irgendwelche Zigeuner dort beim Pilzesuchen verloren. Die Zuhörer im Saal reagierten mit Gelächter und Beifall. Der Fußballspieler Antonio Rüdiger hat rund 2 Monate nach dem WM-Aus seinen Rücktritt aus der deutschen Nationalmannschaft erklärt. Der Zeitpunkt sei gekommen, den Weg für die junge Generation freizumachen, erklärte er. Der 33 Jahre alte Innenverteidiger von Real Madrid spielte seit 2014 insgesamt 86 Mal für die DFB-Auswahl. Das Wetter, in der Nacht abklingende Schauer, nachfolgend locker bewölkt, teils klar bei 15 bis 7 Grad. Morgen Wechsel aus Sonne und Wolken, teils Gewitter 19 bis 26 Grad. Das waren die Nachrichten.
0: 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Feature.
1: Also dann versuchen wir es. Moment. Der ist es. Und bitte.
3: Ü, das ist auch ein A mit der halben Frequenz, sprich 220 Hertz.

0: Es wird wie, als würde man aus einem Mund singen.
1: Das Neuartige an diesen Stücken war, dass man das Gefühl vermittelt bekommen hat, wenn es eine Dramaturgie gibt, ist sie so subtil, ist sie so ins Innere verlegt, dass man ein ganz anderes Zeitgefühl vermittelt bekommt.

0: klingende Monotonien.
1: Und dann wird dieser eine Ton ganz besonders geformt, um eben gerade nicht monoton zu werden und nicht langweilig, sondern um eine höchste Anspannung von etwas ausdrücken zu können.
2: Was wir auch im Hinterkopf hatten, ist, dass wenn das Kind noch im Mutterleib ist, der Blutkreislauf der Mutter ein monotones Geräuschlevel auch bringt.
0: Feature auf nur einem Ton von Julian Kemper.
3: Ich finde ihn ganz schön, obwohl es ja nur ein Ton ist.
4: Naja, eigentlich empfinde ich selber nichts als stringent monoton. Ich kann immer aus jedem Ding noch etwas heraushören oder es abstrahieren.
0: Naja, auf fast nur einem Ton.
1: Man kann zwar theoretisch so einen Psalm auch wirklich auf einem Ton dahin singen. Da, da, da, da, da, da, da, da, da, da, so in diese Richtung.
5: Wir gehen mal einen Ton höher, da passiert das Gleiche.
0: Aber es wird im besten Sinne des Wortes eintönig.
6: This is just a little samba built upon a single note. Other notes are bound to follow, but the root is still that note. Now this new one is the...
0: Moment, wir sind noch immer beim...
7: Der Kammerton A1 wurde auf der Londoner Stimmtonkonferenz 1937 auf die Frequenz 440 Hertz, also 440 Schwingungen pro Sekunde, festgelegt.
5: Der ist dann gestiegen wegen der zunehmenden Brillanz der modernen Instrumente. Wenn sie höhere Spannung haben, haben sie mehr Obertöne.
0: Monika Klinger, Musiklehrerin und Chorleiterin im Ruhestand, gibt seit über 30 Jahren Atem-, Stimm- und Sprechtraining.
5: Je höher ich diese mittlerweile Stahlseiten, früher waren es Darmseiten, je höher ich die treibe, desto brillanter, desto schärfer, desto heller ist der Klang des Orchesters.
7: Deutsche Orchester stimmen sich heute in der Regel auf 443 Hertz ein.
0: Das Sinfonieorchester. Eine Vereinigung von rund 100 Menschen. Jeder und jede mit eigener Herkunft, Biografie, Weltsicht. Mit persönlichen musikalischen Prägungen und Vorlieben. Mit, ja natürlich, verschiedenen Instrumenten, die jedes für sich charakteristisch klingen. Selbst unter den 18 Geigen hat eine jede ihre individuelle Klangfarbe. Und wenn sie dann gemeinsam dasitzen, auf der Konzertbühne oder im Orchestergraben, dann werden sie eins. Die Oboe mit ihrem durchdringenden Klang gibt es vor, das eingestrichene A. Die anderen steigen ein. Und wenn alle aufeinander eingestimmt sind, dann geht es los.
8: Wenn du Lust hast, das oben einmal zu erleben und einfach auszuprobieren, dann kannst du gerne jetzt mitmachen. Einmal durch die Nase tief einatmen, durch den Mund einmal aus. Und dann atme für oben tief ein.

0: Sina Diepold, Yogalehrerin, Buchautorin und Unternehmerin aus München.
1: Das Om ist aus eben der hinduistischen Tradition der universelle Sound. Sie nennen das die heilige Silbe. Ist ja eigentlich wirklich eine Silbe nur. Und das ist Vergangenheit, Präsenz und Zukunft in einem. Also es ist wirklich was sehr Bedeutungsschweres. Und eigentlich, wenn man es ausschreibt, ist es A-U-M, also eigentlich Aum. Ja, und Om wird es oft geschrieben natürlich. Und es repräsentiert auch die Dreifaltigkeit aus dem Hinduismus. Also die drei Götter, Brahman, Shiva und Vishnu. Und das ist so der Ursprung des Universums und daraus ist alles entstanden. Also so dieses Zurückerinnern an unseren Ursprung, wenn man das dann chantet, alleine oder im Kollektiv.
2: Die Zunge liegt, der Hals ist offen durch Ha, der Mundraum ist geöffnet durch Om. Und da merken wir, dass im Zuge dieses Glissando, sagen wir, dieser Tonreihe, die wir da abwärts summen, manche Töne besonders intensiv zu fühlen sind. Bei mir ist es der.
0: Gemeint ist der Resonanzton. Also diejenige Frequenz, die den Körper besonders stark in Schwingung versetzt. Suchen Sie doch mal Ihren.
1: Ob das mit einem resoniert oder nicht, kann man dann immer noch schauen. Aber das Erlebnis ist einfach sehr, sehr schön. Die Yogis sagen, warum uns so schlecht geht, also warum wir leiden, ist, weil wir das vergessen haben, weil wir uns trennen. Du gegen mich, wenn du hast, habe ich weniger. Das führt dazu, dass es uns nicht gut geht. Ja, also kann man sich ja auch vorstellen. Neid, Habgier, Angst sind alles Sachen, die uns trennen. Und die Yogis wollen uns beibringen, dass wir aber eigentlich alle verbunden sind und dass der Ursprung Einheit ist. Om ist sozusagen dieser Ursprung.
3: Eine interessante Vorstellung von einem dauerhaften Sound, der genau genommen kein einzelner, konkret zu bestimmender Ton ist, aber der immerzu schwingt, da ist, uns umhüllt. Wer das Om singt, stimmt in diesen transzendenten Ursound ein und wird Teil eines großen Ganzen.
1: Da gibt es immer fast schon so ein bisschen eine Challenge, umso länger, umso besser. Das merkt man das dann auch manche so am Ende so weiterpressen, obwohl der Atem vorbei ist. Also es hat auch was mit dem Atem zu tun, im Sinne zu üben, lang und tief auszuatmen, was ja für das vegetative Nervensystem ja auch einen sehr beruhigenden Charakter hat. Das also diese Vibration von wenn man das mal eine Minute macht, dann sinkt auch deine Stimme, also von der Tonlage sinkt ab, weil das einfach beruhigend ist für dein ganzes System.
0: Ein anderer Ton war an dieser Stelle eigentlich nicht vorgesehen.
1: Letztes Mal.

0: Ich hoffe, das hat dir auch gut getan. Und es ist ganz unwichtig, ob du den Ton halten kannst oder nicht, wie du bei mir auch hörst. Es geht nur um das zu erleben.
1: Auf ein Om mit Sina Diepold. Und? Mitgemacht? Nein? Ein Ton, das ist doch hinzukriegen.
2: Zweiter Tonwechsel. Einfach nur eine Note? Gioachino Rossini, einer der bedeutendsten Komponisten der italienischen Oper des 19. Jahrhunderts, bekannt für Der Barbier von Sevilla oder La Cenerentola, wurde 1855 für eine neue Oper beauftragt. Ciro in Babilonia. Allerdings empfand er die Stimme der für die Rolle der Argene auserkorenen Sängerin als grauenhaft. Folgendes soll er einem Komponistenfreund damals mitgeteilt haben.
3: Nach der sorgfältigsten Prüfung fand ich, dass sie einen einzigen Ton besaß, welcher nicht übel klang. Ich schrieb ihr daher eine Arie, in welcher sie keinen anderen als diesen Ton zu singen hatte, legte alles ins Orchester und da das Stück gefiel und applaudiert wurde, so war meine eintönige Sängerin überglücklich über ihren Triumph.
1: Er, der den Unglücklichen verachtet, der nicht auf seine Schreie hört, weiß der Himmel manchmal zu strafen, von unwürdiger Grausamkeit.
2: Argene leidet, fleht, schwört den göttlichen Zorn herauf und dies gefangen auf einem Ton. Die Anekdote vom angeblich grauenhaften Timbre der Sängerin erzählt sich gut, aber war diese Form der Tonhöhenreduktion nicht viel mehr? Eine kompositorische Neuerung. Zu einer Zeit, wo der sogenannte Bel Canto die Opernästhetik bestimmt, schreibt Rossini diese eintönige Arie. Argene drückt ihr Innerstes nicht über dramatisch hohe Lagen oder charakteristische Seufzermotive aus. Sie insistiert, ohne vom Fleck zu kommen.

0: Das muss ja nicht immer nur Om sein, sondern gemeinsam singen ist ja wahnsinnig machtvoll. Also es verbindet, es macht glücklich. Und das Om ist natürlich auch sehr leicht umsetzbar. Also muss man nicht viel können. Dann wird es plötzlich ganz harmonisch und es ist wie, als wäre es aus einem Mund.
1: Ich glaube, ich würde gerne noch ein bisschen grundsätzlicher beginnen. Vielleicht einfach mal über diese Anfrage, die mich auch zunächst mal stutzig gemacht hat, weil wir eigentlich ja nie von Monotonie ausgehen im Sinne von Langweile, weil das, glaube ich, ein Konzept ist, das meine Idee von Musik gar nicht hat.
2: Irene Holzer, Musikhistorikerin an der Universität München.
1: Wichtig ist dieser Unterschied, was wir heute unter Musik verstehen und was zum Beispiel das Mittelalter oder die Antike unter Musik verstanden haben. Und ich glaube, damit müssen wir tatsächlich starten, um diese Idee von einem Ton oder mehreren Tönen hintereinander auch konzeptionell fassen zu können. Denn ich würde sagen, beginnend mit dem 18. Jahrhundert, die heutige Popularmusikkultur hat Musik immer als ein Phänomen von Ausdruck, von meine inneren Gefühle möchte ich durch Musik ausdrücken. Das ist so die große Idee, die man wahrscheinlich unter Musik im Allgemeinen einfach versteht.
3: Und die sei sehr weit weg von der Musik des Frühmittelalters, wo das Musikmachen noch an repräsentative Zwecke und christliche Liturgie angebunden, vor allem funktionell war. Als es noch keine autonome Musik gab, verfasst von komponierenden Subjekten, die etwas mitteilen wollen.
1: Wie funktioniert dieses Gebet? Das geht eben zurück auf dieses, dass ich eigentlich mit einer bestimmten Tonhöhe spreche, die relativ unverändert bleibt. Und das ist dann genau dieser Rezitationston. Man spricht einfach wirklich vor sich hin, brabbelt, könnte man vielleicht auch sagen, aber das auf einer gewissen Tonhöhe. Also Gebet ist nie gesprochen, Gebet ist immer gesungen oder rezitiert, würden wir vielleicht im modernen Sinn auch sagen. Und dann beginnt diese Psalmodie, die eben so aufgebaut ist. Jeder biblische Psalm besteht aus jeweils Versen und da sind immer zwei Verse miteinander gekoppelt. Und um diese Verse rezitieren zu können, beginnt man einfach mit einer kurzen Einleitungsformel, zum Beispiel da da da di di di. Und dann kommt ganz viel Text da da da da da da da da bis zur Mediatio, also die Pause dazwischen da da da da. Dann kommt eine Pause tatsächlich, dann geht es wieder weiter auf den Rezitationston. Da, da, da, da, da, da, da, da, da, da, da, da, da. Und dann endet das. Und es geht wirklich immer da, da, da, da, da, da, da, da, da, da, da. So wie ich es jetzt analysiert habe, das lässt natürlich jetzt ganz viele Möglichkeiten für eine Interpretation. Also ist das jetzt dann wirklich ein Ton? Ist das monoton?

Ich versuche also nur alle Silben eines Verses ungefähr gleichzeitig mit allen Mönchen, die um mich herum sind, auf einen Ton auszusprechen, was an sich gar nicht einfach ist. Das ist vielleicht das Wichtigste. Es ist nicht unbedingt einfach. Man muss sich da auch einüben. Deshalb gehört es auch für jeden Mönch dazu. Gilt übrigens auch für Nonnen, wenn es ein Nonnenkloster ist. Aber normalerweise haben wir hier die meisten Schriften von wirklich Mönchsklöstern, dass sich die auch wirklich eingeübt haben, miteinander gesprochen haben und dadurch eben so einen Gemeinschaftsgeist auch entwickelt haben.

0: Es gibt in dieser Sammlung von Monteverdi ein sehr berühmtes Madrigal und da geht es um die Morgenstunde.
1: Claudio Monteverdi, italienischer Komponist und katholischer Priester, der um 1600 zum Wegbereiter der Oper wurde. Orchel Ciel e la Terra.
0: Das beginnt sehr ruhig, polyphon, also es ist nicht nur ein Ton, sondern es ist eine Harmonie, die zunächst mehrmals wiederholt wird. Es geht eben da um diesen frühen Morgen, um die Ruhestunde, um die Ruhe eigentlich. Und dieser Chor bewegt sich dann ganz langsam voran und zeichnet hier eigentlich, ich würde mal sagen, Ruhe und Stille nach. Das geht über einige Takte hinweg, bis dann irgendwann ein völliger Aufbruch kommt und dann geht das Madrigal auch ganz anders weiter.

Aber ich glaube, das Faszinierende darin ist, soweit ich das beurteilen kann, sicher das erste Mal in der Musikgeschichte, dass jemand so etwas schreibt, ist die Idee, Ruhe als Musik zu schreiben, was sich ja an sich als ein klassisches Paradoxon erweisen könnte. Denn entweder ich bin still oder ich singe. Aber eben, wie drücke ich dann Stille und Ruhe aus? Erstens natürlich im Piano, also ganz leise gesungen, aber eben auch auf im Grunde einem Ton.

0: Monotonie, Gleichförmigkeit, Eintönigkeit.
1: Ich finde den Begriff Monotonie gar nicht schlecht, wenn man sich davon verabschiedet, ihn negativ zu konnotieren. Extreme Musik, also extrem langgezogene Musik, ist ja immer eine Art Einladung zur hörenden Beobachtung.
2: Wie wäre es eigentlich, wenn man nur auf einem Ton sprechen würde? Jedenfalls fiele es dann schwer, bestimmte Wörter oder Satzteile sinnvoll zu betonen oder deutlich zu machen, ob am Ende eines Satzes ein Punkt oder ein Fragezeichen steht.
3: Konsequent wäre das bei einem Feature auf nur einem Ton. Aber weder auszuhalten noch zuzumuten.
0: Ich habe in meiner Sprecherausbildung zu intonieren gelernt. Neben der Lautstärke und der Länge der Töne bestimmt auch die Tonhöhe darüber, welche Botschaft ich sende. Die Satzmelodie ist ein wesentliches Gestaltungsmittel.
4: Sie sollten diese Zahlen kennen.
0: Die Satzmelodie ist ein wesentliches Gestaltungsmittel.
4: Sie sollten diese Zahlen kennen.
0: Die Satzmelodie ist ein wesentliches Gestaltungsmittel.
4: Sie sollten diese Zahlen kennen. Nun geht es ja immer auch um die Sprechmelodie. Da soll ich dran arbeiten, heißt es dann. Ich spreche zu eintönig oder sonst was. Dann sage ich, wie oft üben Sie denn die Texte? Ja, schon, ich mache mir mein Konzept und ich schaue, dass das alles stimmt. Ja, sage ich, das ist wie wenn Sie einen schicken Anzug anziehen oder das Kostümchen. Das hilft aber dem Vortrag nicht.
3: Stimmtrainerin Monika Klinger erzählt aus ihren Coachings. Stellen Sie sich vor, sagt sie dann.
4: Sie sind Chef eines Teams, Sie stehen vorne dran, schauen alle an und sagen, Sie sollten diese Zahlen kennen. Lautstärke, Tempo, Tonhöhe, ganz schlecht. Sie sollten die... Das spare ich mir jetzt um meiner Stimme. Ganz schlecht, wenn ich die Stimme erhebe, dann bin ich nicht mehr authentisch. Dann merkt der andere, hoppala, jetzt ist er aber aufgeregt.
0: Für uns Radiosprecher gehört das zum erlernten Handwerk. Ich demonstriere das mal, indem ich Rudolf Arnheim zitiere. Rundfunk als Hörkunst. 1936. Lässt es der Sprecher an Ausdruck und Klangfarbigkeit fehlen, so rächt sich der Hörer auf die einfachste Weise. Er stellt ab. Vernachlässigt er das Auf und Ab der Tonmelodie, so verpasst er den Anschluss. Öfter jedoch beobachtet man das Gegenteil. Nämlich Sprecher, denen die Rede nichts anderes ist als Vermittlung sinnhaltiger Zeichen. Klanglich reizloser als das Ticken der Morsesignale, die wenigstens Rhythmus haben. Es ist dabei nicht etwa so, dass der Ausdruckscharakter einfach ausgeschaltet, gar nicht vorhanden wäre. Sondern Monotonie ist ja auch ein Ausdruck, sogar ein sehr deutlicher und eindrucksvoller. Die Fähigkeit des durchschnittlichen Rundfunksprechers, den Hörer durch den bloßen Klang seiner Stimme in hypnotischen Tiefschlaf zu versetzen, grenzt ans Okkulte.
3: Übers Einschlafen werden wir noch sprechen. Nochmal zurück auf Anfang. Wir hören wieder ein Orchester, wie es sich auf den Kammerton einstimmt. Übrigens finden Sie bei YouTube, wo es nichts gibt, was es nicht gibt, ein 10-stündiges Dauerstimmen. Ist doch irre, wenn der Moment, kurz bevor das Eigentliche losgehen würde, nie aufhört.
4: Allerdings ist für uns der Kammerton A, vor allen Dingen beim Sprechen, natürlich nicht so wichtig. Ich habe eine Bombenerkältung hinter mir. Ich habe im Moment große Schwierigkeiten, dieses A zu erwischen. Also da muss ich mich schon arg anstrengen. Ich nehme mal lieber die Quinte drunter, das D. Oder noch lieber den da unten. Das ist auch ein A mit der halben Frequenz, sprich 220 Hertz.
3: Monika Klinger. Kann ein Name treffender sein?
4: Und da kann man schon hören, man kann ihn verändern. Wenn man das dann wirklich entspannt macht und weit genug weg, dann entsteht zum Grundton die Unterquarte.

0: Jetzt kann ich aber auch darüber noch ein paar Töne produzieren. Das war jetzt die Terz und die Quinte. Nur indem ich die Lippen anders stelle, die einfach mal bewege.
1: Dritter Tonwechsel. Nur ein Ton und doch so viele.
0: Ich kann auch die Zunge zurücknehmen im Mund. Und sie dann nach vorne schieben. Jetzt du. Aha! Da bräuchst du natürlich Anna-Maria Hefele. Was die kann? Die kann Obertöne alleine singen. Das kann überhaupt kein Mensch. Die schon.
2: Hello, I am Anna Maria and I'm an overtone singer and I'm going to tell you something about polyphonic singing today. Overtone singing is a voice technique where one person sings two notes at the same time.

0: Die Multiinstrumentalistin und Obertonsängerin veröffentlichte 2014 ein Lehrvideo. Bald zählte das Video 20 Millionen Klicks. Einladungen ins Privatfernsehen folgten.
1: Jetzt wird's physikalisch. Auch wenn wir glauben, nur einen Ton zu hören, hören wir in Wahrheit einen ganzen Komplex aus Tönen.
2: Das heißt, wenn wir einen akustischen Ton produzieren, dann ist es ja nicht eine Schwingung alleine, sondern es schwingen immer die ganzen Vielfachen des Grundtones oben drüber mit, bei abnehmender Amplitude, sprich abnehmender Lautstärke.
3: Eine einzelne Sinusschwingung ergibt einen reinen Ton. Sie ist nur elektronisch herstellbar. Der natürliche Ton ist physikalisch gesehen schon ein Klang. Er besteht aus einer Summe von Sinustönen, die als Teiltöne zu einem Ganzen verschmelzen. Auftreten und Aufbau der Obertonreihe ist naturbedingt. Der tiefste Teilton, der Grundton, bestimmt die Frequenz des Tones. Die Obertöne hingegen bilden je nach Zusammensetzung und durch erzeugerbedingte Resonanzverstärkung gewisser Obertonbereiche die Klangfarbe.
4: Es gibt den Menschen, die haben einen Tinnitus. Die haben also ein Rauschen im Ohr oder auch einen Ton im Ohr und dieser Ton ist permanent da. Sie haben also eine eingebaute Dauerbetonung im Innenohr aufgrund von Schäden des Hörorgans. Und was macht man dann? Also ich hatte auch mal einen Tinnitus und ich habe dann irgendwann probiert, mein neuronales System dazu zu bewegen, zu diesem permanent existenten Ton einen Antiton zu generieren. Das heißt, mein System so zu trainieren, dass ich in der Lage bin, diesen im Innenohr erzeugten Ton zu überdecken und die Aufmerksamkeit herauszunehmen, sodass diese Monotonie des einen Tones im Ohr quasi verschwindet.
1: Friedemann von Rechenberg, Komponist, Musiker und Soundkünstler.
4: Rauschen ist ein permanentes Tönen, aber eben in allen Frequenzspektren zur gleichen Zeit. Und auch das erfährt man eigentlich erst, wenn man dann das Rauschen mal hörbar macht. Ich glaube, das hier dürfte das weiße Rauschen sein. Nein, es ist sogar schon das Pink Noise. Denn das weiße Rauschen klingt noch mal ein bisschen heller. Und wenn wir dieses Rauschen jetzt zum Beispiel auf einen Filter legen, jetzt haben wir einen Filter mit einer Resonanz, die einen bestimmten Teilbereich des Spektrums jetzt überbetont. Das heißt, wir hören immer noch das ganze Rauschen, aber wir können jetzt über das Filter heraushören, was in diesem Rauschen alles integriert ist.
3: Vierter Tonwechsel. Der eintönige Alltag.
5: In unserer App gibt es ganz verschiedene Geräusche. Es gibt den Föhn, es gibt ein weißes Rauschen, es gibt Staubsaugergeräusche, es gibt Geräusche von einer Autofahrt, es gibt Meeresrauschen und eine Spieluhr. Zusätzlich gibt es dann auch Sounds wie eine Waschmaschine, einen Herzschlag, Katzenschnurren oder ein klassisches Schlaflied.
1: Lisa Dobersberger ist Sprecherin des Unternehmens Träumeland. Angeboten wird alles rund um den gesunden Babyschlaf.
5: Die beliebtesten Sounds sind aber eigentlich der Staubsauger sowie das Meeresrauschen und der Föhn. Diese werden in einem Loop produziert. Bei diesen Loops ist es ja auch sehr wichtig, dass die nicht irgendwie abrupt abbrechen oder irgendwie eine Störung dazwischen ist, damit eben gerade in diesem Einschlafprozess das Kind nicht rausgerissen wird.
4: Rauschen in dieser Form kommt am ehesten vor, wenn wir an einem Wasserfall zum Beispiel stehen und wir hören das Rauschen des Wassers oder ein bewegter Bach oder eine Quelle. Das ist eigentlich die Urform des Rauschens, das uns sehr vertraut ist. Und es hat natürlich was Beruhigendes, wenn es auf natürliche Art und Weise entsteht. Also Lautstärkenunterschiede innerhalb der einzelnen Frequenzen bestehen. Das ist also doch ein lebendiges Rauschen darstellt, also kein totes, konstantes Rauschen. Aber klar wird Rauschen auch verwendet, eben um zum Beispiel Menschen zu beruhigen, die jetzt vielleicht neuronal sehr aufgedreht sind und die dieses Rauschen insoweit beruhigt, als dass es eine Gleichmäßigkeit, eine Gleichförmigkeit bedeutet für das Hören und sie dadurch ganz, ganz toll beruhigt werden können. Auf mich trifft es nicht zu. Ich habe das auch ausprobiert in einem Selbsttest und mich hat es überhaupt nicht beruhigt. Mich hat es irgendwann total genervt. Und ich denke dann immer eher tontechnisch oder kompositorisch oder klangforscherisch und bin dann damit nicht zufrieden, dass mich das beruhigen sollte.
5: Es ist so, dass wir jetzt in unserer Recherche einige Studien auch gefunden haben. Es gibt aber jetzt nicht die Masse an Studien, weil ich glaube einfach durch das, dass die Eltern ja die Erfahrungen selber machen und gerade wenn es um den Babyschlaf geht, sich halt mit anderen auch gerne austauscht, probiert man einfach durch und was dem eigenen Kind am besten tut oder was am besten funktioniert, empfiehlt man dann ja auch meistens weiter.
0: Ob die Klänge an den Blutkreislauf der Mutter erinnern? Ob der Sound des laufenden Staubsaugers suggeriert, dass eine Person, eben die Staubsaugende, in der Nähe sein muss und das Kind also nicht alleine ist? Es sind subjektive Erfahrungen und ein Hörensagen.
4: Momentan höre ich tatsächlich ein bisschen die Heizung rauschen und ein bisschen Luft ist in der Heizung. Und so ein bisschen säuselt sie so vor sich hin.
1: Friedemann von Rechenberg sitzt in seinem Münchner Homestudio, umgeben von jeder Menge analoger und digitaler Klangerzeuger.
4: Ja, man wird irgendwann auch resistent gegen Dauerbetonung. Man blendet es sozusagen aus. Es ist wie so ein Filter. Man sagt, es ist keine wichtige Information, brauchen wir jetzt nicht.
1: Das Orchester, eine Vereinigung von über 100 Menschen. Und wenn sie dann da sitzen, stimmen sie sich ein und werden eins. Für manche ist das ein notwendiger, pragmatischer Vorgang. Für andere ein Ritual, das den Beginn eines vielleicht unvergesslichen Musikerlebnisses einläutet. Ein Klangerlebnis, weil sich so viele Individuen binnen weniger Sekunden zu einem homogenen Klangkörper formen. Dieser Kammerton A ist ein Klangkomplex, der alle im Orchester vorhandenen Klangfarben in sich vereint.
3: Fünfter Tonwechsel. Der Ton macht die Musik.
1: Nein, das ist kein erneutes Einstimmen. Das ist schon das Stück.
6: Musik kann ohnehin durch die eigene Struktur etwas aussagen und auf diese Weise mit ganz langgezogenen, monotonen, manchmal im Wortsinn monotonen, also eintönigen Stücken, kann sie natürlich auch neue Assoziationen, neue Erfahrungs- und vor allen Dingen auch neue Wahrnehmungsmöglichkeiten erforderlich machen oder zu ihnen einladen, wie man vielleicht hübscher sagen kann.
1: Jörn-Peter Hiekel, Musikwissenschaftsprofessor an der Musikhochschule Dresden.
0: Der italienische Komponist Giacinto Scelsi komponierte 1959 ein vierteiliges Werk mit dem Titel Quattro Pezzi su una nota sola, vier Stücke über eine einzige Note für Orchester. Das erste Stück basiert auf dem Ton F, das zweite auf dem H, das dritte auf Ass und das vierte schließlich auf A.
6: Das hat natürlich auch viel Aufsehen erregt, als man plötzlich spürte und diese Musik kennenlernte. Da gibt es so einen Weg, der noch viel zu wenig beachtet worden ist, auch wenn selbst Scelsi nicht ganz unableitbar ist mit dem, was er macht. Diese Monotonie, darüber habe ich auch schon mal geschrieben, das ist ja eben monoton, wirklich diese Auffächerung des Tones im Wortsinn. Das ist ja eine ganz evidente und durchaus auch reichhaltige Angelegenheit bei Scelsi von der klanglichen Erfahrung.
0: Von einem Stillstand kann keine Rede sein. Innerhalb des vermeintlich Statischen herrscht Bewegung. Es rumort, es ist viel los. Es dominiert der Zentralton, der vor allem dadurch immer wieder manifestiert wird, dass einige Stimmen hörbar auf einen Nachbarton wechseln, eine tonale Spannung erzeugen und schließlich wieder in den Grundton zurückfinden. Insgesamt eine farbenreiche Eintönigkeit, bis der Satz auf dem reinen Ton zu Ende geht.

0: langsam verstimmen, centweise verstimmen. Das heißt, 100 Cent wären jetzt ein Halbtonschritt. Und wenn wir jetzt nur mal um 5 Cent Unterschied vom ersten zum zweiten Ton, merken wir jetzt schon ein wunderbares Pulsieren innerhalb des einen Tones. Dieses Pulsieren kommt, weil sich Auslöschungen ergeben der zwei überlagerten Töne. Und klar, je höher diese Unterschiede werden, desto mehr moduliert der Ton. Sie werden immer schneller. Noch schneller. Jetzt haben wir schon. Was ist dein Eindruck? Sind es zwei Töne oder ist es ein Ton? Es kippt schon um, ja? Also wir merken, nee, das ist jetzt kein uns bekannter Ton mehr in dem Sinne. Und irgendwann ist es wirklich so, dass wir sagen, nee, jetzt liegt es eigentlich um einen Halbton daneben und wir haben eine wunderbare Reibung. Der Effekt ist natürlich sehr lebendig und wird ja auch in der Musik ganz viel verwendet, weil wir finden es ja toll, wenn sich die Töne, auch wenn sie alle auf einer gleichen Tonhöhe sind, minimalst unterscheiden und dadurch diese Lautstärkenmodulation entsteht und dieser schwebende Effekt des Klanges.
1: Der französische Maler Yves Klein hatte eine Lieblingsfarbe, Blau, Ultramarinblau. Später ließ er sich sogar ein eigenes Blau patentieren. Wenn Sie heute durch ein internationales Museum mit moderner Kunst gehen oder sich im Musiktheater im Revier in Gelsenkirchen befinden und dort ein Bild sichten, das einfach nur blau ist, dann ist es sehr wahrscheinlich von Yves Klein. In den 1950er Jahren begann er mit seinen monochromen Bildkompositionen auf Leinwänden, die teilweise raumgreifende Dimensionen einnehmen. Und weil auf den blauen Flächen nichts Figürliches oder Dargestelltes zu entdecken ist, beginnt der Betrachter, die Materialstrukturen wahrzunehmen, den Untergrund, den Farbauftrag. Und plötzlich offenbart sich unter der Oberfläche des nur Blauen eine Lebendigkeit, die man, bestenfalls in einem Moment der Ruhe, lange betrachten kann, ganz ohne Langeweile. Und so verhält es sich mit der Wahrnehmung auch beim Hören der Quattro Pezzi zu Una Nota Sola von Giacinto Scelsi.
2: Musik ist seit jeher ja sowas Ähnliches wie ein Wahrnehmungsexperiment. Jeder und jede kann da wahrscheinlich nur von eigenen Erfahrungen berichten. Und andere, die diese Erfahrungen noch nicht gemacht haben, dazu einladen, sich bestimmten Stücken auszusetzen, was natürlich immer noch leichter im Konzert als jetzt am Radio möglich ist, weil dann auch diese körperliche Präsenz dazukommt und man ist plötzlich in einer, ja, wie man das bei Konzerten eben erlebt, in einer wunderbaren Spannungssituation. Man kriegt auch mit, vielleicht wie andere Körper auf das reagieren, was da gerade musikalisch passiert. Und auf diese Weise kann man tatsächlich als Hörender oder Hörende zu einer Situation kommen in Konzerten, wo man sich selber beobachtet und vielleicht sogar erstaunt, wozu man selbst in der Lage ist. Also mal etwas pointiert gesagt, man wundert sich darüber, dass man Musik als ganz spannend, intensiv und irgendwie anders erlebt und dabei bleibt, sogar vielleicht zunehmend dabei bleibt, von der man das gar nicht gedacht hat. Der Begriff Zuständigkeit ist eigentlich ein Gegenbegriff zur Teleologie. Die Teleologie ist ein gutes altes Prinzip der musikalischen Kunst. Das finden wir schon bei Monteverdi und noch früher. Und natürlich über Beethoven bis in die Gegenwartsmusik auch, dass eine Sache zielgerichtet ist. Aber Zuständigkeit ist als Faktor natürlich außerordentlich wichtig in weiten Teilen der Musik des 20. Jahrhunderts.

0: Mittelteil, da wird es frei nach dem One Note Samba von Antonio Carlos Jobim.
1: Manfred Krug singt nicht nur von Begehrlichkeiten, die sich mit dem personifizierten Einzelton ganz auf sich allein gestellt assoziieren lassen. Der Grund, dass ein Komponist einen Bossa Nova mit nur einem Ton schreibt, ist Krugs Teilen zufolge ein ökonomischer. Wobei, der Titel trifft ohnehin nicht ganz zu, verlässt der Sänger doch den Grund.

0: wichtig, sich bewusst zu machen, dass auch langgezogene Stücke ganz viele Unterschiede aufweisen.
1: Weltrekord. Das längst andauernde Orgelstück der Welt.
2: Es handelt sich um John Cages Komposition Organ II ASLSP aus dem Jahr 1987. Der amerikanische Avantgardist und Neuerer der Musik weist die Interpretinnen und Interpreten an, die vierseitige Partitur so langsam wie möglich zu spielen.
1: Langsam, langsamer, am langsamsten.
2: Was langsam ist, liegt im Ermessen. Eine Pianistin verglich die Aufführung dieses Stückes einmal mit dem Sitzen auf einem Fahrrad. Wie langsam könne man eigentlich fahren, bevor man zur Seite umkippe? Die wohl berühmteste und zugleich utopisch veranlagte Interpretation ist in der St. Burchardi-Kirche in Halberstadt, Sachsen-Anhalt zu erleben. Gesamtdauer der Aufführung 639 Jahre. Im September 2001 ertönte der erste Klang. Nein, die Partitur beginnt mit einer Pause. Also war anderthalb Jahre nur der tonlose Blasebalg der Orgel zu hören. Aber dann der erste Klang.
1: Jörn-Peter Hiekel ist spezialisiert auf experimentelle Äußerungsformen von Musik. Er war schon oft in Halberstadt.
0: Das Mittel der Reduktion, der außerordentlichen Zeiterfahrung wird dort natürlich in eine geradezu paradoxe Situation gebracht, dadurch, dass kein natürliches Lebewesen in der Lage sein wird, dieses Stück zu Ende zu hören. Und jetzt kann man fragen, in welcher Weise ist das typisch für Cage oder in welcher Weise ist es ein Ausnahmewerk? Ich würde sagen, beides gleichzeitig, weil gleichzeitig ist es ein Stück, das diese Idee des Sich-Ereignens von Musik ganz wunderbar realisiert. Musik ist für Cage nicht dazu da, etwas darzustellen, also sagen wir eine Handlung, etwas Außermusikalisches, sondern sie ereignet sich. Sie ist ständig auf Elementares verwiesen und auf diese Weise geraten wir Hörenden da in eine ganz ungewöhnliche Rezeptionsperspektive, in eine, wie möchte ich sagen, eine kontemplative Haltung, die aber auch mehr ist als ein bloßes sich versenken, die auch immer was mit dem Moment des Beobachtens zu tun hat. Also es ist eine in der scheinbaren Einfachheit doch auch konzeptionell sehr facettenreiche Angelegenheit.
2: Aktuell ist übrigens dieser Klang zu hören.
1: In Halberstadt werden Klangwechsel zelebriert. Bei uns gibt es Tonwechsel. Und zwar jetzt.
3: Sechster Tonwechsel. Eins werden mit dem Ton.
4: Also wir stehen jetzt hier vom Dreamhouse in Polling. Das ist eine Klanglichtrauminstallation. Wenn wir reingehen, hören wir den Opening Chord. Im zweiten Raum hören wir den Magic Chord. Und wenn diese zwei Akkorde sich mischen, dann spricht Lamont vom The Magic Opening Chord. Ich würde sagen, wir gehen jetzt einfach mal rein.
2: Die ehemalige Scheune am Rande der oberbayerischen Gemeinde Polling macht äußerlich nicht den Eindruck, als wäre im Innern ein begehbares Kunstwerk von internationaler Bedeutung zu erleben. Entworfen wurde die Idee für das Dreamhouse in den 1960er Jahren von dem amerikanischen Komponisten Lamont Young und der Künstlerin Marion Zazila. Die Installation wurde schon in vielen Museen gezeigt, aber es gibt nur zwei dauerhafte Einrichtungen des Dreamhouse. Eins in Lamont Youngs Wohnhaus in Manhattan, New York und eins eben in Polling. Jonas Gstattenbauer ist der künstlerische Leiter.
4: Wir müssen die Schuhe ausziehen. Das ist wichtig, weil hier ist alles mit Teppichboden ausgelegt. Genau, jetzt können wir das schon hören. Das ist jetzt der Opening Chord.
2: Ein großer, weißer, nahezu leerer Raum, in dem die wenigen Exponate umso präsenter und intensiver wirken. Lichtinstallationen, rot und blau beleuchtete Objekte, die durch vielfache Schattenwürfe weitflächig ausgreifen. Aus zwei Lautsprechern ertönt der Magic Opening Chord und wird von Wänden und Decken

0: Ecke reflektiert.
1: Wir können uns im Raum bewegen und nehmen den Klang immer anders wahr. Das ist ähnlich wie bei Bildhauerei. Ich schaue eine Skulptur auch von mehreren Seiten an.
0: Ein und derselbe Klang, der unverändert aus den Lautsprechern schallt, verändert sich erst, wenn die Hörenden die Relation ihres Körpers zum Raum verändern. Ein Positionswechsel um nur wenige Schritte, das Drehen um die eigene Achse und sogar schon kleinste Neigungen des Kopfes wirken sich darauf aus, wie wir diesen Klang hören.
1: Also wir befinden uns ja in einem Kunstwerk. Die Leute nehmen das schon wahr, diese Veränderung im Raum, und finden dann so eine Art Resonanzort, wo es ihnen so am besten gefällt. Man sieht es da manchmal so, wie sie dann so an einem Punkt irgendwo sich dann so immer so hin und her bewegen. Ja.
0: Oder sich auf den Teppich legen. Jedenfalls laden Decken und Kissen dazu ein. Manche Stammgäste kommen immer wieder, wie Jonas Gstattenbauer erzählt. Wenn sie das Dreamhouse verlassen, bleibt der Klang im Raum. Und wenn sie wiederkommen, ist der Klang noch immer da. Zumindest gedanklich. Der Strom wird nachts abgeschaltet.
1: Das ist ja auch eigentlich ein sehr schöner Gedanke, den Lamont hat, dass all seine Musik nie aufhört. Also wenn ein Stück aufhört, dann ist es nur eine lange Pause, bis es wieder anfängt.
0: Lamont Young, 1935 geboren, gehört zu den Pionieren der Minimal Music. Mit Verbindung zur Fluxusbewegung der 1960er Jahre, in denen die Definition von Kunst auf den Kopf gestellt wurde, brach er mit langgehaltenen Klängen mit den Traditionen der westlichen Kunstmusik. Dies vor allem durch zwei Faktoren. Erstens die Reduzierung des Materials auf nur wenige musikalische Aktionen und zweitens die extreme Dehnung der Zeit, in denen sich die Klänge ereignen.
1: Bei Lamont zu Hause, ganz lustig, ist so ein ganz billiger Laserdruck oder sowas an der Wand, und da ist so eine Schildkröte drauf und drunter steht Beer Turtle. Also die Schildkröte ist auch ein wichtiger Bestandteil in seiner Langsamkeit.
2: Beispielhaft für das Bild der Schildkröte sind zwei andere Töne von Lamont Young.
3: Lamont Young. Compositions 1960, No. 7. To be held for a long time.
0: Diese konzeptuelle Komposition besteht aus nichts weiter als einem Papier, auf dem zwei Noten, eine Quinte, notiert sind. Und eben diese verbale Spielanweisung, dass die notierten Töne für lange Zeit gespielt werden sollen. Zu realisieren ist dieses Stück für eine beliebige Anzahl an Musikern und beliebige Instrumente. Letztlich geht es um viel größere Fragen.
2: Wir haben über Orchestermusiker gesprochen, die sich über den Kammerton immer wieder aufs Neue synchronisieren müssen. Das Om lässt den Körper resonieren, gleichschwingend mit dem universellen Ursound. In der frühmittelalterlichen Praxis der Psalmodie wird das Gebet auf dem Rezitationston gesungen. In allen drei Fällen kann die Konzentration auf einen Ton gemeinschaftsstiftend sein und zu kollektiver Ekstase führen. Jonas Gstattenbauer, der künstlerische Leiter des Dreamhouse in Polling, ist, so könnte man sagen, inzwischen eins geworden mit dem Ton. Damit ist eine andere Dimension erreicht.
1: Ich kenne ja diesen Ton schon seit so vielen Jahren. Ich nehme den sicher anders wahr. Für mich ist es so wie so ein, wie was in mir fast schon so ist. Mich stört es überhaupt nicht. Also ich finde ihn ganz schön, obwohl es ja nur ein Ton ist.
2: Das geht nicht allen so. Die Reaktionen beim Eintauchen in eine klingende Monotonie sind unterschiedlich. Es gibt Leute, die betreten das Dreamhouse und sagen:
1: Oh Gott, das packe ich nicht. Gibt's natürlich auch.
2: Überall entdecken wir klingende Monotonien. In der Musik, in den Künsten, in der Kirche, beim Singen, beim Yoga und im Alltag. Mal sind wir ihnen ausgesetzt, mal setzen wir uns ihnen aus. und nun all die besprochenen eintönigen Phänomene einmal zusammengenommen. Bei so viel gleichzeitiger Eintönigkeit eröffnet sich am Ende doch ein bunter Klangkosmos.
3: Siebter und letzter Tonwechsel, der Schlusston.
2: Ein letztes Mal noch geben wir den Ton an. Haben wir die Sendung auf 440 Hertz begonnen, so beenden wir sie auf 528 Hertz. Es handelt sich um die Glücksfrequenz, so sagt man. Also, worauf warten Sie noch? Stimmen Sie ein.
3: 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Guido Johannes Jörg, Ferdinand Hiller, Plaudereien mit Rossini, Leipziger Universitätsverlag, Leipzig 1993. 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Anna-Maria Hefele, Polyphonic Overtone Singing, YouTube-Video vom 01.10.2014. 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Orgelklänge von der Website des John Cage Orgel Kunstprojekts in Halberstadt. Mit Stimmtrainerin Monika Klinger, Yogalehrerin Sina Diepold, Musikwissenschaftler Jörn-Peter Hickel, Soundkünstler Friedemann von Rechenberg, Sprecherin der Träumeland-App Lisa Dobersberger, Musikhistorikerin Irene Holzer und dem Leiter des Dreamhouse Jonas Gstattenbauer. Es sprachen Nicola Gründel, David Formweg und Axel Gottschick. 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
1: Die Bundesregierung will morgen ihre Erkenntnisse über den Anschlagsversuch am Flughafen Leipzig-Halle dem NATO-Rat vorlegen. Das erfuhr die deutsche Presseagentur aus Regierungskreisen. Dem Gremium gehören die NATO-Botschafter aller Mitgliedstaaten an. Zuvor hatte die Bundesregierung Russland die Verantwortung für den Anschlagsversuch am Flughafen Leipzig-Halle zugewiesen. Bundesinnenminister Dobrindt sagte in Berlin, sowohl die Drohnenkonfiguration als auch Bauteile, Sprengstoff und Zündungstechnik seien Ermittlern aus anderen Aktionen Russlands bekannt. Bundesaußenminister Wadefuhl kündigte an, das russische Generalkonsulat in Bonn werde am 18. September geschlossen. Außerdem beende die Bundesregierung den Vertrag für das russische Haus in Berlin. Zudem würden die Einreisekontrollen für russische Staatsbürger verschärft. Russlands Präsident Putin wies jegliche Verantwortung für den Anschlagsversuch zurück. Er forderte die Bundesregierung auf, Beweise vorzulegen. Bei dem Vorfall in Leipzig war Anfang August eine mit Sprengstoff präparierte Drohne im Sicherheitsbereich des Flughafens zwischen ukrainischen Frachtmaschinen entdeckt worden. Die Partei Die Linke kritisiert den Schritt der Bundesregierung, den Vertrag für das russische Haus in Berlin zu kündigen. Die Sprecherin für auswärtige Kulturpolitik Kaminski wies auf mögliche negative Folgen für das Goethe-Institut in Russland hin. Sollte es als Reaktion von Moskau geschlossen werden, gehe ein wichtiger Kanal verloren, sagte Kaminski dem Deutschlandfunk. Auch für den weiteren Kulturaustausch sei das nicht der richtige Weg. Das Goethe-Institut erklärte gegenüber dem Deutschlandfunk, man stehe im engen Austausch mit dem Auswärtigen Amt und müsse nun die Situation und die Folgen für die Arbeit in Russland sondieren. Das russische Kulturinstitut in Berlin, genannt Russisches Haus, ist seit Jahren umstritten. In einer Einschätzung des französischen Innenministeriums hieß es unlängst, das Haus werde von russischen Geheimdiensten zur Tarnung genutzt. Die Ukraine hat bei einem EU-Verteidigungsministertreffen in Irland keine neuen Zusagen für Patriot-Flugabwehrraketen bekommen. Die EU-Außenbeauftragte Kallas sagte nach dem Ende der Beratungen in der Grafschaft Wicklow, es habe Appelle und Gespräche gegeben, ein konkreter Erfolg sei jedoch ausgeblieben. Die Ukraine beklagt seit Wochen, dass ihr Abfangraketen dieses Typs fehlen. Sie werden vor allem bei der Abwehr ballistischer Raketen aus Russland eingesetzt. Der Iran hat auf erneute US-Angriffe mit einem Gegenschlag reagiert. Wie die iranischen Revolutionsgarden in einer Erklärung mitteilten, wurden US-Stützpunkte in der Golfregion mit Raketen und Drohnen beschossen. Zuvor hatten die USA nach eigenen Angaben Ziele nahe der Meerenge von Hormus attackiert. US-Präsident Trump zufolge waren vor allem iranische Radaranlagen im Fokus. Diese seien bei früheren Angriffen weitgehend zerstört worden und befänden sich im Wiederaufbau, sagte Trump dem Sender Fox News. Zudem seien vorherige Angriffsversuche der iranischen Streitkräfte auf den Schiffsverkehr in der Meerenge Auslöser für die Wiederaufnahme der US-Angriffe. Der Iran kündigte an, als Reaktion auf die Angriffe die Blockade der Straße von Hormus zu verschärfen. Der europäische Gaspreis ist nach der Wiederaufnahme der gegenseitigen Angriffe der USA und des Iran auf den höchsten Wert seit mehr als 3 Jahren gestiegen. Der als Referenz für die Großhandelspreise geltende Terminkontrakt TTF an der Energiebörse in den Niederlanden legt um 6,2% auf 74,14 Euro pro Megawattstunde zu. Auch die Ölpreise stiegen erneut an. Der Preis für ein Barrel der Nordseesorte Brent stieg um 4,6% auf umgerechnet 81,65%. Kaiser Otto der Große ist zurück in seinem Grab. Seine Gebeine wurden mehr als 1000 Jahre nach seinem Tod wieder in ihre alte Ruhestätte eingesenkt, einen Kalksteinsarkophag im Magdeburger Dom. Vorausgegangen war eine aufwendige Sanierung des Herrschergrabes und eine wissenschaftliche Untersuchung der sterblichen Überreste. Auch einen neuen Sarg bekam Otto der Große, eine Neugestaltung einer Schmuckkünstlerin aus Titan, Gold und Silber. Kulturstaatsminister sagte bei der feierlichen Zeremonie wörtlich: Wir schreiben Weltgeschichte. Das Wetter. In der Nacht abklingende Schauer, nachfolgend locker bewölkt, teils klar bei 15 bis 7 Grad. Morgen dann Wechsel aus Sonne und Wolken, weitgehend trocken, in Nordseenähe Schauer, teils auch Gewitter, Höchstwerte 19 bis 26 Grad. Und die weiteren Aussichten. Am Donnerstag im Süden meist heiter, ansonsten oft stark bewölkt mit etwas Regen, die Höchstwerte dann 19 bis 27 Grad. Das waren die Nachrichten.
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2: Herzlich willkommen. Warum ist der Beginn des Zweiten Weltkriegs am 1. September 1939 in unserer Erinnerung eigentlich viel weniger präsent als dessen Ende? Die polnische Historikerin Hanna Radziejowska beschreibt im Fazit-Interview eine zweijährige Erinnerungslücke im Gedenken und fordert, daran müssten wir arbeiten. 10 Jahre Elbphilharmonie, wie aus dem anfänglichen Baudesaster eine Erfolgsgeschichte wurde, hat heute Abend ein prominent besetztes Podium in Hamburg diskutiert, mit dabei Carsten Broster und der Architekt Pierre de Meuron. Und das russische Haus in Berlin wird geschlossen. Nach langer Debatte zieht man den Stecker, allerdings auch vermutlich für die Goethe-Institute in Russland. Es ist das Ende des deutsch-russischen Kulturabkommens und wir sprechen darüber gleich hier bei Fazit.

0: Everything's good at the end.
1: Seit Jahren steht das Russische Haus in Berlin in der Kritik, russische Propaganda zu verbreiten. Immer wieder gab es deshalb Forderungen, das Kulturinstitut zu schließen, zumal es auch auf der Sanktionsliste der Europäischen Union zu finden ist. Nun ist es soweit. Die Bundesregierung hat das deutsch-russische Kulturabkommen gekündigt und damit Konsequenzen aus dem Anschlagsversuch mit der Sprengstoffdrohne am Leipziger Flughafen gezogen. Mein Kollege Wladimir Balzer war heute bei der Pressekonferenz. Wladimir, vielen war das ja schon lange wirklich ein Dorn im Auge, dieses russische Haus in der Friedrichstraße in Berlin. Kann man sagen, endlich wird es zugemacht?
2: Die Diskussionen wurden ja schon lange geführt. Es gab viele Debatten darüber, wie man das anstellen könnte. Es gab ja schon Vermutungen, dass es eben sich da nicht um klassische Kulturarbeit handeln würde, schon gar nicht um Brückenbau zwischen Deutschland und Russland kulturell, sondern eben um ein Haus, das ja auch eine gewisse Immunität genießt, wo nicht einfach zum Beispiel deutsche Behörden reingehen können, um zu kontrollieren, was da passiert, sondern ein Haus eben, das durchaus, so sind die Vorwürfe jedenfalls, sogar ein Ort für Spionage womöglich gewesen ist, jedenfalls für Propaganda ganz sicher. Verschiedene politische Ebenen haben da schon seit Jahren darüber diskutiert. Jetzt gibt es also diese Möglichkeit, du hast es schon kurz erwähnt, über dieses deutsch-russische Kulturabkommen, die Kündigung auszusprechen. Das würde bedeuten, dass dieses russische Haus in der Berliner Friedrichstraße, dieses sogenannte Kulturinstitut, zu Mitte nächsten Jahres tatsächlich seine Tätigkeit einstellen muss. Das Gebäude selbst gehört Russland, das könnte natürlich da noch stehen bleiben, sozusagen in einer Art betrieblichen Notbetrieb, aber ohne inhaltliche Arbeit.
1: Mhm. So, jetzt hast du gesagt, das könnte bedeuten, dass oder es gäbe die Möglichkeit, dass. Aber was heißt es denn jetzt genau? Wird es geschlossen? Und damit können wir dann auch gleich nach Russland gucken, an die deutschen Kulturinstitute, sprich Goethe. Was wurde da jetzt heute konkret beschlossen oder bekannt gegeben?
2: Es gibt eben keine Arbeitsgrundlage mehr für dieses russische Zentrum, für dieses russische Haus in Berlin. Das kann so nicht mehr betrieben werden als kultureller Ort oder als Sprachort, weil eben die Vertragsgrundlage nicht mehr da ist. In dieser Hinsicht wäre das dann nicht mehr möglich. Aber das hat natürlich, du hast es schon angedeutet, natürlich auch Konsequenzen für das, was da in Russland ja eigentlich auch wichtig ist, nämlich diese Inseln in Moskau, in St. Petersburg und in Novosibirsk, die Goethe-Institute, die da ja immer noch aktiv sind, natürlich deutlich eingeschränkt, das ist völlig klar, aber sie tun noch ihre Arbeit. Sie bieten zum Beispiel digitale Sprachkurse an, 500.000 Menschen in Russland lernen immer noch Deutsch. Bibliotheken sind zum Teil offen, es sind deutlich weniger Mitarbeiter als früher, aber diese Goethe-Institute sind da noch aktiv und die funktionieren eben nur auf Grundlage des schon erwähnten deutsch-russischen Kulturabkommens. Wenn also Deutschland dieses Kulturabkommen kündigt, dann hat das auch Folgen für die Goethe-Institute und wir haben schon von der russischen Seite gehört, dass es auf jeden Fall eine Reaktion geben wird und die wird mit sehr, sehr, sehr hoher Wahrscheinlichkeit sein, dass die Goethe-Institute in Russland als unerwünschte Organisation erklärt werden.
1: Mhm. Vor ein paar Tagen hat die neue Generalsekretärin der Goethe-Institute, Gitte Tschoch, noch betont, wie wichtig die Institute in Russland sind. Der Preis der Schließung oder der drohenden Schließung war der Bundesregierung jetzt aber doch anscheinend nicht mehr zu hoch.
2: Naja, also da offenbar es so viele Informationen gab, was dieses russische Haus angeht, dieses sogenannte Kulturinstitut in der Berliner Friedrichstraße, die darauf hindeuten, dass das wirklich ein feindlicher Ort für Deutschland ist, blieb der Bundesregierung auch gerade nach dem Drohnenvorfall in Leipzig kaum noch etwas übrig, als tatsächlich dieses Haus schließen zu lassen. Natürlich ist das Bedauern groß. Das hat man heute jetzt bei der Pressekonferenz bei den beiden Ministern nicht gehört, aber das Bedauern ist groß in allen politischen Lagern, dass das eben auch Folgen für das Kulturinstitut, das Goethe-Institut in Russland selbst haben würde. Vom Goethe-Institut hieß es heute in einer ersten Reaktion, diese Entscheidung, jetzt das russische Haus zu schließen, durch die Bundesregierung war auf Grundlage der außenpolitischen Zielsetzungen. Und das Goethe-Institut sagt auch, wir stehen in engem Austausch mit dem Auswärtigen Amt und müssen die Situation und die Folgen für unsere Arbeit in Russland sondieren. Es sind nun viele Fragen zu klären. Also in absehbarer Zeit wird das passieren, was eben befürchtet wurde, dass die Goethe-Institute nicht mehr arbeiten können. Ich habe mich bei der Opposition umgehört. Zum Beispiel bei Maren Kamenski von den Linken. Sie ist dort für auswärtige Kulturpolitik im Bundestag zuständig und sie hat mir das gesagt.
3: Das finden wir nicht richtig, weil wir sagen, die Verknüpfung mit dem Goethe-Institut, das muss man sehr genau überlegen und was als Folge dann, ich sag mal, als Kulturmittler, als Kulturaustausch dann auf anderer Seite sicherlich auch wegfallen könnte. Das halten wir für eine Perspektive eines weiteren Kulturaustauschs nicht den richtigen Weg.
2: Also die Linkspartei im Bundestag wendet sich gegen eine Schließung des russischen Hauses in Berlin, weil eben die Kosten so hoch sind für den deutsch-russischen Kulturaustausch. Aved Tesfayesus von den Grünen im Bundestag, die habe ich auch befragt. Sie sagt, wenn sich die Vorwürfe bewahrheiten sollten mit dem russischen Haus, dann sei das natürlich eine richtige Entscheidung gewesen. Aber das ist natürlich auch bitter, was die Konsequenzen angeht für die Goethe-Institute.
4: Schmerzlich ist aber, dass voraussichtlich die russische Regierung im Gegenzug die Arbeit der Goethe-Institute in Russland noch stärker als bislang einschränken wird. Und damit bleibt der kulturelle Austausch zwischen beiden Ländern unmöglich. Und das wäre, glaube ich, ein großer Verlust, sowohl für Deutschland als auch für Russland.
2: Man kann schon sagen, das sind ja auch wirklich, wie gesagt, Inseln dort in Russland, diese drei Orte. Zensurfrei, bisher noch weitestgehend unbehelligt von den russischen Behörden, und die werden jetzt schließen. Und das hat natürlich auch Auswirkungen auf die Untergrundkulturszene, auf die Zivilgesellschaft. Das wird Spuren hinterlassen, ja.
1: Wladimir Balzer aus unserem Hauptstadtstudio über die Schließung des russischen Hauses in Berlin und daran gekoppelt vermutlich auch das Ende oder eine starke Einschränkung der Arbeit der Goethe-Institute in Russland. Vielen Dank.
2: Gerne.

0: Vor 87 Jahren, am 1. September 1939, da begann bekanntlich der Zweite Weltkrieg mit dem Überfall der deutschen Wehrmacht auf Polen. Von langer Hand geplant und mit antipolnischer Propaganda vorbereitet, folgte auf den Angriff die brutale Besatzung und die Teilung Polens. Jedes Jahr gibt es Gedenkveranstaltungen am 1. September. Allerdings steht die Aufarbeitung dieses Jahrestags in keinem Verhältnis etwa zum Kriegsende. Am 8. Mai 1945. Die polnische Regierung nutzt das Gedenken stets, um Entschädigungen von Deutschland zu fordern, was hierzulande auf eher taube Ohren stößt. Kulturstaatsminister Wolfram Weimer hat heute aber bestätigt, dass nächstes Jahr der Bau des Denkmals für die polnischen Opfer des Zweiten Weltkriegs beginnen soll. Vor der Sendung habe ich mit der Historikerin, Kulturmanagerin und Ausstellungskuratorin Hanna Radziejowska gesprochen. Seit 2019 leitet sie die Berliner Außenstelle des Pilecki-Instituts. Hallo und guten Abend.
1: Hallo, guten Abend.
0: Frau Radziejowska, finden Sie es angemessen, wie beide Länder an dieses einschneidende Ereignis von 1939 erinnern?
1: Leider gibt es wirklich große Unterschiede zwischen Polen und Deutschland. Und ich glaube, im deutschen Gedächtnis ist wirklich dieser Zweite Weltkrieg mit dem 8. Mai verwurzelt, ja, mit dem Tag der Befreiung, wie Weizsäcker ihn nannte, aber er ist ebenso mit der Erinnerung an den Holocaust verwurzelt. Und beides ist richtig und beides ist wichtig. Der 1. September, der Tag, an dem Deutschland diesen Krieg begann, taucht in diesem Gedenken kaum auf. Die Verbrechen begannen sofort, nicht erst 1941. Ja? Für uns, das ist auch schwierig zu verstehen, dass in Deutschland wirklich, man weiß das nicht, dass allein im Rahmen der sogenannten Intelligenzaktion, so das ist Herbst 1939 und Frühjahr 1940, mindestens 100.000 Menschen ermordet wurden. Und ermordet wurden Lehrer, Priester, Ärzte, Beamte, Sportler, Künstler. Es ging um diese Eliten. Und was ist wirklich super wichtig, das zu erwähnen, das war alles vorbereitet vor dem Krieg.
0: Weshalb, ja, denken Sie, gehen diese ersten Kriegstage und diese frühen Verbrechen in Polen auf polnischem Grund so unter?
1: Wenn wir über diese Lücken im deutschen Gedächtnis sprechen, das ist, warum dieser 1. September das so wichtig sein soll. Zum Beispiel in Deutschland bezieht sich dieser Begriff auf das Jahr 1941, auf den Überfall auf die Sowjetunion, Vernichtungskrieg. Mhm. Ja? Aber für Polen jedoch begann dieser Vernichtungskrieg im September 1939. Wenn diese tiefe innere Uhr erst 1941 zu ticken beginnt, fehlen 2 Jahre. Und das ist auch wichtig, mit diesen 2 Jahren, ja, das zu sehen, dass es fällt die Vernichtung der polnischen Eliten, aber auch Beginn des Holocaust auf polnischem Boden. Das auch hat begonnen in 1939, nicht später. Und diese deutsch-sowjetische Zusammenarbeit, gab es diesen Hitler-Stalin-Pakt. Mhm. Und dann der Einmarsch der Roten Armee am 17. September. So, wir haben diese 2 Jahre der Zusammenarbeit zwischen Berlin und Moskau. Und deshalb für uns dieser 1. September ist absolut super wichtig. Und wir verstehen das nicht genau, warum in Deutschland spielt in der Wirklichkeit diesen Tag keine Rolle.
0: Vielleicht ist das ein bisschen zugespitzt, dass er keine Rolle spielt. Also ich habe zum Beispiel in der Schule gelernt, dass der Zweite Weltkrieg am 1. September mit dem Überfall auf Polen begonnen hat.
1: Das stimmt, natürlich. Aber es geht um diese Assoziationen, die in der Wirklichkeit diese 1. September bedeutet.
0: Frau Radziejowska, Sie sind ja gerade mit 20 deutschen Lehrkräften offenbar auf so einer Art Bildungsreise unterwegs in Polen, behandeln unter anderem den Warschauer Aufstand. Wie nehmen Sie denn das Interesse und das Erinnern und die Aufarbeitung bei denen wahr?
1: Das ist wirklich unser Lieblingsprogramm. Diese Idee hinter diesem Vorhaben war sehr einfach. Wir bitten die Deutschen in der Wirklichkeit nicht darum, sich zu erinnern. Wir arbeiten mit denen zusammen, die unterrichten. Und das beste Argument ist natürlich nicht ein Vortrag, sondern auch dieser Ort selbst. Warschau ist an sich schon ein Argument. Ja? Also man kann sehr lange über die Zerstörung der Stadt erzählen und so weiter und so fort. Aber 4 Tage dort verbringen, ja, das ist, glaube ich, eine wichtige Erfahrung. Das ist wirklich Zukunft. Diese deutsch-polnischen Beziehungen sind absolut super wichtig.
0: Viele befürchten jetzt, dass es mit einem möglichen Rechtsruck in den Landesparlamenten bei den Wahlen in Deutschland auch Rückschritte in der Erinnerungspolitik geben könnte. Andererseits muss man ja sagen, sind doch die deutsch-polnischen Beziehungen ziemlich solide, oder?
1: Die AfD stellt ein ernstes Problem für das Gedenken an den 1. September dar, aber sie ist nicht das Problem an sich. Ich glaube, sie ist ein Verstärker, nicht die Ursache. Also das ist wirklich eine lange Geschichte, wie verschiedene Aspekte in dieser Geschichte nicht präsent waren. Und jetzt kommen wir zu diesem Moment, wie das kompliziert sein kann. Und weil diese Partei sagt offen, ja, dass sie diese Deutschen von ihrem Schuldgefühl befreien will. Ja, und im Wahlprogramm für Sachsen-Anhalt heißt es, diese Verfestigung der Schuldkomplexes habe zu einer Identitätsstörung geführt. So. Das ist deshalb von so großer Bedeutung, weil die Erinnerungskultur in Deutschland weitgehend in der Zuständigkeit der Bundesländer liegt. Gedenkstätten, politische Bildung, Lehrpläne, all dies wird auf Landesebene finanziert und gestaltet. Zum Beispiel auch haben wir in diesem Programm gefunden, dass diese Provenienzforschung an Kulturgütern eingeschränkt werden soll. Für Polen, es gibt 500.000 Kunstobjekte, die noch nicht zurückgegeben sind. Am 6. September kann wirklich sehr viel in dieser Erinnerungskulturlandschaften ändern. Das ist, was ich versuche zu sagen. Ja.
0: Vielleicht noch eine letzte Frage zu dem Denkmal, um das es heute bei Kulturstaatsminister Weimar ging. Ist ja überhaupt ein Wunder, dass es erst jetzt sozusagen kommen soll, 87 Jahre nach dem Ereignis. Für wie wichtig halten Sie das, dass es ein Denkmal für die polnischen Opfer des Zweiten Weltkriegs gibt?
1: Das ist wirklich ein gutes Zeichen und wir freuen uns sehr, dass wirklich das geht schneller, als man denkt. Aber wir sollen auch uns erinnern, dass die Zeit arbeitet gegen die Opfer. Und in Polen leben noch etwa 40.000 Menschen, die Besatzungszeit überlebt haben und jeden Monat sterben etwa 1.000 von ihnen. Und was heute nicht getan wird, wird nie mehr getan werden. Wir haben auch oft den Eindruck, dass zum Beispiel mit diesen Opfern Deutschland darauf wartet, dass die Biologie dieses Problem löst. Und das ist sehr schmerzhaft. Und das ist wirklich sehr präsent in dieser polnischen Öffentlichkeit.
0: Die Leiterin des Berliner Pilecki-Instituts, Hanna Radziejowska, über das Gedenken an den deutschen Überfall auf Polen heute vor 87 Jahren am 1. September 1939. Vielen Dank für das Gespräch.
1: Vielen Dank.
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0: Nicht nur in Sachsen-Anhalt und Mecklenburg-Vorpommern wird gewählt, sondern eben auch in Berlin. Wie das Abgeordnetenhaus dort nach dem 20. September zusammengesetzt sein wird, das ist ziemlich offen. Momentan steht die Linke in den Umfragen vorne, gefolgt von CDU und AfD. Was die Kultur betrifft, so hat diese Partei einige Versprechen im Köcher. Und sie hat ja auch schon mal einen pfiffigen Kultursenator gestellt, nämlich Klaus Lederer. Der hat seine Partei dann aber wegen Differenzen bei den Themen Antisemitismus und Ukraine-Krieg verlassen. Heute ging es bei einer Podiumsdiskussion mit den Spitzenkandidaten und Kandidatinnen der Parteien in der Deutschen Oper um die Zukunft der Kulturstadt Berlin. Claudia van Laak war für uns dabei.
3: Die Linke hat ein klares Wahlversprechen abgegeben. Der Anteil der Kultur am Gesamthaushalt im Land Berlin soll auf 3% steigen. Im Moment liegt er bei knapp 2%. Spitzenkandidatin Elif Eralp.
4: Die Frage ist doch, machen wir einen Plan, um das zu ermöglichen, oder lassen wir alles im Wagen? Und ich habe gesagt, wir haben einen konkreten Plan gemacht und den wollen wir umsetzen.
3: Skepsis bei den anderen, also bei CDU, Grünen und SPD. Ein Plan, schön und gut, aber erst nach einem Kassensturz, sagen sie. Allen alles versprechen klingt super, wendet SPD-Spitzenkandidat Steffen Krach ein.
5: Ich kenne aber die finanzielle Situation des Landes und deswegen kann man sich jetzt hier nicht einfach hinstellen und sagen, es gibt 3% des Etats für Kultur, definitiv. Ich kann aber definitiv zusichern, dass ich als regierender Bürgermeister dafür kämpfen werde, dass wir all die Chancen, die wir im Kulturbereich haben, dass wir sie nutzen und dass wir die Kultur unterstützen, so wie wir das auch unter Klaus Wowereit getan haben.
6: Wir werden dafür sorgen, dass nicht mehr die Kultur bluten muss. Aber 3%, 2,5 oder mehr Ihnen jetzt zu versprechen, wer das tut, handelt einfach unseriös. Und ich will Sie hier nicht verarschen. Ich sage das ganz deutlich.
3: Ergänzt kritisch Bettina Jarasch, Co-Spitzenkandidatin der Grünen. Dass die letzten beiden Haushalte für die Kultur eine Sparorgie bedeutet hätten, diesen Vorwurf will die CDU-Vertreterin nicht auf sich sitzen lassen. Der christdemokratische Spitzenkandidat und Kultursenator Stefan Evers war nicht erschienen, hatte sich von seiner Staatssekretärin vertreten lassen. Ein Jahresetat von 1 Milliarde Euro für die Kultur könne sich bundesweit sehen lassen, sagt Kerstin Richter-Kotowski.
7: Und ich möchte auch betonen, dass entgegen allen Unkenrufen alle Häuser komplett erhalten geblieben sind und auch ausfinanziert sind.
3: Nach der Wahl wollen Linke, SPD und Grüne ein Kulturfördergesetz auf den Weg bringen, so steht es in ihren Wahlprogrammen. Doch auch CDU-Kulturstaatssekretärin Richter-Kotowski spricht sich am Vormittag in der Deutschen Oper für ein solches Gesetz aus. Erstaunen bei der Moderatorin.
8: Ich habe das Kulturfördergesetz in Ihrem Wahlprogramm tatsächlich nicht gefunden, aber das heißt dann nicht, dass Sie es nicht vorhaben, sondern das hat jemand vergessen reinzuschreiben.
7: Nein, man muss natürlich auch sagen, solche Wahlprogramme bedienen nicht jedes Stichwort an dieser Stelle. Nein, das tut es nicht. Das wird auch nicht funktionieren.
3: Sollte die CDU den künftigen Senat anführen, sie dürfte sich nicht nach dem Kulturressort sehnen, haben die Christdemokraten doch innerhalb von 3 Jahren 2 Senatoren und einen Staatssekretär verschlissen, auch durch die Fördergeldaffäre. 2,6 Millionen Euro sind in teils dubiose Projekte zur Bekämpfung von Antisemitismus geflossen. Die Kulturstaatssekretärin verspricht.
7: Solche Vorgänge, so wie sie hier passiert sind, werden sich nicht wiederholen.
3: Seit dem Wochenende diskutiert Berlin auch wieder über den grassierenden Antisemitismus. Ein jüdischer Kandidat ist an einem Wahlkampfstand massiv bedroht worden. Gleichzeitig haben die Linken in Neukölln einen Rapper auftreten lassen, der zur Gewalt gegen Israel aufrief und der israelischen Armee den Tod wünschte. Die linke Spitzenkandidatin Elif Eralp versucht abzuwiegeln.
4: Ich finde den Kampf gegen Antisemitismus sehr zentral und ich habe sehr klar gesagt, was ich davon halte.
3: Das reicht CDU, Grünen und SPD nicht aus. Bettina Jarasch und Steffen Krach.
5: Und wenn man jetzt im Nachhinein empört ist und sagt, das geht alles nicht, dann frage ich mich schon, wie klar die Haltung insgesamt ist. Man hat eine Verantwortung als Spitzenkandidatin und der muss man dann auch gerecht werden.
6: Ich glaube dir persönlich deine klare Haltung, aber du hast Konsequenzen angekündigt und auf die warten wir. Und wenn du diese Stadt regieren willst, dann müssen die auch kommen.
3: Nach einem rot-grün-roten Kuschelkurs klingt das gerade nicht. Vielleicht doch eine Kenia-Koalition von CDU, SPD und Grünen? Und wer könnte künftig das Kulturressort leiten? Großes Rätselraten heute im Publikum. Niemand drängt sich in dieses Amt.
0: Wahlkampf in Berlin und große Differenzen unter den Parteien, wenn es ums Geld für Kultur geht. Claudia van Laak berichtete.

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1: Wenige Tage vor der Landtagswahl in Sachsen-Anhalt betonen mehrere Bauhausinstitutionen die Bedeutung von Kunstfreiheit, Offenheit und internationaler Zusammenarbeit. In einer gemeinsamen Erklärung beschreiben die Direktorinnen der drei Einrichtungen in Berlin, Dessau und Weimar ihren Eindruck, dass die Freiheit der Kunst und die demokratische Kultur zunehmend unter Druck geraten. Das Bauhaus aber lässt sich ihrer Ansicht nach weder auf einen einheitlichen Stil noch auf eine eindimensionale Erzählung reduzieren. Die AfD hatte das Bauhaus als Irrweg der Moderne bezeichnet. Kulturstaatsminister Weimar verteidigte es mehrfach und warnte vor finanziellen Einschnitten bei der Stiftung Bauhaus Dessau. Der Deutschlandfunk vergibt zusammen mit der Stadt Braunschweig jedes Jahr den Wilhelm-Raabe-Literaturpreis. Die Shortlist für die diesjährige Ausgabe steht jetzt fest. Die sechs Werke handeln nach den Worten der Vorsitzenden der Jury, Wiebke Poromka, alle von Fragen, die auch jenseits der Literatur die Gesellschaft umtreiben. Da geht es zum Beispiel um die individuelle Aufarbeitung des Holocaust und gegenwärtigen Rassismus in dem Buch »Die Lücken« von Sheida Basyar.
2: Da wird ein ehemaliges sogenanntes Gau-Musterdorf im Hunsrück zum Schauplatz, um exemplarisch ein Jahrhundert deutscher Geschichte zu erzählen. Oder es geht, basierend auf einem historischen Fall übrigens, um DDR-Geschichte, vor allem um das Begabtenfördersystem der DDR und um die Zurichtungen, die Kinder und Jugendliche durch dieses System hier durch die Ausbildung in einer Musikspezialschule erfahren haben. Und das in dem Roman »Wer möchte nicht im Leben bleiben« von Helene Bukowski.
1: Unsere Literaturredakteurin und Juryvorsitzende beim Wilhelm-Raabe-Literaturpreis Wiebke Poromka. Insgesamt sind 5 Autorinnen und ein Autor nominiert. Tupac Shakur war einer der einflussreichsten und erfolgreichsten Rapper der USA in den 90er Jahren. Vor 30 Jahren wurde er ermordet. Auf ihn war aus einem fahrenden Auto geschossen worden. Weder Waffe noch Auto wurden je gefunden. Jetzt gaben die Richter in dem Fall den Schuldspruch bekannt. Der ehemalige Gangleader Dwayne Davis wurde wegen Mordes schuldig gesprochen. Über das Strafmaß soll im Oktober entschieden werden. Der 63-Jährige soll zwar nicht selbst geschossen, aber die Tat organisiert haben. Antje Sieb.
3: Als Beweismittel dienten dem Prozess in erster Linie die eigenen Worte des Angeklagten. In einem Buch, aber auch in Interviews und Aussagen hatte er behauptet, er habe mit im Tatauto gesessen und dem eigentlichen Schützen die Waffe gereicht. Der Mord sei Vergeltung gewesen für eine vorangegangene Auseinandersetzung. Als Hintergrund der Tat gelten Rivalitäten zwischen 2 Gangs aus dem Großraum Los Angeles, die jeweils Beziehungen zu Tupacs Plattenlabel einerseits und einem Konkurrenzlabel von der Ostküste andererseits hatten.
1: Die Schauspielerin Cordula Tranto ist im Alter von 83 Jahren gestorben. Sie hatte ihren Durchbruch Ende der 1950er Jahre mit dem Antikriegsfilm Die Brücke. Es folgten Angebote aus Hollywood. 1962 schlüpfte sie in der US-Produktion Hitler in die Rolle von dessen Nichte und wurde für den Golden Globe nominiert. Doch der Erfolg in Amerika bedeutete ihr nach eigener Aussage nichts. Die gelernte Balletttänzerin kehrte auf die Bühne zurück und machte Station an renommierten Theatern. Im deutschen Fernsehen war sie in zahlreichen Krimiproduktionen zu sehen.
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4: Der Bau der Hamburger Elbphilharmonie war einer dieser Architekturkrimis, die Deutschland in den letzten 20 Jahren öfter erlebt hat. Zuerst gab es unglaubliche Verzögerungen an der Baustelle und dann auch noch explodierende Baukosten. Am Ende kostete die Elbphilharmonie 11-mal so viel wie geplant. Dass die Hamburger ihr Konzerthaus Elfi nennen, zeigt aber, wie sehr sie es ins Herz geschlossen haben. In anderen Städten wurden solche ambitionierten Bauaufgaben vorzeitig aufgegeben. Heute Abend gab es in der Elfi einen Panel-Talk mit dem Generalintendanten Christoph Liebensäuter, dem Kultursenator Carsten Broster, der Elbphilharmonie-Architekt Pierre de Meuron war dabei und die Schlagzeugerin Vivi Vasileva. Mein Kollege Dirk Schneider, der war auch dabei, hat das vor Ort beobachtet und ist jetzt hier im Studio. Hallo Dirk.
5: Hallo Marietta.
4: Fangen wir doch mal mit dem Geld an. Spricht heute noch überhaupt jemand über diese 866 Millionen Euro Baukosten oder ist das einfach vergessen.
5: Ich weiß gar nicht, ob diese Zahl heute genannt wurde. Vergessen ist es auf jeden Fall nicht. Aber ich glaube, ich kann auch sagen, die Elfi wird in Hamburg als Erfolg gefeiert. Ich habe da jetzt keine repräsentative Untersuchung vorliegen, aber ich lebe selbst in Hamburg und glaube wirklich, man kann sagen, die ist in der Hamburger Öffentlichkeit breit akzeptiert. Man ist vielleicht sogar stolz drauf. Die Kontroverse hat die Kontroverse wurde von der Erfolgsgeschichte, würde ich sagen, emotional überschrieben. Aber mit der Erinnerung, das ist ja auch so ein Ding, deswegen hat mir es so gut gefallen, dass der Architekt Pierre de Meuron, der wurde heute da gefragt, ja, wie erinnern Sie sich denn daran, wie war das damals? Und da hat er erstmal gesagt, wie das so ist mit dieser Erinnerung.
6: Ja, das mit den Erinnerungen, das ist so eine Sache. Mein Gedächtnis fühlt sich manchmal so an wie ein Stück Wachs, das formbar und weich ist, und darum sind Erinnerungen sehr subjektiv, wie man das erlebt hat, was auch in der Zwischenzeit auch passiert ist, was wiederum diese Erinnerung auch geformt hat.
4: Ja, was hat denn die Elbphilharmonie richtig gemacht, muss man dann vielleicht fragen, dass die Erinnerung der Hamburgerinnen und Hamburger an die gezahlten Steuermillionen so gut überschrieben werden konnte?
5: Also man kann es auch einfach mal sagen, es ist schon ein ganz schön tolles Gebäude, wie es da so steht auf diesem Kaispeicher A mitten im Hafen. Die Elfi hat aber zum Beispiel auch ein sehr großes Vermittlungsprogramm, Kulturvermittlungsprogramm für SchülerInnen, für Kinder, auch für andere Menschen. Und ganz am Anfang haben sie wirklich was gemacht, das war sehr schlau. Sie haben Tickets sehr, sehr günstig rausgegeben, ab 6 €, und zwar vor allem an Leute in Hamburg. Die wurden dann an verschiedenen Orten in Hamburg verkauft. Man musste da hingehen. Das war dann so heute von, weiß ich nicht, 12 bis 14 Uhr in Billstedt. Und Billstedt zum Beispiel ist ein eher armer Stadtteil. Und die Leute dort, die haben sich dann wirklich gesehen gefühlt. Die haben gesagt, ah, die Elfi kommt zu uns, verkauft uns günstige Tickets. Und als Nebeneffekt, so hat es Kultursenator Carsten Broster heute Abend erklärt, war das tatsächlich so, dass dann Leute auch aus anderen Hamburger Stadtteilen, aus Wohlheim, habenderen Stadtteilen dorthin kamen und sich sogar die Stadt so ein bisschen durchmischt hat. Durch
4: machen
5: dieses
4: sie aber
5: Gebäude.
4: Nicht mehr.
5: Das gibt es jetzt nicht mehr.
4: Brauchen
5: nein.
4: Sie nicht mehr.
5: Soweit ich weiß nicht. Brauchen tun sie es wahrscheinlich nicht, nee.
4: In der Planungszeit, also in den Nullerjahren, wurde ja auch noch viel vom Stadtmarketing gesprochen, dem sogenannten Bilbao-Effekt. Manche erinnern sich noch. Sicher spielt doch auch in Hamburg eine entscheidende Rolle für den Erfolg, dass man da wirklich so ein richtig tolles Stück spektakuläre Architektur hingestellt hat, oder?
5: Das ist letztendlich der ganze Witz an der Sache. Also Christoph Liebensäuter, der Intendant, hat nochmal erzählt, wie das Haus damals überrannt wurde. Die Leute haben Tickets gekauft, eigentlich egal was lief, weil sie dieses Haus einfach auch von innen sehen wollten. Ich habe das selbst mal erlebt. Ich war an einem Samstagabend da, da hat Julia Holter gespielt. Das ist so experimentelle Popmusik. Da waren Leute in Abendgarderobe, die waren eigentlich völlig falsch angezogen und die waren nach der Pause auch weg. Das war ganz klar, die wollten einmal in dem Saal sitzen. Die Musik fanden die wahrscheinlich total anstrengend, sind dann wieder raus. Und genau das ermöglicht ja auch dieses großartige Programm, dieses vielfältige Programm, das die Elfi ja macht. Also ich kann eben auch experimentellen Pop oder Avantgarde-Jazz im großen Saal spielen, weil sie es einfach rechnet. Also das gute Programm verdankt sich der spektakulären Architektur und Christopher Liebensäuter, er sieht die Architektur tatsächlich auch als Sicherheit für die Zukunft der Elfi. Ich habe ihn nämlich gefragt, zunehmende Sparprogramme in der öffentlichen Kulturförderung. Hamburg muss man da ja momentan noch explizit ausnehmen, aber das kann sich ja ändern. Ich habe ihn gefragt, ob wir vielleicht irgendwann mal von einer O2-Elbphilharmonie sprechen müssen.
7: Ich glaube nicht. Zumal sie ja in ihrer Doppelfunktion als Konzerthaus und Touristenmagnet, da sehe ich sozusagen eine gewisse Versicherung für die Zukunft. Selbst wenn es wirklich hart auf hart geht, könnte man natürlich aus diesem Teil noch mehr finanzielle Mittel generieren, die dann dem künstlerischen Betrieb zugutekommen könnten in Zukunft.
4: Ja, leider tut die Elbphilharmonie ja genau das, also zusätzliche Mittel generieren. Es wird doch jetzt auch Eintritt verlangt für die erste Plattform des Gebäudes, die immer frei zugänglich war. Also wurde auch mal ein bisschen kritisch heute Abend gesprochen?
5: Es gab keine nennenswerten kritischen Töne. Es saß ja letztendlich auch keine kritische Stimme auf dem Podium, sondern nur Leute, die was zu feiern hatten. Die Kritik an der Akustik des großen Saals, die zieht sich noch so ein bisschen durch, aber die verblasst, glaube ich, auch anhand dieser Erfolgsgeschichte. Dieses Haus, das bringt die Stadtgesellschaft zusammen, bringt Hamburg auf die weltweite Kulturlandkarte und tatsächlich lässt es auch andere Kulturorte profitieren. Man hat ja oft gesagt so, ja, dann wollen die Leute nur noch in die Elfi und alle anderen leiden darunter. Das ist tatsächlich nicht eingetreten.
4: Was hatten eigentlich die Schlagzeugerin Vivi Vasileva auf diesem Podium gemacht?
5: Gute Frage. Also ich möchte sie so ungern als Quotenfrau bezeichnen, weil sie ist eine ganz tolle Frau, ganz tolle Musikerin. Sie hat auch heute toll gesprochen, aber natürlich da vorne saßen der Architekt, der Kultursenator, der Intendant. Also es entsteht schon ein bisschen der Eindruck, dass die Elfi von Männern gemacht wurde und gemacht wird. Das ist ja letztendlich auch so. Und Vivi Vasileva, die ist ja als Künstlerin letztendlich nur Gast in der Elfi und findet sie aber auch zu Recht toll. Vielleicht noch einen sehr schönen Moment, das fand ich, als der Architekt Pierre de Meuron meinte, dass die Elfi nach diesen 10 Jahren noch so gut aussieht.
6: Das Gebäude sieht wie neu aus, unglaublich. Also es schmeckt noch nach Holz, wie gestern fertiggestellt. Und ich glaube, das hat auch damit zu tun, dass der Eigentümer, der Nutzer auch dieses Haus liebt und zu dem Sorge trägt. Und das ist das Beste, was uns Architekten passieren kann.
4: Dirk, es gibt in Hamburg ja noch so ein Prestigeprojekt, aktuell das Opernhaus in der Hafen City. Der Entwurf ist, würde ich sagen, noch viel umstrittener als der der Elbphilharmonie damals war. Wie steht's denn da eigentlich um die Umsetzung? Also es könnte ja eigentlich auch wieder so ein Krimi werden.
5: Ich glaube, ausschließen lässt es sich nicht. Und ich glaube, in Zeiten wie diesen lassen sich wahrscheinlich auch Baukosten einfach sehr schlecht kalkulieren. Aber ich habe Kultursenator Carsten Broster nach der Veranstaltung gefragt. Und er hat gesagt, sowas würde eigentlich nicht nochmal passieren.
8: Ja, was man aus der Elbphilharmonie gelernt hat, das gilt aber schon sagen, seit der Eröffnung der Elbphilharmonie, ist, wie planen wir eigentlich öffentliche Bauten? Wir planen sie zuerst zu Ende, entscheiden dann, ob wir sie tatsächlich bauen wollen, wenn wir im Lichte der Planung wissen, wie teuer es wird. Das ist beim letzten Mal im Überschwang und in der Begeisterung über den Entwurf nicht richtig aufgesetzt worden. Mittlerweile wird erst geplant, dann kommt ein Preisschild dran und dann wird der Plan umgesetzt.
4: Ja, da sind wir mal gespannt, ob das so kommt mit dem Opernhaus, wie Carsten Broster sich das wünscht. Dirk Schneider berichtete über die Diskussion zum 10-jährigen Jubiläum der Elbphilharmonie. Dankeschön, Dirk.
5: Gerne.

0: Die britische Serie Adolescence war im vergangenen Jahr ein ziemlich großer Erfolg und wurde auch viel diskutiert. Es geht darin um Gewalt unter Jugendlichen, um Männlichkeit und um den Einfluss der sozialen Medien. Die spanische Serie Familiengeheimnisse kommt wie ein Pendant daher, zu sehen in der Arte Mediathek. Preisgekrönt schon jetzt in Spanien als beste Serie. Simone Schlosser hat sie gesehen, ebenso wie Tiptoe, eine verstörende Erzählung über den Backlash.
1: Die Serie beginnt mit ihrem Ende, wobei man sich bis zuletzt nicht vorstellen kann, dass es tatsächlich so weit kommen wird. Der schwule Barbesitzer Leo hängt tot von der Straßenlaterne vor seinem Haus in einem ruhigen Wohnviertel in Manchester. Hinter den Gardinen lauern stumm die Nachbarn. Offenbar haben sie alle etwas gesehen, aber unternommen hat niemand etwas. Tiptoe ist die Serie zum Backlash. Eine Geschichte über Homophobie und Transfeindlichkeit. Sie ist wenig subtil und nicht immer überzeugend, aber vielleicht gerade deshalb so sehenswert.
2: Wenn du mich 96 gefragt hättest, wie glaubst du, wird es 2026 bei uns sein, hätte ich gesagt, glorreich. Wir werden alle gleich sein, werden uns lieben und küssen, uns bei den Händen halten und auf den Straßen rumhüpfen. Aber sie haben uns in die Falle gelockt.
1: Hauptfiguren sind die Nachbarn Leo und Clive. Die zwei Männer leben seit Jahren Tür an Tür, haben es bislang aber offenbar geschafft, sich weitgehend aus dem Weg zu gehen. Leo wohnt alleine, das Haus renoviert und stilvoll eingerichtet. Clive dagegen hat zwei Söhne, der eine 16, der andere 20. Das Haus wirkt verlebt, viel zu eng für die Familie und mit seiner Frau spricht er nur noch das Nötigste. Dann kommt jener verhängnisvolle Morgen, 10 Tage vor dem schrecklichen Ende, an dem sich Leo aus seinem Haus aussperrt. Nur in Unterwäsche bekleidet, steht er bei Clive vor der Tür und braucht dessen Hilfe. Damit nehmen die Ereignisse ihren Lauf.
3: Ist es okay, wenn ich hier warte?
4: Nein.
3: Okay, ist doch nur für 20 Minuten.
4: Ja, ich muss gleich zur Arbeit.
3: Ich kann mich da hinsetzen und Fernsehen.
4: George, wann musst du zum College?
5: Um 11.
4: Ja, dann kannst du nicht hierbleiben.
3: Wieso nicht?
4: Er ist 16.
1: Im Weiteren projiziert Clive sämtliche Sorgen und Ängste auf Leo. Der reagiert trotzig und arrogant und ein Stück weit naiv. Er hilft dem jüngeren Sohn der Nachbarn, der selbst queer ist, sich aber nicht traut, darüber zu sprechen, und unterstützt den Älteren, der sein Geld auf einer Porno-Plattform verdient. Tiptoe ist auch eine Serie über Männlichkeit, über das Unvermögen, die eigenen Gefühle in Worte zu fassen und die Angst davor, den Anschluss zu verlieren. Das ist bedrückend, bleibt aber oberflächlich. Doch am Ende ist diese Serie eben weniger eine Charakterstudie als ein Warnschuss.
6: Du verwendest das Wort Vergewaltiger.
7: Ja.
6: Das ist eine schwere Anschuldigung.
7: Sprich mit deinem Sohn.
1: Erwachsene, die einander Gewalt antun, ist das eine. Noch schwerer wiegen Übergriffe unter Jugendlichen. Davon erzählt die spanische Serie Familiengeheimnisse. Wobei das Besondere an dieser Serie ist, dass es weniger darum geht, was in jener Nacht passiert ist und wie es dazu kommen konnte, sondern wie eine Gemeinschaft damit umgeht, besonders die Erwachsenen. Denn man kann für sich den Anspruch haben, modern und aufgeklärt zu sein, aber was, wenn es um den eigenen Sohn geht? Erzählt wird auch hier in Rückblenden, wobei die Serie keinen Zweifel daran lässt, dass etwas geschehen ist.
8: Wir haben das erst nur für so ein typisches Gerede nach der Johannisnacht gehalten, das sowieso nicht wahr ist. Deshalb haben wir das nicht so ernst genommen. Aber das war wohl ein Irrtum.
1: Familiengeheimnisse spielt in einer Kleinstadt in Katalonien. Es ist dieses typische, jeder kennt jede und alle sind im gleichen Verein. In dem Fall ist das ein Verein, in dem sie Menschentürme bauen, sogenannte Castells. Es ist eine Tradition, die großes Vertrauen erfordert. Doch das ist erstmal dahin, seit dem Vorfall in jener Johannisnacht. Zunächst ist es nur ein Gerücht, aber bald macht ein Video die Runde. Nach einem Fest sollen 3 Jugendliche eine andere vergewaltigt haben. Sie sind eigentlich noch Kinder, gerade mal 13, 14 Jahre alt, kennen sich schon, seitdem sie auf der Welt sind. Und besonders die Eltern sind überrascht. Waren sie doch der Meinung, dass Sex in diesem Alter noch keine Rolle spielt.
9: Es ist immer dasselbe, wenn man heute sowas erzählt, sagen die Feministinnen. Das ist Missbrauch. Oder? Ist das so? Mir kommt das so vor. Ich meine, ich habe oft das Gefühl, dass ihr einen sexuellen Übergriff seht, wo ich einfach nur sagen würde, das ist die Schule des Lebens.
1: Die Serie erzählt,

0: hält klug und differenziert. Im Kern ist sie weniger eine Geschichte eines einzelnen Missbrauchs als ein Familiendrama, in dem mit der Zeit immer mehr längst vergessene Vorfälle ans Licht kommen und sich vor allem die Erwachsenen ihren Ansprüchen stellen müssen. Im Zentrum stehen dabei die Menschentürme. Sie sind ein Sinnbild für Tradition und Zusammenhalt und die Frage, wie man nach einem solchen Vorfall wieder zusammenfindet. Und auch wenn die Serie darauf keine Antwort weiß, vermittelt sie am Ende doch eine gewisse Hoffnung.
1: Familiengeheimnisse und Tiptoe, zwei neue Serien, die Simone Schlosser vorgestellt hat. Tiptoe zu sehen auf HBO Max und Familiengeheimnisse in der Arte Mediathek. Und wir kommen zur Kulturpresseschau. Gregor Sander hat die Feuilletons von morgen Mittwoch, den 2. September, gelesen.
2: Der polnische Regisseur Paweł Pawlikowski erzählt in seinem Film Vaterland von der Rückkehr Thomas Manns aus dem Exil nach Deutschland 1949. Und Andreas Kilp beginnt seine Kritik in der Frankfurter Allgemeinzeitung mit den fast schon warnenden Worten: Natürlich war damals alles ganz anders. Die Anreise, der Empfang, die Fahrt von Frankfurt nach Weimar, das Publikum auf den Straßen, der Selbstmord des Sohnes, die Rückkehr. Aber das hier ist kein Dokumentarfilm. Thomas Mann fuhr damals allein durch das Nachkriegsdeutschland. Im Film setzt ihm der Regisseur seine Tochter Erika ins Auto. Der FAZ-Kritiker ist sehr zufrieden mit der Kulisse und den Kostümen dieser überwiegend an polnischen Schauplätzen in Schwarz-Weiß gedrehten Geschichte, aber der Clou sind für ihn die Schauspieler. Es sind vor allem Sandra Hüller als Erika und Hans Zischler als Thomas Mann. Mit dieser Besetzung hat Pawlikowski die Partie schon gewonnen, bevor sie richtig beginnt. Denn Zischler unterspielt das Gravitätische, zu dem seine Rolle einlädt, so mühelos wie Sandra Hüller das trotzig Töchterliche. Im Taz-Interview beantwortet der Regisseur die Frage, warum er denn statt der Ehefrau Thomas Manns, dessen Tochter ins Zentrum dieses Films gestellt hat, so. Erika war dramaturgisch viel interessanter. Sie befand sich im Zwiespalt zwischen ihrem Bruder, mit dem sie eine symbiotische Beziehung hatte, und ihrem Vater. Und als Thomas Abelshauser nachfragt, was das Besondere am Spiel von Sandra Hüller sei, gerät Pawlikowski ins Schwärmen. Ich staune über ihr geheimnisvolles Talent. Ich weiß nicht, wie sie es macht. Sie ist immer vollkommen wahrhaftig. Man spürt die Absichten hinter ihrem Spiel nicht. Sandra Hüller versucht in der Süddeutschen Zeitung genau das zu erklären und sieht die freiwillige Annahme der Aufgabe, dem berühmten Vater als eine Art Assistentin zu dienen, durch die künstlerisch hochbegabte Erika Mann als Schlüssel für ihre Rolle. Für mich war das im Spielen permanent präsent, alle Möglichkeiten, die sie hat und dass sie sich auch in jedem Moment anders entscheiden kann. Das hat für mich eigentlich ihre Kraft ausgemacht. Auch ohne Farben zu drehen, macht für sie einen großen Unterschied. Wenn man schwarz-weiß arbeitet, muss alles sehr genau sein, viel genauer als sonst. Wo man sich im Bild aufhält, wie der Ausschnitt ist, wo der Aschenbecher steht, was das Gesicht überhaupt machen darf. Das alles scheint so gelungen zu sein, dass wir uns ungesehen dem Urteil von Andreas Kilp in der FAZ anschließen. Vaterland dauert gut 80 Minuten und wenn man den Abspann wegrechnet, sind es sogar nur 74. Es sind die kostbarsten Filmminuten, die man in diesem Herbst im deutschen Kino verbringen kann. Sorgen macht sich Daniel Kotenschulte in der Frankfurter Rundschau hingegen um die am Mittwoch beginnenden 83. Internationalen Filmfestspiele von Venedig. Schon der Umstand, dass die heutige Eröffnungspressekonferenz mit der Jury erst abgesagt und dann doch wieder angesetzt wurde, bewegte die internationale Presse. Ob Festivalchef Alberto Barbera sich und seiner Jurypräsidentin, Schauspielerin Maggie Gyllenhaal, politische Fragen ersparen wollte, wie sie während der letzten Berlinale Jurychef Wim Wenders nur recht unglücklich parierte? Philipp Bovermann von der SZ scheint der Blick ins Programm von Venedig dann allerdings wieder zu beruhigen. Es ist das politischste seit Jahren. Kurz vor dem Festivalstart wurde noch NASA in den Wettbewerb aufgenommen, ein Dokumentarfilm, der verspricht, detailliert das System hinter Israels kalkulierter Massentötung palästinensischer Zivilisten in Gaza zu zeigen. Auch ein angeblich explosiver Dokumentarfilm von Alex Gibney über Elon Musk läuft in Venedig. Neben vielem weiteren, was mit Unrecht, Krieg und Hass auf der Welt zu tun hat. Na bitte geht doch, denken wir und schließen uns der Erwartungshaltung von Andreas Busche im Berliner Tagesspiegel an. Langweilig wird es dieses Jahr in jedem Fall nicht.
1: Das war die Kulturpresseschau von Gregor Sander. Und das war Fazit, die Kultur vom Tage. Ich bin Marietta Schwarz. Danke fürs Zuhören und eine angenehme Nacht.

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1: Null Uhr. Heute ist Mittwoch, der 2. September. Die Nachrichten. Die Bundesregierung will ihre Erkenntnisse über den Anschlagsversuch am Flughafen Leipzig-Halle heute dem NATO-Rat vorlegen. Das erfuhr die deutsche Presseagentur aus Regierungskreisen. Dem Gremium gehören die NATO-Botschafter aller Mitgliedstaaten an. Zuvor hatte die Bundesregierung Russland die Verantwortung für den Anschlagsversuch am Flughafen Leipzig-Halle zugewiesen. Bundesinnenminister Dobrindt sagte in Berlin, sowohl die Drohnenfiguration als auch Bauteile, Sprengstoff und Zündungstechnik seien Ermittlern aus anderen Aktionen Russlands bekannt. Bundesaußenminister Wadefuhl kündigte an, das russische Generalkonsulat in Bonn werde am 18. September geschlossen. Außerdem beende die Bundesregierung den Vertrag für das russische Haus in Berlin. Zudem würden die Einreisekontrollen für russische Staatsbürger verschärft. Russlands Präsident Putin wies jegliche Verantwortung für den Anschlagsversuch zurück. Er forderte die Bundesregierung auf, Beweise vorzulegen. Bei dem Vorfall in Leipzig war Anfang August eine mit Sprengstoff präparierte Drohne im Sicherheitsbereich des Flughafens zwischen ukrainischen Frachtmaschinen entdeckt worden. Der Iran hat auf erneute US-Angriffe mit einem Gegenschlag reagiert. Wie die iranische Revolutionsgarde in einer Erklärung mitteilte, wurden US-Stützpunkte in der Golfregion mit Raketen und Drohnen beschossen. Zuvor hatten die USA nach eigenen Angaben Ziele nahe der Meerenge von Hormus attackiert. Präsident Trump zufolge waren vor allem iranische Radaranlagen im Fokus. Diese seien bei früheren Angriffen weitgehend zerstört worden und befänden sich im Wiederaufbau, sagte Trump dem Sender Fox News. Zudem seien vorherige Angriffsversuche der iranischen Streitkräfte auf den Schiffsverkehr in der Meerenge Auslöser für die Wiederaufnahme der US-Angriffe. Der Iran kündigte an, als Reaktion auf die Angriffe die Blockade der Straße von Hormus zu verschärfen. Der europäische Gaspreis ist nach der Wiederaufnahme der gegenseitigen Angriffe der USA und des Irans auf den höchsten Wert seit mehr als 3 Jahren gestiegen. Der als Referenz für die Großhandelspreise geltende Terminkontrakt TTF an der Energiebörse in den Niederlanden legte um 6,2% auf 74,14 € pro Megawattstunde zu. Das Bundeskabinett will heute die geplante Reform der Einkommensteuer auf den Weg bringen. Der Gesetzentwurf von Finanzminister Klingbeil, der auch dem Deutschlandfunk vorliegt, umfasst Entlastungen von etwa 10 Milliarden Euro. Davon sollen vor allem Steuerpflichtige mit kleinen und mittleren Einkommen sowie Familien mit Kindern profitieren. Zur Gegenfinanzierung soll unter anderem die Reichensteuer für sehr hohe Einkommen früher greifen. Das Kabinett diskutiert außerdem den Entwurf eines neuen Kita-Gesetzes von Bildungsministerin Prien. Das Gesetz soll Kitas in schwierigen Lagen unterstützen und etwa mit Sprachtests überprüfen, wann bei Kindern bestimmte Frühforderungen notwendig sind. An der Spitze des Bundesgerichtshofs ist ein Personalwechsel vollzogen worden. Die Juristin Angerer übernahm die Präsidentschaft von ihrer Vorgängerin Limperk, die in den Ruhestand geht. Angerer stand vor ihrem Wechsel nach Karlsruhe an der Spitze des Oberlandesgerichts Bamberg. Sie war im Juni vom Bundesrichterwahlausschuss in die neue Position gewählt worden. Dem Gremium gehören die 16 Justizministerinnen und Minister der Länder sowie 16 vom Bundestag gewählte Personen an. Das Bundeskabinett bestätigte ihre Wahl anschließend. Der Bundesgerichtshof ist die höchste juristische Instanz in Straf- und Zivilverfahren. Nach dem Fährunglück vor Zypern mit mindestens 8 Toten haben Einsatzkräfte das Wrack geortet. Der Präsident der nur von der Türkei anerkannten Republik Nordzypern teilte mit, das Schiff sei in 550 Metern Tiefe gefunden worden. Die Suche nach Vermissten dauere an. Die Katamaranfähre war am Sonntag kurz nach dem Auslaufen aus der Hafenstadt Kyrenia gekentert. Wasser drang ins Schiffsinnere, der Katamaran kippte zur Seite und sank. 239 Menschen wurden gerettet, zu ihnen zählen auch mehrere Deutsche. 20 Personen werden nach wie vor vermisst. Das Wetter: in der Nacht abklingende Schauer, nachfolgend locker bewölkt, teils klar bei 15 bis 8 Grad. Das waren die Nachrichten.
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2: Mit Heino Rindler herzlich willkommen. Die BBC Singers sind nicht nur einer der bekanntesten Chöre von der britischen Insel. Sie sind dort auch bis heute der einzige Vollzeit-Profi-Chor, gegründet 1924 als sogenannter Wireless Chorus, als Funkchor für die Live-Übertragung von Musik im Radio. In den letzten 100 Jahren hat der Chor natürlich längst sein Profil erweitert. Er hat sich spezialisiert auf komplexe zeitgenössische Musik, setzt sich für Nachwuchsförderung ein und tourt weltweit. Bisher war die Schwedin Sophie Janin künstlerische Leiterin. Ab dieser Saison übernimmt Owen Park das Amt. Das Konzert am 25. Juli bei den BBC Proms war also so etwas wie ein Abschiedskonzert nach 8 Jahren künstlerischer Leitung. Sophie Janin hat diese Zusammenarbeit auch mit Worten auf der Bühne gewürdigt. Das können Sie später hier hören. Im Mittelpunkt dieser Sendung stehen aber Auszüge aus dem Konzert in The Glass House in Gateshead, diesem auffälligen Gebäude in Wellenform, das sich organisch in die Hügellandschaft am Fluss Tyne einfügt. Ähnlich wellenartig ist das Programm aus verschiedenen Jahrhunderten aufgebaut. Musik von Charles Wood, Caroline Shaw, Hubert Parry, Charles William Stanford oder auch Hildegard von Bingen. Dieses reichhaltige Programm spiegelt den Repertoirereichtum des Chores wider, aber auch seine unglaublich professionelle Arbeit. Ein Hörgenuss der Extraklasse. Die BBC Singers beginnen in der Spätromantik mit Musik des Iren Charles Wood. Er war einer der Lehrer von Ray Vaughan Williams. Sein Hail Gladdening Light ist als klanggewaltiges Doppelchorstück auch Bestandteil des anglikanischen Evensongs. Es folgt eine Antiphon aus dem 12. Jahrhundert, komponiert von Hildegard von Bingen. Spiritus Sanctus Vivificans, wobei der Chor von Saxophonist Jess Gillam unterstützt wird. Abschließend My Soul There Is a Country von Christian Forshaw, ein Friedensgebet auf Worte von Henry Vaughan, einem Dichter des 17. Jahrhunderts, die übrigens auch von Hubert Parry einmal vertont wurden. Zum Abschluss dieses ersten Sets singen die BBC Singers von der indisch-amerikanischen Komponistin Shruti Rajasekhar Set on the Shore. Sie beschreibt darin einen Moment, an dem sie am Strand die Wellen des Indischen Ozeans betrachtete. Explizit fordert der Text das Publikum auf, die Mobiltelefone auszuschalten und einfach mal die Schönheit der realen Welt zu genießen. Die BBC Singers werden von Sophie Janin geleitet.

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Wir senden Auszüge aus einem Konzert, das die BBC Singers am 25. Juli in The Glass House in Gateshead in Nordengland gegeben haben, im Rahmen der BBC Proms und unter der Leitung ihrer bisherigen Chefdirigentin Sophie Janin. Das war Musik von Charles Wood, Hildegard von Bingen, Christian Forshaw und Shruti Rajasekhar. Sophie Janin ist selbst ausgebildete Mezzosopranistin. Vor ihrer Londoner Zeit war die 1976 geborene Schwedin in Paris tätig als Musikdirektorin des Chores von Radio France. Sie hat am Royal College of Music in London studiert. Sie leitet seit 2024 das dänische Ensemble Ars Nova Kopenhagen und wird auch nach ihrem Ausscheiden bei den BBC Singers die Maîtrise de Radio France, den renommierten Kinderchor von Radio France, weiterleiten. Worauf es ihr bei ihrer Arbeit in London besonders ankam, das erfahren Sie nach dem nächsten Musikset. Ian Farrington heißt der Komponist des nächsten Werkes. Er wurde 2012 bekannt durch seinen Auftritt mit Rowan Atkinson, besser bekannt als Mr. Bean, bei der Eröffnungsfeier der Olympischen Spiele zusammen mit dem London Symphony Orchestra unter Simon Rattle. Farrington gilt als wichtiger Vertreter der zeitgenössischen Musik in England und Sie können jetzt gleich ein Stück mit dem Titel Like as the Waves hören, Musik für Chor und Saxophon. Es geht um das Vergehen der Zeit, die so verstreicht, wie die Wellen des Meeres sich brechen. Danach folgt von der Amerikanerin Caroline Shaw And the Swallow, eine Vertonung des Psalms 84 aus dem Jahr 2017. Dort heißt es, der Spatz hat ein Haus gefunden und die Schwalbe ihr Nest. Shaw nimmt diesen Text als Gleichnis in Bezug auf die syrische Flüchtlingskrise und thematisiert in ihrer Musik die Sehnsucht nach einem sicheren Zuhause und nach Frieden. Den Abschluss dieses Sets bildet ein Chorsatz von Charles William Stanford, Bluebird, ein Partsong von 1910, der als Meisterwerk der englischen Chormusik gilt. Stanford nutzte ein Gedicht mit dem Titel Oiseau Bleu, der blaue Vogel, der englischen Dichterin Mary Elizabeth Coleridge. Es ist fast magisch, wie die leisen Töne mit den Worten verschmelzen und der Eindruck eines musikalischen Stilllebens entsteht.

0: The Bluebird war das zum Schluss. Musik von Charles William Stanford im Konzert der BBC Singers am 25. Juli bei den BBC Proms. Das Saxophon spielte Jess Gillam. Die musikalische Leitung dieses Abends hatte Sophie Jeannin. Die ausgebildete Mezzosopranistin sang in einigen schwedischen Chören, aber auch bei den London Voices. Die BBC Singers erlebten mit ihr eine fruchtbare Phase, die von großer stilistischer Flexibilität geprägt war. Es gab die Zusammenarbeit mit Jazzmusikern und eine Offenheit gegenüber anderen Genres, wobei sie immer wieder auch die zeitgenössische Produktion von Musik förderte. Olga Neuwirth, James Macmillan, aber auch mit Grenzgängern wie dem Cellisten Abel Salaudre arbeitete sie zusammen. Nach 8 Jahren verlässt sie nun die BBC Singers und auf die Frage, was sie am meisten vermissen wird, sagte sie Folgendes.
1: I'm going to miss everything about this group. As you say, their versatility, their flexibility.
2: Ich werde alles vermissen. Ihre Vielseitigkeit, ihre Flexibilität. Als Dirigentin vor dieser Gruppe von Musikern zu stehen, ist die pure Freude. Es gibt nichts, was dieser Chor nicht kann. Jede Geste von mir wird sofort aufgenommen und in makellosen Klang verwandelt. Sie singen jeden Tag zusammen, dadurch stimmen sie so gut überein. Ich werde aber auch ihren Arbeitsethos vermissen. Sie lassen nichts auf ihren hohen Standard kommen, darin sind sie kompromisslos. Sie sind alle großartige Virtuosen, aber sie singen trotzdem ohne Ego. Die Musik ist das Einzige, was zählt.
0: Soweit Sophie Jeannin, die bisherige künstlerische Leiterin der BBC Singers. Der neue Chefdirigent heißt Owen Park, den Sie vielleicht als Mastermind des Ensembles The Gesualdo Six kennen, wenn Sie die Chormusik im Deutschlandfunk Kultur öfter hören. Den Abschluss des Konzertes bei den BBC Proms bildet ein Werk, das man als Gebet für den Frieden betrachten kann. Es stammt von Hubert Parry, Lord, Let Me Know Mine End, das Abschlusswerk seiner berühmten Chorsammlung Songs of Farewell. Doppelchörig komponiert, entfaltet dieses Meisterwerk trotz seiner Klangpracht eine bedrückende Stimmung. Es war Parrys Ausdruck seiner Trauer über den Verlust einer Generation begabter Studenten, die im Ersten Weltkrieg starben.

0: Als Reaktion auf die menschlichen Verluste im Ersten Weltkrieg komponierte Sir Hubert Parry diese Musik »Lord, let me know mine end« für Doppelchor a cappella. Damit beendeten die BBC Singers ihr Konzert am 25. Juli in The Glass House in Gateshead bei den BBC Proms. Die musikalische Leitung hatte Sophie Janner.
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2: Ich bin Gudrun Walker Haber.
3: Und ich bin die Rose Klaus.
2: Und wir singen bei Canto Sum in Darmstadt. Das ist ein gemischter Chor. Wir sind so circa 35 Damen und Herren.
3: Naja, das sind schon einige Leute aus Darmstadt, aber es kommen auch Leute aus der Umgebung, um da zu singen.
2: Also ich sag jetzt mal, in dem Moment, wo wir den Chorraum betreten, sind wir eine Gemeinschaft und ja, arbeiten uns halt an unser Ziel gemeinsam ran. Und das, die größte Gemeinsamkeit ist natürlich die Freude an der Musik und die Freude am Singen. Und da sind halt auch Leute drin, die schon sehr lange in dem Chor sind und die sich natürlich auch privat halt kennen und treffen. Aber sobald wir im Chorraum sind, sind wir da sehr homogen, sage ich jetzt mal.
3: Ich würde sagen, eine Gemeinschaft von Individualisten. Also wir haben einen dabei, der macht Skulpturen. Ja, die Leute haben auch noch andere Hobbys. Und das Gemeinschaftliche, das ist vor allem beim Singen da. Und wir machen ja auch einmal im Jahr ein Chorwochenende in einer Art Jugendherberge. Und das ist immer sehr schön. Da merkt man, dass die Beziehungen untereinander doch ganz stabil sind.
2: Und wir singen hauptsächlich Madrigale, das heißt also weltliche Lieder aus der Renaissancezeit.
3: Aber unser Chorleiter Kustrim Gashi, der hat das jetzt so peu à peu erweitert. Er hat gesagt, ihr habt doch schon alles gesungen. Und der nimmt jetzt auch Klassik rein.
2: Und wir haben einmal ein Konzert in einer Kirche gemacht, haben aber trotzdem natürlich unsere weltlichen Sachen gesungen. Aber da waren auch ein paar Stücke von Mozart dabei. Und das war für mich eine ganz neue Erfahrung.
3: Also für mich ist der ein ganz besonderer Moment gewesen auf dem letzten Chorwochenende. Da haben wir geprobt, Blessing of

0: Es ist einfach ein wunderbarer Satz. Und unser Chorleiter, der eigentlich nichts mit christlich zu tun hat, aber der hat es mit so einer Inbrunst dirigiert. Und ich habe das Lied schon x-mal gesungen in unserem Chor. Und da war ich völlig hin und weg. Und da kamen mir echt in der Probe die Tränen. Und da habe ich ihm gesagt, man merkt hier, dass du das von innen raus dirigierst. Und er hat nur genickt. Er ist sehr bescheiden, aber wirklich großartig.
1: Also das Singen im Chor ist mir besonders wichtig, weil wenn man halt in dieser Probe ist, dass man eigentlich alles andere ausblendet. Also man ist einfach nur jetzt mit der Musik in dieser Gruppe, in diesem Raum, mit dem Chorleiter zusammen und denkt an nichts anderes. Und das ist einfach wie ein kleiner Urlaub.
0: Ja, ich singe schon seit ich denken kann. Also in unserer Familie wurde immer mehrstimmig gesungen und ich war schon auch in einigen Chören, aber noch nie so intensiv und so lang wie in diesem Chor und worauf der Kustrim Gashi ganz besonders Wert legt, dass wir aufeinander hören. Das ist sehr wichtig in diesem Chor, dieses Zusammensingen, und das ist auch das Wichtigste beim Singen, also es ist eine Gehörschulung, ja, das ist für mich sehr wichtig.
2: Gudrun Walker-Haber und Rose Klaus über den Chor Canto Sum aus Darmstadt, unseren Chor der Woche. Das war die Chormusik in dieser Woche mit Heino Rindler. Nach den Nachrichten ist Zeit für die Tonart Vokal im Deutschlandfunk Kultur. Ihnen eine gute Nacht.

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1: Ein Uhr, die Nachrichten. Der russische Präsident Putin hat die von Deutschland nach dem Drohnenvorfall von Leipzig angekündigten Sanktionen kritisiert. Er denke, dass dies ein erneuter schwerer Fehler sei, sagte Putin in einer Pressekonferenz. Dies laufe den Interessen des deutschen Volkes zuwider. Die Bundesregierung hatte Russland für den versuchten Anschlag am Flughafen Leipzig vom 4. August verantwortlich gemacht. Nach Angaben von Bundesinnenminister Dobrindt belegen polizeiliche Ermittlungen, Tatmuster und nachrichtendienstliche Erkenntnisse eine russische Verantwortung. Putin sagte hingegen, Deutschland müsse Beweise nennen. Nach Informationen der deutschen Presseagentur will die Bundesregierung ihre Erkenntnisse heute dem NATO-Rat vorlegen. Als Reaktion soll das letzte noch offene russische Generalkonsulat in Deutschland in Bonn zum 18. September schließen. Zudem will die Bundesregierung den Vertrag über das russische Haus in Berlin kündigen, Einreisekontrollen für russische Staatsangehörige verschärfen und auf weitere EU-Sanktionen dringen. Beobachter rechnen damit, dass der Kreml, wie es heißt, spiegelbildlich antworten und etwa das Goethe-Institut in Russland schließen werde. Die Sprecherin des russischen Außenministeriums Sacharowa erklärte, Moskau werde auf alle antirussischen Entscheidungen reagieren. Die ehemalige Bundesbeauftragte für die Stasi-Unterlagen Birtler hat sich wenige Tage vor der Landtagswahl in Sachsen-Anhalt gegen Pauschalurteile über ihre ostdeutschen Landsleute gewandt. Die Ostdeutschen gebe es nicht, sagte die frühere Grünen-Politikerin dem Redaktionsnetzwerk Deutschland. Diejenigen, die die Demokratie erhalten wollten, seien auch im Osten nach wie vor in der Mehrheit. Wer sich dieser Tage in Sachsen-Anhalt umschaue, könne dort eine vielgestaltige und lebendige Zivilgesellschaft erleben, fügte Birtler hinzu. Der Landtag in Magdeburg wird am Sonntag neu gewählt. Umfragen zufolge liegt die AfD vorn, deren Landesverband vom Verfassungsschutz in Sachsen-Anhalt als gesichert rechtsextrem eingestuft wird. Das Bundeskabinett will heute die geplante Reform der Einkommensteuer auf den Weg bringen. Der Gesetzentwurf von Finanzminister Klingbeil, der auch dem Deutschlandfunk vorliegt, umfasst Entlastungen von etwa 10 Milliarden Euro. Davon sollen vor allem Steuerpflichtige mit kleinen und mittleren Einkommen sowie Familien mit Kindern profitieren. Zur Gegenfinanzierung soll unter anderem die Reichensteuer für sehr hohe Einkommen früher greifen. Das Kabinett diskutiert außerdem Entwurf eines neuen Kita-Gesetzes von Bildungsministerin Prien. Das Gesetz soll Kitas in schwierigen Lagen unterstützen und etwa mit Sprachtests überprüfen, wann bei Kindern bestimmte Frühförderungen notwendig sind. An der Spitze des Bundesgerichtshofs ist ein Personalwechsel vollzogen worden. Die Juristin Angerer übernahm die Präsidentschaft von ihrer Vorgängerin Limperk, die in den Ruhestand geht. Angerer stand vor ihrem Wechsel nach Karlsruhe an der Spitze des Oberlandesgerichts Bamberg. Sie war im Juni vom Bundesrichterwahlausschuss in die neue Position gewählt worden. Dem Gremium gehören die 16 Justizministerinnen und Minister der Länder sowie 16 vom Bundestag gewählte Personen an. Das Bundeskabinett bestätigte ihre Wahl anschließend. Der Bundesgerichtshof ist die höchste juristische Instanz in Straf- und Zivilverfahren. In Estland kommt heute das Parlament zur Wahl einer Staatspräsidentin zusammen. Einzige Bewerberin um das höchste Amt ist Justizkanzlerin Madise. Amtsinhaber Karis verzichtete auf die Kandidatur für eine zweite fünfjährige Amtszeit. Für die Wahl ist eine Zweidrittelmehrheit von 68 der 101 Abgeordneten in der Volksvertretung Rigi Kogu erforderlich. Erzielt Madise bei der geheimen Abstimmung nicht die notwendige Mehrheit, ist für Donnerstag ein weiterer Wahlgang vorgesehen. Dazu können dann neue Kandidaten aufgestellt werden. Der Staatsoberhaupt in Estland hat überwiegend repräsentative Aufgaben. Estland ist EU- und NATO-Mitglied und grenzt an Russland. Das Wetter. In der Nacht abklingende Schauer, nachfolgend locker bewölkt, teils klar bei 15 bis 8 Grad. Am Tag Wechsel aus Sonne und Wolken, weitgehend trocken, in Nordseenähe Schauer, teils Gewitter, 19 bis 26 Grad. Und am Donnerstag im Süden meist heiter, sonst oft stark bewölkt mit etwas Regen. 19 bis 28 Grad. Das waren die Nachrichten.
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2: Am Mikrofon ist heute Nacht Dirk Schneider. Hallo, und ich bin nicht alleine hier. Ich habe meine Kollegin Linda Schildbach bei mir. Hallo Linda.
3: Hallo.
2: Wie schön, dass du die ersten zwei Stunden oder auch länger, schauen wir mal, irgendwie hier mitmachst. Und du hast natürlich Musik mitgebracht. Was gibt's denn?
3: Genau, wir hören von The Frank Professionals den Song Afe Ato Yanbio.

0: Ja, das kann ich jetzt gar nicht abmoderieren. Linda, was war das?
1: Genau, das war The Frank Professionals Affaire Toyen Bio. Das ist aus den 70er Jahren. Vielleicht haben es manche gehört. Ich finde, es lässt sich gar nicht so leicht zuordnen.
0: Es ist auch so schwer heutzutage, weil man so viele Retro-Sounds hat, oder?
1: Also ja, also ich weiß es ja nie. Ich habe das entdeckt auf einer Compilation, auf einer Schallplatte Afrobeat Airways, West African Shockwaves aus Ghana und Togo. Von 1972 bis 1978 und The Frank Professionals geht zurück auf The Frank Kakra und das war aus Ghana quasi so ein bisschen der König eins von dieser Musikszene und ich fand einfach, dieser Song, der wirkt immer in einer gewissen Weise melancholisch und dann zelebriert er auch etwas und ich habe das Gefühl, auch selbst wenn man die Lyrics nicht kennt, spürt man immer so, man hat das Gefühl, man fühlt mit. Ich weiß nicht, wie es dir ging, Dirk.
0: Ja, total, natürlich,
1: oder? Ja. Und der Song heißt übersetzt so ein bisschen wie sowas wie frohe Weihnachten, ein glückliches neues Jahr. Und es geht eigentlich genau um diesen Schmerz, diesen Wechsel von den Gezeiten und von das Abschied nehmen, aber auch was Neues zelebrieren. Und da haben wir es.
0: Und du hast gesagt, dass das ein Song ist, der dich schon lange begleitet. Also wie.
1: Vielleicht 10 Jahre.
0: Das ist eine lange Zeit, finde ich.
1: Schon irgendwie, ja, oder? Ja. Ich habe den auch auf einer Liste für eine Party, wo ich mich immer frage, warum eigentlich? Man könnte ja auch ganz traurig sein, wenn man den hört.
0: Oh naja, weiß ich nicht. Ja. Ist partytauglich. Partylisten lustig. Ich mache gar nicht so viele Partys, aber ich habe auch so eine Partyliste auf meinem Telefon, wo ich immer was eintrage. Und, super. Vielleicht erkläre ich nochmal kurz, was wir hier heute eigentlich machen. In der Tonart Vokal im Deutschlandfunk Kulturjahr. Ich stehe ja normalerweise nachts alleine hier und heute habe ich mir eben Gesellschaft geholt, Linda. Und ich glaube, das ist so, ich mache das manchmal mit Freunden. Ich nenne das, oder wir nennen das Musikabend und man trifft sich einfach und spielt sich gegenseitig Musik vor und erzählt so ein bisschen, wo die herkommen, was man damit verbindet oder warum sie einem gut gefällt. Und ich mache jetzt weiter. Ich habe einen Song mitgebracht, den ich hier bestimmt schon mal gespielt habe, von BC Camplight, Two-Legged Dog. Das ist BC Camplight, ein US-Amerikaner, der aber inzwischen in Großbritannien lebt. Ich glaube, der hatte auch irgendwelche Passschwierigkeiten, ich weiß es nicht genau. Ein Mann, der auf jeden Fall lange Drogenschwierigkeiten hatte und davon so ein bisschen runter ist. Ich habe den letztes Jahr auf dem Reeperbahn-Festival gesehen in der St. Pauli-Kirche, ein ziemlich kleines Konzert, wo er alleine am Flügel saß und ich fand ihn so toll, weil er eben sowas Amerikanisches, der hat so Entertainment gemacht, der singt ja viel auch über seine, aber auch über seine Probleme, seine Abhängigkeiten und so und er hatte, darf man hier glaube ich sagen, er hatte eine Flasche Wein eben auf seinem Flügel stehen und hat immer aus dieser Weinflasche getrunken und meinte so, ich bin eigentlich von allem runter, aber so ganz, ganz ohne das geht
1: Sache
0: es nicht.
1: Muss noch bleiben.
0: Und er hat die Hosen runtergelassen, wirklich Abgründe gezeigt, aber es ist immer wieder so, ins Entertainment irgendwie gerettet. Das war wirklich ein ganz, ganz toller Abend. Man dachte, der zeigt ganz viel von sich, aber es wird nie peinlich, es wird nie unangenehm, sondern bleibt trotzdem immer Entertainer. Fand ich super und auf dem Song singt auch Abigail Morris von Last Dinner Party, ganz tolle Sängerin.

0: Voll schöne Musik. Und wir sprechen drauf. Doof eigentlich, ne?
1: Naja, aber wir haben es jetzt auch schon ein bisschen gehört.
0: Wir haben es schon ein bisschen gehört. Sag nochmal, was ist das, Linda?
1: Das ist Paradis mit dem Titel Recto Verso. Das ist ein Duo, ein französisches Duo von bestehend aus Simone Meuny und Pierre Rousseau. Und das ist Musik aus dem Jahr 2016, die wir hier gehört haben. Recto Verso war auch das Album, so hieß es. Und die haben damals, dieses Duo, als es aufgekommen ist, dieses Album veröffentlicht hat, da ging so wie ein Raunen, wie eine Begeisterung durch auch die französische Musikszene, weil man das Gefühl hatte, hier wurde diese Tradition, das sage ich jetzt mal, Elektro-Chanson, die es ja so ein bisschen gibt in Frankreich, auch so mit Etienne Dao und all dem, wurde so wiederbelebt und ins Heute geholt, also vom Jahr 2016. Und die waren überall und ich erinnere mich noch, dass wir oft im Plattenladen waren und gesagt haben, ach, kaufen wir die jetzt oder nicht? Und ich habe immer gesagt, nein, die sind einfach, die gibt's, die sind so berühmt, da kommt ein zweites, drittes Album, das müssen wir jetzt nicht kaufen, das machen wir beim nächsten Mal. Und dann ist es passiert, sie haben sich getrennt. Nach dem ersten Album bei der Tour, Unstimmigkeiten, es gab keinen Repress und diese Platte wurde einfach auf Discogs für über 500 Euro gehandelt und weitere explodierende Preise. Und jetzt konnte ich mir 10 Jahre lang von meinem Partner anhören lassen, dass es meine Schuld ist, dass wir dieses Album nicht gekauft haben. Und jetzt für den 10. Geburtstag ist quasi das Reissue rausgekommen und ich bin sehr, sehr glücklich.
0: Sehr schön.
1: Dass wir das nochmal hören können. Paradis. Genau, Simone Meuny, Pierre Rousseau.
0: Man sollte aber, hast du jetzt schon, achso, nee, das waren die beiden Namen, entschuldige, jetzt dachte ich gerade, hast du schon den nächsten Song
1: angekündigt? Nein, ich warte doch auf dich.
0: Nee, weil ich finde, man sollte ja irgendwie den MusikerInnen immer sofort eigentlich die Liebe beweisen und ihnen einfach den Gefallen tun und eine Platte kaufen, obwohl, wenn sie so groß sind. Aber ich finde es total interessant, ich habe von denen noch nie gehört und ich finde ja, dass es zwischen Deutschland und Frankreich so einen krassen Graben gibt also in der Kultur eigentlich nicht, aber in der Musik, oder?
1: Total.
0: Also ich meine, was kriegen wir von französischer Musik mit? Wirklich ganz wenig, nur die Spitzen und die Franzosen. Na gut, warum sollten die deutsche Musik hören? Naja, wohl ein paar tolle Sachen gibt's auch, aber ist auch ein Sprachproblem wahrscheinlich noch.
1: Ich finde, da könnte die deutsch-französische Freundschaft noch mal viel mehr zusammenwachsen. Ich finde, da gibt's wirklich einen tollen Austausch. Aber so ist das manchmal. Man ist da so ein bisschen in unseren Bubbles. Aber vielleicht noch mal zu Paradis zurück. Den zweiten Titel, den ich mitgebracht habe, das ist so ein bisschen, weil ich ja meinte, sie sind in dieser Tradition des Elektro-Chanson und das ist tatsächlich auch ein Titel, den sie auf diesem Album haben, was eigentlich ein Cover ist von dem Komponisten Alain Chamfort, den vielleicht manche kennen, und das heißt Paradis Repris und allein die Lyrics sind ein Traum, das ist einzige Poesie.
0: Vielleicht kannst du dazu gleich noch was sagen, ich verstehe das ja nicht.
1: Ja, ich übersetze dir das dann.
0: Danke.
1: Wir sagen Rendezvous au Paradis.

0: Ja, Pulp live. Live-Album gerade am Freitag erschienen und Jarvis Cocker sagt darüber, ein Konzert ist ein Ereignis, bei dem Songs wieder zum Leben erwachen. Ich kann das nicht beurteilen. Ich würde sagen, diese Songs waren nie tot, aber Linda, du warst da in Berlin, hast du Pulp live gesehen.
1: Ja, und es war unglaublich schön, muss ich sagen. Ich hatte Angst, dass es irgendwie vielleicht doch nicht so toll wird oder so altbacken oder irgendwie, aber ich hatte ja nie die Chance, Pulp live zu sehen, weil Pulp tatsächlich, ich glaube, das letzte Mal in Berlin im Jahr 93 überhaupt oder irgendwas in den 90er Jahren gespielt hatte und dann gar nicht mehr. Insofern waren alle ganz glücklich, dass Pulp gespielt haben und Jarvis Cocker hat ganz toll gesungen. Die Bühnenshow von allen oder auch diese Präsenz von allen an den Instrumenten, es war Wahnsinn. Es war ganz toll, ich war ganz beseelt.
0: Jetzt muss man dazu sagen, wann bist du geboren, wenn ich fragen darf? Du bist nämlich deutlich jünger als ich.
1: Ich bin 1990 geboren, also 35 Jahre alt.
0: Okay, und 93. Wie bist du denn überhaupt auf Pulp gekommen?
1: Das kam als Teenager, wahrscheinlich trotzdem in dieser ganzen Britpop-Phase später auch nochmal, nicht wahr? Und ich fand bei Pulp immer so ganz toll, dass Jarvis Cocker so ganz anders war, aber so sexuell irgendwie. Und ja, ich finde, er hat nie was zurückgenommen. Ich fand auch diese Songs über Arbeiterklasse oder generell ja Different Class, ja. Das hat den Nerv getroffen und so viele haben darüber nicht in dieser Art gesungen und das fand ich bei Pulp immer ganz toll, ja. Und
0: total toller Typ und natürlich ganz anders irgendwie als die Gallagher-Brüder oder als
1: auch als Blur.
0: Blur, ja. Genau.
1: Die haben auch irgendwie, es gibt diese ganz schöne Dokumentation über Pulp, die heißt Life, Death in Supermarkets, was irgendwie, glaube ich, auch schon so ein bisschen, also Leben, Tod und Supermärkte, was finde ich ja schon so ein bisschen die Essenz in einer gewissen Weise von Pulp ausmachen, dass sie halt einfach so down to earth sind und dann aber auch irgendwie so nerdig.
0: Ja. Ich habe ja, also habe ich dir vorhin schon erzählt, also Britpop, ich bin 71 geboren und das war natürlich genau meine Zeit gewesen, aber ich habe Britpop überhaupt nicht so mitbekommen. Ich habe damals einfach nur amerikanische Musik gehört, auch so ein bisschen schon, weil mir das irgendwie alles so ein bisschen zu großer Hype war. Aber eine Freundin von mir hat mir zum Geburtstag dieses Pulp-Album geschenkt, das ist Hardcore und ich fand es schon ganz schön toll, muss ich sagen.
1: Schön, This is Hardcore war auch immer einer meiner Lieblingssongs, auch schon als Teenager.
0: Hören wir. Eine Live-Version.

0: Ach, ich könnte bis in die letzten Züge hören. Und so schön, wie man das hier hört, so war es auch in Berlin beim Konzert. Das ist Hardcore.
1: Ergreifend gewesen sein.
0: Von Pulp.
1: Toll.
0: Sehr sexy.
1: Ja.
0: ich habe einen anderen Song mitgebracht, Dirk, für dich. Und zwar ist das von Nabiha Iqbal, This World Couldn't See Us. Diese Welt konnte uns nicht sehen. Könnte uns nicht sehen. Eine pakistanisch-britische Künstlerin aus London. Und ich fand einfach, als ich das Lied gehört habe, das ist aus ihrem zweiten Album Dreamer aus dem Jahr 2023, das war so poetisch irgendwie und Indie-Rock poetisch und da ist die tolle Zeile drin, you can have all in return of everything.
1: Schön, tolles Versprechen.

0: Linda, du hast wieder das Wort.
1: Ja, eigentlich muss man es schon gar nicht mehr sagen, oder? Sold, Fight. Das war gar nicht Fight for Love, das war Fear No One. Ein von dem Album 11 erschien im Jahr 2022. Das war das 7. Album von Sold. Ich liebe das ja so sehr, diese Verbindung von vielen Musikerinnen und Musikern, die da kollektiv ständig unglaublich tolle Sachen machen.
0: Weiß man eigentlich, wer das ist? Hat sich das inzwischen, das war doch damals unbekannt, oder? Die waren noch so...
1: Ja, sie haben auch ein Konzert dann mal so ganz, also so eine Art Konzerterfahrungs gemacht. Also es sind einfach ganz, ganz viele, oder? So sehr bin ich dann auch nicht dahinter. Ich genieße immer nur die Musik.
0: Das reicht ja auch.
1: Und dieses Album, ich finde, wenn es eine Farbe wäre, dann wäre es dieses Rot-Orange.
0: Okay, interessant. Ja, ich hatte auch so eine Farbe. Für mich war das irgendwie dunkler, aber ich glaube, ich weiß, was du meinst. Auf jeden Fall was sehr, sehr Angenehmes. Also was, wo man sich so reinfallen lassen kann.
1: Mhm.
0: Toll. Ja, muss ich auch mal hören. Irgendwie Sold, weiß ich nicht. Also du hast ja auch gesagt, dass sie so viele Alben auf einmal rausgegeben haben. Ich habe das irgendwie, da bin ich ganz schnell so, oh, ist mir zu viel, schaffe ich nicht. Und man braucht ja auch mal ein bisschen Zeit, um sich Musik reinzuhören. Aber dafür finde ich so eine Sendung super. Toll, dass du da bist und diese Musik mitgebracht hast. Und zum Ende der Stunde, du hast gesagt, es muss immer am Ende laufen, dieser Song. Ich kannte ihn ja nicht, bevor ich neulich diesen Film Pillion gesehen habe, diesen britischen Film aus diesem Jahr, wo so ein junger, schmächtiger Mann sich so einem Motorradfahrer, so einem Biker unterwirft und sie so eine Dominanzbeziehung haben. Und der Film endet eben mit diesem Song Seabird von Alessi Brothers. Ich dachte ja erst, das ist irgendwie so eine hippe Band, die so einen Retro-Sound hat, aber es ist was Altes. Du, Linda, kanntest es schon viel früher, aber auch aus einem Film.
1: Ja, Jim Jarmusch natürlich mit Broken Flowers. Bill Murray, da haben wir das damals, also die den Film gesehen haben, haben quasi die Alessi Brothers dadurch kennengelernt. Wunderschön, ein Song, finde ich, der auch perfekt ist für einen Roadtrip. Also ich finde, der gehört da immer mit rein in die Playlist, wenn man Auto fährt, wenn man unterwegs ist. Seabird ist ja auch quasi die Reise des Vogels.
0: Genau, es geht irgendwie darum, die Reise ist schwierig, aber ich muss sie trotzdem machen oder so. Ja. Wir hören uns das gleich nochmal an.
1: Und wenn man genau hört, wenn mich nicht alles täuscht, jetzt bringe ich es nicht ganz durcheinander, gibt es einen Song von The XX, der einen Teil von, der das Ende aufnimmt von diesem Song.
0: Ah ja.
1: Aber das ist nochmal eine andere Recherche wert.
0: Das recherchieren wir nochmal. Können wir jetzt leider nicht spielen. Ich finde es auf jeden Fall total interessant, diese Alessi Brothers, eineiige Zwillinge, irgendwann in den 50er Jahren geboren, Billy und Bobby Alessi, sehen wahnsinnig gut aus, sahen damals wahnsinnig gut aus, tun sie wahrscheinlich immer noch. Ich habe jetzt keine aktuellen Bilder von ihnen. Und hatten eine Band, die sich The Country Gentleman nannte, finde ich einen ganz tollen Bandnamen. Danach nannten sie sich The Look, wo ich dachte, okay, das ist so ein richtiger 70er-Jahre-Titel.
1: Versuch das mal zu googeln.
0: The Look, ja. Aber die haben wirklich auch alles selber gespielt, selber komponiert. Die haben auch ganz viel für andere Musiker komponiert und arrangiert. Unter anderem für Paul McCartney, für den haben sie wahrscheinlich nicht komponiert, aber arrangiert. Also die machen, glaube ich, keine Musik mehr, aber sind irgendwie immer noch so im Musikbusiness, komponieren, machen so.
1: Von dem Song können sie bestimmt auch noch ewig leben. Oder?
0: Das kann sein, ja. Aber der eigentliche Hit war ja Laurie.
1: Oh.
0: Habe ich gelesen. Gefällt mir gar nicht so gut. Wir wollen Seabird hören.
1: Den richtigen
0: Song,
1: Hit.
0: Genau, der diese Stunde gleich beenden wird bis zu den Nachrichten. Seabird, Alessi Brothers.

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1: Zwei Uhr, die Nachrichten. Der russische Präsident Putin hat die von Deutschland nach dem Drohnenvorfall von Leipzig angekündigten Sanktionen kritisiert. Er denke, dass dies ein erneuter schwerer Fehler sei, sagte Putin in einer Pressekonferenz. Dies laufe den Interessen des deutschen Volkes zuwider. Die Bundesregierung hatte Russland für den versuchten Anschlag am Flughafen Leipzig vom 4. August verantwortlich gemacht. Nach Angaben von Bundesinnenminister Dobrindt belegen polizeiliche Ermittlungen, Tatmuster und nachrichtendienstliche Erkenntnisse eine russische Verantwortung. Putin sagte hingegen, Deutschland müsse Beweise nennen. Nach Informationen der deutschen Presseagentur will die Bundesregierung ihre Erkenntnisse heute dem NATO-Rat vorlegen. Als Reaktion soll das letzte noch offene russische Generalkonsulat in Deutschland in Bonn zum 18. September schließen. Zudem will die Bundesregierung den Vertrag über das russische Haus in Berlin kündigen, Einreisekontrollen für russische Staatsangehörige verschärfen und auf weitere EU-Sanktionen dringen. Beobachter rechnen damit, dass der Kreml, wie es heißt, spiegelbildlich antworten und etwa das Goethe-Institut in Russland schließen werde. Die Sprecherin des russischen Außenministeriums Sacharowa erklärte, Moskau werde auf alle antirussischen Entscheidungen reagieren. Bundesfinanzminister Klingbeil sitzt wegen eines Schadens an seinem Regierungsflieger in den USA fest. Ein technisches Problem verhindere den Start der Maschine, hieß es aus der Delegation. Damit wird der Vizekanzler auch die heutige Kabinettssitzung in Berlin verpassen, bei der sein Steuergesetz auf den Weg gebracht werden soll. Details zum Schaden an der Maschine der Flugbereitschaft der Bundeswehr wurden zunächst nicht bekannt. Der SPD-Chef hatte am Treffen der G20-Finanzminister in Asheville im Bundesstaat North Carolina teilgenommen. Die ehemalige Bundesbeauftragte für die Stasi-Unterlagen, Birtler, hat sich wenige Tage vor der Landtagswahl in Sachsen-Anhalt gegen Pauschalurteile über ihre ostdeutschen Landsleute gewandt. Die Ostdeutschen gebe es nicht, sagte die frühere Grünen-Politikerin dem Redaktionsnetzwerk Deutschland. Diejenigen, die Demokratie erhalten wollten, seien auch im Osten nach wie vor in der Mehrheit. Wer sich dieser Tage in Sachsen-Anhalt umschaue, könne dort eine vielgestaltige und lebendige Zivilgesellschaft erleben, fügte Birtler hinzu. Der Landtag in Magdeburg wird am Sonntag neu gewählt. Umfragen zufolge liegt die AfD vorn, deren Landesverband vom Verfassungsschutz in Sachsen-Anhalt als gesichert rechtsextrem eingestuft wird. Der Iran hat nach den jüngsten US-Angriffen Ziele in mehreren Golfstaaten mit Raketen und Drohnen beschossen. In Kuwait habe die Luftabwehr Angriffe feindlicher Drohnen abgewehrt, hieß es. In Jordanien wurden nach einem Bericht der staatlichen Nachrichtenagentur mehrere ballistische Raketen abgefangen. Zudem meldeten iranische Medien Attacken auf einen US-Stützpunkt in Bahrain. Die iranischen Revolutionsgarden sprachen in einer Erklärung von Vergeltungsattacken. Nach Darstellung des für die Region